0: Stunden auf.
1: Das ist 23 nur noch.
0: 23 ja. Stunden, das, die Zeiten werden
1: oder 22.
0: Oder 22. Lass uns nicht länger reden, wird immer weniger.
2: Also nein, 16 bis 18 Uhr. Schotten dicht, kärchern, okay. Oberflächen einmal abwischen, damit man unfallfrei rein und raus kann.
0: Okay, was ist der beste Moment, hinzugehen? Wenn ich mich jetzt voller Respekt und mit Interesse, nicht mit Neugier, mit Interesse dem Milieu nähere, wann sollte ich hingehen?
1: Dienstag 13.30 Uhr. Ja, also da findet man sozusagen das originäre Handschuhmilieu vor. Und ja, da ist das so entkernt von den Touristen und von den Saufjungen Leuten und so.
0: Aber Saufen ist ein Thema. Farco, Fanta und Korn, das ist ein Getränk, ja, was dort sozusagen seine Heimat hat. Auch Honka hat es schon getrunken. Und ich glaube, wir können es euch auch nicht ersparen, dass ihr jetzt einen satten Schluss... Sackenschuss mal von dem Farco, der wird gleich um die Ecke kommen. Bist du selber ein Freund des Getränks?
1: Nee, nicht so richtig.
0: Nee, nicht so richtig. Nee. Du hast gerade, hier ist es. Ja, ihr kommt da nicht drum rum.
2: Vielen Dank. Dann gute Nacht.
0: Also du hast eben Fritz Honka, Fritz Honka erwähnt. Das ist eine tragische Geschichte, das ist eine sehr brutale Geschichte.
2: Trinken wir zusammen oder müssen wir auf euch warten?
3: Nee, wir trinken einzeln. Jeder trinkt so vor sich hin, wie zu Hause.
0: Als du das erste Mal von Fritz Honka gehört hast, was hat dich daran getriggert? Was war das...
1: Das kann ich gar nicht so sagen. Ich war 13 und das war auch in Hamburg-Harburg, war das ein Riesenaufschlag. Das hat ja irgendwie über Monate die Schlagzeilen dominiert, ja, also zumindest in Hamburg. Und irgendwie, ich will nicht sagen, dass mich das irgendwie in irgendeiner Weise begleitet hat, aber es war dann so, als ich dachte, das ist eine Top-Idee. Ja. Das ist im Grunde ein Tarzan-Roman in der Tradition von Truman Capotes Kaltblütig. Ich hatte das Glück, dass ich im Hamburger Staatsarchiv recherchieren durfte. Ich habe so eine Art Ausnahmegenehmigung bekommen. Ich habe also alle 18 Ordner, die es über den Fall gibt, die habe ich irgendwie einsehen können. Und daraus, und wie gesagt, mit meinem Erleben im Handschuh, habe ich daraus diesen Roman komponiert.
0: Und du hast es vornehm ein bisschen leise gesagt, meine Damen und Herren. Dieser Roman ist nicht nur verfilmt worden von Fatih Akekin, sondern er ist auch im Hamburger Schauspielhaus aufgeführt worden. Charlie Hübner hat die Hauptrolle gespielt, Regie Studio Braun. Und wir haben von dieser Theateraufführung einen kleinen Ausschnitt dank des Hamburger Schauspielhauses. Bitte schön.
4: Für mich bitte nicht. Ich trinke keinen Alkohol. Ich bin jetzt eine Autoritätsperson.
5: Komm, wir trinken. Gib mir noch eine Flasche Dornkart.
6: Das nimmt kein gutes Ende. Das wird ein ganz böses Ende nehmen.
2: Ja.
3: Ja. Ja.
0: Ich kann mir vorstellen, dass du so in einer gewissen Ambivalenz bist. Auf der einen Seite ist der Handschuh natürlich eine Kneipe, die man eigentlich unter Milieuschutz stellen müsste. Und auf der anderen Seite trägt natürlich der Film, der, wie du gerade sagst, fabelhaft war, das bestätige ich gern, und auch die Theateraufführung, Inszenierung dazu bei, dass es ein Magnet wird für Tourismus. Wo schlägt da dein Herz? Gehst du heute noch hin und bist dort willkommen? Oder sagen die, kriegst du vielleicht sogar ein Freibier? Oder sagen die, mein Gott, Heinz, was hast du uns hier angetan mit deinem Erfolg?
1: Also Freibier kriege ich bis heute nicht. Und bin aber eigentlich, ich bin jetzt generell nicht mehr. Ich wohne zwar zwischen Schanze und Kiez, aber bin selber, war nie ein wirklicher Nachtschwärmer und... gehe auch ganz selten. Also ich gehe zweimal im Jahr im Handschuh. Also das ist, aber ansonsten würde ich mal sagen, der Handschuh hat schon sehr, also der goldene Handschuh, der Kneipe hat schon sehr profitiert, glaube ich, von,
0: ja, das kann ich
1: sowohl
0: mir vorstellen,
1: vom Film als auch von dem, ja, Buch und
7: aber
1: so.
7: Aber ist es auch ein bisschen cleaner geworden?
1: Bitte?
7: Bisschen cleaner geworden?
1: Ja, ich habe natürlich die Vergleichsmöglichkeit mit den 70er, 80er Jahren nicht. Insofern kann ich das gar nicht so beurteilen. Aber ich vermute, damals war es anders. Und als ich Ende der 2000er dorthin gekommen bin, war es, glaube ich, auch noch eher 70er als jetzt heute 2026.
0: Unbedingt. Aber ich glaube, ich bin ja, glaube ich, der Älteste in der Runde. Wir sollten auch aufpassen, dass wir nicht so einen Alterspessimismus kriegen, weil früher war alles besser. Weil je älter man wird, desto pessimistischer wird man. Und deswegen glaube ich, also ich kenne Pauli aus der Ende der 70er, da habe ich hier studiert und habe eine Weile da gewohnt. Das war schon auch, also so romantisch war es auch nicht. Also ich erinnere mich da auch. So, Heinz Strunk. Aber wäre nicht Heinz Strunk, wenn er nicht ein neues Buch schreiben würde, was nun so gar nichts mit der Reeperbahn zu tun hat. Es heißt Memories of Heidelberg. Und Menschen meines Alters wissen, Memories of Heidelberg, du weißt es wahrscheinlich auch noch, Hugo, war ein Song von Peggy March. Genau. Memories of Heidelberg are memories vom Glück. Genau. Die Bilder aus der schönen Zeit kommen nicht mehr zurück.
7: Wunderbar, perfekt.
0: Das war, also man glaubt, Howard Carpendale hat gesungen, aber es war Peggy March. Und die Frage ist aber... Ich habe das Buch gerade erst gesendet bekommen, habe es zur Hälfte gelesen. Es ist eine spannende Geschichte über ein Paar. Ein Paar, das nach Heidelberg fährt und eine Ferien macht. Wie bist du darauf gekommen?
1: Naja, das ist ja so irgendwie, wie kommt man auf sowas? Das weiß ich, kann ich auch nicht so genau sagen. Ja. Also das ist ja seit 40 Jahren mein Job, Ideen zu haben, das mal so formulieren. Und da ich bin selber sehr, sehr häufig in Heidelberg gewesen, unter anderem, weil eine meiner Schwestern dort wohnt. Und also ich bin 30 Mal in Heidelberg gewesen und dann diese spezielle Konstellation mit diesem Restaurantschiff und so, das habe ich alles so erlebt. Und diese fiktionalisierte Geschichte eines alternden Ehepaars aus Oldenburg, die da eine schöne Woche verbringen wollen. Und das wächst sich aus so einem Höllentrip. Das habe ich mir ausgedacht.
0: Ja, das dachte ich mir schon. Aber ich meine, wir hatten, ich weiß nicht, ob du dich erinnerst, aber wir hatten vor vielen Jahren Peggy March hier zu Gast. Und sie war wunderbar, sie lebt in Amerika. Aber was war, ich meine, hast du auch eine Beziehung zu Peggy March, Namensgeber für dein Buch, oder ist es ein Zufall?
1: Nein, es ist tatsächlich so, dass meine Romane, also der Goldene Handschuh, war das titelgebende Musikstück als Leitmotiv. Es geht eine Träne auf Reisen, angeblich Fritz Honkers Lieblingsstück. Bei Ein Sommer in Niendorf war es Marina, Marina, Marina. Und dieser Tradition folgend habe ich jetzt Memories of Heidelberg auch als Titel genommen.
0: Ja.
3: Und das war dieser, bei Zauberberg 2?
1: Bei Zauberberg 2 gab es das nicht so.
3: Und Fleisch ist mein Gemüse?
1: Da gab es viele.
2: Da gab es viele, ja, alle.
1: Und aber jetzt im Unterschied zu den Erstgenannten ist dieses Memories of Heidelberg noch deutlich mehr mit dem Inhalt verknüpft. Mhm. Ne? Das ist jetzt nicht nur so ein aufgesetzter Gimmick oder sowas, sondern das ist schon...
0: Bist du eigentlich, weil du gerade Musik sagst, und Musik ist ja ein Treiber, du bist vielleicht zu jung, das ist eine Frage, um St. Pauli noch mit Rockmusik zu verbinden, oder... bist du auch die große Freiheit runtergegangen und denkst da an die Kings oder an die Beatles oder an die Rolling Stones? Oder ist das für dich Oper erzählt aus dem Krieg?
1: Nee, ich war damals in Harburg beim Griechen gerne.
0: Wo warst du gerne?
1: In einem griechischen Restaurant in Harburg.
0: Ja.
1: Ich habe mich nicht so recht dorthin getraut, auf die Riverbahn.
0: Und da gab es eine Musicbox.
1: Ich hatte nicht die psychische Konstellation, um das zu wagen.
0: Heinz Strunk, vielen, vielen Dank. Schön, dass du heute bei uns bist. Aber, meine Damen und Herren, der goldene Handschuh ist nur eine Kultkneipe, die St. Pauli besuchenswert macht, wenn ich das so sagen darf. Es gibt wahnsinnig viele, und die haben wir versucht, mal so ein bisschen zusammenzubauen in einem kleinen Film. Schauen Sie selbst, es macht Appetit auf St. Pauli. Bitte schön.
8: Die Reeperbahn, Heimat sämtlicher Kulinarik und dabei selbst wie ein Gericht mit äußerst viel Würze. Bon Appetit, Baby. Die Basis des Rezepts? Historie. Rund um den Hamburger Berg gibt es schon früh Schankwirtschaften für Matrosen und Kiezbewohner. Später entstehen in der Nähe Kultkneipen wie der Silbersack, von Wirtin Erna Thomsen mehr als 60 Jahre bewirtschaftet.
9: Vielleicht ist das hier leichter als in Blankenese.
10: Warum ist es hier leichter?
9: Weil das Publikum offener ist.
8: Offen ist die selbsternannte härteste Kiezkneipe der Elbschlosskeller immer, und zwar seit 1952. Durch Corona muss Inhaber Schmidt die Tür nach fast 70 Jahren erstmalig abschließen. Auch die Kneipe zur Ritze, seit 1974, ist dank ihrer ikonischen Fassade weltberühmt. Das Herzstück, der Keller mit Boxring. Weitere Reeperbahn-Zutat: Imbisse, Tag und Nacht erreichbar. Lucullus, heiße Ecke, kleine Pause. Keine Pause gibt's früher in einem Café mit spezieller Raffinesse, dem Café Käse. 1998

0: 1948 aufgemacht, will es Herzen schmelzen lassen, auf besondere Art.
1: Hier hat sich der männliche Stolz dem weiblichen Charme ganz unterworfen. Ein Bild der Zukunft, Herrschaft der Frau. Hier wählen die Damen.
0: Ergebnis? Zehntausende Käseehen, sagt jedenfalls die käseeigene Statistik. Unbedingt ins Reeperbahn-Gericht gehören Restaurants, wie das Freudenhaus. Gesündigt wird auf dem Teller. Beispiel die Roulade Lilo Wanders.
2: Das hat schon was, ne?
0: Abgerundet wird alles mit dem Cuneo, Hamburgs ältester Italiener, seit 1905 auf der Sündigen Meile. Unverzichtbar für die gesamte Kulinarik der Reeperbahn, die seit 400 Jahren ihren ganz eigenen Geschmack hat.
3: Und Sie werden es nicht glauben, die Wirtin und Chefin des Cuneo ist heute Abend bei uns, Franca Cuneo. Guten Abend.
4: Hallo.
3: Du bist, glaube ich, mit der Geschichte eures Unternehmens, also eures Restaurants, wahrscheinlich die, die am allerlängsten ansässig ist. Seit 1905 schon. Mhm. Hattest du den Kindheitstraum, Wirtin dieses Restaurants zu werden? Oder wusstest du schon von Anfang an, es bleibt dir ohnehin nichts anderes übrig?
4: Nee, also es ist überliefert. Ich kann mich nicht daran erinnern, dass ich schon als Kind gesagt habe, ich würde Chefin werden, wenn ich groß bin.
3: Ja.
4: Das bin ich jetzt. Das ist aber recht anstrengend. Das hatte ich mir, glaube ich, nicht so vorgestellt. Nein, meine Eltern haben darauf bestanden, dass ich noch was anderes lerne. Das
3: war Voraussetzung. Und das hast du auch gemacht. Du hast ja lauter tolle Sachen gemacht.
4: Ja, ich habe vor allem Jura studiert, das war nicht so toll, aber das habe ich zumindest zu Ende gemacht, weil mir auch nichts Besseres einfiel. Und nebenbei konnte man ja immer super nachts arbeiten.
3: Hast du das gemacht?
4: Ja.
3: Hast immer zwischendurch, an welchen Posten hast du begleitet?
4: Treppe rauf und runter laufen, Aschenbecher wechseln.
3: Und da gibt es einiges, oder? Ich meine, in unserer Jugend wurde ja überall noch geraucht.
4: Wenn ich in einem Raum fertig war, konnte ich im anderen anfangen.
3: Oh, fantastisch.
4: Das war eine Acht.
5: Das war schön.
4: Solche Stapel und dann immer oben.
3: Ja.
5: War schön.
4: Ja, das waren meine ersten Jobs. Ja.
3: Wir sehen gerade fantastische Bilder parallel. Ist da einer davon dein Vater?
4: Ja, tatsächlich, auf der rechten Seite, der sich an Tresen lehnt. Ja.
3: Das ist der berühmte Franco.
4: Das ist der, das war eben auch im Kittel, ja.
3: Ja, genau. Also Franco hat ja an dich übergeben, mehr oder weniger freiwillig und auch
4: absolut freiwillig.
3: Ne? Ja.
4: Absolut freiwillig.
3: Und aber auch glücklich im Sinne von, er hat dich machen lassen, oder?
4: Ja, das war ja auch in seinem Interesse. Also, er gehört nicht zu den Gastronomen, die Schwierigkeiten hatten, loszulassen.
3: Mhm.
4: Er hatte sehr viele andere Interessen noch. Und er hat mich ab Woche 2 immer alleine gelassen, wenn ich dran war mit dem Arbeiten, zumindest einen Tag. Es ging alles drunter und drüber, es hat nichts funktioniert. Es gab viele Beschwerden bei meinem Vater. Und er hat ihm gesagt, ja, seht zu, dass ihr mit ihr jetzt klarkommt. Ne? Das ist die Zukunft.
3: Oh nein, ist das cool. Das hat er so cool hingekriegt. Das habe ich selten gehört beim Generationenübergang.
4: Und ich muss sagen, ich erinnere mich bis heute an die 2, 3 Personen, die damals sehr großzügig und sehr tolerant und sehr unterstützend waren als Gäste.
3: Ja.
4: Macht nichts.
3: Ich finde auch, dass man als Gast ganz viel Gutes tun kann. Ich finde nämlich nicht nur der Gastronom muss Gutes tun, sondern man muss auch als Gast irgendwie immer so unterstützend sein.
4: Aber jetzt nach 25 Jahren erinnere ich die und bin denen immer noch...
3: Bist du immer noch verbunden? Ging immer noch am Tisch.
4: Verbunden.
3: Ging immer noch am Tisch. Hast du viel verändert? Wolltest du eine neue Ära Cuneo einläuten?
4: Wenn man mit 20 Jahren in so einem Lokal, das so eine Tradition hat und auch Gäste in zweiter, dritter Generation, mir erschien das Publikum sehr alt mit 20. Da fand ich 60-Jährige sehr alt und dachte, oh Mann, in 5 Jahren bin ich hier alleine. Da sind wir alle nicht mehr.
3: Ja. Ja.
4: Das ist nicht so, die kommen heute noch.
5: Das kann man auch netter formulieren.
4: Ja, es war ehrlich. Es war ehrlich.
6: St. Pauli-Style.
4: Es war ehrlich. Und ich muss sagen, die kommen immer noch. Es gibt Gäste, die über 90 sind, immer noch kommen, wöchentlich. Und sich auch gern am Tisch neben die 20-Jährigen setzen. Und das ist so nach und nach gekommen.
6: Weißt du, was das Geheimnis ist? Essen ist der Sex im Alter.
3: Ja, das ist auch richtig.
6: Ja.
3: Aber es war immer schon so, dass sich, glaube ich, vieles gemischt hat. Mhm. 1905 habt ihr eröffnet, auch schon unter dem Namen Cuneo. Deine Urgroßeltern haben das Ganze gemacht und die kamen von Italien nach Hamburg. Warum sind die hierher gekommen?
4: Hunger. Also, warum geht man zu Hause weg?
3: Die verheißungsvolle Zukunft
4: im Norden. Man konnte da nicht so überleben. Also, aus der urgroßmütterlichen Seite wird bei uns in der Familie immer gesagt, die haben Steine gegessen. Also, die waren in Parma und hatten nachher einen einen Tanzbären und zwei Äffchen, mit denen sie zu Fuß raufgekommen sind, als Zirkus, Wanderzirkus. Mhm. Die haben zu Hause Steine gegessen, haben sie gesagt. Ja.

0: Ja.
1: Okay.
0: Also das ist, man geht nicht zu Hause weg, weil es da so super ist und man da eine Perspektive hat.
1: Ja. Und dann haben Sie ein Weinlokal zunächst mal aufgemacht. Ja. Also es gab nichts zu essen.
0: Nee, Destillation, Weinhandlung stand dran. Es wurde immer ein großer Topf unten gekocht und bis weit in die 40er, 50er, würde ich sagen, wurde unten in der Küche gegessen, nicht oben im Schankraum. Mhm. Es gab ein Gericht, man ging runter und aß da unten am Tisch.
1: Okay, und dann wurde das Ganze umgewandelt in eine Trattoria.
0: Ja.
1: Wer hat das dann gemacht, die nächste Generation, also dein Großvater?
0: Ja, bei meinem Großvater wurde auch noch hauptsächlich im Keller gegessen. Mhm. Bei meinem Vater dann definitiv oben.
1: Ja, dann hat sich ja auch das Publikum irgendwann verändert. Am Anfang, und das muss man ja auch ganz klar sagen, St. Pauli war für Seeleute letztendlich Anlaufstelle Nummer eins. Waren die auch bei euch im Restaurant?
0: Absolut. Bei meinem Vater ganz viele südamerikanische Seeleute. Mhm. Die Schiffe löschten ja nicht in Stunden wie heute, sondern in Tagen. Insofern ging auch die ganze Besatzung von Bord und verbrachte seine Zeit auf St. Pauli. Und mein Großvater hat allerdings schon einen Shuttle eingerichtet gehabt.
1: Er war immer sehr, er hat sie gleich am Boot eingefangen.
0: Und bis
1: Mangiare, Mangiare, komm mit mir.
0: Ja, es gibt eine entzückende alte Visitenkarte, die mein Vater als Kind verteilen musste an den Schiffen. International Dishes. International Music.
1: Ja.
0: Italian Dishes, you get peppered up the whole night through.
1: Nein. Naja, okay, das ist natürlich ein Versprechen, was Sie gehalten haben. Wir sehen gerade im Hintergrund so schön die Einrichtung. Wenn ich im Cuneo war, und da war ich schon ein paar Mal, habe ich das Gefühl, ihr habt eigentlich versucht, es so zu halten, wie es war, oder? Also man muss ja nur so eine Balance hinkriegen zwischen Tradition bewahren und ab und zu auch mal irgendwie was Neues machen.
0: Ja. Also das wächst, die Bilder werden immer mehr. Ich weiß schon gar nicht mehr, wohin. Ich sage bitte immer ganz kleine Bilder.
1: Ja.
0: Das wächst und die Kerben in den Bänken wachsen. Mhm. Aber die Einrichtung an sich erhalten wir einfach, weil die hat Charakter. Und man kann so einen Laden gar nicht mehr eröffnen, weil er ist gewachsen. Er hat seine Patina bekommen. Natürlich streichen wir alle zwei Jahre, als noch geraucht wurde, wesentlich öfter.
1: Ja.
0: Aber Erhalten eines solchen Ladens ist schon Arbeit genug.
1: Ja, aber es ist ganz wunderbar. Die unmittelbare Nachbarschaft. Also ihr habt ja immer, ich glaube, wenn man 120 Jahre an so einem Ort ist, dann muss man ja mit der Nachbarschaft verbunden sein. Was glaubst du, war eure Rolle da? Also als Restaurant, als Anlaufstelle für alle möglichen Gestalten, sage ich jetzt mal.
0: Was ich immer vermittelt bekommen habe in der ganzen Familie, die haben nie einen Unterschied zwischen irgendwem gemacht. Also mein Vater hat gesagt, Arschlöcher gibt es in jeder Hautfarbe. Mhm. Das ist total egal. Insofern hat das nie einen Unterschied gemacht, wer du bist, woher du kommst. Die Plätze werden nach der Reihe verteilt, das ist egal. Mhm. Und man begegnet jedem Gast erstmal offen und guckt, wo man den abholen kann. Und das ist ganz egal, ob das jetzt nun ein Tourist ist, ein Stammgast ist.
1: Oder jemand, der vielleicht in der Gegend arbeitet.
0: Ja.
1: Gibt es ja auch ab und zu. Kommen Geschäftstreibende zu dir?
0: Ja, jetzt eher früher, vor einer Schicht. Früher kamen sie doch eher spät. Was wir vorhin schon gehört haben, es hat sich alles sehr nach vorne verlagert. Mhm. Früher haben wir erst um 19.30 Uhr, 20 Uhr geöffnet, bis halb drei Küche. Mittlerweile kratzen sie um 17 Uhr an der Tür.
1: Nein, bis halb drei Küche, das gibt's ja gar nicht.
2: Ja, das ist es schön.
1: Nein,
2: das ist gut.
1: Ja,
2: das anständiges Essen morgens um halb drei kriegst du sonst nicht auf dem Kiez.
1: Nee,
2: musst
1: eben
2: du in eine Dönerbude rein.
1: Wollte ich ja sagen.
0: Mittlerweile ist halb eins.
1: Ja, aber das ist ja auch
2: dann,
1: noch lang.
2: Dann werde ich meiner Arbeitgeberin, der Mutti, Bescheid sagen, ich muss früher Feierabend machen, damit ich endlich zu dir zum Essen kommen kann.
0: Ja, das ist alles Arbeit. Früher geworden.
1: Also bis halb eins finde ich trotzdem toll. Die guten Geister, ihr habt die Hausgeister.
0: Ja.
1: So heißen sie bei euch. Was sind das für Stammkunden?
0: Naja, das sind häufig keine Kunden. Das sind Menschen, die dazukommen, sagen wir mal. Es hat immer irgendwen gegeben, der mitgegessen hat. Es kam vor einigen Jahren, das war noch vor Corona, ein älterer Herr rein und sagt, hätte gern Bier, hat aber kein Geld.
1: Ja.
0: Und ja, Bier ist kein Problem, habe ich gesagt, ein Bier. Und dann hat er gesagt, er würde gern was essen, aber er hat keine Zähne mehr, ob wir ihm Ei machen können.
1: Och nein.
0: Das ist jetzt nicht unsere Kernkompetenz, wir machen eher Pasta. Aber wir haben ihm tatsächlich ein Ei Und der kam mich auch während Corona, wenn ich so den Müll rausstellte, und immer noch so besuchen. Das sind Leute, die sonst keinen Anschluss haben. Es muss nicht, aber es hat es immer gegeben auf St. Pauli. Lücken für alle. Es gab immer Nischen. Man hat immer eine Beschäftigung gefunden. Die Leute, die die Hunde ausgeführt haben für die Nachbarinnen. Oder früher, als es noch keinen Lieferdienst gab, die das Essen holten. Unser Eingang ist sehr windgeschützt. Wenn ich als Kind mit meiner Mutter kam, Ware bringen, sprang die auf, die sich da eingerichtet hatten, und sagten, Chefin kommt.
1: Ja.
0: Und haben ein bisschen beim Ausladen geholfen. Da gab es mal ein Bier oder ein Heiermann oder so.
1: Aber ist das vielleicht genau das Leben, was du vorhin beschrieben hast, was es für dich so liebenswert gemacht hat?
3: Ja. Weil du eben mit den Hunden, das sagtest, fiel mir Frau Meier ein. Ja. Das kennst du ja auch noch? Frau Meier zog mit ihren Hunden durchs Viertel. Die kam, glaube ich, aus Wien ursprünglich mit den Österreichern Ende der 50er Jahre und ist dann hängen geblieben, wohnte auch im Haus da in der Hopfenstraße. Mhm. Ja, ja.
0: Es gab immer Nischen.
4: Könnte es denn sein, dass St. Pauli oder die Reeperbahn vielleicht die menschlichste Straße in Hamburg ist? Weil das, wenn man euch allen zuhört, wird das ja deutlich, dass es eine gewisse Solidarität gibt und eine Romantik, die wir vielleicht nicht sehen. Und gleichzeitig gibt es eine große Härte auch.
0: Ja,
2: aber
0: gibt es beides.
2: Aber das eine muss das andere ja nicht ausschließen.
4: Das meine ich,
0: aber jetzt kommt natürlich noch der dritte Aspekt dazu. Leute, die Eigentumswohnungen haben und um 22.30 Uhr anrufen, es sei zu laut.
1: Ja. Das finde ich toll. Erst auf die Reeperbahn ziehen und dann erschrocken sein darüber, dass es laut ist.
0: Also was ich gewohnt bin, ist, ich wohne auch dort in der Gegend, wenn im Hinterhof halt das sehr. Und im Sommer, wenn das heiß ist, alle haben die Fenster auf, da hört man
4: alles.
0: Hört man alles. Und dann dachte man immer schon, endlich, jetzt ist sie fertig. Nee, immer noch nicht. Und dann, als es dann soweit war, hörte man nur.
2: Ja.
0: Und dann konnten alle schlafen.
1: Toll.
0: Dann gibt es mal eine Party, da brüllt einer aus dem Fenster, ey, mach mal das Fenster zu. Und wenn sie das Fenster zum Hof zumachen, können die ja feiern. Dann ist es auch nicht mehr so dolle. Mittlerweile wird da Polizei gerufen für 22 Uhr.
1: Ist das die berühmte Gentrifizierung, von der wir reden?
0: Naja.
2: Ja. Aber das sind auch keine Hamburger, das sind zugezogene Kitsches.
1: Ja, klar.
0: Ja, aber
2: okay. Ich mal ganz ehrlich, ich ziehe doch nicht nach St. Pauli. Ich ziehe doch nicht nach St. Pauli und beschwere mich über laute Musik. Ich ziehe auch nicht zum Flughafen und beschwere mich im Fluglärm.
1: Ja.
2: Also ganz ehrlich, denn die das machen,
1: die haben einen Knall. Wir haben ihn gerade eben gesehen mit einer herrlich blau-weiß karierten Tischdecke, den großen runden Tisch, und da sitzt La Familia. Der ist reserviert. Wer nimmt da traditionell Platz?
0: Wir haben einen Kreis von Gästen, die in zweiter Generation, dritter Generation Gast sind oder selber seit zwei, drei Generationen kommen. Die sind jeden Donnerstag da, länger als ich lebe. Und es gibt Tage, an denen mein Vater kommt mit Freunden. Und es gibt Situationen, wo jetzt nicht unbedingt jemand kommt, der traditionell dort sitzt, aber vielleicht allein ist oder zu zweit, und man setzt die Leute dort zusammen.
1: Toll, das liebe ich ja.
3: Ja.
1: Ach, das finde ich toll, oder?
0: Ist leider immer, ich arbeite schon 25 Jahre, muss ich mal dazu sagen, im Laden, deswegen habe ich auch schon eine gewisse Spanne. Und heutzutage sind die Leute häufiger mal entsetzt und sagen, wieder soll ich mich dazusetzen, selbst wenn das nur so ein Doppeltisch ist. Da sind süddeutsche Gäste sehr unempfindlicher.
4: Ich bin vor 15 Jahren aus dem Rheinland hier hochgezogen. Ja. Und im Rheinland war das völlig üblich, dass man sich reinsetzt.
0: Aber es war auch eine Zeit lang hier überhaupt gar kein Problem.
4: Ist schwierig hier.
0: Nach Corona gab es ein bisschen Abstandswunsch.
4: Mhm. Absolut.
1: Ja. Also ich habe den sehr schnell überwunden, muss ich sagen.
4: Ja, ich weiß.
1: Dabei hast du über dich gesagt, dass du immer ein sehr gutes Gespür dafür hattest, wer zu wem passt. Weil die Leute gut zu setzen, ist ja auch die Aufgabe einer Gastronomin.
0: Das ist unsere Kunst.
1: Ja.
0: Ja, das muss man lernen mit den Jahren. Ich hatte meine erste Anti-Erfahrung war, dass ich ganz stolz war, diesen Tisch nun frei zu haben für diesen Gast, der letztes Mal schon keinen bekommen hatte, obwohl er reserviert hatte. Mhm. Und dann sagt er, das ist auch nicht dein Ernst, Franka, daneben sitzt meine Ex-Frau.
1: Wow. Ja.
0: So, aber das kann man perfektionieren. Und man kriegt ein Gespür, man geht nur auf die Leute zu, sieht die und hat einen Eindruck, man muss seinem Gefühl trauen. Zeitung unterm Arm, möchte für sich sitzen.
1: Klar.
0: Sehr schöne neue Frau an der Seite.
1: Ja, möchte sich zeigen.
0: Muss gesehen werden.
1: Ja, natürlich. Kommen Sie doch gleich nach vorne.
0: Auf Toilette gehen, damit sie gesehen wird.
1: Ja.
0: Also das gibt schon so kleine...
1: Ach, siehst du mal, so kann man seinen Job machen. Ja.
0: Das sind so plakative Dinge. Es gibt auch sehr viel feinere Sachen. Aber das würde ich... als meine Kunst betrachten.
1: Wunderbar. Und du hast sie perfektioniert. Und deswegen gibt es das wunderbare Cuneo schon seit über 120 Jahren. Wir freuen uns so, dass du heute bei uns bist und eine Ausnahme gemacht hast, um deinen Laden sozusagen heute jetzt schnell nach Hause. Die nächste Schicht kannst du noch, die letzte Schicht kannst du noch selber wahrnehmen. Ganz toll heute bei uns, Franke Cuneo.

0: Die Sicherheit, die spielt natürlich auch eine ganz, ganz große Rolle, weil die muss natürlich gewährt werden bei all den wilden Dingen, die auf der Reeperbahn passieren. Und dafür sorgen natürlich auch die Polizei.
1: 3, 2, 1, 0 und Start.
2: Vor genau 20 Jahren geht sie los, die Videoüberwachung auf der Reeperbahn. Denn sie gilt als der größte Kriminalitätsknotenpunkt von Hamburg. Drogenhandel, Alkoholexzesse, Auseinandersetzungen und Gewalt. All das gibt es hier so lange wie die Straße selbst. Sie entsteht im 17. Jahrhundert außerhalb von Hamburg. Die Folge? Unklare Gesetze, wenig Regeln, schwache Kontrollen. Über die Jahrzehnte entstehen mit den Seeleuten Geschäfte und Schmuggel. Ab dem 19. Jahrhundert versuchen Einzelne, die Kontrolle über die komplette Straße zu gewinnen. 1970er Jahre. Die GmbH um den schönen Mischer beherrscht zunächst den Kiez, bis die Nutella-Bande wiederum mit dem schönen Klaus den etablierten Zuhältern den Krieg erklärt. Blutiger Höhepunkt? Die 80er. Als Auftragskiller Werner Mucki Pinstner Rivalen ermordet. Vor 40 Jahren erschießt er dann den Staatsanwalt, seine Frau, sich selbst. Einer der größten Kriminalfälle der Nachkriegsgeschichte. Und das ist auch dieser Fall, Nachtwächter Fritz Honka.
3: In diesem Wohnhaus im Hamburger Stadtteil Altona wurden heute durch Zufall 4 Leichen gefunden. Feuerwehrleute, die einen Zimmerbrand löschten, entdeckten 2 verstümmelte Frauenleichen in Plastiksäcken. Bei den Aufräumungsarbeiten stieß die Mordkommission auf eine weitere weibliche Leiche. Die 4., das Geschlecht ist noch unbekannt, lag hinter der Küche.
2: Ausgesucht hatte Honka seine Opfer in seiner Stammkneipe zum goldenen Handschuh. Und nur wenige Meter weiter steht sie, und zwar seit 1914. Die Davidwache kämpft gegen Kriminalität und ist das Symbol des ewigen Konflikts zwischen Polizei und Verbrechen auf der Reeperbahn.
4: So, meine Damen und Herren, und jetzt freuen wir uns sehr, dass eine tolle Frau die Einladung, die wir ihr zugeschickt haben, sozusagen angenommen hat. Sie ist die erste bewaffnete Schutzpolizistin auf der Davidwache und wir freuen uns, dass sie da ist. Esther Linnemann, meine Damen und Herren. Wir haben uns auf ein Du geeinigt, liebe Esther. Ja. Du bist in einem 900-Menschen-Dorf im Schwarzwald groß geworden. Warum wolltest du unbedingt in die Großstadt nach Hamburg? Was war die Triebfeder, die treibende Kraft?
5: Die treibende Kraft, ich kann es nicht sagen. Ich wollte einfach was erleben. Ich hatte ein behütetes Zuhause, ja, zwischen Weinwald und Reben. Aber sobald ich mein Abi hinter mir hatte, ich wusste noch nicht, was ich tun sollte nach dem Abi. Ich wusste, ich will in die Großstadt, ich will raus. Ich will keinen Job von Montag bis Freitag, das Gleiche. Montag geht's wieder los, auf gar keinen Fall. Bin zum Arbeitsamt. Da wurde mir gesagt, hier in Hamburg, Modellversuch, Frau bei der Polizei. Versuch das doch mal.
4: Ja.
5: Und so kam das.
4: Und das
5: ich war glücklich.
4: Und das war ein Modellversuch, den gab es nur in Berlin und in Hamburg damals. Frauen, bewaffnete Frauen bei der Polizei. Ja. Es gab, glaube ich, schon ein paar Frauen auf der Davidwache. Ein paar waren schon im Dienst. Oder warst du wirklich die Erste?
5: Das war in den 70er Jahren. Ja. Gab es die sogenannte weibliche Schutzpolizei.
4: Ja.
5: Sie hatten aber eine andere Ausbildung, die Kolleginnen, und waren zuständig für Kinder oder für Frauen, wenn es um soziale Umstände ging, wenn diese Hilfe brauchten, oder natürlich auch für die Durchsuchung der Frauen.
4: Ja.
5: Aber sie hatten nicht die gleiche Ausbildung wie die Männer, so wie wir. Schießausbildung, Sportausbildung, Theorie, Praxis, Geländeausbildung, alles. Aber das war eine andere Sache. Sie waren ganz anders eingesetzt.
4: Da warst du die Erste, die bewaffnet dort war. Wir haben, was du gerade erwähnt hast, mal einen Ausschnitt gefunden aus den 70er Jahren im Archiv, meine Damen und Herren. Diese von dir, liebe Esther, eben beschriebene Polizistinnen in Hamburg. Bitte schön.
3: Die zweite Wache in der Hansestadt, die mit uniformiertem Charme bestückt ist, ist berühmter. Quer ab von der Reeperbahn, an der Davidstraße gelegen, die Davidwache. Die Umgebung ist laut, grell und bunt. Manchmal malerisch, mitunter auch nur schmutzig. Am Tag wird vieles deutlicher als in der neonkolorierten Nacht.

0: Wir durften uns damals aussuchen, auf welchem Revier Hamburg, in Hamburg wir unser Praktikum machen wollen. Und ich meldete mich sofort für die Davidwache, hatte auch Angst, oh je, da gibt es bestimmt eine Rangelei. Aber ich war die Einzige. Und ich wollte einfach auf ein Revier, wo ich was erleben kann, wo ich, das Milieu St. Pauli hat mich sowieso schon interessiert. Und ich wollte auch keine ruhigen Nachtdienste. Ich brauchte Action einfach. Ja,
1: wenn man aus dem Schwarzwald kommt, mag ich das auch verstehen. Bei aller Liebe zum Schwarzwald.
0: Ja, genau so war das.
1: Aber jetzt ist die Frage. Du bist ja auf Männer gestoßen, auf männliche Kollegen gestoßen, die damals anders gewesen sind, als sie hoffentlich heute sind. Auf welche Kommentare bist du gestoßen? Wie war die Atmosphäre, so als einzige Frau, auch noch junge Frau, unter den männlichen Kollegen, die so etwas ja nicht kannten?
0: Richtig, ich war nicht nur jung, ich bin auch nur 1,58 groß, zierlich. Kam dann auch noch mit meinem süddeutschen Dialekt. Die Skepsis der Kollegen war klar. Durch Leistungen konnte ich dann bei den meisten Kollegen die Skepsis ging dann weg und ich wurde akzeptiert. Aber es gab viele Kollegen, da kamen dann Sprüche aufgrund meiner nicht vorhandenen Größe, nur 1,58. Ach, der Türstopper kommt wieder. Hast du deinen Lidschatten schon aufgetragen? Na, dann können wir ja endlich auf Streife gehen.
2: Oh.
0: Hast du schon Pipi gemacht? Dann können wir ja endlich los. Und und ein Kollege fand das ganz toll, wenn ich den Streifenwagen fahren sollte. Da nahm er schon mal vorsichtshalber den Verbandskasten unter den Arm. Er hatte die Lacher auf seiner Seite, aber ich hatte natürlich so einen Hals.
1: Ja, klar.
0: Immer wieder, man kann solche Sachen schlucken, aber irgendwann war ich dann auch mal am Rande der Verzweiflung.
1: Und hast mal auf den Tisch gehauen, hoffentlich.
0: Nein, ich habe das alles geschluckt und mir bloß nichts anmerken lassen.
1: Es mag ja auch der eine oder andere dabei gewesen sein, der toll war. Du bist ja in einer bestimmten Situation auf den Kiez gekommen. Was haben die denn gesagt, wie der Kiez damals war im Vergleich zu den Jahren davor, bevor du gekommen bist? Also war das eine gewisse Alarmstimmung unter den Kollegen oder war es so, wie Lilo es beschreibt, ein bisschen Heimat und ein bisschen so ganz romantisch? Was hast du so vorgefunden?
0: Ja, der Kiez war in den Jahren, in denen ich da gearbeitet habe, brutal. Es gab unheimlich viel Kriminalität, Gewalt und unheimlich viel Schmutz. Das war die eine Seite. Aber dieses Soziale, was hier auch schon angesprochen worden ist, das habe auch ich gespürt. Es kamen auch schon solche Sätze, St. Pauli war wie eine Familie. Jeder wurde akzeptiert, respektiert, egal was er tat. Wie er war, was er war, spielte keine Rolle. Und das galt auch für uns als Polizei. Das heißt, auch wir als Polizisten, auch wenn da und dort eine Festnahme war, wir haben einen Knast gebracht, trotzdem war Respekt da aus dem Milieu gegenüber uns. Und wenn ich mir heute das Einschreiten der Polizei anschaue in der Öffentlichkeit, sie muss sich erst mal selbst schützen, alles absichern. Dann ist sie komplett auf sich alleine gestellt und wird von Außenstehenden noch bepöbelt. Also eine ganz andere Situation
1: Die Polizei ist in einer katastrophalen Situation. Ja. Und ich wünschte mir, dass man die Polizeiarbeit mehr würdigen und schätzen würde, als wir das tun. Ich weiß aber auch, in Vorbereitung auf das Gespräch, du warst mal sehr berührt, weil du kamst mal in eine sehr kritische Situation mit ein oder zwei Kollegen, ich glaube sogar auf der Großen Freiheit. Und dann haben dir die Cobra, wenn ich das richtig in Erinnerung habe, geholfen. Und deinen Kollegen natürlich auch aus der Situation wieder rauszukommen. Mhm. Erzähl.
0: Ja, das geht auch in diesen Bereich Respekt und Akzeptanz von uns als Polizei auf St. Pauli. Ich bin Fußstreife gelaufen mit meinen Kollegen und wir haben damals geschnackt, da ein bisschen geredet.
1: Genauso.
0: Wir haben uns alle gekannt, mit den Koberern kurz unterhalten, kam eine Gruppe

0: Tag betrunkener junger Leute auf uns zu. Ach, ein Bulle und ein Bulette, na, da wollen wir mal. Und gingen wirklich in drohender Haltung auf uns zu. Und plötzlich waren mehrere Kobra um uns rum, um uns beide Polizisten, und haben dafür gesorgt, dass die Besoffenen wieder abgehauen sind.
1: Das hast du sehr nett formuliert. Ja. Aber Fabian, das ist heute,
2: gibt's also, heute noch,
1: sagst das du? Ist bei uns heute, na, wir arbeiten mit den Kollegen der David Wach auf Augenhöhe. Wir respektieren uns, wir unterstützen uns. Und wir haben das in den letzten Jahren auch ein-, zweimal schon gehabt, dass die Kollegen der David-Wache die Situation nicht unterschätzt haben. Aber die Lage hat sich massiv sofort verändert. Also zwei Personen kontrolliert, auf einmal kommen aus der Ecke Nummer drei oder vier dazu. Und sie alleine, bis der Funk da ist, haben wir als Kobara oder als Türsteher, haben wir das dann abgesichert.
3: Überbrückt.
1: Ja, überbrückt, bis die Kollegen dann da waren. Ja. Um also, das mal so auszudrücken.
2: Du hast betreuende Gespräche
1: geführt. Ja, das Phänomen auf St. Pauli ist ja die spontane Bewusstlosigkeit. Ich weiß nicht, so aus dem Nichts.
2: Ja, das kann passieren. Auch
1: diese spontane Nasenbluten bei jungen Menschen. Wenn man so jung ist und Bluthochdruck hat, musst du zum Arzt gehen. Das ist ganz wichtig. Ja. Das muss man kontrollieren.
2: Und die Zähne gehen auch von alleine raus.
1: Ja, das ist
2: ab einer bestimmten
1: also das wie gesagt, ich habe davon gehört.
2: Man hört davon. Jetzt hast du eine gewisse Berühmtheit erlangt, weil du bist zurückgegangen in den Schwarzwald und suchst wieder die Ruhe der Natur. Hast mir aber im Vorgespräch vorhin ein bisschen erzählt, ein bisschen langweilig ist da unten jetzt auch schon. Ne? Aber du, der Hamburger Autor Rob Lampe hat ein Buch geschrieben. Du bist der Mittelpunkt, du bist der Anlass für dieses Buch. Das Buch heißt Mitten im Rotlicht. Wie ist denn so eine Zusammenarbeit mit einem Autor und wie ist es so für dich, wenn man plötzlich eine Romanfigur wird?
0: Ja, die Zusammenarbeit, die fing ganz witzig an. Wir haben fast 2 Jahre gearbeitet an diesem Buch, Rob Lampe und ich. Und wir haben die ersten Monate nur telefoniert. Ganz zu Anfang, als ich mich, er hat angerufen, hier, ich würde gerne eine Geschichte schreiben, ich würde deine Geschichte gerne in ein Buch verfassen. Wärst du einverstanden? Am nächsten Tag habe ich angerufen, ja, okay, ich mache mit. Und von da an hatte ich den Auftrag, sämtliche Erinnerungen aufzuschreiben beim Einkaufen, beim Spazierengehen, immer Zettel, Bleistift dabei haben, alles aufzuschreiben. Ja. Und dann haben wir immer nur telefoniert oder wir haben geschrieben. Und er hat das Buch oder meine Geschichten, die ich erzählt habe, hat er gleich so nachempfunden und so gefühlvoll und realitätsnah beschrieben, dass ich nachher, als ich das Skript gelesen habe, also völlig, völlig überrascht und erstaunt war.
2: Und warst du ein bisschen stolz auf dich und deine Arbeit?
0: Ja, erstmal war ich total gerührt.
2: Und dann stolz?
0: Mittlerweile, ja, bin ich auch ein bisschen stolz.
1: Vielen Dank, Esther Lindemann, meine Damen und Herren. Vielen Dank.
3: Mir als Frau wächst so langsam die Erkenntnis, dass Herr Fabian der richtige Mann ist, mit dem man sprechen muss. Der mag jeden Körper, der liebt die Frauen, die sollen weiter nach vorne kommen. Ich habe das Gefühl, da kriege ich mal ein bisschen Wind unter den Flügel. So, er ist als Kobra ein absoluter Meister seines Faches. Er hat ewig lange, das wird er uns selbst gleich erzählen, im legendären Safari gearbeitet. Von 20 Uhr bis 4 Uhr ging da die Schicht und da hat er für Ordnung gesorgt und hat aber auch dafür gesorgt, dass möglichst viele Menschen in das wunderbare Safari reingehen und sich die tolle Show angucken. Was den Job eines Koberers und eines Türstehers ausmacht, das wird er uns heute erzählen. Heute ist bei uns Fabian Zart, auch genannt der zarte Fabian. Die Peitsche, guck mal hier. Zeig noch mal. Da, ja, das ist gut. Super, doch. Fantastisch.
1: Eva, das kennst du, das Ding doch. Das ist
3: ja.
4: Ja.
3: Also, jetzt Fabian, erstmal ganz kurz. Wir fangen vorne an.
1: Was ist
3: das Safari für all die, die da nie waren? Weil jetzt gibt es das ja leider nicht mehr.
1: Nein, das Safari gibt es in dieser Art und Weise nicht mehr. Safari war das erste und das älteste Live-Sex-Kabarett Deutschlands.
3: Ja.
1: 1964 hat es seine Pforten geöffnet. Und ein Live-Sex-Kabarett ist genau das, wonach sich anhört. Da wird Sex auf der Bühne betrieben.
3: Ja, aber nicht einfach nur Sex.
1: Nein.
3: Da ist Schneewittchen und die sieben Zwerge. Ich zum Beispiel habe Biene Maya und Willi da gesehen.
1: Maya, Maya, Maya,
3: also,
1: wo bist du? Maya, genau. Wo bist du? Mach Stacheljoch.
3: Ja. Warst du nicht auch mal im Safari?
4: Ich war noch nie im Safari.
3: Jetzt ist es zu spät. Jetzt.
4: Jung, man hat mich nicht reingebracht.
3: Jetzt haben sie zu. Aber wir waren doch drin.
5: Ich war
3: oder?
5: Drin, ja.
3: Du warst drin, du warst auch drin, natürlich. Und du hast im Zweifel dafür gesorgt, dass wir da überhaupt reingegangen sind.
1: Ja, ich habe euch angesprochen.
3: Was macht ein Koberer?
1: Ein Koberer spricht die Menschen auf seine ganz persönlich hanseatisch zurückhaltende Art an. Immer mit einem Lächeln im Gesicht, immer ein bisschen frivol, immer ein bisschen direkt, aber auch angezappt unter der Gürtellinie, aber nie verletzend zu sein. Und das ist was man nicht lernen kann. Entweder hast du das in dir drin oder nicht. Und 2008 fragte der damalige Mitinhaber und Chefchoreograf Jeff Piron mich, ob ich nicht spontan Zeit und Lust hätte, für 14 Tage als Koberer Urlaubsvertretung Safari zu machen. Finanziell wurden wir uns einig. Und ich habe gedacht, ach, was soll's, 14 Tage, was soll da schon passieren? Naja, nichts im Leben ist so beständig wie die Änderung. Und Sigi, der im Urlaub war, ist im Urlaub gestorben. Mhm. Ja, Holzbein-Sigi, das Urgestein eines Koberers.
3: Holzbein-Sigi, kennst du auch noch?
6: Nee.
3: Okay.
1: Der hat auch immer länger gebraucht. Der ist fast keinem Strand aus dem Weg gegangen, weil er gehempelt hat.
3: Der Türsteher mit Holzbein?
1: Ja, Entschuldige bitte. Also. Er brauchte länger, aber er hat es auch trotzdem. Guter Boxer. wer braucht schon zwei Beine, wenn du eine gute linke hast?
3: Ja, das stimmt natürlich. Bist du dabei geblieben?
1: Und dann bin ich dabei geblieben, ja. Dann hat er mich reingerufen und gesagt, deine Urlaubsvertretung ist vorbei. Hier unterschreibt deine Festanstellung. Willkommen in Safari.
3: Und war das gleich ein Job, wo du gesagt hast, wenn ich gewusst hätte, dass es das gibt, den Job, hätte ich mich gleich irgendwie dazu ausbilden lassen?
1: Ich bin ja schon länger auf St. Pauli gewesen. Und natürlich kannte ich die große Freiheit mit ihren 13 Live-Sex-Kabarets. Und ich kannte auch natürlich Koberer. Und wenn man da durchgegangen ist als junger Mann, dann hast du nicht mit Fresse auf und dickem, sondern hast den Kopf runter, moin, hallo, und hast gehofft, dass sie dich durchlassen. Ich meine, da standen 86 Koberer in der großen Freiheit bis in die 90er Jahre, bis 98. 97, 98 hat er das Salambo dicht gemacht.
3: Ja.
1: Ja, das war.
3: Da wurde ich angesprochen mit folgendem Spruch. Ich habe es vorhin in der Redaktionskonferenz gesagt, deswegen kann ich es noch mal erzählen. Ja. Der war so ein bisschen lustloser schon, der war so kurz vor der Rente und der sagte so, als ich so vorbei gesagt habe: Anal, Vaginal, Lesbosex, haben Sie Lust? So.
1: Okay.
3: Und dann dachte ich mir: Ja, komm, ich schau mal rein. Ja.
1: Also tatsächlich war das im Safari ein bisschen anders und ich wusste nicht, dass ich das kann, aber eine große Fresse hatte ich und ein bisschen witzig sein konnte ich auch und den Rest hat mir Peter Schönhube damals beigebracht und Jeff Piron hat mal zu mir gesagt und das ist wirklich ein Kompliment gewesen, er kennt niemanden, der 30 Sekunden lang so versaut reden kann, ohne dass es ordinär klingt.
3: Das ist fantastisch.
1: Ja, fand ich auch.
3: Und hast du ein Repertoire, aus dem du schöpfst? Also man hat ja wie so ein Archiv und man zieht dann die richtigen Register.
1: Also jetzt kurz vor 12, ne? Sehe ich das richtig auf der Uhr?
3: Kannst du loslegen.
1: Ist es noch FSK 16?
2: Ja,
1: gut, alles klar. Also nimmst du zum Beispiel, wichtig, also jeder Koberer arbeitet anders. Und ich habe zum Beispiel immer erstmal probiert, nimmst du jetzt ein Pärchen?
3: Kommen ja auch Freiheit.
1: Na, Pärchen, klar, kommt Pärchen. Ne, die wollen ja noch mal.
3: Hm? Ja, so. Klar.
1: Wollen wir kurz was erleben? Ja. So, und dann ist es immer ganz wichtig, weil der Mann hat immer die Hosen an. Die Frauen suggerieren uns, wir haben das Sagen. Vor allem draußen, zu Hause erzählen sie uns, welche Hose wir anziehen sollen. Aber draußen suggerieren sie uns, wir sind die Chefs. Das heißt, du musst als erstes die Frau ansprechen. Den Mann musst du außen vor lassen, musst du komplett aus dem Rennen nehmen. Und dann musst du der Frau so einen Spruch an die Birne donnern, dass der Alte sofort auf halb acht steht. Zum Beispiel Hand in Hand, beide laufen dir vorbei, gucken vorbei. Und du suchst zur Frau, guckst sie an und sagst, na, meine Dame, willst du mal sehen, wie richtig gefickt wird? Bleibt der Alte sofort stehen!
3: Ja, verstehe.
1: So, natürlich. Dann guckt er dich an und sagt, was soll das denn heißen? Und dann gehst du hin und sagst, herzlich willkommen im Safari, Live-Sex-Kabarett. Hier wird am Abend die Frau viermal am Abend auf der Bühne gebügelt.
3: Ja.
1: So, dann guckt sie ihn an und sagt, siehst du, das geht doch.
3: Siehst du? Da gesehen, das war ja aus den 60er Jahren, da sprach der auch das Pärchen an und da sagte der, ihr Mann wird Ihnen dankbar dafür sein, wenn Sie ihm das jetzt sozusagen ermöglichen.
1: Ja.
3: Also Es gibt verschiedene Arten und Weisen, wie man Natürlich. Die Leute ansprechen kann.
1: Also anhalten, bisschen hin und her.
2: Aber die Frage ist, Heinz, bist du schon mal gekobert worden?
4: Nee.
3: Seine Körperhaltung sagt mir, er hat dazu ein distanziertes Verhältnis.
2: Ja. Deswegen interessiert es mich ja. Hugo?
4: Nein.
2: Nein. Ja, ihr sagt, er sei so erschüttert. Ich meine,
4: nein.
1: Kommt vorbei.
2: Ja.
5: Aus Übermut manchmal auf der Davidstraße auf der falschen Seite gegangen, um dann den Mädels zu sagen, ich bin Lilo Wanders.
3: Also, wenn wir mal auf dem Wort auf den Ursprung gehen, Koberer. Kannst du uns als Historikerin sagen, woher das Wort kommt?
6: Ich kann es versuchen. Ist zwar nicht so ganz meine Disziplin, so Sprachwissenschaft. Aber ja, kommt aus dem Rotwelsch, ne? Oder auch aus dem Jiddischen. Das ist eine Mischung sozusagen. Und wenn ich das richtig in Erinnerung habe, ist der Koberer derjenige, der halt sowas wie ein Hausverwalter, ne? Also ja. Der halt entscheidet.
1: Kovern, ranlocken, reinziehen.
6: Ja, der entscheidet.
1: Aus dem Altjüdischen raus.
3: Ja. Okay. Ja. Ich könnte mir vorstellen, du hast es ja gerade auch schon mal anmerken lassen, es gibt ab und zu mal Ärger und da positioniert man sich natürlich schnell. Ne? Also wie siehst du gleich, wenn eine Situation eskaliert?
1: Also grundsätzlich eskaliert eine Situation nie gleich. Grundsätzlich baut sich sowas immer auf. Wenn es sich in deinem Umfeld aufbaut, kriegst du das sofort mit. Die Spannung, die Vibes in der Luft werden auf einmal komisch. Du merkst auf einmal, irgendwas passt nicht. Und dann guckst du und du merkst dann auch, die anderen Jungs haben auch schon ein Auge. Und dann, ne, das merkst du. Also selten, dass es aus dem Nichts sofort knallt. Und dann positionierst du dich. Ganz wichtig, ist es in deinem Bereich, ist es dein Laden, geht es um deine Gäste? Mhm. Geht es um deine Kollegen, geht es um deine Mitarbeiter? Oder ist es auf der Straße zwei, die sich gerade, weil sie voll sind oder, keine Ahnung, in die Schnauze hauen? Da mischst du dich dann auch nicht sofort ein. Mhm. Das lässt du auch erst mal laufen, weil, und das sind leider die Erfahrungen, die wir haben, mischst du dich ein, kommt einer von rechts, weil du, das heißt ein Kollegen jetzt, dann machst du den, dann kommen die Kollegen von der Davidwache, dann bist du schuld, dann hat einer das mit dem Handy gefilmt, der filmte mich aber nur, wie das, nicht den Das, was Anfang, davor, ja. Nur in dem Moment, wo der halt spontan ohnmächtig wird, weißt du, und dann hast du die Lampe. Deswegen ist es immer ganz wichtig, deine Kollegen, deine Familie, ne, wir sind ja nun bei der Olivia Jones Familie, haben wir unsere Läden ja alle dicht beieinander. Ja. Und wir passen dann halt aufeinander auch auf. Sind das deine Gäste? Sind deine, bei 15 Jahre habe ich jetzt die wilden Jungs gemacht, als Chef des Chefkubanen, eine Menstrebar nur für Frauen. Da passt du natürlich genau auf, wenn die Frauen draußen stehen, ob von da was rammschwein. Es ist dein Laden, es ist dein Baby und deine Gäste, auf die hast du halt Sorgfaltspflicht zu achten. Ne? Das, da passt du auf, aber...
3: Aber hast du in deiner Karriere, sag ich mal, auch übers Älterwerden irgendwann gesagt, ich mische mich jetzt weniger gerne ein als früher. Früher ja. Warst du vielleicht mal ein bisschen schnellere Zuckung sogar.
1: Ja, na, ich sag mal so, in den 90er Jahren, da wurde auch nicht gefackelt. Dummer Spruch, dummer Blick, zack, bumm, Licht aus. Glaube ich.
3: Und da hatte man auch, da hat man ja auch manchmal Lust drauf, ne?
1: Wann ist es verjährt? Wann darf ich offen darüber reden? Ich habe jetzt meine Rechtsberaterin an meiner Seite. Ja. Aber natürlich wirst du mit dem Alter ruhiger.
3: Ja.
1: Du wirst gelassener. Du hast Erfahrung. Du springst nicht sofort rein. Du guckst erst mal. Ach, die brüllen, die schreien, dann gibt's gleich ne, du Arschloch und dann geht der eine links und der andere rechts. So, 10 Jahre früher wäre ich reingesprungen, gesagt, reißt euch zusammen. Heute stehst du da und passt halt auf ihr. Ich bin Opa. Ich bin seit knapp 2 Jahren Großvater.
3: Nein.
1: Ja.
3: Und ich denke, dass auch deine Familie, weil ich weiß ja, wo du herkommst, ja. Die sind vielleicht auch jetzt relativ erleichtert darüber, dass das sozusagen mit dir jetzt noch mal so eine ganz sanfte Wendung nimmt. Weil ich meine, aufgewachsen in Hamburg-Langenhorn, in der Nachbarschaft von Helmut Schmidt, Hanseatenfamilie, die Eltern sind heute auch dabei.
1: Ja, da sitzen sie.
3: Hallo. Natürlich auch am Anfang vielleicht gedacht,
1: ja, vielleicht
3: studiert er BWL, vielleicht macht er so einen Job im Anzug irgendwo, weißt du?
1: Ja.
3: Hast du den Zahn gezogen, ne?
1: Nein, aber ja, was soll ich sagen? Also ich habe meine Lehre im Hafen gemacht, dann war ich 8 Jahre bei der Bundeswehr und nebenbei war immer St. Pauli. Und naja,
2: man muss es, glaube ich, auch so sehen, die meisten Berufe werden durch KI ersetzt. Und das ist ein Pflegeberuf im weitesten Sinne und er wird immer...
3: Ja, da können bisschen darüber gesprochen, wie war das erste Mal auf dem Kiez?

0: Wie war es bei dir? Wann hast du das erste Mal die Faszination Kiez für dich entdeckt?
1: Oh, ich glaube, ich war 15. Als Hamburger Jung und dann Freunde auf der Eisbahn und dann die wohnten auf St. Pauli Platten und Blumen und dann, naja, damals gab es Piepshows, da bist du die Reeperbahn runtergegangen, es fing an mit Piepshow, Pornokino, Puff und Sexshop.
0: Ja.
1: Piepshow, Pornokino, Puff und
0: Sexshop. Da ist man doch verrückt geworden als 15-Jähriger.
1: Ich sag mal so, du hast deinen Körper entdeckt.
0: Ja.
1: Und hast gedacht, ulala,
0: ja.
1: Was macht das denn jetzt
0: so
1: mit dir?
0: So viele Knöpfe.
1: Alle Achtung.
0: Ja.
2: Ja.
1: Alle Achtung.
2: Ja.
1: Und damals hat das eine Mark gekostet, weißt du, eine Mark.
2: Ja, aber die Klappe ging schnell wieder runter.
1: 20 Sekunden.
2: Ja.
1: Vielleicht
0: oh,
1: 25.
0: Aber ja. Da, als 15-Jähriger schafft
1: spielt
0: man das.
1: Das spielt doch keine Rolle.
0: Ja.
1: Das spielt doch keine Rolle.
2: Hast du so ein Geldtürmchen gehabt?
1: Am Anfang nicht. Danach wurde ich schlauer.
0: In Rollen.
1: So, aber das Interessante ist doch, du bist in so eine Piepshow mit Sexshop reingegangen und dann saßen da, also gefühlt 120 Jahre alt, der Mann, hat Kette geraucht, in der Happy Weekend gebleckert und du bist da rein und nur so, Piepshow? Das waren so die ersten Erfahrungen und das war halt, ja, entschuldigt, dass ich das jetzt sage, aber es war schon schön.
0: Ja, war schon schön, ja. Wir sprechen, wenn wir zu Hause sind, sagt der strenge Vater.
1: Ja, so, ja.
0: Aber jetzt bist du ja in den Hafen der zweiten Familie eingekehrt und damit meine ich gar nicht die Familie, die hier sitzt oder deine Frau, sondern die Olivia Jones-Familie.
1: Ja.
0: Und Teile davon haben wir ja heute bei uns.
1: Ja, ich freue mich sehr, dass ihr da seid.
0: Familienmitglied aufgenommen und was sind deine momentanen Aufgaben in dieser Familie?
1: Meine momentanen Aufgaben in dieser Familie sind, dass ich jetzt hier sitze gerade, so aktuell.
0: Mhm.
1: Tatsächlich wurde ich aufgenommen 2010 von Olivia Jones durch die Men's Stripper als sollte Cheftischler und Chefkobara werben.
0: Hast du selber auch mal mit dem Gedanken gespielt, als Stripper dich anzudienen?
1: Liebe Barbara.
0: Jeder Körper ist schön, haben wir von dir gelernt.
1: Hast du einen Frauenkörper?
0: Ach so.
1: Frauenkörper.
2: Ja, aber
1: ich sag mal so, wenn ich mich beim Tanzen ausziehe, isst du nie wieder Schweinefleisch, mein Lieber.
0: Okay, und jetzt machst du die berühmten Kiez-Touren für Olivia.
1: Ich mach die Kult-Kiez-Touren für Olivia seit nunmehr 12 Jahren und bin natürlich nebenbei als noch bei den Wilden Jungs als Kobra gewesen. Und diese Familie, diese Olivia-Jones-Familie, diese Patchwork-Familie, diese großartige, vielseitige Familie mit so vielen tollen Menschen. Also ob das jetzt Drags sind oder ob das Tänzer, Künstler, Burlesque, egal was. Jeder Mensch, der in der Olivia-Jones-Familie, in dieser riesigen Patchwork-Familie, das ist einfach toll. Das spiegelt das heutige St. Pauli für mich einfach wieder. Diese Vielseitigkeit, dieser respektvolle Umgang, diese Toleranz. Und es spielt keine Rolle, wer du bist und was du hast. Wie Franka schon sagte, sei wie du bist, aber sei kein Arschloch. Und dann bist du auch herzlich willkommen. Und Hautfarbe, Nationalität, sexuelle Ausrichtung, das spielt alles überhaupt keine Rolle.
0: Keine Rolle.
1: Das spielt keine Rolle.
0: Damit bist du auch jederzeit willkommen bei uns in der Show. Ja. Und wir freuen uns ganz besonders, dass du uns von deinem interessanten Job erzählt hast.
1: Wann immer du möchtest, ich komme sehr gerne wieder, aber mit einer, ich werde nichts strippen.
0: Du wirst nicht strippen.
1: Ich werde nichts.
0: Ja, wir werden die Hoffnung nicht aufgeben, Fabian, dass du vielleicht auch noch deine Meinung änderst.
1: Das erspare ich euch.
0: Viele Grüße an Olivia und vielen Dank, dass ihr alle da seid.
1: Danke schön.
3: Vorhang auf für das Showbusiness der Reeperbahn und das folgt klaren Regeln. Regel 1, historisch wertvoll sein. Schon der Startschuss der Show ist geschichtsträchtig. Der Spielbodenplatz mit Boden fürs Spiel. Gespielt wird hier mit Wachs und Wirklichkeit. Im Panoptikum, dem ältesten deutschen Wachsfigurenkabinett, das sogar die Erfindung des Kinos überlebt. Das erste Kino Hamburgs entsteht um 1900 durch das Knopfs, mit Leinwand in der Mitte. Wer spiegelverkehrt saß, zahlte übrigens weniger. Heute ist hier das Docks. Regel 2, einzigartig sein, wie das Pulverfass, das seit mehr als 50 Jahren Europas größte Travestie-Show zeigt. Nur eine von zahlreichen Bühnen auf der Reeperbahn. Das ist das Imperialtheater, unter anderem zu Hause des Quatsch-Comedy-Clubs und das größte Krimi-Theater überhaupt mit Entwicklung.
4: Das war erst ein ganz normales Kino und dann war es ein Porno-Kino, wo man sich so ein bisschen untenrum entspannen konnte. Und jetzt ist es ein Theater und wir hoffen doch mal, dass sie die Sessel ausgewechselt haben.
3: Regel 3, Musik ist Trumpf. 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Die Beatles, die sich ständig erfrischen müssen.
5: Da gingen die Beatles dann erstmal alle rein baden, in voller Ausrüstung. Und anschließend ging es dann so nass, wie sie waren, in die Hölle und dann wurde getrunken, bis sie trocken waren.
3: Nicht die Hölle, sondern der Himmel auf Erden. Das zwickt mit allem, was eine Kiezshow ausmacht. Musikpersönlichkeiten und eine reeperbahnbrechende Unverwechselbarkeit.
6: Meine Damen und Herren, im Alter von 16 Jahren war er zum ersten Mal auf der Reeperbahn. Es hat einen bleibenden Eindruck bei ihm hinterlassen und der ist eine Klasse für sich. Wir freuen uns sehr, dass er da ist. Hugo Egon Balder, meine Damen und Herren. Du hast 2010 auf der Reeperbahn einen Club gegründet, eine Musik- und Sportsbar, die quasi, das heißt Zwick St. Pauli. Das Mutterhaus ist das Zwick in Pöseldorf.
7: Ja.
6: Das ist wirklich Kult. Das ist sozusagen für jeden Musikliebhaber also sozusagen das Hardcore-Erlebnis schlechthin. Wie oft warst du selbst erstmal, fangen wir mal so an, in diesem Mutterhaus?
7: Nicht so oft, aber ich war früher schon ein paar Mal drin, weil ich ja in der früheren Zeit nicht so oft in Hamburg war. Aber ich kannte ja das Zwick natürlich, logisch, und ich war ein paar Mal da, ja.
6: Kannst du beschreiben, du gehörst ja nun zu der Rock'n'Roller-Generation und für dich ist St. Pauli sicherlich auch Sex und Erotik und alles das, was wir bisher beschrieben haben. Aber für unsere Generation war es ja vor allen Dingen zunächst mal Musik. Erinnerst du dich an diesen Moment, wo du eine Stimme gehört hast, wo du gesagt hast, sei es McCartney oder John Lennon oder die Kings oder was auch immer, wo du gesagt hast, da will ich hin. Das ist meine Sehnsucht.
7: Naja, also ich bin ja ein alter Beatles-Fan. Ich bin ja mit Beatles aufgewachsen. Die Beatles haben praktisch mein Leben damals verändert, komplett verändert. Und wenn man natürlich dann weiß, dass die Beatles im Prinzip in Hamburg angefangen haben, also in Anführungszeichen angefangen haben, dann hat man schon eine Beziehung zu der Stadt irgendwie, auch wenn man noch gar nicht da war oder nur einmal.
6: Ja.
7: So. Und dann ergibt sich das andere alles wie von selber. Also dass diese Zeit hat mein Leben beeinflusst, sonst wäre ich heute nicht so, wie ich bin. Also ich hätte was ganz anderes gemacht, mit Sicherheit.
6: Ja.
7: Und da hat natürlich Hamburg insofern eine gewisse Bedeutung, weil ja auch hier bei denen alles angefangen hat. Ich wollte immer nach Hamburg. Ich konnte nur nicht, weil ich halt immer beruflich irgendwo gesessen habe. Entweder in Luxemburg beim Radio oder in Köln beim Fernsehen. Und habe dann gedacht, wenn es irgendwann mal so weit ist, dann ziehe ich her. Und das habe ich jetzt gemacht.
6: Ja, wobei ich Köln auch sehr mag.
7: Das ist Köln ist wunderbar, die Menschen sind klasse, die Stadt ist scheiße.
6: Punkt. Okay, wunderbar.
0: Verstehen wir.
6: Ja, Mann, ist so. Wie alle in deiner Generation, wie alle in unserer Generation, die irgendwie mit Musik was machen wollen, du hast in einer Schülerband gespielt.
7: Ja.
6: So fing das an. Du hast mit 12 Jahren ein Schlagzeug geschenkt bekommen.
7: Ja.
6: Und Schülerbands sind das eine, aber du hast dann relativ früh bei Birth Control gespielt. Und Birth Control war damals, also Krautrock, Stichwort, war wirklich eine der Kultbands schlechthin.
7: Ja, ja, ich habe die gegründet zusammen mit unserem Bassisten. Und wir hatten vorher eine Band, wir haben uns aufgelöst. Dann sind wir beide nach England getrennt, 1966. Das war herrlich in London. Und als wir zurückkamen, haben wir gesagt, wir müssen weiter Musik machen.
6: Ja.
7: Und unser Klassenprimus hat gesagt, nennt euch Birth Control. Gab es damals gerade hier, Geburtenkontrolle. Und so ist das Ganze entstanden. Und meine Eltern waren sehr großzügig. Ich habe Wochenende immer gespielt mit Birth Control in der Lüneburger Heide, rauf und runter. Im Pferdestall, in Sülze, in Munster, in ich weiß nicht wo, überall. Und das war eine tolle Zeit.
6: Ja. Der größte Hit hieß Gamma Ray, aber da warst du wieder weg.
7: Die hatten erst Erfolg, als ich weg war.
6: Das ist klar. Du warst da. In der Tat, du warst da zwischen 66 und 68, also 1966 und
7: 68,
6: ja. Als du weg warst.
7: Also nach dem Krieg jetzt.
6: Nach dem Krieg, ja, nach dem Zweiten. Es gab einen Sänger, der hieß Little Lord.
7: Ja.
6: Und man kann hier wirklich sagen, Little Lord, das war auch Programm, der war sehr klein. Der hat aber eine Mörderstimme gehabt. Wie waren deine Reaktionen, als der
7: kam? Ja, wir spielten irgendwo in Lüneburger Heide, ich glaube im Pferdestall in irgendeiner Disco. Und da kam die Chefin und sagte, ihr müsst heute einen Typen begleiten. Und dann kam dieser Zwerg da an, der war so 1,10 oder so. Und machte uns erst mal an, was wir denn für eine Truppe seien und so und was wir denn können. Und da habe ich gedacht, was ist denn das für ein Gnom hier? Ja. Und dann sagte er, könnt ihr James Brown? Und er sagt, ja, dann fangt mal an. Und dann

0: Na, ist das der, der da auf dem Foto ist?
1: Ja, ja.
0: Vorne rechts.
1: Fritz Kröger. Fritz Kröger. So.
2: Der mit dem Kleinen, oder?
1: Und ja. Der Kleine, ja.
2: Geil.
1: Und der hatte eine Stimme wie, wirklich wie James,
3: James Brown.
1: Brown.
3: Und der das heißt
1: ein
3: was.
1: Soul, unfassbar. Ja. Und dann haben wir den mitgenommen. Dann sind wir mit dem durch die Gegend getourt. Ja.
3: Es gab auch noch, ich bin auf die Website gegangen von Birth Control, die es immer noch gibt, die Website.
1: Gibt's noch, ja.
3: Bisschen spießig aus meiner, aber glaub. Und da ist ein gewisser Fritz Fetzer auch drin.
1: Ja.
3: Und Fritz Fetzer ist heute Pornoproduzent. Damit kommen wir auf elegante Weise zu St. Pauli.
1: Das war Fritz Fetzer, ja.
3: Ja, das war, ja. Jetzt habt ihr 66 ein Engagement gehabt im Top Ten Club
1: auf der
3: Reeperbahn.
1: Ja.
3: Das heißt wirklich was und für dich war es eine Ehre, glaube ich.
1: Ja, für mich war es eine große Ehre. Also ich konnte das damals, ich kann es immer noch nicht fassen, dass wir da gespielt haben einen Abend. Ich stand auf der gleichen Bühne, wo die Beatles gestanden haben. Das war für mich unfassbar. Und ich hatte halt tolle Eltern, die mir alles erlaubt haben. Ich kann dann schon mit 16 kurz mal aus Berlin mal nach Hamburg. Und dann wieder
0: allerdings.
3: Du warst minderjährig, war das ein Thema?
1: Für nicht meine wirklich. Eltern nicht, für mich auch nicht, für die anderen auch nicht, für keinen.
3: Auch nicht auf St. Pauli?
1: Auch nicht auf St. Pauli, nein.
3: Okay, auch Piepshow?
1: Nee, das war, die hatten wir gar keine Zeit, wir haben nur Musik gemacht.
3: Oh, gut, das
1: ich war auch noch
3: alle.
1: Zu jung damals. Ich hatte auch mehrere Freundinnen in Berlin, die wollte ich nicht enttäuschen.
3: Ich verstehe. Jetzt hast du... Du sagst gerade, du kamst aus Berlin und Berlin war ja West-Berlin, das war das alte West-Berlin, das kenne ich auch noch aus der Zeit. Das war ja nun auch kein Platz für traurige Seelen.
1: Nein.
3: Also, aber dennoch, wie hast du die Reeperbahn empfunden, aus Berlin kommt? Du warst ja kein Provinzkind.
1: Nee, nee, aber ich habe damals schon, also alles das, was ich heute hier gehört habe von alten Zeiten und von tollen Leuten und von Respekt und so, das habe ich damals gemerkt. Mir war es noch nicht so klar, weil ich einfach noch zu jung war, aber ich habe gemerkt, das ist hier eine tolle Atmosphäre. Das ist einfach, Berlin war toll, muss man ehrlich sagen, derzeit.
3: Ja.
1: Aber Reeperbahn war noch was anderes.
3: Ja.
1: Das hatte noch so, es hatte was Gruseliges und was Tolles.
3: Ja.
1: Nicht? Und Berlin hatte an sich nur was Tolles. Das war langweilig.
3: Eva Decker hat sich was ganz Tolles ausgedacht für dich, weil sie weiß, wo, also erstmal ist sie Historikerin, sie hat sich mit der Geschichte nicht nur der Reeperbahn beschäftigt, sondern auch mit der Musikgeschichte ein bisschen beschäftigt. Aber es setzt voraus, dass du einen kleinen Test es ist eher, wir sind ja auch Bildung, öffentlich-rechtlich.
1: Ach du Scheiße.
3: Auch. Und zwar, ich sage immer drei Worte, drei bis vier Worte einer Beatles-Textzeile.
1: Oh.
3: Ja, und du sagst, wie es weitergeht und im Idealfall auch welcher Song. Ich fange mal an. Also, I want her everywhere.
1: And if she's beside me, I know I need never care.
3: Wow.
0: Oh.
3: Es kommen noch zwei. Das andere ist Sitting on a Cornflake.
1: Sitting on a Cornflake, waiting to the...
3: When
1: to come.
3: Lass ich gelten. I'm a walrus.
1: Ja, ja. Also,
3: Und last but not least, and when I touch you...
1: Das ist wieder ein ganz alter Titel.
3: Ja, genau. Aber ein ziemlich großer Hit. High Speed.
1: Ach so, I wanna touch it, I wanna hold you.
3: Ja, ich lasse es gelten,
1: Uralt.
3: Perfekt. So, Eva, unter deinem Stuhl.
4: Ja, mein lieber Teamkollege, der Eckhard Opitz vom Erotik Art Museum und ich, wir haben dir etwas mitgebracht, was mit Erotik gar nichts zu tun hat.
1: Wie schön.
4: Ich hoffe, du freust dich. Hier, wir haben uns erlaubt, dir ein paar Starclub-Bühnenbretter zu überreichen. Das sind Originale.
1: Boah.
4: Genau, du weißt ja, der Club ist abgebrannt. Ne?
1: Ich weiß.
4: Und ich kann dir nur sagen, wenn du die Bühne eh so liebst, also wo passt es denn besser als zu dir?
1: Boah, herrlich.
3: Ist das nicht schön?
4: Nachsatz noch sagen, sonst schimpft mich ein Teamkollege, der Eckhardt. Aber wir würden uns freuen, wenn das vielleicht auch im Zwick. Du hast nämlich da ja schon den Linkshänder-Bass, den Nachbau von Paul McCartney. Und das gebe ich dir schon mal.
1: Dankeschön.
4: Mit freundlichem Gruß von Eckhardt, Günther Zindt, von mir und von Musik.
3: Super.
1: Vielen Dank. Vielen Dank. vielen Dank. Danke. Große Freude. Danke.
3: Waren alle diese Erfahrungen, über die wir jetzt sprechen, war das der Anlass, dass du mit deinem alten Kumpel Uli Salm, das Zwick St. Pauli gemacht hast? War das so der Spirit? Weil ich war ein, zwei, dreimal da und war immer gerne da und fühlte mich immer irgendwie zu Hause, weil ich dachte, das, was meine Generation mal ausgemacht hat, gibt es irgendwie doch noch.
1: Ja, der Uli hat mich irgendwann gefragt, wollen wir nicht ein zweites Zwick machen? Und bin ich ja kein Gastronom. Ich habe gesagt, ja, okay, dann müssen wir das irgendwie.

0: irgendwie organisieren.
1: Ja.
0: Und dann haben wir durch Zufall diesen Laden gefunden. Und im Prinzip haben wir das Ding nur gemacht, damit wir selber Musik machen können.
1: Ja.
0: Das war der einzige Grund. Und deswegen haben wir es gemacht. Und die Leute akzeptieren es auch deswegen, weil sie wissen, dass wir beide alte Musiker sind. Also wir machen das jetzt nicht. Wir tun so, als ob. Sondern wir machen es ja wirklich. Wir spielen ja auch da laufend.
1: Wie oft spielst du da?
0: Nachdem ich das letzte Mal, als unser Schlagzeuger ausgefallen ist, 3 Stunden trommeln musste und ich anschließend mich 16 Tage nicht mehr bewegen konnte, bin ich jetzt nicht mehr so oft da.
1: Ja.
0: Und wenn ich da bin, dann mache ich Keyboard.
1: Aber seit vergangenen Jahr, meine Damen und Herren, muss die Musikgeschichte umgeschrieben werden. Denn nicht die Beatles und nicht die Rolling Stones und nicht die Kings und nicht die Trucks und nicht wer auch immer es noch gibt und nicht die Hollies haben den Beat erfunden, sondern eine beachtenswerte Kombo aus Niedersachsen, The Bad Falling Bostels. Und ich sage das hier nicht so, aber wir haben auch einen filmischen Beweis, der es in sich hat. Bitte schön. The Bad Falling Bostels.

0: The Band Falling Bosses. Darf ich kurz was sagen? Du bist in Bad Falling Bosses aufgewachsen.
1: Also Heimatdorf, Dorfmark heißt heute Falling Bostel, Bad Falling Bostel 2.
0: Das gibt's ja nicht. Also das heißt, du kannst eine Patenschaft übernehmen.
1: Ich habe mich gefreut, als ich euch entdeckt habe. Ja.
2: Was steckt hinter diesem Projekt?
3: Ja, Langeweile. Ja. Nein, mein alter Freund Fritz Ahrens und ich, wir haben irgendwie gedacht, Bad Falling Bostel, ich habe ja früher auch da gespielt, das ist natürlich ein guter Bandname, The Bad Falling Bostels. Klingt geil. Und dann haben wir ein Lied gemacht und Fritz sagt, ich schreibe jetzt einen englischen Text und da geht es darum, dass wir den Beat erfunden haben.
2: Ja.
3: Wir.
2: Ja, es ist ja auch.
3: Und dass die
2: ist
3: Stadt
2: ja auch
3: nach
2: genau
3: uns,
2: genommen ist
3: genau,
2: es so.
3: Und dass die Stadt nach uns benannt wurde.
2: Ist ja auch so.
4: Super.
3: Und dann haben wir... Ja, da haben wir das Lied gemacht, haben es für YouTube reingestellt, wurde eine Riesennummer und da rief der Bürgermeister an.
0: Und darf sich ins Goldene Buch eintragen jetzt?
3: Nee, aber wir haben eine Ehrenurkunde gewonnen. Wir sind jetzt Ehrenband von Bad Falling Bostel.
0: Das gibt's nicht, vielleicht wird noch ein Kreisverkehr nach euch benannt. Oder also, weißt du?
3: Eine Ampel.
0: Oder eine Ampel, eine Sackgasse.
3: Ja, und jetzt das ist das Ding da abgegangen. Jetzt haben wir mittlerweile einen neuen Titel, da müsste auch schon ein Video existieren. Der heißt Overdrive, da sind wir jetzt übermorgen wieder im ZDF-Fernsehgarten.
0: Also, nein, das ist nicht dein Ernst.
3: Ja.
2: Im ZDF-Fernsehgarten. Für Geld machst du auch alles.
3: Nee, Moment.
0: Das glaube ich nicht, das glaube ich nicht.
3: Da gibt es kein Geld.
0: Da gibt es kein Geld.
1: 700 Euro.
3: Nein, es ist einfach, wir machen das einfach. Es ist für uns ein großer Spaß. Und Jan Kühl, der Gitarrist, ist dabei. Der hat 7 Jahre bei Wolfgang Petri gespielt. Also der weiß, wie
2: es geht. Ja, klar.
3: So, und wir haben jetzt 10 Titel zusammen oder 11 oder 12. Jetzt bauen wir eine CD.
0: Ja.
3: Jetzt.
0: Sag mal, da muss man ja mit dem Schlimmsten rechnen bei euch.
3: Das wird also ganz furchtbar. Jetzt, wir überlegen schon, wir sind noch nicht sicher.
0: Stadiontour.
3: Das sowieso.
2: Stadiontour. Nein,
3: wir überlegen schon, es gibt ja den Ort Itzehoe. Ob wir einen Titel machen, der heißt It's a Ho. Aber das wissen wir noch nicht.
0: Ich würde es versuchen. Ich würde es versuchen.
5: Aber ich glaube, also ich würde sagen, It's a Ho. Aber dramaturgisch würde sich das Ganze hier wirklich wunderbar schließen, wenn du natürlich jetzt sagen würdest, ihr tretet auch mal auf der Reeperbahn auf oder auf der Großen Freiheit. Ist da was geplant, zumal du ja eine eigene Kneipe hast? Und du könntest jetzt, ich glaube, Frank, du würdest das Catering machen, Cuneo würde das Catering machen.
3: Ja, wir sind dran. Wir müssen natürlich noch ein bisschen üben, damit wir das live alles hinkriegen. Bis jetzt haben wir das nur im Studio gemacht.
2: Ja, aber ist doch eine super Nummer.
3: Ja, aber wir kriegen das hin und wir werden auch auf Tour gehen und das wird dann auch groß angekündigt.
2: Ja, das wird groß angekündigt.
6: Das wird
2: groß angekündigt in der NDR Talkshow, da kommt ihr alle zusammen.
3: Da kommen wir alle, natürlich.
2: Und dann
3: natürlich.
2: Zeigt er euch so. Hugo Egon Balder, meine Damen und Herren.
0: Jubiläum der Reeperbahn. Ja. Und hier geht's spannend weiter.
2: Mit dem Captain's Dinner, meine Damen und Herren. Schön, dass Sie heute Abend unser Gast waren. Barbara und ich haben uns gefreut. Und gehen Sie mal auf die Reeperbahn. Sie werden dir den einen oder anderen wieder treffen. Es wird Ihnen Spaß machen.
0: Und jetzt ziehen Sie ganz lang den Handschuh aus.
2: Ja.

0: Da kalbt eine. Sieht man jetzt schon, dass es richtig rum ist. Beine sind nach oben, also die Klauen und der Seiten sind nach unten, müsste der Kopf dann irgendwann kommen. Gerade bei den Fersen, wenn die das erste Mal kalben, versuchen wir immer, wenn eine kalbt, dabei zu sein. Ne?
1: Sogar nachts, damit er sofort helfen kann, falls es schwierig wird.
0: Vorsicht mal.
1: Von Oktober bis Ende März ist Abkalbezeit. Da hat er die Kühe lieber im Stall.
0: Jetzt kommt's alle. Der Geburtskanal ist natürlich sehr eng. Und wenn du denn das Kalb da drin hast, so jetzt hätten wir gesagt, noch, jetzt musst du ja nicht so zwei, dreimal drücken, dann müsste es auch raus sein. Und dann steht die Kuh eigentlich auch gleich auf. Du, geh mal weg hier.
1: Er ist der Herdenmanager im Rinderstall. Eigentlich kommt er aus dem Pflanzenbau. Nico Tabel. Weil sie jemanden brauchten, hat er vor 6 Jahren die Rinderherde übernommen.
0: Ein Mädchen, das ist gut. Herdbuch auch. Also die nächste Generation der Zucht, sozusagen.
1: Deshalb sind ihm weibliche Kälber ein bisschen lieber. Aber männliche bringen später mehr Geld.
0: Dieses Jahr waren die ersten Ende Oktober, 23. Oktober, glaube ich, war das erste Kalb. Aber die meisten sind so im November, Dezember, ist diese ganze Rechts-Links-Gruppe, sind so 60 Tiere gewesen. Wollen das mal so auf 100 Tiere bis Weihnachten schaffen, um das ein bisschen, den Rahmen ein bisschen enger zu gestalten und sie dann als große Gruppe zu verkaufen. Ne?
1: Uckermärker züchten sie hier in der Papendorfer Agrargenossenschaft. Fleischrinder.
0: Wir sind schon ziemlich schnell gewachsen. Wir haben gute Kühe bei, wir haben die zweitbeste Uckermärker-Kuh gehabt, schon die drittbeste. Rankings verschieben sich natürlich jedes Jahr und die großen Betriebe haben natürlich ein ganz anderes Potenzial in den Kühen. Ne? Da hast du denn, bist du von Platz 2 auf Platz 7 auf einmal. Das ist aber nicht schlimm, darum geht's nicht. Einfach ein bisschen mitspielen.
1: Papendorf liegt bei Rostock und am Dorfrand ist der Betriebshof der Agrargenossenschaft. Zu DDR-Zeiten war das mal eine LPG.
2: Handy weg.
1: 7 Leute arbeiten hier fest. Das Besondere, alle haben Anteile am Betrieb.
3: Also wir versuchen möglichst, wenn wir irgendwie alle zusammen in der Nähe sind, dann auch gemeinschaftlich Pause zu machen. Also ja, man sieht sich ja so schon nicht oder nicht so oft am Tag, wenn jeder so seine Arbeit auf dem Acker nachgeht. Und klar, Pausenzeiten sind wichtig. Steht das Kollektiv.
1: Jetzt im März bereiten die anderen die Felder vor. Auch Steine vom Acker sammeln liegt in dieser Woche an.
4: Falsche Antwort. Nein.
3: Nein. Frau Schell, du hast noch einen Spezialauftrag reingekriegt. Wir brauchen noch einen sehr hellen Stein mit 1,20 Meter.

0: sich breite.
1: Auch das machen sie. Einen Grabstein besorgen für eine Papendorferin.
2: Ja, echt?
0: Ja.
3: Ja, habe ich. Im Gewerbegebiet, ein Kantstein hier von der Gehwegsplatte. Nein, habe ich heute noch nicht. 1,20?
1: Ja, 1,20. 1.300 Hektar bewirtschaften die Papendorfer. Alles in Hofnähe. Das spart Zeit und Sprit. Hier hatten sie voriges Jahr eine Zwischenfrucht angesät. Als Nahrung für Regenwürmer und um den Boden vor Erosion zu schützen. Jetzt streut Steven Kompost.
4: Das ist Kompost mit Biotonanteil. Das heißt, also, es wird da aufbereitet und ist auch zertifiziert. Und ja, ist eine Kreislaufwirtschaft, so wie sich das irgendwie auch für die Landwirtschaft gehört. Und man sollte sich auch die Frage dann stellen, wo soll das sonst alles hin? Oder die meisten Leute wissen es ja gar nicht, wo was mit dem Bioabfall oder auch mit dem Grünschnitt aus den Gartenanlagen passiert. Landet unter anderem bei uns.
1: Die Genossenschaft entstand gleich nach der Wende aus der LPG. Steven Hirschberg ist 33 Jahre alt. Landwirt hat er gelernt, anschließend seinen Agrarbetriebswirt gemacht. Vor 6 Jahren haben ihn seine Kollegen zum Chef gewählt.
4: Wie das Prinzip zu DDR-Zeiten ähnlich, dass alle Leute Anteile an dem Betrieb haben. Und die Besonderheit ist ja, egal wie viele Anteile du jetzt an dem Betrieb hältst, du hast nur eine Stimme und die zählt genauso viel wie von dem, der jetzt zum Beispiel geringere Anteile im Betrieb hat. Ich sag mal, beim Einzelunternehmen, da ist einfach der, dem die Firma gehört, der sagt, was gemacht wird und wir entscheiden das gemeinschaftlich.
1: Hier auf den Acker kommt später Mais für den Milchviehbetrieb im Nachbardorf. Das neugeborene Kälbchen hat noch nicht getrunken. Nico fixiert die Kuh im Fressgitter, damit sie nicht aus Versehen das Kalb oder ihn tritt.
5: Starthilfe ist immer wichtig. Die ersten 2 Stunden muss auf jeden Fall Milch, also Kolostrum, hilft dem Kalb 14 Tage einen Immunschutz von der Mutter zu haben. Und selber dann erstmal das ganze Stallklima kriegt sie jetzt im Grunde von der Mutter durch die Milch. Und das machen wir auch ganz konsequent. Da gibt es auch richtig Ärger, wenn es nicht gemacht wird. Kann dann gleich mal gucken, wie er sich anstellt.
1: Spätestens nach 7 Tagen muss er dem Kälbchen die Ohrmarken einziehen.
5: Alles deins. Ja, es sind aber diese guten Kühe. Ne? Das ist, die kümmern sich ums Kalb, sind nicht aggressiv. Das ist, eigentlich ist es ein Selbstläufer.
1: Am nächsten Tag, am Sonnabend, wird Volker mit seinem Teleskoplader dringend auf dem Sportplatz gebraucht.
6: Ja, der Sport wartet, ne? Muss sie ja unterstützen, die Sportfreunde. Ich kenne das ja, ich habe selber Fußball gespielt, jahrelang. Und da weiß man, wie man angewiesen ist auf die Betriebe in der Gegend. Ne? Morgen Woggi, mein Freund.
7: Na? Grüß dich, Volker.
8: Die Jungs wissen Bescheid schon.
6: Ja.
8: Wir schneiden das oben ab, wir wollen erst das alte Netz
6: ja
8: runternehmen und die Maschen rausziehen. Die haben wir
1: Volker Brenzel ist Schlosser in der Agrargenossenschaft und verantwortlich für die Technik.
9: So, wer klettert im Korb mit?
10: Morgen um 11. Gegen Lippnitz. Erstes Punktspiel hier, genau. Rückrunde geht los. Muss alles ein bisschen check sein, ne?
1: Ohne Volker und seinen Teleskoplader wären sie hier aufgeschmissen. Denn so lange Leitern haben sie nicht. Das alte Ballfangnetz ist kaputt und muss ab. Das neue nachher ran.
9: So, mal sehen, ob das hält.
1: Die Saison im Fußball beginnt im Frühjahr. Die im Ackerbau auch. Deshalb hat Volker zum Fußballspielen auch keine Zeit. Aber zum Rasendüngen verspricht er, kommt er nächstes Wochenende noch mal vorbei.
9: So, Schlaufe auf und dann lass mal runter.
6: Muss ja bei uns auch passen, ne? Wenn wir jetzt arbeitstechnisch, also wenn es mitten in der Ernte ist, dann funktioniert das nicht, ne? Dann geht das halt nicht.
1: Das erste Netz ist dran. Jetzt noch das zweite auf der anderen Seite.
11: Das sieht doch super aus, oder nicht?
9: Ja.
11: Na, mach ich doch.
12: Klappt wunderbar, Papa. Und zusammenarbeiten mit der Agrargenossenschaft und Sportler, Arbeitseinsätze machen. Herrlich.
1: Die jüngsten Kälber sind jetzt 6 Wochen alt.
13: Es wird nichts kaputt gemacht.
1: Anfang Mai, höchste Zeit für die Weide.
13: 60, 6, 6, 3, nein, verkehrte Richtung. Komm mal, dreh mal um. Dreh dich mal bitte um. Dreh dich doch mal bitte um. Geh doch mal zurück.
1: Beim Rinderauftrieb heute müssen alle von der Agrargenossenschaft mit ran.
13: Hup, hup, hup. Digga, weiter, komm. Geh mal weiter. Jön. Aller Anfang ist immer schwer. einmal auf. Das Problem ist jetzt immer, dass du das Kalb, was wahrscheinlich, was ihr da oben gehört, da hinten noch irgendwo steht und sie will zum Kalb. Das, ja, das ist aber normal. Nee, ich möchte ihn nicht berühren. Geh mal bitte, da geh du rein und du geh da. Den mach ich gar nicht anfassen. Komm, Digga, das ist nicht, das ist ein Scheiß da.
1: Auf die Warnow-Wiesen geht es jetzt. Etwa 20 Minuten Fahrt bis dorthin. Fast 300 Hektar Grünland bewalten sie.
13: Mal den Wirtschaftsweg nutzen. Also wenn die jetzt merken, dass es rausgeht, und ich glaube schon, dass die sich dann da freuen. Es ist auf jeden Fall angenehmer, die Sonne zu sehen. Aber wir sind auch extrem spät draußen. Ne? Wir sind sonst immer Mitte April draußen und jetzt sind wir schon im Mai. War lange trocken, ne?
1: Bist auch nur der total nach. 120 Tiere bringen sie heute raus. Das sind mindestens 7 Fuhren.
13: Daher interessant, wir kommen ja noch mit dem zweiten Bullen. Sind ja mit 2 Bullen drin. Die haben sich auch das ganze Jahr über nicht gesehen. Wenn sie dann noch schön ein bisschen hin und her schieben hier. Aber der ist ein bisschen schwerer. Ich glaube, der andere gewinnt. So, neue Runde, neues Glück.
1: Chef Steven hat wieder seine Sommerfrisur. Extra kurz. In den nächsten Wochen hat er garantiert keine Zeit für den Friseur. Erstmal in den Pferch, damit sie sich an die neue Umgebung gewöhnen. Erste Lektion: große Weide.
4: Die Kühe kennen es, aber die Kälber nicht. Und die Kühe sind dann hinter dem Berg und die Kälber sind dann noch hier vorne. Dann sehen sie die Mütter nicht mehr und dann wissen sie nicht, wo lang. Und dann sind sie irgendwie wild und führungslos und dann laufen die überall hin. Und das ist aufregend, ja.
13: So, da kommt der Gegner.
1: Mehr als eine Tonne wiegt der Bulle.
13: So, Volker, jetzt hat er dich.
1: Jörn, der ältere Bulle, ist 3 Jahre alt. Der jüngere Heinz-Georg Otto, kurz Heigo, wird erst 2.
13: Der Schwere ist auf jeden Fall der Linke jetzt. Ist aber auch der Jüngere. Schon haben sie Lust verloren. Aufzuchtsverluste haben wir fast keine. Das ist wirklich, also was bei uns so eine Woche alt wird, oder sagen wir mal diese 3 Tage dann, das kommt hier auch, ist ablieferungsfertig, dann als Absatz, der wird auch verkauft. Wir reden von 2,10 Euro, glaube ich, im letzten Jahr, Februar 2021. Und sind jetzt bei 5,15 Euro für Schlachtkühe. Ist extrem gestiegen. Wird gut bezahlt. Also was heißt gut bezahlt, es wird richtig bezahlt. Ich mache einfach Strom an, mal sehen, was passiert. So, im Grunde passen wir jetzt bloß auf, dass in diesem abgezäunten Karree die Kälber nicht rausgehen oder sie im Grunde den Stromzaun kennenlernen. Ne?
1: Lektion 2. Die Kälber sollen eine gewischt kriegen.
13: Stell mal wieder hin. Wieder hinstellen. Fahr nehmen, wieder hinstellen. Pass auf. Nein, kriegst du nicht. Halt fest.
0: Hallo.
1: Die Kälber sollen merken, dass da Strom drauf ist. Ansonsten machen sie später vor gar nichts halt. 500 Meter weiter fährt der Regionalexpress.
13: Sie würden genau über die ganze Wiese rennen. Digga, geh mal zurück. Lass es nicht zurückschnippeln. Die Kühe kennen es, die Kälber kennen es halt nicht. Beruhigt sich aber gleich. Christoph, was ist? Christoph, an dir ist wieder
0: was. Strom, Strom! Ich hab nachher Herzrhythmusstörung.
1: Nach einer halben Stunde hat bestimmt jedes Kalb den Zaun berührt. Sie sind ja neugierig, sagt Nico. Dann kehrt Ruhe ein. Bis zum Herbst bleiben die Tiere jetzt hier draußen auf den Warnow-Wiesen. Und die Kälber nehmen hoffentlich ordentlich zu. Mitte Mai sind alle Felder bestellt. Mit Raps, Weizen, Gerste. Kein Wind heute. Beste Bedingungen zum Düngerstreuen. Die letzte Stickstoffgabe für die Wintergerste bringt Steven, der Chef, heute aus.
4: Volker hatte heute Morgen erst Dünger geholt.

0: Und nachdem VK wieder auf dem Hof war, sind wir gleich gestartet und haben sozusagen jetzt mal die Maschine, die Grundeinstellung eingestellt, also Streuer und Anbauhöhe und ja, jetzt läuft's.
1: Dann kommen sie erst wieder im Sommer mit dem Mähdrescher aufs Gerstenfeld.
2: Das ist der Vorführeffekt. Ja, weiß nicht, er sagt irgendwie, was fährt nicht vorwärts und rückwärts, irgendein Modul spinnt. Morgen, Stefan. Du, wir haben ein Problem mit dem 660. Er zeigt an, Getriebeöltemperatur 215 Grad. Und zwar stehe ich genau auf dem Radweg an der Großstower Kreuzung. Also wenn du von der Autobahn kommst Richtung Papendorf, sieht man mich schon. Das nervt natürlich tierisch ab, immer sowas. Aber das können wir nicht ändern, wir können es nicht reparieren. Geht also nur noch mit Laptop und dann wahrscheinlich irgendein Modul oder irgendein Geber oder irgendein Sensor, der da kaputt ist. Kann man nur hoffen, dass der auf Lager ist.
1: Bis zum Mittag wollte er fertig sein.
2: Wir haben ja heute noch Rentnerfeldbesichtigung mit den Dorfältesten sozusagen. Da muss ich um 14 Uhr auf dem Hof sein. Oder 14 Uhr fahren wir schon mit dem Bus los. Wenn nicht, dann bleibt er hier stehen. Ne? Fahren wir rein oder holt mich einer ab.
1: Irgendein anderer Trecker ginge auch nicht, sagt Steven. Vielleicht noch einer mit breiten Reifen. Auf den hier hat er nämlich extra schmale und extra hohe Räder aufgezogen. Pflegebereifung heißt das, damit er die Pflanzen beim Durchfahren nicht beschädigt.
3: Hallo.
2: Jonas, moin.
3: Wieso fährt er nicht? Bist du doch bis hier gekommen, oder was?
2: Ja, hab ich schon 40 Hektar gestreut, aber...
3: Wie denn?
2: Denn beim Laden danach wollte er nicht mehr fahren.
3: Habt ihr hier geladen?
2: Ja.
1: Der Nachteil moderner Technik eben. Die alten Trecker hatten noch keine Elektronik an Bord. Dafür haben sie doppelt so viel Diesel verbraucht.
2: Wir wollen modern, wir wollen nachhaltig arbeiten und wir wollen die neuesten Systeme anwenden, was Düngung und Pflanzenschutz angeht. Und das brauchst du mit dem DDR oder mit so einem alten Trecker nicht mehr machen. Da kannst du nicht mal einen Computer mehr anschließen, ne, weil es keine Steckdose dafür gibt.
4: Zwei Module sind ausgefallen. Das Problem ist, sie hat ja bestimmt auch keiner da, so einfach liegen, die Module. Müsste man denn da immer bestellen?
2: Um zwei fährt der Rentnerbus, da muss ich mit. Soll eh heute Nachmittag noch windig werden, dann wäre es wahrscheinlich eh mit Düngerstreuen schwierig gewesen.
1: Die Gäste sind überpünktlich und schon eine halbe Stunde vor Abfahrt auf dem Hof.
5: Schön, dass das alles so gut klappt.
2: Na klar. Wollen wir, oder, Jorne? Wenn wir in 5 Minuten losfahren wollen? Ja. Warum tut man sich das an? Das ist ja im Endeffekt auch Arbeitszeit, die man irgendwie hinten ranhängt. Das gibt es schon lange, diese Busrundfahrt mit den Dorfältesten, nenne ich sie mal. Die führe ich natürlich auch weiter und die Leute freuen sich und schweißt hier auch so ein bisschen das Dorf auch weiter zusammen.
6: Es ist sehr informativ und vor allem, was ganz wichtig ist, es betrifft einmal unsere Region, in der wir direkt leben. Und da erfahren wir mal, was hier eben gebaut wird, was angebaut wird, wovon die Leute leben. Wunderbar.
1: 50 Gäste fahren mit. Mehr passen auch gar nicht rein in den Bus.
7: Dann begrüße ich Sie erstmal alle herzlich nach 2 Jahren Pause, wenn mich nicht alles täuscht, zu unserer traditionellen Feldrundfahrt. Ich freue mich auch, dass wir ein paar neue Gesichter haben. Mein Name ist Steven Hirschberg, ich bin Vorstandsvorsitzender der Papendorfer Agrargenossenschaft, Ansprechpartner, Chef, Treckerfahrer hier, alles in einer Person.
1: In der nächsten Stunde erzählt er seinen Gästen auch, dass sein Betrieb die Bodenqualität mit Blühstreifen, Zwischenfrüchten und Kleegras erhöht.
7: Gleich auf der linken Seite nach dem Wohngebiet. Hier steht in diesem Jahr was ganz Besonderes, denn wir haben das erste Mal Winterdinkel angebaut. Es ist ja so ein bisschen eine Urform vom Getreide, vom Weizen. Braucht weniger Pflanzenschutz und auch weniger Dünger. Mal gucken, wie sich das so vermarkten lässt, wie sich es ernten lässt. Wir können ja nichts anbauen, was sich hinterher nicht auf dem Markt verkauft. Was in diesem Jahr auffällig ist, dass wir Rapsbestände haben, die eine sehr schöne Blüte haben, also sehr kräftiges Gelb. Aber natürlich auch so, man soll ja nicht mit dem Finger auf die Nachbarn zeigen, aber der ist hier schwierig in die Gänge gekommen. Und ich würde schon sagen, dass wir uns zurzeit wieder ein Stück weit in der Dürre befinden. Die Bestände leiden schon kräftig unter dieser Trockenheit zurzeit.

0: die Absätze, die verkauft werden sollen, die werden jetzt raussortiert und zum Stall gefahren, die werden morgen abgeholt. Ich muss bloß aufpassen, dass die Verkehrten rausrennen jetzt hier. Nicht? Deswegen stehe ich hier.
1: 200 Kilo und mehr. Nur die Kälber sollen mit.
2: Der bleibt hier, das ist ein Herdbuchtier. 614. Lass da, der kann, der bleibt hier. So, jetzt haben wir 609, ne? Pass auf, da die auch alle da. Der da auch noch. Auf jeden Fall die drei hier. Die drei letzten. Warte mal, langsam. So, alle da rum, Freunde.
1: Bullenkälber. Morgen früh kommt der Viehhändler und sucht sich die besten aus.
2: Weiter. Sind sehr gut dieses Jahr. Aber das ist ja auch unser Ziel gewesen. Weiter. Freunde. Mama auf, Bernhard. Vorwärts. Geh weiter. Weiter. Vorwärts. Weiter. Geh mal rauf. Geh mal bitte rauf. Danke. Jetzt in dieser Partie sind es so ungefähr 25. So, Digga. Nicht laufen und nicht runter gucken. So.
3: Und jetzt hinterher
2: los. Also du brauchst nicht hinterherlaufen. Haben wir noch nie geschafft. Und sind sie viel, viel schneller als du und du baust ja nur Druck auf. Ne? Wenn du Druck aufbaust, bringt dir das überhaupt nichts.
1: 23 Tiere laden sie am Ende auf. Die Wintergerste ist in diesem Jahr 2 Wochen früher reif.
0: Von unten mal nehmen, wo der Wind nicht so rankommt.
1: Zu viel Hitze, zu wenig Regen. Der letzte fiel im Februar. Volker testet jetzt den Feuchtgehalt.
0: Das sieht schon gut aus, dann können wir mal ein paar Körner raussuchen für die Probe.
1: 14,5% Feuchtigkeit sind zum Dreschen ideal.
0: Oh, 17,6 ist schon nicht so schlecht. Könnte spätestens Ende nächste Woche losgehen, wenn das Wetter halbwegs passt. Ne?
1: Am nächsten Morgen holt der Viehhändler alle 23 Bullenkälber ab.
2: Also die Bullen gehen meistens in den Westen, also Westfalen oder Münster, irgendwo da Nordfleisch, nur Westfleisch. Und die weiblichen bleiben eigentlich in MV immer. Oh. Also gehen schön hoch.
1: Für 1,5 Jahre gehen die jungen Bullen jetzt in die Mast. Rüber zum Hof auf die Waage. Mit dem Verkauf der Bullen fahren sie quasi die erste Ernte des Jahres ein. Etwas mehr als 1.000 Euro bekommen sie pro Tier.
4: Was hast du? Netto 7.640 Kilo.
0: Durch 23 sind 332 Kilo. Dann hast du hier die Pässe, da hast du die Wiegung. Dann mache ich hier eine Unterschrift.
5: Bei uns ist ja nachher auch wichtig, dass der Mester zufrieden ist. Das ist schon eine Qualität, die hier in Mecklenburg nicht so ganz häufig anzufinden ist, muss man so sagen. Viel ist halt Genetik, die da drin steckt. Ne? Und da hat Nico in den letzten Jahren hier im Betrieb wirklich viel gemacht. Und dann kommen so eine Tiere als Produkt nachher raus. Das ist schon eine gute Sache. Ja.
1: Mitten in der Ernte ein anderer wichtiger Termin. Das Papendorfer Drachenbootrennen mit eigenem Team. Sie sind die Agrarhaie.
6: Haben wir noch einen Schlachtruf?
7: Ja.
8: Haie!
7: Agrarhaie!
1: Nur einmal konnten die Agrarhaie trainieren und nur mit halber Besatzung.
7: Haie!
1: 7 Mannschaften treten an.
6: Unter den ersten 3 wäre schon gut, ne? Keiner macht irgendwo mit, um Verlierer zu sein. Ne?
9: Er baut schon wieder Druck auf. Ja.
1: 20 Leute gehören ins Drachenboot. Die Agrargenossenschaft hat mit ihren Azubis nur 9. Die restlichen sind Nachbarn und Familie. Dorf eben.
6: Ja, wichtig ist natürlich, dass wir relativ vom Gewicht her gleichmäßig im Boot sitzen. Also natürlich können wir jetzt keine Schlachtseite haben, dass ich sag mal, die ganzen Dicken nur rechts sitzen. Ne? Sondern es muss schon ein bisschen aufgeteilt sein. Und ja, ich sag mal, die Schlachtleute, die müssen schon ziemlich gut

0: auch harmonieren miteinander und auch von der Kraft her ziemlich gleich sein. Und, weil wenn das vorne nicht stimmt, dann kann der Letzte hinten auch nicht richtig paddeln.
1: So, paddel vor! 3, 2, 1 und ab!
2: Zur Startposition. 200 Meter lang ist die Wettkampfstrecke auf der Wano.
3: Ja, meine Wirbelsäule ist nicht mehr ganz so in Ordnung und ich habe die Woche mal wieder meinen Rücken so ein bisschen geschunden und ist nicht drin heute. Hätte ich gerne mitgemacht, aber schade.
2: Der erste Gegner, Grage Topshof. Ein Ortsteil von Papendorf mit 87 Einwohnern, 20 davon im Boot.
4: Ja, ganz stark gewonnen, super.
2: Der erste Sieg, knapp.
5: Ich fand mich echt gut.
6: Ja, wir waren gut.
0: Der ist durch, Arme, Pause. Der geht ewig gleich weiter, Viertelstunde oder so. Gegen Silmo, die kochen wir ab.
2: Sildemo, auch ein Ortsteil von Papendorf.
7: Wir werden ihn schon wegknallen, hoffe ich mal. Ne? Sildemo wird das schon machen.
0: Er muss verlieren, ist alles nicht so schlimm, dabei sein ist alles. Ja, genau, aber nicht wir.
8: Dadurch, dass wir auch jedes Mal irgendwie neu zusammengewürfelt werden, kann das einfach nur so sein, dass wir eben nicht untergehen und das ist schon mal ganz viel wert.
9: Du musst Papa jetzt anfeuern.
2: Fürs letzte Rennen.
9: Wie macht man das?
10: Feuer!
9: Feuerfrei. Und weh, die gewinnen jetzt nicht.
10: Papa.
9: Weh.
3: Wir waren jetzt total durcheinander, also da konnte nichts werden. Also hat jeder für sich gepaddelt, nicht alles zusammen.
8: Ja, wir sind ja auch eigentlich alle so mehr die Motorboot-Typen, ne? Also dicker V8 und dann durchreißen und das können wir gut. Aber ich so, wer macht denn sowas?
0: Unser Element ist ja auch Boden und nicht Wasser.
8: Richtig, ne? Genau.
0: Sonst hätten wir irgendwas mit Schifffahrt gemacht. Küstenfischer oder sowas.
8: Genau.
0: Ist ja keiner von uns.
8: Nee.
2: Auf dem Acker sind sie auf der Zielgeraden. Da funktioniert das Team. Die letzten 50 Hektar Weizen müssen sie noch dreschen. Das meiste Getreide produzieren sie für den Export. Ein bisschen Vermehrungsgetreide liefern sie nach Teterow. Den Raps an die Ölmühle im Rostocker Überseehafen.
7: Ich will fast sagen, es ist die beste Ernte seit den letzten 5 Jahren. Oder seit den letzten 5 Jahren. Durch die bedingte Trockenheit. Wir hatten im Winter ein bisschen Glück mit Niederschlägen. Das hat sich jetzt ausgezahlt, obwohl es jetzt mal wieder regnen müsste. Aber jetzt kann es auch noch 3 Tage trocken bleiben, dann sind wir nämlich fertig.
2: Das Stroh bekommen ihre Kühe und die nächste Generation im Rinderstall. Die Erntezeit ist für alle die schönste im Jahr. Weil die Papendorfer da so richtig schön zusammen durchziehen.
0: Wir arbeiten halt nicht für irgendjemanden oder für irgendwen oder für einen Gutsherrn oder für sonst wen, sondern wir arbeiten halt für uns. Und das ist schon der große Unterschied, auch ein Stück weit in der Motivation, glaube ich schon. Also das ist unser Betrieb und alle haben irgendwie ein bisschen was dran und wissen alle, wofür sie es machen. Denn geht es dem Betrieb gut, geht es allen gut.
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16: Die Hofgeschichten. Heute Nachwuchs in der Mutterkuhherde im Harzer Vorland.
17: Komm her, Süße, komm.
16: Ein neuer Zaun für die Masthähnchen auf Hof Schmidt.
17: Komm mal raus.
18: Gleich eingezäunt. Lissi, komm. Hopp.
16: Rosenzeit im Gartenbaubetrieb von Jens Wöpp.
19: Sauberer, großer Kopf. Das ist so für eine Edelrose. Ja, ohne Nebenstiele, ohne Nebenknospen dran.
16: Und Hofbesuch bei Christine Bremer.
20: Das sieht ja geil aus. Was für ein Schätzchen. Jaguar-Saisoneröffnung.
16: In Herrhausen im Harzer Vorland sind die Landwirte Jessica Lange und Steffen Tut unterwegs zu ihrer bunten Mutterkuhherde. Eine morgendliche Routine, um zu schauen, wie es den Tieren geht.
17: Dann schauen wir mal, wo der Zwerg von gestern Abend liegt.
21: Gestern hat bei uns eine Kuh gekalbt, gestern Abend noch ganz spät. Wir hatten die schon die ganzen letzten 2-3 Tage im Blick. Und jetzt suchen wir die mal, ob das Kalb, ob es ihr gut geht, ob es dem Kalb gut geht. Und ich vermute, sie ist da ganz hinten am Zaun. Da gehen wir jetzt mal hin.
16: Vorher muss Steffen seinen Bullen Bubi noch mit Futter ablenken.
17: Hallo Bubi.
21: Hallo.
17: Komm her, Dicker. Guck mal. Bubi freut sich darüber, dass er zu seinen Mädels kann. Das tiefe Brummen, das ist immer das Guten Tag sagen.
16: Nun wollen die zwei sehen, ob es dem neugeborenen Kalb gut geht.
17: Ja. Das war eine spannende Geburt, weil die hat zum ersten Mal gekalbt und leider dann auch noch auf der Weide. Das ist immer ein bisschen unpraktisch, weil wir die natürlich am liebsten im Stall haben, wo wir sie gut beobachten können. War nämlich ein ziemlich großes Kuhkalb, das sie bekommen hat. Mhm. Aber Kalb ist wohl auf. Und jetzt wollen wir mal sehen, dass es ein bisschen was getrunken hat. Und dass die Mutter auch ruhig bleibt.
21: Genau.
17: Komm her, Süße, komm. Okay, sie hat scheinbar keine große Lust auf uns. Gestern Abend war sie ruhiger.
21: Hi.
16: Mama Fenty nimmt erstmal Abstand von ihrem Kalb. Den Moment nutzt Steffen, um der kleinen Flora die gesetzlich vorgeschriebenen Ohrmarken zu verpassen.
21: Na ja, Mama, alles gut. Na ja, alles gut.
17: Ja, die tun deinem Kalb nichts. Alles gut, Süße. Alles gut.
21: Alles gut.
17: So. Hallo, kleine Flora.
16: Trotz schwerer Geburt, Flora scheint fit zu sein.
17: Sie steht, dafür, dass sie gestern Abend um 19 Uhr ungefähr geboren ist, ganz gutes Zeichen. Sie hat schon mal gemistet, ebenso gut. Und sie hat, das haben wir gestern Abend um 9 noch gesehen, als wir noch mal ganz kurz vorbeigekommen sind, hat sie auch schon was getrunken. Also damit ist die Erstversorgung des Kalbs vollkommen in Ordnung. Und wenn sie heute Morgen ja immer noch steht und nicht irgendwo hier ein kleines Wasserloch irgendwo im Wasser liegt oder zu dicht am Zaun, dann ist alles okay.
16: Auch Mutterkuh Fenty zeigt sich als liebevolle Versorgerin. Der Stress der Geburt scheint längst vergessen. Kuscheln mit dem Nachwuchs ist auch für Jessica eine willkommene Abwechslung vom Hofalltag.
17: Okay, Jess, dann wollen wir einmal kurz den Wasserwagen gucken.
21: Genau, das müssen wir noch.
17: Wasser haben und dann sind die hier versorgt für heute.
21: Und du musst auch gleich weiter noch.
17: Aber was man hier gerade ganz schön sieht, wir haben hier zwei Rinder mit auf die Weide gebracht. Und Bubi, der Bulle, der da gerade in der Mitte steht mit dem weißen Kopf, der sorgt sich gerade um den Nachwuchs fürs nächste Jahr. Und checkt gerade ab, ob sie quasi brünstig ist. Bleibt bei ihr und wird ihr wahrscheinlich die nächsten 12 bis 24 Stunden nicht von der Seite weichen, sondern immer darauf warten, wann der Moment gekommen ist, um sie zu decken. Und dann hoffen wir, dass er kleine Kälber macht und nächstes Jahr sie, also in 9 Monaten, dann ein gesundes kleines Kalb zur Welt bringt.
16: Als nächstes muss Jessi zu den Gemüsetunneln. Steffen das Unkraut beim Sommerhafer bekämpfen. Auf Hof Schmidt in Schleswig-Holstein ist es endlich warm genug für alle Freilandtiere.
18: Wollen wir denen das Dach reinstellen, dass sie ein bisschen Schutz haben?
22: Ja.
16: Lisa und Marco wollen die Masthähnchen auf die Wiese lassen. Die erste Gruppe des Jahres.
18: Wir wollen die jetzt mal ans Draußensein gewöhnen. Weil es war ja so lange kalt bei uns. Und wir haben uns denen nicht zugetraut, dass sie rausgehen. Die sitzen halt viel auf der Erde. Und wenn die Erde wirklich noch sehr, sehr

0: kalt ist, ist es so, dass die ganz schnell eine Darmentzündung bekommen und einfach richtig doll krank werden. Genau. Jetzt machen wir das so, dass wir ihr Draußengehege fertig machen, damit sie jetzt auch Freilandhähnchen werden. So, dann der Zaun. Wo ist denn jetzt Marco hin? Ach da, komm.
1: So, wo willst du anfangen?
0: Ja, ich möchte hier bitte anfangen.
1: Bitte.
0: Genau, da wo der Haken ist. Hier ist das auch nicht so krass doll mit dem Ausbrechen. Die Hühner brechen ja ganz gern mal aus, aber die Masthähnchen, hier bitte rum. Die Masthähnchen haben da nicht so das Bedürfnis nach, weil sie einfach nicht so sehr flink sind wie unsere Legehennen. Die werden ja jeden Tag schwerer hier, unsere Kollegen.
1: Otto, komm mal raus.
0: Du bist gleich eingezäunt. Lissi, komm.
2: Etwa 300 Hähnchen mästen sie pro Jahr. Lisa verkauft das Fleisch im Hofladen. Bislang kennen die Tiere nur den Stall.
0: Wir haben sie jetzt die letzten Tage schon daran gewöhnt, dass wir tagsüber, wenn es schön warm war, die Tür mit dem Gitter aufgemacht haben, damit sie Geräusche kennen und nicht nur sich selber hören. Dass sie Wind kennen, dass sie Sonne kennen, weil all das kennen Tiere, die ausschließlich im Stall leben, natürlich nicht. Deswegen ist es halt wichtig, sie langsam daran zu gewöhnen, dass sie nicht gleich alle krank werden. Und dass es denen einfach gut dabei geht. Aber es gibt ein paar Mutige, die tatsächlich schon Bock haben.
3: Das hätte ich noch nicht gedacht, dass die gleich rauskommen.
0: Nee, aber die haben Bock. Voll schön.
2: Draußen können die Hähnchen im Staub baden. Das ist gut fürs Gefieder und die Haut. Steinchen picken sorgt zudem für eine bessere Verdauung. Marco sagt, sie haben außerdem bessere Laune.
3: Das merkt man ja auch an uns Menschen. Wenn wir zum Beispiel in den Wintermonaten wenig Sonne haben, dann ist die Stimmung bei jedem schlecht. Das merkt man. Das merken wir auch im Laden. November, Dezember, schlechte Laune. Sofern denn einmal oder zwei Tage Sonnenschein da ist, dann sind die Leute ganz anders drauf. Und das sieht man ja auch bei den Schweinen. Wenn die raus können, die sind zufrieden, die liegen jetzt auch nur in der Sonne. Und das bei den Hähnchen genauso, bei den Hühnern. Bei den Bullen kommt das auch noch, dass sie mehr Sonne kriegen. So ist ja der Plan. Ja, und denn? Also es ist uns sehr wichtig, dass die Tiere alle rauskommen. Ja.
0: Danke. Danke für deine Hilfe. Ich würde jetzt noch eben Futter geben, Wasser kontrollieren und dann bin ich durch. Gibst du mir einmal den Eimer rüber, bitte?
3: Mai.
0: Das sind übrigens keine Mülltonnen, das sind bei uns immer Futtertonnen, weil sie super gegen Wind und Regen geschützt sind. Die fliegen nicht auf, da wird nichts nass drin, das hält immer alles tippitoppi trocken. Und da Marco eben Mehl produziert. Also relativ fein geschrotetes Getreide. Deswegen haben sich die Mülltonnen, wo immer jeder denkt, da stehen Mülltonnen. Nein, das sind unsere Futtertonnen tatsächlich. Also auch bei uns bei den Legehängen stehen die immer und funktioniert gut.
3: Bestens.
0: Bis nachher.
3: Bis später.
2: Während Lisa füttert, fährt Marco aufs Maisfeld. Er will heute noch über 10 Hektar Ackerfläche düngen. In den Hamburger Vier- und Marschlanden in Altengamme ist Rosenzeit. Die Blumen von Jens Wörth blühen gerade in voller Pracht, dank seiner guten Pflege.
4: Ich schneide jetzt heute all die Blinden raus, wo keine schöne Blume rauskommt. Damit da in 6 Wochen die neue Blume wieder von unten hochkommt oder in 6 Wochen blüht. Bei diesem hier kann man sehen, die hat eine saubere Hauptblume, die ist bloß nicht ausgebrochen worden. Und dann werden diese Blumen hier ausgebrochen. Dann haben wir dann nachher eine Edelrose. So wie sich's gehört. Ein sauberer, großer Kopf, das ist so für eine Edelrose. Ja, ohne Nebenstiele, ohne Nebenknospen dran. Ja, man könnte ja auch welche, die Nebenknospen dran sitzen lassen, die nicht wegbrechen. Aber ich finde, eine Edelrose gehört eine große, kräftige Blume.
2: Der Gärtner züchtet keine Rosen, er baut sie nur an. Erste und zweite Wahl.
4: Schiefe verkaufen wir zwar mit, aber die muss man schon auf den Kleiderschrank stellen, wenn man sich die von unten angucken will. Es gibt ja auch Spreerosen. Spreerosen, die sind oben verzweigt. Ja? Und die werden verzweigt geschnitten. Da wird dann oft die Mittelblume rausgenommen, damit die ganzen Nebenblumen gleichmäßig blühen. Und wir produzieren halt Edelrosen. Die wachsen aber auch ganz anders.
2: Edel auch der Name der Rose. Carpe diem, nutze den Tag. Alles, was für den Verkauf nicht geeignet ist, landet auf dem Kompost.
4: Ohne Handschuhe geht's nicht. Man kann das nachher hier auch an meinem Arm sehen. Zeige ich nachher mal, wie schön das piekst. Aber so beim Festhalten, denn die Dornen in meine Finger müssen nicht sein. Geht schon genug in den Arm rein. Aber bei so einem Wetter muss man

0: Hier auch nicht in der Jacke arbeiten.
1: Hier unten drin haben wir die Tröpferschläuche. Und über diese Tröpferschläuche bekommt immer jede Pflanze ihr Wasser. Und das steuert der Computer je nach Licht, wie das Wetter ist. Dementsprechend gibt er viel Wasser, wie die Pflanze, der einen Nährstoffbedarf hat.
2: Heute scheint die Sonne. Deshalb brauchen die Rosen ordentlich Wasser. 30 Grad heiß ist es im Treibhaus.
1: Hier kann man sehen, hier habe ich sie eben weggeschnitten. Ja? Und hier in dieser Blattachsel, da treibt nachher das neue Auge raus, wo der neue Trieb rauswächst. Ich sage mal, 14 Tage brauchen sie, bis das Auge rauskommt. Ist immer so eine Gärtnerfaustzahl. 14 Tage brauchen sie zum Längewachsen. Und wenn sie die Länge haben, brauchen sie noch 14 Tage, bis die Blume so groß ist, dass sie blüht. Also 6 Wochen insgesamt.
2: Seine Rosen hat er in Etappen zurückgeschnitten. So kann er jetzt durchgehend blühende Ware verkaufen.
1: Die Sachen, die ich nicht mag, die schaffe ich dann ab. Damals hatten wir Mauseohren und da mochte ich das verpflanzen nicht, weil immer die Wühlratten da waren. Und dann, das habe ich dann als erstes abgeschafft und Margreten sind nicht so gewachsen. Und wenn man da viel Arbeit reinsteckt und der Kram nicht so wächst, dann muss das weg und dann kommt mal was anderes. Na, da bin ich immer recht flexibel.
2: Die Billigkonkurrenz aus Afrika ist groß. Deshalb setzt Jens auf Sorten, die dort nicht angebaut werden.
1: Hier kann man mal sehen, was die Rosen doch drücken, so auf dem Arm. Das ist jetzt aber nicht nur von heute, das ist auch vom Rosenschneiden die letzten Tage. Dann geht dann immer mal so ein Dorn rein oder mal was aufgeratscht hier. Das ist ganz normal. Das ist Alltag. Da sind wir gewohnt. Wenn man beim Zahnarzt ist, ist es schlimmer.
2: Die Rosenpflege ist für heute erledigt. Im Binderaum geht die Arbeit später weiter, mit blühenden Rosensträußen. Zurück in Herrhausen im Harzer Vorland. Steffen Tut nutzt das heutige trockene Wetter, um seinen Sommerhafer noch einmal mit der Hacke zu bearbeiten. In den vergangenen Wochen war es hier einfach zu nass dafür. Für diese Arbeit holt der 31-Jährige gerne seine älteren Geräte aus der Garage.
3: Das ist unsere antike Hacke, könnte man fast sagen, passend zu dem antiken Trecker, mit der wir jetzt unser Getreide hacken. In den letzten 3 Wochen konnte man nämlich nicht drauf, als der Zeitpunkt eigentlich richtig gewesen wäre zum Striegeln. Und da das Unkraut jetzt schon größer ist, fahren wir einfach mit der Hacke rein. Und genau, da haben wir halt hier einfach die Messer. Die werden dann so in der Höhe, können die sich selbst führen, die Aggregate, indem die hier vorne die Rolle haben, auf der die laufen. Und das Messer fährt dann so 2 cm tief ungefähr im Boden lang und schneidet alles ab, was da nicht sein soll.
2: Steffen setzt ganz bewusst auf eine mechanische Unkrautbekämpfung. Eine Rückbesinnung auf Zeiten, als es auch ohne Chemie ging. Immer mehr Landwirte setzen aufs Hacken und Striegeln, um teure Pflanzenschutzmittel und auch Dünger einsparen zu können. Hier beim Hacken wird der Boden so geöffnet, dass alle wesentlichen Unkräuter beseitigt werden.
3: Einmal schauen, ob die Hackmesser tief genug in der Erde laufen, um einfach sicher zu gehen, dass auch wirklich alles abgeschnitten wird, was abgeschnitten werden soll. Zum Beispiel hier vorne, das ist halt genau das, was wir jetzt treffen. Hier steht zum Beispiel ein bisschen Ackerfuchsschwanz, also einfach Gräser mit drin, ein bisschen was Kleineres. Aber die wollen wir abschneiden, damit die verschwinden aus dem Bestand. Und dann ist der Hafer auch schon groß genug und konkurrenzstark genug, dass er den Boden irgendwann beschattet und das Unkraut oder Beikraut sowieso keine Chance mehr hat. Und ja, dafür fahren wir jetzt mit der Technik hier durch. Die ist schön leicht, die passt hier super rein. Haben uns in den letzten 2-3 Jahren so zusammengekauft. Das haut ganz gut hin.
2: Diese alte Technik fordert allerdings auch hohe Konzentration von Steffen. Kein GPS gibt vor, wie er die Spur halten soll.
3: Schön, das ist Ackerromantik. Das ist beides 50 Jahre alt und ja, einfach eine schöne Sache, mit so einer Technik hier arbeiten zu dürfen.
2: Seit Steffen den Hof seiner Eltern übernommen hat und auf ökologischen Landbau setzt, darf er die meisten Pflanzenschutzmittel sowieso nicht einsetzen. Für den 31-jährigen Landwirt gar kein Problem.
3: Die Alternative zu konventionellen Pflanzenschutz, wo wir jetzt ein Herbizid stritzen würden, um das irgendwie wegzubekommen, hätte man vorher natürlich schon gemacht. Wir versuchen es halt mechanisch und versuchen auch nur das, was wirklich weg muss. Und ja, es ist auf jeden Fall so, dass ich wesentlich lieber mit dem Hacker hier und der Hacke auf den Acker fahre und Beikräuter reguliere als mit der Pflanzenschutzspritze. Habe ich früher auch natürlich gemacht, aber Wenn ich wählen könnte, würde ich mich jetzt immer wieder hier für uns zeigen. Macht viel mehr Spaß.
2: Knapp 3 Stunden noch. Dann hat Steffen den Sommerhafer im wahrsten Sinne des Wortes beackert. Samstag früh im niedersächsischen Kühlau auf dem Geflügelhof von Christine Briemer. Heute stehen gleich 2 größere Aktionen an.
0: So, Björni habe ich schon gesehen hier. Wo sind der Rest?
4: Björni ist da, Lukas ist da, Ole ist auch gleich da.
0: Ja, das ist doch wunderbar.
2: Christines Mann Ruven muss auf dem Kartoffelacker das Unkraut bekämpfen und braucht alle verfügbaren Helfer. Christine erwartet ungewöhnlichen Besuch.
4: Na, heute kommt hier ein Jaguar-Club. Die sammeln alle diese Fahrzeuge oder haben so ein Fahrzeug. Und die kommen, glaube ich, mit 35 Autos und 50 Leuten heute für eine Führung. Das wird auch echt spannend. Ne?
2: Noch schnell die Anhänger vom Hof räumen, damit hier alle Jaguare parken können. Und dann geht's los zu einer 9 Kilometer entfernten Testfläche, auf der Ruven zum ersten Mal Frühkartoffeln anbaut. Mit dabei ein Gerät zum Unkraut entfernen, das nennt sich Kartoffelhäufler. Auf dem Weg zum Acker kann er sehen, was die Konkurrenz so treibt.
0: Hier sind die konventionellen Kartoffeln. Und da ist der Landwirt gestern mit der Spritze einmal rüber und hat einen Bodenherbizid gespritzt. Und der hat dann in 2-3 Tagen kein Kraut mehr.
2: Auf seinem Acker testet Ruven ein Vlies. Darunter will er ein Mikroklima erzeugen, damit die Kartoffeln noch schneller wachsen. Aber womöglich auch das Unkraut.
0: Ja, Sesam, öffne dich. Oh, ey, warum ist denn jetzt so ein Wind hier? Siehst du, und das sind die Sachen, wenn man das zum ersten Mal macht, muss man da erstmal die richtigen Methoden finden. Ja, hier sieht es schon lustig aus, ne? Natürlich mit dem Kraut, aber ja, mal gucken, wie das gleich aussieht. Melde haben wir hier. So, jetzt werde ich mal die Maschine einstellen. Die Jungs, die. Das klappt ja hier.
2: Nach dem Bearbeiten müssen sie die Kartoffeln mit dem sogenannten Ernteverfrühungsvlies wieder abdecken. Auf dem Hof bereitet Christine für den Jaguar Club eine Verkostung vor und muss dabei etwas improvisieren.
4: Ich habe zu wenig Hühnereier und zu viele Puteneier. Ein bisschen größer. Finde ich eigentlich super zum Backen. Ich habe vorhin natürlich auch schon mal 1 gegessen. Das Eiweiß ist so ein bisschen anders. Ich finde es aber auch lecker. Also, und ich bin halt auch gespannt, wenn die Leute die jetzt probieren, wie die das so finden.
2: Christine macht immer mal wieder Hofführungen. Es geht ihr dabei nicht nur um den Verkauf ihrer Produkte, sondern auch darum, über artgerechte Geflügelhaltung aufzuklären. Doch zuerst brauchen alle einen Platz zum Parken.
4: Das sieht ja geil aus. Das sind ja wirklich richtig tolle. Oh, was für ein Schätzchen. Jaguar-Saisoneröffnung. Jetzt ist es Stau, ja.
2: Zurück in Wesental. Auf Hof Schmidt steht Düngerstreuen auf dem Programm. Marco Ladewig will auf 10,5 Hektar Fläche mineralisches Düngemittel ausbringen.
5: Wir sind jetzt hier auf meinem Maisacker und laut Düngebedarfsermittlung ist hier zu wenig Kali, weil ich nicht genug Gülle hatte für meinen Mais. Und deswegen habe ich jetzt Kali geholt und will ein bisschen was mit dem Düngerstreuer noch ausbringen. Heute ist kein Wind, es ist optimales Wetter zum Düngerstreuen. Es ist morgen sogar Regen angesagt und deswegen hoffe ich mal, dass auch Regen kommt, damit er auch gleich wirkt. Gut, dann will ich erstmal den Düngerstreuer einstellen.
2: Mit einer App kann er alles exakt berechnen. Der Düngerstreuer ist Markus' neueste Landmaschine.
5: Dann muss ich einmal die Streuschaufeln einstellen. 12,38. Mal gucken. So, was habe ich jetzt hier? 12,38. 35, 36, 37, 38. So, die Seite auch noch mal gucken hier. Jeder Dünger ist unterschiedlich schwer, ist unterschiedlich groß und fliegt deshalb unterschiedlich. Und deswegen, der Kali ist ein ziemlich grobkörniger und deswegen muss er ganz genau so eingestellt werden, dass er dahin fliegt, wo er auch hin soll. Sonst wird eine Stelle mehr gedüngt und die andere Stelle wird weniger gedüngt. Und deshalb ist das sehr entscheidend. Und jetzt wird das gleich oben im Computer noch eingegeben. Das ist auch der Limit da, der wird elektrisch nachher runtergefahren. Wenn ich am Rand jetzt gleich einmal langfahre, damit kein Dünger ein Knick fliegt,

0: weil er da nicht hin soll, weil er kostet auch viel Geld und im Knick bringt er mir nichts. Der soll schon auf dem Acker bleiben. Genau, jetzt muss ich hier noch einmal einstellen, die Ausbringmenge.
1: Marco und Lisa wollen ihren Betrieb modernisieren. Dafür brauchen sie neue Technik.
0: Also die nächste Landmaschine, die ich mir ausgeguckt habe, das wird höchstwahrscheinlich ein Flug sein. Weil meiner ist nicht mehr der beste. Bei mir geht das dann auch manchmal schnell. Dann habe ich einen gefunden und dann will ich den auch ganz gerne haben. Und dann bin ich auch da und dann sage ich zu Lisa, du, ich habe einen Flug gekauft. Aber noch dieses Jahr wird es nicht mehr passieren. Schauen wir mal.
1: Dieser Mineraldünger unterstützt die Wurzelbildung und sorgt für viel Grün am Mais. Marco braucht auch die Blätter für seine Silage. Die nächsten Tage will er noch Stickstoff nachstreuen.
0: Es hat jeder Landwirt seine eigene Theorie. Einige würden auch sagen, wieso streut er jetzt im Mais Kali? Das ist von Betrieb zu Betrieb ganz unterschiedlich. Ist auch gut so. Hinterher sieht man dann, ob es richtig oder verkehrt war.
1: Nach einer halben Stunde ist das erste Feld fertig.
0: Also das sind hier genau 5 Hektar. Und ich wollte 190 Kilo auf dem Hektar streuen. Und das passt ganz genau, weil der Düngerstreuer hat eine Waage. Ich kann jetzt ganz genau sehen, welche Menge da noch drin ist. Und das passt.
1: Jetzt noch das zweite Feld. Und wenn sein Düngeplan aufgeht, hat Marco ein Jahr Futter für seine Bullen. Auf dem Blumenhof in Hamburg-Altengamme bereitet Susanne Wöpp das Binden der Sträuße vor.
2: Die Rosen sortiere ich jetzt nach Länge und Dicke, damit wir dann die beste und schönste und längste Ware auch gut zusammenbinden können. Dass man dann die Qualitätsunterschiede hat. Und bei dieser Sorte sind allerhand angebrannte Blätter bei. Wenn die dann so angebrannt sind, ist natürlich ein bisschen mehr Arbeit, sonst geht das Vorsortieren natürlich schneller. Und das wird dann einmal so ein bisschen abgezuppelt, dass das dann schick aussieht. Wir haben hier ja Striche. Wenn ich das hier so anlege, haben wir unsere Striche 20, 40, 60, 80 cm. Das sind so 90 cm Länge. Umso länger die Rose, umso stabiler, umso mehr Geld bekommt man dafür.
1: Bei den Rosen lohnt es sich finanziell noch, sagen die Wöps. 16 Sorten bauen sie derzeit an. Und es sollen noch mehr werden. Damit wollen sie wirtschaftlich besser über die Runden kommen als mit ihren Tulpen. Deren Anbau hatte sich zuletzt nicht mehr gerechnet. Großmutter Hildegard hilft wie immer mit. Sie bringt die Rosensträuße in den Kühlraum. Jens fährt sie dann heute Nacht zum Großmarkt. Noch aber braucht Alina Papas 7,5 Tonner.
3: Ich zieh aus. Ich habe heute die Schlüssel für meine neue Wohnung bekommen. Und jetzt packe ich meine ganzen Sachen zusammen. Und dann ziehe ich aus. Ich bleibe in Altengamme. Also nur ein paar Kilometer von hier weg. Wenn ich jetzt irgendwo anders hinziehe, muss ich die Feuerwehr wechseln. Und ich finde es in Altengamme auch ganz schön. Von daher bleibe ich gerne hier. Das ist nicht so das Ding.
1: Alina fährt bei der Freiwilligen Feuerwehr Rettungseinsätze.
3: Noch geht's. Aber ist jetzt auch Endspurt. Also langsam ist es geschafft. Ja. Das sind jetzt die letzten Sachen. Die Fußleisten fehlen noch und dann geht's los. Ich freue mich sehr.
1: Ihr Bruder Luca ist auch schon aus dem Elternhaus ausgezogen. Und noch jemand wird jetzt den Blumenhof verlassen. Alinas Hündin Bailey. Sie zieht mit Frauchen um.
2: Es ist natürlich komisch, wenn das Haus leer wird, weil Luca ja schon im Oktober ausgezogen ist. Aber ja, wir sind ja trotzdem noch mit 2 Generationen unter einem Dach. Ne? Wird zwar ein bisschen leerer, aber muss denn eben auch sein. Ist auch schön, wenn die Jugend denn was Eigenes hat.
3: Ich wollte jetzt nicht mit offener Klappe fahren. Durch die Arbeit habe ich einen Führerschein für alle Autos bis 7,5 Tonnen. Und deshalb darf ich den jetzt auch fahren. Genau, deshalb nehme ich den jetzt und fahre rüber zur Wohnung und lade dann alles wieder aus, was ich eingeladen habe.
1: Die 22-Jährige macht gerade eine Ausbildung zur Notfallsanitäterin. Im August ist sie fertig. Jetzt muss sie aber erst mal ihren Umzug über die Bühne bringen. In Kühlau hat sich der Stau auf dem Geflügelhof aufgelöst und jeder Jaguar einen Parkplatz. jetzt erst einmal eine Stärkung. Neu in Christines Sortiment, Geflügelwiener.
4: Alles sehr schmackhaft.
5: Ja, schön. Ja, habt ihr schon Puteneier probiert? Ja?
1: Die Besucher wollen die Puteneier nicht nur essen, sondern auch mehr darüber erfahren.
5: In den Nährwerten, das ist glaube ich, sehr, sehr ähnlich.
4: Ja, geschmacklich sowieso.
5: Es ist auch geschmacklich sehr ähnlich.
1: Christine könnte gut Unterstützung beim Beraten und Verkaufen gebrauchen. Aber Ruven hat ja alle Helfer mit zum Acker genommen. Der Kartoffelhäufler ist jetzt im Einsatz. Eine Art Pflug, der die Erde auflockert und seitlich aufschüttet. So kann das Unkraut entwurzelt werden. Das Anhäufeln sorgt für besseres Wachstum der Kartoffeln. Kontrolle nach den ersten Reihen.
6: Wir haben es jetzt, sage ich mal, schön geformt, aber das Kraut ist quasi nur durch Erde einfach nur so ein bisschen verdeckt. Und das wird da wieder durchstoßen. Und jetzt versuche ich hier einfach ein bisschen was einzustellen. Das Unkraut, das muss einmal jetzt rausgerissen werden. Komme ich hier mit meinem ländlichen Bauernbauch hier gerade noch so dazwischen.
1: Ruven hat keinen eigenen Häufler. Er hat ihn von einem Kollegen geliehen.
6: Und vielleicht muss ich das dann auch noch mal nachstellen. Aber erstmal gehen wir jetzt ein bisschen tiefer mit diesen Federzinken.
1: Und dann läuft es hoffentlich. Und trotz Wind bekommen seine Helfer jetzt auch mehr Übung mit dem Vlies.
6: Das mit dem Vlies ist mal was Neues. Aber es nervt auch, die scheiß Vlies. Entschuldigung. Ja, ich will ja 6 Wochen früher Kartoffeln liefern wie sonst. So, Lukas, Björn, einmal schon mal hier hochgehen und wieder anschaufeln, bitte.
1: Für heute haben sie noch einige Reihen vor sich. Insgesamt ist das Feld knapp 2 Hektar groß. Ob sich die Arbeit mit dem Vlies und dem Mikroklima gelohnt hat, wird Ruven dann wohl erst abschließend bei der Ernte Ende Juni beurteilen können.
5: Hopp!
1: Christine holt die Puten. Die Besuchergruppe kommt.
5: Ich habe keine Ahnung, wie meine Puten reagieren werden, weil das kann sein, dass sie sind manchmal sehr neugierig und sie finden natürlich rot und da ist ein knallroter Wagen dabei. Auch super interessant, viele Leute haben rote Sachen an. Jetzt sind sie eher am Weglaufen, also ich werde sie jetzt mal eintreiben. So, den behalten wir jetzt mal.
7: So, 1, 2, 3 und
5: hopp. Das hier ist die einzige Elterntierherde in Europa, die ökologisch lebt, die auch Auslauf hat. Also Elterntiere sind sonst immer im Stall und es wird immer mit künstlicher Besamung gearbeitet. Und hier ist das eben mit natürlicher Befruchtung. Das macht ihm viel Spaß.
1: 14 Kilo wiegt dieser ausgewachsene Truthahn.
5: Oh, Junge, Junge. Hast du super gemacht.
1: Ein paar unangenehme Minuten für den Truthahn, aber sinnvoll, um anschaulich aufzuklären. Jetzt darf er zurück zu seiner Herde und das tun, was ihm Spaß macht.
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0: Conny.
1: Wen hast du denn erwartet? Ryan Gosling?
0: Ich hatte schon wieder diesen Traum.
1: Nackt auf dem Schulhof? Den habe ich auch immer. Schrecklich.
0: Nein, da war Ostwind. Er wollte mich holen kommen. Aber dann war er plötzlich weg. Ich weiß auch nicht, irgendwas stimmt da nicht.
1: Mann, Mika, du hast ja noch gar nicht gepackt. Wir treffen die anderen nach einer Stunde.
0: Ich weiß, aber...
1: Ich war in der Küche, beeil dich. Aber ihren Tod. Croissant, Monsieur, Café au lait.
2: Ich habe das alles für euch farblich markiert, ja? Rot ist für Kunst, grün für
3: Kulinarisch. Und nicht zu vergessen, der wirklich sehr sehenswerte Teilchenbeschleuniger im Institut für angewandte Kernphysik.
2: Ach, Paris.
1: Ich freue mich ja, aber Mika.
2: Ja, ach, Mika, die wird begeistert sein, wenn ihr erst mal da seid. Ich meine, man kann doch nicht jede Ferien zwischen Pferdeäpfeln und Missgabeln rumhüpfen. Man braucht auch mal ein bisschen Kultur und Savoir-vivre.
1: Ja, ich gehe mal gucken. Ja,
3: genau, und Käse oder Baguette. Ich meine, hallo, Rotwein.
1: Okay.
3: Brücke von Pont-Neuf.
2: Die Liebenden von Pont-Neuf, ja.
4: Oh, oui, oui, oui. Ja, genau. Wir sind total nass geworden.
1: Mika ist weg.
2: Rein wir.
3: Mika ist weg? Wo soll die denn sein?

weiß, was du willst. Aber den musst du dir folgen. Was ist denn mit dir los?

0: Was ist das denn? Wo hast du das denn her?
1: Hast du seine Ohren gesehen? Mit dem einen ist er bei dir und mit dem anderen lauscht er irgendwo anders hin.
0: Ja, genau. Das hat er sonst nie gemacht. Müsste ich nicht eigentlich wissen, was er hat?
1: Um wirklich eins zu sein, muss man den anderen manchmal loslassen, damit die Verbindung wirklich ewig wird. Das gilt für Mensch sowie für Tiere. So wird Ost mit ihm auch nicht bleiben. Gib ihm Zeit.
2: Und gegen seine Kratzer gebe ich dir jetzt eine Annika-Salbe.
0: Danke, Meister.

0: Charlotte, willst du es dir nicht noch mal überlegen? Du reitest hier, seit du 6 Jahre alt bist.
1: Tut mir leid, Frau Kaltenbach. Ich weiß, ich habe Ihnen viel zu verdanken. Aber bei Sasse haben Sie jetzt eine neue Gegenstromanlage. Und einen Reitplatz mit Flutlicht. Ich möchte mit Attila einfach noch mehr erreichen.
2: Schon gut.
1: Ich danke Ihnen für alles.

0: Sie gefällig?
1: Ja, vor 2 Stunden. Hast du meine SMS nicht gekriegt?
0: Doch, tut mir leid, aber der Traktor ist immer noch nicht repariert und für den Führerschein spare ich noch. Außerdem wollte ich dir den ganzen Weg in der Schubkarre ersparen.
1: Na dann. Danke.
0: Solltest du nicht eigentlich in Paris sein?
1: Ich hatte irgendwie so ein komisches Gefühl. Aber hier ist ja zum Glück alles wie immer. Es ist so schön ruhig hier.
2: Hey, hey! Archibald?
1: Irgendwie sehr ruhig. Wo sind denn eigentlich alle?
0: Viele sind mit Michelle rüber zu Sassel ins Leistungszentrum. Und als dann klar war, dass es dieses Jahr keine Kaltmach-Classics mehr geben wird, haben wir noch mal 2 Drittel verloren.
1: Kein Turnier?
0: Früher gab es immer eine ellenlange Warteliste für einen Trainingsplatz, aber jetzt? Aber das soll dir deine Großmutter erzählen, ich muss füttern.
3: Es ist alles in allerbester Ordnung. Kaltenbach geht's gut.
1: Okay.
4: Jetzt erstmal ein ordentliches Stück Blutwurst. Die hat Ottfried gerade gebracht. Lebe quasi noch.
1: Oma?
3: Ja?
1: Ostwind hat so komische Kratzer an seinem Bauch. Weißt du, woher die sein konnten?
3: Ist doch klar, dass er Kratzer hat. Er schließt sich bei jedem Wetter da draußen. Und wenn ich den wenigen Interessenten sage, dass mein einziges konkurrenzfähiges Springpferd völlig verwahrlost da draußen Tag und Nacht auf einer Koppel herumspringt, dann schauen die mich an, als hätte ich nicht mehr alle Tassen im Schrank. Habe ich auch nicht.
4: Stellt euch mal vor, der Ottfried hat mir vorhin erzählt, dass er im Wald ohne ein Einhorn gesehen hat. Ein Einhorn? Ist das zu glauben?
1: Ja.
4: Jedenfalls, heute Morgen in der Früh ist der Ottfried zur Arbeit gegangen und da hat er es im Waldrand gestanden.
3: Na ja, dann könntest du bitte die Märchengeschichten für dich behalten.

Oma ist auch komisch. Ich sehe doch, dass irgendwas nicht stimmt. Ich verstehe das nicht. Na, Hauptsache, ich verstehe dich.

0: Die scheint dir zu gefallen, was?
1: Da bist du ja endlich. Wir haben ewig mit dem Frühstück auf dich gewartet.
2: Und Kite mal so gesprächig wie ein Sack Hafer.
3: Sam, ich hab was im Wald gesehen.
1: Lass mich raten. Ein Einhorn?
3: Ja.
1: Mist. Ich hatte es mit dem Drachen in meinem verwunschenen Schloss eingesperrt. Aber dieses Biest ist einfach wieder entwischt.
4: Na, oben, oben.
3: Ich mein's ernst.
2: Das war kein Einhorn. Du hast ein Reh oder sowas gesehen.
3: Das war kein Reh. Da war ein Pferd im Wald. Und aus mit.
1: Mika, selbst wenn es hier Wildpferde geben würde, die es nicht gibt.
4: Komm wieder rauf.
0: Und was ist das? Heute mal kein vegetarisches Frühstück oder was?
2: Komm, ich zeig's dir. Ja, mein Lieb auf Kalten machen.
0: Und der passt in die Mausefalle.
2: Das ist eine Rattenfalle. Und wenn er da seine Finger zwischenbekommt, tut das verdammt doll weh. Der klaut Spezialfutter, Halfter und gestern sogar meine Jacke.
1: Heute Nacht lege ich mich da oben auf die Lauer. Wenn ich ihn kriege, dann mache ich Blutwurst aus ihm.
0: Bitte keine Blutwurst. Cool, von hier aus sieht man ja alles.
2: Und niemand sieht uns.
5: Also das verstehe ich alles überhaupt nicht. Ich brauche doch nur eine kleine Verlängerung.
1: Sie haben bereits eine Hypothek auf Ihrem Hof, mit deren Tilgung Sie seit 3 Monaten im Rückstand sind. Da kann unsere Bank Ihnen nicht einfach eine kleine Verlängerung gewähren.
6: Es tut mir leid, Maria, aber ich sehe da auch keinen Spielraum mehr.
5: Aber Klaus, wir wissen doch alle, mit Pferdesport ist noch niemand reich geworden.
1: Mitnichten, Frau Kaltenbach. Da habe ich nur ein Wort für Sie. Leistungszentrum Sasse.
5: Das sind 2 Worte.
1: Ja, gut, wie dem auch sei. Ich bin diskret und werde hier keine Zahlen nennen, aber ich kann Ihnen versichern, es sind Schwarze. Außerdem reitet meine Nichte dort. Sehr erfolgreich, wenn ich das hier sagen darf. Sie wird sogar bei den Sasse Classics antreten.
5: Bitte?
1: Das ist ein hochdotiertes Nachwuchsturnier.
6: Maria, hast du denn keine Wertsachen mehr? Irgendwelche teuren Möbel?
7: Was ist mit diesem Wunderpferd, das du gekauft hast?
8: Ja, genau. Ostwald oder Südpol.
9: Nordwind.
5: Ostwind.
1: Ja, gekauft für 250.000. Das wäre doch was.
5: Klaus, wie lange kennen wir uns eigentlich? Ich brauche doch nur ein paar Monate Aufschub.
6: 2 Wochen, dann kommt Kaltenbach unter den Hammer. Es tut mir leid.
1: So, kommst du, Klaus? Das stinkt hier irgendwie.

0: Das wird dann wohl unser letzter Sommer auf Kaltenbach.
1: Und was wird dann aus Ostwind?
0: Ostwind, Ostwind. Mein Gott, immer nur Ostwind! Ist das eigentlich das Einzige, was dich interessiert? Denkst du auch nur eine Sekunde an uns? Hast du gerade nicht zugehört, oder was? Die Leute haben unser Turnier gestohlen. Frau Kaltenbach verliert ihr Lebenswerk. Mein Großvater seinen geliebten Wohnwagen.
1: Ist ja schon gut.
0: Nein, nichts ist gut. Ostwind ist schuld, dass wir bankrott sind. Dabei hättest du Kaltenbach retten können.
1: Ich?
0: Natürlich du. Wenn du ihn trainieren würdest, an Turnieren mit ihm teilnimmst, anstatt nur mit ihm rumzukaspern. Ostwind ist ein Weltklasse-Pferd. Aber jetzt schau ihn dir mal an. Ich meine. Aber Mika hat ja ihre Prinzipien und ihr Riesenego.
1: Es ist nicht fair.
0: Richtig. Ist alles andere als fair.

0: spinnst du? Ich hätte sie fast gehabt.
1: Es sah aber nicht so aus, als würde sie freiwillig zu dir kommen.
0: Natürlich nicht. Die ist ja auch nicht blöd. Was geht dich das an? Ist das dein Pferd?
1: Was geht dich das an?
0: Sie ist mir weggelaufen, okay?
1: Kann ich gut verstehen.
0: Krieg die schon.
1: Die kriegst du nie. Nicht so.
0: Ach ja?
1: Ja.

0: Hab ich dieses Schwein!
1: Fanny!
2: Mika!
1: Was machst du denn hier? Du bist doch in Paris. Glaubst du ernsthaft, ich lass dich noch mal allein Urlaub fahren? Sieht gar nicht so pleite aus.
2: Ist es aber.
3: Und das Schlimmste ist, dass Frau Kaltenbach das nicht wahrhaben will. Und dagegen kannst weder du was tun, noch Ostwind.
1: Ja, irgendwas wird man ja wohl noch tun können.
3: Ach, und was?
1: Keine Ahnung. Geiselnahme, Banküberfall, ein kleines, aber gezieltes Feuer. Ach, immer locker, Stellbursche, ich scherze.
2: Nur halb.
3: Danach gibt's jedenfalls keine Geiselnahme. Danach will ich einfach nur die Ratte kriegen, die uns beklaut.
1: Wie, eine Verbrecherjagd? Großartig. Vielleicht ist das eine gute Story für meinen Videowettbewerb. Na, dann erzählen Sie mal. Wann haben Sie den Dieb das erste Mal gesehen?
3: Zum Beispiel so. Oh, Mika, mach was.
2: Wie wär's denn damit? Wir bleiben heute Nacht alle hier und schauen, was passiert.
1: Schlaft ihr mal. Ich übernehme die erste Wache.

0: Wir haben das Einhorn gesehen.
1: Aha.
0: Also es ist kein Einhorn.
1: Das hatte ich befürchtet.
0: Glauben Sie, sie kann im Wald bleiben? Sie sieht irgendwie ziemlich glücklich aus.
1: Kaum. Menschen mögen es nun mal nicht, wenn man ihre Ordnungen durcheinander bringt. Pferde gehören in den Stall. Basta.
0: Aber warum? Das ist, als würde man ein ganzes Leben Hausarrest haben.
1: Das müsste man in einem Schrank leben. Hm?
2: Du siehst müde aus in letzter Zeit, Maria.
3: Ja, nicht nur, dass dieser Emporkömmling mir mein Turnier stiehlt. Jetzt reißt er sich auch noch Hans unter den Nagel.
2: Hans de Burg?
3: Ja, hier. Außerdem ist es dem findigen Geschäftsmann Sasse gelungen, eine lebende Legende des Reitsports als Richter für sein Nachwuchsturnier zu gewinnen. Hans de Burg, den fliegenden Holländer. Er holt sich meinen Schüler, meinen allerbesten Schüler.
2: Bis auf?
3: Ja.
2: Mika.
3: Bis auf Mika. Aber das nützt uns jetzt auch nichts mehr.
2: Wie meinst du das? Maria?
3: Der Kredit ist gekündigt. In 2 Wochen fällt Kaltenbach an die Bank.
4: Das betrifft leider auch deine Parzelle.
3: Ich weiß, ich hätte es dir vorher sagen müssen, aber ich
4: konnte es nicht.

0: Alles in Ordnung. Aber nimm es als Warnschuss. Ich lasse dir noch was da für den Kreislauf. Du musst jetzt gut auf deinen Großvater aufpassen.
1: Warten Sie, ich helfe Ihnen.
2: Lass mich.

0: Sonderangebot Rainbow-Striegel?
1: Oh.
0: Ein Turnier.
1: Genau. 50.000 Euro Preisgeld. Wie genial ist das denn?
0: Ich wollte eigentlich nie wieder so reiten.
1: Wenn wir einen ganz unverbindlichen Ausflug zu diesem Sachse-Linkser-Zentrum machen? Ich verspüre plötzlich so ein starkes Interesse an
0: Pferden?
1: Es gibt doch auch normale Fortbewegungsmittel. Busse, Fahrräder, Füße.
0: Du wolltest doch unbedingt einen Ausflug machen.
1: Naja, auf jeden Fall müssen wir die nächste links.

0: Zeit.
1: Hans!
2: Leopold.
1: Welch strahlender Glanz in meiner bescheidenen Hütte. Willkommen. Bereit für eine kleine Führung?
2: Ich kann es kaum erwarten.
1: Sehr schön.
0: Sieht ja aus wie eine Folterkammer. Bist du dir sicher, dass sie nur geritten wird? Oh, du siehst aus wie Franksteins Oma.
1: Also wie gesagt, wir wären mehr als interessiert, dir unsere Trainerposition anzubieten. Mhm. Und? Was sagst du?
2: Hier ganz in der Nähe habe ich richtig reiten gelernt. In Kaltenbach.
1: Kaltenbach? Kaltenbach ist leider extrem heruntergekommen in der letzten Zeit. Komplett marode. Der Hof und die Alp. Gut für mich. Ich überlege mir, ein Vertriebszentrum auf dem Gelände hochzuziehen. Hey,
2: Maria war eine gute Lehrerin. Etwas altmodisch, aber sie hatte immer ein Auge für Talente.
1: Tja, ich fürchte, das hier ist nicht mehr ihre Liga.
2: Hat sie bei dem Turnier kein Pferd am Start?
0: Doch, hat sie.
1: So. Und was für eine Rotzgöre bist du? Hm?
3: Hallo erstmal. Wir suchen eigentlich nur die Anmeldung fürs Turnier.
1: Da hinten.
3: Dankeschön.
4: Hast du dir Ostwind mal angeschaut? Der ist total abtrainiert. Der würde ein ernsthaftes Springturnier gar nicht durchhalten.
3: Vielseitigkeitsturnier.
4: Vielseitigkeit?
3: Die Teilnehmer messen sich in Dressur, Geländereiten und Springen.
0: Oh Mann. Was machen wir jetzt?
4: Am besten vergesst ihr den Quatsch und wir fangen an, unsere Koffer zu packen.
3: Nein! So wie ich das sehe, ist das überhaupt gar kein Problem. Okay, das Pferd braucht Konditionstraining. Aber springen kannst du schon. Im Geländereiten machst du dauernd, bleibt nur noch Dressur.
0: Dressur?
4: Wer soll dir das bitte beibringen? Mein Großvater hat ganz andere Sorgen.
3: Norbert?
4: Ja? Na super, wir sind gerettet. Ein Pferd ohne Muskeln und eine Stadtgöre mit einem Taschenrechner.

0: Schon wieder. Hast du dir wehgetan?
1: Kann dir doch egal sein.
0: Okay.
1: Warum beklaust du uns?
0: Ich hab hier nur ein paar Sachen ausgeliehen. Pferdefutter und so.
1: Hast du sie schon eingefangen?
0: Das ist witzig, ne? Ich krieg Ärger, wenn ich sie nicht bald abliefere. Das war so richtig. Das kann jemandem wie dir wohl egal sein.
1: Jemand wie mir?
0: Ja, verwöhnte Tochter aus reichem Haus. Und Papa kauft dir ein teures Pferd zum Spielen.
1: Ja, du hast ja eine 1A Menschenkenntnis.
0: Ich hab dein Pferd gesehen, schon vergessen. Wie sonst kommt so ein Mädchen wie du zu so einem amtlichen Springpferd?
1: Woher willst du wissen, dass er ein Springpferd ist?
0: Das sieht man. Aber so abtrainiert wie der ist, steht er wahrscheinlich schon eine ganze Weile rum, ne?
1: Ja, und?
0: Das ist nicht mein Problem. Ich hau ab.
1: Woher weißt du das alles?
0: Sagen wir, ich habe ein bisschen Erfahrung mit Sportpferden. Deines hat nichts, was du mit ein paar Radvereinheiten und Bergtraining nicht wieder hinkriegen würdest.
1: Weißt du, warum du sie nicht einfangen kannst?
0: Weil sie vier Beine hat und nicht zwei?
1: Weil du sie einfangen willst.
0: Ach ja? Wild im Wald kann sie auf jeden Fall nicht bleiben. So oder so nicht.
1: Wieso eigentlich nicht?
0: Wieso? Weil, ist doch klar. Spinnst du?
1: Wieso willst du sie fangen?
0: Ich muss sie ihrem Besitzer zurückbringen. Er versteht keinen Spaß.
1: Ach so. Ich dachte, sie gehört niemandem. Und wenn wir einen Deal machen?
0: Und der wäre?
1: Ich helfe dir, dein Pferd einzufangen und du hilfst mir, meins fit zu bekommen.
0: Unter einer Bedingung.
1: Ja?
0: Keiner erfährt was davon. Ich habe genug Ärger.
1: Und woher weißt du, dass ich dir vertrauen kann?
0: Weißt du nicht. Tust oder lass es.
1: Dann bis morgen. An die Lichtung?
0: Bis morgen.
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0: doch auf, Mädchen!
1: Entschuldigung.
0: Hast du vielleicht hier irgendwo ein Pferd gesehen?
1: Nein.
0: Ah.
1: Also, bis auf dieses. Also meins.
0: Aha.
1: Wir sind hier nur ein bisschen Fahrradfahren.
0: Mhm. Dann seid ihr wohl vom Gestüt oben. Kaltenbach.
1: Mhm.
0: Da wollte ich gerade hin. Wir haben Anrufe bekommen, dass hier ein Pferd frei im Wald rumläuft. Vermisst ihr eins?
1: Nein.
0: Sicher?
1: Vielleicht haben die alle nur ein großes Reh gesehen.
0: Das dachten wir auch zuerst. Irgend so ein Spinner hat sogar was von einem Einhorn gesagt. Ja, es war wohl ein Pferd. Vermutlich weiß. Trampelt Schonungen nieder und frisst unser Wildfutter weg.
1: Ich halte auf jeden Fall die Augen offen.
0: Alles gut.
1: Ostwind, komm.
0: Wie auch immer. Ein freies Pferd hat im Wald nichts verloren.
1: Sagt wer?

0: Endlich habe ich mich von diesem komischen Waldschrat nicht täuschen lassen.
1: Das nehme ich jetzt mal als Kompliment.
0: Oh, hallo.
1: Und? Steht der Deal noch? Du hilfst mir, sie einzufangen?
0: Unter einer Bedingung.
1: Ja?
0: Wir fangen sie nicht ein.
1: Was?

0: Kacke, verdammte Scheiße nochmal. Ah. Entschuldigung.
1: Oh. Hast ja recht.
0: Tja, allerdings habe ich das. Aber im Gegensatz zu allen anderen, hier gebe ich nicht so schnell auf.
1: Das ist leicht gesagt.
0: Leicht? Ich sollte jetzt eigentlich in Paris sein und mit dem Croissant zwischen den Zähnen den Eiffelturm filmen. Stattdessen bin ich hier in der Einöde und obwohl ich vor Pferden mehr Schiss habe als vor wild gewordenen Wildschweinen, versuche ich wenigstens zu kapieren, wie man so eine gottverdammte Giraffe reitet, damit Mika dieses blöde Turnier gewinnen kann und euch einer mit den Arsch rettet.
1: Piaffe.
0: Sag ich ja.
1: Mika kann froh sein, dass sie eine Freundin wie dich hat.
0: Tja. Ja, und wenn Mika jetzt eins braucht, dann sind das Freunde.
2: Also jemand, der ihr Dressur beibringt.

0: Deine Substanz ist gut. Ist gut balanciert, aber die Beine sind schwach. Für den Anfang würde ich steile Bergläufe für die Kraft und ein Intervalltraining für die Ausdauer vorschlagen. Ein paar Einheiten in der Gegenstromanlage wären auch nicht schlecht. Aber sowas gibt's hier sicher nicht, oder? Fang's am besten gleich damit an. Morgen muss ich ihn erstmal laufen sehen, dann gucken wir weiter, ja?
1: Dann bis morgen.
0: Bis morgen. Hey. Was mache ich so lang?
1: Geduld üben. Und Gleichmut.
0: Gleichmut? Ist das was Ansteckendes?
1: Wie heißt sie eigentlich?
0: 33. Komischer Name, ich weiß. So hat der neue Besitzer sie genannt. Und du?
1: Ostwind. Mika.
0: Milan.

0: Was habe ich Ihnen beigebracht? Ist doch auch Dressur.
1: Naja, so sei mir nicht böse, Mikawa. Dressur ist so ziemlich das Gegenteil von dir. Wir haben wirklich keine Chance.

0: kommt ihr denn her?
1: Vom Geländetraining?
0: Ich habe keine Ahnung, wie ihr das geschafft habt. Aber es sieht inzwischen wieder richtig gut aus. Im Gelände habt ihr eine Chance. Bei der Dressur allerdings.
1: Ich weiß, aber das ist so schwierig. Und sowieso habe ich Osten versprochen, keine Turniere mehr.
0: Das letzte Mal bist du ein Turnier geritten, um Ostwind zu helfen. Glaubst du nicht, er würde für dich das Gleiche tun?
1: Hm? Wenn sie wenigstens mitkommen würden.
0: Du brauchst mich nicht mehr. Mach es einfach auf deine Art.
1: Auf meine Art.
0: Die eigentliche Idee der Dressur wäre es, mit dem Pferd eins zu werden, zu verschmelzen. Horch in dein Pferd hinein, hör ihm zu und versuche zu erfüllen, was es dir anbietet. Mit Spielen gewinnst du sein Vertrauen, verbindest du dich. Und nur mit seinem Vertrauen kannst du eins mit ihm werden.

Pferde haben dich darum gebeten, geritten zu werden. Alle Dressurelemente findet man auch bei Pferden in freier Wildbahn. Die Passage, Kapriole, Untersteigen.

0: Was auch immer du mit ihm vorhast, er ist bereit dafür.
1: Danke.
0: Nee. Danke dir. Kennst du das, wenn man die Zeit anhalten will?
1: Wenn man sich ganz frei fühlt.
0: Ja, wenn man frei ist. Da müsste ich jetzt nicht...
1: Okay, die Zeit steht jetzt.
0: Jetzt?
1: Naja, jetzt.
0: Achtung.
2: Fertig.

0: Okay. Bring mich zum Tanz.
1: Wer ist da?
0: Ich bringe Ihnen das Pferd.
1: Welches?
0: Die Schimmelstute, die Sie gekauft haben. Vom Gestüt Sasse.
1: 33.

0: Welten Reitsports. Willkommen zu den Sasse Classics.
1: Also ich...
2: Na. Hans.
3: Maria. Wie lange ist das her?
4: Herr de Berg, noch ein Foto bitte, Herr de Berg.
3: Das ist Maria Kaltenbach, meine erste und beste Lehrerin.
2: Hans, ich bin natürlich nicht zufällig. Ja. Mir ist zu Ohren gekommen, dass du auf der Suche nach einer neuen Trainerstelle bist. Ich meine, könntest du dir vielleicht vorstellen...
3: Ja, lass uns das alles in Ruhe besprechen nach dem Turnier, ja?
2: Ja.
3: Wenn ich ein Pferd sehe, das mich begeistert, dann kann ich mir vieles vorstellen.
2: So. Aha.
3: Danke. Du sitzt natürlich bei mir auf der Ehrentribüne. Weißt du noch, als ich das erste Mal bei den Kaltenbach Classic für dich geritten bin? So was von in die Hose gemacht.
2: Nein.
5: Was willst du hier? Hatte ich mich nicht klar ausgedrückt?
6: Doch, haben Sie. Aber dieser Ungar, zu dem ich das Pferd bringen soll, das ist kein Stall, das ist die Hölle.
5: Wo ist mein Pferd?
6: Sie denken, Sie verkaufen ihm eine Zuchtstute, aber das ist kein Züchter, das ist ein Abdecker.
5: Hör mal zu, mein Junge. Ich frage dich jetzt noch einmal. Wo ist das Pferd?
6: Sie wussten es.
5: Das hat man davon, wenn man der hergelaufenen Streunerin einen Job gibt. Du bringst sofort das Pferd zurück oder ich rufe die Polizei. Mit Pferdedieben machen wir einen kurzen Prozess.
6: Das passt nicht hier.
5: Leopold Sasse hier. Stellen Sie sich vor, mir wurde ein Pferd gestohlen.
7: Komm schon.

0: Also nochmal.
1: Beginnt die Prüfung, sollte man entspannt und locker zum Startpunkt reiten und den Richtern freundlich zulächeln. Mika, freundliches Lächeln. Okay, das üben wir besser nochmal.
2: Wir kommen jetzt in die Schlussphase des Dressurwettbewerbs und bitten die letzten drei Reiter und Reiterinnen, sich fertig zu machen.
1: Also nochmal, bei X anhalten, dann eine Giraffe, dann...
3: Irgendwie kommt mir die Musik bekannt vor.

0: Okay, das war's. Außen vorbei. Komm, lass uns abhauen.
1: Was? Nein.
0: Mika, um die Heinis zu beeindrucken, musst du mindestens nackt auf Austin Ballett tanzen. Wir haben keine Chance.
1: Dann nutzen wir die.
0: Na, und was machst du jetzt?
1: Ich mach's auf meine Art.

0: Dann sind wir jetzt gespannt auf die Jurywertung. Punkte. Eine sehr schöne Punktzahl für Charlotte von Ridder und Glossy Lips. Und damit geht der Gastgeber in Führung. Und nun zu unserer nächsten Startnummer mit der Nummer 4. Sie tritt an für das Gestüt Kaltenbach.
1: Was?
0: Bitte begrüßen Sie mit mir Mika Schwarz auf Ostwind.

0: wusste gar nicht, dass du jetzt auch Dressur trainierst.
1: Ich auch nicht.
2: Dressur ohne Sattel und Trense?
3: Das geht doch nicht!
2: Das ist unmöglich.
0: Unkonventionell.
4: Allerdings.
1: Ja.
2: Ob das Reglement das vorsieht?
5: Okay.

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0: Wir sind immer so rumgezogen, von Rennstall zu Rennstall. Meine Mutter und ich. Sie ist gestorben, als ich 15 war. Ich bin dann ins Heim und seitdem jobbe ich so rum. Mal hier, mal da. Überall, wo es Pferde gibt. Schwer sich das vorzustellen, wenn man so behütet lebt wie du, oder? Wenn man immer weiß, wo man hingehört.
1: Ich wusste auch nie, wo ich hingehöre. Jetzt weiß ich es zwar, aber unser Hof, meine Großmutter. Ach, egal.

0: Was ist denn? Was soll das?
1: Ich hab doch gesagt, der Typ, dem 33 gehört, versteht keinen Spaß. Wir müssen hier weg, schnell.
0: Warte mal, wir können doch mit denen reden.
1: Der Ungar ist nicht der Typ zum Reden.
0: Der Ungar? Du wolltest sie zum Ungar bringen und ich hab dir dabei geholfen?
1: Hab ich ja nicht. Ich erkläre dir später. Wir müssen jetzt hier weg.

0: Mann, Mika, wo bist du? Wir müssen jetzt wirklich los. Ey, ich hoffe mal, du drehst noch ein paar extra Trainingsrunden und bist dann pünktlich bei Sasse. Meld dich.
1: Wo ist sie denn nun?
0: Keine Ahnung. Also ich habe schon seit ein paar Tagen so ein komisches Gefühl, dass irgendwas mit ihr nicht stimmt.
2: Was stimmt nicht? Mit wem?
0: Tinker fühlt sich nicht gut.
3: Ja, ich weiß auch nicht. Vielleicht ein leichter Paralysitis?
2: Ja, dann musst du hierbleiben. Wir dürfen nichts riskieren. Wo ist Mika? Wir müssen los. Wir haben heute Großes vor.
1: Also, so wie ich sie kenne, reitet sie sich noch kurz warm und kommt dann direkt zum Turnier.
2: Oh, schön. Ihr seid da.
4: Philipp.
2: Ja, doch. Hey. Mama. Also, wenn Hallo. Ihr wüsstet, was eure Tochter mir wieder eingebrockt hat.
5: Ja, wo ist sie denn, unsere Ausreißerin?
2: Erzähl.

0: Oh mein Gott, wo will die denn hin? Zum Turnier der Trolle? Und dieser Grunge-Look, der ist so 2013.
1: Mann, Mika, wo zum Geier warst du? Was passiert?
2: Mir geht's gut, okay?
1: Mika, du musst dich konzentrieren, du bist gleich dran.
3: Die Startnummern 3 und 4 bitte zum Startpunkt des Geländeparcours.
1: Hilf dir, okay?
3: Und nun sind wir alle gespannt auf unsere nächste Reiterin, die mit ihrem unorthodoxen Dressurprogramm die Herzen der Jury erobert hat. Ostwind ist ein Enkel der legendären Haller, die, Sie wissen es alle, ihren schwer verletzten Reiter zum Olympiasieg trug.
4: Hallers Enkel, jetzt wird sich's zeigen.

Du gehst vor, okay?

0: Viertelminute Rückstand auf die Bestzeit. Das ist kaum aufzuholen. Damit liegt sie bis jetzt auf Platz 10.
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1:45. Eine respektable Zwischenzeit. Reicht es doch noch für eine der vorderen Platzierungen? Ines Pferd ist nicht zu bremsen. Ostwind macht das Rennen fast allein.

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1: 3:25:37, was für ein Fehler, was für ein Ritt!
2: Das ist eine unglaubliche Zeit. Unglaublich. Toll.

0: Alles aus und vorbei.
1: Wenn du willst, du kannst auch jederzeit zu mir ziehen.
0: Ach, und was macht ein Stallbausch in Frankfurt?
2: Wie lange habe ich... Hab ich geschlafen?
1: 17 Stunden, 34 Minuten und 10 Sekunden.
2: Was ist denn passiert? Was ist denn mit dem Turnier?
1: Naja, das lief soweit alles super. Bis auf die kleine Ohnmacht am Ende. Die hätte ich persönlich weggelassen. So dramatisch.
0: Wir waren ganz weit vorne, aber da du beim Springen nicht antreten konntest...
3: Das sind aber ziemlich heftige Anschuldigungen. Ein kleiner Pferdedieb gegen zwei unbescholte Geschäftsmänner. Also ich frage mich, wem der Haftrichter wohl eher glauben wird.
4: Milch, Zucker.
3: Hey!
2: Ich habe Angst um 33. Und Milan.
1: Milan 33. Siehst du, es hat was zu bedeuten.
0: Ja, ist ja gut.
1: Du redest im Schlaf wie ein Wasserfall.
2: Ich hätte euch schon viel früher sagen sollen.
0: Allerdings.
1: Ihm jetzt nicht unbedingt.
0: Was soll denn das heißen?
1: Ich bin ihre beste Freundin.
0: Ja, na und?
5: Das ist doch verrückt. Ich habe dieses Haus nie gemocht, aber jetzt. Tut mir so leid für dich, Mama. Ich hätte euch so sehr einen Sieg gewünscht.
6: Mir tut's leid, aber nicht für mich. Ich hätte Kaltenbach gerne erhalten. Für Mika.
5: Du wirst natürlich bei uns wohnen.

0: Das sehen wir denn schon.
1: Frau Kalderbach, ein Herr de Burg für Sie. Am Telefon.
2: Milan!
3: Meine Jacke.

0: Eine Jacke.
1: Der Onkel hat 33, ich kann nichts machen. Die haben mir nicht getraut.
2: Dann holen wir sie da raus.
0: Das ist der Typ, der uns die ganze Zeit beklaut hat.
2: Ah, Milan. Aber nur für 33. Das ist sein Pferd. Hört auf. Wir müssen los. Ich glaube, wir kommen nach.
3: Ey, Mika ist weg, ihr Superhelden. Wir müssen los.
1: Ich hab doch gar keinen Führerschein.
4: Aber ich

raus hier!

0: Ja, für wie lange verpflichtest du dich als Trainer?
1: Ich hier?
0: Das ist ein Kaufvertrag.
1: Was dachtest du denn?
0: Ich dachte, du kommst nach Hause. Ich dachte, du trainierst meine Enkelin.
1: Maria, deine Enkelin ist sicher passabel, aber sie ist mit diesem Pferd vollkommen überfordert. Ich kann Ostwind ausbilden. Er ist ein Rohdiamant. Ich biete dir eine 500.000. Das ist, denke ich, großzügig.
2: Das ist mehr als großzügig.
0: Nein.
1: 600.000. Das ist mein letztes Wort.
3: Maria, das ist deine Rettung. Verkauf ihm das Pferd.

0: Jetzt war ich so lange nicht hier und doch fühle ich mich sofort wie zu Hause.
1: Freut mich zu hören. Und die Herren sicher auch. Danke, dass Sie so schnell kommen konnten.
2: Ja, unter diesen Umständen ist doch eine Kreditverlängerung natürlich gar kein Problem, Frau Kaltenbach. Meine Nichte, die ist so ein Fan von Ihnen, ob sie später vielleicht ein...
3: Sicher.
1: Auf wie viel Jahre hast du den Vertrag ausgestellt?

0: Herrlicher Tag für einen Austritt, hä? Oh. Temperament, das gefällt mir. Besser, du bringst ihn gleich in die Box. Nicht, dass er sich jetzt noch erkältet.
1: Er mag keine Wände.
0: Daran würde er sich gewöhnen müssen.
2: Ich bin so froh, dass Mama diesen Holländer als Trainer gewonnen hat. Das war echt Rettung in letzter Sekunde. Das ist richtig schön hier.
3: Das ist aus deinem Mund?
2: Schätzchen, du bist ja schon wieder auf den Beinen.
1: Das kann man so sagen.
4: Hast du schon die gute Nachricht gehört?
5: Ja, Mann. Der alte Besen hat gerade unterschrieben.
6: Ey, dieser schräge Holländer. Über eine 500.000 hat der für den Gaul bezahlt.
7: 600.000 Euro. Da kannst du dir locker eine Doppelhaushälfte von kaufen, mit Kiesauffahrt.
8: Oh, ich muss los. Hey, kein Wort zu niemandem, ja? Volle Diskretion, ist eh klar.

0: Ich habe mich schrecklich getäuscht.
1: Ich habe mich auch getäuscht. Du hättest mir deinen großartigen Plan gleich verraten sollen. Dann hätte ich mir dieses scheiß Turnier sparen können. Diesen ganzen Mist, den ich hasse. Das habe ich alles nur für dich gemacht. Und du...
2: Warum kannst du dich nicht einmal gegen Kaltenbach und für uns entscheiden?
0: Ich fürchte, das habe ich gerade getan.
3: Wir haben es doch gerade gehört. Der alte Besen hat unterschrieben.
0: Ja, hat unterschrieben, der alte Besen. Allerdings...
4: Nein, ich musste gar nicht viel höher gehen im Preis. Bei 600.000 hat sie schon unterschrieben.
3: Wenn ich dir das sage. Ich hab's dir schwarz auf weiß. Warte.
4: Moment. Pocahontas?
0: Pocahontas? Mein erstes Pferd. Wunderschöner Apfelschimmel. Werde ich nie vergessen.
1: Und was wird jetzt aus Kaltenbach?
0: Naja, vielleicht ist es an der Zeit, endlich loszulassen.

0: Tag. Sind Sie die Besitzerin von diesem Reiterhof?
1: Gestüt, ja.
0: Wir haben diese Halbwegsücken hier aufgegriffen, weil Sie die zulässige Höchstgeschwindigkeit überschritten haben. Und 17 weitere strafrechtliche...
2: Frau Kalmbach, das ist alles meine Schuld.
3: Jetzt mal ganz ruhig. Diese beiden haben zwar ein paar kleinere Ordnungswidrigkeiten begangen, aber dank ihres Einsatzes konnten wir einen illegalen Betrieb ausleben. Sowie 2 Dutzend Pferde aus schlechter Haltung befreien.
4: Sie haben den Unger platt gemacht.
0: Ja, das sah wirklich übel aus. Jetzt haben wir aber ein Problem. Wir haben die Pferde an der Backe.
3: Was mein Kollege meint, hätten Sie auf Ihrem Gestüt eventuell noch Kapazitäten für die Tiere frei? Das Land Hessen kommt selbstverständlich für alle Kosten auf.
2: Ja, haben wir.
1: Ja, zufällig haben wir noch Kapazitäten frei.
3: Wunderbar, dann.
2: Ja, danke, danke.
0: Gut, dann werden wir mal die Tiere herholen. Also die, die nicht schon hier sind.
1: Also ich verstehe nicht mal die Hälfte von dem, was hier los ist. Aber jetzt müssen wir erstmal alles für unsere Pensionsgäste herrichten. Sam, wir brauchen Kraftfutter. Hoi. Ich muss Dr. Anders anrufen.
5: So viel zu tun.
6: Eine Kentaurin. Halb Mensch, halb Pferd. Wie du. Keine Turniere, keine Wettkämpfe. Du verstehst Pferde auch nicht wie ein Mensch, sondern wie ein anderes Pferd. Vielleicht ist es an der Zeit, den Pferden was zurückzugeben.
7: Und sie können hier bleiben.
6: Übrigens, was es dich interessiert, da hinten wartet jemand auf dich.

0: schon wieder?
1: Ich hab denen alles erzählt, was ich über die Typen und ihre Geschäfte weiß. Diesmal haben sie mir geglaubt. Und den Ungarn und Sasso verhaftet. Ich hätte das viel früher machen sollen.
0: Und was machst du jetzt?
1: Weiterziehen?

0: Butter haben.
1: Sag mal, was haltet ihr von Therapiezentrum Kaltenbach?
2: Nein, bitte nicht.
1: Nein,
2: nein.
3: Vielleicht Sternstück.
2: Das muss Ostwind sein, Dom. Ostwind. Gestüt. Gestüt Ostwind.
4: Ja, man darf das Sternstück nicht vergessen. Sternstück, wenn es so groß ist.
2: Doch, für mich nicht.
5: Sie müssen doch was essen. Die Wissenschaft ist anstrengend.
6: Mein Bekannter, der Handmut, ja, der ist nämlich auch Wissenschaftler, Physiker. Und der ist sogar schon in Kontakt zu Außerirdischen.
7: Aber jetzt mal im Ernst, wir brauchen noch einen Namen.
8: Na, irgendwas mit Freiheit.
7: Nein, ich meine so einen richtigen Namen.
8: Frei.
9: Mika, was sagst du denn dazu?
10: Meint ihr denn, dass überhaupt jemand kommt?

0: Jan, bist du noch da?
1: Ich spüre Werner von rechts.
0: Ja, ich auch. Wir haben vermutlich zwei Brandquellen auf Wärmebildkamera.
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15: So, alle.
16: Ellie. Und Gator, die lauern schon. Auf ihr Frühstück.
17: So, was willst du? Willst du?
18: Ich kann schuppen, wenn du möchtest. Der Böse sein.
16: So viele Zähne.
18: Elli, geh mal vorwärts.
16: Oh, so nah.
18: So ist fein. Fein, Elli.
16: Und da ist wohl volle Konzentration gefragt. Im Elefantentempel fällt der dreijährige Akito seit kurzem besonders ins Auge. Bei ihm sieht man nur noch einen Stoßzahn. Den anderen hat er sich abgebrochen bei einer Rangelei. Damit hatte auch Richard Kurze und Michael Winzer einen ganz schönen Schrecken eingejagt.
19: Es war quasi früh und dann habe ich schon gesehen, irgendwas ist halt anders bei Akito. Und dann haben wir ihn mal richtig angeguckt. Ja, dann war halt zu sehen, dass der Stoßhahn halt schon gespalten war, relativ weit nach oben. Und natürlich, dann hat man sich natürlich erstmal Gedanken gemacht, wie fährt man jetzt weiter fort. Und hat sich natürlich aber auch Sorgen gemacht um den Kleinen, ne, weil man noch nicht genau wusste, wie weit geht's jetzt hoch. Ist da schon eine Entzündung drin? Diese ganzen Fragen standen ja noch offen.
16: Auch in der Natur kommt sowas immer wieder mal vor.
20: Und so ein Jungbulle, der muss natürlich auch erstmal seine Kräfte

0: einschätzen können und lernen können. Der kann das manchmal vielleicht auch noch nicht ganz abschätzen, wie viel so ein Stoßzahn dann wirklich aushält im Endeffekt. Zumal Akito jetzt mit 3 Jahren oder ein bisschen mehr als 3 Jahren auch so in dem rüpelhaften Alter langsam ist, wo er eben guckt, wie weit kann ich gehen, wo sind die Grenzen bei allen anderen Elefanten der Herde. Und da kann dann im Spiel eben doch mal so ein Zahn brechen. Da aber so ein Stoßzahn für einen Elefanten doch sehr essentiell im Leben ist, also die Tiere arbeiten extrem viel damit, sei es hebeln, hochheben oder auch Dinge ausbuddeln, das ist wirklich wichtig für die, wollten wir den Zahn eben gerne erhalten. Da das aber ein doch sehr schwieriges Unterfangen ist, haben wir uns da ja auch international dann Hilfe geholt von verschiedenen Tierärzten.
1: Spezialisten aus Südafrika und Estland haben Akito behandelt. Jetzt braucht es tägliche Kontrolle durch das Leipziger Veterinärteam.
2: Die Tierärztin kommt auf jeden Fall jeden Tag vorbei und guckt sich Akito eben noch mal an. Wir müssen jetzt den Stoßhang quasi, wo der behandelt wurde, täglich mindestens 3-mal spülen. Dann guckt die Tierärztin sich den mal an, ob noch mal neue Eiter drin ist, beziehungsweise wie die Wundverheilung weiterläuft. Genau, um dann natürlich schnellstmöglich auch irgendwie zu handeln, falls es doch ein paar Rückschläge geben sollte.
1: Von außen sieht man von dem gekürzten Zahn nichts. Na, da muss sich Akito schon trauen, ganz weit den Mund aufzumachen, damit Dr. Anja Lange-Garbotz auch etwas sieht.
3: Guten Morgen. Schönen guten Tag. Ja, Anja? Ja, und selbst?
4: Ja.
3: Sehr schön.
1: Am Morgen im Pongoland. Bonobos, Schimpansen und Gorillas. Hier ist Frühstückszeit. In Großfamilien wird die erste Mahlzeit des Tages eingenommen. Bei deren Nachbarn, den Orang-Utans, da läuft es heute ein bisschen anders. Da wird nämlich gerade was vorbereitet. Von Robert Eisenberg und Daniel Geisler.
5: So, was haben wir denn hier alles Schönes, Robi?
1: Leckeres. Für den alten Orang-Utan-Mann.
5: Wir haben hier ein bisschen gekochtes Gemüse, da ist ein bisschen Grießbrei, dann haben wir noch einen schönen Becher Quark und noch ein paar gekochte Nudeln. Also höchstwahrscheinlich kriegt jeder ein ganz bisschen was davon ab, aber gemacht haben wir es eigentlich für einen Bimbo, weil der Bimbo ja jetzt auch schon ein bisschen betagter ist und da auch schon 1-2 Zähnchen im Maul fehlen. Und deswegen kriegt er von uns immer noch mal so ein bisschen gekochtes Gemüse, ein paar extra Leckerli-Sachen dazu.
6: Und dann kann man sich das hier rauspopeln, hat auch was zu tun.
5: Mach's einfach so mit rein. Jo, dann würde ich sagen, Hände waschen, Tür zuschließen und dann geht's los. So, dann sieht doch soweit alles fein fertig aus. Dann würde ich sagen, kann der alte Herr rauskommen, oder? Robert, also wenn du soweit bist, kannst du den Bimbo gerne auf die Innenanlage lassen.
7: Okay.
1: Bei Bimbo geht's nicht mehr so schnell. Damit ihm die Familie nicht gleich alles Leckere wegschnappt, bekommt er ein bisschen Vorsprung. Hoffentlich kann er's auch genießen mit seinen Zähnen. Ellie und Gator, die Mississippi-Alligatoren, sollen jetzt auch was zwischen die Zähne bekommen. Mit Hilfe von Martina Hacker und Christian Patzer gewöhnen sie sich nach dem Umzug ins renovierte Terrarium langsam an die neue Umgebung.
8: Wir versuchen sie jetzt ins Wasser zu locken. Das ist für alle Beteiligten das entspanntere Füttern. Und ansonsten, wenn es mit Locken nicht geht, müssen wir uns was anderes einfallen lassen.
9: Wir gehen jetzt auf die Anlage. Also, wenn dann auch noch der Eimer dabei ist, dann wissen die Tiere, es geht ums Füttern. Die sind auch relativ engen Kontakt gewöhnt. Die waren vorher schon auf der Anlage. Die sind aus der rückwärtigen Tierhaltung die ganze Zeit Kontakt gewöhnt. Also, das passt.
8: Heute probieren wir mal Wachtel. Mal sehen, das ist immer so, ja, neue Umgebung, Fressverhalten vielleicht ein bisschen geändert. Also, wir müssen auch erst wieder uns aneinander rantasten in dem neuen Haus.
9: Ja.
8: Ellie.
1: Die Alligatoren sollen Ellie, beim Füttern im Wasser sein. Ellie ist es nicht.
8: Nee, auf dem Eimer reagiert sie schon mal nicht.
1: Na, dann muss es eben anders gehen.
9: So, was willst du?
8: Ich kann schuppen, wenn du möchtest. Der Böse sein.

0: Elli, geh mal vorwärts. So ist fein. Fein, Elli.
1: Na? Hungrig? Im Elefantenhaus, da hat Akito einen Zahnarzttermin.
2: Ja, gut, Panther, so ist fein.
1: Oh, Mama Panther kommt ein Stück mit. Den Rest muss er aber gleich allein schaffen. Hat ganz schön was mitgemacht in letzter Zeit, der junge Bulle. Die Verletzung ging bis in die Pulpa, in die innere Stoßzahnkapsel mit Blutgefäßen und Nerven. Gemeinsam mit dem internationalen Expertenteam, da konnte Akito in einer OP unter Narkose geholfen werden.
3: Um den Zahn möglichst zu erhalten, haben wir halt diese Operation durchgeführt, die partielle Pulpektomie. Haben ein Stück vorderen Zahn abgeschnitten, haben ein Stück Pulver rausgenommen und den Zahn quasi zugemacht, wie das beim Zahnarzt, wie wir das auch beim Zahnarzt kennen. Und dadurch, dass jetzt aber so ein spitzes Stück abgebrochen ist, hat sich da quasi so eine kleine Tasche gebildet. Und die scharfen Kanten reiben immer innen am Zahnfleisch. Und deswegen müssen wir das regelmäßig weiterhin spülen und schauen, dass sich da nicht zu viel Dreck einlagert und hoffen, dass der Zahn möglichst schnell von hinten wieder nach vorne wächst und dann wird diese Tasche sich automatisch wieder schließen.
4: So, mein Großer, wollen wir loslegen?
1: Die Untersuchung ist eingebettet in das medizinische Training mit Tristan Kluge. Ja, das kennt Akito schon.
4: Ich bin der im Endeffekt das Training mit Akito macht, der quasi auch neue Signale ihm beibringt, so ein Stück weit sein Vertrauenspfleger, wenn man das so sagen möchte. Und im Endeffekt hat man eben auch gemerkt, dass jetzt gerade bei dem medizinischen Eingriff eben auch wichtig war, dass ich mit da bin, der dann eben mit ihm das gemacht hat.
1: Ja, Vertrauen ist alles. Und als Teil des Trainings ist es doch vielleicht auch nicht so schlimm, jetzt mal das Maul ganz weit aufzumachen.
4: Prima. Gut.
1: Aber so ganz ist er wohl noch nicht dabei.
4: Komm, fest dran. Alles gut, Akito. Er muss nochmal auf Toilette. Paul, wir brauchen mal bitte einen Besen.
1: Ja, was muss? Das muss erstmal. Eine Etage tiefer im Keller des Elefantenhauses. Da leben die Schuppentiere. Kesan. Und Tufeng.
5: Mal gucken, was unsere Mohikaner so treiben.
6: Wahrscheinlich schlafen sie noch.
1: Richard Kurze und Johannes Pfleiderer, der Kurator, sind etwas in Sorge. Sie sind nämlich in die Jahre gekommen, die Schuppentiere.
5: Man sieht auch innerhalb von diesem Jahr schon, dass es einfach, man sieht, dass dein Alter einfach fortschreitet.
1: Eigentlich ist jetzt Zeit zum Füttern. Die beiden haben aber in den vergangenen Tagen so gut wie nichts gefressen.
7: Die haben in letzter Zeit maximal ein Drittel der Futterportion aufgenommen.
5: Wir haben schon immer wieder mal so Phasen, wo sie nicht so gut fressen. Das war jetzt relativ langanhaltend. Und gerade vor dem Hintergrund, dass die Tiere recht alt sind, kann es irgendwann auch mal sein, dass es dann ein Anzeichen ist dafür, dass es dann zu Ende geht.
7: Gerade bei den ganzen insektenfressenden Tieren ist es natürlich immer sehr schwierig, wenn die über lange Zeit wenig bis nichts fressen, da die dann auch relativ wenig Fettreserven anlegen. Und die kamen auch nie aktiv zum Futter. Die wurden immer von mir oder unseren Kollegen geweckt und zum Futter gesetzt. Aber jetzt kommen sie ja beide aktiv runter und wollen zum Futter.
1: Tufeng. Als Auffangtier kam er nach Leipzig. Jetzt ist er mindestens 21 Jahre alt. Ja, das bekannte Höchstalter in Zoos liegt nur knapp darüber.
7: Ja, Tufeng, hier ist was los, Herr.
1: Ja, jetzt kriegt er seinen Seniorenteller.
5: Wir haben ja auch schon vor anderthalb, zwei Jahren mal die Futtermenge angepasst, weil sie einfach nicht mehr so aktiv sind wie junge Tiere. Sie bewegen sich weniger, sie klettern weniger. Deswegen haben wir ja auch die Anlage so ein bisschen altersgerecht angepasst. Aber klar, uns muss bewusst sein, wir kommen jetzt so langsam in den oberen Grenzbereich von dem bekannten Alter.
1: Aber heute schmeckt's Tufeng wieder.
7: So, Kesan, dass du Tufeng nicht ärgerst beim Fressen, hast du die Ehre, auf die andere Seite zu kommen.
1: Und Kesan wohl auch.
5: So, dann hoffen wir, dass sie beide gut auffressen und dass wir wieder altersbedingtes, normales Verhalten sehen. Dann danke.
7: Frohes Schaffen noch.
5: Danke, ebenso.
1: Erstmal Erleichterung. Ist eben nicht jeder Tag gleich. Im Alter. Davon kann auch Bimbo ein Lied singen. Ja, auch er frisst weniger und langsamer. Deshalb muss seine Familie erstmal warten, bis der Senior sich satt gefressen hat.
8: Bimbo ist jetzt 45 Jahre alt. Also der ist 20.09.1980 geboren und ist damit dann auch schon eher so ein bisschen im betagteren Alter. Ne, oder sagen wir mal, er ist jetzt im letzten Drittel seines Lebens. Er hat sich erst den kleinen Joghurtbecher genommen, aber jetzt macht er schön seinen Karton auf.
1: Bimbo war schon immer ein gelassener Typ. Aber mit den Jahren ist er noch ruhiger geworden. Das Alter macht sich bemerkbar.
9: Bimbo, der läuft langsamer. Ne? Und früher hat er öfter seinen Long Call gemacht. Das macht er auch weniger. Und früher hat er ja auch immer hier so den Macker raushängen lassen. Das macht er auch weniger. Ne? Also er ist ruhiger geworden und das Laufen fällt ihm manchmal schwer, das Klettern. Und er frisst auch langsamer, ne? Wird auch ein bisschen wählerischer. Ja, wie bei uns halt. Ne?
8: Ne? Ja, ja, genau. Nur, dass wir im Alter eher noch Speck ansetzen, das ist beim Bimbo ja nicht so unbedingt der Fall. Ne? Und deswegen kriegt er halt auch immer noch mal ein bisschen extra was mit reingeschoben.
1: Bei härterer Kost, da ist er allerdings sehr vorsichtig.
8: Im Maul ist da wirklich nicht mehr so viel vorhanden. Ne? Und das ist halt auch mit der Grund, weswegen er dann viel weiches Zeug dann mit als Futter mit angeboten bekommt. Also der hat noch Zähne, ne? Der kann auch noch Sachen kauen oder sowas. Ne? Aber es ist halt nicht so wie bei uns Menschen, dass man dann ab einem gewissen Alter zweimal im Jahr zum Zahnarzt geht und dann noch mal guckt, ob man da nicht irgendwas machen kann.
1: Ja, und wird die Haarpracht etwa auch weniger?
8: Bei mir schon, das sieht man ja hintenrum so, oder nicht? Nee, also sicherlich wird das Fell dann im Laufe des Lebens auch ein bisschen schütterer. Ne, aber an sich sieht er noch, was das Fell wirklich angeht, so aus, wie wir ihn eigentlich schon immer so kennen.
1: Im Gesicht allerdings ist nicht mehr alles so straff wie früher.
9: Die Backenwülste, die waren früher mehr nach außen, die fallen so ein bisschen ein. Das ist ja ein bisschen wie bei uns auch alles. Ne? Also die Backenwülste, die fallen so ein bisschen rein. Der war früher mehr nach draußen, so, also ein Pizza-Gesicht.
8: Kein Kollagen mehr da.
9: Wie sagt man Bescheid?
8: Ja, ich denke, die Weiber können jetzt auch mal raus, oder nicht? Er hat ja jetzt seinen Karton und... Die Weibchen. Ich würde denken, die Weibchengruppe kann jetzt zu dem Mann dazukommen.
9: Dann mache ich ja, Chef.
8: Super. Ne Bimbo, Witsch, die guten Sachen sind da jetzt erstmal weg.
1: Ja, wenn gleich die Weibchen die Ruhe stören. Mal sehen, ob er dann so gelassen bleibt.
0: Elli.
1: Bei Mississippi-Alligatoren, da wachsen die Zähne ein Leben lang nach. Ungefähr 80 hat jeder von ihnen
10: Gator.
1: Im Maul.
10: Entschuldigung. Nicht mich. Gator, hier, kommst du hoch? Danke, du bleibst mal hier.
1: Bei so einer Fütterung auf der Anlage.
10: Elli, du sollst ja rübergehen. Gator?
7: Na, der kaut noch, ne?
10: Naja. Ja,
1: da ist bei Martina und Christian volle Konzentration gefragt.
7: Komm mal hier rüber. Na komm, Elli, hier.
10: Hier. Komm hier mit mir.
7: So ist fein. Fein, fein, fein.
10: Jetzt hast du so schön sortiert.
1: Dieses direkte Füttern ist wichtig.
7: So ist fein.
1: Damit Elli und Gator auch genau die richtige Futtermenge bekommen.
7: Hast du noch eine für ihn?
10: Wir sind durch.
7: Ach so. Mal sehen, ob sie Nummer 4 noch will.
10: Oder hast du was verloren, mein Schatz? Nee.

0: Was machst du da?
1: Was machst du da schon wieder? Nein.
2: Ja, nach dem Umzug, da kehrt hier nun langsam wieder Routine ein.
1: Aber man sieht schon, die lassen sich super auch dirigieren. Und wenn man zu zweit ist, sowieso kein Problem, da kann jeder ein Tier im Blick behalten. Wir haben die Tiere schon lange, die sind wirklich relaxed, wir kennen die alle schon lange. Da läuft das auch, aber man sollte halt da einfach nicht unvorsichtig sein. Man sieht es auch an der Körperhaltung, also wenn so ein Krokodil vielleicht nicht so nett gelaunt ist, dann sieht man das an der Körperspannung, da kommen dann hinten der Schwanz und sowas, das beugt sich dann alles aus dem Wasser, also da kann man schon eine ganze Menge auch am Verhalten und an der Haltung der Tiere ablesen. Deswegen alles total relaxed. Wachtel super gefressen, oder?
3: Na, noch ist sie nicht ganz weg.
1: Ja, aber du hast genug, mein Schatz.
2: Akito ist heute etwas nervös. Waren ja anstrengende Tage. Und neben der Tierärztin ist heute ja auch noch unser Kamerateam dabei. Dann ist es vielleicht doch besser, die Untersuchung nach drüben zu verlegen. In die Box von Mama Panta.
4: So, ist klasse. Gut, Akito, prima. Supi.
5: Kann ich?
4: Ja. Gut, Vorsicht. Ja, prima, gut, so ist fein, prima. Ab, ab. Gut, mein Großer, so ist klasse. Hand ab.
2: Dr. Anja Lange-Garbutz schaut täglich nach dem Stoßzahn.
5: Gut sieht's aus grundsätzlich, also sieht so aus, wie ich es erwartet hätte. So, also wir haben halt dieses, wilde Gewebe nennt man das. Das war aber zu erwarten durch diese scharfen Kanten. Das wird sich weiterhin bilden, da müssen wir halt einfach dranbleiben mit den Spülen. Und wenn der Zahn dann irgendwann weiter rauswächst, dann sind die Kanten auch draußen, der Reiz hört auf. Und dann sollte es auch damit da zur Ruhe kommen, sozusagen. Ja. Du kannst natürlich nie dann eine hundertprozentige Prognose darüber abgeben, was jetzt passiert. Aber grundsätzlich war der Zahn noch vital und wir gehen davon aus, dass er weiter wächst. Aber das ist natürlich die kleine Glaskugel, die wir nicht gucken können. Wir hoffen es inständig. Sagen wir so, die Chancen stehen gut. Wir werden sehen.
4: So ist fein, gut.
2: Und dieses intensive Training der letzten Monate, das wird dabei helfen, dass Akito auch weiter gut versorgt werden kann.
4: Aber man muss ja auch sagen, es war auch für Akito echt eine sehr aufregende Woche. Es war jeden Tag der Tierarzt da, wir mussten jeden Tag das mehrfach spülen, wir mussten das Röntgen. Das war ja auch für ihn ja auch eine Art Stress, muss man auch einfach sagen. Aber er hat das echt hervorragend gemeistert. Ne? Und dass er jetzt nach 3 Tagen wieder da ist, mit uns weitermacht, uns vertraut, ich glaube, das ist ja das, was wir möchten und das, was wir im Endeffekt tagtäglich mit unseren Tieren hier machen.
2: Jetzt heißt es einfach optimistisch sein.

0: hier kommt jetzt die ganze Sippe zum Fressen. Ja, bisher hatte Bimbo seine Ruhe.
1: Erst mal gucken, was der Bimbo da hat. Ja, und da seht ihr ja jetzt, was an sich denn das Problem wäre, wenn wir die jetzt alle gleich rausgelassen hätten. So richtig ist der Respekt auch nicht vorhanden, dass wenn Bimbo mal sagt, lass mich kurz in Ruhe. Da haben wir richtig Glück, dass er so ein entspannter Orang-Utan-Mann mit seinen Mädels ist. Ja, und seht ihr ja, Pini hat ja jetzt schon so ein bisschen gekochtes Gemüse in der Hand, was er offenbar denn doch noch nicht gefressen hat oder noch nicht geschafft hat. Normalerweise würde jeder andere Orang-Mann auch sagen, ey, das ist meins, geh weg.
0: Aber das Alter stimmt milde.
1: Das ist ja eigentlich jetzt richtig niedlich da, so wie sie jetzt sitzen. Hier vorne sitzt die Oma, dahinter sitzt die Mutter, Loser ist das Jungtier mit dazu und Bimbo ist der Vater von alle.
0: Ja, vor 4 Jahren ist Bimbo zum letzten Mal Vater geworden.
1: Das geht ja, ich glaube, beim Männchen sowieso bis ins recht hohe Alter, dass die dann noch mal zeugungsfähig sind. Ne, bei den Weibchen ist es dann ja irgendwann, dass der Reproduktionszyklus einfach von alleine aufhört, weil der Körper sagt, tu dir mal den Stress nicht noch mal an, jetzt hier

0: ein Kind anzusetzen. Na, aber bei Männern ist das ja alles, was so dieses ganze Reproduktive angeht, ein bisschen einfacher. Und von daher geht das eigentlich auch noch bis kurz vor knapp.
1: Bimbo selbst? Er ist in Duisburg geboren. Dann lebte er in Tschechien und in Frankreich. Doch vor fast 25 Jahren, da zog er hierher ins neu eröffnete Pongoland. Inzwischen gilt Bimbo als echtes Leipziger Unikat.
2: Er hat ja ein gespaltenes Verhältnis zu Männern, weil er ja eine Handaufzucht ist. Und früher haben die Handaufzuchten meistens Tierpflegerinnen gemacht. Und wo ich hier angefangen hatte, er mich auch mit Scheiße beschmissen und bespuckt und alles. Und das macht er auch ab und zu noch mit Azubi, männlichen Azubi. Aber wir sind im Laufe der letzten 15 Jahre auch Freunde geworden, sag ich mal. Ja, wir können eigentlich gut miteinander. Ja, so. Und ich mag ihn einfach vom Charakter her. Ne? Der ist echt ein cooler Typ.
0: So, und weil wir auch nicht mehr die Jüngsten sind, würde ich sagen, machen wir es einfach weiter. Und damit das alles zeitnah fertig ist mit unserem geschundenen Rücken, würde ich sagen, machen wir das weiter, oder?
2: Machen wir.
0: Subi.
1: Und dieser alte Herr hier, er bleibt bestimmt noch lange der Chef. Auch wenn die Welt um ihn sich etwas schneller weiterdreht. Frisch eingeflogen. Die ersten Bewohner der großen Flugvolieren, die derzeit gebaut werden. Die Jamaika-Amazonen. Zwei Schwestern aus Wien. Und ihr Ruf eilt ihnen voraus.
3: Hallo. Na, ihr? Hallo.
1: Ungewohnte Geräuschkulisse. Da braucht's auch spezielle Arbeitsmittel.
3: Gerade wenn man sich wirklich länger hier drin auffällt, aber Sicherheit geht vor, dass wir die Kopfhörer haben, wenn wir hier sauber machen und Co., weil es dann einfach auf Dauer wirklich, wirklich anstrengend sein kann. Es sind halt Papageien, die müssen halt ständig was sagen. So, aber jetzt ist es soweit.
4: Haha, ich höre euch nicht.
1: So geht's besser. 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Also, bis dann. Tschüss.
5: Der Tatort. Die am längsten laufende und beliebteste Krimireihe im deutschen Fernsehen. Im Schnitt ca. 9 Millionen Zuschauer. Eines der erfolgreichen Ermittlerteams im Norden, Wotan Wilke Möhring und Franziska Weiß. Diesmal in Lüneburg. Die Zutaten am Set: 40 Profis mit jahrelanger Fernseh- und Kinoerfahrung, ein Kamerawagen, der besonders sanft fährt, und ein Schauspielstar, der selbst zum Kameramann wird.
6: Jetzt extra so ein Patina-Spray mit buntem Gelb.
5: Und manchmal fängt die große Illusion mit kleinen Playmobil-Figuren an.
7: Ist doch normal, ist doch normal.
5: 4 Wochen vor Drehbeginn. Das Filmteam trifft sich zum ersten Mal zur Drehortbesichtigung.
8: So, liebe Kollegen, ganz kurz, genau. Wir würden einfach chronologisch. Guten Morgen, Henny.
9: Guten Morgen.
8: Chronologisch durchgehen. Wir fangen an hier in diesem Teil des Polizeireviers.
9: Ich guck bei ihr.
8: Bild 4041 spielen drüben, darum lassen wir.
5: Regieassistentin Cecile Heißler-Zigula koordiniert die einzelnen Abteilungen und führt sie an diesem Tag durch einen leerstehenden Bürokomplex. Bald schon soll hier eine Polizeidienststelle entstehen.
8: Das ist praktisch der Tag, an dem technisch alles vorbesprochen wird. Also jede Frage, die heute nicht gestellt wird, bereut man dann sozusagen, wenn man dreht. Also wir kommen an dieses Motiv nicht mehr zurück, nur an dem Tag, wo wir dann drehen. Das heißt, alle Abteilungen müssen geklärt haben, was sie brauchen.
5: Wie auch Szenenbildnerin Carola Gauster. Ihre Aufgabe, ein komplettes Verhörzimmer in dieses leere Büro bauen. 6 von insgesamt 22 Drehtagen sind hier später angesetzt.
10: Hier läuft eine Wand, eine feste, bis in die Mitte der
5: Kameramann.
10: Das ist unser Verhörraum. Die Wand und die Wand, Matthias, das sind zwei fixe Wände. Spiegel abnehmbar, dass du von dahinter durchgucken kannst. Im Moment haben wir ungefähr 90 cm zwischen Bauwand.
5: Das Besondere der Tatortreihe? Vielfalt. Es gibt nicht nur einen, sondern 47 Ermittler. Dazu 22 Einsatzstätten. Also entsteht für jeden Film vieles immer ganz neu.
9: Die Baubühne wird es bauen. Also wir machen gerade Entwürfe und dann werden die es bauen. Weil es einfach so viel in diesem Motiv gibt, dass man unglaublich flexibel sein muss in Form von Sprungwänden und, um Distanzen zu haben, was du in einem Originalraum einfach nicht hast, weil du begrenzt bist durch die vorhandenen Wände. Und deshalb bauen wir es, um uns flexibel zu halten.
10: Wollen wir mal 1,40 auf 60 machen?
5: Planung des obligatorischen Verhörspiegels.
10: Das kannst du letztlich auch allein. Das bin ich jetzt allein,
11: ja. Das ist auch nicht schlecht.
10: Möchtest du noch mal 1,60 haben?
11: Ja.
10: Henni, jetzt brauche ich dich wieder.
11: Ja, das ist ja schon schnell, oder? Nee, 1,40 ist besser.
10: 1,40 auf 60? Mhm. Für uns auch super.
11: Ja, gut, dann lass das machen.
10: Super. Ja. Spitze.
11: Sehr schön. Ja.
5: Verhören und Mitfiebern sind beim Tatort das eine. Das andere, Lokalkolorit. 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Und das ist gar nicht immer einfach. In der alten Getreidehalle findet laut Drehbuch eine Verfolgungsjagd statt. Bis in den Keller. Die Halle hat nur gar keinen. Also muss die Kellerszene hier gedreht werden. 50 Kilometer weiter im Norden, in Hamburg.
8: Wenn man zwei verschiedene Motive wählt, also das nennt man ja Splitten. Ne? Man hat, das passiert eigentlich an einem Ort und man splittet es in ein Motiv, das ist in Hamburg, und das andere Motiv ist in Lüneburg. Und dann geht es immer darum, das anzubinden, sodass man später wirklich glaubt, wir sind da reingelaufen, sind durch das Gebäude und kommen in diesem Keller an und da wird geschossen. Das ist die Herausforderung.
5: Im fertigen Film verschmelzen weit entfernte Drehorte so zu einem einzigen Schauplatz. Produktionsbüro. Eine Woche vor Drehbeginn. Die gefährlichste Szene im Film, der Motorradstunt. Unfallvarianten werden durchgesprochen. Daher eigens zur Teambesprechung anwesend, Stuntkoordinator Thomas Blum. In Los Angeles geschulter Crash-Experte.
12: Eigentlich, wenn hier jemand vors Motorrad läuft, eine Vollbremsung. Ja. So der Klassiker, du ziehst die Kupplung, trittst die Hinterradbremse, das Motorrad rutscht weg, der rutscht auf ihn zu, erwischt ihn oder der springt noch drüber. Das kann man auch mit einer hohen Geschwindigkeit machen. Mhm, cool. Oder aber das Motorrad kommt, natürlich nicht mit so einer hohen Geschwindigkeit, und der rennt den in den Lenker rein oder in die Seite. Und automatisch, wenn dir jemand in den Lenker oder in den Arm reinläuft, verreißt du das.
13: Ja, und der fliegt aber auch.
12: Und der fliegt, das ist so richtig kurz und trocken, und fällt auf die Seite. Du hast halt nicht dieses Rutschen, sondern bam.
8: Tatsächlich ein bisschen geiler finde ist das Sliden, weil es einfach mehr Dynamik hat. Tatsächlich besser als reinrennen und das Motorrad fällt um.
12: Das kann ich sehr gut kontrollieren, aber wo das Motorrad zum Stehen kommt, kann ich nicht beeinflussen.
5: Parallel Kameratests. Alles muss perfekt vorbereitet sein. Ein einziger Makel an einer Kameraoptik und die Aufnahmen werden unbrauchbar. Die Kameraobjektive sind handgefertigte Präzisionsteile und kosten im Einzelfall bis zu 70.000 Euro. Deshalb leihen statt kaufen. Diese Objektive ermöglichen erst den kinoreifen Look des Films und zeichnen auch bei Nacht immer noch scharfe und detailreiche Bilder. Im Kostümfundus erhält zur gleichen Zeit ein Darsteller noch seine Kleidung, passend zur Rolle, aber auch zum Farbkonzept des Films, kaltgrün. Weniges wird gekauft, das meiste finden die Kostümbildnerinnen hier im Fundus. Der Tatort, oft auch ein zeitgemäßes Abbild Deutschlands, sozial und kulturell. Vielfalt deshalb auch bei Kleidung und Accessoires. Doch manchmal muss nachgebessert werden, für die perfekte Illusion.
14: Ich haue hier diese Ärmelbündchen auf. Die Figur soll die halt schon seit einer gewissen Zeit getragen haben. Und deswegen fake ich sozusagen so natürliche Abnutzungserscheinungen an Kleidung. Und das ist bei so einer Jacke mit so einem Elastikbündchen an den Armen meistens dann, dass dieses Gummi ausleiert, dass das ein bisschen aufraut, weil es hier am Handgelenk scheuert und vielleicht an der Armbanduhr. Und das imitiere ich jetzt gerade sozusagen.
5: Viele Szenen dieses Lüneburg-Tatorts spielen bei Nacht. Knifflig. Denn damit es so natürlich aussieht, muss jede Menge Technik nachhelfen. Ein Tag vor Drehbeginn. Beim Verleiher wird verladen. Mit einem LKW voller Lampen können die Beleuchter alle erdenklichen Lichtsituationen nachbauen. Auch wenn es die in Lüneburg so gar nicht gibt.
13: Also mindestens anderthalb Meter. Wir melden uns, wenn wir Richtung Innenstadt.
5: Oberbeleuchter Stefan Mese und seine Crew sind die Herren über Leuchten mit einer Leistung von 30.000 Watt, einer Power von gut 3.000 haushaltsüblichen Lampen. Sein Ziel, Straßenlaternen imitieren. Eine echte hat er hinten aufgebaut, als Vorbild.
13: Wir wollen bei dem Film konsequent eigentlich mit Straßenlaternen leuchten und das Licht dann gegebenenfalls mit unseren Lampen verstärken. Das heißt, ich habe jetzt hier Straßenlampensysteme bestellt. Die haben jetzt in zwei Farbtönen, einmal in Kaltgrün und einmal in was Sie hier sehen, in so einem Quecksilberdampf. Und für unser Filmlicht muss ich die Farbe jetzt angleichen. Das Gerät zeigt mir die Farbtemperatur und in diesem Fall den Orangeanteil im Licht. Gemessen sind wir so dichter dran, fürs Auge gefällt es mir so, aber schlechter als vorher eigentlich. Ich gehe noch mal auf Foliensuche.
5: Die exakte Farbe einer Straßenlampe nachempfinden. Dafür stehen Stefan über 1000 Folien zur Verfügung. Allein die Farbe Bernstein gibt es in 30 Variationen.
13: Was gibt es denn in einer Abstufung weniger als Medium Ember zum Beispiel? Was kommt denn da drunter?
4: Ja. Ist ja schon mal was. Ja.
13: Okay. Danke.
5: Das Licht schafft erst die Atmosphäre. Für den Zuschauer ist es, als würde er am Ende selbst in Lüneburg stehen, rennen und mitfiebern. Das Drehbuch, etwa 90 Seiten, eine pro Filmminute, mit den klassischen Zutaten. Mindestens ein Kommissar und fast immer eine Leiche. Häufigste Todesursache, erschossen. Durchschnittliche Kosten für eine Folge 1,4 Millionen Euro. Vom monatlichen Rundfunkbeitrag eines Haushalts fließen so ca. 14 Cent in Tatortproduktionen. Der erste Tatort kam 1970 vom NDR. Seit 48 Jahren unverändert der Vorspann. Immer wieder neu sind Ermittlerteams, Drehorte und Regisseure wie Özgür Yıldırım.
15: Und Tatort ist natürlich ein Format, das seit Jahrzehnten natürlich Kultstatus genießt. Und insofern ist das natürlich eine tolle Sache, wenn man einen Tatort machen darf. In meinem Fall ist es jetzt der dritte. Und es macht natürlich wahnsinnig Spaß, gerade mit diesem Ermittlerteam auch einen Film zu machen.
5: Drehstart. Gleich zu Beginn eine der wichtigsten Szenen, der Anfang. Hier entscheidet sich, bleibt der Zuschauer dran oder nicht. Deshalb die beiden wichtigsten Zutaten. Eine spannende Szene und mindestens einer der beiden Hauptdarsteller. Hier Wotan Wilke Möhring als Kommissar Feike. Finale Absprache mit dem Regisseur. Wie würde sich ein echter Kommissar verhalten?
16: Das ist halt die Frage, ob man über diese Distanz schon zuruft, was wollen die von Ihnen?
17: Ja, ich glaube, also die Frage wird später irrelevanter, ne? Weil da fragt er nochmal. Ich glaube schon, dass wir hier ehrlich gesagt eher auf dem Kurs bleiben sollten.
16: Beruhigen. Genau, helfen, das finde ich nämlich
17: vor allem auch. Rauskommen, das genau. Ist ganz wichtig. Genau.
5: Währenddessen verlegt das Team Schienen. Nicht jede Szene klappt beim ersten Mal. Auch wenn eine Aufnahme wiederholt wird, die Schiene garantiert gleiche und ruhige Abläufe.
18: Tick zurück. Nee, ist besser hier vor. Das
5: so auch der besondere Kamerawagen. Eine Entwicklung der US-Luftwaffe. Ursprünglich zum Platzieren von Bomben unter Flugzeugtragflächen. Zusammen mit der elektrischen Hubsäule ist sein Einsatzgebiet jetzt das ruckelfreie Gleiten der Kamera.
19: Hast du noch Mikros?
20: Auf jeden Fall.
19: Meine?
5: Technik und Schauspiel. Beides muss jetzt akkurat und im richtigen Tempo ineinandergreifen.
16: Hier muss man mal durchwischen.
2: Dann wischen die durch und dann kommt er halt
5: klar. Dann geht's los.
21: Und bitte.
16: Hier ist Hauptkommissar Falk, ich will Ihnen helfen. Wer ist denn noch bei Ihnen?
22: Ja, sehr schön, danke.
5: Geschafft. Kurze Besprechung, dann Umbau auf die nächste Kameraposition. Allein an diesem Drehtag sind es 42. Das heißt 42 Mal neues Licht, 42 Mal Absprachen und 42 Mal Wartezeit. Auch für den Star.
16: Wenn man weiß, was für was umgebaut wird, auf was man sich vorbereiten kann, dann ist das hilfreich. Wenn einfach nur rumgewurschtelt wird, dann ist das nervig, aber das ist ja nicht der Fall. Sondern wir wissen, jetzt kommt die Einstellung, jetzt ist die, ich bin vorher mit Öss, dem Regisseur, das alles durchgegangen. So, ich weiß ungefähr, was drankommt und die Auflösung haben die natürlich im Kopf. Deswegen gibt es Filmsets, wo langwieriger umgebaut wird.
5: Durchschnittlich 4 Minuten Film entstehen so an einem Drehtag. Es geht weiter und es wird laut. Bis zu 140 Dezibel. Der Mann für Spezialeffekte kommt zum Einsatz. Nur in seiner Gegenwart ist es erlaubt, eine schussfähige Waffe einzusetzen.
23: Das sind jetzt Waffen, die mit Platzpatronen geladen sind, wo halt einfach nur eine Ladung drin ist mit ein bisschen mehr Blitz und natürlich kein Geschoss. Und das sind auch spezielle Waffen, die für die Filmbedürfnisse umgebaut worden sind, sodass immer die Sicherheit besteht, dass da auf gar keinen Fall scharfe Munition reingeladen werden kann.
16: Und ist die Achse richtig, ne?
24: Ja, die Achse
16: ist richtig. Der Regenschutz natürlich hier stehen. Ja, muss aber, wenn der Kamera jetzt meinen ganzen Körper vorschieben.
5: Noch ringt Wotan Wilke Möhring um die optimale Schussposition. Denn was für die Kamera gut aussieht, ist ihm noch nicht authentisch genug.
16: Ich möchte den ganzen Körper aufmachen, um so zu schießen. Wäre doof. Aber ist halt der Unterschied zwischen Optik von Logik.
21: Und bitte.
16: Runter, Victor! Falke, Bundespolizei, stellt das Feuer ein!
5: Drehtag gemeistert. Die wichtige Eröffnungsszene ist im Kasten.
16: Nein, ich will Ihnen helfen.

0: Während das Team dreht, entsteht im leerstehenden Bürokomplex der Verhörraum. Michael Lennemann ist Chef der sogenannten Baubühne. Die Besonderheit für ihn, der Verhörraum wird später ringsum verdunkelt. Das ermöglicht Nachtaufnahmen selbst bei Tageslicht. Mittlerweile hat Szenenbildnerin Carola Gauster dazu ein 3D-Computermodell entworfen. Der große Vorteil zu einem echten Verhörraum, die Kamera kann fast überall sein. Im Verhörraum selbst, aber auch hinter den Spiegeln und sogar dort, wo eigentlich die Decke ist.
1: Mama, hält doch. 2 Tage, bis wir praktisch alles beplankt, Rahmen aufgebaut und auch drüben schon die ganze Holzvertäfelung, die haben wir ja auch in 2 Tagen hergestellt und aufgebaut. Und dann jede Menge Kleinkram. Von Heizkörper bis Waschbecken bis Spiegel, so das Übliche, um die ganze Sache ein bisschen wohnlicher zu machen.
2: Muskeln anspannen.
3: Was ist das? Also, könntest du es?
0: Für die Drehdauer von 1 Woche entsteht so die Illusion eines echten Verhörraums. Entscheidend dafür, dass es echt wirkt, Details.
3: Das ist sozusagen geschummeltes Heizungsrohr. Hier kommt eine Heizung her, die steht draußen. Und dann, als ob jetzt zwischen Etagen

0: Sie wird im Film verletzt.
1: Ich glaube, da hast du das mehr so unter Kontrolle, ne? Weil es fällt ja nicht rein, dass
0: du... Regieassistentin Cécile beschreibt noch einmal den gewünschten Effekt. Blut soll in Herzhöhe durch den Pullover der Schauspielerin sickern. Bei einem Tatortdreh vor ein paar Jahren wurden gut 30 Liter Filmblut verbraucht. Heute reicht eine Spritze.
2: Mit Manuela kannst du in die Knie gehen für die Aktion.
0: Früher stellte man Kunstblut aus Schildläusen her. Heute nimmt man keine Insekten, sondern vorwiegend Glycerin, Farbstoff und Gelatine.
3: Ja, danke. Achtung, wir drehen. Und Ton ab. 82 auf die zweite Schussklappe.
2: Kamera Speed. Robert, set?
4: Yes.
2: Set.
5: Und 3, 2, 1. Dann kommt also wirklich schnell zu.
4: Du mal gut.
2: Du bist durch, ne, mit der Ladung?
3: Ja.
2: Ladung ist durch.
3: Das ganze Blut ist da unten. Ich weiß nicht, was da passiert ist. Es ist sozusagen 82.
0: Der Schlauch hat sich gelöst. Der Blutfluss außer Kontrolle. Dieser Pulli ist hin. Und es gibt ihn nur noch ein zweites Mal. Jetzt darf also nichts mehr schiefgehen. Ein defekter Schlauch, technische Probleme oder ein verspäteter Schauspieler. Wenn nur ein Rädchen hakt, stockt gleich das ganze Getriebe. Bei knappen 22 Drehtagen können wenige Stunden Verzug zu einem zusätzlichen Drehtag führen. Nicht nur ärgerlich, sondern auch teuer. Geschafft. Das Ergebnis blutig und nichts für den Vorabend. Tatorte laufen immer erst nach 20 Uhr. Ortswechsel. Während die Dreharbeiten laufen, liefert ein Verleih Schränke. Neben dem Verhörraum entsteht hier eigens für den Film die Polizeidienststelle Lüneburg. In einer echten Dienststelle zu drehen, würde den Betrieb dort zu lange unterbrechen. Doch Szenenbildnerin Carola Gauster weiß, wie so eine Polizei auszusehen hat. Das hat sie an Originalschauplätzen recherchiert.
6: Wisst ihr was, dann nehme ich noch einen von den Grauen hier zwischen. Sind das alles gleiche Modelle?
7: Ich mal schauen.
0: Jeder Tag, der gearbeitet wird, kostet Geld. Für das Einräumen der Möbel sieht das Budget nur einen Tag vor.
8: Das ist viel kleiner.
6: Total. Wir bauen jetzt auch gleich mal die Regalbretter. Das könntet ihr auch machen. Die Regalbretter in die Regale. Da sind zwei, da eins. Und dann müssen diese ganzen Aktenordner mit Aktenrücken, die gibt es schon.
8: Alte abziehen.
6: Genau. Und die neuen drauf.
0: Von der Farbe des Schreibtisches bis zum Knicken der Akte. Nichts ist rein zufällig. Das Ergebnis wochenlanger Planung.
6: Was wollen wir denn für ein Polizeirevier? Wollen wir eben High Class? Wollen wir ein bisschen Old Fashioned? Ist es ordentlich? Ist es zugewühlt? Und hier, Gott sei Dank, ist es eher zugewühlt und nicht so modern. Also für uns macht es viel mehr Spaß. Weil alles, was modern ist, ist ja auch immer recht clean. Es muss halt belebt aussehen, so wie im wirklichen Leben. Keine Ahnung, da steht noch eine Keksdose, ein Kaffeebecher, die Zettel sind durcheinander. So, also wir werden sehen.
0: Typisch für Tatorte mit Wotan Wilke Möhring, Bodenständigkeit. Der selbsternannte Straßenbulle mag kein Schickimicki. Dazu passt das Lüneburger Filmrevier.
8: Das ist alles aus dem Fundus von FTA. Und ganz offensichtlich hatten sie die schon mal im Tatort, als die Bundespolizei gemacht haben. Das sind gemachte Label da oben, dies hier auch. Das sind so eher welche, die noch nie benutzt worden sind.
0: Jeder einzelne Gegenstand im Bild. Aktenordner, Büroklammern, Kaffeetassen und Telefone. Alles ausgeliehen von einem Fundus für Filmrequisiten. Damit dieses Lüneburger Revier authentisch wirkt, kommt auch Originalmaterial zum Einsatz.
8: Das haben wir von der Polizei Lüneburg. Die haben das für uns von der Wand abgenommen. Ich habe die angerufen und gefragt und dann haben die was zusammengestellt. Für uns. Das sind die, die auch an den Wänden überall haben.
0: Und damit die Räume nicht neu gebaut, sondern belebt und authentisch aussehen,

0: aussehen, das sogenannte Patinieren von Gegenständen.
1: Hier ist extra so ein Patina-Spray, was man auch in den meisten Fällen wieder runterwaschen kann. Es gibt verschiedene, das ist jetzt Nikotin Gelb. Ich hab hier noch Schimmelbraun, es gibt Rost, gibt so ganz Verschiedenes.
0: Professionelles Verdrecken erweckt den Anschein Jahre und jahrzehntelangen Gebrauchs. Die Computertechnik muss nicht nur echt aussehen, sie muss sogar funktionieren. Dabei wurde eigens für den Film eine Computeroberfläche entworfen, mit nachgebautem niedersächsischen Polizeilogo und betriebsfertiger Suchmaske.
2: Schon passiert. Schönen Tag noch. Das werden wir ja sehen.
0: Und schließlich, der Motorradstunt steht auf dem Drehplan. Für Stuntkoordinator Thomas Blom und sein Team gilt es heute, die gefährlichste Szene des Films umzusetzen.
3: Die Problematik, die kann sich aufstellen, Highsider, und die katapultiert ihn dann sozusagen vom Motorrad nach vorne. In Kombination mit diesem Timing, dass noch jemand von dem Motorrad getroffen wird, das ist super schwierig und das ist super kompliziert, weil da sind so viele Eventualitäten, da muss man nur einen Bruchteil von der Sekunde zu spät oder zu früh sein und schon funktioniert das nicht mehr.
0: Für die erste Aufnahme übernimmt sogar Hauptdarsteller Wotan Wilke-Möhring selbst die Kamera.
4: Ich sehe jetzt hier das Motorrad. Wenn du uns ein bisschen hilfst, rennst du jetzt ein bisschen weniger schräg, sondern ein bisschen gerade raus. Ja, das wird uns helfen.
5: Genau. Der Stunt wird gerne noch eine weitere Probe machen. Und dann richten wir den Body Mount ein.
4: Genau, das werden wir gerne so.
3: Okay, stand by. Wotan, du bist bereit? Und Lutz ab, Lutz ab.
0: Kurzer Bildcheck, bevor es weitergehen kann.
4: Aha.
0: Es wird gefährlich. Für den Schauspieler übernimmt daher jetzt ein Stunt-Double. Jahrelang tägliche Stunt-Shows im Freizeitpark. Das härtet ab.
6: Ich habe das, was wir heute machen, noch nie geübt. Das ist ja gerade das Gefährliche, dass immer wieder neue Sachen zusammenkommen, die man so nicht geprobt hat. Und man kann ja nicht immer jeden Fall proben.
0: In dieser Szene sollen die Beine des Stuntman vom Motorrad umgerissen werden. Dafür ist das Motorrad mit dem Auto verteut. Aber wie genau die Maschine gleich schlittert, kann niemand wissen. Im Fokus der Kamera die Füße. Gelungen. Aber der große Crash steht dem Stuntman erst noch bevor. Und für den hat er nur einen Versuch.
3: Vollbremsung, du kommst rein, noch kurz Reaktion und dann kommt auch schon das Motorrad. Also jetzt nicht irgendwie 21, 22, 23. Oh, jetzt kommt aber das Motorrad.
1: Gut. Wir drehen, ne?
4: Ja, lass mal.
3: Okay, Standby, Achtung, heißes Achtung.
1: Drehfertig sind wir. Und
3: Achtung.
1: Ton ab. Kameras.
7: Alle GR5 laufen.
1: Bereit.
3: Und Lutz, bitte losfahren. Lutz, bitte losfahren.
0: Die Stuntmen sind unverletzt. Anerkennung vom Hauptdarsteller.
3: Ja, weiß ich, ja. Sofort los, geht sofort los. So, alles klar, danke. Alle sind heil geblieben, selbst das Motorrad läuft noch, ist so gerutscht, wie wir es wollten. Also von daher, besser hätte es nicht laufen können.
0: Am Ende entstehen so die Einstellungen 1, 2, 3, 4, 5, 6 und 7. 4 Stunden Dreharbeiten für 10 Sekunden Tatort-Action. Schließlich ist der Film abgedreht. Jetzt geht er in den Schnitt. Über 1,5 Jahre können vergehen, von der ersten Idee bis zur Ausstrahlung. Kommenden Sonntag ist es wieder soweit. Tatort im Ersten.
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0: Oh, Jesus. Schon wieder Baustelle. Wenn ich da an den Umbau denke, der ganze Dreck und Lärm.
1: Blümle, das ist doch noch gar nicht alles geschwätzt. Der Karl und die Bea, die müssen sich erst mal einigen mit den Riedlers. Und, wie sieht's aus?
2: Wie? Ach, die Riedlers, die stellen uns heute ihr Modell vor, wie das laufen soll.
1: Weiß die Molkerei eigentlich Bescheid?
2: Dass wir in Zukunft weniger Milch liefern?
1: Ja, sicher. Du, das musst du denen rechtzeitig mitteilen. Du hast einen Vertrag unterschrieben.
2: Das ist im Riedle, sei es auch dem Vögele zu verklickern, dass wir was Eigenes aufziehen wollen.
1: Ja, der wird sich freuen.
2: Ja, ja, komm. Eins nach dem anderen. Jetzt klären wir erst mal, ob uns die Riedles überhaupt ein überzeugendes Konzept auf den Tisch legen können.
3: Ich dachte, deine Lerngruppe kommt heute.
4: Das stimmt.
3: Ist doch toll, dass du Leute zum Lernen gefunden hast. Und ihr erkennst euch?
4: Es wird sich zeigen.
3: Aber das ist ein gutes Gefühl.
4: Ja.
3: Ach, geschafft. Hast du die alle selbst gemacht?
4: Mhm.
5: Sally.
3: Wollen wir einen Tag Kaffee?
4: Gerne.
5: Ich habe mir unser Konzept jetzt noch einmal durchgelesen.
4: Und?

0: Ja, das ist wirklich eine runde Sache. Wenn man das gescheit angehen will, dann kommt man um eine GmbH nicht drumherum.
1: Da bin ich ja mal gespannt, was sich die Riedles aber einfallen lassen.
2: Die Evelyn hat bestimmt gute Ideen.
1: Naja, also auf jeden Fall sollte man es langsam angehen.
2: Es hat alles seine Vor- und Nachteile.
0: Aber eins kann ich dir gleich sagen. So wird uns der Karl das nicht abkaufen.
3: Da wird er keine Alternative haben. Du hast ja auch keine.
1: Ja, und was uns das bringt? Ja, dass die ganze Produktion auf unserem Hof abläuft. Irgendwie muss sich das für uns schon auch lohnen. Mhm. Der Gewinnverteilung oder der Firmenleitung.
4: Hallo? Hi.
5: Oh, sind wir hier richtig bei Jenny?
4: Ja, kommt ruhig rein. Jenny kommt gleich. Hi, Sebastian.
5: Alex.
4: Philipp, hi. Macht's euch ruhig schon mal gemütlich. Ich muss leider gleich weg. Machen wir.
5: Das hier ist ja komplett am Arsch der Welt.
4: Geht doch noch.
5: Als ich Jenny zugesagt habe, da hatte ich keine Ahnung, wo die herkommt.
4: Ja, für einen guten Abschluss muss man eben mal Opfer bringen.
5: Na, hoffentlich hat sich die Weltreise gelohnt.
6: Ihr seid ja schon da.
4: Hey.
6: Hi. Sorry, ich musste noch was erledigen. Hi.
5: Oh, im Stall?
4: Wir sind auch überpünktlich. Unser Zeitpuffer war ziemlich großzügig berechnet.
5: Ist ja ein echtes Idyll hier. Danke.
4: Schicke Uniform.
5: Oh, für was trägt man sowas?
4: Schwarzwald Ranger.
5: Wow.
4: Ich geh da mal.
5: Tschüss.
4: Viel Spaß.
0: Danke.
6: Ja, ich mach uns gleich einen Kaffee. Ich mach mich nur noch mal frisch.
3: Ranger.
7: Ja, echt geile Motorradstrecke ist das. Schön, dass man den Kinekasten richtig laufen lassen.
8: Oh, geht das her?
7: Ja. Die geschmelzte Maultasche von vorgestern.
8: Die sind ganz frisch.
9: Naja, also ein bisschen mehr Abwechslung könnte schon sein.
7: Ja, ich mein ja auch nur. Schmecke tut's schon.
9: Wegen du's guter Küche bist du doch zurückgekommen,
7: ne? Klar. Ja, ja, ja,
9: ja. Gib's halt zu, Toni.
7: Ganz bestimmt. Wenn ihr wüsstet, was ich auf der Baustelle da alles gekriegt hab, ja?
9: Na, Getreidebrei. Alle aus einer Schüssel, wie im Mittelalter halt.
7: Ah, abends, du, da haben wir ganz oft auf dem Feuer was gebrutzelt. Hühner, Lämmer, ah, Wildschweine, du. Und sogar ein ganzer Ochs haben wir mal auf dem Grill gehabt.
8: Ein ganzer erwachsener Ochs?
7: Ja, klar. 500 Kilo. Und den Drehspieß aus Holz habe ich selber gemacht.
9: Ja, wer es glaubt. Ja, dass das super geschmeckt hat, das glaube ich dir sofort. Mit den Röstaromen vom Grillen schmeckt das Fleisch halt immer am besten.
7: Gell? Du weißt sowas, Leo. Bist halt auch vom Fach.
9: Bringst du mir noch ein Bierle, ja? Bei Gelegenheit.
6: Ich habe uns meine Mitschrift zum besonderen Schuldrecht ausgedruckt.
5: Du hast dir echt die Mühe gemacht, deine handschriftlichen Notizen abzutippen.
4: Das findest du alles im Netz?
6: Ich weiß, aber nur durch Abschreiben bekomme ich so einen trockenen Stoff wie Schuldrecht überhaupt in meinen Schädel.
5: Wenn ich mitschreiben würde, dann könnte ich der Vorlesung gar nicht mehr folgen. Den Inhalt habe ich leider nur in der Woche drauf meistens schon wieder vergessen.
6: Ich habe uns auch eine Probeklausur ausgedruckt. Mit Lösungen.
4: Wow.
6: Also ich würde vorschlagen, wir gehen zusammen den Stoff durch und dann versuchen wir die Probeklausur zu beantworten. Schriftlich, wie im Examen. Was haltet ihr davon?
5: Aber unter realen Bedingungen. Einzeln und mit Zeitbegrenzung.
8: Kommt rein, wir sind im Wohnzimmer.
4: Aha.
1: Grüß dich, Markus.
0: Ah, na, hä? Bist du gespannt?
1: Ja, und wie?
10: Bitte, setzt euch. Oh, das gute Porzellan.
6: Passend zum Anlass.
0: So. Also, hier steht alles drin.
1: Was habt ihr denn da ausgeheckt?
3: Also, wir schlagen eine GmbH vor.
1: Da müssten wir dann gleich einen Haufen Kapital bereitstellen.
3: Und dafür minimiert die GmbH das Risiko.
1: Und dann ist auch noch die Frage nach der Geschäftsführung.
3: Genau. Und wir haben gedacht, das mache ich.
0: Das ist ein anspruchsvoller Job. Zeitintensiv, verantwortungsvoll und die Evelyn, die hat in die Richtung studiert.
3: Ich schmeiß den Laden für uns.
10: Evelyn, hilfst du mir mal kurz in der Küche?

0: Das war nicht dein Ernst eben, oder?
1: Warum denn nicht? Eine muss es ja machen.
0: Ja, aber am Anfang gibt's noch eine andere Option. Wenn wir das zusammen stemmen sollen und noch dazu hier auf dem Hof,
1: müssen wir alles Schritt für Schritt durchgehen und entscheiden. War vielleicht ungeschickt von mir, so vorzupreschen.
0: Du kennst doch den Karl. Wenn der sich überrumpelt fühlt, dann blockiert der.
1: Ich dachte nur, weil die Molkerei auf meiner Initiative beruht, aber okay, verstanden.
0: Okay, kannst du es nehmen, bitte?
2: Anstatt mal nachzusuchen, wo das Zeug ist. Das kann man wohl sagen.
3: Du, der Stammtisch ist unzufrieden. Und schmeckt bei unserer Speisekarte nicht.
4: Die wäre mir auch zu zäh.
5: Was wünscht sich der Stammtisch denn?
3: Fleisch.
5: Es gibt Fleisch.
3: Anderes Fleisch. Gekrähtes Fleisch.
4: Wie kommen die denn darauf?
3: Toni hat doch im Mittelalter Ochsen gegrillt.
4: Das waren bestimmt Wasserbüffel.
6: Du, das habe ich gehört, gell?
4: Klar, Toni, verstehe ich, dass du aufs Grillen abfährst. Ist ja auch die letzte Bastion echter Männlichkeit.
6: Aber das Ergebnis schmeckt dir auch.
4: Grillen?
7: Hm. Ja, das ist schon was Feines.
4: Ja, stimmt.
5: Das ist unmöglich in unserer Küche.
8: Aber wie das Fleisch gleich ganz anders schmeckt. Was ich euch da für Angebote mache, könnt ihr. Und feines Süßli dazu. Mm.
3: Asiatisch? Süß-sauer? Vielleicht mit Ingwer und Teriyaki-Sauce?
6: Das ist natürlich schon was ganz anderes, Gil.
5: Ein Freund von mir, mit dem ich auf der Kochschule war, arbeitet heute als Grillmeister. Sehr erfolgreich.
8: Aha. Schneid dir bei dem halt mal eine Scheibe ab, du. Dann hätten wir alle was davon. Hm?

0: Bisher ist mir nicht aufgefallen, dass du dich um Aufgaben gerissen hättest wie Handelsregistereintrag, Buchführung, Steuererklärung, Gänge zum Gewerbeamt, zum Finanzamt.
1: Du warst so froh damals, als ihr eure Säge an die Sophie habt abgeben können.
2: Naja, die Sophie lass mal bitte aus dem Spiel.
0: Willst du das wirklich alles selber machen?
2: Ja, wer sagt denn, dass ich das will?
0: Ja, wer denn sonst? Oder kannst du dir das vorstellen, Bea?
3: Ach, bewahre.
1: Also, und falls es jemand interessiert, für mich ist das auch nichts. Ich bin eher so der Praktiker.
2: So, und genau aus dem Grund bin ich dafür, das Ganze erstmal auf kleiner Flamme zu fahren, als GbR. Und wenn wir dann sehen, dass es gut läuft, dann können wir da immer noch eine GmbH draus machen.
1: Das klingt gar nicht mal so blöd. Dann können wir sehen, wie viel reinkommt, wie viel Arbeit jeder hat und wer noch Kapazitäten frei hat.
2: Ja, oder wir suchen jemanden von außen, der für uns den Geschäftsführer macht.

0: Ah, hier steht's ja. Paragraph 123 BGB. Die Anfechtung eines Vertrags kann wegen Drohung oder Täuschung zur Nichtigkeit führen.
1: Angenommen, die einzige Programmiererin meines kleinen Softwareunternehmens setzt mir die Pistole auf die Brust. Entweder ich zahle ihr doppelt so viel Gehalt wie bisher oder sie geht zur Konkurrenz.
2: Nötigung steht im 240 StGB.
0: Wieso denn jetzt Strafgesetzbuch?
1: Wir sind im Zivilrecht, Philipp. Die Pistole ist natürlich nur eine Metapher. Also, wenn durch ihre Kündigung meine Existenz bedroht wird, nutzt die Frau doch meine Zwangslage aus.
0: Aber wenn die Konkurrenz das Doppelte bezahlen würde, dann wäre es vielleicht gerechtfertigt.
1: Und wenn sie das nur erfunden hat, um mich weichzuklopfen?
0: Das wäre dann arglistige Drohung und Täuschung.
2: Die Drohung ergibt sich aus der Widerrechtlichkeit der Zweckmittelrelation.
1: Hä? Wie bitte? Jedenfalls, damit eine Anfechtung möglich ist, müssen zuerst mal die Kausalität und die Widerrechtlichkeit festgestellt werden.
0: Was wird eigentlich überhaupt angefochten? Hat denn die Unternehmerin schon eine Erklärung abgegeben, wo sie der Gehaltserhöhung zustimmt?
1: Oh, weiß nicht. Mir schwirrt der Kopf.
2: Und ich hab Hunger.
0: Ich mach uns ein paar Spaghetti.
2: Lass mal, Jenny. Ramon Iberico? Oder ist jemand Vegetarier?
0: Ich.
2: Ziegenkäse überbacken?
0: Ja.
2: Danke. Feigen?
0: Ja, für mich auch.
2: Oder ist Fisch auch okay? Dann Sushi. Ich stelle uns mal was zusammen.
1: Vom Zivilrecht versteht er nichts, aber kulinarisch hat er schon was drauf.
3: Also am Anfang machen wir eine GbR. Wer ist dafür?
4: Lässt sich gleich organisieren. Und ich bin dafür, dass der Karl den Geschäftsführer macht. Und ich bin deine Vertretung. Einspruch? Und wir beide setzen einen Vertragsentwurf auf, den wir dann noch mal in großer Runde besprechen.
5: Ja, viel Spaß. Hm?
3: Darauf stoßen wir jetzt an.
6: Hm? Ja, dann hafte mir voll und sitze alle im gleichen Boot.
5: Und rudern hoffentlich alle in die gleiche Richtung.
3: Auf unsere gemeinsame Zukunft.
6: Jawohl.
3: Ja. Prost.
4: Hast du eigentlich mit dem Vögele von der Großmolkerei gesprochen?
6: Damit wollte ich warten, bis wir alles in trockene Tüchern haben.
3: Das wäre jetzt noch schöner, wenn der uns Steine in den Weg legt.
5: Ja. Damals, als ich mit dem Käsen angefangen habe, war das auch kein Problem, die Milchmenge zu reduzieren.
4: Du solltest ganz schnell mit ihm reden.
6: Ja, auf das Gespräch freue ich mich schon.
3: Das machst du schon. Mit deinem natürlichen Charme.
7: Mein Freund Olaf sagt, er wird kommen und diesen Grill hier mitbringen. Das Fett tropft hier nicht auf die Holzkohle. So kriegt das Fleisch ein super Röstaroma. Ohne Giftstoff vom verbrannten Fett.
8: Aber passt der überhaupt in unsere Küche?
7: Das kriegen wir schon hin.
8: Edelstahl gebürstet. Sieht ja beeindruckend aus, aber ist auch schweineteuer.
7: Olaf mag uns für sich und den Grill einen Freundschaftspreis.
9: Oder lass mich doch grillen. Ich bringe auch meine eigene Buchenholzkohle mit. Das ist die beste, die du kriegen kannst fürs Grillen.
8: Du bist hier Gast, Toni. Und es bleibt auch so.
9: Und als Gast bin ich fürs Grillen. Das wird der Hammer.
8: Fragt sich nur für wen.
10: Der Wanderkoch macht schon sehr lange.
7: Und ist sehr erfolgreich.
10: Er wird uns nicht enttäuschen.
8: Wollen wir es hoffen.
0: Sag mal, was ist eigentlich mit dem Philipp los?
11: Ich kenne ihn auch noch nicht so lang.
0: Typisch Anwaltskind. Ich habe aber schon gedacht, dass der mir was in besonderem Schuldrecht beibringen kann.
11: Kann ja noch kommen.
2: So, da bin ich wieder. Aber Sushi kann ja zum Glück nicht kalt werden, ne?
0: Wow, das sieht super aus. Woher hast du das doch mal?
2: Von Matsu Matoya in Rechtling. Kennst du doch.
0: Ganz schön nobel. Und die bringen das Sushi einfach mit dem Taxi.
2: Cool, nicht?
0: Ach. Wie viel bekommst du von mir?
2: Lass mal stecken, Jenny.
0: Danke. Aber du hast uns hierher eingeladen, dir die Mühe mit den Unterlagen gemacht und allem. Okay. Aber dafür besorge ich uns einen leckeren Kuchen zum Kaffee. Ach, Wollt ihr was trinken?
3: Was ist?
6: Stell dir vor, der Vögele besteht auf der gesamten vertraglich vereinbarten Milchlieferung. Und das noch für mindestens 2 Jahre.
3: Warum lässt er uns nicht aus dem Vertrag?
6: Der ist angefressen, weil wir gleich zu zweit den Vertrag bei ihm kündigen und sei Konkurrenten werden.
12: Das ist doch kein Wunder. Wenn einer nach dem anderen aussteigt und sich zu einer Genossenschaft zusammenschließt.
3: Ja, und was jetzt? Tja. Ich will aber die Molkerei nicht abblasen.

0: Wow. Der Berliner Bär.
1: Ich komme aus Berlin.
0: Cool.
1: Bis ich 11 war. Psst.
0: Und aus.
2: Halt, warte, ich hab's gleich. Nur noch 5 Minuten.
3: Mensch, bist du gnadenlos.
1: Wenn du dich selbst betrügst, weißt du nicht, wo du stehst.
0: Unter realen Bedingungen, haben wir gesagt.
3: Ja, ja, ist ja gut.
4: Oh, jetzt bin ich platt.
1: Ich glaube, das Korrigieren schaffe ich heute nicht mehr.
2: Dann lass uns doch jetzt Schluss machen und ihr kommt morgen noch mal für die Korrektur. Okay?
1: Dann hole ich uns jetzt einen Kuchen von meiner Oma zur Belohnung. Ich bin gleich wieder da.
0: Die Jenny hat ein Leben. Jeden Tag Urlaub auf dem Bauernhof. Umringt von Kühen und Hühnern. Und die Großmutter backt Kuchen.
1: Dass die Anwältin werden will?
5: Jenny, was suchst
1: du? Sag mal, Oma, hast du noch was von dem leckeren Kuchen aus dem Hofladen?
5: Hier, ich auch. Ach, ein paar mehr. Wie viel brauchst
1: du? 3.
5: 3? Du, deine Haare, die sehen aber schön aus.
1: Danke.
5: Dich hübsch gemacht. Wie sind sie denn, deine Kommilitonen?
1: Ganz nett.
5: Ganz nett.
6: Lernen schon fertig? Wie war's denn?
1: Es wird sich erst morgen zeigen. Danke für den Kuchen, Oma.
5: Gern. Wir drücken fest die Daumen. Ja, ganz fest.
7: Ja, mein lieber Joachim, das kann ich natürlich verstehen, dass du nicht begeistert bist. Aber muss ich dich daran erinnern, wie das damals war, als du deinen Anbau nicht hast genehmigen lassen? Und wer dich dann rausgehauen hat? Ja, genau.

0: Komm schon, du Jenny.
1: Ich will nur mal spickeln. Ich lag echt daneben. Der Philipp hat alle Fragen beantwortet.
0: Was wundert denn dich daran?
1: Naja, weil er nach der Hälfte der Zeit fertig war.
0: Also entweder schon brutales Käpsele oder ein richtiger Blender.
1: Eher zweites. Ich muss doch noch mal schauen.

0: Wow, 15 Punkte. Du hast 3. Und du? 4.
1: Immerhin bestanden.
0: Warum bist du eigentlich hier, wenn du den Stoff schon so gut drauf hast?
2: Ich wollte euch ja helfen, aber ihr wart so eifrig am Werk.
1: Du musst es schon so erklären, dass wir es auch verstehen.
2: Ja, Schuldrecht fällt mir halt leicht. Aber dafür bin ich in null in Internet und E-Commerce recht.
1: Ich will ja später mal Startups beraten.
2: Und soziale Themen sind dein Ding.
1: Ja.
2: Deshalb dachte ich, sind wir hier.
0: Dann erklär uns doch mal den Quatsch.

0: Oh, schlechte Laune?
1: Ach, als wir mal d'accord mit den Riedlis in puncto Zukunft. Und schon stellt sich jemand anders auf die Hinterbeine.
0: Was habe ich gesagt?
2: Ja, klar, Vater. Du hast natürlich mal wieder gewusst.
0: Ja, du wolltest mal wieder nicht hören.
1: Und jetzt?
2: Na, warte mal noch mal 2 Jahre.
1: Das will ich aber nicht.
0: Ja, das hätte man alles viel früher klären können.
2: Na jetzt, Vater, wenn der Vögel ihn nicht will, dann will er nicht.
0: Ja, aber er will doch. Man muss halt mit ihm reden.
1: Hast du?
0: Ja, schöne Grüße. Und er will wissen, welches Datum er in den Auflösungsvertrag eintragen soll.
2: Ja, wie? Er ist bereit, mit uns einen neuen Vertrag mit geringerer Milchmenge abzuschließen?
0: Selbstverständlich.
2: Also, wie hast du die Nuss geknackt?
0: Oh, alte Geschichte.
3: Sag mal, ist es der mal eine Anzeige kassiert hat, weil er einen Schwarzanbau gemacht hat?
0: Nicht der Rede wert, Blümle.
1: Danke, Hermann. Jetzt klappt's doch mit unserer Molkerei.
2: Also damit habe ich wirklich nicht mehr gerechnet.
3: Ich habe mich mit der neuen Baustelle schon angefreundet. Das wird schon klappen.
0: Das denke ich auch, Blümle.
2: Gut, dann können wir jetzt den Vertrag aufsetzen.
1: Wir? Du.
2: Mit der Evelyn.
0: Viel Spaß. Willi, komm!
4: Wann kannst du mit deinem Grill denn in den Löwen kommen, Olaf? Gut. Dann also bis nächste Woche.
5: Hey, hab ich da richtig gehört? Nächste Woche geht's los.
4: Habt ihr der Eva zu verdanken?
5: Ach komm, sei doch nicht immer so bescheiden, du. Ich weiß ganz genau, das haben wir nur dir und der Ohren zu verdanken. Du, ich freue mich schon tierisch auf deine leckere Sösle.
6: Ich werde mir alle Mühe geben, Toni.
4: One darf nicht zu viel arbeiten.
5: Ach so, ganz Gentleman, was du? Aller gut. Passt schon. Adi.
4: Adi.
5: Adi.
6: Adi.
4: Du darfst dich nicht so anstrengen.
6: Ich bin vorsichtig. Und mir geht es wieder gut.
4: Du weißt, du darfst nicht riskieren. Hörst du?
6: Und ich freue mich doch genauso wie du.

0: Ich hab gedacht, du machst den Vertrag mit der Evelyn zusammen.
1: Ja, ich will mich ja nur ein bisschen vorbereiten. Hey, bei der Frau muss vorsichtig sein.
0: Muss man bei allen Frauen.
1: Wem sagst du das?

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15: Warum ist es in Deutschland so, dass man junge Menschen immer in Ausbildung pressen muss?
16: Gibt es eigentlich irgendeinen Grund, warum du deinen Ausbildungsvertrag noch nicht unterschrieben hast?
17: Ellie, du unterschreibst den jetzt. Es gibt keine andere Option.
15: Ich bin erwachsen, okay? Ich kann machen, was ich will.
16: Verhältst dich aber nicht erwachsen.
18: Was soll ich sagen?
19: Gratuliere.
18: Was?
20: Ist ein Schaf ausgebüxt. Okay, ich komm mit.
21: Ernsthaft?
18: Mann, das ist mir echt wirklich zu blöd. Such dein Schaf alleine.
21: Ja, ich such mein Schaf auch alleine. Ich such mein Schaf sowieso die ganze Zeit alleine. Pass du mal auf, dass du nicht in Hamburg landest.
20: Simon,

0: Hey, Simon. Simon, Simon. Simon! Hey, hey, hey, hey. Hey. Simon. Mann, was machst du denn für einen Scheiß? Jetzt mach keinen Quatsch. Okay, okay, okay. Notruf. Komm schon. Hey, hallo. Komm schon, Simon. Kein Netz, nicht mal für Notruf. Okay, Puls. Simon. Kein Puls. Okay. Das wird so nix. Komm mal her. Nee, das. Ja, Mann. Komm her. Staying alive. Ja, Simon, was? Okay. Hey.
1: Damit habe ich jetzt nicht gerechnet.
2: Das ändert nichts zwischen uns.
1: Hat sich doch gut angefühlt. Weißt du noch, an der Elbe? Wir beide haben geboxt und dann. Es war aufregend, es war unbelastet.
2: Gesehen davon, dass du gleichzeitig etwas mit Franke hattest?
1: Ja. Du wusstest, auf wen du dich einlässt.
2: Und du wolltest mir erklären, dass du dich geändert hast.
1: Und mein Gefühl zu dir hat sich nichts geändert. Nee. Weißt du, wir beide, wir haben echt was Besonderes. Und das willst du aufgeben?
2: Ich bin nicht derjenige, der es kaputt gemacht hat. Für einen bedeutungslosen Seitensprung.
1: Ja, eben, bedeutungslos.
2: Wir haben das schon tausendmal besprochen.
1: Gut, ich weiß, du willst keine Beziehung. Das muss ich akzeptieren, aber ab und zu so ein bisschen.
2: Lass es. Ja.
1: Du entscheidest.
2: Ich muss los.
3: Dann weiß ich Bescheid. Ja, genau. Ja. Ich melde mich. Alles klar. Bis dann. Tschüss.
4: Wo meldest du dich?
3: Es gibt eine echt schöne Wohnung. Ja, alles neu renoviert, großer Garten, 4 Zimmer, bezahlbar.
4: Wo ist der Haken?
3: Melbeck. Das ist so weit weg vom Gut, da würden die Jungs nicht eigenständig hinkommen.
4: Na gut, dafür gäbe es schon eine Lösung. Wenn die Wohnung wirklich so gut ist. Wann ist denn der Bezugsfertig?
3: In 4 Wochen. Aber wir müssten heute hin, weil es noch andere Interessenten gibt.
4: Hast du denn Zeit?
3: Müsste ich ja den Laden 2 Stunden zumachen.
4: Ich müsste auch Termine verschieben. Das ist ganz schön stressig.
3: Ja, Wohnungssuche ist stressig.
4: Ich weiß. Aber ich finde, das fühlt sich gerade irgendwie nicht so richtig an. Willst du dir das wirklich noch antun? Umzug vor der Geburt?
3: Keine Ahnung, man kann sich das mit der Wohnung halt nicht aussuchen.
4: Ja, aber irgendwie. Warum warten wir nicht bis nach der Geburt? Ganz in Ruhe. Ich kann dann suchen, ich habe Elternzeit, ich kann renovieren, ich kann Umzug machen.
3: Das heißt, du machst alles und ich mach nichts. Das klingt vernünftig.
4: Machen wir das so?
3: Ich weiß nicht, hast du es denn nochmal durchgerechnet mit der Elternzeit? Können wir uns noch eine Wohnung leisten?
4: Ja. Ich krieg den Höchstsatz der Elterngeld.
3: Okay. Ja, und ich trage ja noch was zur Miete bei.
4: Und zusammen an Rücklagen ist das alles machbar.
3: Okay. Ja, das klingt gut.
4: Ja? Also nehmen wir den Druck raus?
3: Gut. Ah!
4: Was?
3: Die Kleine hat mich getreten. Ich nehme das jetzt einfach mal als Zustimmung, ja?
5: Nichts, du? Teilnehmer ist vorübergehend nicht erreichbar. Wie kann das denn so schwer sein, ein Schaf einzufangen? Ich habe so einen Hunger, Toni.
6: Ich meine, vielleicht essen die auch gerade einfach irgendwo eine Pizza und haben vergessen, uns Bescheid zu geben.
5: Also Simon würde sowas nicht machen.
6: Das heißt?
5: Muss ich ja wohl jetzt nicht erklären.
6: Oder? Doch.
5: Na, dein Freund denkt halt manchmal nicht so an andere.
6: Oh Gott, Valerie, geht's jetzt wieder um die Tasche? Ich dachte, das Thema haben wir abgehakt.
5: Nein, ich meinte das so ganz allgemein.
6: Ganz allgemein ist Jonas super hilfsbereit.
5: Ja, wenn er Bock auf irgendwas hat.
6: Okay, das heißt, du willst also sagen, mein Freund ist sprunghaft, unreif und unzuverlässig?
5: Das hast du jetzt gesagt.
6: Mhm.
5: Ich habe jetzt keine Lust mehr zu warten. Toni, ich bestelle jetzt Pizza.
6: Und das Gemüse soll schlecht werden.
5: Ach, das ist bestimmt morgen auch noch ganz, ganz lecker.
6: Siehst du, das ist so typisch. Wer ist jetzt egoistisch?
5: Toni, was geht mich dein Gemüse an? Ich habe Hunger.
6: Valerie, wir machen jetzt Gemüsesuppe.
5: Mach du Gemüsesuppe, ich bestell Pizza und wer da ist, kann ja mitessen.

0: Die Freuden der Pferdehaltung?
1: Ja. Und ich habe den Spaß hier ganz für mich allein. Dabei wollte Carla unbedingt den Hof, aber naja, die ist jetzt den ganzen Tag im Carlas.
0: Das tut mir leid. Und ich bin auch nicht mehr so oft da. Wenn ich dir irgendwie helfen kann...
1: Ja, ich sag Bescheid. Aber Jonas hilft ja zum Glück auch ein bisschen mit.
0: Okay.
1: Und du bist ja eh nicht mehr so lange da. Was macht denn die Wohnungssuche?
0: Verläuft stockend. Haben wir ehrlich gesagt erstmal auf Eis gelegt, bis die Kleine da ist. Also wenn ich noch ein bisschen bleiben kann...
1: Natürlich. Ich kann mich noch erinnern, wie das war, als Ellie auf die Welt gekommen ist. Die hat uns 24 Stunden lang auf Trab gehalten.
0: Ja.
1: Naja, ist eigentlich immer noch so.
0: Ich glaube, das wird bei unserer Kleinen nicht anders sein. Wir lernen uns erstmal alle kennen und dann suchen wir weiter eine Wohnung.
1: Es wundert mich, dass ihr nichts findet bei deinen Beziehungen.
0: Ist nicht so einfach. Wir brauchen was, was für Pelle und Charlie passt. Nicht so weit weg vom Gut, nicht zu teuer. Ich glaube, unsere Wohnung muss erst gebacken werden.
1: Ja, aber Daniel, warum baust du nicht selber? Du bist doch Architekt. Wie, echt jetzt? Da bist du noch nicht selber drauf gekommen?
0: Nein, ernsthaft nicht. Ich habe in den letzten Jahren nur Großprojekte entwickelt, aber das ist eine Idee, das ist eine Option. Klar, ich wollte schon immer für mich selber bauen.
2: Boah, die armen Gewürze. Ich habe echt gar nicht gecheckt, dass du mich gefilmt hast. War das blöd? Solange es nicht postest?
3: Das wäre aber schade. Ich meine, wenn das nicht Ellie on Fire ist, dann weiß ich auch nicht.
2: Ja, das ist aber kein Content. Das will niemand sehen.
3: Was? Dein Ernst? Natürlich. Das ist doch herrlich. Die Leute lieben sowas. Also ich meine, ich kann es dir einfach mal schicken und du überlegst dir dann, ob du es hochladen willst oder okay. Eben nicht.
4: Frau Frei, ich... Wo ist denn Frau Frei?
2: Drüben. Großküche.
4: Ah, danke. Und was machen Sie beide hier? Sie haben doch gar keinen Dienst mehr.
3: Ich habe was vergessen.
4: Aha.
2: Ich mache manchmal Videos nach Feierabend für Clip Club.
4: Was denn für Videos?
2: Naja, wie es halt in der Gastroküche so läuft.
4: Wirklich? Das schauen sich Leute an?
2: Wenn es gut gemacht ist. Ist auch mit Carla abgesprochen, sie weiß Bescheid.
4: Gut, dann braucht man mich ja nicht mehr fragen.
2: Wir dachten nur, wissen Sie, weil Sie sowieso mal so viel zu tun haben. Und deswegen wollten wir jetzt nicht.
3: Und es ist ja auch cool, wenn die Leute das interessiert, was in der Küche so abgeht. Ich meine, das ist ja auch Werbung.
4: Ich bin ja gar nicht dagegen. Sie können mir ruhig ein bisschen was zutrauen. Ich weiß schon, wie modernes Marketing funktioniert. Also können Sie gerne weitermachen. Schönen Feierabend noch.
3: Schönen Feierabend.
2: Gleichfalls.
3: Was hat er denn genommen?
2: Schadet auf jeden Fall nicht.
0: So, lass ihn nicht schummeln.
5: Was wird das?
0: Warte ab. Geh.
5: Mhm.
0: Augen auf.
5: Topf schlagen?
0: Komm doch erstmal hinein und schau dich um in unserer Küche.
5: Schöne Küche.
0: Oder?
5: Ja.
0: Ja, mir gefällt vor allem die Mittelinsel.
5: Ja.
0: Und der große Tisch für die Familienessen. Und hier geht's weiter in unser Wohnzimmer.
5: Wie hell das ist. Boah, und der Blick in den Garten. Das ist ja toll.
0: Warte ab, bis du dein Arbeitszimmer gesehen hast.
5: Hier sein.
0: Ah, okay. Da sollte eigentlich das Schlafzimmer hin, aber darüber können wir reden. Und da ist dann das Kinderzimmer für die Kleine.
5: Süß. Aber ich denke, das ist Pelle und Charlies Zimmer und vielleicht sollten wir das dahin tun, damit die nachts nicht wach werden, wenn die Kleine schreit.
0: Das ist ein Punkt. So. Und? Was sagst du?
5: Daniel, du wirst jetzt nicht ernsthaft ein Haus kaufen, oder?
0: Nein, ich will eins bauen. Das perfekte Haus für uns. Das wäre doch fantastisch.

0: Du weißt wirklich nicht, woran das gelegen hat. Okay. Das bringt hier nichts. Ich krieg hier kein Netz. Ich habe hier nicht mal einen halben Balken oder sowas. Simon, du musst zu einem Arzt. Simon, hey! Du musst zu einem Arzt. Wir müssen dich hier rausholen, okay? Wenn ich dich jetzt aufhebe, wenn ich dir helfe, kannst du aufstehen. Ja?
1: Komm. Nein, du machst mir so schlecht, mir ist so schwindelig.
0: Okay. Ist gut. Hast du Schmerzen?
1: Mir ist ultra schwindelig. Ich hab Durst.
0: Okay, Simon, ich hab nichts zu trinken dabei. Ich lauf los und ich hol dir was.
1: Nicht gehen. Nicht gehen.
0: Simon, wir sind hier mitten im Wald. Es ist arschkalt. Es wird gleich dunkel.
1: Ich versuch nochmal.
0: Okay?
1: Ich versuche.
0: Reiß dich zusammen, komm.
1: Ich versuch.
0: Komm her, reiß dich zusammen. Ich brauche jetzt deine Hilfe. Komm. Halt dich fest.
1: Ist gut.
0: Gut, komm. Komm her. Warte. Komm. Ja, ist gut. Komm. Bist du ready? Ja? Komm schon. Du machst es gut, komm. Ja, gut. Da vorne bist du. Komm schon. Das kann doch nicht sein. Hier muss doch irgendwann mal eine Straße kommen.
1: Pause.
0: Komm. Nein, ich leg dich da ab. Pause. Komm her. Gut, setz dich da hin. Ist gut. Simon, das kann doch nicht wahr sein, Mann. Wir waren hier schon. Scheiße, Mann, wir waren hier schon!
1: Ja, das muss alleine gehen. Geh.
0: Geh. Spinnst du? Ich lass dich doch jetzt hier nicht alleine, Mann. Was ist denn, wenn ich dich nicht mehr finde? Hast du ein Feuer? Schleichhalter, irgendwas, womit man ein Feuer machen kann. Okay, merke, immer ein Feuer auf Tasche haben.
1: Das Schaf ist bestimmt schon längst so. Das Schaf.
0: Okay. Wir sind schon mächtig lange draußen. Valerie und Ton machen sich bestimmt Sorgen. Die suchen schon nach uns, okay? Hey, passiert dir sowas öfter?
1: Ich glaube, es ist eine Messschuh. Ich hatte sowas lange nicht.
0: Das habe ich völlig vergessen. Hey Mann, deswegen vorhin diese Rumzickerei, das tut mir richtig mächtig leid. Also wirklich, das wegen den Mädels, das...
1: Hör auf. Das, was ich hier gerade habe, das hat nichts mit dir.
0: Doch. Ich meine das ernst, mir tut es wirklich leid. Simon.
1: Okay, komm,
0: du siehst schon wieder ein bisschen besser aus, ja?
1: Du siehst gar nichts.
0: Komm, wir müssen weiter.
1: Okay.
0: Ja? Okay, na komm.
1: Moment.
2: Wenn sie da sind, dann kann ich auch endlich anfangen mit Kochen. Ich versuch's noch mal kurz. Ist direkt Mailbox. Valerie, ich mach mir langsam Sorgen. Was, wenn was passiert ist?
3: Ach, Toni, was soll denn passiert sein?
2: Simon kennt doch diesen Wald in- und auswendig. Der geht doch richtig auf, wenn er in der Natur ist. Tauchen schon wieder auf, die zwei.
3: Ja.
2: Das werden sie sein. Hallo.
4: Zu Bett, ja?
2: Ja, fantastisch.
3: Danke.
2: Vielen Dank. Zahlst du gerade, Toni?
3: Wieso ich?
2: Weil du mich zum Essen eingeladen hast?
4: Dankeschön.
2: Tschüss. Du hast eine Pizza für dich alleine bestellt.
3: Ja, du wolltest ja keine. Und wenn die Jungs wieder da sind, dann gibt's ja Gemüsesuppe.
2: Hallo.
3: Hi.
5: Habt ihr schon mal ein neues Baby gesehen? Es geht gerade viral.
3: Echt?
5: Ja, Toni, vielleicht hast du recht. Ich lasse das einfach mit dem Kochen. Und ich werde Influencerin.
3: Sehr originell.
5: Guck du dir das Video doch erstmal an, bevor du rumzickst.
3: Das
2: Pfefferkörner-Massaker.
1: Ich kann es mir richtig vorstellen. Viel Holz, große Fenster zum Garten hin, offener Wohn-Ess-Bereich.
4: Wenn du andere Vorstellungen hast, dann...
5: Nein, nein, das klingt schön.
4: Also wird natürlich alles ein bisschen dauern. Das heißt, vielleicht finden wir eine Wohnung für den Übergang.
5: Ja, Gisela hat angeboten, dass du zu mir ziehen kannst. Du könntest Valeries altes Zimmer haben.
4: Ist doch perfekt, oder?
5: Ja. Können wir uns das mit dem Hausbauen überhaupt leisten?
4: Wir sparen schon mal den Architekten.

0: du zahlst das, was du auch zur Miete beigesteuert hättest. Fertig.
1: Dann bauen wir ein Haus.
0: Dann bauen wir ein Haus. Aufregend. Ich habe noch nie ohne Auftraggeber gehabt. Ich kann machen, was ich will. In Absprache mit dir, Pelle und Charlie. Natürlich ist es ein Familienhaus.
1: Dann brauchen wir nur noch ein Grundstück.
0: Das gerade hat dir nicht gefallen?
1: Naja, ich dachte, das gehört zum Gut.
0: Tut's auch, aber ich hab's gecheckt. Man darf da bauen und es ist in der Hand Pen und Charlie.
1: Ja, dann müssen wir ja nur noch deine Ex-Schwiegermutter fragen, ob sie an uns verkauft.
0: Naja, fragen kann man ja.
2: Nun, mein Akku ist aus. Simon, ich lass dich hier nicht alleine. Was ist denn, wenn ich dich nicht mehr finde, Mann? Was?
3: Krall.
2: Spinnst du? Hey Mann, komm schon.
3: Das ist die einzige Wahl, jetzt gehen. Bitte geh jetzt.
2: Ich beeil mich, ich bin gleich wieder da, ich verspreche es dir.
3: Ich laufe nicht weg.
4: Nein, nein. Das? Jo.
2: Bitte.
4: Sicher?
2: Bitte. Das. So. Was? Der Hund mich an. Ja, genau so. Ist gut. So. Ich bin gleich wieder da, ich verspreche es dir.

0: Na, meine Kleine. Es wird alles gut. Pelle und Charlie, die werden tolle Brüder. Das wird ganz anders werden als bei Papa und Mathilde damals. Die wollte mich wirklich gar nie da haben. Und wir werden ein Baumhaus bauen, das weiß ich. Deine Brüder werden unsere Nachbarn. Daniel wird der Papa von euch drei. Niemand ist das fünfte Rad am Wagen.
1: Daniel.
2: Sprich ja.
1: Ich wollte eigentlich zu Victoria. Ist die nicht da?
3: Ja, ja, doch, doch. Wir sitzen gerade über den Quartalszahlen. Eine Ehre, die mir zuteil wird, da Lou nicht da ist.
1: Okay. Ich komm später nochmal.
3: Nein, nein, komm, bleib. Wir sind gleich durch.
1: Okay. Sag mal, weiß Victoria eigentlich, dass Lou mit Per auf Gran Canaria ist?
3: Nein, und es wäre in Lous Interesse, wenn das auch so bleibt.
4: Ach, Daniel, ist was mit den Jungs?
1: Nein, nein, nein. Ich wollte gerne was mit dir besprechen.
3: Wir sind dann durch, oder?
4: Ja. Ich erläutere noch die Strategie und dann kann der Quartalsbericht morgen raus.
3: Gut. So, wenn du willst, schaue ich noch mal drüber.
4: Das ist nicht nötig. Was wolltest du besprechen?
1: Ich würde dir gerne das Grundstück östlich der großen Scheune abkaufen.
4: Was willst du damit?
1: Ich möchte gerne ein Haus bauen. Für die Jungs, für Jazz und für das Baby.
4: Wie kommst du auf die Idee, dass ich das unterstützen sollte?
1: Weil es im Interesse der Jungs ist. Sie können hin und her, werden nah bei ihrer Mutter.
4: Tut mir leid, kein Interesse.
1: Denk doch wenigstens drüber nach, Victoria. Ich will's nicht geschenkt haben, ich kaufe dir das zum marktüblichen Preis ab.
4: Darum geht's doch gar nicht. Ich möchte weder dich noch deine neue Freundin bei mir auf dem Gut haben.
3: Also, ich finde diese Idee toll. Und sie ist sicher auch in

0: Losinteresse.
1: Das ist das Schöne an einem langen, harten Arbeitstag. Man kann den Abend genießen.
2: Danke. Es tut mir so leid, dass ich dich gerade fast mit allem alleine lasse, aber es wird sich ändern.
1: Das ist schon okay. Bis dahin bist du mir einfach unfassbar dankbar.
2: Oh, und wie kann ich dir meine Dankbarkeit zeigen?
1: Da fällt mir schon was ein.
3: Carla! Ich brauche... Was seid ihr?
1: Was ist los, Jonas?
3: Ich brauche Hilfe. Simon ist im Wald zusammengebrochen.
2: Ist er verletzt?
3: Ich weiß es nicht. Gott, oh
1: Gott. Okay, ich suche Taschenlampe und rufe den Notarzt, ja?
2: Warte. Jonas, hey, was ist passiert?
3: Er kann sich nicht mehr bewegen, der kann nicht gehen. Er hat Durst. Bitte, der ist bestimmt schon weit weg.
1: Okay, der Notarzt ist unterwegs, Jonas. Du musst leider noch mal mit raus und zeigen, wo er ist.
3: Ja, klar.
2: Hier. Und wie tragen wir ihn?
1: Wir improvisieren eine Trage mit der Deckung.
2: Ja, okay.
1: Okay, lass uns los, Leute.

0: Musst du nicht langsam mal los? Willst ja nicht zu spät kommen. Ja.
1: Du bist aufgeregt.
0: Bisschen vielleicht.
1: Lilly, denkst du bitte dran,
0: dass Mama, das haben wir schon durch.
1: Ja, ich will ja nur, dass du einen schönen Abend hast. Hast du alles, was
0: Mama,
1: du
0: brauchst? Mama, wir reden auch nicht über Verhütung.
1: Nein.
0: Kann das sein, dass du los musst?
1: Ja, ha. Sag mal, soll ich nicht noch warten, bis Nico hier ist?
0: Nein.
1: Gut, dann macht euch einen schönen Abend und grüßt Nico, ja?
0: Ja, klar.
1: Oder auch nicht. Und wenn irgendwas ist, dann weißt du.
0: Bis morgen.
1: Bis morgen. Hab dich lieb.
0: Ich dich auch.
2: Bislang hat das Baby ja keinen direkten Einfluss auf das Leben der Familie. Aber anfangs hätte Daniel weniger Zeit für die Jungs.
3: Und es wird besser, wenn er jetzt auch noch ein Haus baut.
4: Nein, aber es wäre ein Zeichen dafür, dass wir zusammengehören.
3: Hast du mit Lou darüber gesprochen?
4: Nein, ich wollte erst mit dir sprechen, ob du dir das überhaupt vorstellen kannst.
5: Hallo. Ich habe gerade einen kleinen Spaziergang gemacht und ich dachte, ich schaue einfach mal vorbei. Störe ich?
3: Gunther, du störst doch nie. Daniel versucht gerade, mir ein Stück Land abzuschwatzen, damit er für seine neue Familie auf meinem Gut bauen kann.
2: Für diese neue Familie wäre das toll. Ja, alle Bezugspersonen wären da ganz nah beieinander.
5: Das finde ich auch. Oder spricht irgendwas dagegen?
3: Ich kann mir nicht vorstellen, dass Lou Interesse daran hat, ständig die Zweitfamilie von Daniel vor der Nase zu haben.
4: Aber das lässt sich leicht klären, Victoria.
3: Abgesehen davon habe ich 0,0 Interesse, mein Grundstück zu zerstückeln. Es ist schon so lange in Familienbesitz, genau so soll es auch bleiben.
5: Aber es bleibt doch in der Familie.
4: Es wäre ein kleines Grundstück am äußersten Rand des Gutes. Das wird dir gar nicht auffallen.
3: Warum, lieber Daniel, sollte ich diese Beziehung unterstützen?
2: Du würdest Charlie und Pelle unterstützen, Victoria.
3: Jetzt hältst du auch noch zu ihm.
2: Nein, ich halte zu deinen Enkeln.
5: Die Kinder haben schon genug gelitten.
4: Ja, und sie sollen nicht noch mehr leiden unter der Trennung von nun mir.
3: Ja, das hättest du dir mal früher überlegen müssen.
2: Ich bin auch kein großer Fan von Jesper, tja. Aber es ist nun mal so, wie es ist. Und wir müssen alle das Beste daraus machen.
5: Du musst es doch auch nicht jetzt entscheiden.
3: Hm? Ach, wie großzügig.
4: Victor, tu mir noch den Gefallen und denk einfach mal darüber nach.
3: Diese Unverfrorenheit. Und du hältst natürlich zu ihm.
5: Also wenn es für alle Beteiligten das Beste ist, dann... Aber die letzte Entscheidung liegt bei dir.
0: Warum ich mir das mit diesem Podcast antue?
1: Wo kommen Sie denn so vor sich hin?
0: Ach ja, ich habe... technische Probleme, ja. Ich hatte ein ganz tolles Interview mit Ellie zum Thema Sexträume, ja. Und jetzt stürzt laufend mein Schnittprogramm ab und, ach, Mann, das ist echt...
1: Tut mir wirklich leid. Aber ich kann Ihnen da so gar nicht helfen.
0: Ja, naja.
1: Lilly vielleicht? Nur nicht heute Abend.
0: Ah, stimmt. Heute Abend ist ja die Nacht der Nächte. Ja. Nico, das erste Mal.
1: Hm. Oh, irgendwie ist mir noch ganz mulmig dabei. Aber zur Not weiß Lilia, dass Sie hier sind. Wie war das damals bei Franka?
0: Ach, ja, nee, da habe ich nichts gehört. Er hat einfach nie was erzählt.
1: Krass. Was ist, wenn es Lilly doch noch überfordert?
0: Ja, Lilly ist doch aber ein kluges Mädchen. Hm. Ja, und sie ist ja jetzt schon eine Weile mit Nico zusammen. Ja, und ja, es ist doch so schön, dass sie so offen damit umgeht.
1: Ja, das stimmt allerdings. Hm. Also mache ich keinen Fehler, die beiden allein zu lassen.
0: Man kann das sowieso nicht verhindern, ne? Sonst machen sie es auf dem Rücksitz von irgendeinem Auto.
1: Oh.
0: Okay. Ja, und es ist doch schön, dass Lilly sich ihnen anvertraut.
1: Stimmt. Danke. Schönen Abend. Ja.
0: Tschüss.
6: Licht angelassen. Ja.

0: Nein, Mann. Ach, nein.
1: Ich sollte dich draußen lassen. Ein Hundes. Ach, man glaubt es kaum, die Blätter von...

0: sein.
1: Hier ist noch so ein Zeichen. Ich bin mir sicher.
2: Wir sind immer noch vorm Krankenzimmer. Er ist untersucht worden, aber die Ergebnisse sind noch nicht da. Michael, ich melde mich, sobald ich was Neues weiß, okay? Grüß Jonas, ja? Okay, tschüss, tschüss.
3: Bist du gar nicht mehr zum Essen gekommen?
2: Nee, ich habe auch gar keinen Appetit.
3: Simon kommt wieder in Ordnung.
2: Michael ist noch bei Jonas, er hat geduscht und taut langsam auf.
3: So ein Glück, dass er dabei war und Simon auch noch gefunden hat.
2: Ja, nicht auszudenken. Aber ging Simon in letzter Zeit irgendwie nicht gut, oder was?
4: Doch, es war alles normal, ist alles in Ordnung, ich verstehe es auch nicht. Hm.
3: Vielleicht hat er sich auch nur irgendein Virus eingefangen.
4: Ich hol mir einen Kaffee. Will noch jemand?
3: Nee. Auch wenn sie es nie zugeben würde, aber sie steht total unter Schock.
2: Aber es ist keine Lappalie. Ich meine, er konnte nicht von selbst aufstehen.
5: Hey, Britta, ein Teil der Untersuchungsergebnisse ist jetzt da.
2: Okay, glaubst du, wir können mit rein?

0: Herr Wallmann?
1: Ist das okay, wenn Toni und Carla mit reinkommen?
2: Hallo. Na? Ach, du machst ja Sachen.
3: Sonst so langweilig, oder?
4: Das Schaf hat übrigens von selbst zurückgefunden.
3: Wo ist Valerie?
2: Ich hol nur schnell einen Kaffee.
3: Dr. Berger.
1: Sie haben eine Niereninsuffizienz, Herr Dahlmann.
3: Werde ich sterben?
1: Akut besteht keine Lebensgefahr. Aber da Ihre Nieren nicht mehr richtig arbeiten, werden Harnstoff und andere nierenpflichtige Stoffe ins Blut geleitet.
2: Deswegen auch die Bewusstlosigkeit.
1: Genau.
4: Wie kann denn sowas passieren?
1: Eine Niereninsuffizienz? Das wissen wir leider noch nicht genau. Wir haben ein großes Blutbild gemacht, aber derzeit warten wir noch auf das Labor.
3: Okay.
1: Fürs Erste machen wir eine Dialysebehandlung, um die Giftstoffe und das überflüssige Wasser aus Ihrem Körper zu leiten. Und morgen wissen wir dann mehr.
2: Valerie ist gleich da. Naja, das war ja zu erwarten, oder? Also, ehrlich gesagt, hätte mich das mehr gewundert, wenn Frau Kaiser sofort zugesagt hätte.
3: Das warten wir mal ab. Das letzte Wort ist noch nicht gesprochen. Und vielleicht bestimmt richert sie ja um.
2: Das ist schon komisch, dass er das mit dem Haus so befürwortet, oder? Ich meine, er kann mich nicht mal leiden.
5: Und du weißt, es hat nichts mit dir zu tun.
2: Aha.
5: Ich kenne Richard schon sehr, sehr lang. Und ob man es glaubt oder nicht, tief in seinem Herzen ist er ein Familienmensch, auf seine Art. Und er hatte schon immer ein sehr gutes Verhältnis zu den Jungs.
2: Vielleicht ist es ja auch einfach ein Zeichen, dass er wieder einen Schritt auf dich zugeht. Ich meine, er gibt es vielleicht nicht zu, aber er vermisst dich bestimmt als seinen besten Freund.
5: Jetzt warten wir mal ab, was Victoria wegen des Grundstücks sagt.
2: Ja. Und sonst finden wir ein anderes. Vielleicht nicht so nah am Gut, aber bestimmt trotzdem schön.
5: Wenn dir das zu nah nur und meine Ex-Familie ist, dann sag das, ne? Ist vollkommen okay, wirklich.
2: Unser Leben wird für immer mit dem von Lou und deinen Kids verbunden sein. Von daher, ich komme klar.
5: Ja, ich möchte mal nicht, dass du zurückstecken musst. Ich möchte, dass du glücklich bist.
2: Gut, dann komm mit zur Geburtsvorstellung.
5: Ja, klar.
2: Okay, das war einfach.
5: Das ist ein wichtiger Termin. Glaub mir, du hast keinen Bock, wenn du mit wen in die Klinik eingeliefert wirst, den ganzen Gesundheitsorgakrams zu machen.
2: Ich habe eine Infobroschüre gelesen.
5: Oh, gehört. Hast du schon einen Termin?
2: Nee, mache ich morgen.
5: Ich kann es echt nicht glauben, dass es bald schon so weit ist, dass unsere Kleine kommt.
2: Schon? Freust du dich?
5: Ich freue mich wahnsinnig. Sollen wir ins Wohnzimmer gehen?
2: Es fühlt sich nicht mehr falsch an.

0: Hey.
1: Morgen. Ich habe Tee gemacht, wenn du willst.
0: Oh, danke. Ich habe Brötchen mitgebracht, falls ihr wollt.
1: Du musst nicht mehr flüstern. Nico ist weg.
0: Okay. Aber hattet ihr einen schönen Abend?
1: Geht so.

0: Geht's dir gut?
1: Ja.
0: Wollen wir zwei zusammen frühstücken?
1: Ich muss doch was für die Schule machen.
2: Oh, Richard. Guten Morgen.
3: Hallo, Gunther. Na? Bereust du schon nicht mehr in Costa Rica zu sein?
2: Ach, also eigentlich mag ich den Winter, wenn er nicht zu lang ist.
3: Kenn ich.
2: Magst du dich setzen?
3: Ja, danke gern. Mein Termin verspätet sich. Sam, einen Triple Espresso bitte.
4: Sehr gern.
2: Und? Heute kommen die Quartalszahlen für den Aufsichtsrat, oder?
3: Mhm. Victoria sitzt an einer Zusammenfassung. Chefinnensache.
2: Also gestern wirkte sie noch etwas angespannt.
3: Man muss sich Sorgen machen, wenn sie nicht angespannt ist. Wobei ich fand sie, ja, sie hat ein bisschen übertrieben.
2: Das Grundstück?
3: Ja, ja. Das Haus, das Daniel bauen will. Ich finde es eine tolle Idee.
2: Wie geht's deinen Neffen nach der Trennung?
3: Sind tapfer. Ja, aber es ist hart. Neulich haben sie erfahren, dass ihr Vater eine neue Freundin hat. Das war ein ziemlicher Schock.
2: Ja, Kinder leiden unter einer Trennung immer am meisten.
3: Und können am wenigsten dafür.
2: Aber zum Glück haben sie eine Familie, die sie auffängt. Und vielleicht überlegt es sich Victoria auch noch einmal mit dem Grundstück.
3: Ich würde mich ja gerne dafür stark machen, aber ich befürchte, ich bewirke das Gegenteil. Aber auf dich hört Victoria. Vielleicht kannst du ihr ein bisschen nachhelfen, Gunther.
2: Hm? Richard.
3: Für die Jungs.
2: Ich kann es versuchen. Versprechen kann ich nichts.
4: Danke fürs Einspringen, Corinna. Meld mich, wenn es was Neues gibt. Okay. Tschüss. Hi, sorry. Hab ich dich geweckt?
5: Nee. Bin schon lange wach, bin einfach nur zu fertig gewesen, um aufzustehen. Ich hab gar nicht gehört, dass du da bist.
4: Als ich vorhin aus dem Krankenhaus gekommen bin, hast du tief und fest geschlafen.
5: Ja, das war dann mal die Erschöpfung. Ich bin immer wieder aufgewacht. Ich bin so durch. Ich habe die ganze Zeit an Simon gedacht. Weißt du, wie es ihm geht?
4: Unverändert. Ich habe vorhin noch mit Frau Dr. Berger telefoniert. Er ist jetzt an der Dialyse und man muss abwarten.
5: Irgendeine Idee, wieso das passiert ist?
4: Es gibt ein paar mögliche Ursachen, aber keine Ahnung.
5: Ich hab echt gedacht, das stirbt mir unter den Händen weg, ne? Du wüsstest sicher, was zu tun ist, aber ich... Ich war völlig überfordert. Mein letzter Erste-Hilfe-Kurs ist echt schon eine Weile her. Ich habe nicht mal seinen Puls gefunden.
4: Jonas, du hast Simon das Leben gerettet.
5: Ja,
4: du
5: genau.
4: Du musst dir ganz sicher keine Vorwürfe machen.
5: Ich will nicht, dass mir sowas nochmal passiert.
4: Ja.
5: Kannst du mir helfen? Ein bisschen Basics auffrischen? Beatmen, stabile Seitenlage.
4: Klar. Erstmal muss sich jemand um die Pizza kümmern.
5: Das kann ich.
6: Du, Carla, ich glaube, Lillys erstes Mal war überhaupt nicht schön. Sie war total bedrückt, als ich nach Hause gekommen bin. Ich habe versucht, mit ihr zu reden, aber sie hat die Schule vorgeschoben. Ja, vielleicht. Ich hoffe, dass sie mit ihren Freundinnen drüber reden kann. Und wer weiß, vielleicht kommt sie ja doch noch mal zu mir. Okay. Ja, alles klar. Ich danke dir trotzdem. Ja, bis dann. Okay, tschau.
1: Was machst du denn hier? Ich dachte, du schläfst.
6: Hast du geweint, Lilly?
1: Nee.
6: Du weißt, dass du mit mir reden kannst, immer. War es nicht so, wie du es dir vorgestellt hattest?
1: Nee.
6: Hat Nico was gemacht, was du nicht wolltest?
1: Mhm.
6: Oder warst du doch noch nicht so weit und hast ihm das gesagt?
1: Er hat Nein gesagt.
6: Was?
1: Er braucht noch Zeit. Ist noch nicht so weit.
6: Was glaubst du ihm nicht?
1: Das war gelogen. Er will es. Nur nicht mit mir. Er hat Schluss gemacht.
7: Leider nein, Frau Wolf ist zurzeit nicht im Haus. Aber sie war natürlich an der Menüplanung beteiligt.
8: Okay, dann kommen wir jetzt später wieder.
7: Ja, auch gut.
3: Meine Hilfsköchin ist ja ein richtiger Star.
7: Seit sie auf Clip Club viral gegangen ist, kommen andauernd junge Leute, die nur von ihr bekocht werden wollen. Verrückte Welt.
3: So, die Rechnung bitte. Und ich zahle für ein Flickenschnitt mit.
7: Na, versuchst du jetzt auch einen Flickenschnitt um den Finger zu wickeln? Damit du ihn im Aufsichtsrat gegen deine Mutter positionieren kannst?
3: Ich glaube, da muss ich schon mehr investieren als eine Tasse Kaffee. Außerdem stehen sich Gunther und Victoria dafür zu nah.
7: Und weshalb soll er sich für Jess einsetzen?
3: Ich dachte, du wirst mit meinen Intrigen nichts mehr zu tun haben.
7: Es geht um meine Cousine. Und ich werde nicht zulassen, dass du sie auch in irgendetwas reinziehst. Also worum geht's? Warum soll er sich für sie vor Victoria einsetzen?
3: Du hast recht. Die kleine Buchhändlerin interessiert mich nicht. Aber du weißt, was mir meine Neffen bedeuten. Nur darum geht's. Hat nichts mit der Imker zu tun.
7: Das war mir nicht klar.
3: Schon okay. Aber vielleicht schaffst du es ja irgendwann, nicht nur das Schlechteste von mir zu denken.

0: Wenn ich dieses Lied noch einmal höre, dann flippe ich aus, ey.
1: Ganz ruhig, irgendwann kommst du schon durch.
0: Ja, aber irgendwann muss ich auch noch das Love Letters aufmachen.
1: Ah, von Charles Lehrern aus Celle. Schau mal, die beiden gehen heute ins Schwimmbad mit Riesenrutsche.
0: Wenigstens haben die beiden Spaß. Hallo, Jess Becher hier. Ich würde gern einen Termin für die Geburtsvorstellung machen. In 5 Wochen. Ja, das weiß ich. Ja, das sollte passen. Perfekt, dann sehen wir uns da. Gut, tschüss.
1: Und wir haben einen Termin für die Geburtsvorstellung.
0: Ja.
1: Schickst du mir durch, dann trage ich den gleich ein.
0: Ja, Moment.
1: Oh.
0: Jetzt sag nicht, dass du da nicht kannst. Ich habe mich genau an deine Termine gehalten.
1: Ich habe vergessen, da haben Charlie und Pell im Flagball-Spiel gegen Winsen. Das ist Halbfinale.
0: Okay. Nein, das ist wichtiger. Ich rufe an und vereinbare einen neuen Termin.
1: Nee, lass mal. Da ist Lou wieder da, dann kann sie da hingehen.
0: Nein, das ist ein wichtiges Spiel. Da müsst ihr beide da sein.
1: Jess, die beiden sind alt genug. Jetzt hat gerade mal das Schwesterchen Vorrang.
0: Nein, das ist nicht okay. Ich will das nicht.

0: mach sowas nie wieder mit mir, hörst du?
1: Du hast dir Sorgen gemacht.
0: Ob ich mir Sorgen gemacht habe? Simon, ich glaube, ich habe in meinem ganzen Leben noch nie so eine Angst um jemanden gehabt.

0: bis eine Patchwork-Familie zusammenwächst, das dauert eine ganze Weile und man muss Rückschläge einstecken können. Mhm. Aber am Ende haben die Jungs von Hendrik unser Leben wirklich sehr bereichert.
1: Ich krieg Schnappatmung. Wieso bist du so stur?
2: Daniel hat sich von der Familie distanziert, nicht ich.
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15: Mein Mann und ich. Wir werden heute schon in die Nordsee abreisen.
16: Ihr Mann hat Werner Saalfeld versichert, dass er die Kündigungsfrist einhält. Hier kann doch nicht jeder machen, was er will.
15: Es tut mir leid, aber Kilian ist krankgeschrieben.
17: Gib mir deinen Schlüssel.
16: Wie bitte?
17: Du kannst hier nicht rein und raus marschieren, wie es dir passt. Dann ist das doch keine Auszeit.
16: Yvonne, weißt du was? Kannst du auch vergessen. Zieh nicht aus. Ich bleib hier.
18: Das klingt jetzt vielleicht ein bisschen ungewöhnlich, aber würdest du mich zum Abschied noch mal küssen?
19: Christoph ist verreist.
15: Wie bitte? Davon hat er mir nichts erzählt. Wo ist er denn hin?
19: Nach Spanien.
15: Nach Spanien? Wann kommt er denn wieder?
19: Hat er mir nicht gesagt.

0: Du erinnerst dich an uns?
1: Es ist, als ob sich irgendein Nebel lichtet.
0: Glaubst du, Yannick, an mir jetzt?
1: Ja, ich weiß nicht wie, aber Larissa muss mich irgendwie manipuliert haben.
0: Du warst nicht mehr du selbst. Wahrscheinlich hat Larissa dich unter Drogen gesetzt und dich hypnotisieren lassen.
1: Vor meinem Unfall. Da wollte ich Larissa und mich anzeigen wegen der Scheinehe.
0: Was sie verhindern musste, weil sie ihr Erbe nicht verlieren will.
1: Die Frau ist wahnsinnig. Ich gehe sofort zur Polizei.
0: Ich komme mit.
1: Nein, das ist wirklich lieb, aber es muss nicht sein.
0: Dann kümmere ich mich um deine Sachen.
1: Gut, danke.
0: Larissa wird sich bestimmt wundern, wo du bleibst.
1: Soll sie doch. Bis später.
0: Bis dann.
2: Guten Morgen, Lale.
3: Guten Morgen. Ich frag wohl besser nicht, wie es dir geht.
2: Nein, frag besser nicht. Erik glaubt wirklich, ich habe den Wein am Fürstenhof geklaut.
3: Vielleicht hast du ihn doch falsch verstanden.
2: Nein, hab ich nicht. Er traut mir das wirklich zu. Und jetzt sieht er es nicht ein, auch nur für ein paar Tage auszuziehen.
3: Ich dachte, das hättet ihr mit dem Streichholz hingeklärt.
2: Ja, das dachte ich auch.

0: als du Eriks Sachen da so liegen lassen?
1: Erik kümmert sich nicht um meine Gefühle. Warum soll ich mich um seine dreckigen Unterhosen kümmern?
0: Du weißt schon, dass Erik vor Wut platzen wird, wenn er das sieht.
1: Weiß ich. Lale?
0: Hm?
1: Du bist die Beste.

0: Entschuldigung, haben Sie meinen Mann gesehen?
1: Nee, tut mir leid.
0: Danke.
2: Hier ist die Mailbox von Kilian Rudloff. Hinterlassen Sie mir eine Nachricht. Ich rufe zurück.
0: Kilian, wo steckst du? Ich bin wie verabredet am Westflügel. Wir müssen langsam los. Meld dich bitte. Frau Saalfeld?
3: Ja?
0: Haben Sie zufällig meinen Mann gesehen?
3: Nee, er wollte sich, glaube ich, von allen verabschieden. Ich dachte, Sie beide wären längst abgereist.
0: Ja, offensichtlich noch nicht. Danke.
4: Magst du einen Tee haben? Ich habe gerade einen gemacht.
5: Ja, gerne.
4: Ja?
5: Danke dir.
4: Mein Gott, jetzt schau mich nicht so an, okay? Mir geht's gut.
5: Ich find's halt noch ein bisschen komisch, dass ausgerechnet du jetzt mit Massimo bzw. Adam zusammenwohnen musst.
4: Ja, gut, das ist immer noch das Haus von den Sonnenmichlern.
5: Ja, aber das meine ich ja, das ist doch weird. Erstmal tut er so, als wäre er sein Enkel, jetzt fliegt alles auf und dann wohnt er bei ihm?
4: Ja, die beiden haben halt einfach ein großes Herz.
5: Das klingt ja fast so, als könntest du das nachvollziehen.
4: Selbst wenn ich's nachvollziehen kann, das ist egal. Okay, das ändert nichts. Ich hab nicht vergessen, dass er mich die ganze Zeit angelogen hat, ja? Aber ich krieg ihn einfach nicht aus dem Kopf. Was soll ich denn machen? Ich dachte halt, es ist was Besonderes.
5: Olivia. Bist du dir denn sicher, dass du hier bei den Sonnenbichlers wohnen willst, solange die ihre Tochter besuchen?
4: Ja, alles gut. Ich meine, Janik ist ja auch noch da.
5: Wenn der Typ nur ein bisschen Anstand hätte, wäre er schon längst abgehauen.
4: Na, das geht ja aber eben nicht, weil er sich selber angezeigt hat.
5: Ja und? Ist das dein Problem? Es gibt auch noch genügend andere Orte hier in diesem Landkreis. Der kann auch nach Krauting oder so.
4: Okay. Was ist denn so bei dir los, hm? Wie geht's Leo?
5: Es gibt eine neue Hoffnung.
4: Okay.
5: Ja, der ist gerade bei einer Physiotherapeutin, die schon einige Knieverletzungen bei Profisportlern erfolgreich behandelt hat.
4: Ja, das ist doch gut.
5: Ja, ja, der hat voll Glück gehabt. Erstmal sah es so aus, als hätte er bei Frau Wolters gar keinen Termin mehr bekommen können. Und dann hat er ganz spontan doch noch einen bekommen.
4: Das ist super. Ich drücke euch die Daumen, das wird schon.
5: Ich bin mir sicher, dass er irgendwann wieder am Tor stehen wird.
4: Ich bin mir auch sicher.
6: Unser Kuss hat alles verändert. Ich kann immer noch nicht fassen, wie weit Larissa gegangen ist. Aber jetzt wird sie sich dafür verantworten müssen. Ob die Polizei Kilian glaubt? Das klingt schon alles ziemlich verrückt.
7: Fanny, was gibt's so Dringendes? Warum sollte ich ganz schnell herkommen?
0: Die Hypnose wirkt nicht mehr. Es ist alles wieder da. Kilian weiß jetzt, dass Larissa ihn die ganze Zeit manipuliert hat.
7: Kein Scherz.
0: Er ist gerade auf dem Weg zur Polizei, um Anzeige zu erstatten. Der Albtraum ist endlich vorbei.
7: Oh, Fanny, ich freue mich so. Oh mein Gott. Das ist so...

0: ganz generell die Kommunikation zwischen Büro und dem Empfang, die muss generell besser werden.
1: Ich hoffe, ich brauche das Zimmer im Zimmer.
0: Ja.
2: Das ist jetzt nicht deine Angst, Yvonne, oder?
1: Sie weiß doch, dass du heute Homeoffice machen willst und sie weiß auch, wie sehr wir ordnen.
3: Natürlich weiß sie das, Fritz! Die will mich rausekeln!
1: Also jetzt langsam wird's albern, ne?
0: Das musst du ihr sagen, ich weiß nicht.
1: Okay, pass auf. Wie wär's, wenn du dieses Mal der Klügere bist und nachgibst?
0: Nee, Fritz, dieses Mal ganz sicher nicht. Nee,
1: ich hab noch ein paar Minuten, ich kann dir helfen.
0: Wobei?
1: Na, hier beim Mann.
0: Nee, Fritz, leg das zurück. Fritz, leg das zurück! Leg das zurück! Hier bleibt alles, wie es ist!
1: Okay. Ja, willst du jetzt dann wieder mit ins Büro kommen, oder was, oder?
0: Nee, auch nicht.
1: Das ist jetzt nicht dein Ernst.
0: Nein. Ich bleib hier, Fritz.

Stimmung brodelt hier in der natürlich restlos ausverkauften Arena bei diesem Derby. Der Ball rushiert, jetzt der Pass nach vorne, die Flanke! Streichelt an den Ball der Rhein-Main. Meine Damen und Herren, Sie haben es gesehen, der muss drin sein. Da macht sich der Torwart nochmal lang und der Ball knallt an den Pfosten.

0: Wo warst du? Ich hab dich überall gesucht. Wir wollten doch schon längst los.
1: Das war's, Larissa. Schluss mit deinen ganzen Lügen und Manipulationen.
0: Kian, bitte.
1: Fass mich nie wieder an.
0: Kian, ich liebe dich.
1: Zu echten Gefühlen bist du doch gar nicht fähig.
0: Das ist überhaupt nicht wahr.
1: Ich bin nur Mittel zum Zweck, damit du dein Erbe nicht verlierst.
0: Kian, du bist total durcheinander. Ich weiß nicht, was Yannick und Fanny dir jetzt schon wieder eingeredet haben.
1: Die beiden haben die ganze Zeit die Wahrheit gesagt. Die Scheinehe, der Unfall, die Intrigen gegen Fanny. Lass es! Ich liebe Fanny. Und dagegen kannst du nichts mehr machen.
0: Wir sind immer noch verheiratet.
1: Nicht mehr lange. Ich war gerade bei der Polizei und habe dich und mich selbst angezeigt wegen der Scheinehe. Außerdem habe ich Anzeige gegen dich erstattet, wegen Körperverletzung.

Den Gefallen tue ich dir nicht, Yvonne. Ich bleib hier. Konzentrier dich. Bleib du selbst. Bleib du selbst.

0: Hey, hier bist du ja.
1: Hey.
0: Hast du meine Nachricht gar nicht bekommen?
1: Mein Akku war leer.
0: Und? Was hat Frau Wolters gesagt?
1: Sie hat sich meine MRT-Bilder angeschaut und mein Knie untersucht.
0: Glaubt sie, dass du wieder fit wirst?
1: Ja.
0: Ernsthaft? Und sie behandelt dich weiter?
1: Hat sie versprochen, ja.
0: Hey, Leo! Ich freue mich so. Hey, das ist ja großartig, also...
1: Naja, ein bisschen dauert's ja noch.
0: Klar, klar, klar, klar. Aber Hauptsache, es gibt eine Chance. Ich muss jetzt auch weiter zum Gestüt, aber sehen wir uns später?
1: Klar.
0: Hey, hey, es gibt Grund zum Feiern, okay? Bis dann.
1: Bis später.

0: Oh, oh, oh, oh, oh, okay. Hey. Du.
1: Lale.
0: Nicht hier.
2: Wir sind ein Romantikhotel.
0: Ja. Können wir das nicht auf die Pause und auf Feierabend verschieben?
2: Ist das eine Einladung zu einem Date heute Abend? Mhm.
0: Solange wir uns nicht bei mir treffen.
2: Streiten Sie immer noch?
0: Ja.
2: Ich kann Yvonne verstehen, der eigene Mann hält dich für einen Dieb, das ist hart.
0: Ja, voll. Ich meine, das eskaliert gerade, ich sag's dir. Yvonne weiß ja, wie sie Erik triggern kann und die vermüllt gerade die ganze Wohnung. Und der sitzt es auch noch aus.
2: Und das bei seinem Ordnungswahn?
0: Mhm.
2: Oh je, ich glaube, ich habe Yvonne auf die Idee gebracht. Ist ja auch egal, bevor du im Chaos leben musst, schläfst du halt bei mir heute Abend.
0: Okay. Sehr gern.
2: Hallo, Frau Wolzer.
3: Ja.
2: Sind Sie bereit für die Spinningstunde nachher?
3: Ja, ich freue mich.
2: Mich auch.
4: Ich habe noch einen Brief für Sie.
3: Ja, das ist nett. Dankeschön.
4: Bitte, gerne.
2: Du weißt doch, Pause oder Feierabend.
4: Okay.
5: Keine Ahnung, warum die Hypnose nicht mehr funktioniert.
6: Larissa, Dr. W. ist auf seinem Gebiet eine Koryphäe. Er hat doch gesagt, dass es keine Garantie gibt.
5: Ich verliere alles, was mir wichtig ist. Die Firma meiner Eltern, den Mann, den ich liebe. Das kann's doch nicht gewesen sein.
6: Manchmal muss man einsehen, wenn man verloren hat.
5: Sophia, bitte. Du findest immer einen Weg. Du musst mir helfen.
6: Larissa. Du hast doch alles versucht. Verstehst du? Gefühle kann man nicht erzwingen. Ich weiß leider, wovon ich rede. Was machst du da?
5: Da muss Dr. W. noch mal nachlegen.
6: Larissa, Kilian wird euch nicht mehr an sich ranlassen. Und selbst wenn, Dr. Rotloff und Frau Schätzel wissen doch von der Hypnose. Willst du ihnen noch mehr Beweise liefern?
5: Ich hab so gekämpft.
6: Ach, Schatz. Ich weiß. Komm. Es ist vorbei.

0: Hi. Ich brauche bitte Nachschub. Einmal Apfellimone, Ananas und Beerensmoothie.
1: Mache ich.
0: Danke dir. Hey.
2: Hey.
0: Wie war dein Termin mit Frau Wolters?
2: War ganz okay.
0: Okay. Ja. Hat sie dir irgendwas zum Physio gesagt, was ich wissen müsste?
2: Nichts Besonderes, nee.
0: Hat sie dir keinen Behandlungsplan gegeben?
2: Doch. Hier.
0: Der sieht ja gar nicht so anders aus als der alte.
2: Ja, und wenn schon.
0: Leo. Ich weiß, es nervt dich, dass du dein Knie noch nicht belassen kannst. Aber wenn dein Ödem weg ist, geben wir wieder Gas und wenn du wieder im Tor stehst.
2: Es wird aber nicht passieren! Der Knorpelschaden ist einfach zu massiv, okay? Ich meine, egal was ich mache, ich werde das Knie wahrscheinlich nie wieder so belasten können, dass es für eine Profikarriere reicht.
0: Leo, das tut mir wirklich total leid, aber wahrscheinlich heißt doch, dass es nicht ausgeschlossen ist.
2: Mann, ich habe Elias angelogen. Ich kann es ihm einfach nicht sagen.
0: Weil es dann real wäre.
2: Ach, er ist einfach so sehr davon überzeugt, dass ich bald wieder fit werde.
0: Ich bin mir sicher, er wäre einfach nur für dich da, so wie ich auch. Hey, Leo, aufgeben ist doch keine Option.
3: Du glaubst gar nicht, wie viele Steine mir gerade gleichzeitig vom Herzen fallen.
4: Ja. Frag mich mal. Ich habe das Gefühl, ich bin gerade aus einem ewig langen Albtraum aufgewacht. Ich war echt so ein Idiot.
3: Kilian, du konntest das gar nicht durchschauen. Larissa hat dich kontrolliert.
4: Das ist einfach unglaublich. Aber wie hat sie das angestellt?
3: Durch Körperanker. Jedes Mal, wenn du dich erinnern wolltest, da hat sie den benutzt, um dieses Gefühl zu aktivieren, das dir unter Hypnose eingeredet wurde.
4: Wie kommt man nur auf sowas Wahnsinniges?
3: Bei Larissa wundert mich leider gar nichts mehr.
0: Ein Kamillentee.
3: Dankeschön.
0: Und einmal Wasser.
4: Danke.
3: Und du kannst dich wirklich an überhaupt nichts von dieser Hypnose erinnern?
4: Ich hab nur so vage Erinnerung. Da war ein Mann bei uns. Und er hat auf mich eingeredet. Ja, ich dachte später, ich hätte das geträumt.
3: Und was er gesagt hat, das weißt du nicht.
4: Nein, das ist alles irgendwie total verschwommen. Ich könnte ihn nicht mal beschreiben. Ich habe der Polizei alles gesagt, was ich weiß. Und meiner Anwältin.
3: Mich können die natürlich auch jederzeit befragen. Diesmal wird Larissa zur Rechenschaft gezogen.
4: Danke, dass du mich nicht aufgegeben hast.
3: Weißt du noch damals diese blöden Jungs aus der Nachbarschaft, die dich verhauen wollten?

0: Allerdings.
1: Ich habe dir damals was versprochen.
0: Egal, was passiert.
1: Ich werde immer auf meinen kleinen gelockten Bruder aufpassen.
0: Jetzt traue ich mich, es fast gar nicht zu sagen. Aber ich muss gleich wieder abhauen.
1: Zu Fanny?
0: Ja, wir hatten noch gar nicht richtig Zeit zusammen.
1: Ja, dann los. Lass stecken.
0: Okay. Du, ich fühle mich gerade wie so ein verliebter Teenager nach seinem ersten Kuss.
1: Kilian, danke, mies ist. Aber falls du später Zeit hast, komm bei mir in der Praxis vorbei. Ich will dich noch mal in Ruhe durchchecken.
0: Wird gemacht. Bis später.
1: Bis später.

0: Wow. Hier ist es aber wahnsinnig aufgeräumt. Erik, das hättest du doch nicht machen müssen. Das hätte ich gleich gemacht. Du hast wirklich Housekeeping-Qualitäten. Vielleicht solltest du die Abteilung wechseln. Du machst das so toll.
1: Yvonne, ich arbeite hier.
0: Kein Problem. Ich mach's mir einfach ein bisschen gemütlich.

0: Kannst du dir bitte eine Schüssel nehmen, Yvonne?
1: Aber dann müsste man die Schüssel ja wieder sauber machen. Ist mir da jetzt was runtergefallen?
0: Du weißt ganz genau, wo das Käblich ist.
1: Hm. Das macht gleich der R11-17 wieder.
0: Kannst du bitte damit aufhören, Yvonne? Das ist so wahnsinnig albern.
1: Albern? Wieso denn albern? Mein Schatz, du kannst doch hoch in das Personalzimmer neben Hanno nehmen. Das ist bestimmt sauber und ordentlich. Du musst einfach nur umziehen.
0: Nein, mach ich nicht.
1: Und dann? Willst du auch?

0: Sag mal, hat Lala Geburtstag, oder?
1: Nö. Also, das ist ein kleines Dankeschön.
0: Ah, okay. Ich dachte schon, es sah so aus.
1: Nee. Sie hat mir angeboten, dass ich in nächster Zeit öfter bei ihr schlafen kann. Deswegen wollte ich Danke sagen.
0: Ah, ja. Genau. Hältst du zu Hause gerade nicht so aus, ne?
1: Hast du es auch schon gehört?
0: Ja, die Klees sind jetzt nicht wirklich bekannt für ihre Diskretion.
1: Das stimmt auch wieder.
0: Das klingt ganz schön anstrengend.
1: Die Hoffnung stirbt zuletzt.
0: Ja. Was ist denn da eigentlich drin? Also, wenn es nicht geheim ist.
1: Nein, also... Schau, es ist ein Massageöl. Ylang Ylang.
0: So.
1: Das ist hautpflegend und beruhigend und fördert die Harmonie und Ausgeglichenheit.
0: Cool.
1: Ja.
0: Schön.
1: Ich hoffe, Lala gefällt.
0: Sicher. Hey, sie kann sich da echt glücklich schätzen. Du bist ein toller Freund.

0: Larissa, hast du sie noch mal gesehen oder gesprochen?
1: Allerdings. Sie hat mich überall gesucht und ja, auf dem Rückweg sind wir uns dann begegnet.
0: Oh ja, klar. Möchtest du einen Kaffee?
1: Gerne. Sie hat auf jeden Fall sofort wieder versucht, diesen Körperanker zu aktivieren. Aber diese Frau wird mir nie mehr zu nahe kommen. Wenn ich darüber nachdenke, wenn du mich vorhin nicht geküsst hättest, dann wäre ich jetzt weg. Mit Larissa.
0: Ich musste es einfach nochmal versuchen. Auch wenn ich wenig Hoffnung hatte.
1: Es tut mir so leid. Ich verstehe nicht, wieso ich nicht gespürt habe, was da zwischen uns ist.
0: Aber hier hast du es immer gespürt. Sonst hätte der Kuss nichts verändert. Ist das das, wonach es aussieht?
1: Ja, das ist es.
0: Okay.
1: Es ist einiges passiert.
0: Ja, offensichtlich.
1: Ja, ihr könnt ruhig reden. Ich werde in der Zwischenzeit versuchen, meine Kündigung rückgängig zu machen.
0: Du bleibst in Bechelheim?
1: Ja. Auch wenn ich noch nicht weiß, wo genau. Aber ich bleibe auf jeden Fall keine weitere Nacht mit Larissa in einer Wohnung.
0: Du kannst hier schlafen. Ist okay, oder? Okay.
1: Okay, ich beeile mich.
0: Willst du einen Kaffee? Vergiss den Kaffee, ich will alles wissen. Hallo, Erik.
2: Hallo. Das ist jetzt nicht dein Ernst, Katja, oder?
3: Was? Das war ich nicht. Mich ehrlich gesagt selber schon gewundert.
2: Ach, deshalb hat Yvonne gesagt, wenn ich meine Wäsche suche, dann schau im Keller nach.
3: Habt ihr irgendwie Stress oder so?
2: Was macht's denn für einen Eindruck?
3: Was ist denn passiert?
2: Sehr klitzekleines Missverständnis. Und Yvonne macht da jetzt einen Riesenmaxen draus.
3: Brauchst du vielleicht einen weiblichen Rat?
2: Ja, erklär mir mal, warum Frauen generell so stur und so kindisch sind.
3: Also sowas kann man ja nicht generalisieren. Bräuchte ich auf jeden Fall ein paar mehr Hintergrundinfos.
2: Sie möchte, dass ich aus meiner Wohnung ausziehe.
3: So gleich?
2: Ja, so gleich. Hast du mal einen Euro?
3: Sie braucht Abstand.
2: Wegen einem klitzekleinen Missverständnis?
3: Einem kleinen.
2: Nein, das Problem ist, dass man mit Yvonne nicht reden kann.
3: Ich finde Abstand ja manchmal gar nicht so schlecht. Weißt du, dann beruhigen sich die Gemüter und man fängt wieder an, sich zu vermissen.
2: Wie geht's Vincent denn?
3: Gut.
2: Du bist also auch der Meinung, dass Yvonne aus der Wohnung ausziehen sollte?
3: Das habe ich nicht gesagt.
2: Ja, aber dann kann sie doch da oben nicht so ein Chaos veranstalten und meine Klamotten hier auf den Boden schmeißen.
3: Erik, wie wär's denn, wenn du einfach mal einen Gang zurückschaltest und schaust, dass die Situation nicht noch weiter eskaliert, hm?
2: Katja, das hat richtig gut getan, mit dir mal wieder über alles zu reden.

0: Hypnose, oder wie? Krass.
1: Ja, das kannst du laut sagen.
0: Aber Fanny und Kilian, die sind jetzt echt wieder zusammen.
1: Ja.
0: Ich hatte ein bisschen Hoffnung für Marlon, ehrlich gesagt. Weil der liebt meine Schwester schon sehr.
1: Ich finde ja auch, dass Marlon besser zu Fanny passt. Aber wenn sie sich jetzt für Kilian entschieden hat, dann ist das so.
0: Es ging schon plötzlich mit den beiden.
1: Ich hoffe, er tut ihr nicht wieder weh.

0: Das will ich ihm schwer raten. Aber jetzt, wo es Fanny besser geht...
1: Was dann?
0: Hat sie ja keinen Liebeskummer mehr. Das heißt, wir können uns wieder mehr auf uns konzentrieren.
1: Das klingt richtig.
0: Ich liebe dein Lächeln. Warte, ich hab was für dich. Schau mal.
2: Du warst in dem neuen Bioladen in Tölz?
0: Ja, den hat Hanno mir empfohlen.
2: Okay.
0: Was ist?
2: Ich habe auch was für dich.
0: Du warst da auch?
2: Ja, vorhin als Entschuldigung.
0: Wegen Yvonne. Okay.
3: Zur Feier des Tages? Dein Lieblingssushi. Lachs und Avocado.
4: Danke.
3: Brauchst du jetzt die Proteine?
4: Haben wir auch Wasabi?
3: Klar. Das ist hier, glaube ich, einfach mit drin. Hat diese Spezialistin eigentlich schon gesagt, wann du wieder zurück zum Training kannst?
4: Nee, aber das wäre auch alles andere als seriös, oder? Willst du lieber Wasser oder eine Schorle?
3: Egal. Hast du denn schon dem Verein Bescheid gegeben, dass du bald wieder zum Training kommen kannst?
4: Mein Vertrag wurde ja aufgelöst. Wir müssten auf jeden Fall noch Nachtisch haben. Eis, Schoko, Amarena?
3: Cool. Aber, also ich meine, wenn Weißgold hört, was diese Frau Wolters gesagt hat, die werden dich doch mit Kusshand wieder zurücknehmen.
4: Wollen wir jetzt die ganze Mittagspause nur darüber reden?
3: Ja. Leo, du hast gerade die besten Neuigkeiten der
4: Eben
3: Welt
4: nicht,
3: bekommen.
4: Okay?
3: Was meinst du damit?
4: Ich hab dir nicht die Wahrheit gesagt. Frau Wolter sieht auch kaum noch Chancen, dass mein Knie wieder voll verheilt. Das heißt, das war's mit der Profikarriere, okay?

0: Ja, bitte?
1: Ich wollte eigentlich zu Christoph Saalfeld. Ist der da?
0: Herr Rudloff, was für eine Überraschung. Tut mir leid. Er ist verreist.
1: Können Sie mir sagen, wann er zurückkommt?
0: Nein, kann ich leider nicht. Aber vielleicht kann ich Ihnen weiterhelfen?
1: Ich würde gerne meine Kündigung zurücknehmen.
0: Oh. Ich dachte, Sie wollen nach Norddeutschland ein Restaurant übernehmen.
1: Ja, die Pläne haben sich erledigt, aber ich bin sicher, das wissen Sie bereits.
0: Nein, woher denn?
1: Sie haben Larissa bei diesem ganzen Wahnsinn doch bestimmt unterstützt.
0: Ich weiß nicht, wovon Sie reden.
1: Die Polizei wird die Wahrheit herausfinden.
0: Ihr Ton gefällt mir nicht.
1: Es tut mir leid. Bekomme ich meinen Job zurück oder muss ich mir einen neuen suchen?
0: Wir waren bis jetzt sehr zufrieden mit Ihrer Arbeit.
1: Das klingt nach einem Aber.
0: Nein, kein Aber. Willkommen zurück am Fürstenhof, Herr Rudloff. Sie können gleich morgen früh wieder anfangen.
1: Ich werde da sein.
0: Schön.
2: Okay.
3: Aha. Zuckerfreie Biofruchtgummis.
2: Oh, okay.
3: Ja, und laut Verkäuferin sind die sogar gesund.
2: Okay. Danke. Danke.
3: Gerne.
2: Dann wollen wir mal schauen.
3: Und?
2: Ja? Bisschen sauer. Aber sauer macht lustig, ne? Ich hoffe, du magst mein Geschenk auch.
3: Bestimmt.
2: Ich dachte mir, weil du alle massierst, dann verwöhne ich dich auch mal.
3: Fritz, das ist so eine gute Idee. Ich habe sowieso einen steifen Nacken.
2: Ja, na, dann siehst du. Das ist Elaine Elaine. Die Verkäuferin meinte, das wirkt stresslösend und stimmungsaufhellend.
3: Toll.
2: Ich kann dir gleich deinen Nacken massieren.
3: Vielleicht machen wir das später. Noch ein Bio-Bärchen?
2: Nimm du auch mal. Ich meine, du magst das doch auch.
3: Okay. Die sind total sauer, die kann man nicht essen.
2: Ach, das geht schon. Du wirkst jetzt aber auch nicht so, als würdest du mein Geschenk besonders toll finden.
3: Um ehrlich zu sein, mag ich den Duft von Elaine Elaine gar nicht.
2: Du hast den.
3: Ja, wie du, meine Fruchtgummis.
2: Ach. Die sind super.
3: Fritz. Ich liebe dich. Immer noch sauer.
2: Das ist nicht normal.

0: kannst dich freuen. Ihr habt gewonnen.
1: Worüber soll ich mich freuen? Dass du Kilian die letzten Wochen durch die Hölle geschickt hast?
0: Kilian ging's gut.
1: Das, was du mit ihm gemacht hast, war Körperverletzung und Psychoterror.
0: Du hast ja keine Ahnung.
1: Und das, wo du ihn doch angeblich so sehr liebst.
0: Das tue ich auch. Wenn Fanny und du euch nicht eingemischt hättet...
1: Wenn man jemanden liebt, will man, dass er glücklich ist.
0: Kilian war glücklich. Und das mit mir.
1: Larissa, du brauchst dringend Hilfe. Was du gemacht hast, ist völlig krank. Wenn du nicht aufpasst, will bald niemand mehr was mit dir zu tun haben. Und das völlig zu Recht.
2: Frau Wolters hat gesagt, so wie mein Knie im Moment aussieht, kann ich froh sein, wenn ich überhaupt wieder Sport machen kann.
3: Es tut mir echt sehr leid, das zu hören. Warum hast du mir denn vorher nicht die Wahrheit gesagt?
2: Ich glaube, ich muss das selbst erstmal sacken lassen. Ich habe mich einfach nicht getraut, es dir zu sagen.
3: Wenn es dir schlecht geht, dann würde ich sehr gerne für dich da sein. Du musst da nicht alleine durch. Wie geht's denn jetzt weiter?
2: Ich soll die Physio in jedem Fall fortsetzen.
3: Ja, der hilft dir bestimmt sehr gerne.
2: Hat Frau Wolters auch angeboten. Sie würde die Behandlung trotzdem übernehmen.
3: Cool. Klingt doch super. Wer weiß, vielleicht kannst du auch bald wieder dein Knie normal belasten.
2: Ja, und ich würde bei jeder Übung daran erinnert werden, was jetzt nicht mehr geht.
3: Leo, ich habe das Gefühl, du musst irgendwie deinen Fokus verändern. Du denkst im Moment immer nur an das eine. Was natürlich auch vollkommen verständlich ist.
2: Was soll ich mir ein neues Hobby suchen?
3: Sorry.
2: Stricken, häkeln, töpfern.
3: Ich weiß, das klang jetzt hart, aber...
2: Nee, du hast ja recht. Ich meine, Selbstmitleid bringt mich ja auch nicht weiter.
3: Zusammen schaffen wir das, ja?
2: Tut mir leid, dass ich es dir nicht gesagt habe.

0: Halt, mein Schatz. Schön da drüben bleiben.
1: Wie bitte?
0: Ja, ab jetzt ist das hier mein Bereich. Das da drüben, das wäre dann dein Bereich.
1: Sag mal, Erik.
0: Das Gestrichelte, das bleibt neutral. Jetzt darfst du sprechen.
1: Spinnst du jetzt?
0: Bin ich gleich so aggressiv? Wir machen es jetzt gemeinsam wie Salomon. Das war nämlich auch ein Freund der Teilung.
1: Hä?
0: Du hast mich schon gehört, Yvonne.
1: Ja, Erik, ich hab dich gehört. Ich bin aber nicht sicher, ob ich das hier alles richtig verstehe. Ist das jetzt dein Ernst?
0: Dankbar solltest du sein, weil ab jetzt kannst du sein, wie du bist. Und du kannst den ganzen Tag rumbröseln.
1: Das ist mir zu albern.
0: Jetzt erst, ja? Ach, guck mal hier. Hab ich da was übersehen?
1: Du bist so ein Pedant.
0: Genau wie Platon. Weißt du, was der gesagt hat? Ordnung ist der Ausdruck der Harmonie im Kosmos.
1: Und weißt du, was ich mal gehört habe?
0: Na, jetzt bin ich gespannt.
1: Derjenige, der glaubt, dass er mit beiden Füßen fest auf dem Boden steht, befindet sich häufiger mal im freien Fall.
0: Das habe ich noch nie gehört.
1: Jetzt schon.
0: Das werden wir ja dann sehen.

0: Endlich.
1: Hast du schon lange gewartet?
0: Jede Sekunde ohne dich ist einfach schrecklich.
1: Hat alles geklappt?
0: Ja, Janik holt noch meine letzten Sachen. Ich will Larissa einfach nicht mehr begegnen.
1: Und am Fürstenhof?
0: Ich habe meinen Job wieder. Gleich morgen früh geht's wieder los.
1: Sehr großartig.
0: Was ist?
1: Manchmal glaube ich, dass alles jetzt ist ein Traum.
0: Ist es nicht.
1: Heute Morgen, da dachte ich, ich verliere dich. Für immer.
0: Aber du hast mich nicht aufgegeben. Und hättest du mich nicht geküsst?
1: Das musste ich einfach tun. Ich war so verzweifelt.
0: Bei unserem Kuss wusste ich wieder, dass ich dich liebe.
1: Komm ich noch rein?
0: So viel du willst.

0: Wenn du die ganze Zeit arbeiten musst?
1: Ja, eben. Ich muss arbeiten. Jetzt umso mehr, wo Vincent weg ist.
0: Ah, das heißt, ihr braucht eine neue Gestützleitung.

0: Was? Ich habe jetzt eher an so einen Hiwi gedacht.
1: Na, was sagt dein Anwalt?
2: Dass ich gar nicht so schlechte Karten habe. Wir behaupten, dass Kilian lügt, um sich zu rächen, weil unsere Ehe kaputt gegangen ist. Dann steht Aussage gegen Aussage.
3: Ich muss sagen, es ist schon ein bisschen ungewohnt, ihr beide wieder zusammen.
4: Ich verspreche euch, hoch und heilig, ab jetzt mache ich Fanny so glücklich, wie ich nur kann.
5: Dass mir keine Beschwerden mehr kommen.
3: Ne? Ja, sonst bekommt es nämlich mit uns zu tun.
6: Jan, bist du noch da?
7: Ich spüre Wärme von rechts.
6: Ja, ja, ich auch. Wir haben vermutlich zwei Brandquellen laut Wärmebildkamera.
8: Alarm für Feuerwache 1 Hannover.
6: 200 Grad.
9: Kannst du mal nach hinten raus irgendwie eine Scheibe zerstören?
6: Wir werden jetzt hier ein Fenster zerstören, seitlich mit der Drehleiter. Und so die Rauch- und Wärmeabfluss zu ermöglichen.
10: Und das macht mir total Spaß und ich habe auch so ein richtiges Urvertrauen an meine Kollegen. Sie vertrauen mir, ich vertraue die und das ist halt auch eine schöne Sache. Und so kann man jetzt solche Einsätze gut bewältigen.
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11: Du hast Graffiti gesprüht und alle fanden es scheiße.
12: Dieses Geschmiere, wissen Sie.
11: Nur deine Szene, nur deine kleine Gruppe, die fanden das gut.
13: Wir fanden uns einfach saucool.
14: 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Breakdance weg war vom Hype, war es einfach Graffiti. 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
20: Wir sagen ganz herzlich willkommen und schönen guten Abend. Warnemünde sah in diesem Sommer an manchen Tagen aus, als hätte jemand ganz MV ans Wasser geschickt. Jetzt aber beginnt die Zeit, in der wir merken, die Ferien gehen zu Ende und auch der Wind wird kühler. Heute zum Ferienfinale nochmal ein Höhepunkt für alle Fans der Kreuzfahrtschiffe. Ein Vierfachanlauf, der einzige der Saison.
21: Wieso Vierfachanlauf? Hier liegen doch nur drei. Korrekt. Die Seven Seas Grandeur musste aus Platzgründen in den Überseehafen ausweichen. Von Pier 1 bis 8 ist nur Platz für die Aida Mar, die MSC Magnifica und die Viking Neptune und jede Menge Schaulustige. Am letzten Schulferientag das Sommerresümee.
22: Schön war der Sommer. Ich wohne freiwillig im Norden. Ich mag es nicht so heiß. Ich find's großartig jetzt. Also ich würde jetzt nicht sagen, der Sommer ist zu Ende. Das ist halt Wetter, aber es ist schön.
23: Ja, cool.
21: Warum?
23: Weil ich auch Geburtstag hatte. Und weil auch allgemein sehr gutes Wetter war.
24: Weil unsere Freunde hier schon sehr lange an der Ostsee sind und im Urlaub. Und wir haben mal gedacht, wir kommen auch mal hierher.
25: Es ist halt immer dieses Extreme. Entweder ist es super heiß mit 36 Grad oder ist es eben so wie heute schon eher kalt, schon fast Herbstwetter. Und ich, ja, eine gute Mischung aus allem. Und wir wollen mal nicht meckern. Wir sind froh, wenn die Sonne scheint.
21: Die Koffer von Heidi und Andi. Die Schweizer gehen an Bord nach Skandinavien mit Vorfreude.
26: Ja, auf das Meer, weil es das in der Schweiz nicht gibt.
27: Aber ich habe einen Felsstecher dabei. Ich bin Hobby-Ornithologe. Ich will auch ein bisschen Vögel beobachten.
21: Heute war es so lala. Die kurze Hose tritt gegen die lange Hose an. Die Stimmung am letzten Ferientag blendet. Und die Hotels melden ein zufriedenstellendes Sommergeschäft. Hier waren alle 188 Betten zu Ferienzeiten ausgebucht.
28: Wir schaffen es immer wieder, dass die Leute hier nicht rausgehen und sagen, es war ein schöner Urlaub, sondern ach du Scheiße, in Mecklenburg-Vorpommern. Wie schön ist das eigentlich? Da hilft uns natürlich das natürliche touristische Angebot. Der Strand ist toll, Warnemünde ist toll, die Leute sind auch gut drauf, wenn man sie kennenlernt. Ja.
21: Und zum Ferienschluss dann noch der Vierfachanlauf. Viele Fans, sogenannte Kreuzfahrtschiffsspotter, sind unterwegs. Und wer es kann, genießt den Exklusivblick von Bord aus. Bis zum nächsten Vierfachanlauf muss man jetzt bis zum nächsten Jahr warten.
20: Bleiben wir auf dem Wasser. Wenn man dieses Bild sieht, dann denkt man doch, MV ist der große Hafen der weiten Welt. Hier sehen wir sie, die Schiffe aus Kanada, den USA, Großbritannien, Italien, sie alle auf Linie vor Sassnitz. Die ganze Woche stand unter dem Eindruck des SailGP.

0: Für einen deutschen Gesamtsieg reicht es nicht, aber Sassnitz gewinnt an diesem Wochenende trotzdem. Die Bedingungen haben es in sich, Wind, Wellen und Geschwindigkeiten von mehr als 100 Stundenkilometern. Sportlich läuft es für die deutsche Crew zunächst allerdings eher schleppend. Zweimal liegen sie hinten, im dritten Lauf endlich die Zieldurchfahrt als Erste.
1: Wow! Ja, also eigentlich war das relativ einfach dann, sobald wir einmal vorne waren nach dem Start. Wir haben es uns noch einmal ein bisschen schwer gemacht, als wir dann den Boundary Panel geholt haben und dann ja, die Kanadier kurz vor waren. Aber das haben wir am Ende Gott sei Dank noch retten können.
2: Sportlich, ja, wir haben ein bisschen gelitten in den ersten zwei Rennen und sind nicht so richtig reingekommen in der Startbox, die richtige Entscheidung zu treffen.
0: Der erhoffte erste Platz rückt damit in weite Ferne. Dennoch, die Fans sind längst begeistert.
3: Fabelhafte Boote und diese Geschwindigkeit, unglaublich. Also ich bin total aufgeregt.
4: Wir sind letztes Jahr zufällig auf unserem Rügenurlaub hier über das Event gestolpert und haben gesagt, nächstes Jahr fahren wir auf jeden Fall wieder hin.
5: So nah an den Linien dran zu sein und so nah an den Booten, das kriegt man ja nicht anders hin. Und ist einfach geil. Die Fete ist geil, die Leute sind alle gut drauf, macht einfach Spaß.
0: Auch heute, am Sonntag, wieder ordentlich Wind und ordentlich Wasser, diesmal auch von oben. Deutschland startet wieder schlecht und holt auf. Die Crew um Erik Kosegarten Heil und Anna Barth arbeitet sich durchs Feld und segelt am Ende allen davon. Die Rennen werden weltweit übertragen und genau darin sieht die Landesregierung eine Chance für die Region.
6: Wir bekommen eine Werbung, die wir so nicht kriegen würden, für Sassnitz, die ganze Region. Millionen Menschen schauen zu am Fernsehen, im Netz und wir unterstützen den Segelsport immer im Land, auch unsere kleinen Vereine. Und es kommen viele Gäste aus der Region, aber auch aus anderen Regionen, die auch Interesse haben, hier zu investieren.
0: Mit knapp 400.000 Euro unterstützt das Land den SailGP. Das Geld soll sich vor allem durch die Aufmerksamkeit für Sassnitz und Rügen auszahlen. Sassnitz selbst hat die Erwartungen aus vergangenem Jahr erfüllt.
2: Es bekommt den Ruf als das schnellste Revier der Welt. Es ist auf jeden Fall offensichtlich, dass wir hier zweimal den Speedrekord aufgestellt haben. Letztes Jahr und dieses Jahr. Und jetzt ist er wieder in Sassnitz. Und er ist wahrscheinlich auch relativ schwer zu schlagen.
0: 107,6 Kilometer pro Stunde, neuer Spitzenrekord. Im kommenden Jahr sind die Katamarane zurück auf Rügen.
7: Die Nachrichten beginnen mit einem stillen Moment in Schwerin, kurz vor einem wichtigen Jahrestag für die Ukraine.
8: In Schwerin haben Ukrainer denen gedacht, die für die Freiheit ihres Landes ihr Leben gegeben haben. Morgen vor 35 Jahren hatte die Ukraine ihre Unabhängigkeit von der Sowjetunion erklärt.
9: Der 23. August ist der Tag der ukrainischen Nationalflagge als Symbol der Freiheit. In einer Gedenkminute erinnerten die Teilnehmer an die Zivilisten und Soldaten, die durch den Angriffskrieg Russlands gestorben sind. Außerdem bedankten sie sich für Hilfe und Zuflucht, die sie in den vergangenen Jahren erfahren haben.
10: Ja, deutsche Leute, die aus Mecklenburg-Vorpommern, aus ganzem Deutschland, hat uns nicht ihre Türe geöffnet, sondern auch ihre Herzen. Und hat so viele wie möglich uns unterstützen, uns hat geholfen und helfen weiter. Und das, wir sind sehr dankbar dafür.
9: Morgen sind Veranstaltungen zum Unabhängigkeitstag unter anderem in Schwerin, Rostock, Wismar und Neubrandenburg geplant. 1991 hatten 9 von 10 Ukrainern für die Trennung von der Sowjetunion gestimmt.
8: Die Rettungsversuche rund um einen gestrandeten Buckelwal haben in diesem Frühjahr viele Menschen beschäftigt. In den sozialen Medien kochten Hass und Anfeindungen hoch. Die Aggressionen richteten sich auch gegen die Mitarbeitenden des Meeresmuseums Stralsund. Das bestätigte die Polizeiinspektion Stralsund.
11: Also grundsätzlich kann ich bestätigen, dass seit April mehrere Sachverhalte bei der Polizei aufgelaufen sind, die in Richtung Beleidigung und Bedrohung gehen. Wurden auch Strafanzeigen aufgenommen. Da wir uns aber derzeit im laufenden Ermittlungen befinden, kann ich natürlich zu Details keine Auskunft geben, um die Ermittlungen natürlich auch nicht zu gefährden. Generell möchte ich aber anfügen, dass wir im engen Austausch mit dem Meeresmuseum stehen und sofern Sachverhalte bekannt werden, die strafrechtlich relevant sind, werden natürlich auch Strafanzeigen aufgenommen.
8: In Neubrandenburg ist ein Mann bei einem Unfall schwer verletzt worden.

0: musste von der Feuerwehr aus dem Auto geschnitten werden. Der 47-Jährige war aus bislang ungeklärter Ursache von der Fahrbahn abgekommen und fuhr in eine Verkehrsinsel, unter der Lindenbach verläuft. Das Auto verkeilte sich daraufhin in der Unterführung. Der Fahrer wurde schwer verletzt ins Krankenhaus gebracht. Sein Wagen musste mit Hilfe eines Krans geborgen werden.
1: Das klingt jetzt erstmal weit weg. Da wird ein neues Kernkraftwerk an der polnischen Ostsee gebaut. Auf der Karte aber sieht man dann, das ist gar nicht so weit entfernt von Mecklenburg-Vorpommern, 250 Kilometer Luftlinie. Polen plant dort die größte Investition seiner Nachkriegsgeschichte. Ein Projekt für Energiesicherheit, sagen die einen. Ein massiver Eingriff in eine Küstenregion finden die anderen. Jetzt wurde der Baugrund offiziell übergeben.
2: In Schwajszewo kennen die Tiere den Weg zwischen den Weiden auswendig. Denn hier gibt es mehr Pferde als Einwohner. Noch liegt das hinterpommersche Dorf gefühlt am Ende der Welt. Aber bald bekommt der Reiterhof Jendrusch einen neuen Nachbarn. Im Küstenwald klafft bereits eine große Lücke.
3: Wir hatten gekämpft, dass das Atomkraftwerk nicht kommt. In der Großgemeinde sind wir nur 6000 Einwohner und die sind gespalten. Hälfte dafür, Hälfte dagegen.
2: Von früh bis spät rollen die Baufahrzeuge. Die Baumfällarbeiten sind gerade abgeschlossen, auf einer Fläche so groß wie 500 Fußballfelder. Die Gegner des Kernkraftwerkes merken, es wird immer schwieriger, das Projekt zu stoppen. Die Tiefbauarbeiten sollen zwar erst in 2 Jahren beginnen, aber schon jetzt werden die Anwohner auf Abstand gehalten.
4: Früher konnte man dann noch hingehen, aber jetzt ist alles hier abgeschottet. Ne? Und das haben die nämlich auch damals uns gesagt, nein, ihr könnt nämlich immer hier drauf und das ist kein Problem. Und dann plötzlich gab es alles abgeschottet und da darf man nicht mehr rein.
2: Die 3 Reaktoren werden auf Dünensand gebaut. Nur wenige Kilometer entfernt die Ruine des ersten polnischen KKW. 1990 wurde der Bau abgebrochen wegen Geldmangels und nach Protesten. Für die Gegner ein Mahnmal, für den staatlichen Kraftwerksinvestor PEJ hingegen Ansporn. Heute ist Polen eine aufstrebende Wirtschaftsmacht und die geplante Atomtechnologie nicht mehr sowjetisch, sondern US-amerikanisch.
5: Heute ist die Technologie viel sicherer und weitaus fortschrittlicher. Wir müssen als Polen für unsere Energiesicherheit sorgen und für die Stabilität unseres Stromnetzes. Außerdem verlangt die Europäische Union, dass wir Emissionen der Energiewirtschaft senken.
2: Bis 2040 will Polen aus fossilen Brennstoffen aussteigen. Dann sollen hinterpommersche Atomstrom und Windenergie von der Ostsee die Nation versorgen.
5: Dieser Standort wurde gründlich geprüft. 4 Jahre lang haben wir die Umwelt untersucht, Monitoring betrieben und Analysen gemacht. Das alles wurde in einem 19.000 Seiten starken Umweltbericht zusammengefasst. Und der bestätigt, dieser Standort erfüllt alle notwendigen Voraussetzungen.
2: Das geplante Kernkraftwerk liegt ungefähr 250 Kilometer von der deutschen Grenze entfernt. Es soll deutlich leistungsfähiger als das ehemalige KKW Greifswald werden. Investitionskosten 45 Milliarden Euro. Manche nehmen es mit Humor, bieten ihren Grund als Atomparkplatz zum Atompreis an. Schließlich werden rund 3000 Bauarbeiter gebraucht. Die könnten auch in Ferienhäuser einziehen.
4: Die Menschen, die dagegen sind, werden durch Atomlobby und durch Mitbewohner von dieser Gemeinde belächelt. Wir sind die Fremden, wir haben keine Ahnung. Atomkraftwerk ist eine grüne Energie, wird uns erzählt. Und dass das die günstigste Stromquelle ist.
2: Das Gestüt Jendrusch hat bereits einen Vertrag mit der Kraftwerksgesellschaft geschlossen. Der garantiert neue Reitwege und Kundschaft.
3: Die Leute sind neugierig, wie das Kernkraftwerk entstehen wird. Und die vom Kraftwerk versichern mir es jedenfalls, dass das eine weitere Attraktion sein wird. Und es gibt im Moment auch großes Interesse.
2: Bereits in 10 Jahren soll das Kraftwerk ans Netz gehen. Ob das gelingt, ungewiss. Sicher hingegen ist, das Schwajszewo von heute wird es dann so nicht mehr geben.
1: Burg Stargard sieht heute friedlich aus, aber vor 300 Jahren, da wurde da über etwas verhandelt, das wir uns heute gar nicht mehr vorstellen können. Hexerei. Damals begann die Zeit der Aufklärung und trotzdem konnte ein Gerücht reichen, ein junges Leben zu zerstören. Doch dann hat ein Prozess die Geschichte in Mecklenburg für immer verändert. Unsere Zeitreise.
6: Auf die Knie!
7: Der Prozess ist ja von Anfang an, stand er unter einem besonderen Stern.
6: Ihr seid angeklagt der Hexerei.
8: Der Stargarder Hexenprozess war der letzte große Hexenprozess von ganz Mecklenburg. Es hat danach keinen größeren mehr gegeben.
6: Äußert euch dazu.
8: Heute hätte man gesagt, es war ein Schauprozess.
9: Was habe ich bloß getan?
10: Sophia Elisabeth Kühlen. Sie ist 17 Jahre alt, als sie 1726 angeklagt wird, eine Hexe zu sein. Wie es dazu kommt, ist in Sagen überliefert.
11: Guten Tag, Sophia. Schön siehst du aus.
12: Du aber nicht.
8: Die Sage erzählt, dass der Bürgermeister Hildebrand, oder besser gesagt sein Sohn, war ja ein ansehnlicher junger Mann und der auch von sich sehr eingenommen war und der schon längere Zeit die Sophia Kühlen beobachtet hat und sich ein bisschen in sie verliebt hatte. Nur ist er ihr endlich dann begegnet und sie weist ihn zurück. Das konnte er überhaupt nicht vertragen.
11: Wenn du mich nicht willst, dann soll dich auch kein anderer haben. Du Hexe! Hexe! Hexe!
10: Er hetzt die Magd aus seinem Hause auf gegen Sophia. Die Magd streut ein Gerücht, Sophia habe in der Walpurgisnacht auf dem Marktplatz gesessen, mit einem Bettlaken, das über Generationen vererbt wurde. Dinge bekommen dadurch besondere Kräfte, so glauben die Menschen damals.
8: Und solche Erblaken ermöglichten es angeblich den Leuten, etwas zu sehen und zu hören, was für normale Menschen nicht sichtbar war. Zum Beispiel das Tanzen der Hexen auf dem Markt.
6: Was ist denn los mit dem Bier?
10: Aus dem Gerücht wird bald ein detailreiches Szenario. Der Stargarder Markt als Hexentanzplatz. Sophia angeblich als Hexe mittendrin.
8: Der eine Mann zum Beispiel hatte eine schwarze Katze dabei, die dann jämmerlich schrie, so wurde erzählt. Und zu dem Schreien der Katze wurde getanzt. Und man saß an einem großen Schweinetrog und hat gegessen. Und man hat aus Kuhfüßen gesoffen, so steht da. Also aus, man kann auch sagen, aus Pferdehufen vielleicht sogar. Also aus tierischen Gefäßen. Dann tanzten da eben die Frauen ganz wild herum auf dem Platze, bevor sie sich dann irgendwo davon machten mit dem Satan.
10: Der Fall muss untersucht werden. Immer mehr Leute geben ihre Aussagen zu Protokoll. Der Heimatforscher Ernst Boll entdeckt die Akte zum Prozess im 19. Jahrhundert und schreibt sie ab. Später befasst sich der Heimatforscher Walter Kabe mit dem Fall. Er findet die Abschrift und veröffentlicht sie im Jahr 1936 in einer Zeitschrift des Heimatbundes Mecklenburg. Zu finden heute im Kabe-Wagner-Archiv in Neustrelitz.
13: Also es ist im Grunde genommen eine Aneinanderreihung von Vermutungen, von Mutmaßungen, von Unterstellungen, von vermeintlichen Zeugen, die meinen, etwas gesehen zu haben. Aber es ist also ja, ganz schwierig, da tatsächlich klare Fakten rauszuziehen.
8: Das reicht ja schon aus, wenn jemand behauptete, dass irgendjemand behauptet hat, es behauptet zu haben. Das kommt ja in den Prozessakten auch zum Tragen, dass schon das Weitersagen von solchen Gerüchten jemanden vor den Richterstuhl zerren konnte oder womöglich vor die Inquisition. Das war eine sehr gefährliche Zeit.
14: Ich höre dich, Sophia. Wo bist du?
10: Auf der Burg Stargard kommt Sophia in den Kerker. Ihr wird Folter angedroht, wenn sie nicht die Wahrheit sagt. Aus Angst sagt sie aus, sie sei eine Hexe. Eine geheimnisvolle alte Frau kommt zu ihr. Niemand weiß, wer sie ist. Die Frau bringt ihr Wasser, Essen und flüstert ihr etwas zu.
8: Das dauerte eine ganze Weile und dann war sie plötzlich spurlos verschwunden. Und unsere Gefangene, unsere Sophia von die Kühlen, wie sie genannt wurde, hatte plötzlich ein ganz anderes Selbstbewusstsein, seltsamerweise.
6: Vorgefordert vor dem Niedergericht zu Stargard. Sophia Elisabeth Kühn.

0: Fühlen.
1: Hohes Gericht, ich gebe alles zu.
0: Und wer war dort? Sagt die Namen.
1: Das war der Bürgermeister und seine Frau, der Richter mit seiner Frau, Damen und Herren aus angesehenen Familien der Stadt.
0: Der Bürgermeister und seine Frau und ich mit meinem Weib waren in der Schenke die ganze Nacht. Da geht doch was nicht mit rechten Dingen zu. Das kann doch gar nicht die Wahrheit sein.
2: Er selber wird zum Zeugen einer Unmöglichkeit, wenn man es so will. Das heißt also, er springt sozusagen auf und sagt, das geht gar nicht, das könnt ihr nicht machen. Hier scheint Lug und Trug, hier scheint etwas nicht in Ordnung zu sein. Ich breche diesen Prozess ab. Das waren ja hier über 30 bedeutende Familien aus der Region, die dann plötzlich alle der Hexerei bezichtigt wurden. Ist es das, was die alte Frau der Sophia dort am Gefängnis zugeflüstert hatte und ihr den Tipp gegeben hatte, wenn du das machst, dann können die dich nicht verurteilen.
3: Sophia wird vom Vorwurf der Hexerei freigesprochen.
2: Der Prozess selber hatte also eine Initialzündung, um hier im Norden oben die Hexenverfolgung ein für alle Male abzuschaffen. Gerichtsprozesse wegen Hexerei hat es auch später noch gegeben, aber nie wieder ein Urteil, das zum Tode führte oder zu einer großen körperlichen Strafe oder dergleichen.
3: Sie muss eine Geldstrafe zahlen, weil sie unter Eid ausgesagt hat, eine Hexe zu sein. Sophia Elisabeth Kühlen fängt vermutlich ein neues Leben an, irgendwo weit weg von Stargard.
4: Im zweiten Teil der Nachrichten werden wir sportlich mit einer großartigen Leistung eines Rostocker Teams.
5: So ist es. Der Rostocker Goalball-Club Hansa hat die Champions League der Frauen auf dem dritten Platz beendet. Im kleinen Finale setzte sich das Team mit 6:4 gegen Malmö aus Schweden durch. Gewonnen hat das Turnier, das in Rostock ausgetragen wurde, die Mannschaft aus dem finnischen Espoir. Humor, Action, Liebe, das zeichnet die Müritz-Saga aus. Mehr als 19.000 Zuschauerinnen und Zuschauer haben in diesem Sommer das Theaterspektakel auf der Freilichtbühne Waren erlebt.
6: Helena, in der gesamten Geschichte dieses Herzogtums, da gab es doch keinen Landmarschall, der klüger war als du.
7: Zwar hat das Team der Müritz-Saga keinen neuen Rekord mit der Geschichte um die neue Landmarschallin erreicht, dennoch zeigten sich die Theatermacher zufrieden mit der Auslastung.
8: Die letzten drei Wochen waren super. Na, weil der Juli ist, da waren noch keine Ferien und wir sind halt auf die Touristen angewiesen. Ne? Und klar kommen die Einheimischen auch dann, wenn die Touristen da sind, weil dann ist die Hütte voll oder voll leer. Also in den ersten Wochen, da haben wir immer noch Potenzial.
7: Im kommenden Jahr feiert die Müritz-Saga ein Jubiläum. Die 20. Ausgabe mit dem Titel Unter Brüdern beginnt Ende Juni auf der Freilichtbühne Waren. Der NDR hat auch in diesem Sommer die Müritz-Saga präsentiert.
5: Etwa 100.000 Besucher haben nach Angaben der Stadt Wismar das Schwedenfest besucht. Das sind in etwa so viele wie in den vergangenen Jahren. Höhepunkt war heute der Schwedenweg. Rund 500 Freiwillige beteiligten sich an dem historischen Umzug. 4 Tage lang erinnerte Wismar damit an seine rund 150-jährige Zugehörigkeit zu Schweden nach dem 30-jährigen Krieg. Nach Angaben der Polizei verlief das Schwedenfest trotz kleinerer Delikte insgesamt ruhig. Die Planungen für die nächste Ausgabe des Volksfestes laufen bereits.
4: 2000 Meter können ganz schön lang werden, vor allem wenn Arme und Beine schon brennen und man im Boot trotzdem durchziehen muss. Ole Hohensee aus Stralsund kennt genau solche Momente. Mit dem deutschen Doppelvierer hat er gerade erst EM-Gold gewonnen. Und jetzt soll bei der WM in Amsterdam der nächste Schritt gelingen.
9: Der Körper will nicht mehr, der Kopf ist nicht mehr da. Ich arbeite einfach nur noch aus reinem Flow und aus reiner Motivation, das Ding hier nicht zu verlieren. Und die Schmerzen sind höllisch. Es ist riesig, weil normale Menschen würden da schon nicht mehr klar leben können.
10: 2000 Meter, 4 Ruderer und am Ende entscheidet oft genau das. Wer kann noch ein bisschen mehr leiden? Ole Hohensee hier rechts im Bild und seine Kollegen holen bei der Europameisterschaft nach 10 Jahren wieder Gold für Deutschland. Doch keine Zeit zum Ausruhen, die nächste Aufgabe steht schon vor der Tür, die Weltmeisterschaft in Amsterdam. der Doppelvierer im Trainingslager in Ratzeburg.

0: Ratzeburg.
1: Wir fahren nicht hin, um Zweiter zu werden. Das Ziel ist immer zu gewinnen. Ich denke, dass auch das realistisch, dass es realistisch ist.
0: Und das, obwohl die vier erst seit kurzem zusammen in einem Boot sitzen. Ole ist 19 und sitzt im Doppelvierer auf Schlag, gibt also den Rhythmus für die anderen drei vor.
2: Die Jungs verstehen sich extrem gut, harmonieren sehr gut, außerhalb vom Wasser. Und das, glaube ich, befruchtet einfach gerade die Teamdynamik extrem und zeigt halt auch dann am Ende sich in Leistungen in den Rennen wieder.
0: Vom 19-jährigen Ole bis zum 28-jährigen Marc Weber mit Olympia-Erfahrung. Ein schlagkräftiges Team mit Weltmeisterambitionen.
3: Ich halte Ole für einen sehr talentierten Ruderer. Ole ist wirklich, glaube ich, perfekt geschaffen für Schlag, weil er einfach einen sehr schönen, für mich sehr verständlichen Schlag vorgibt. Man merkt manchmal, dass er noch ein bisschen jünger ist. Ich sage mal, der hat noch ein bisschen mehr Temperament. Ne? Wenn die Bedingungen ein bisschen schlechter sind, ist mehr Welle, dann merkt man, dass das ein bisschen mehr an ihn frisst.
1: Ich glaube, wir haben halt mit mir den jungen Quatschkopf, der sich für nicht zu schade ist und auch gerne mal zum Affen macht, um die Stimmung gut umzuhalten. Allerdings aber auch die große Erfahrung, dass von Marc zum Beispiel oder auch Jonas, der schon bei Olympia war, und auch die Verbissenheit von Felix, dass das Training und die Aufgaben, die wir zu tun haben, auch wirklich akribisch abgearbeitet werden.
0: So wie das tägliche Training. Und genauso wichtig, auch mal abschalten.
1: Weil wenn wir dann 2-3 Tage vorher schon total aufgeregt sind, der Körper schüttet extrem viel Adrenalin aus und dann die Muskulatur ist dadurch übersäuert, dadurch vielleicht schon ein bisschen, wenn du dich im Training ein bisschen mehr ansteckst vor den Rennen oder sowas. Und all das soll ja nicht passieren. Du sollst dich halt wirklich auf das Rennen fokussieren.
0: Der Plan für die Weltmeisterschaft steht. Keine Zeit für Fehler in der Vorbereitung, auch wenn es wehtut.
1: Du hast irgendwann diesen Ehrgeiz entwickelt, der Beste werden oder man möchte einfach oder die beste Person werden, die jemals irgendwas geleistet hat in etwas. Und das ist aber bei mir das Rudern.
0: Was in Italien geklappt hat, soll wieder klappen. Denn wie Ole selbst sagt, sie fahren nicht hin, um bei der Weltmeisterschaft Zweiter zu werden. Gold steht auf dem Plan.
4: Da drücken wir die Daumen. Am Dienstag starten die Vorläufe. So, nach so viel Sport zählen wir jetzt auch schon mal runter für die nächste große Sause und die geht auf uns.
5: 6-mal werden wir noch wach, heißer dann ist Sommerpartytag. 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
4: Bei diesem Bild fragt man sich, was soll da eigentlich noch mehr kommen? Doppelter Regenbogen, das Schloss, Wasserfontänen, dramatischer Himmel. Es ist eine Bewerbung für ein Postkartenmotiv, liebe Helga Wagner aus Schwerin. Vielen Dank für diesen schönen Wochenabschluss. Morgen übergeben wir den Staffelstab an Thilo Tautz und Martina Scheller. Viel Spaß mit den beiden und bis bald. Tschüss.
6: Tschüss.
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10: Ja, liebe Kinder, noch ist ruhig. Das hier ist eine besondere Schule für mich, wegen des Namens unter anderem. Das ist nämlich die Windlandschule hier in Altenkirchen im Norden von Rügen auf Wittow. Und sie ist frisch gebackener Landespokalmeister, Energiesparpokal des Landes Mecklenburg-Vorpommern, unter anderem wegen der regelmäßigen Küstenaufräumaktion. Also Respekt. Mal sehen, ob die Schule auch sonst ihrem Namen alle Ehre macht. Naja, heute Nacht kann es mit den letzten Schauern und Gewittern noch mal für Böen 50, vereinzelt 60 km/h reichen, die aber so langsam rausziehen aus dem Land. In der zweiten Nachthälfte ist es dann trocken und klart insbesondere im Mecklenburgischen richtig gut auf. Und das bei Tiefstwerten von 15 bis 10 Grad. Morgen wird es auch immer ruhiger. Ein paar dickere Wolken gibt es vor allem in Vorpommern und Richtung Vorpommern-Greifswald. Da kann es noch einen letzten einzelnen Schauer geben. Das ist aber schon eher die Ausnahme. Und das bei Temperaturen morgen von immerhin schon wieder 19 bis 22 Grad. Naja, und Wind ist morgen kein Thema. Der ist meist schwach aus Nordwest. Vielleicht ganz exponiert, wie hier am Kap Arkona, auch noch mal mäßig. In den nächsten Tagen, da ist Hochsteffen dann voll mit dabei. Er bringt immer mehr Sonnenschein und die Temperaturen gehen weiter rauf. Heißt, an den Küsten geht es so an und knapp über 20 Grad. Im Landesinneren wird es so ab und nach Wochenmitte auch mal sommerlich warm mit über 25 Grad. Also hat man wenigstens was, um nach der Schule nochmal den Sommer zu genießen.
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0: Sonntagabend im NDR Fernsehen. Hier ist Ihr Hamburg-Journal. Schön, dass Sie dabei sind. Und Ayman ist auch dabei für die Nachrichten.
1: Ganz herzlich willkommen. Und das sind heute drei unserer Themen.
0: Hamburg feiert 725 Jahre Blankenese. Sind wir dabei? Wir sind auch bei den Dreharbeiten für eine neue NDR-Serie, die Sie kennenlernen werden. Und wir waren beim Mallorca-Festival auf dem Großmarkt. So, und schauen Sie sich das bitte mal an. So schön ist unser Hamburg. Und das hier ist natürlich Blankenese von der Elbe aus. Blankenese feiert an diesem Wochenende Geburtstag. Wir gratulieren ganz herzlich zum 725.
2: Es ist zwar kein Geburtstagslied, der Gospelchor Blankenese ist trotzdem voller Begeisterung dabei. Der letzte Tag des Straßenfests zum 725. Geburtstag des Stadtteils beginnt mit einem Gottesdienst der Kirche am Markt.
3: Wir leben in einer Zeit, die ja so geprägt ist von so viel Zertrennung. Und so schön ist das, dass wir jetzt hier gefeiert haben, dass wir den Anlass genommen haben, 725 Jahre Blankenese, um zusammenzukommen. Mit Großen und mit Kleinen.
2: Die Kleinen stehen heute im Mittelpunkt. Die Gemeinde blickt nicht nur auf die letzten 725 Jahre zurück, sondern auch in die Zukunft der Anwohner und Anwohnerinnen.
4: Was so ihre Gedanken und ihre Wünsche und Hoffnungen sind, einmal für sich selbst, aber ja auch für alle Generationen, die nachkommen werden, wie dieser Ort weiterhin ein lebenswerter, fröhlicher Ort für alle Menschen sein soll.
5: Eine Rutsche durch Blankenese.
2: Die gibt es so wohl noch nicht, aber jede Menge andere Highlights. Neben Floh- und Antikmarkt genießen Blankeneser und Besucherinnen Pommes und Sommergetränke, trotz eher wechselhaften Hamburger Wetters. Der Liebe zum Stadtteil schadet das aber nicht.
6: Ein Dorf mit allen Möglichkeiten einer großen Stadt.
7: Besonders natürlich durch die Lage, den Hang, das alte Fischerdorf, ein Strand vor der Tür, also das hat man ja nicht sonst so nicht.
8: Ich finde auf jeden Fall so Feste wie jetzt das Straßenfest oder so finde ich sehr schön, aber auch der Strand, da bin ich auch sehr gerne.
9: Die bunte Mischung, die es in keinem anderen Stadtteil gibt, das von bis alles vertreten und die Auffassung, dass hier nur Millionäre wohnen, ist völlig verkehrt.
2: Am Rande des Straßenfests treffen sich heute Oldtimer-Begeisterte. Hier ist Blankenese auch als Route beliebt.
10: Ich glaube, es ist relativ schön, mit dem Wagen durch die kleinen Straßen hier zu fahren. Das macht schon viel Spaß. Ich glaube, sonst aber ist der Wagen eher für die Landstraße. Und solange er fährt, wird er auch versucht, dort zu fahren. Ja.
2: Für heute stehen die Oldtimer aber erstmal, werden bewundert, gezeichnet und dienen Blankenese als Deko für die Geburtstagsfeier.
0: Volkshochschule ist total im Trend tatsächlich, denn in der VHS kann man so ziemlich alles lernen. Sprachen natürlich sowieso, ist klar. Aber es gibt auch die legendären Töpferkurse oder das hier zum Beispiel, die Seite. Zimtschnecken backen, das ist nämlich der letzte Schrei. Die Zimtschneckenkurse sind heiß begehrt und da lernen wir jetzt auch, warum Zimtschnecken dem Mozzarella so ähnlich sind.
11: Ich bin Maren, eure Kursleiterin. Ich bin Konditormeisterin und liebe Zimtschnecken. Und das versuche ich euch heute ein bisschen näher zu bringen.
12: Volkshochschulkurs Zimtschnecken auf der Schanze. Kardamom fürs Aroma besser selbst gemahlen statt vorgefertigt in den Teig.
11: Bevor du jetzt mit der Hand in den Teig gehst, weil du das Ei angefasst hast, einmal noch kurz Hände waschen.
12: Den Teig mit den Handballen kneten tut weniger weh. Expertinnen-Tipps der Konditormeisterin, zum Beispiel der Mozzarella-Griff.
11: So macht man ja auch ursprünglich Mozzarella, sodass ich hier oben eine schöne, straffe Oberfläche habe. Und dann setzt ihr den auf den Tisch und zieht den einmal so richtig schön straff.
12: Hier unterrichtet eine Zimtschnecken-Koryphäe. Wird sogar in den USA und Großbritannien gelesen. 45 Minuten muss der Teig ziehen und es ruhig haben. Was ist noch wichtig für die Hefe?
11: Die Milchwasser ist oft zu warm. Und das mag Hefe überhaupt nicht. Sie mag es lauwarm, gerade so warm, aber eben nicht heiß. Dann stirbt sie nämlich. Und dann, das ist oft der Fehler, dass man denkt, ja, mal so richtig schön kuschelig.
12: Der Zimtschneckenkurs ist einer von 9000, die die Hamburger Volkshochschulen im Programm haben. Tapas machen, Frauenboxen, sehr nachgefragt, Sachen zum Selbermachen.
13: Unsere klassischen VHS-Kurse haben wir natürlich auch immer mit im Angebot. Aber unsere Vielfalt bei den über 9000 Angeboten, die wir im Jahr haben, kann man von Koreanisch lernen über Comics im Horrorstil malen. Wir können das Prompten verfeinern, im Debattierclub debattieren oder wie heute auch die besten Zimtschnecken der Welt backen.
12: Die Zimtschnecken sind noch Zimtstreifen.
14: Und jetzt wickelt ihr das um eure Finger rum.
12: Es braucht ein bisschen Geschicklichkeit. Die Zimtschnecken mögen es heiß und kurz im Ofen. Selbstgemachtes Quittengelee drauf, Hagelzucker, dann wird verköstigt.
14: Genau.
15: Fluffig, zimtig, weich, ne? Gemütlich.
16: Nicht so süß.
15: Auch die Glasur gibt noch mal so ein anderes Aroma rein.
12: Wieder was gelernt. Volkshochschule schmeckt einfach.
0: Ja, zimtig ist ja auch das Minimum. So, wozu noch nach Mallorca fliegen? Der Ballermann ist auch hier bei uns in Hamburg natürlich zu Hause. Gestern gab es den ganzen Tag Ballermann-Party auf dem Großmarkt mit den Partykönigen Mickey Krause, Oli P. und sogar Heino ist da gestern aufgetreten. Natürlich gab es Getränke, schön gepflegt aus Eimern. Premiere also in Hamburg für das Alle lieben Malle-Festival.
17: Es ist Wahnsinn. Ballermann-Feeling am Großmarkt mit allem, was dazugehört. Seltsame Hüte, Riesengetränke, schräge Outfits, lauter Gesang und natürlich die Musik. Alles da auf dem ersten XXL Mallorca Festival in Hamburg mit über 1000 Besuchern. Viele davon extra angereist, wie Luca aus Lübeck.
18: Die Leute, die nicht die Möglichkeit haben, dahin zu fliegen, finde ich sehr geil, dass sie das hier heute anbieten. Und es bringt Spaß, es bringt Laune. Alle verstehen sich hier, alle aus Malle-Fieber. Deswegen Hut ab, Weltklasse.
19: Wir sind eine große Familie, das ist das Geile. Wir gehören alle zusammen. Alle am Saufen, normal.
20: Wir lieben Mallorca.
17: Alle lieben Malle. So heißt dazu passend die 10-stündige Open-Air-Party mit Deutschlands liebster Ferieninsel zu Besuch in unserer Hansestadt. Bühnenprogramm und Urlaubsgefühl zum Eintrittspreis von 40 Euro regulär oder 180 Euro fürs VIP-Ticket.
19: Immer Malle, kann auch mal in Deutschland sein. Überall, wo Mallorca draufsteht, da bin ich. Und wo Alkohol ist.
17: Über ein zu viel an Alkohol und Besuchern für die viel zu wenigen Toiletten ärgern sich tags drauf nicht wenige im Netz. Zitat: Acts verpasst, durch eine Stunde anstehen für ein völlig vollgekotztes Dixi-Klo. Ups.

0: weltverkehrt. Also Malle muss auf Malle sein, normal.
1: Am Ende des Tages ist und bleibt eben doch nur Malle. Malle.
2: So, und hier sind die aktuellen Nachrichten des Tages für Sie.
3: Nach einem Leichenfund am Alster-Wanderweg in Poppenbüttel ermittelt jetzt die Mordkommission. Eine Spaziergängerin hatte den leblosen Körper einer 60-Jährigen gefunden. Die Leiche wies Verletzungen auf, die auf ein Verbrechen hindeuten. Ermittler nahmen eine 22-jährige Frau fest, bei der es laut Polizei Hinweise auf eine psychische Erkrankung gibt. In welchem Verhältnis die Verdächtige zu dem Opfer steht, ist nicht bekannt. Die Polizei sucht jetzt Zeugen. Gleich drei Menschen aus Hamburg sind dieses Wochenende im Ausland tödlich verunglückt. Am Großglockner in Österreich stürzt ein 19-Jähriger in einem Trainingsgelände für Bergsteiger aus 40 Metern Höhe ab. Seine drei 19 bis 21 Jahre alten Freunde mussten das Unglück mit ansehen. Die Polizei prüft jetzt die Ausrüstung. Außerdem sind beim Absturz eines Kleinflugzeugs im kroatischen Velebit-Gebirge zwei Mitglieder einer Hamburger Fluggemeinschaft ums Leben gekommen. Das hat die Airbus HFB Fluggemeinschaft auf ihrer Internetseite bestätigt. In Hohenfelde hat es gestern Abend einen Unfall mit einem Gefangenentransporter der Polizei gegeben. Der Wagen soll mit eingeschaltetem Blaulicht auf dem Weg zum Kommissariat St. Georg unterwegs gewesen sein. Auf der Kreuzung Wallstraße-Lübecker Straße krachte dieser SUV in den Polizeitransporter, woraufhin dieser umkippte. Gefangene waren nicht an Bord, Fahrer und Beifahrer mussten aber aufwendig aus dem Transporter befreit werden. Sie erlitten leichte Verletzungen und kamen vorsorglich ins Krankenhaus. Die Ermittlungen zur Unfallursache laufen noch. Die evangelische Kirche hat eine neue Hauptpastorin in Hamburg. Anne Arnholz wurde mit einem Gottesdienst in ihr Amt eingeführt. Als Hauptpastorin in St. Katharinen und Pröbsten im Kirchenkreis Hamburg-Ost tritt sie die Nachfolge von Ulrike Murmann an, die sich im Juli in den Ruhestand verabschiedet hatte. Arnholz ist künftig Vorgesetzte von 20 Pastorinnen und Pastoren. Zuletzt war sie in der Kirchengemeinde Harburg-Mitte tätig. Die deutschen Basketballer haben in Hamburg den Supercup gewonnen. Das Team setzte sich gestern Abend vor knapp 9.600 Zuschauern in der Barclays Arena mit 96 zu 87 gegen Kroatien durch. Der Handballclub Hamburg hat am Nachmittag beim MTV Braunschweig gespielt und hat die zweite Pokalrunde erreicht. Die Hamburger gewannen deutlich mit 39 zu 28. Bereits zur Halbzeit hatte der Club mit 10 Toren in Führung gelegen. Für den FC St. Pauli steht heute ebenfalls die erste Runde des Pokals an. Der Fußball-Zweitligist spielt zur Stunde beim Drittligisten Rot-Weiß Essen. Rund 10 Minuten vor Schluss steht es da 2 zu 0. St. Pauli steht damit vor dem Aus in Runde 1. Und vor knapp einer Stunde sind die Frauen des Hamburger SV in die Bundesliga-Saison gestartet. Im Volksparkstadion steht es im Augenblick gegen den SC Freiburg 0 zu 0. 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Aber wir sind natürlich immer für Sie unterwegs, für das Hamburg-Journal, NDR 90,3 und für unsere Online-Angebote.
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2: Und wir möchten Ihnen jetzt gerne Stefanie Taschinski vorstellen. Aber wenn Sie Kinder haben, dann kennen Sie sie ganz bestimmt schon. Sie ist nämlich eine sehr erfolgreiche Kinderbuchautorin. Am Mittwoch kommt ihr neues Buch raus. Es heißt Die Mutsammlerin. Und wir haben Stefanie Taschinski getroffen.
5: Stefanie Taschinski schreibt ihre Bücher immer erst mal mit der Hand. Am Ende kommt trotzdem ein gedrucktes Buch heraus. Im neuesten Fall die Geschichte von Emmy, der Mutsammlerin, die in den Ferien eine neue Freundin findet, namens Bianca. Die hat dunkle Haut. Und es gibt Jungs in der Nachbarschaft, die finden das doof. Und was macht Emmy jetzt?
6: Die Herausforderung für sie ist, sich gerade zu machen und Haltung zu zeigen und sich schützend vor ihre Freundin zu stellen oder zumindest an die Seite ihrer Freundin zu stellen.
5: In einer zweiten Geschichte klettert Emmy auf den Dachboden vom Opa, trifft da auf einen freundlichen Siebenschläfer und findet ein altes Tagebuch von einer Elsa aus den 30er Jahren. die braucht auch Mut, aber nicht gegen die Jungs aus

0: Nachbarschaft? Nein, gegen die Nazis.
1: Es ist ein Buch, das den Raum gibt, da Fragen zu stellen und sich mit dem Thema zu beschäftigen, sich dem anzunähern. Das ist mein Wunsch, ja.
0: Die Tagebuchschreiberin ist, das wird klar, die Oma von Emmys Opa. Und Opa kommt aus einer kommunistischen Familie, die Widerstand geleistet hat. Ist das nicht alles ein bisschen konstruiert? Nein, es ist wahr. Das ist der Opa, Bernhard Esser, hier in der Schäferstraße im Schanzenviertel groß geworden. Eine kommunistische Familie. Der Onkel wurde von den Nazis in Fuhlsbüttel erschlagen. Der Vater überlebte das KZ Neuengamme, nur mit Glück, und arbeitete nach dem Krieg ein paar Hausnummern neben der Wohnung als Schuster. Die Mutter war tot, Bernie wuchs bei der Oma auf und beim Vater.
2: Von meinem Vater glaube ich, gelernt zu haben, eine positive Lebenseinstellung und alles nicht ganz so tragisch zu nehmen.
0: Stefanie Taschinski und Bernhard Esser haben sich in der KZ-Gedenkstätte Neuengamme kennengelernt. Ganz vorsichtig, ganz tastend zunächst.
3: Ja, Alwin und deinem Papa. Und das ist Schäferstraße 4. Ne?
4: Wir haben vielfach zusammengesessen, viele
1: ich
4: Male.
1: Ich habe immer, wenn ich, also ich schreibe ja für mich alleine, aber dann immer, wenn ich wieder was hatte, habe ich sie geschickt.
4: Ja, ja.
1: Und dann haben wir uns getroffen.
0: Elsa Esser brauchte Mut zum Überleben. Ihre Ururenkelin fängt jetzt selbst an, Mut zu sammeln. Emmy gibt es auch, in echt. Aber genauso gibt es Platz für Ausgedachtes in diesem besonderen Hamburger Kinderbuch, wie den Siebenschläfer, der im entscheidenden Moment den richtigen Hinweis gibt. Reine Fantasie.
5: Tja, fantasievoll ist hoffentlich auch unsere neue NDR-Serie. Wir hoffen zumindest, dass Sie das auch finden. Istanbul Princess heißt sie. Es geht um deutsche Kultur, um türkische Kultur. Es geht auch um eine Scheinehe. Und es gibt jede Menge Platz für Komik und Herzschmerz. Also alles, was man in einer klassischen Rom-Com so braucht, also einer romantischen Komödie.
6: Man könnte denken, der Laden für Brautmoden in der Nähe des Isemarkts wäre echt. Doch er ist nur eine Filmkulisse. Gizem arbeitet im Geschäft ihrer Eltern, das sie gerne übernehmen würde. Doch es gibt ein böses Omen.
7: Und deswegen versucht Gizem, die Hauptfigur, die ich spiele, über einen Heiratsantrag oder über eine Hochzeit, quasi über die Ehe, diesen Laden zu halten, um dieses schlechte Omen, das befürchtet wird, quasi zu umgehen.
8: Shahin Kripokir, Borowski ist ein Kollege.
6: Amelia Bagriacek spielt im Kieler Tatort die Kommissarin an Axel Milbergs Seite. Nach dessen Ausstieg ermittelt sie ab Herbst mit Caroline Schuch als neue Partnerin. Seit 2008 dreht die Schauspielerin oft mehrere Produktionen pro Jahr.
7: Was für mich sehr bahnbrechend war, war meine erste Rolle, die einfach nur Bella hieß. Und wo es nicht darum ging, einen Migrationshintergrund zu erklären und daraus einen Vordergrund zu machen. Und das finde ich sehr schön und auch gleichzeitig spannend, was es mit den Zuschauern macht.
6: Istanbul Princess will türkische und deutsche Kultur zusammenbringen. Es ist eine junge Produktion, unter anderem im Auftrag vom NDR. Eine sogenannte Rom-Com-Serie, eine romantische Komödie in 8 25-Minuten-Folgen.
7: Das ist einfach wahnsinnig schön, das wie eine Art Symbiose erzählen zu dürfen. Dass es halt, dass diese zwei Kulturen, dass man nicht dazwischen steht, sondern dass es den Menschen bereichert, diese in sich zu beherbergen.
6: An diesem Drehnachmittag ist Bagriacek nur Stichwortgeberin für ihren Schauspielpartner Gustav Schmidt.
9: Hi, bist du im Laden? Ich muss mich mit dir sprechen.
6: Nach einer gemeinsamen Nacht beschließen die beiden, mit einer Scheinehe die Bedingungen zu erfüllen, die ihr den Laden sichert.
9: Ich weiß, unser letztes Treffen lief nicht so besonders gut.
6: Und handeln sich damit gleich neue Probleme ein. Zum Beispiel mit ihrem Ex-Lover.
10: Ich finde die beiden Figuren sehr, sehr nahbar, sehr, sehr authentisch. Also deren Konflikte mit der Familie, aber auch die Konflikte als Paar, sind Konflikte, die ich kenne, die wir alle kennen.
6: Ab Frühjahr 2027 ist dann die Serie in der ARD-Mediathek zu sehen.

0: Ja, freuen wir uns drauf. Und morgen ist also erstmal schon wieder Montag tatsächlich. Die Arbeit geht für viele von Ihnen wieder los, für die meisten wahrscheinlich. Aber das ist ja im Prinzip auch nichts Schlimmes. Vor allem dann nicht, wenn man so nette und tolle Kollegen hat wie Ludmilla.
1: Hallo, ich bin Ludmilla, ich komme aus Hamm. Also, und mein Hamburger des Tages ist ja, dass ich mich bei meinen Kollegen bedanken möchte. Das ist immer so ein tolles Gefühl, wenn man zur Arbeit kommt und die Leute sieht, die immer für dich da sind, die mit dir gleich ticken und füreinander immer gute Sachen tun, dass man mit leichtem Herzen dahin kommt wie ein zweites Zuhause und genauso nach Hause geht.
0: Dankeschön, dann Ihnen einen schönen Montagmorgen mit Ihren Kollegen. Wenn Sie vor 2005 geboren sind, dann kennen Sie bestimmt noch den Astra-Turm auf St. Pauli. Ein Turm, der eben so ein bisschen so aussah wie ein Bierglas. Jahrzehntelang eines der Wahrzeichen unserer Stadt und natürlich vor allen Dingen der Brauerei. Vor 55 Jahren wurde der Astra-Turm eröffnet, unser Hamburg damals.
2: Im Oktober 1971 wurde auf St. Pauli ein Hochhaus eingeweiht, das schnell in aller Munde war. Das neue Verwaltungsgebäude der Bavaria St. Pauli Brauerei. Das bestach nicht nur durch einen spektakulären Ausblick. Wegen der speziellen Form dachte manch einer, sieht das nicht aus wie...
3: Also auch die Kunden, die reinkamen, haben gesagt, Mensch, das sieht aus wie ein Bierglas.
4: Für den Architekten ist das eine konstruktive Form, die damals sehr modern war.
3: Wie ein Pokal.
4: Irgendjemand sagte dann plötzlich, guck mal, das ist ja so, sieht ja aus wie ein Astra-Bier.
2: Auf St. Pauli wurde immer schon gerne Bier getrunken. Und auch das Brauen hat eine lange Tradition. Der Platzhirsch vor Ort hieß ab 1922 Bavaria St. Pauli Brauerei. Von dort kam auch das Kiezbier Astra. Um 1970 wollte sich das Unternehmen mit einem neuen Hochhaus für die Zukunft rüsten.
4: Es war eine ganz schwierige Situation und man hatte nur ein kleines Baufeld. Also sagt man sich, ich baue nach oben und hänge an diesen Kern dran.
3: Wenn du in den Eingang reingingst, dann war dieses große Wappen da zu sehen. Dann wurde gleich nett empfangen und begrüßt. Und dann haben die mich dann zu einem Bewerbungsgespräch oben in den 11. Stock gefahren. Dann durfte ich schon mal links und rechts gucken und habe gedacht, mein Gott, was ist das hier für ein Umfeld? Das ist ja Wahnsinn.
2: Ulf Bichels fing 1976 im Außendienst an, arbeitete sich Stockwerk für Stockwerk nach oben und wurde schließlich Direktor für den Bereich Gastronomie in ganz Deutschland. Vom Astra-Turm aus konnte er das gesamte Brauereigelände überblicken.
3: Es gab ja Haustrom. Das ist für Brauereimitarbeiter natürlich Einkommensbestandteil. Steht sogar in den Tarifen drin. Es gab damals für jeden Mitarbeiter, der da war, im Monat 40 Liter. Das Schöne war, dass dieses Haustrunkbier im Haus getrunken werden musste. Das heißt, du konntest davon ausgehen, wenn die dann morgens um 8 Uhr ihren Job angemacht haben, waren die um 11:30, waren die auch nicht ganz gut bei Laune.
5: Hier ist Hamburg, hier ist die Elbe. Wir melden uns aus dem großen Casino der Bavaria und St. Pauli Brauerei, liebe Seeleute.
2: Unten im Sockel des Astra-Turms wurde die Radiosendung Grüße aus dem Heimathafen produziert, in der Angehörige von Seeleuten Weihnachtsgrüße um die Welt schickten.
6: Guten Tag, hier spricht der Kapitän von Reveals auf der Patricia Rickmeist. Wir laden hier in Durban Container.
3: Es war eine tolle Veranstaltung mit Tränengarantie. Das war sicherlich so, wenn dann der Papa wirklich von dem Schiff da im Äther zu hören war. Da war kein Halten mehr, ne? Das war unglaublich toll.
7: Und wir denken ganz doll an dich.
2: Anfang der Nullerjahre wurde die Brauerei geschlossen. Investoren wollten das Hochhaus umbauen. Doch einer der Architekten, Horst von Bassewitz, klagte gegen die angedachte Neugestaltung.
4: Das Erscheinungsbild war kein Bierglas mehr. Und das wollte er nicht hinnehmen. Und dann hat das Gericht eben gesagt, ja, der neue Entwurf ist im Grunde wie ein Abriss. War so ein Thema, war ein Spruch so bei einem Gerichtsurteil. Und dann haben die gesagt, ja, dann können wir auch abreißen.
2: Laut Bauherrn sollten es Probleme mit der Statik gewesen sein, die letztlich zum Abriss führten. Und so verschwand der Astra-Turm 2005 von der Bildfläche. Das gesamte Brauereigelände wurde umgestaltet.
3: Das fand ich gar nicht gut. Das ist die Erinnerung.

0: waren. Ja, das dann doch hat wehgetan.
1: Es entstanden mehrere Hochhäuser mit Büros, Hotels und Wohnungen. Die ursprünglichen Brauereigebäude sind alle verschwunden.
2: Ja, Hamburg damals läuft ja bei uns jeden Sonntag hier im NDR Hamburg Journal und jederzeit natürlich für Sie auch abrufbar online auf unserer Website, bei Instagram und auch bei Facebook. Nils Weber macht sowas Ähnliches. Seine Instagram-Serie heißt Hamburg Histories und auch hier gibt es natürlich spannende Geschichten und Fakten aus der Hamburger Geschichte.
3: Das Altonaer Rathaus am Platz der Republik. Heute sitzt hier die Bezirksverwaltung. Doch wie sah es an dieser Stelle vor knapp 200 Jahren aus? Nils Weber versucht, diese und andere historische Fragen zu beantworten. Und zwar so, dass man sie in einem 3-minütigen Clip versteht. Auf seinem Social-Media-Account Hamburg Histories.
4: Je mehr ich das auf den Punkt bringen kann, auf einen Tag oder auf ein wirklich überschaubares Datum, umso besser. Schwieriger wird es natürlich mit irgendwie Orten oder mit Sachverhalten, die sich über Jahrhunderte erstreckt haben. Die Geschichte von etwas, die Geschichte der ganzen Stadt Altona von ihrer Gründung bis heute, 400 Jahre oder sowas in 3 Minuten zu verpacken, ist einigermaßen herausfordernd.
3: In der Staats- und Universitätsbibliothek findet Nils die passende Lektüre für seine Videos. Mit historischen Karten, Fotografien und alten Stadtansichten zeigt der 48-Jährige auf seinem Kanal, wie sich Hamburg verändert hat.
4: Das fand ich einfach immer schon sehr spannend, ne? Also immer schon durch geschichtsträchtige Orte zu laufen und mir irgendwie zu beantworten, woher kommen Straßennamen, wie lange steht das Gebäude schon. Das ist einfach immer schon irgendwie was, was mich irgendwie auf eine gewisse Art und Weise, glaube ich, fasziniert hat.
3: Als gebürtiger Hamburger interessiert ihn vor allem die Geschichte seiner eigenen Stadt. Und damit ist er nicht allein. Mehr als 80.000 Menschen folgen seinem Kanal. Mindestens einmal pro Woche veröffentlicht er ein neues Video.
4: Also glücklicherweise leben wir in der zweitgrößten Stadt Deutschlands mit einer sehr reichhaltigen, jahrhundertealten Geschichte. Und ehrlicherweise gehen da die Themen noch lange nicht aus. Außerdem mache ich nebenbei noch alle 104 Stadtteile in so Kurzporträts. Und da bin ich gerade mal bei Nummer 10 angelangt.
3: Und so ergeben sich für den gelernten Informatiker immer wieder neue Fragen, wie die rund um das Altonaer Rathaus. Denn das war vor knapp 200 Jahren tatsächlich einmal ein Bahnhof. 1844 fuhren von hier die ersten Züge Richtung Kiel ab. Genau solche kleinen Stadtgeschichten begeistern auch seine Community. So sehr, dass manche selbst nach alten Fotos kramen und Nils von ihrer eigenen Geschichte schreiben.
4: Da habe ich wirklich schon so ein paar sehr, sehr interessante Anekdoten erfahren von Nachfahren, damaliger berühmter Hamburger Persönlichkeiten.
3: Einer seiner prominentesten Follower, Udo Lindenberg. Ihn hätte Nils gern als Videogast. Und wer weiß, vielleicht ist das schon bald die nächste Geschichte für Hamburg Histories.
2: Noch ein prominenter Follower ist Eimen. Du folgst dem auch, ne?
5: Ich folg dem auch, ja. Coole Seite.
2: So, und das noch zum Schluss. Das Pokalspiel des FC St. Pauli, haben wir gerade schon drüber geredet. In Essen ist jetzt zu Ende. Die Kiezkicker haben 0:2 verloren. Damit ist Pauli aus dem Pokalwettbewerb raus.
5: Ja, schade. Im Wetter sind wir jetzt gleich noch in Osdorf. Da war heute der Kinderkulturlaster unterwegs. Was das ist, das sehen Sie jetzt.
2: Ihnen noch einen schönen Sonntagabend. Hamburg Journal morgen Abend wieder um 18 Uhr und um 19.30 Uhr.
5: Bis dahin. Tschüss,
2: tschüss.
5: Schönen Abend noch.
6: Und nun das Hamburg-Wetter und die Aussichten für die kommenden Tage.
7: Ein blauer Laster und richtig gute Musik.
8: Habt ihr Bock auf ein bisschen Quatsch?
7: Bei leicht bewölktem Himmel? Sowieso, na klar. Heute zum Beispiel im Klick Kindermuseum in Altona. Die Lasterkonzerte für Jugendliche und Kinder touren seit gestern durch Hamburg.
9: Es ist wirklich diese Idee vom Mobilsein, in die Stadtteile gehen. Die Kinder kommen, Spaß haben vor allen Dingen. Gesehen werden und auch dann noch was mitnehmen und im Bewusstsein weitertragen, dass die Welt doch so aufgebaut ist, dass sie Rechte haben, Selbstwirksamkeit.
7: Mitmachen ausdrücklich erwünscht. Bei dem kostenlosen Event heißt es Talent zeigen. Beim Breakdance, Graffiti malen oder der Wetteransage.
10: Morgens wolkig, ein bisschen trüb, 8 Grad.
11: Mittags wechselnd bewölkt. Und Sonnenschein, trocken, 22 Grad.
12: Hey! Abends Auflockerung.
13: Weiter trocken, 18 Grad.
7: Freeze! Noch bis 27. September tourt der blaue Laster durch die Stadtteile.

0: dass der Sommer noch mal auftritt. In der nächsten Woche gehen die Temperaturen hoch. Donnerstag sind einzelne Gewitter möglich.
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0: richtig feierlich. Wir zwei sagen willkommen zum Schleswig-Holstein-Magazin an diesem besonderen Tag. Schleswig-Holstein wird heute 80 und hat sich für das Alter extrem gut gehalten.
1: Ja, guten Abend. Heute auf den Tag genau vor 80 Jahren erhielt die preußische Provinz Schleswig-Holstein durch eine Verordnung der britischen Militärregierung den Status eines Landes. Mit der Gründung der Bundesrepublik ein paar Jahre später wurde Schleswig-Holstein dann offiziell ein Bundesland.
0: Und dieser runde Geburtstag wurde heute im ganzen Land auf einigen Bürgerfesten gefeiert. Unter anderem in Nortorf im Kreis Rendsburg-Eckernförde. Die Stadt ist ja der geografische Mittelpunkt unseres Landes.
1: Und da gab es dann den ganzen Nachmittag Aktionen. Neben viel Musik und Angeboten unterschiedlicher Vereine durfte natürlich eine Geburtstagstorte nicht fehlen. Und ganz offensichtlich hatten auch die Kinder den ganzen Tag lang ihren Spaß. Und auch nach dem Geburtstag geht das Jubiläum weiter. Übermorgen gibt es den offiziellen Festakt in Molfsee. Und genau dahin ist unsere Reporterin Kim-Christin Mauch unterwegs.
0: Ihre Mission? In 80 Stunden durch Schleswig-Holstein. Heute sehen wir Teil 4 ihrer Tour.
2: Moin aus Mölln. Nach 48 Stunden durch Schleswig-Holstein bin ich in der Eulenspiegelstadt angekommen. Ab jetzt dabei mein Kollege Philipp aus dem Studio Lübeck. Wir haben uns mit Peter Timm verabredet. Bei einem Spaziergang durch Mölln blicken wir zusammen in die Zeit weit vor 80 Jahren zurück. Nichts mit Schleswig-Holstein. Damals nur Herzogtum Lauenburg. Und für Damen galten besonders strenge Regeln.
3: Wenn die dann zur Kirche gegangen sind, musste sie sich fein machen. Mhm. Und damit sie dann den Rock nicht allzu hoch ziehen musste, haben sie dann hier diese Treppe gemacht, die 1627 gebaut worden, steht da drauf.
4: Okay.
3: Und dann konnte sie den Rock so machen, konnte dann dezent hochgehen, ohne sich Knöchel zu
4: machen. Das macht natürlich Sinn.
2: Ja. Gut, dass meine Knöchel heute niemanden mehr interessieren. In Hosen und Turnschuhen geht es weiter zur Hauptstraße. Die wurde zuletzt 3 Jahre lang saniert. Aber seit die Bagger abgerückt sind, trifft man sich hier wieder. Zum Beispiel mit anderen Gästeführerinnen.
5: Wir wollen noch ein bisschen ein paar Ecken in Mölln beobachten.
6: Hast du auch eine drauf? Eine Ratzeburg-Geschichte, so einen kleinen Seitenhieb?
3: Nein, den
6: nicht. Nee, doch, ich habe einen drauf.
5: Ja?
3: Dann erzähl mal.
2: Die Hauptfigur der Ratzeburg-Geschichte ist der Schandpfahl auf dem historischen Marktplatz in Mölln. Wer damals zu viel Schabernack trieb, wurde dort angekettet.
6: Wenn man das überstanden hatte als Verurteilter, dann war der Ruf ruiniert.

0: Absolut ruiniert. Man konnte dann nur noch auswandern. Und die meisten wanderten dann 11 Kilometer gen Norden aus. Und daraus ist unsere Nachbarstadt Ratzeburg entstanden.
1: Sorry, Ratzeburg. Das war bestimmt nur ein Scherz. Ihr kennt doch die Narren aus Mölln. Für uns geht es über den Ratzeburger See. Weiter in das 237 Einwohnerdorf Buchholz. Empfangen werden wir von Christoph Müller. Er nimmt uns mit in sein Atelier. Seit seiner Kindheit hat er eine Schwäche für Strandgut. Früher wurden daraus oft Betten oder Lampen.
2: Aber letztlich habe ich mehr Interesse, das künstlerisch zu gestalten. Muss allerdings ganz klar sagen, neidlos, die Ostsee als an sich ist eine viel bessere Bildhauerin.
1: Aber Christoph schafft daraus Stücke wie dieses, ohne einen einzigen Nagel. Buchholz ist eine demokratisch aktive Gemeinde mit 3 Wählergemeinschaften. Aber Bürgermeister kann es nur einen geben. Wolfgang Pagel.
3: Wie stolz ist man auf eine Gemeinde, bei der man über 30 Jahre Bürgermeister sein darf?
4: Ja, kann man eigentlich nur stolz drauf sein.
3: Ja, damit ist ja alles gesagt. Ne?
4: Ja, scheinbar waren die Bürger mit mir zufrieden, sonst hätte man mich ja nicht wiedergewählt. Ne?
1: Seine Amtszeit geht noch bis 2028. Dann soll endgültig Schluss sein. Wir müssen erstmal weiter nach Lübeck.
3: Wir gratulieren heute zum Geburtstag, nicht Schleswig-Holstein, sondern einer Dame, die sich an uns gewandt hat. Die wird nämlich heute 90 und wir haben ihr eine Kleinigkeit mitgebracht.
1: Wir besuchen Brigitte Sacharek im Lübecker Stadtteil Schlutup.
3: Alles, alles Gute.
5: Danke.
3: Und wie fühlt man sich mit 90?
5: Super.
3: Ja? Super. Schön.
5: Ich bin immer noch so gut drauf, dass ich alle Menschen mitziehe, die auch in meinem Alter sind. Ich gehe
3: ja
5: noch 3-mal die Woche zur Reha und alle Leute haben mich lieb.
1: Brigitte hat ihr Leben in Fotos und Tagebüchern dokumentiert. Wir dürfen einigen ihrer Geschichten lauschen. Aber am faszinierendsten ist Brigittes fröhliche und positive Art.
5: So wie ich so flippig immer war, bin ich ja natürlich überall mit, auch wo mein Vater, wenn wir Tanz hatten, ich war immer dabei.
1: Und wir durften heute dabei sein, an Schleswig-Holsteins Geburtstag und an Brigittes. Herzlichen Glückwunsch.
6: Auch von uns. In Lauenburg an der Elbe gab es in der Nacht einen ungewöhnlichen Feuerwehreinsatz.
7: Der Grund war ein großer Wasserrohrbruch, der dazu führte, dass ein Auto versackte.
8: Der Weg nach Hause endete heute Nacht kurz vor 4 in einem Wasserloch. Laut Leitstelle wurde die Elbstraße in Lauenburg durch einen großen Wasserrohrbruch komplett unterspült. Die beiden Insassen des Autos blieben unverletzt.
9: Man hat die Straße halt nicht gesehen.
10: Man hat die Straße gar nicht gesehen. Auf einmal hat es Krach gemacht.
9: Ja, und ist eingesackt komplett. Und man dachte sich halt nichts dabei, ne? Vielleicht irgendwo ein bisschen Wasser ausgelaufen oder so. Aber das,
10: ja, Regen,
9: dass das alles einsackt?
10: Aber dass da überhaupt ein Loch ist, das hat man gar nicht erkannt.
9: Nee.
8: Fahrer und Beifahrer alarmierten die Feuerwehr Lauenburg. Die war mit mehreren Einsatzkräften seit heute Nacht vor Ort. Am Morgen konnte ein Abschleppdienst das Auto bergen. Inzwischen ist der Rohrbruch behoben. Alle Haushalte der Straße haben nach Angaben der Versorgungsbetriebe wieder Wasser.
7: Bei uns in Schleswig-Holstein sind 1,7 Millionen Autos zugelassen. Die meiste Zeit stehen die Autos allerdings nur rum. Vor allem Menschen in Rente nutzen ihre Wagen nur gelegentlich. Und auch der Zweitwagen in der Familie steht eher, als dass er fährt. Genau da setzen sogenannte Dörps-Mobile an. Sie sind in vielen Gemeinden vor 10 Jahren gestartet. Das sind Autos, die man sich günstig ausleihen kann. Wie fällt die Bilanz jetzt aus, 10 Jahre später? Wir haben den Check gemacht in Nordfriesland.
11: Buchen, losfahren, Geld sparen. Das erfordert für Pia Hansen etwas Koordination. Denn die junge Mutter wohnt außerhalb von Drelsdorf. Die Fahrt dahin beginnt deshalb erstmal mit dem Rad.
12: Ja, geht. Also ich fahre jetzt zum Dörfsmobil hoch, hol das, also schließe mein Fahrrad da ab, hol das Auto, komm nochmal hier runter, um den Kindersitz und das Kind abzuholen. Und dann fahren wir los zum Einkaufen.
11: Die Hansens haben ihren Zweitwagen abgeschafft. Das Dörps-Mobil soll die Lücke füllen, auch wenn es Zeit kostet. Gut einen Kilometer fährt sie zum Stellplatz.

0: Der Wagen ist fertig geladen. Dörps-Mobile sind immer E-Autos.
1: Ich nutze es hauptsächlich, um einkaufen zu fahren oder aber Freunde dann zu besuchen. Ne? So mit der Lütten dann zu Playdates zu fahren oder so. Hm? Wir gucken jetzt, wie es läuft. Wir haben das nicht explizit durchgerechnet. Aber in Summe ist es nicht schwer, über den Daumen zu schlagen, dass das günstiger ist.
0: Oft helfen Sponsoren. Ohne sie würde die Rechnung nicht aufgehen. Und es braucht ehrenamtliche Kümmerer, die den Wagen zur Werkstatt fahren, die Finanzen und Internet betreuen und Idealismus mitbringen.
2: Der Vorteil ist darin, dass du insgesamt natürlich weniger Ressourcen verbrauchst. Weniger Autos werden gebaut, weniger Parkplätze werden benötigt, weniger Treibstoff muss hierher gebracht werden, weniger Energie muss produziert werden und letztlich auch weniger Geld muss in die Hand genommen werden, um mobil zu sein.
0: Doch die Resonanz ist überschaubar. Im 1200-Einwohner-Dorf Drelsdorf sind es nur etwa 12 Nutzer, die das Dörps-Mobil regelmäßig buchen. Grundsätzlich sind es Vereine, die diese Art von Carsharing organisieren. Neue Projekte können sich von der Landeskoordinatorin beraten lassen. Zuschüsse gibt es aber nur vereinzelt aus den Gemeindekassen. Mittlerweile stehen Dörps-Mobile an gut 70 Orten im Land bereit. Tages- und Wochenendtrips sind möglich. Am besten passt das Konzept aber für kurze Fahrten. Wer ein Dörps-Mobil 10-mal pro Monat, jeweils für 2 Stunden nutzt, zahlt im Jahr dafür 500 bis gut 1500 Euro. Beim eigenen Auto läppern sich Wertverlust, Reparaturen und Versicherung. In dem Beispiel ist das meist deutlich teurer. Die Idee finden viele gut, doch beschäftigt haben sich damit die wenigsten.
3: So ein Auto, das beschert einen auch noch immer ein Stückchen Freiheit.
4: Ich brauche zu oft ein Auto. Das wird, glaube ich, teurer, als wenn ich selber eins unterhalte.
5: Ich muss auch ganz ehrlich gestehen, dass ich mich so noch gar nicht so damit auseinandergesetzt habe.
6: Könnte man sicherlich drüber nachdenken, weil man braucht nicht ständig ein Auto.
0: Es bleiben Einzelne, die auf ihr eigenes Auto verzichten, auch im Nachbardorf Horstedt.
7: Wir mussten zum TÜV, kostete über 1000 Euro. Und dann Steuer, Versicherung und Benzin und so weiter. Und dann haben wir das überlegt, für 4 Euro in der Stunde, billige geht's nicht. So.
0: Die Finanzen vieler Dörps-Mobilvereine sind dabei auf Kante genäht. In Horstedt läuft der aktuelle Leasingvertrag bald aus.
8: Wir haben das dritte Auto jetzt und nächstes Jahr müssen wir ein weiteres Auto nehmen, wenn wir am Leben bleiben wollen. Und die Fördermittel sind im Moment gleich null. Jedenfalls für uns als Verein. Und wir hoffen natürlich, dass sich da was ändert.
0: Am Ende ist es auch eine Einstellungsfrage. Denn das eigene Auto oder zumindest den Zweitwagen aufzugeben, dazu gehört auch etwas Mut. Gerade auf dem Land.
9: Heute vor genau 80 Jahren wurde das Land Schleswig-Holstein gegründet. Das war ja schon Thema bei uns. Aber vor 80 Jahren gab es auch ein Ereignis, das hier im Land kaum bekannt ist. Bei der Verklappung von Kriegsmunition explodierte im Lübecker Wallhafen eine Bombe. 8 Menschen kamen bei dem Unglück ums Leben.
10: Ein britischer Offizier der Royal Air Force hat die Hansestadt damals mit viel Mut vor einer noch größeren Katastrophe bewahrt. Für seine Leistungen ist er in Großbritannien hoch ausgezeichnet worden. Nur in Lübeck haben viele weder von ihm noch von dieser Bombenexplosion je etwas gehört. Das ändern wir jetzt. Hier kommt unsere Zeitreise.
11: Wenn diese Bombe vollständig explodiert wäre und die Güterzüge und die Schuppen, die hier mit Bomben beladen, auf die Entsorgung gewartet hätten, komplett in die Luft geflogen wären, dann wäre das wahrscheinlich so eine Druckwelle, so eine Explosionskraft gewesen, dass wir heute große Teile unseres UNESCO-Welterbes in Lübeck gar nicht mehr hätten.
12: Dann haben wir rund 60 Tonnen Munition. Die Detonation hätte dass hier auf der anderen Seite kein Dach mehr da war. Es ist Umkreis von 500, 600, vielleicht sogar 1000 Meter, keine Fensterscheibe mehr war. Sehr viele Brände entstanden wären. Und natürlich der Kai, das wäre auch zerstört gewesen.
13: Die deutschen Arbeiter hielten die Bomben für sicher. Doch wenn man große Mengen TNT und andere Sprengstoffe transportiert, dann kann man nie ganz sicher sein.
14: Was genau ist hier passiert auf der Lübecker Wallhalbinsel im August vor 80 Jahren, als die britische Armee hier die Munition der besiegten Wehrmacht sammelt, um sie in der Ostsee zu versenken? Es ist diese Notiz. Auf der Rückseite einer Fotografie, die die ganze Geschichte aus dem Verborgenen holt. Und es ist diese Britin, die Antworten sucht.
15: Jahre nach dem Tod meines Vaters fand ich seine Fotos. Auf einem war deutlich zu erkennen, dass es sich um einen schrecklichen Unfall handelte. Auf dem Kai war eine Leiche und überall lagen Bomben verstreut. Der einzige Hinweis, den ich hatte, war, dass das Bild in Lübeck aufgenommen worden ist. Am Morgen des 20. August hatten die Männer um 7 Uhr morgens mit der Arbeit begonnen. Um 8 Uhr kam es zur Explosion. Und genau dort muss es passiert sein. Es standen also zwei Züge bereit. Rudolf befand sich oben auf dem Kran. Er war 19 Jahre alt. Und er sah, wie die Bombe herunterrollte. Sie schlug auf dem Deck auf und er hob die Arme, um sich zu schützen.
14: 8 Arbeiter sind damals ums Leben gekommen. 19 weitere wurden zum Teil schwer verletzt, darunter auch britische Soldaten. Ein paar Stunden später kommt sein Urgroßvater zur Unglücksstelle. Major Hubert Dinwoody leitet das britische Bombenentschärfungskommando der Alliierten. Er kennt die noch drohende Gefahr und bewahrt Lübeck vor einer noch größeren Katastrophe.
16: Viele dieser Bomben hatten so etwas wie stoßempfindliche Zünder. Und viele davon waren wirklich sehr knifflig. Niemand wusste wirklich genau, wie sie überhaupt zusammengesetzt waren. Und bei manchen Bomben, so hat das mein Urgroßvater erzählt, hätte schon ein Achtel Zoll Bewegung gereicht, um sie zur Detonation zu bringen. Und die waren so riskant, dass man sie dann per Hand abtransportieren musste und man hat sie dann fernab von Lübeck unschädlich gemacht.
14: Dinwoodys Entscheidung, alle Bomben prüfen und die besonders gefährlichen einzeln per Hand transportieren und entsorgen, das ist gefährlich für ihn und seine Männer, aber sicherer für Lübeck.
12: Also die haben sehr, sehr gute Arbeit geleistet. Erstmal, weil sie genau eine ruhige Hand hatten, die genau die richtigen Handgriffe gemacht haben, damit die anderen Zünder, die anderen Bomben, die eben auch damit beschädigt waren, nicht weiter detoniert sind und nicht weiter gefährlich waren.
14: Nach Ende des Zweiten Weltkriegs haben die Alliierten tonnenweise Kriegsmunition in der Nord- und Ostsee versenkt, auch in der Lübecker Bucht. Nach Schätzungen sind direkt von hier rund 65.000 Tonnen verladen worden. Im Regionalmuseum Scharbeutz haben sie sich intensiv mit den explosiven Altlasten im Meer beschäftigt. Im Zuge dieser Recherchen sind sie auch in Kontakt mit Barbara Thall gekommen.
17: 6 Tage bevor das Unglück in Lübeck passierte, eine Motorschute beim Verklappen explodiert ist. Es gab eine gewaltige Explosion mit einer 600 Meter hohen, wir haben es erst nicht glauben wollen, 600 Meter hohen Fontäne. Und von dem Schiff wurde nicht mehr viel gefunden und von den Besatzungsmitgliedern erst recht nichts. Da kamen 9 Leute ums Leben bei diesem Explosionsunglück.
14: Sie vermuten, dass es sich hierbei um denselben Bombentyp wie in Lübeck handelt.
18: Wir wissen auch, dass nicht nur Klappschuten beteiligt waren, auch Fischerboote wurden beauftragt, helfen uns mit und ihr Vater ist auch, kriegt Geld. Und da die pro Fuhre bezahlt wurden, wissen wir halt auch, dass viele gar nicht bis dahin gefahren sind, wo sie hin sollten, sondern vorher schon die Sachen nicht, über Bord, waren sie schneller wieder zurück, konnten die nächste Fuhre machen, haben so mehr Geld verdient.
14: Die militärischen Altlasten aus dem Zweiten Weltkrieg sind heute ein großes Umweltproblem.
12: Also gefährlich sind, da ist Sprengstoff drin. Sprengstoff enthält TNT. TNT selbst ist krebserregend. TNT baut sich nicht ab, sondern baut sich um. Und die Umbauprodukte sind ebenfalls krebserregend, also gefährlich. Die Hüllen von diesen Munitionsteilen, ob das Bomben oder Granaten sind, fangen an zu rosten. Sie rosten mehr oder weniger schnell. Das heißt, das TNT kommt in die Umwelt, ins Wasser, damit in die Nahrungskette über Muscheln, über Plankton in die Fische hinein, das heißt bis hin zum Menschen.
14: Und so geht es hier in Lübeck nicht nur um das Erinnern von britischen und deutschen Nachfahren an die Opfer des 20. August 1946, sondern auch um die versteckte Bedrohung im Meer.
15: I am very, very Ich bin sehr leidenschaftlich dabei, wenn es darum geht, so viel Informationen wie möglich an die Spezialisten weiterzugeben, die dieses Zeug bergen müssen. So können sie sich besser schützen.
14: Eine Notiz auf der Rückseite einer Fotografie erzählt nicht nur die Geschichte einer außergewöhnlichen Rettung des Lübecker Welterbes, sondern auch eine über Freundschaft und Verantwortung, über Generationen und Länder hinweg.
9: Die Geltinger Birk an der Ostsee, das große Hochmoor bei Neumünster oder die sogenannte Alte Sorgeschleife. Alles wunderschöne Naturschutzgebiete in Schleswig-Holstein. Und da kann man ja meist auch durchlaufen, wenn man denn die Wege nicht verlässt und Hunde an die Leine nimmt. Es gibt aber ein Naturschutzgebiet bei uns im Land, da dürfen Besucher fast nie rein. In das Gebiet der Haseldorfer Binnenelbe im Kreis Pinneberg. Nur einmal im Jahr macht der NABU das möglich.
14: Sie kommen in Scharen und sind bestens vorbereitet. Mit Lunchpaketen im Rucksack sind mehr als 100 Leute am Samstagvormittag nach Hedlingen in den Kreis Pinneberg gekommen. Denn es gibt etwas zu entdecken, das sonst verboten ist. Das Naturschutzgebiet Haseldorfer Binnenelbe im Elbvorland.
19: Wir sehen ein sehr vielfältiges Gebiet. Wenn wir als erstes in diese Richtung schauen, sehen wir eine Sukzessionsfläche bzw. einen Wildnisbereich. Wenn Sie sich alle einmal umdrehen, auf dieser Seite noch eine Wasserstelle. Das ist eine alte Kleientnahmestelle.
14: Zum Schutz der Flora und Fauna bleibt das Gebiet an 364 Tagen im Jahr geschlossen. Aber außerhalb der Brut- und Setzzeit ermöglichen der NABU und das Elbmarschenhaus einmal im Jahr eine Wanderung durch das Gebiet.
19: Im Frühjahr ist hier natürlich viel, viel mehr los. Da hört man ganz viele Vögel, die hier singen, Feldlerchen, Wiesenpieper, Schafstelzen. Pflanzentechnisch kann man hier zum Beispiel die Schachblume sehen, aber auch das im Frühjahr.
14: Na gut. Das Objekt der Begierde ist ohnehin für viele Teilnehmer ein anderes.
20: Wir wollten ganz gern mal den kleinen Leuchtturm sehen, den kleinen Kohn, und haben uns gedacht, da hat man nicht so oft die Gelegenheit und jetzt geht's los.
19: Genau.
14: Der Leuchtturm Julesand ist seit 2010 außer Betrieb. Er liegt mitten im Naturschutzgebiet. Der Weg geht entlang der Elbe zwischen Wedel und Glückstadt. Und dafür werden hier 5 Kilometer Fußweg im Marschtempo zurückgelegt.
21: Gefällt mir bisher. Das Tempo ist etwas forsch für meine Hüfte.
14: Aber die Natur entlohnt auch.
21: Ein Seeadler, na guck an. An meinem örtlichen Wald erinnert mich das überhaupt nicht. Es sind ja schon Wiesen, Wasservögel, Wasserpflanzen. Pompesel habe ich gesehen und Gänse.
22: Also bis jetzt ist da kein großer Unterschied von der anderen Seite des Deiches, wo wir mit dem Fahrrad fahren. Hier kommt man schlecht hin und außerdem sind die Schafe da, dann wieder Tor auf, Tor zu. Das ist also da unten angenehmer. Also jetzt laufen wir ja und da ist das schon in Ordnung.
14: An der Elbe entlang, nach rund 2 Stunden ist dann der Leuchtturm in Sicht.
20: Wenn die Sonne drauf scheint, vom Weiten, sieht er viel, ich möchte jetzt mal sagen, gepflegter aus. Also ich war jetzt tatsächlich ein bisschen irritiert, dass ich gedacht habe, Mensch, er hat doch schon gelitten, auch die letzten Jahre offensichtlich. Ja, aber er sieht schön aus. Es ist einfach eine kleine Landmarke und es ist unser Ziel. Und jetzt haben wir es geschafft und es war schön.
21: Den Seeadler haben wir gesehen, das ist schön. Das ist doch schön. Aber die Schmiele, die habe ich noch nicht entdeckt. Und auch den, Schierlingswasserfenchel habe ich auch noch nicht entdeckt, aber na gut.
14: Die Wanderung kostet 7 €. Dafür gibt es das Julfeuer aus nächster Nähe und die sonst verbotene Natur zu sehen.
10: So, und jetzt wird's sportlich. Wir starten mit dem DHB-Pokal. Da gab es heute ein Landesderby. Der Zweitligist VfL Lübeck-Bad Schwartau musste beim TSV Altenholz aus der 3. Liga antreten.
9: Und der Favorit hat sich durchgesetzt. Die Lübecker gewannen deutlich mit 37-25. Ja, und damit dann zum Fußball. Auch in der Regionalliga Nord gab es heute Nachmittag ein Schleswig-Holstein-Duell.
10: Ja, man könnte sagen Nord gegen Süd. Gewonnen hat das Team aus dem Norden. Weiche Flensburg hat Eintracht Norderstedt mit 4-1 geschlagen. Holstein Kiel hat ja schon gestern mit einem 2-0-Sieg bei 1860 München den Einzug in die 2. Runde des DFB-Pokals geschafft. Heute spielte der Sieger des Landespokals, Phoenix Lübeck. Der Gegner ist der Bundesliga-Aufsteiger SC Paderborn.
9: Also keine leichte Aufgabe für die Regionalligaspieler. Anpfiff der Partie war 18 Uhr und für unsere Sportreporter Sami Schauki vorm Stadion auf der Lohmühle. Sami, ganz kurz, warum stehst du davor und nicht drin?
1: Ja, das liegt daran, dass ganz einfach, wir haben die Rechte nicht in dem Fall, denn die Rechte liegen beim Bezahlsender und deshalb stehen wir jetzt so ein bisschen vorm Stadion mit einem wunderschönen Blick auf die Lohmühle und wenn man die Anzeigetafel im Hintergrund sieht, dann sieht man, da können momentan nur die Paderborn-Fans jubeln, die da in der Gästekurve stehen und kein Wunder nach diesem Spielverlauf, denn das Spiel lief wie folgt. Die ersten Chancen hatten tatsächlich Phoenix Lübeck in Weiß, die wollten unbedingt nach 22 Minuten, ging aber dann der Bundesliga-Aufsteiger aus Paderborn in Führung, Ter Horst nach einer Ecke mit dem 1:0. In der 41. Minute legten die Ostwestfalen dann nach. Da war es Castaneda mit dem 2:0 wieder nach einer Ecke. Den Lübeckern gelang dann aber kurz vor der Halbzeit noch der Anschluss. Kretzer mit dem 1:2, doch Paderborn blieb in der zweiten Halbzeit spielbestimmt. In der 61. Minute dann Marino mit dem 3:1 und 10 Minuten später Vidovic mit dem 4:1. Und die Gäste hatten dann eigentlich schon das Gefühl, dass sie durchfahren, aber sie waren es nicht, denn Phoenix Lübeck konnte noch mal das 2:4 machen. Und jetzt gerade sehen wir die Nachspielzeit, sie ist vorbei. 5 Minuten gab es, es hat nicht gereicht. Mit 2:4 verliert der Regionalligist gegen den Bundesliga-Aufsteiger. Aber das ist trotzdem aller Ehren wert. Denn wenn man nur mal schaut, das 4:1 für Paderborn, das hat Vidovic gemacht. Das ist ein Mann, der kam vor der Saison für 3 Millionen aus Zagreb. Und wenn wir jetzt mal auf den Mannschaftswert gucken, 3 Millionen, das hat die ganze Mannschaft von Phoenix nicht. Also wir können den Lübeckern trotzdem gratulieren zu einer richtig guten Leistung im DFB-Pokal. Und finanziell lohnt sich das natürlich auch. Denn für das Erreichen der ersten Runde des DFB-Pokals bekommt man immer 211.000 Euro. Und ich glaube, das ist für so einen Regionalligisten eine gute Summe, wobei davon auch noch ein Teil an den Verband abgedrückt wird. Das heißt also, der Vorjahresfinalist Todesfelde freut sich auch über dieses Spiel. Aber nichtsdestotrotz, Lübeck hat hier gut abgeliefert gegen den Bundesliga-Aufsteiger. Also da ist ein Klassenunterschied, als würde ich Preisboxen gegen den Klitschko machen, so in der Art wahrscheinlich. Denn wenn man auf den Mannschaftswert schaut, dann hat Phoenix Lübeck, wie gesagt, so 1,86 Millionen. Und Paderborn, mal so als Vergleich, hat über 40 Millionen. Also das war hier wirklich David gegen Goliath und eine Pokalsensation, wie es sie heute Mittag in Jeddelo gab, die es ja geschafft haben, den Zweitligisten Heidenheim rauszuschmeißen. Das ist nun mal eine Sensation, weil es halt nicht alltäglich ist. Und deshalb muss man sagen, Phoenix, auch wenn sie hier mit 2:4 vom Platz gehen, kann erhobenen Hauptes vom Platz gehen. Denn sie haben immerhin besser gespielt als bei ihrem letzten Auftritt im DFB-Pokal. Da sind sie ja im Hamburger Volkspark Borussia Dortmund mit 1:4 unterlegen. Und auch so wird dieses Spiel wahrscheinlich in den Köpfen der Phoenix-Spieler für immer bleiben. Denn dieser DFB-Pokal, das ist einfach eine ganz besondere Atmosphäre. Und wir haben ja auch noch eine Kugel in Sachen DFB-Pokal, denn Holstein Kiel ist ja noch weiter in der zweiten Runde. Und wer weiß, vielleicht haben wir da ja noch mal ein Heimspiel. So ist es leider nichts geworden für Phoenix. Die Pokalsensation ist ausgeblieben.
9: Trotzdem gut gekämpft. Vielen Dank, Samir, nach Lübeck.
10: Wir gucken auf morgen. Zu heiß, zu trocken. Anfang der Woche gab es die Erntebilanz für Deutschland und ja, die sah nicht gut aus. Die Erträge sind deutlich zurückgegangen.
9: Wie sieht das bei uns im Land aus? 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Gerade bei Raps und Getreide. 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
9: Tja, und dass es zu heiß und zu trocken war, das kann man dem Wetter in der vergangenen Woche nur wirklich nicht vorwerfen.
10: Nee, auch gestern und heute war das kein richtiges Sommer-Wochenendwetter. Und trotzdem guckt Sebastian sehr zufrieden. Wie passt das zusammen, mein Lieber?
2: Das liegt vielleicht daran, dass ich weiß, was kommt. Und vor allem vielleicht auch daran, dass ich gleich Wochenende habe nach der Sendung. Das heißt also, ich kann genauso wie viele andere im Land, die am Wochenende arbeiten mussten, jetzt das Wochenende sozusagen verschieben in die neue Woche und dann auch das Wetter, was da auf uns zukommt, vor allem die Wärme und das Meer an Sonne durchaus genießen. Und wenn es so schön ist, dann schauen wir uns mal direkt von oben an, was da auf uns zukommt. Der Blick sollte erstmal so hier hinter mich gehen. Einmal dieses Tief und einmal das bei Portugal. Diese beiden, die sind wirklich sehr, sehr beeindruckend, wenn man auf die Europakarte guckt. Aber unser Wetter, das ist im Moment geprägt von dem Hochsteffen. Und das Steffenhoch, das zieht sich jetzt immer weiter zu uns rein, dehnt sich aus, verstärkt sich und sorgt dafür, dass der Tiefdruckeinfluss von heute tatsächlich allmählich verschwindet. Somit wird es also heute Nacht auch durchaus aufgelockert durch die Nacht gehen, meist auch trocken dabei. Und das Ganze bei Tief, die dann auch schon wieder in den einstelligen Bereich von zum Teil 8 Grad im Landesinneren zurückgehen können. Und morgen gibt es dann auch einen freundlichen Wechsel aus Sonne und Wolken. Vor allem am Vormittag ist es sehr sonnig. Im Laufe des Tages kommt es dann aber zu ein paar Quellwolken. Die sind aber harmlos und sind auch nur locker im Land unterwegs. Und an den Küsten zeigt sich die Sonne richtig lange. Für 10 bis 11 Stunden wird es da reichen. Im Landesinneren sind es 8 bis 9 immerhin. Die UV-Belastung ist dabei im mittleren Bereich. Auch der Wind ist kein großes Thema mehr, ist nur noch schwach unterwegs, kommt dabei auflandig an der Westküste Ostküste aus Nordwest, an der Ostküste eher aus Nordost daher. Und genau das ist der Grund, weswegen es dann später auch diese Quellwolken gibt, weil die Winde sich im Landesinneren treffen. Die Temperaturen gehen auch wieder ein Stückchen nach oben, erreichen auch wieder die 20 bis 22 Grad, also über die 20 Grad Marke geht es da. Und im Wasser ist es etwas kühler mit 18 bis 19 Grad in Nordsee und Ostsee aktuell. Und die Tage danach liegen wir vollends unter dem Hochdruckgebiet. Entsprechend gibt es viel Sonnenschein. Am Mittwoch, Donnerstag ein paar hohe Schleierwolken, die ein neues Tief ankündigen. Das kommt aber nicht rein. Und vor allem die Temperaturen gehen ordentlich nach oben. Ich würde sagen, alles bereit für die nächste Sommerwoche.
9: Alle Achtung, also wer morgen frei hat, hat alles richtig gemacht. Herzlichen Dank, Sebastian. Ja, und morgen begrüßen Sie dann im Studio, die müssen arbeiten, Marie-Luise und Julian.
10: Und wir verabschieden uns mit einem Bild aus dem Naturpark Aukrug. Das hat uns Angelika Wolf aus Aukrug geschickt. Dafür vielen Dank und dann morgen einen guten Start rein in die letzte Augustwoche schon.
9: Einen schönen Abend.

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2: Ja, willkommen bei uns beiden. Ganz bunt und farbenfroh wird es gleich bei mir. Und was habt ihr, Jana?
3: Wir haben jede Menge Pokaltore. Werder jubelt und Hemelingen scheidet aus.
2: Gut, dann legen wir doch einfach direkt los. Freudenfest, Tempelwagenumzug der Hindus, Menstruation, ihre Auswirkungen am Arbeitsplatz und Rückkehrer Niklas Füllkrug hat getroffen. Die Hindu-Gemeinde Bremen ist eine der größten in Deutschland. Sie feiert in diesen Tagen wieder ihr Jahresfest. Dazu sind auch Gläubige von weiter weg angereist, um beim bunten, fröhlichen Fest dabei zu sein. Der Höhepunkt war heute der große Tempelwagenumzug, für den der Hindu-Gott Ganesha extra den Tempel im Elner Hofquartier verlassen musste. Michael Brandt war bei der Prozession dabei.

0: Hier in der Mitte die Hauptfigur des Tages, Ganesha. Vor lauter Blumen ist er etwas schwierig zu erkennen. Hier besser. Der Hindu-Gott wird oft mit Elefantenkopf dargestellt. Er gilt als Beseitiger von Hindernissen. Einmal im Jahr muss er raus, denn der Segen Ganeshas soll auch im Umfeld wirken. Der Sprecher der Gemeinde erklärt:
1: Die Gottheit, die gerade im Tempel befindet, wird nach einer großen Zeremonie geschmückt und nach außen getragen.
0: Schwerstarbeit für die Träger der Sänfte. Und dennoch.
1: Das ist ein sehr, sehr fröhliches Fest. Und wie Sie sehen, die Menschen sind alle fein gekleidet, sind sehr bunt. Und man kommt quasi aus der Seele heraus und vergisst einfach alles, was man von Sorgen oder Kummer, Trauer, wird erstmal hinten gelassen. Und man fokussiert nur auf die Gottheit für den Neubeginn.
0: Und das wollen die rund 450 Mitglieder der Bremer Gemeinde miterleben. Sie haben Anfahrten bis aus München auf sich genommen, um heute dabei zu sein. Jahr für Jahr kommen auch immer mehr Menschen aus der Nachbarschaft, die erleben wollen, was da passiert.
2: Ich war schon in anderen Ländern auch in Tempeln und habe Prozeduren angeguckt. Und es interessiert mich auch einfach, so fremde Kulturen.
3: Unser Enkel hat eine Freundin mit Hindu-Glauben und der ist katholisch und es interessiert uns, wie das geht.
0: Zum Beispiel stehen geplatzte Kokosnüsse dafür, dass das Reine der Seele zutage tritt. Und dann darf nichts schiefgehen. Ganesha wird auf den Wagen gehoben. Und endlich kann er seine Fahrt um den Tempel beginnen. Segen für ein Jahr verteilen.
4: Wir Frauen kennen es und es passiert etwa alle 4 Wochen, der Bauch schmerzt, manchmal auch der Rücken. Eine bleierne Müdigkeit macht sich breit und die Stimmung, die sinkt in den Keller. Dann ist da ja noch die Blutung. Die Menstruation fand lange unter Ausschluss der Öffentlichkeit statt. Inzwischen wird endlich drüber gesprochen. In Bremen gibt es ein von der Techniker-Krankenkasse gefördertes Pilotprojekt, das auch den Einfluss auf die Arbeitskraft in den Blick nimmt. Desiree Bertram.
5: Achtung, Leo. Ich fange an.
6: Pflegefachkraft Bianca von Horsten arbeitet 12 Stunden am Tag. Anstrengend genug, aber während ihrer Periode noch mal deutlich mehr.
5: Also wenn ich merke, dass ich selber mit meinem Körper am Struggeln bin, weil ich eben unerholt bin durch meinen Zyklus oder müde, dann merke ich an mir selber, dass ich viele Dinge viel häufiger kontrolliere, in der Sorge, dann vielleicht doch etwas falsch zu machen. Also wenn ich jetzt Medikamente gebe, dann gucke ich das lieber 3-mal nach.
6: An diesen Tagen sei sie generell unmotivierter. Hinzu kommen oft Schmerzen, ein Zustand, den viele Frauen kennen, Monat für Monat. Arbeiten können manche dann gar nicht, weiß die Pflegedienstleitung.
7: Ich habe im Unternehmen gemerkt, dass Zyklus ein Problem sein könnte, gerade bei den menstruierenden Frauen, da diese häufig im 4-Wochen-Rhythmus ausgefallen sind. Da habe ich mir Gedanken drüber gemacht und habe festgestellt, auch in Mitarbeitergesprächen, dass das ein Thema ist.
6: Deshalb versucht sie mit ihren gut 40 Angestellten Zyklus und Arbeit zu vereinbaren. Seit fast einem Jahr nehmen sie an einem Programm teil mit Arbeitsheften und Videotutorials. Entwickelt von Gründerin Julia Storz. Ihr Ziel, Frauen sollen besser Stress regulieren können und wissen, welche Ernährung hormonfreundlich ist. Seitdem bereiten die Mitarbeiterinnen oft gemeinsam ihr Frühstück zu.
8: Je besser man sich selber versteht, umso besser kann man für sich sorgen und umso leistungsfähiger ist man auch an der Arbeit.
6: Sie wendet sich ganz gezielt auch an Chefinnen und Chefs.
8: gerade die Führungskräfte sind ja auch so entscheidend, um auch die Strukturen in der Arbeitswelt zu verändern. Das eine ist natürlich, was die Frauen selber für sich tun können und auch aufgeklärt werden, auch zu verstehen, wie und wo sie sich unterstützen können. Das andere ist aber auch, der Großteil wird ja an der Arbeit verbracht.
6: Also empfiehlt sie, Dienstpläne anzupassen, wenn das die Arbeitnehmerinnen wollen. Also keine oder weniger Schichten während der Periode und mehr, wenn sie wieder voller Energie sind. Im besten Fall sinken dann auch die Krankmeldungen.
7: Das war unser Hauptziel an dem ganzen Projekt und das war erfolgreich. Die Krankheitstage haben sich massiv verändert.
6: Die seien um ein Drittel gesunken. Eine richtige Win-Win-Situation findet auch Pflegerin Bianca von Horsten.
5: Ich merke, dass ich motivierter bin und auch gar nicht in die Bedrohung komme, darüber nachzudenken, oh, jetzt kommt meine Regel und gegebenenfalls müsste ich mich dann krank melden.
6: Zudem sei sie insgesamt zufriedener und fühle sich allgemein ausgeglichener.
4: Und ich freue mich, dass die Gynäkologin Miriam Nüyen jetzt bei mir ist. Hallo, Frau Nüyen.
9: Hallo.
4: Ist es denn aus Ihrer Sicht als Ärztin sinnvoll, dass man bei der Dienstplanung auf Menstruationsbeschwerden Rücksicht nimmt?
9: Ja, also definitiv ist das eine gute Idee. Forschung gibt es ja, also Medizin ist ja für Männer eigentlich, ne, aber mittlerweile gibt es auch ein bisschen Forschung, vor allem in der Sportmedizin, was den Zyklus und Frauen angeht. Und tatsächlich hat man festgestellt, dass die Frauen, also zyklusabhängig, dann halt tatsächlich teilweise leistungsfähiger sind in der Mitte des Zyklus, wenn halt die Hormonspiegel auch teilweise höher sind. Wenn dann halt gegen Ende des Zyklus die Hormone wieder absinken, dann merken die Frauen auch ein deutliches Leistungsknick. Wenn die Periode kommt zum Beispiel, haben wir Frauen ja auch, obwohl wir häufig schon einen Eisenmangel haben, weil wir ja monatlich bluten, dann halt noch mal mehr diesen Eisenmangel, dass man dann halt auch weniger Energie hat, anfälliger ist für Verletzungen und so weiter. Und das lässt sich natürlich schon auch auf den Alltag übertragen.
4: Also Sie würden sagen, Arbeitgeber, die darauf Rücksicht nehmen, das ist eine gute Sache. Wir haben es im Film auch gesehen, da wurde auch hormonfreundliche Ernährung dann am Arbeitsplatz angeboten. Ist das gut und was ist das genau? Wie geht das?

0: dann. Ne? Also dann gäbe es schon auch in Kantinen oder so vielleicht ein Angebot, wo man sagt, menstruierende Mitarbeiterinnen, die greifen dann auf das und das zurück.
1: Ist auf jeden Fall eine super Idee.
0: Ja. Mhm. Wie sieht es denn aus? Wir haben jetzt hier das Thema Menstruation. Aber würde das auch für die Wechseljahre gelten? Also würden Sie analog dazu sagen, darauf sollten die Arbeitnehmer auch mehr Rücksicht nehmen?
1: Ja, also die Wechseljahre, wie der Name schon sagt, sind ja halt wechselhaft. Das heißt, es ist sehr viel schwieriger zu planen und vorherzusagen, was braucht denn die Frau in dem Moment. Aber sicherlich ist es sehr, sehr viel wert, wenn Arbeitgeber darauf Rücksicht nehmen, einfach nur, damit die Frau sich selbst nicht so sehr unter Druck setzen muss, dass sie halt nicht krank werden darf oder dass sie auch kommunizieren darf, wenn es ihr nicht so gut geht und das dann auch auf verständnisvolle Ohren trifft, anstatt dass sie vielleicht dafür benachteiligt wird im Beruf. Ich denke schon, dass das definitiv etwas ist, wo Arbeitgeber drauf Rücksicht nehmen können. Und ich finde, also jetzt in dem Video hat man ja jetzt gesehen, die Arbeitgeberinnen sind Frauen, die können das dementsprechend nachvollziehen, was in so einem weiblichen Körper passiert und dass das auch nicht immer gleich ist.
0: Aber es scheint wichtig zu sein, dass man auch am Arbeitsplatz über diese Dinge sprechen kann und dafür ein Bewusstsein besteht.
1: Definitiv.
0: Beim Arbeitgeber.
1: Ja.
0: Ja. Wir haben auch im Vorgespräch das Thema Endometriose angesprochen, eine sehr schmerzhafte Erkrankung zum Teil. Auch das ist ein typisches Frauenphänomen sozusagen. Wäre auch da möglich, dass man da als Arbeitgeber mehr Rücksicht nimmt oder ist das schwer einzugrenzen?
1: Jeder Frauenkörper ist ja anders und natürlich hat jede Frau andere Beschwerden. Aber also wenn natürlich eine Frau schmerzgekrümmt irgendwie zur Arbeit kommen muss, weil sie Angst hat, sonst ihre Stelle zu verlieren oder benachteiligt zu werden, weil sie dann als schwach gesehen wird zum Beispiel, ist das natürlich schon eine Belastung. Und das heißt, es wird ja auch in der Politik diskutiert, ob tatsächlich Endometriose mehr als Krankheitsbild im Beruf angesehen wird und diese Frauen vielleicht auch mehr Kranktage bekommen.
0: Das wäre also auch ein Punkt, auf den man vielleicht seitens der Arbeitgeber, Arbeitgeberin mehr gucken könnte. Ich bedanke mich ganz herzlich fürs Gespräch, Frau Nguyen. Vielen Dank.
1: Danke.
0: Das Gespräch haben wir am Nachmittag aufgezeichnet und mit dem Sport geht's jetzt weiter und mit Jana.
2: Pokal pur heißt es bei uns. Wir starten mit Werder und dem Pflichtsieg gegen den Fünftligisten Lüneburg. Unterm Strich stehen 3 Tore, darunter das von Rückkehrer Niklas Füllkrug. Und Jens Day war mal wieder einer der wichtigsten. Soweit, so gut. Ja, und heute ging es direkt weiter. Statt Auslaufen stand ein geheimer Test gegen Drittligisten Meppen auf dem Programm. Ganz unaufgeregt auf dem Trainingsplatz. Werder gewinnt 3:1. Felix Ihlemann mit dem Doppelpack-Fazit.
3: Momentan nutzt Werder jede Gelegenheit, Spielpraxis zu sammeln. Heute Mittag Testspiel gegen Meppen, nur einen Tag nach dem Pflichtspielauftakt im Pokal. Es wuppt noch nicht so richtig.
4: Das sind so viele Themen, die wir noch bearbeiten können, bearbeiten müssen. Weil wir sind auf einem guten Stand, aber müssen definitiv noch zulegen bis zum nächsten Wochenende und die Wochen danach auch noch mal.
3: 7 Tage vor dem Bundesliga-Start hat Daniel Thun noch immer kein eingespieltes Team. Wie auch. Niklas Füllkrug und Ludovit Reis zum ersten Mal in der Startelf nach nur 3 Trainingseinheiten. Dabei sollen beide wichtige Rollen einnehmen.
5: Ich glaube, dass es sehr, sehr gut war, uns Neuzugänge einzuordnen und so ein bisschen mitzunehmen und ein gutes Gefühl zu geben, dass wir Minuten haben. Ludo hat 90 Minuten gespielt, was, glaube ich, sehr gut für uns ist. Ich konnte 60 Minuten spielen. Sadie hat auch wieder 30 Minuten gekriegt. Es ist super wichtig, dass wir schnell als Mannschaft zusammenwachsen, weil wir über die Gemeinsamkeit einfach kommen müssen.
3: Im Pokalspiel sind dagegen eher Einzelne aufgefallen. Jens Day allen voran. Der beste Bremer Torschütze der 2 letzten Spielzeiten köpft gestern Werders erstes Saisontor und holt danach auch noch einen Elfmeter raus. Ohne Jens Day wäre Werder aufgeschmissen. Sein Trainer zählt die Tage bis zum Transferschluss Anfang September.
4: Wenn Sie mich am 1.9. dann auch noch mal nachfragen und Jens immer noch ein grünes Trikot anhat, dann bin ich mehr als glücklich. Aber Sie haben auch gestern wieder gesehen, dass er ist da, mit dem Kopf ist er da, dass der interessant ist auf dem Markt. Das haben wir auch gestern wieder gesehen. Grundsätzlich bin ich sehr glücklich, dass Jens ein Spieler vom SV Werder Bremen ist.
3: Und auch die 2 Neuzugänge holen sich Erfolgserlebnisse. Niklas Füllkrug mit seinem Tor zum 2:0 und Ludovit Reis. Gleich im ersten Spiel sein erster Treffer. Und das trotz monatelanger Spielpause. Bei Ex-Club Brügge war der

0: Mittelfeldmann lange aussortiert.
1: Ich glaube, das letzte Mal hat er im Januar Fußball gespielt und das über wenige Minuten dann einfach auch nur. Seitdem war er nicht mehr auf dem Platz. Gestern hat er 90 Minuten auf dem Platz gestanden. Und ich glaube, da würde sich erstmal eine Bewertung grundsätzlich verbieten. Für mich war es ein Testspiel, um zu sehen, wie weit dieser Junge ist. Und ja, Man of the Match, deswegen, wenn man die Geschichte kennt, die letzte Woche auch sieht, die sehr, sehr unausgewogen war, würde ich mal sagen, auch neben dem Platz, dann hat er gestern eine gute Leistung gezeigt, auf die wir aufbauen können.
0: Trotz Anlaufschwierigkeiten eine Runde weiter. Selbst ein sparsames 3:0 gegen einen Fünftligisten ist für die Bremer momentan schon ein Erfolg.
2: Man muss auch ehrlich gestehen, der ein oder andere, der schon länger Werder-Spieler ist, hat auch schon mal eine negative Erfahrung in der ersten Pokalrunde gemacht, unter anderem ich. Und deswegen bin ich trotzdem sehr glücklich, dass wir es einfach relativ solide, ohne irgendwie irgendwelche Drucksituationen überstanden haben.
0: Heute spielt sich dagegen nur einer in den Fokus, Marco Grüll. Er schießt 3 Tore zum 3:1-Sieg gegen Meppen. Öffentliche Standpauke dagegen für Samuel Mbangula. Der 10-Millionen-Mann findet noch immer nicht ins Spielsystem. Noch viel Arbeit bis zum Ligastart für Daniel Thun.
3: Während Werder gestern das Hamburger Millerntor-Stadion grün-weiß gefärbt hat, war die SV Hemeling Hausherr im Weserstadion und hat geträumt von der großen Pokalsensation. Das Ergebnis dagegen ernüchternd. Wie schon im vergangenen Jahr gab es eine ganze Reihe an Gegentoren. Damals war es ein 0:9 gegen Wolfsburg, dieses Mal ein 1:9 gegen Zweitligist Hannover. Gefeiert, Dino Bernabeu, wurde aber trotzdem.
4: Die SV Hemelingen feiert sich selbst. Pokalparty gestern Abend. 3 Stunden nach Spielende können sie schon wieder lachen. Trotz einer deutlichen 1:9 Niederlage.
5: Ich glaube, nach so einem Spiel trotzdem hier beisammen sitzen und füreinander da zu sein und trotzdem hier glückliche Gesichter sehen. Das ist der echte Fußball, das ist Amateursport, das ist die Basis, da kommt das her und ich glaube, ja, da fühlen wir uns alle wohl, weil wir authentisch sind. Hiermit kann ich auch sagen, das Buffet ist eröffnet. Haut rein, wir haben uns das alle verdient. Und lasst uns das rocken hier. Kommt, Männer und Frauen. Und alle, die da sind.
4: Grund für die gute Stimmung, Legion Fikai. Bei Hemelingens zweiter Pokalteilnahme köpft der 19-Jährige das erste DFB-Pokaltor der Vereinsgeschichte. Das zwischenzeitliche 1:7, ein historisches.
6: Ich kann es nicht realisieren, also es ist ein tolles Gefühl. Ich wusste nicht mal, dass der Ball reingegangen ist, weil ich in dem Moment meine Augen zu hatte. Bis ich dann gesehen habe, dass sich Leute gefreut haben und dann habe ich es realisiert und habe ich alles rausgelassen.
4: Die Kulisse im Vergleich zu Hemelingens erstem Pokalspiel fast verdoppelt. Mehr als 13.000 Fans im Weserstadion, die Hälfte aus Hannover. Nach 5 Minuten steht es aber schon 1:0 für den bislang noch sieglosen Zweitligisten. Nach 20 Minuten steht es schon 5:0. Hemelings Taktik, gut verteidigen und lange kein Gegentor kriegen, geht mal so gar nicht auf.
7: Hannover hat sich jetzt heute die Frust von der Seele geschossen, vor allem in den ersten Minuten, in der ersten Halbzeit. Das war Dominanz pur, sehr guter Fußball, was sie da spielen.
4: In der 56. Minute dann der historische Moment. Beim Stand von 0:7 zeigen die Amateurkicker, dass sie auch Fußball spielen können. Das Tor von Legion Fikai, gefeiert wie ein Siegtreffer.
7: Ja, man hat das, glaube ich, auch gesehen, wie Sami dann auch auf mich zugekommen ist und wir uns umarmt haben. Das ist natürlich auch wieder Geschichte geschrieben. Das erste Mal, dass wir das erste Mal dabei waren und das zweite Mal, dass wir jetzt ein Tor gemacht haben. Also beides ist Geschichte und es überwiegt natürlich, dass der stolz da ist.
4: Trotz 1:9 Niederlage, die Hemelinger fühlen sich als Gewinner. Nicht zweistellig verloren, ein Tor im DFB-Pokal geschossen und das vor Rekordkulisse. Finanziell hilft das Spiel, dem großen Ziel Regionalliga-Aufstieg näher zu kommen. Neben den Zuschauereinnahmen gibt es etwa 200.000 Euro Antrittsprämie.
8: Jeder Euro oder in unserem Fall jeder Cent wird in die Struktur des Vereins, der Mannschaft gestellt. Die Anlage muss regionalliga-tauglich gemacht werden. Unsere Spieler verbessern sich, die Ambitionen verbessern sich.
4: Die SV Hemelingen ist noch nicht satt. Das Erlebnis DFB-Pokal würden sie sich gerne öfter schmecken lassen.
9: DFB-Pokal, kommen wieder.
3: Und ein Bremer ist noch mittendrin. Christian Arambasic hat die dicke Pokalüberraschung geschafft. Früher war er Trainer vom FC Oberneuland. Jetzt coacht er den Regionalligisten Jeddelo 2. Und heute hat sein Team den Bundesliga-Absteiger Heidenheim mit 5:2 aus dem DFB-Pokal geworfen. Und die Werder-Frauen haben noch ein bisschen Zeit bis zur ersten Pokalrunde. Das Spiel bei den Zweitligistinnen aus Bochum ist erst Ende September. Dafür geht es in der Bundesliga schon morgen Abend los. 11 Spielerinnen sind ja weg, 11 neue sind dazugekommen. Und die neu formierten Bremerinnen spielen morgen Abend um 18 Uhr bei den Aufsteigerinnen in Mainz. Und nach der erfolgreichsten Saison der Vereinsgeschichte mit Platz 6 und 43 Punkten soll es im besten Fall noch besser werden. Dazu Trainerin Fritzi Kromp.
10: Definitiv, wir wollen schon an dem ansetzen, was wir letztes Jahr erreicht haben und auch schon zu Hause wieder möglichst viele Spiele gewinnen. Wir haben letztes Jahr nur ein Spiel dort verloren gegen Bayern München und den Rest auf Platz 11 für uns entschieden. Und das gilt es jetzt auch wieder anzugehen. Und klar ist der Wunsch da, dass wir viele Teams hinter uns lassen, mit dem Abstieg nichts zu tun haben, im gesicherten Mittelfeld sind und auch gerne auch mal wieder die großen Teams schlagen. Das haben wir letztes Jahr gemacht, mit Frankfurt geschlagen, Hoffenheim geschlagen. Und dann ja, wollen wir weiter challengen und weiter überraschen und ja, schauen natürlich auch gerne nach oben, aber es wäre Quatsch, das von Anfang an jetzt so anzugehen. Wir müssen von Spiel zu Spiel schauen. Alles andere ist leider Blödsinn, auch wenn es keiner hören will.
3: Von Spiel zu Spiel, der Klassiker, muss Fritzi Kromp selber lachen. Und wir wechseln jetzt gedanklich aber auch nochmal vom Fußball zum Tischtennis. Nach dem Auftaktsieg der Werder Herren soll heute der erste Auswärtssieg folgen. Gegen den TTC Zugbrücke Grenzau steht es aktuell 2:2. Heißt, das letzte Doppel entscheidet zum Sieg. Ja, und von der Platte mit den kleinen Bällen geht's rüber zu riesigen Bildern und Kisten.
11: So ist es denn. In Bremens überdimensionaler Freiluftgalerie wurde wieder fleißig gepinselt und gesprayt. Mural City heißt das Ganze. Es geht über mehrere Jahre. Letztes Jahr in Gröpelingen ging es los. Ja, und diesmal haben sich die Künstler das Viertel vorgeknöpft. Eine Woche lang hatten sie Zeit, insgesamt 11 Wandgemälde fertigzustellen, so wie hier im Fährfeld. Und wie wir sehen, sind alle fertig geworden, obwohl die Zeit doch recht knapp war. Ja, und der Mann, der den Zeitdruck am stärksten erlebt hat, das ist der Initiator des Festivals, der nämlich dafür sorgen musste, dass alles rechtzeitig zur Eröffnung fertig gemalt ist. In unserer Reihe Dicht bei erzählt er Anastasia Hill von seinem Stress.
12: Also die Gerüste kommen am Freitag weg, definitiv.
13: Good morning, are you in time?
12: Weil wir wollen am Samstag bei der Eröffnung, dass alle Bilder zu sehen sind. Das heißt, das ist die absolute Deadline. Nenza hat so ein bisschen seine chilenische Uhr mitgebracht. Er ist die Ruhe weg und deswegen ist diese Arbeit noch relativ unfertig. Könnte einen etwas nervös machen, die ganze Sache, ja? Mein Name ist Peter Stöcker, ich bin Künstler und auch der Initiator des Mural City Fest hier in Bremen. Und ja, wenn jemand nicht fertig wird, dann ist es meine Schuld. Das Mural City ist ein Urban Art Festival und dabei entstehen großflächige Kunstwerke mitten im öffentlichen Raum.
13: Es werden Gerüste aufgestellt, es werden Malerarbeiten gemacht, die Flächen müssen vorgestrichen werden. Und dann haben die Künstler 5 Tage Zeit, um die Werke zu vollenden.
12: Und bei den meisten sieht es ganz gut aus, aber wir haben einen, der die größte Wand malt und der relativ wenig Erfahrung mit großen Formaten hat, den wir also auch ein bisschen ins kalte Wasser geschmissen haben. Der braucht jetzt dringend Unterstützung. Aber einige der Artists, die heute fertig werden, haben sich angeboten, ihn zu supporten. Und im Zweifel gehe ich halt selber hoch und helfe mit. Heute hat mein Wecker so um 6 geklingelt. Und dann ist halt Vorbereitung. Also dann springt immer der Kopf an, was muss noch gemacht werden. Und jetzt gehe ich mal eben zu Nense, der noch nicht da ist. Der ja, ist noch im Hotel, wie es aussieht. Jetzt muss uns jemand die Feuerwehreinfahrt aufmachen und dann gehen wir Essen abholen. Dankeschön. Guck mal da jetzt, da sind die, wie kann man das sehen? Die schönste Aussicht des ganzen Events. Für mich ist das super bewegend, weil es wirklich funktioniert, was ich mir seit Monaten am Reißbrett überlegt habe.
14: 22 Pakete fertig gemacht.
12: Wow, danke schön.
14: Ich
12: Bein hier. Hi, Yesio. We have food.
7: Yesio!
12: You're welcome, thank you too. Ich stelle das einfach aufs Gerüst, weil ich finde ihn gerade nicht. Danke. Danke auch, ciao, ciao. Niemand möchte hier ein unfertiges Bild haben. Wir nicht, die Künstler nicht, die Sponsoren nicht. Das steht auf dem Spiel. Ja, wir haben halt einen Künstler da, der ist sehr, sehr gemütlich. Ich hoffe, er wird fertig. Aber das ist ja auch alles kein Ausbildungsberuf. Das heißt, du kannst den Leuten auch nicht in den Kopf gucken, wie die Strategie zum Fertigwerden aussieht.
9: No.
15: Nein, ach nein, jeder arbeitet anders. Was ich mache, dauert eben länger. Ich habe nur Angst vor Regen. Wenn es regnet, zerläuft meine Farbe und alles ist zerstört.
12: Pulli nehmen, Weste nehmen und aufs Gerüst und gucken, wie der Stand ist. So, there is still a lot to do. Bro, I'm here to help now. Das ist eigentlich meines Erachtens für mehrere Leute, so große Formate. Die Linien sind unfassbar lang und es ist leichter, Schnüre zu spannen und Tape zu spannen, wenn man zu zweit ist. Und ich mag, wenn Sachen fertig werden.
11: Morgen geht die neue Woche los und damit unsere nächste Wochenserie. Da geht es um was ganz Weibliches, das inspirieren kann oder provozieren und das viele Fragen aufwirft. Egal, ob in 80a oder 95e.
16: Unsere neue Wochenserie. Brüste. Ob groß oder klein, straff oder nicht. Frauenbrüste müssen stets gut verpackt sein, oder?
17: Ich finde es generell, ist es eine Frage, Männer dürfen oben ohne Frau nicht.
16: Brüste sollen Menschen ernähren, aber was, wenn es nicht klappt?
18: Ja, ich war schon einerseits irgendwie enttäuscht und auch irgendwie, ja, auch traurig irgendwie.
16: Die weibliche Brust. Auch früher wurde sie stets bewertet. Warum ist das eigentlich so? Brüste, unsere neue Wochenserie bei Buten und Binnen.
19: Und das ist auch was Leichtes.
11: Und auch zu diesem Thema haben wir im Archiv gewühlt und tatsächlich was gefunden aus dem Jahr 1998. Da waren bei Buden und Binnen Brustimplantate Thema. Damals ging es darum, dass das Silikon aus undichten Implantaten in den Körper wandern kann. Obwohl die Silikonkissen natürlich in der Zwischenzeit besser geworden sind, kann das offenbar grundsätzlich immer noch passieren. Unsere Zeitreise.
20: Dr. Bettina Fleiderer von der Universität Münster hat festgestellt, dass sich Silikon aus Implantaten in der Leber der Frauen nachweisen lässt und eine preisgekrönte Arbeit darüber geschrieben.
21: Wir können jetzt nicht sagen, eine Patientin, die Silikon in der Leber hat, hat dadurch auch ein Leberproblem. Das haben wir überhaupt nicht gefunden. Also es waren auch keine Leberwerte erhöht oder sonstige Sachen.
20: Jeden Tag bekommt sie solche herausoperierte Kissen zugeschickt. Ein Drittel hatte Defekte.
22: Was passiert eigentlich mit diesem Silikon, das aus diesem Implantat in den Körper wandert?
21: Also man weiß, dass es zuerst natürlich in die Bindegewebskapsel geht, das die Prothese umgibt. Und je nachdem, wie viel es ist, kann es ins Brustgewebe gehen oder eben in weiter davon entfernte Organe. Es ist wahrscheinlich eher so, dass es bei manchen Patienten das Immunsystem
20: Das müssten eigentlich alle Frauen wissen, bevor sie sich, egal ob aus Schönheitsgründen oder nach einer Krebsoperation, für ein Silikonimplantat entscheiden.
3: Und wir schauen jetzt noch aufs Wetter. Es wird wieder besser. Ja. Also wärmer.
11: Ne? Ja, Heiko kann uns Hoffnung machen. Das ist doch schön, um so in den Abend zu starten. Genießen Sie Ihren, hoffentlich.
3: Ja, tschüss von uns. Tschüss. Ne?
11: Ciao, ciao.
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28: Und herzlich willkommen zu Hallo Niedersachsen. Unsere Sonntagssendung heute führt uns zu Seglern ans Steinhuder Meer, mit der Polizei auf die Autobahn und zu einer großen Einsatzübung nach Celle. Hunderte Verletzte in kurzer Zeit, dazu kommt es ja glücklicherweise selten bei uns in Niedersachsen. Aber es kann natürlich passieren, das hat vor 5 Jahren die verheerende Flut im Ahrtal gezeigt. Um für solche Katastrophen gewappnet zu sein, dafür haben am Wochenende hunderte Rettungskräfte in der Südheide geübt. Eine Übung der sogenannten medizinischen Task Forces. Das ist ein Zusammenschluss aller Rettungsdienste, die unterstützen im Fall der Fälle dann den Katastrophenschutz.
29: Ein paar denen geht's, glaube ich, nicht so gut, aber die helfen sich ja gegenseitig.
30: Eine ganze Busladung von Verletzten trifft am Behandlungsplatz in Celle Scheunen ein. Jetzt heißt es für die Rettungskräfte, ruhig bleiben, Patienten sichten und die Schwere der Verletzungen einordnen. Till Scheibner ist einer von 30 Beobachtern, die genau hinschauen, ob dabei alles nach Plan läuft.
31: Je nachdem, wie viele Patienten zeitgleich ankommen, kann es teilweise relativ lange dauern, bis dann alle Patienten am Anfang schnell einmal gesichtet werden. Es gibt so einen Zeitvorgang von 90 Sekunden, soll jeder Patient einmal gesehen werden. Dann bekommen die sogenannte Farben nach der Sichtungskategorie und das soll relativ schnell passieren. Aber bei einem großen Patientenzustrom ist das dann am Anfang eher schwierig. Und das war heute auch, dass das festgestellt worden ist.
30: Patricia Kindermann ist eine von 120 Einsatzkräften, die an diesem Wochenende üben und sich dabei auf die Finger schauen lassen. Auch wenn Blut- und Knochenbrüche nicht echt sind, die 18-Jährige ist ziemlich angespannt.
32: Das ist ja meine erste Übung, deswegen kann ich dazu noch nicht so viel sagen, aber ich denke schon, dass das was bringt für den Ernstfall.
30: Mehr als 300 Menschen sind an der 3-tägigen Großübung der medizinischen Taskforce, kurz MTF, beteiligt. Die meisten ehrenamtlich. Das Szenario diesmal ähnlich wie bei der Flutkatastrophe im Ahrtal. Doch auch auf jede andere extreme Lage sollen die Einsatzkräfte der insgesamt 6 MTFs in Niedersachsen vorbereitet sein.
33: Was unsere Erkenntnis ist, dass es unheimlich wichtig ist, das zu üben. Und zwar nicht nur, um die Strukturen letztendlich kennenzulernen und miteinander zu arbeiten, sondern auch, um den Einsatzkräften die Möglichkeit zu geben, sich auf solche Einsätze vorzubereiten. Denn die MTF ist nicht nur für eine Großschadenslage wie diese da, sondern wir haben auch Krieg in Europa. Wir haben andere Bedrohungslagen. Wir wissen nicht, was kommt.
30: Seit 3 Jahren gab es jeweils eine Großübung wie diese. Auch wenn immer wieder neue ehrenamtliche Einsatzkräfte hinzukommen, die Teams sind inzwischen eingespielt.
31: Gerade am Anfang war es natürlich viele Patienten auf einen Schlag und da muss man sich auch erstmal so einspielen. Das haben die aber gut und schnell auch erledigt und jetzt würde ich sagen, läuft es ganz gut, so was ich bis jetzt gesehen habe hier im Bereich der Eingangssichtung und auch der ersten Behandlungszelte.
30: Die Rettungskräfte sind also vorbereitet auf das, was hoffentlich nicht passiert.
28: Unter Schlagzeug verstehen wir ja in der Regel den sogenannten Drummer einer Band oder die Drummerin. Tatsächlich ist Schlagzeug aber viel mehr. Das war jetzt beim Überschlag-Festival zu erleben, das nach 5 Tagen heute in Hannover zu Ende gegangen ist. Die Schlagzeuger saßen mal nicht hinten im Orchester, sondern standen im Mittelpunkt.
34: So klingt es, wenn eine Gruppe von Nachwuchsschlagzeugern aus 15 Ländern zusammen musiziert. Durchaus geschmeidiger als noch bei der ersten Probe 3 Tage zuvor. Mit dabei ist auch Jolan. Gerade mal 1,5 Jahre spielt der 20-jährige Schlagzeug. Bald wird er es an der Musikhochschule Hannover studieren. Nach der erfolgreichen Aufnahmeprüfung ist er zum Camp des Überschlagfestivals eingeladen worden. Die Teilnehmer bekommen Einzelunterricht, Meisterkurse. Das Highlight? Das Konzert mit einem echten Star der Szene. Dem 7-fach Grammy-nominierten Schlagzeuger Andy Akiho.
35: Neben dem zu stehen
2: und mitzuspielen oder mit ihm zu proben, Tipps zu bekommen, das ist Gold wert. Das kann man echt in seine zukünftige Karriere dann auch mit einbauen.
34: Auch der Profi Andy Akiho aus den USA freut sich über das, was er von den Camp-Teilnehmern lernen kann. Was ich ihnen zeigen kann, was sie mir beibringen können, es ist ein gegenseitiger Austausch, eine schöne Reise. Was Jolan jetzt auch beim Überschlagfestival lernt?
2: Fokus auf dem Ensemble spielen als Schlagzeuger hier in der Gruppe. Das habe ich so noch nie gemacht. Mit einer der größten Herausforderungen, dass man da die ganze Zeit die Ohren spitzen muss, mithören muss und mit im Groove sein muss und dann natürlich sofort die ganze Zeit spielen muss und zeigen muss, was man kann.
34: Kurz vor seinem Abitur hat Jolan das erste Mal in der Schule Schlagzeug gespielt. Dabei fasziniert ihn besonders
2: dieses Grooven, dass du aus einem Instrument auch so viele Möglichkeiten hast, verschiedene Klänge rauszubekommen, auch mit nicht allzu vielen Hilfsmitteln, obwohl man ja unendlich Sachen benutzen kann.
34: Die Leidenschaft soll zum Beruf werden. Dem Traum kommt er jetzt näher. Gleich ist Jolans großer Auftritt im Ballhof.
2: Ich bin aufgeregt, ich habe Bock zu spielen mit denen allen. Alle sind hinten auch schon sehr so in der Materie drin. Wir haben einfach Lust.

0: Und wie war es?
1: Das hat einfach so viel Spaß gemacht. Man hat mitgegroovt auf der Stelle, während man gespielt hat. Auch wenn man nicht gespielt hat, war man schon so richtig drin. Und das war einfach geil.
0: Das Überschlagfestival endet für Jolan mit vielen neuen Erfahrungen und Freunden.
2: Am Freitag hat ein Mann die niedersächsische Landesmedaille bekommen, der wie kaum ein anderer für jüdisches Leben in Niedersachsen steht, Michael Fürst. Und heute Abend ist er bei uns hier bei Hallo Niedersachsen. Da freuen wir uns sehr drauf. Erstmal wollen wir ihn jetzt, bevor wir gleich über Aktuelles und Vergangenes sprechen, ein paar Bilder und Eindrücke zeigen.
3: Er redet gerne mit den Menschen. Michael Fürst geht als hart, aber fair. Als engagierter Kämpfer, der sich gegen jede Form von Hass und Hetze stellt.
4: Er dramatisiert nicht, er emotionalisiert nicht, er übertreibt nicht, aber er spricht es klar aus.
3: 1947 wird Fürst in Hannover geboren. Er wächst zwischen den Trümmern der Oststadt auf. Seine Eltern hatten den Holocaust überlebt, wollten ihre Heimat aber nicht verlassen. Fürst studiert Jura in Göttingen, wird Anwalt. Schon Anfang der 80er wird er Präsident der jüdischen Gemeinden in Niedersachsen, setzt sich immer wieder dafür ein, die Schreckenszeit unter den Nationalsozialisten niemals zu vergessen.
5: Die Jungen haben gemeinsam mit uns allen die Verantwortung, dass das, was zwischen 33 und 45 passiert ist, sich nicht wiederholen wird.
3: In Niedersachsen baut er jüdisches Leben wieder mit auf und wird von vielen als Brückenbauer gelobt.
6: In den letzten anderthalb Jahrzehnten hat er so viele enge Kontakte, insbesondere auch zu den Muslimen in Niedersachsen, aufgebaut. Das ist wahrscheinlich schon einmalig.
3: So verbindet ihn zum Beispiel eine lange Freundschaft mit Yazid Chamoud, dem Vorsitzenden der palästinensischen Gemeinde Hannover. Vor 4 Jahren hat Fürst für sein Wirken schon das Große Verdienstkreuz bekommen. Und jetzt mit der Landesmedaille sogar die höchste Auszeichnung des Landes.
2: Ja, Herr Fürst, schön, dass Sie hier sind. Herzlichen Glückwunsch auch nochmal von mir.
7: Vielen Dank.
2: Was bedeutet Ihnen diese Auszeichnung?
7: Na, das ist natürlich schon eine besondere Auszeichnung, die ja nun ganz wenige neben mir Lebende jedenfalls noch haben. 21, glaube ich. Aber das ist nicht nur eine Auszeichnung für mich, das ist eine Auszeichnung für meinen Verband. Denn wir haben in diesen, für mich jetzt, sage ich mal, 46 Jahren enorm viel geleistet. Wir haben einige tausend neue Mitglieder integrieren können, jüdisch sozialisieren können. All das haben wir geschafft. Wir haben hervorragende Kontakte geschaffen zur muslimischen Gemeinde, zur palästinensischen Gemeinde. Also ich sag mal, wir haben wirklich viel geschafft.
2: Was würde denn Ihr Vater wohl sagen? Der hat ja den Holocaust überlebt, hat sich dann trotzdem für ein Leben hier in Deutschland entschieden. Was würde der sagen?
7: Na, der wäre stolz auf mich. Genau wie meine Mutter natürlich. Die waren beide riesig stolz auf mich. So wie es heute meine beiden Töchter sind.
2: Ja, und das ist ja auch sehr schön. Jetzt sind Sie seit 46 Jahren Präsident des Landesverbandes der jüdischen Gemeinden von Niedersachsen. Zum Protokoll, es gibt ja auch noch einen Verband der liberalen Gemeinden. Sie vertreten die konservativen Gemeinden. 46 Jahre, das ist ja länger als Angela Merkel oder Franz Beckenbauer in diesen Zeiten, in ihren Jobs.

0: Wie hat sich die Arbeit für Sie verändert?
1: Ja, gewaltig. Wir waren 3 Gemeinden, als ich 1980 das Amt übernommen habe. Heute haben wir 12 Gemeinden allein in meinem Verband. Wir haben damals 400 Mitglieder gehabt, jetzt habe ich 8000 Mitglieder. Also das hat sich gewaltig verändert, hat natürlich auch andere Strukturen. Wir haben jetzt, sage ich mal, ich habe eine Kulturreferentin, ich habe eine Sozialreferentin, ich habe einen Geschäftsführer. Ohne die wäre es nicht möglich. Ohne meine Mitarbeiter im Büro wäre es nicht möglich. Also das gehört dazu. Man muss sich auf Menschen verlassen können.
0: Das Leben ist ja, das jüdische Leben ist ja sehr divers. Die Nichtjuden nehmen ja die Juden immer oft als homogene Gruppe wahr, so ist es ja gar nicht. Nein. Sprechen wir mal über den Antisemitismus, denn der betrifft ja in der Regel eben sehr viele unterschiedliche jüdische Menschen. Die Dokumentationsstelle RIAS hat für 2025 einen Höchststand gezählt für über antisemitische Vorfälle. Wie ist Ihr Empfinden? Wird das offener geäußert, Judenfeindlichkeit direkter? Erleben Sie persönlich mehr?
1: Ich selbst habe es nicht erlebt. Ich erlebe es auch nicht. Das ist erstaunlich. Ich mache das 46 Jahre. Ich habe keine antisemitischen Fälle in meiner Zeit gehabt, gegen mich gerichtet gehabt.
0: Haben Sie immer hingehört oder hört man auch manchmal weg?
1: Nein, ich höre schon zu, aber ich übertreibe es nicht. Ich überbewerte viele Äußerungen nicht so, wie es andere tun, die also an jeder Äußerung gleich etwas Antisemitisches sehen. Die bei jedem Fremden, der vor der Tür steht, einen Antisemiten sehen, das sehe ich nicht. Ich neige nicht dazu, gleich zu übertreiben.
0: Es ist ja oft nicht so leicht zu identifizieren, was ist Antisemitismus, was ist vielleicht einfach nur Israel-Kritik. Es ist ein heiß diskutiertes Thema. Lassen Sie uns mal kurz darauf schauen. Es gibt ja gerade wieder große Kritik an der israelischen Siedlungspolitik im Westjordanland. Auch der Antisemitismusbeauftragte der Bundesregierung, Felix Klein, hat das Vorgehen da als völkerrechtswidrig bezeichnet, hat die oftmals lasche Behandlung von Siedlergewalt betont. Wie sehen Sie denn das?
1: Genauso, absolut genauso. Ich habe gerade eine Veranstaltung in Israel im November abgesagt. Ich fahre derzeit nicht nach Israel. Dies ist derzeit nicht mein Land. Wir sind sehr liberale Zionisten, wenn ich mal so übertreiben darf sogar mit dem Zionismus. Aber ich möchte keinen Minister Ben-Gvir haben, der offen zum Mord an Palästinensern aufruft.
0: Okay, dennoch muss man ja sagen, der 7. Oktober 2023, das Massaker in Israel, das hat ja auch das Leben der Juden hier in Deutschland unsicherer gemacht.
1: Ja, ohne Zweifel. Aber wenn wir über Israel sprechen, dann muss ich ganz deutlich sagen, dies ist derzeit nicht das Land, in das ich reisen möchte. Auch wenn es mein Land ist.
0: Und Ihr Land ist natürlich auch Deutschland und Niedersachsen.
1: Genauso ist es natürlich. Und deswegen.

0: Und tatsächlich ist überhöhte Geschwindigkeit immer noch eine der häufigsten Unfallursachen, weshalb die Polizei immer wieder Raser ins Visier nimmt, zum Beispiel in Hannover.
1: Eben angemessen in der 70-Zone.

0: deutlich über erhöhter Geschwindigkeit. Bestergebnis 115 km/h. Fährt weiterhin sehr dicht auf den Vordermann auf, wenige Meter Abstand bei 100 km/h. Schert jetzt nach rechts aus. Überholt den PKW rechts.
1: Da war jetzt mal so ziemlich alles verkehrt.
0: Wir müssen mal zusehen, dass wir an den Hyundai wieder rankommen.
1: Martin Feldmann und Kollege Miklas Rodewald von der spezialisierten Verfügungseinheit der Polizei Hannover im Einsatz gegen Raser. Die Vergehen des verfolgten Fahrzeugs haben sie auf Bild und Ton beweissicher dokumentiert. Jetzt stoppen sie den Fahrer und konfrontieren ihn damit.
0: Polizei, können Sie einmal hinterherfahren, bitte? Wir müssen mal reden. Wir haben Sie mit 115 km/h gemessen in der 70-Zone. Da werden zu Ihren Gunsten noch 6 km/h abgezogen. Also das ist dann 109 überbleiben, das sind 39 zu viel. Ne? Dann sind wir weiterhin hinterhergefahren und konnten feststellen, dass Sie dann noch ein Fahrzeug rechts überholt haben, was auch nicht in Ordnung ist.
1: Der Mann hatte es offenbar zu eilig.
0: Also, dass die Leute Jubelsprünge machen, das erwarten wir ja auch nicht. Ne? Der war jetzt aber, der war nicht unfreundlich, der war vielleicht nicht redselig, aber das muss auch nicht sein. Hat ja alles über sich ergehen lassen und mehr erwarten wir auch nicht.
1: Dem Fahrer droht ein Bußgeld von 300 Euro und ein Punkt in Flensburg. Martin Feldmann ist aber nicht nur zivil unterwegs, sondern auch bei Großkontrollen wie hier auf dem Bremer Damm statt auswärts. 60 km/h sind hier erlaubt, eine Gefahrenstelle.
0: Es gibt auch keinen Standstreifen, also man muss sich nur mal vorstellen, hier bleibt jemand liegen und fährt rechts an die Seite ran, steht hinter einer Kurve und da kommt jemand 100, 120 angefahren, dann birgt sowas natürlich Gefahren.
1: Hier messen sie mit Laserpistolen, durchaus sichtbar für die Autofahrer. Es geht um die,
2: warte, der, ich hab ihn drauf,
1: die deutlich übertrieben Gas geben.
2: Jetzt der graue Toyota. Es kommt jetzt ein grauer Toyota, rechter Fahrstreifen.
3: Gemessen mit 106 vorwerfbar 102 km/h, ein grauer.
1: Jeder zehnte Unfall wird innerorts durch zu hohes Tempo verursacht. Hannover gilt laut Landesamt für Statistik in Niedersachsen sogar als Raser-Hotspot.
0: Guten Morgen, Verkehrskontrolle. Ich hätte gerne mal Führerschein, Fahrzeugstand und Ausweis von Ihnen.
3: Aufgenommen.
0: Wir messen hier hinten.
4: Ja, habe ich festgestellt.
0: Bitte?
4: Habe ich schon festgestellt.
0: Ja, ich würde es Ihnen trotzdem kurz sagen. Ja? Erlaubt in 60 km/h, ne? Und Sie sind gemessen worden mit 102, beziehungsweise nach Abzug aller Toleranzen 102. Das heißt 42 drüber. Ist verständlich, ja?
4: Ja.
0: Kostet ein Bußgeld und zieht auch ein Fahrverbot nach sich. Also ich ärgere mich jetzt nicht über jeden Einzelnen. Ne? Und wenn jemand in der 30-Zone vielleicht mit 100 durchkracht oder durch eine Spielstraße mit 50, wo 7 ist, und tatsächlich dann auch Kinder oder man damit rechnen müsste, dass da vielleicht Personenverkehr ist oder vielleicht auch Kinder, das würde mich persönlich wahrscheinlich deutlich mehr ärgern als das jetzt hier. Ne? Also ich glaube, die ärgert sich selber am meisten, so wie sie gerade sich gegeben hat. Gut, haben Sie noch irgendwelche Fragen?
4: Darf ich gehen?
0: Fahren dürfen Sie sogar. Ja, also Ihren Führerschein müssen Sie nicht gleich abgeben. Gut, Sie können ja jetzt, ich nehme das Hütchen weg und Sie fahren hier langsam wieder in den Verkehr rein, ja? Und in Zukunft ein bisschen slowly, ja?
1: 25 Raser erfassen Sie allein hier in 2 Stunden. Die Unfallzahlen in Hannover sind im vergangenen Jahr leicht gesunken. Trotzdem will und wird die Polizei weiter kontrollieren.
5: Für viele sportliche Menschen ist ja der Ironman auf Hawaii, dort wo er erfunden wurde, der große Traum. Und diesen Traum darf Luisa Pranger aus Buxtehude jetzt träumen, denn sie hat die Qualifikation dafür geschafft in Hamburg und das ohne allzu große Vorkenntnisse.
6: 19 Stunden trainiert sie in der Woche, damit sie auf Hawaii ins Ziel kommt. Erst vor 2 Jahren fing Luisa Pranger überhaupt mit Triathlon an. Damals absolutes Neuland für sie, Rennradfahren. 5,5 Stunden pro Woche steckt sie allein in dieses Training.
7: Also am Anfang war es sehr wackelig und das Einklicken in die Schuhe war am Anfang auch sehr gewöhnungsbedürftig. Da habe ich mich auch einige Male hingelegt.
6: Das Rad ist besonders aerodynamisch und leicht. Auf Hawaii muss sie damit 180 Kilometer auf Zeit fahren in tropischem Klima.
7: Also ich wollte irgendwas machen, bevor ich Angst habe und was mich wirklich richtig herausfordert. Und ja, ich hatte kein Fahrrad, konnte nicht kraulen. Also es war auf jeden Fall genug. Ich hatte große Angst vor dunklem Wasser. Und ja, es war auf jeden Fall genug, was mich abgeschreckt hat, den Ironman zu machen und mich der Herausforderung zu stellen.
6: Im Schwimmbad stößt Peter Uhl, ihr Trainer aus dem Verein, dazu. Der erfahrene Triathlet war selbst schon auf Hawaii am Start.
8: Und immer darauf achten, dass du schön lang bleibst, lange Züge und sauber nach hinten durchziehen mit viel Abdruck.
6: Wettkämpfe ist sie nie geschwommen, bevor sie mit Triathlon anfing, musste auch das Kraulen erst lernen.
7: die Technik. Also ich fühle mich schon sicher, aber in Hamburg hätte ich ruhig noch ein bisschen schneller schwimmen können. Also da haben wir jetzt den Fokus drauf gelegt, dass wir mit der Technik die noch verfeinern, um noch ein bisschen mehr Geschwindigkeit zu kriegen.
6: Ihre Beharrlichkeit hilft ihr, sagt Luisa von sich selbst, und dass sie sich von Rückschlägen nicht unterkriegen lässt.
8: Sie ist hochtalentiert, sehr gut strukturiert, ehrgeizig und ist bereit, in der Lage, sich auf mich einzulassen und vertrauensvoll wirklich das umzusetzen, was ich sage, meine Erfahrung aufzusaugen und auch in schwierigen Situationen das sauber umzusetzen. Ich habe mir auch vor dem Wettkampf gesagt, es wird immer was passieren. Eine Langdistanz ist nun mal lang und da passiert immer irgendetwas. Lass dich nicht stören, mach einfach weiter.
6: Der Triathlon in Hamburg im Juli war erst der zweite für Luisa und sie sich dort als viertbeste ihrer Altersklasse für Hawaii qualifiziert. Trainingspausen verbringt die 28-Jährige gern in ihrem Buxtehuder Lieblingscafé. Hier lernt sie manchmal auch nebenbei. Wenn Hawaii gelaufen ist, will sie sich wieder intensiver um ihr Wirtschaftspsychologiestudium kümmern.
7: Ein bisschen in den Hintergrund gerückt, aber ich habe mich schon darauf auch konzentriert. Und nach dem Ironman Hawaii wird es auf jeden Fall auch, rückt es nochmal mehr in den Fokus, weil dann auch die Bachelorarbeit ansteht. Und ich bin jetzt im fünften Semester, also schon ziemlich weit am Ende. Und jetzt, ja, so viel ist es nicht mehr.
6: Eigentlich kommt sie aus dem Reitsport. Langstreckenläufe hatte sie aber schon öfter mal gemacht. So hatte sie mit dem Laufen von vornherein am wenigsten Probleme. Beim Ironman steht immerhin ein Marathon an und das nach 180 Kilometern Rad und den 3,8 Kilometern Schwimmen.
8: Was man jetzt wenig trainieren kann, nur bedingt, ist halt die Hitzegewöhnung. Deswegen ist Luisa auch 12 Tage vorher da, um sich an diese klimatischen Bedingungen, die wirklich brutal sind. Man hat dort 32, 33 Grad im Schatten.
7: Ich arbeite noch ein bisschen an meiner Schnelligkeit, gerade bei langen Läufen, dass ich halt am Ende noch die Geschwindigkeit halten kann und somit am Ende eben nicht einbreche.
6: Sie will vor allem ins Ziel kommen, sagt sie. Am 10. Oktober kann Luisa Pranger auf Hawaii dann zeigen, was das intensive Training gebracht hat.
5: Und uns zeigt jetzt wieder Anna Körber, was sie so drauf hat in unserer Rubrik und Action. Dafür hat sie sich diesmal als Vorschoterin ausprobiert auf dem Steinhuder Meer auf einer ganz besonderen Jolle.

0: Der fliegende Holländer segelte einst über die Weltmeere und hier am Steinhuder Meer segelt man Flying Dutchman. Lukas, Flying Dutchman, ist das jetzt Fluch oder Segen?
1: Ja, hallo Anna. Naja, also es ist, würde ich mal sagen, Segen, weil es ein ganz tolles Segelboot.
0: Was ist denn das Besondere an den Flying Dutchman?
1: Das Besondere ist, ist ein ganz klassisches Boot, aber trotzdem ist es auch ein sehr schnelles, agiles Boot. Es ist insofern sehr schön und sehr schnell.
0: Was müssen wir machen?
1: Genau, zuallererst ziehen wir das Segel hoch. Am besten nimmst du einmal hier das gelbe Seil in die Hand und ziehst einfach daran. Jetzt weiterziehen.
0: Die Keder ist irgendwie...
1: Haben wir das geschafft. Jetzt klemme ich das in die Klemme.
0: Machen wir aber viel Tüdelband über, du.
1: So, jetzt müssen wir zuerst das Seil einmal aufschießen und dann verstauen.
0: Aufschießen?
1: Genau.
2: Dann noch eine Schwimmweste an. Flying Dutchmen kommen nur zum Segeln ins Wasser. Zum Glück sind die Boote relativ leicht.
1: Du kannst trockenen Fußes einsteigen. Am besten setzt du dich einfach ganz vorne drauf.
2: Etwas wackelig.
1: Ja. Können los.
2: Ohne Motor und vor allem gerade ohne Wind müssen wir uns an den Dalben langhangeln.
0: Wir brauchen gar keinen Wind, wir brauchen nur starke Arme. Vorsichtig.
1: Ja.
0: Ahoi.
2: Kaum aus dem Hafen bekommen wir einen Lift in tieferes Wasser.
0: Warum ist denn das Steinhuder Meer jetzt so ein beliebtes Segelgebiet?
1: Also das Steinhuder Meer ist auf jeden Fall beliebt, weil es recht flach ist und entsprechend wenig Welle hat. Das bedeutet, man kann sehr entspannt schnell segeln. Und man hat in der Regel wenig drehenden Wind, also sehr gute Bedingungen.
2: Und zwischen Flaut und Wind sind es oft nur Sekunden. Endlich geht es los. Das Boot braucht gerade mal 5 Knoten, also eine mittlere Brise, um gut voranzukommen.
0: Huch, jetzt werden wir wirklich schnell. Naja, ein bisschen,
1: ja gut,
0: ne?
1: Das Boot heißt ja nicht ohne Grund Flying Dutchman. Das Boot wiegt nur 160 Kilo.
2: Die Jolle soll möglichst gerade im Wasser liegen, doch wenn der Wind ins Segel knallt, kommen wir in Schräglage. Heißt, ich muss aus dem Boot raus, also so richtig raus.
1: Und jetzt so rausrutschen mit dem einen Fuß auf die Kante. Und mit der Hand stützt du dich an meiner Schulter ab.
0: Ja.
1: So, mit dem Fuß auf die Kante jetzt. So?
0: So. Ja. Aber das rutscht alles weg.
1: Ja. Genau. Und jetzt hinstellen.
0: Ah.
1: Ja, genau.
2: Das fühlt sich gleichzeitig gruselig und großartig an.
0: Nicht mich eintipsen hier.
2: Lukas ist mit seinen 22 Jahren ein erfahrener Segler.
1: So, jetzt reinkommen, reinkommen.
2: Im Gegensatz zu mir.
1: Klar zur Wende.
0: Ja. Klar.
1: Okay. Und dreh.
2: Die Wende ist etwas unkonventionell.
0: Hilfe, den anderen, das andere Seil habe ich nicht. Hilfe.
2: Aber rum ist rum.
0: Ein Getüdel.
1: It's learning by doing. Wenn wir noch 5 Wenden mehr machen, dann geht's gleich.
2: Und kaum sitze ich, muss ich auch schon wieder raus. Der Wind heute ist eher mau. Aber bei ordentlich Sturm kriegt so ein Flying Dutchman schon mal 40 Sachen drauf.
0: Bist du schon mal gekentert?
1: Sicher, ganz oft. Aber das gehört dazu. Natürlich, mittlerweile nicht mehr so oft. Und man vermeidet das auch, weil es immer Risiko, dass auch was kaputt geht. Aber manchmal ist man so im Stress, da passiert es einfach.
2: Bis 1992 wurde die Bootsklasse bei den Olympischen Spielen gesegelt. Jetzt sind die 6-Meter-Jollen eher selten geworden.
1: Grundsätzlich hier in Steinhuder haben wir 20 von diesen Booten etwa. Es ist aber auch tatsächlich von der Bootsklasse an einem Revier, würde ich sagen, die größte Ansammlung in der Welt auch.
2: Der Wind lässt immer mehr nach. Lukas zieht das Spinnaker-Segel hoch, um auch das letzte Lüftchen zu fangen. Aber es reicht nicht wirklich.
0: Wir haben aber auch alles draußen, was draußen sein kann, ne? Geflogen sind wir heute nicht, das war eher The Floating Dutchman. Aber wir gucken mal, ob wir jetzt in den nächsten Hafen schippern und da ein Anlegebier kriegen. So, jetzt aber los hier!
2: Ich möchte unbedingt noch mal bei mehr Wind wiederkommen.
0: Hopp, hopp!
1: Ja, besser wird's nicht.
0: Oh doch, ein bisschen.
3: Ja, Anna, komm doch einfach noch mal. Das war die Woche schon wieder bei Hallo Niedersachsen. Schön, dass Sie dabei waren. Ab morgen freuen Sie sich hier auf Jan Starkebaum im Studio. Jetzt kommt das Wetter ganz ausgeruht mit Carsten Schwanke. Bis bald. Alles Gute. Tschüss.
4: Einen schönen guten Abend. Herzlich willkommen zu den Wetteraussichten für Niedersachsen. Der heutige Sonntag brachte noch mal ein paar Regenschauer. Der Wochenstart, vor allem am Montag und am Dienstag, der verläuft dann doch ziemlich sonnig mit weniger Wolken. Hier Blick auf den heutigen Satellitenfilm. Wir sehen diese Wolkenfelder, dann auch die Quellwolken, die sich vor allem ab der Mittagszeit gebildet haben, aus denen es heraus dann die Regenschauer noch einmal gab. Der Wettervorschaufilm zeigt uns, dass die Tiefdruckgebiete, das eine über dem Baltikum, das andere hier über der Bärischen Halbinsel, weit entfernt sind. Wir sitzen so ein bisschen zwischen den Stühlen und nicht nur das. Man kann praktisch erahnen, wie sich zwischen diesen ganzen Regenwolken ein Hochdruckgebiet aufbaut mit Zentrum über dem südlichen Skandinavien. Und das wird dann bei uns zumindest bis zur Wochenmitte weitestgehend trockenes und auch regenfreies Wetter organisieren. Heute Nacht wird es schon keine weiteren Regenschauer mehr geben. Es bleiben noch ein paar Restwolken und vor allem von der Nordsee ziehen immer noch ein paar neue Wolkenfelder hinterher. Die Temperaturen gehen relativ weit zurück, verbreitet auf einstellige 7 bis 9 Grad. In den Städten sind es 10 Grad. An der Nordseeküste bleibt es mit 12 bis 14 Grad etwas milder. Morgen Vormittag starten wir mit einem Mix aus Sonne und Wolken. In der Mitte können sich durchaus noch mal ein paar dichtere Wolkenfelder vor allem am Vormittag zeigen. Aber am Nachmittag und dann vor allem im Verlauf des späteren Nachmittags werden sich die Wolken mehr und mehr zurückbilden. Und vor allem zum Abend hin wird es dann schon verbreitet ziemlich sonnig sein. Die Temperaturen erreichen morgen Werte zwischen 20 und 23 Grad. Im Oberharz sind es rund 18 Grad und der Wind weht meistens schwach aus nördlichen Richtungen. Die weiteren Aussichten übermorgen am Dienstag: viel Sonnenschein, Temperaturen bis zu 25 Grad. Ab Mittwoch aus Süden, aus Südwesten dann häufiger Schauer und Gewitter. Es bleibt aber noch warm mit 26 bis 29 Grad.
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7: Zum ersten Thema Skinny Models. Also ultraschlanke Models sind wieder verstärkt auf den Laufstegen zu sehen. Auch in den sozialen Medien werden junge Frauen, die extrem dürr sind, als Vorbilder gepostet. Die Bilder der kurvigen Models oder Curvy Models auf den Laufstegen von ein paar Jahren haben anscheinend eine geringere Nachhaltigkeit. Und das hat auch erschreckende Auswirkungen auf unsere Jugend, denn das Statistische Bundesamt meldet aktuell, die Zahl der jungen Frauen und Mädchen, die wegen Essstörungen im Krankenhaus behandelt werden müssen, hat sich verdoppelt.
8: Perfekte Körper, perfekte Gesichter, perfektes Leben. Ein Schönheitsideal, das kaum jemand erreichen kann. Und das auch bei uns immer krassere Auswirkungen hat. 2004 wurden gut 2800 Mädchen zwischen 10 und 17 Jahren wegen einer Essstörung stationär behandelt. 20 Jahre später sind es knapp 6000. Die Zahl hat sich also mehr als verdoppelt. Wir fragen in Leipzig nach möglichen Ursachen.
9: Ich glaube, es liegt zum großen Teil in den sozialen Medien, dass man auch viele falsche Körperbilder vermittelt bekommt.
10: Viele Berühmte, die sehr dünn sind und deswegen möchten viele Mädchen das auch nachmachen.
11: Ich denke auch im Freundesumfeld und so, dass man auch da ja quasi wie Vorbilder hat, wo du sagst, okay, die ist so schön, ich will aussehen wie die. Und ich glaube, das ist halt für viele, dass sich unrealistische Vorbilder machen, weil die einfach ganz anderen Körper haben.
8: Dass die Zahl so deutlich gestiegen ist, erklärt sich Alexandra Negeli von der Karlsruher Beratungs- und Informationsstelle bei Essstörungen auch durch die Corona-Lockdowns.
12: Und viele Jugendlichen haben diese viele freie Zeit dann genutzt, um Sportvideos zu machen, also Workouts zu machen oder sich anzufangen, um ihre Ernährung zu kümmern. Einige sind dann einfach leider in eine Essstörung reingerutscht. Viele haben gesagt, es gibt ihnen ein Gefühl von Kontrolle in einer Zeit, wo ganz viel Orientierung und Kontrolle verloren gegangen war.
8: Zwar sind davon auch Jungs oder junge Männer betroffen, doch der Riesenanteil geht auf das Konto der Mädchen und jungen Frauen. Auch das zeigt die aktuelle Auswertung. Von den 12.400 behandelten Patienten waren 2024 92,9% weiblich, also Mädchen und Frauen.
13: Ich denke, dass halt dort sehr dieses Bild einfach ist, dass halt Frauen schlank und zierlich sein sollen und deswegen so dieses Vergleich da ist, was gar nicht natürlich eigentlich ist.
14: Ich glaube, weil wir immer noch in einer patriarchalen Struktur leben und natürlich viele Mädchen auch Männern gefallen wollen oder Jungs halt natürlich in einem jüngeren Alter.
11: Gerade Mädchen sind davon betroffen, weil das vielleicht einfach unter Mädchen mehr diese Vergleichskultur gibt, so wie schlank bist du, und ich glaube, das ist einfach der Grund da.
8: Für Eltern gibt es Anhaltspunkte, so die Psychotherapeutin.
12: Entweder, dass übertrieben kontrolliert wird oder auch, dass Kontrolle verloren geht, sind das immer Warnsignale. Und dann würde ich allen Eltern raten, lieber früher als später sich an Fachpersonen zu wenden, sei es den Kinderarzt, sei es eine Beratungsstelle, und es einfach abklären zu lassen.
8: Insgesamt hat sich die Zahl der im Krankenhaus behandelten Essstörungen in den letzten 20 Jahren nur unwesentlich erhöht. Deutlich ist jedoch, dass sich der Anteil von jungen Mädchen in dieser Zeit fast verdoppelt hat. Alarmierende Zahlen, die vor allem eines zeigen: Essstörungen beginnen nicht erst im Erwachsenenalter.
7: Es ist ein Tag der Trauer und des Erinnerns in Solingen. Genau 2 Jahre ist es her, dass ein islamistisches Messerattentat die Stadt mitten ins Herz traf. 3 Menschen starben, 8 wurden verletzt, als ein 26-jähriger Syrer wahllos auf Festbesucher einstach. Inzwischen ist er verurteilt. Eines seiner Opfer war Lea Varouki. Sie überlebte den brutalen Angriff nur knapp. Doch während ihre körperlichen Narben verheilt sind, kämpft sie bis heute jeden Tag mit den unsichtbaren Wunden in ihrer Seele, auch an diesem 2. Jahrestag.
15: Gemeinsam erinnern, gemeinsam trauern. Die evangelische Stadtkirche Solingen heute Morgen.
6: Gedenkgottesdienst für die Opfer.

0: der Tragödie. Kameras sind nicht zugelassen. Hier Bilder von der Probe. Auch 2 Jahre nach dem Anschlag ist der Schmerz immer noch groß. Auf dem Platz, dort, wo es zur Messerattacke kam, der Gedenkstein mit frischen Blumenkränzen.
1: Es ist einfach ein Gefühl der Verbundenheit, was man spürt, und irgendwie auch eine Pflicht als Bürgerin, ja, dabei zu sein und sich zu solidarisieren, und einfach das Gefühl, was heute auch erzeugt wird, ist einfach schön, um sich nicht alleine zu fühlen.
2: Dass wir die Gemeinschaft weiter pflegen, ist mir ganz wichtig, und so eine Gedenkveranstaltung in Form eines Gottesdienstes ist mir sehr wichtig, ja.
0: Lea Varroquier wurde bei dem Anschlag schwer verletzt. Die 27-Jährige ist von Solingen nach Essen gezogen, auch um Abstand vom Tatort zu gewinnen. Sie war bei fast allen Prozesstagen dabei. Die körperlichen Wunden sind inzwischen verheilt, doch die psychischen bleiben.
3: Also ich würde natürlich super gerne wieder arbeiten gehen und das am liebsten schneller als möglich ist.
0: Doch ihren Traumjob als Veranstaltungstechnikerin kann sie noch nicht wieder ausüben. Bühnen, Publikum, das ist zu viel für sie.
3: Ich muss mir natürlich auch eingestehen, dass das halt so nicht funktioniert. Ich muss zwar immer wieder feststellen, oh, das dauert alles länger als gedacht und es dauert noch länger und es dauert noch länger. Aber da habe ich für mich einfach vom Kopf her auch angefangen, ein bisschen eine andere Herangehensweise zu machen, dass ich mich selber damit nicht unter Druck setze.
0: Der Täter von Solingen, ein abgelehnter Asylbewerber aus Syrien und Anhänger der Terrormiliz IS, wurde vor 1 Jahr zu lebenslanger Haft und anschließender Sicherungsverwahrung verurteilt. Heute Abend geht es in Solingen weiter mit einer Dialogveranstaltung und einem öffentlichen Gedenken. Schlusspunkt: eine Schweigeminute für die Opfer.
4: Sie balancieren auf steilen Felsklippen, fotografieren sich auf Bahngleisen oder streicheln wildlebende Haie unter Wasser. Für ein paar tausend Likes im Internet riskieren junge Menschen immer wieder ihr Leben. In Großbritannien grassiert derzeit ein neuer, extrem gefährlicher TikTok-Trend: Geisterfahrten mit laufender Kamera auf der Autobahn. Eine solche Aktion hat jetzt in England und Irland 12 Todesopfer gefordert.
5: In diesem Wrack sterben 5 junge Menschen, als auf einer Autobahn im Nordosten Englands ein vollbesetztes Auto in einen Polizeistreifenwagen rast. Auch 2 Beamte kommen ums Leben. Nur 6 Tage zuvor sterben bei einem ähnlichen Unglück in Irland 5 junge Menschen. In beiden Fällen waren die Unfallverursacher als Geisterfahrer unterwegs.
6: Gegen 3.39 Uhr am Samstagmorgen stieß ein VW Passat, der auf der falschen Fahrbahnseite unterwegs war, mit einem Polizeifahrzeug zusammen, das in der richtigen Richtung fuhr. Tragischerweise kamen die beiden Polizeibeamten Matthew Blades und Tom Clark dabei ums Leben, genauso wie die 5 Insassen des VW Passat.
5: Erschreckend. Die Polizei vermutet, dass beide Geisterfahrten absichtlich verursacht wurden. Denn auf den britischen Inseln grassiert ein Online-Trend, bei dem sich junge Leute bei Geisterfahrten wie auf diesem Polizeivideo filmen und die Bilder auf TikTok hochladen. Ein gefährlicher Nervenkitzel, der leicht tragisch enden kann.
6: Das ist ein furchtbar trauriger Tag für ganz Cleveland. Dieser Verlust trifft unsere gesamte Gemeinde, unsere Polizeifamilie und unsere Partnerbehörden.
5: 12 Tote in einer Woche, und das vermutlich nur, um ein paar tausend Klicks im Internet zu bekommen. Sowohl der britische als auch der irische Premierminister zeigen sich entsetzt und empört über den tödlichen TikTok-Trend.
4: Und was Deutschland heute bewegt, sehen Sie jetzt in unseren Kurzmeldungen des Tages für Sie.
0: Androhung. Die Eisenbahnergewerkschaft EVG droht mit bundesweiten Streiks im Regionalverkehr im Januar. Es geht um mehr Sicherheit für das Zugpersonal. Angriffe auf Zugbegleiter sollen künftig härter bestraft werden. Das versprochene Gesetz aber lasse noch immer auf sich warten, kritisiert die Gewerkschaft.
7: Wir haben der Justizministerin bis Ende des Jahres jetzt Zeit gegeben, das Gesetz zur Strafverschärfung einzubringen. Es braucht weitere Maßnahmen, auch die Aufgabenträger. Wir müssen, das Alkoholverbot in den Bahnhöfen muss kontrolliert werden. Also wir werden sehen, was passiert. Aber wir sagen, wenn nichts passiert, dann gibt es Maßnahmen betrieblicher Art.
0: Im Februar war der 36-jährige Zugbegleiter Serkan C. in Rheinland-Pfalz von einem Schwarzfahrer attackiert und tödlich verletzt worden. Der Täter wurde dafür zu 10 Jahren Haft verurteilt. Jeden Tag gäbe es 8 tätliche Angriffe auf Bahnpersonal, beklagt die Gewerkschaft, und will einen besseren gesetzlichen Schutz für die Mitarbeiter notfalls erstreiken. Stich. Eine 52-jährige Frau ist am Düsseldorfer Flughafen von einem solchen

0: gefährlichsten des Landes. Nur Zentimeter trennen sie vom rasenden Berufsverkehr. Wir haben die Crew aus Holdorf einen Tag lang bei dieser sehr riskanten Arbeit begleitet.
1: Angst ist immer da, ne? Aber ja, man hat Angst.
2: Wenn ein LKW dich von der Standspur fegt, dann hast du verloren.
3: Ich glaube, die Gefahr, die sich da einschleicht, ist die Routine.
4: Sie sorgen für Sicherheit auf der Autobahn und riskieren dabei ihr eigenes Leben. Straßenwärter Michael Torbecke steuert auf die A1. Mit seinem Team ist er hier für rund 70 Autobahnkilometer zwischen Osnabrück und Kloppenburg zuständig. Heute liegen Grünschnitt- und Gullyarbeiten an.
5: Pass auf!
4: Bei der Autobahnmeisterei Holdorf, nördlich von Osnabrück, hat der 19-Jährige eine Ausbildung zum Straßenwärter gemacht. Genauso wie sein Chef.
3: Der Michael steht jetzt gerade rechts da, achtet auf den Verkehr, hat ein Auge auf den Verkehr, ein Auge auf die Kollegen und sorgt dafür, dass, wenn hier Situationen entstehen durch die Verkehrsteilnehmer, die gefährlich werden können, ruft er Achtung und die Kollegen können notfalls noch zur Seite springen.
4: Die Kollegen holen den Schmodder raus, damit das Regenwasser besser ablaufen kann. Sonst droht Aquaplaning. Für die kurze Baustelle haben die Straßenwärter das Tempo auf 80 Stundenkilometer gedrosselt. Aber daran halten sich die wenigsten. Viele rauschen schneller vorbei. Es ist laut.
3: Man hört, glaube ich, schon am Hupen, ob das jetzt ist. Grüße ich nur oder hat sich gerade eine Gefahr ergeben. Das können die Jungs mittlerweile einschätzen. Ansonsten, ja, auch mal ein Schimpfwort oder mal ein Handzeichen oder so, das nehmen die Jungs so mit.
6: Was war das gerade?
3: Das war, weil wir hier stehen.
6: Ein Gruß oder was?
3: War ein Gruß, ja.
4: Die Straßenwärter nehmen es, wie es kommt. Sie stopfen Schlaglöcher, sammeln Müll oder sichern Unfallstellen ab, Tag und Nacht. Das Risiko ist hoch. Auch das Fahrzeug von Michael Torbecke hat es mal erwischt. Ein Autofahrer ist ihm vorne reingefahren und hat die Stoßstange weggerissen.
7: Einen Schreck hatte man schon, ja, weil war ja von einem nur, sag ich mal, 2-3 Meter entfernt von dem Unfall. Und, ja. Aber das verarbeitet man schon.
4: Die Angst vor Unfällen fährt hier immer mit. Vor 12 Jahren verunglückte einer aus ihrem Team. Das hat alle getroffen.
2: Den hat auch ein LKW-Fahrer erwischt, ist dann vor dem Mähgerät geflogen, und also sprich beim Unimog auf der Standspur, und dann im Graben gelandet. Da war auch nichts mehr zu machen. Das war ein Kollege. Ein sehr guter Kollege. Ne? Aber man muss mit Fehler anderer rechnen und ganz ehrlich, das ist schwer.
4: Sie geben sich gegenseitig Rückendeckung. Nicht nur auf der Autobahn, sondern auch mental, wenn etwas Schlimmes passiert.
8: Da muss drüber geredet werden. Also runterschlucken ist scheiße, das geht überhaupt nicht. Also, ne? Weil, ich sag ja, reden befreit, da kann man sich den Sozialtherapeuten sparen.
4: In den vergangenen 5 Jahren gab es bundesweit laut Autobahn GmbH 2 Straßenwärter, die im Einsatz ums Leben gekommen sind.
9: Wir können weiterfahren bis zum Ende, bis zur Brücke, dann bauen wir ab und treffen uns auf dem Hof.
4: Trotz des Risikos ist es sein Traumjob. Die großen Maschinen, nicht zu wissen, was der Tag bringt, und das Teamgefühl begeistern ihn.
7: Das Arbeitsklima passt einfach und ich bereue es bis jetzt noch nicht und ich will auch noch gar nicht gehen. Also am liebsten bis zur Rente durchführen.
4: Lange und sicher in diesem gefährlichen Job bleiben, dafür passt hier jeder auf jeden auf. Alles andere haben sie nicht in der Hand.
0: So einzigartige Orte und leidenschaftliche Menschen, das ist unsere neue Reihe Herzschlag Heimat. Unser heutiges Ziel liegt in der Südwestpfalz, genauer gesagt in Maßweiler. Hier hütet Wolfgang Fuhrmann einen ganz besonderen Schatz. Hunderte Waffeleisen aus verschiedenen Jahrhunderten und Ländern. Was als private Sammelwut begann, ist inzwischen ein uriges Waffeleisenmuseum. Es kommen an manchen Tagen sogar Besucher aus der Schweiz oder auch Belgien.
10: Waffeln backen auf die alte Art, das geht hier ganz besonders gut. Bei Wolfgang Fuhrmann auf dem Josefshof in Maßweiler. Der Mann besitzt ja auch, halten Sie sich fest, 600 Waffeleisen.
11: Sie haben 600 Waffeleisen? Da muss ich Sie, Entschuldigung, einfach fragen, haben Sie einen an der Waffel?
12: Ich hoffe es nicht. Mir fängt mit einem an
5: Und dann kommt noch ein zweites dazu.

0: Und dann entwickelt sich so eine Leidenschaft, so eine Sammelleidenschaft und ja, dann nimmt das Ganze seinen Lauf.
1: Wir laufen auch mal und zwar quer rüber übers Grundstück. Unser Ziel, die alte Scheune auf dem übrigens denkmalgeschützten und wirklich sehr schönen Hof. In der Scheune bekommt jeder Waffelfreund Schnappatmung, Waffeleisen ohne Ende. Schon unglaublich, ja, hier ist jemand so richtig begeistert von den teilweise echt alten Eisen.
0: An Waffeleisen ist die Vielfalt toll, dass es Waffeleisen schon über 500 Jahre gibt, die Motive, die darin sind und auch die Geschichte zu jedem Eisen.
1: Schauen wir doch mal, was es so alles gibt. Kurios geht's los. Dieses Waffeleisen kommt aus Japan. Auch kurios, aber aus Deutschland, das Bergleute-Eisen.
0: Und da steht also drauf, Gott segne den Bergbau und ganz klein Glück auf.
1: Die Waffel als Trägerin einer Botschaft. Das hier ist ein Hochzeitseisen, angefertigt in Frankreich, als sich dort Anne Larche und Jean Bertin das Ja-Wort gaben. 1783 war das. Nochmal über 100 Jahre älter, dieses Teil von 1671. Und eins hätten wir fast übersehen.
0: Wir haben ein Waffeleisen für die Puppenstube.
2: Haben Sie damit schon mal versucht, eine Waffel zu backen?
0: Nein, habe ich noch nicht.
1: Je mehr wir gucken, desto mehr verstehen wir die Begeisterung. Waffelmuster sind nicht bloß rautenförmig. Hier ein Hostieneisen.
0: Das ist, um so kleines Gebäck zu backen mit so einer Vanillecreme-Füllung.
1: Manche Teile sind besonders clever konstruiert und praktischerweise steht das Rezept gleich obendrauf. Und es gibt Waffeleisen, denen irgendwie eine richtige Romantik innewohnt. Also, wir stellen fest, Wolfgang Fuhrmann könnte nahezu jede denkbare Waffel backen und sie dann natürlich auch genießen. Wie essen Sie denn Ihre Waffel am liebsten?
0: Am liebsten mit etwas Puderzucker.
1: Nachdem auch das geklärt ist, klären wir noch was. Neben den Waffeleisen gibt es hier nämlich noch ein bisschen mehr zu sehen. Wieso eigentlich?
0: Ja, es ist so, wenn man dann ein Waffeleisen findet und dann ist oft auch ein interessantes Bügeleisen vielleicht dabei oder eine Kaffeemühle und da konnte man dann schlecht Nein sagen.
1: Zu den 600 Waffeleisen haben sich so rund 4000 andere Gegenstände gesellt. Wir hätten also auch mühelos einen Film über Senftöpfe, Fleischwölfe oder landwirtschaftliches Gerät drehen können. Auf jeden Fall mal klar ist, wer hierher kommt, und Wolfgang Fuhrmann empfängt sehr gerne Besuchergruppen. Also wer kommt, bekommt nicht nur eine leckere Waffel, sondern auch richtig was zu sehen.
3: Herrlich. Und jetzt wird es prominent bei uns mit Anthony Hopkins, Annette Frier und Thomas D. Sir Anthony Hopkins hat sich einen Traum erfüllt. Er hat nun ein Klassikalbum veröffentlicht. Er sagt dazu, das habe er nie erwartet, dass das passieren würde. Und wir hätten nie erwartet, dass der zweifache Oscar-Preisträger heute sagen würde: Wisst ihr, eigentlich wollte ich nicht unbedingt Schauspieler werden, sondern Musiker. Aber mit der Schauspielerei hat es ja dann blöderweise für uns aber glücklicherweise geklappt.
4: Mit seinem intensiven Spiel hat sich Anthony Hopkins vor 35 Jahren für immer ins kollektive Filmgedächtnis eingebrannt. Als psychopathischer Killer in Das Schweigen der Lämmer.
5: Sie sind ganz nah an der Möglichkeit, wie Sie ihn fangen können. Ist Ihnen das klar?
6: Ihr Problem ist, dass Sie aus Ihrem Leben nicht mehr Spaß herausholen.
4: Oder als nahbarer wie geheimnisvoller Papst Benedikt der 16.
7: Ich kann nicht länger auf dem Stuhl des heiligen Petrus sitzen.
8: Sie sind im Irrtum, Sie sind im...
7: Stille! Ich kann diese Rolle nicht mehr spielen.
4: Doch der talentierte Sir Hopkins spielt eben nicht nur eine Rolle. Er ist immer für Überraschungen gut. Mit seinen 88 Jahren erfüllt er sich einen Traum. Mit seinem sehr persönlichen, wie selbst komponierten Klassikalbum Life is a Dream.
9: Music has always been a part of my life. Musik war schon von klein auf ein Teil meines Lebens, schon als Junge. Ich wusste nach der Schule nicht, was ich tun sollte. Ich hatte keine Chance, auf eine Musikhochschule zu gehen. Also ging ich an die Schauspielschule, die in Wales an die Musikhochschule angeschlossen war. Und ich dachte mir, nun, ich mache es so und komme so zur Musik. Schon ein bisschen blöd, dass ich stattdessen Schauspieler geworden bin.
4: Der Sohn eines walisischen Bäckers spielte bereits mit 4 Jahren Klavier und komponierte als junger Schauspieler erste eigene Balladen. Für erstes großes Aufsehen als Komponist sorgte seine Zusammenarbeit mit dem niederländischen Stargeiger André Rieu, der den von Hopkins komponierten Walzer vor 15 Jahren in Wien erstmals aufführte.
10: Das ist auch wirklich ein schöner Walzer. Also ich bin auch immer unglaublich stolz darauf, dass ich diesen Walzer in Wien uraufgeführt habe, wo er dabei war.
4: Diesen Walzer hatte Anthony Hopkins einst als junger Schauspieler komponiert. Und jetzt findet er sich auf seinem Album Life is a Dream wieder, das sich viel mit seiner Kindheit und Jugend in Wales auseinandersetzt. Dass er neben seiner internationalen Schauspielkarriere jetzt auch noch seine große Liebe, die Musik, so ausleben darf, berührt Hopkins sichtlich bei der Aufzeichnung des neuen Albums in London. Vor Ort beschreibt er dieses Gefühl mit den Worten: Mein ganzes Leben ist ein Traum.
3: Witzig und schrullig kann sie, genauso wie ernst und voller Dramatik. Annette Frier liebt es, vor der Kamera immer wieder auch etwas Neues auszuprobieren. Und für ihr Schauspieltalent wurde sie gestern Abend mit einem Filmpreis ausgezeichnet. Sie kennt ihr Ansehen in der Branche ganz gut und mit solchen Vorschusslorbeeren versucht sie immer wieder auch gern Themen auf die Leinwand zu bringen und ins Fernsehen, die aus ihrer Sicht oft vernachlässigt werden, wie das Thema Wechseljahre.
11: Annette Frier voller Freude beim Festival des deutschen Films in Ludwigshafen. Der Preis für ihre Schauspielkunst. Und im Freudentaumel hat sie dann bei der Dankesrede einen kleinen Hänger.
12: Ich bin, ich habe mir so viele Dinge überlegt und die sind jetzt alle weg, Wechseljahre. Was soll ich sagen, Leute? Es wird nicht besser.
11: Sie weiß eben zu kokettieren. Seit 1994 steht Annette Frier vor der Kamera. Deutscher Fernsehpreis, Comedypreis, Bayerischer Fernsehpreis, ihr Talent wird immer wieder gewürdigt. In dieser Woche lief erst wieder ein neuer Film aus der ZDF-Reihe März gegen März. Da werden auch Themen wie Demenz und berufliche Veränderungen angesprochen, genauso wie Ehe aus, Patchwork-Leben und sich auch nochmal neu zu verlieben. Also Drehbücher, die wirklich die Irrungen und Wirrungen des Alltags zeigen. Mehr davon wünscht sich Annette Frier.
13: Meistens kommen die Drehbücher, die bei mir erst ankommen, sind aber auch an diesen Themen vorbei. Es ist so ein bisschen schade, dass oft nur mittelmäßige Drehbücher den Weg finden, weil man meint, man müsste alle gleich bedienen und es muss für alle stimmen. Ich glaube, wenn man eine gute Geschichte erzählen will, dann guckt man sich genau an, was ist denn da gerade los? Und den Mut, den wünsche ich uns öfter.
11: Wie man's macht, zeigte sie vergangenes Jahr mit der Serie Frier und 50. Annette Frier spielt Annette Frier, eine Schauspielerin, die sich der Menopause nähert. An ihrer Seite zum Beispiel Barbara Schöneberger. Annette Frier ist sowohl Hauptdarstellerin als auch gleichzeitig Co-Produzentin. Sie sagt, man habe ihr bei der Umsetzung vertraut, auch wegen ihrer Erfahrungen in der Schauspielbranche.
13: Das war natürlich spitze, da als bereits Schauspielerin in Arbeit für zu werben und auch viele Leute zu erkennen und zu wissen, wie man das alles angehen kann. Also das hat mir wahnsinnig, da hat mir sozusagen die Prominenz sehr geholfen.
11: Seit 2002 ist sie mit dem Regisseur Johannes Wünsche verheiratet. Das Paar lernte sich Ende der 90er kennen, als Annette Frier bei Hinter Gittern mitspielte. Eltern von Zwillingen sind sie. Annette Frier spricht offen über ihre Wechseljahre und sagt auch, dass sich dieser neue Lebensabschnitt im Familien- und Berufsalltag bemerkbar macht.
13: Dann wird überhaupt auch die ganze Lebensphase noch mal richtig groß, weil man merkt, ach so, vielleicht ist es gar kein Gegner, sondern eine natürliche Situation, mit der ich jetzt kooperieren sollte.
11: Jetzt heißt es erstmal Platz schaffen zu Hause. Nach dem richtigen Ort für ihren Schauspielpreis ist Annette Frier noch auf der Suche.
14: Ja. Du hast Graffiti gesprüht und alle fanden es scheiße.
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20: Ich will noch niemals in New York. Ich will noch niemals auf Hawaii.
21: Ellie. Und Gator. Die lauern schon. Auf ihr Frühstück.
22: So, was willst du? Willst du?
23: Ich kann schuppen, wenn du möchtest. Doch böse sein.
21: So viele Zähne.
23: Elli, geh mal vorwärts.
21: Oh, so nah.
23: So ist fein. Fein, Elli.
21: Und da ist wohl volle Konzentration gefragt. Im Elefantentempel fällt der dreijährige Akito seit kurzem besonders ins Auge. Bei ihm sieht man nur noch einen Stoßzahn. Den anderen hat er sich abgebrochen bei einer Rangelei. Damit hatte auch Richard Kurze und Michael Winzer einen ganz schönen Schrecken eingejagt.
24: Es war quasi früh und dann habe ich schon gesehen, irgendwas ist halt anders bei Akito. Und dann haben wir ihn mal richtig angeguckt. Ja, dann war halt zu sehen, dass der Stoßhahn halt schon gespalten war, relativ weit nach oben. Und natürlich, dann hat man sich natürlich erstmal Gedanken gemacht, wie fährt man jetzt weiter fort. Und hat sich natürlich aber auch Sorgen gemacht um den Kleinen, ne, weil man noch nicht genau wusste, wie weit geht's jetzt hoch. Ist da schon eine Entzündung drin? Diese ganzen Fragen standen ja noch offen.
21: Auch in der Natur kommt sowas immer wieder mal vor.
25: Und so ein Jungbulle, der muss natürlich auch erstmal seine Kräfte einschätzen können und lernen können. Der kann das manchmal vielleicht auch noch nicht ganz abschätzen, wie viel so ein Stoßzahn dann wirklich aushält im Endeffekt. Zumal Akito jetzt mit 3 Jahren oder ein bisschen mehr als 3 Jahren auch so in dem rübelhaften Alter langsam ist, wo er eben guckt, wie weit kann ich gehen, wo sind die Grenzen bei allen anderen Elefanten der Herde. Und da kann dann im Spiel eben doch mal so ein Zahn brechen. Da aber so ein Stoßzahn für einen Elefanten doch sehr essentiell im Leben ist, also die Tiere arbeiten extrem viel damit, sei es hebeln, hochheben oder auch Dinge ausbuddeln, das ist wirklich wichtig für die, wollten wir den Zahn eben gerne erhalten. Da das aber ein doch sehr schwieriges Unterfangen ist, haben wir uns da ja auch international dann Hilfe geholt von verschiedenen Tierärzten.
21: Spezialisten aus Südafrika und Estland haben Akito behandelt. Jetzt braucht es tägliche Kontrolle durch das Leipziger Veterinärteam.
24: Die Tierärztin kommt auf jeden Fall jeden Tag vorbei und guckt sich Akito eben noch mal an. Wir müssen jetzt den Stoßhahn quasi, wo der behandelt wurde, täglich mindestens 3-mal spülen. Dann guckt die Tierärztin sich den mal an, ob noch mal neue Eiter drin ist, beziehungsweise wie die Wundverheilung weiterläuft. Genau, um dann natürlich schnellstmöglich auch irgendwie zu handeln, falls es doch ein paar Rückschläge geben sollte.
21: Von außen sieht man von dem gekürzten Zahn nichts. Na, da muss sich Akito schon trauen, ganz weit den Mund aufzumachen, damit Dr. Anja Lange-Garbotz auch etwas sieht.
26: Guten Morgen. Schönen guten Tag. Ja, Anja? Ja, und selbst?
27: Ja.
26: Sehr schön.
21: Am Morgen im Pongoland. Bonobos, Schimpansen und Gorillas. Hier ist Frühstückszeit. In Großfamilien wird die erste Mahlzeit des Tages eingenommen. Bei deren Nachbarn, den Orang-Utans, da läuft es heute ein bisschen anders. Da wird nämlich gerade was vorbereitet. Von Robert Eisenberg und Daniel Geißler.
28: So, was haben wir denn hier alles Schönes, Robi?
21: Leckeres. Für den alten Orang-Utan-Mann.
28: Wir haben hier ein bisschen gekochtes Gemüse, da ist ein bisschen Grießbrei, dann haben wir noch einen schönen Becher Quark und noch ein paar gekochte Nudeln. Also höchstwahrscheinlich kriegt jeder ein ganz bisschen was davon ab, aber gemacht haben wir es eigentlich für einen Bimbo, weil der Bimbo ja jetzt auch schon ein bisschen betagter ist und da auch schon ein, zwei Zähnchen im Maul fehlen. Und deswegen kriegt er von uns immer noch mal so ein bisschen gekochtes Gemüse, ein paar extra Leckerli-Sachen dazu.
0: Und dann kann man sich das hier rauspopeln, hat er was zu tun.
28: Mach's einfach so mit rein. Jo, dann würde ich sagen, Hände waschen, Tür zuschließen und dann geht's los. So, dann sieht doch soweit alles fein fertig aus. Dann würde ich sagen, kann der alte Herr rauskommen, oder? Robert, also wenn du soweit bist, kannst du den Bimbo gerne auf die Innenanlage lassen.
1: Okay.
21: Bei Bimbo geht's nicht mehr so schnell. Damit ihm die Familie nicht gleich alles Leckere wegschnappt, bekommt er ein bisschen Vorsprung. Hoffentlich kann er es auch genießen mit seinen Zähnen. Ellie und Gator, die Mississippi-Alligatoren, sollen jetzt auch was zwischen die Zähne bekommen. Mit Hilfe von Martina Hacker und Christian Patzer gewöhnen sie sich nach dem Umzug ins renovierte Terrarium langsam an die neue Umgebung.
2: Wir versuchen sie jetzt ins Wasser zu locken. Das ist für alle Beteiligten das entspanntere Füttern. Und ansonsten, wenn es mit Locken nicht geht, müssen wir uns was anderes einfallen lassen.
5: Wir gehen jetzt auf die Anlage. Also wenn dann auch noch der Eimer dabei ist, dann wissen die Tiere, es geht ums Füttern. Die sind auch relativ engen Kontakt gewöhnt. Die waren vorher schon auf der Anlage. Die sind aus der rückwärtigen Tierhaltung die ganze Zeit Kontakt gewöhnt. Also das passt.
2: Heute probieren wir mal Wachtel. Mal sehen. Das ist immer so, ja, neue Umgebung, Fressverhalten vielleicht ein bisschen geändert. Also, wir müssen auch erst wieder uns aneinander rantasten in dem neuen Haus.
5: Wie immer, denkst du? So,
2: ja. Ellie!
21: Die Alligatoren sollen beim Füttern im Wasser sein. Ellie ist es nicht.
2: Nee, auf dem Eimer reagiert sie schon mal nicht.
21: Na, dann muss es eben anders gehen.
5: So, was willst du? Willst du?
2: Ich kann schuppen, wenn du möchtest. Der Böse sein. Ellie, geh mal vorwärts. So ist fein. Fein, Ellie.
21: Na? Hungrig? Im Elefantenhaus, da hat Akito einen Zahnarzttermin.
6: Ja, gut, Panther, los, Frank.
21: Oh, Mama Panther kommt ein Stück mit. Den Rest muss er aber gleich allein schaffen. Hat ganz schön was mitgemacht in letzter Zeit, der junge Bulle. Die Verletzung ging bis in die Pulpa, in die innere Stoßzahnkapsel mit Blutgefäßen und Nerven. Gemeinsam mit dem internationalen Expertenteam, da konnte Akito in einer OP unter Narkose geholfen werden.
8: Um den Zahn möglichst zu erhalten, haben wir halt diese Operation durchgeführt, die partielle Pulpektomie. Haben ein Stück vorderen Zahn abgeschnitten, haben ein Stück Pulver rausgenommen und den Zahn quasi zugemacht, wie das beim Zahnarzt, wie wir das auch beim Zahnarzt kennen. Und dadurch, dass jetzt aber so ein spitzes Stück abgebrochen ist, hat sich da quasi so eine kleine Tasche gebildet. Und die scharfen Kanten reiben immer innen am Zahnfleisch. Und deswegen müssen wir das regelmäßig weiterhin spülen und schauen, dass sich da nicht zu viel Dreck einlagert und hoffen, dass der Zahn möglichst schnell von hinten wieder nach vorne wächst. Und dann wird diese Tasche sich automatisch wieder schließen.
6: So, mein Großer, wollen wir loslegen?
21: Die Untersuchung ist eingebettet in das medizinische Training mit Tristan Kluge. Ja, das kennt Akito schon.
6: Ich bin der im Endeffekt das Training mit Akito macht, der quasi auch neue Signale ihm beibringt, so ein Stück weit sein Vertrauenspfleger, wenn man das so sagen möchte. Und im Endeffekt hat man eben auch gemerkt, dass jetzt gerade bei dem medizinischen Eingriff eben auch wichtig war, dass ich mit da bin, der dann eben mit ihm das gemacht hat.
21: Ja, Vertrauen ist alles. Und als Teil des Trainings ist es doch vielleicht auch nicht so schlimm, jetzt mal das Maul ganz weit aufzumachen.
6: Prima. Gut.
21: Aber so ganz ist er wohl noch nicht dabei.
6: Komm, fest dran. Alles gut, Akito. Er muss nochmal auf Toilette. Paul, wir brauchen mal bitte einen Besen.
21: Tja, was muss, das muss erstmal. Eine Etage tiefer im Keller des Elefantenhauses, da leben die Schuppentiere, Kesan und Tufeng.
26: Mal gucken, was unsere Mohikaner so treiben.
1: Wahrscheinlich schlafen sie noch.
21: Richard Kurze und Johannes Pfleiderer, der Kurator, sind etwas in Sorge. Sie sind nämlich in die Jahre gekommen, die Schuppentiere.
26: Man sieht auch innerhalb von diesem Jahr schon, dass es einfach, man sieht, dass dein Alter einfach fortschreitet.
21: Eigentlich ist jetzt Zeit zum Füttern. Die beiden haben aber in den vergangenen Tagen so gut wie nichts gefressen.
1: Die haben in letzter Zeit maximal ein Drittel der Futterportion aufgenommen.
26: Wir haben schon immer wieder mal so Phasen, wo sie nicht so gut fressen. Das war jetzt relativ lang anhaltend. Und gerade vor dem Hintergrund, dass die Tiere recht alt sind, kann es irgendwann auch mal sein, dass es dann ein Anzeichen ist dafür, dass es dann zu Ende geht.
1: Gerade bei den ganzen insektenfressenden Tieren ist es natürlich immer sehr schwierig, wenn die über lange Zeit wenig bis nichts fressen, da die dann auch relativ wenig Fettreserven anlegen. Und die kamen auch nie aktiv zum Futter. Die wurden immer von mir oder unseren Kollegen geweckt und zum Futter gesetzt. Aber jetzt kommen sie ja beide aktiv runter und wollen zum Futter.
21: Tufeng. Als Auffangtier kam er nach Leipzig. Jetzt ist er mindestens 21 Jahre alt. Ja, das bekannte Höchstalter in Zoos liegt nur knapp darüber.
1: Ja, Tufeng, hier ist was los, hä?
21: Ja, jetzt kriegt er seinen Seniorenteller.
26: Wir haben ja auch schon vor 1,5-2 Jahren mal die Futtermenge angepasst, weil sie einfach nicht mehr so aktiv sind wie junge Tiere. Sie bewegen sich weniger, sie klettern weniger. Deswegen haben wir ja auch die Anlage so ein bisschen altersgerecht angepasst. Aber klar, uns muss bewusst sein, wir kommen jetzt so langsam in den oberen Grenzbereich von dem bekannten Alter.
21: Aber heute schmeckt's Tufeng wieder.
1: So, Kesan. Hast du Tufeng nicht ärgerst beim Fressen? Hast du die Ehre, auf die andere Seite zu kommen?
21: Und Kesan? Wohl auch.
26: So, dann hoffen wir, dass sie beide gut auffressen und dass wir wieder altersbedingtes, normales Verhalten sehen. Dann danke.
1: Frohes Schaffen noch.
26: Danke, ebenso.
21: Erstmal Erleichterung. Ist eben nicht jeder Tag gleich im Alter. Davon kann auch Bimbo ein Lied singen. Ja, auch er frisst weniger und langsamer. Deshalb muss seine Familie erst mal warten, bis der Senior sich satt gefressen hat.
28: Bimbo ist jetzt 45 Jahre alt. Also der ist 20.09.1980 geboren und ist damit dann auch schon eher so ein bisschen im betagteren Alter. Ne, oder sagen wir mal, er ist jetzt im letzten Drittel seines Lebens. Er hat sich erst den kleinen Joghurtbecher genommen, aber jetzt macht er schön seinen Karton auf.
21: Bimbo war schon immer ein gelassener Typ. Aber mit den Jahren ist er noch ruhiger geworden. Das Alter macht sich bemerkbar.
0: Bimbo, der läuft langsamer, ne? Und früher hat er öfter seinen Long Call gemacht. Das macht er auch weniger. Und früher hat er ja auch immer hier so den Macker raushängen lassen. Das macht er auch weniger. Ne? Also er ist ruhiger geworden und das Laufen fällt ihm manchmal schwer, das Klettern. Und er frisst auch langsamer, ne? Wird auch ein bisschen wählerischer. Ja, wie bei uns halt. Ne?
28: Ja, ja, genau. Nur, dass wir im Alter eher noch Speck ansetzen, das ist beim Bimbo ja nicht so unbedingt der Fall. Ne? Und deswegen kriegt er halt auch immer noch mal ein bisschen extra was mit reingeschoben.
21: Bei härterer Kost, da ist er allerdings sehr vorsichtig.
28: Im Maul ist da wirklich nicht mehr so viel vorhanden. Ne? Und das ist halt auch mit der Grund, weswegen er dann viel weiches Zeug dann mit als Futter mit angeboten bekommt. Also der hat noch Zähne, ne? Der kann auch noch Sachen kauen oder sowas. Ne? Aber es ist halt nicht so wie bei uns Menschen, dass man dann ab einem gewissen Alter zweimal im Jahr zum Zahnarzt geht und dann noch mal guckt, ob man da nicht irgendwas machen kann.
21: Ja, und wird die Haarpracht etwa auch weniger?
28: Bei mir schon. Das sieht man ja hintenrum so, oder nicht? Nee, also sicherlich wird das Fell dann im Laufe des Lebens auch ein bisschen schütterer. Ne, aber an sich sieht er noch, was das Fell wirklich angeht, so aus, wie wir ihn eigentlich schon immer so kennen.
21: Im Gesicht allerdings ist nicht mehr alles so straff wie früher.
0: Die Backenwülste, die waren früher mehr nach außen. Die fallen so ein bisschen ein. Das ist ja ein bisschen wie bei uns auch alle. Ne? Also die Backenwülste, die fallen so ein bisschen rein. Der war früher mehr nach draußen. So, also ein Pizza-Gesicht.
28: Kein Kollagen mehr da.
0: Wie sagt man Bescheid?
28: Ja, Alter, ich denke, die Weiber können jetzt auch mal raus, oder nicht? Er hat ja jetzt seinen Karton und...
0: Sagt man
28: die Weibchen. Ich würde denken, die Weibchengruppe kann jetzt zu dem Mann dazukommen.
0: Dann mache ich ja, Chef.
28: Super. Ne Bimbowitsch, die guten Sachen sind da jetzt erstmal weg.
21: Ja, wenn gleich die Weibchen die Ruhe stören. Mal sehen, ob er dann so gelassen bleibt.
23: Ellie.
21: Bei Mississippi-Alligatoren, da wachsen die Zähne ein Leben lang nach. Ungefähr 80 hat jeder von ihnen
5: Gator.
21: Im Maul.
23: Entschuldigung.
5: Nicht mich. Gator hier, kommst du hoch? Danke, du bleibst mal hier.
21: Bei so einer Fütterung auf der Anlage.
5: Elli, du sollst ja rübergehen. Gator?
23: Na, der kaut noch, ne?
5: Naja. Ja,
21: da ist bei Martina und Christian volle Konzentration gefragt.
23: Komm mal hier rüber. Na komm, Elli, hier.
5: Hier. Komm hier mit her.
23: So ist fein. Fein, fein, fein.
5: Jetzt hast du so schön sortiert.
21: Dieses direkte Füttern ist wichtig.
23: So ist fein.
21: Damit Elli und Gator auch genau die richtige Futtermenge bekommen.
23: Hast du noch eine für ihn?
5: Wir sind durch.
23: Ach so. Mal sehen, ob sie Nummer 4 noch will.
5: Oder hast du was verloren, mein Schatz? Nee. Was machst du da? Was machst du da schon wieder? Nein.
21: Ja, nach dem Umzug, da kehrt hier nun langsam wieder Routine ein.
5: Aber man sieht schon, die lassen sich super auch dirigieren. Und wenn man zu zweit ist, sowieso kein Problem, da kann jeder ein Tier im Blick behalten. Wir haben die Tiere schon lange, die sind wirklich relaxed, wir kennen die alle schon lange. Da läuft das auch, aber man sollte halt da einfach nicht unvorsichtig sein. Man sieht es auch an der Körperhaltung, also wenn so ein Krokodil vielleicht nicht so nett gelaunt ist, dann sieht man das an der Körperspannung, da kommt dann hinten der Schwanz und sowas, das beugt sich dann alles aus dem Wasser, also da kann man schon eine ganze Menge auch am Verhalten und an der Haltung der Tiere ablesen. Deswegen alles total relaxed. Wachtel super gefressen, oder?
23: Na, noch ist sie nicht ganz weg.
5: Ja, aber du hast genug, mein Schatz.
21: Akito ist heute etwas nervös. Waren ja anstrengende Tage. Und neben der Tierärztin ist heute ja auch noch unser Kamerateam dabei. Dann ist es vielleicht doch besser, die Untersuchung nach drüben zu verlegen. In die Box von Mama Panta.
26: So, ist klasse. Gut, Akito, prima. Supi.
8: Ja, kann ich?
26: Ja. Gut, Vorsicht. Ja, prima, gut, so ist fein, prima. Ab, ab. Gut, mein Großer, so ist klasse. Hand ab.
21: Dr. Anja Lange-Garbutz schaut täglich nach dem Stoßzahn.
8: Gut sieht's aus grundsätzlich, also sieht so aus, wie ich es erwartet hätte. So, also wir haben halt dieses, wilde Gewebe, nennt man das. Das war aber zu erwarten durch diese scharfen Kanten. Das wird sich weiterhin bilden, da müssen wir halt einfach dranbleiben mit dem Spülen. Und wenn der Zahn dann irgendwann weiter rauswächst, dann sind die Kanten auch draußen, der Reiz hört auf. Und dann sollte es auch damit da zur Ruhe kommen, sozusagen. Ja. Du kannst natürlich nie deine hundertprozentige Prognose darüber abgeben, was jetzt passiert. Aber grundsätzlich war der Zahn noch vital und wir gehen davon aus, dass er weiter wächst. Aber jetzt natürlich die kleine Glaskugel, in die wir nicht gucken können. Wir hoffen es inständig. Sagen wir so, die Chancen stehen gut. Wir werden sehen.
26: So, es fängt gut.
21: Und dieses intensive Training der letzten Monate, das wird dabei helfen, dass Akito auch weiter gut versorgt werden kann.
26: Aber man muss ja auch sagen, es war auch für Akito echt eine sehr aufregende Woche. Es war jeden Tag der Tierarzt da, wir mussten jeden Tag das mehrfach spülen, wir mussten es röntgen. Das war ja auch für ihn ja auch eine Art Stress, muss man auch einfach sagen. Aber er hat das echt hervorragend gemeistert. Ne? Und dass er jetzt nach 3 Tagen wieder da ist, mit uns weitermacht, uns vertraut, ich glaube, das ist ja das, was wir möchten und das, was wir im Endeffekt tagtäglich mit unseren Tieren hier machen.
21: Jetzt heißt es einfach, optimistisch sein.

0: Hier kommt jetzt die ganze Sippe zum Fressen. Ja, bisher hatte Bimbo seine Ruhe.
1: Erst mal gucken, was der Bimbo da hat. Ja, und da seht ihr ja jetzt, was an sich denn das Problem wäre, wenn wir die jetzt alle gleich rausgelassen hätten. So richtig ist der Respekt auch nicht vorhanden, dass wenn Bimbo mal sagt, lass mich kurz in Ruhe. Da haben wir richtig Glück, dass er so ein entspannter Orang-Utan-Mann mit seinen Mädels ist. Ja, und seht ihr ja, Pini hat ja jetzt schon so ein bisschen gekochtes Gemüse in der Hand, was er offenbar denn doch noch nicht gefressen hat oder noch nicht geschafft hat. Normalerweise würde jeder andere Orang-Mann auch sagen, ey, das ist meins, geh weg.
0: Aber das Alter stimmt milde.
1: Das ist ja eigentlich jetzt richtig niedlich da, so wie sie jetzt sitzen. Hier vorne sitzt die Oma, dahinter sitzt die Mutter, Loser ist das Jungtier mit dazu und Bimbo ist der Vater von alle.
0: Ja, vor 4 Jahren ist Bimbo zum letzten Mal Vater geworden.
1: Das geht ja, ich glaube, beim Männchen sowieso bis ins recht hohe Alter, dass die dann noch mal zeugungsfähig sind. Ne, bei den Weibchen ist es dann ja irgendwann, dass der Reproduktionszyklus einfach von alleine aufhört, weil der Körper sagt, tu dir mal den Stress nicht noch mal an, jetzt hier ein Kind anzusetzen. Ne, aber bei Männern ist das ja alles, was so dieses ganze Reproduktive angeht, ein bisschen einfacher. Und von daher geht das eigentlich auch noch bis kurz vor knapp.
0: Bimbo selbst, er ist in Duisburg geboren. Dann lebte er in Tschechien und in Frankreich. Doch vor fast 25 Jahren, da zog er hierher, ins neu eröffnete Pongoland. Inzwischen gilt Bimbo als echtes Leipziger Unikat.
2: Er hat ja ein gespaltenes Verhältnis zu Männern, weil er ja eine Handaufzucht ist. Und früher haben die Handaufzuchten meistens Tierpflegerinnen gemacht. Und wo ich hier angefangen hatte, er mich auch mit Scheiße beschmissen und bespuckt und alles. Und das macht er auch ab und zu noch mit Azubi, männlichen Azubis. Aber wir sind im Laufe der letzten 15 Jahre auch Freunde geworden, sag ich mal. Ja, wir können eigentlich gut miteinander. Ja, so. Und ich mag ihn einfach vom Charakter her. Ne? Der ist echt ein cooler Typ.
1: So, und weil wir auch nicht mehr die Jüngsten sind, würde ich sagen, machen wir es einfach weiter. Und damit das alles zeitnah fertig ist mit unserem geschundenen Rücken, würde ich sagen, machen wir das weiter, oder?
2: Machen wir.
1: Subi.
0: Und dieser alte Herr hier, er bleibt bestimmt noch lange der Chef. Auch wenn die Welt um ihn sich etwas schneller weiterdreht. Frisch eingeflogen. Die ersten Bewohner der großen Flugvolieren, die derzeit gebaut werden. Die Jamaika-Amazonen. 2 Schwestern aus Wien. Und ihr Ruf eilt ihnen voraus.
3: Hallo. Na ihr? Hallo.
0: Ungewohnte Geräuschkulisse. Da braucht's auch spezielle Arbeitsmittel.
3: Gerade wenn man sich wirklich länger hier drin auffällt, aber Sicherheit geht vor, dass wir die Kopfhörer haben, wenn wir hier sauber machen und Co., weil es dann einfach auf Dauer wirklich, wirklich anstrengend sein kann. Es sind halt Papageien, die müssen halt ständig was sagen. So, aber jetzt ist es soweit.
4: Haha, ich höre euch nicht.
0: So geht's besser. Wie weit das künftige Zuhause der Neuankömmlinge schon ist, das erfahren Sie nächsten Freitag bei Elefant, Tiger und Co. 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Also, bis dann. Tschüss.
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0: machen heute etwas früher Feierabend. Dann holen wir deine Sachen. Wir können noch vor dem Abendessen bei Günther auf dem Land sein.
1: Und diesmal wird nicht gearbeitet?
0: Gesprochen. Ich werde auch Günther noch mal daran erinnern.
1: Klingt nach einem perfekten Kurzurlaub. Mhm.
2: Ein wunderschöner guten Morgen.
0: Ihnen auch, verehrte Frau Marquardt. Moment.
2: Sagen Sie bloß.
1: Ja, bitte?
2: Sind Sie jetzt wieder Frau Professor?
1: Nennen Sie Professor Simoni doch einfach mal Herr Oberschwester. Mal sehen, was er sagt.
2: Sehr witzig.
0: Was man nicht im Kopf hat.
3: Hallo Yvonne.
4: Hallo.
3: Peter Stühler, 36, Lkw-Fahrer, am Straßenrand vom Pkw angefahren. Verdacht auf stumpfes Bauchtrauma, wach und Kreislauf stabil.
5: Guten Tag, ich bin Dr. Kreuzer.
3: Er hat einer Frau Pannenhilfe geleistet, dabei ist es passiert.
5: Das tut so verdammt weh. Sie bekommen gleich etwas gegen die Schmerzen.
6: Sie haben großes Glück gehabt, Herr Stühler.
5: Was?
6: Eine schwere Prellung, ansonsten kann ich keine Verletzungen feststellen. Wir werden Sie aber trotzdem zur Beobachtung hier behalten. Nach einem solchen Unfall kann es noch leicht in den nächsten Tagen zu einem Milzriss kommen.
5: Milzriss? Ist das nicht gefährlich?
6: Genau deshalb behalten wir Sie hier. Sollte es soweit kommen, können wir Sie sofort operieren.
7: Gibt es jemanden, den wir für Sie benachrichtigen sollen?
5: Ja, meine Frau. Die Nummer ist in meiner Brieftasche.
7: Wird erledigt.
5: Und könnten Sie meinen Chef anrufen? Ich muss dringend einen Ersatzfahrer finden. Spedition, Mahns und Söhne. Herr Rissner.
7: Mach ich.
5: Schwester, wenn Sie es meiner Frau sagen, bringen Sie ihr bitte schonend bei. Sie ist schwanger.
7: Keine Sorge, Herr Stühler.
1: Bei Frau Merz, da muss doch mal Blutdruck gemessen werden.
7: In Ordnung. Sagen Sie mal, ist das wieder was Ernstes mit Ihnen und Professor Simoni?
1: Schwester Yvonne, Sie sollten sich auf Ihre Arbeit konzentrieren, nicht, dass Ihnen noch ein Fehler unterläuft.
7: Natürlich, entschuldigen.

0: Entschuldigung. Schwester Undine, Verbandsmaterial. Bitte dringend in die 2. Danke. Es ist ein Neubeginn unter veränderten Vorzeichen.
1: Klingt vielversprechend.
0: Ich wünsche mir, dass wir zusammen noch was erleben, dass wir das Leben so, ja, so richtig auskosten. Nur dafür muss er auch was tun.
1: Und? Ist er dazu bereit?
0: Hoffen wir das Beste.
1: Verstehen Sie mich nicht falsch, aber glauben Sie wirklich, dass er sich noch mal ändern kann?
0: Ich denke, er hat gemerkt, dass ihm was fehlt.
2: Guten Tag. Ich möchte zu meinem Mann, Peter Stühler.
3: Guten Tag, ich bin Schwester Yvonne. Wir haben miteinander telefoniert.
2: Hallo. Wie geht's ihm?
3: Ist nicht so schlimm. Ich bringe Sie zu ihm.
0: Denken Sie an Frau Merzner?
3: Mach ich.
2: Besuch, Herr Stühler.
4: Na, sag mal.
2: Ich komme gleich noch mal zu Ihnen.
3: Was machst du denn für Sachen?
5: Es ist nichts passiert. Alles halb so schlimm. Ich bin nur ein bisschen schwach.
2: Was suchst du am Straßenrand?
5: Ich wollte einer Frau helfen, den Reifen zu wechseln. Und ja, da bin ich von einem anderen Autofahrer angefahren worden. Ich war einfach einen Moment unaufmerksam.
2: Das hätte dich dein Leben kosten können.
5: Es ist ja noch mal gut gegangen. Komm her, mein Schatz.
2: Hast du Schmerzen? Kann ich irgendwas tun?
5: Ja, ruhig bleiben, wenn du kannst. Ist bestimmt am besten für das Baby.
2: Ich versuch's.
5: Wie geht's dir?
2: Die Kleine entwickelt sich prächtig. Sie wiegt jetzt fast 600 Gramm. Mhm. Ich habe ihre Hand gesehen im Ultraschall. Als ob sie mir zugewinkt hätte, das erste Mal.
5: Oh, da wäre ich gern dabei gewesen. Komm mal her. Hallo, meine Kleine. Hier ist der Papa. Ich freue mich schon, wenn ich dich bald sehe. Oh, sie hat mich getreten.
2: Ganz bestimmt.
1: Oh. Entschuldigen Sie die Störung, aber wir müssen noch mal Blutdruck messen. Ja. Ich muss sowieso zurück zur Arbeit. Ich komme heute Abend noch mal wieder.
5: Ja. Ich liebe dich.
1: Tschüss. Bis später. Tschüss. Guten Tag, Professor.
6: Danke. Du, ich habe gerade mit Günther gesprochen. Er ist unserer Ansicht. Er will von Arbeit auch nichts wissen. Wir werden also in gar keinem Fall an unserem Buch arbeiten.
0: Ich werde dich bei Gelegenheit daran erinnern.
6: Das wird nicht nötig sein. Schau mal in die Augen, Ingrid. Was siehst du?
0: Einen Mann, der sein Wort hält.
6: Übrigens, Günther hat eine neue Freundin.
0: Ach.
6: Ja, und die möchte uns vorstellen.
0: Wer ist es denn?
6: Keine Ahnung.
0: Na, dann lassen wir uns mal überraschen, welchen Goldfisch er an der Angel hat.
6: Oder welcher Fisch an die goldene Angel gebissen hat.
7: Oh, man geht schon wieder.
6: Ja, wenn Sie nichts dagegen haben. Frau Markert?
7: Ich wollte eigentlich noch etwas Wichtiges mit Ihnen besprechen, aber das hat Zeit. Man muss eben Prioritäten setzen.
6: Ganz recht. Ja, und da Sie ja hier die Stellung halten, muss ich mir keine Sorgen machen, dass in der Zwischenzeit unsere Klinik abbrennt.
7: Wo geht's denn hin?
0: Das interessiert Sie?
7: Nein, ich wollte nur freundlich sein.
6: Auf Wiedersehen.
7: Auf Wiedersehen.
0: Ach, Frau Marquardt, ich wäre Ihnen sehr verbunden, wenn in unserer Abwesenheit die Buschtrommel nicht ganz so laut tönt.
7: Aber Frau Rischke, ich kann schweigen wie ein Grab.
0: Eben.

0: Spätestens morgen wissen dann alle in der Klinik, dass wir wieder zusammen sind.
1: Stört dich das?
0: Nein.
1: Ist das nicht schön hier?
2: Hallo, Ingrid.
0: Hallo.
2: Gernot.
1: Grüße dich.
2: Schön, euch zu sehen.
1: Ich war lange nicht hier.
2: Dankeschön.
1: Das ist ja alles gewachsen.
0: Und die Luft hier draußen ist einfach herrlich.
2: Keine Angst. Ich habe Mückenspray.
3: Ich wusste doch, dass ich ein Auto gehört habe.
1: Na, das ist ja eine Überraschung.
3: Ich freue mich auch sehr, Sie wiederzusehen, Herr Professor Simoni.
1: Frau Finke.
3: Gut schauen Sie aus.
1: Danke.
3: Herzlich willkommen.
2: Ihr kennt euch? Davon hast du mir ja doch nie etwas erzählt.
3: Ich weiß doch, dass du Überraschungen liebst.
1: Ja, es ist Ihnen gelungen.
4: Guten Tag, Frau Finke.
3: Man trifft sich immer zweimal im Leben.
1: Frau Finke war kurzzeitig bei mir Haushälterin.
2: Ach so. Ja, ja, genau so haben wir uns auch kennen und schätzen gelernt.
3: Ich habe mal ordentlich durchgelüftet bei meinem Tiger.
2: Ja, worauf warten wir noch? Berta hat ein wunderbares Essen für uns gezaubert.
3: Gott, das darf nicht anbrennen. Und du kümmerst dich um den Wagen.
2: Ja, ja. Komm.
0: Tiger.
5: Also, dass der Professor und die Oberschwester wieder zusammenkommen, das hätte ich ja im Leben nie gedacht.
6: Ist doch schön für die beiden.
5: Das sagen Sie jetzt. Aber Sie sind doch die Erste, die sich darüber beschwert, wenn Frau Rischke wieder unangemeldet beim Professor hereinschneiden darf.
6: Was haben Sie für ein Problem damit, dass die beiden wieder zusammen sind?
5: Gar keins. Es beschäftigt mich nur. Es ist mir eben sehr wichtig, dass unser Personal ein stabiles Privatleben hat. Ich arbeite lieber in einem Klima, wo die Menschen glücklich sind.
6: Dann verstehe ich nicht, warum Sie nicht verheiratet sind.
5: Ich habe noch nicht den Richtigen gefunden.
6: Das wird doch schwierig werden.
5: Wie meinen Sie das?
6: Ich stelle es mir nicht leicht vor, für einen Mann an Ihrer Seite bestehen zu können. Sie sehen gut aus, sind erfolgreich. Und dann muss er den ganzen Tag Ihre Biestigkeit aushalten. So ein Mann wird wirklich schwer zu finden sein. Wir sehen uns.
1: Du siehst so schön aus.
7: Ich habe dir auch dein Rasierzeug mitgebracht.
1: Ganz bestimmt. Hast du mit deiner Mutter gesprochen?
7: Sie weiß noch nicht, ob sie nach der Geburt kommen kann, um mir mit dem Baby zu helfen. Ihr Rücken ist wieder schlimmer geworden.
1: Ja. Wenn deine Mutter nicht kann, dann nehme ich mir ein paar Tage frei.
7: Das sind ja ganz neue Töne. Ich denke, dein Chef kann nicht auf dich verzichten.
1: Na, hör mal, wenn ich Rissner erkläre, dass du mich brauchst, dann wird er das schon verstehen. Ich habe noch eine Menge Resturlaub. Vielleicht gibt er mir einen ganzen Monat frei.
7: Das wäre ja traumhaft. 4 Wochen, nur wir drei.
1: Dann kann ich die Kleine nachts rumtragen, wenn sie schreit. Und du schläfst.
7: Klingt zu schön, um wahr zu sein.
1: Woran denkst du?
7: Wenn die Kleine da ist, kannst du dir vorstellen, ich meine, könntest du dir deine Zeit vielleicht ein bisschen besser einteilen? Außer diesem Urlaub?
1: Heike, du weißt genau, dass ich immer wieder weg sein werde. Das bringt der Beruf nun mal mit sich. Ich kann mich schlecht ins Büro versetzen lassen.
7: Warum eigentlich nicht?
1: Weil ich auf die Straße gehöre. Ich liebe das Fahren.
7: Du und die Landstraße?
1: Ja.
7: Und was ist mit deiner Tochter?
1: Die wird schon nicht zu kurz kommen.
7: Das würde mich wundern.
1: Jetzt lass uns nicht streiten. Hm?
7: Ich streite nicht.
1: Dann ist ja gut.

0: Guten Morgen, Frau Dr. Glorisch.
1: Morgen, Frau Marquardt.
0: Hatten Sie nicht mal einen Wagen?
1: Den habe ich verkauft. Wieso fragen Sie?
0: Ach, na ja, eine Frau, Ende 30 und dann immer dieser Drahtesel.
1: Ich liebe meinen Drahtesel. Außerdem hält er mich fit.
0: Sie haben recht. Ein Auto ist ja auch sehr teuer. Ihr Sohn geht seine eigenen Wege. Und Sie als Single.
1: Sowas kann sich ändern. Morgen.
0: Ach ja, schon was in Sicht?
1: Frau Marquardt, wenn ich mit dem Tandem komme, wissen Sie Bescheid.
0: Tagträume sind was Wunderbares.
2: Was sagen Sie eigentlich?
0: Zu unserer neuen Liebesbeziehung aus der Abteilung Goldener Herbst.
1: Wovon reden Sie?
0: Ach, Sie wissen es noch gar nicht.
1: Morgen.
0: Morgen.
1: Ich habe gerade Frau Marquardt getroffen und sie hat mir doch ganz beiläufig erzählt, dass
3: Professor Simoni und die Oberschwester wieder ein Paar sind.
4: Ach, das hat mir Charlotte schon gestern Abend berichtet.
5: Nur ich weiß mal wieder von nichts.
1: Ja, warum wohl? Du bist der Chefarzt.
5: Was hat denn das damit zu tun?
1: Der Chef bekommt nur die wichtigen Infos. Wir, das Fußvolk, erfahren die Klatschgeschichten.
5: Mhm. Wenn der Professor und die Oberschwester wieder zusammenkommen, das ist schon eine wichtige Information.
4: Das darf doch nicht wahr sein. Neue Befunde von Herrn Stühler. Und seine Frau ist im 6. Monat schwanger.
6: Vielleicht können wir mit Günthers Paddelboot ein bisschen aufs Wasser.
1: Ja, das sollten wir unbedingt machen. Günther, scheint es gut zu gehen mit dir.
6: Wo die Liebe hinfällt.
1: Da bleibt sie liegen. Wir haben Bertha in einer ungünstigen Situation kennengelernt. Vielleicht hat sie ja auch gute Seiten. Wir sollten dieser Heiratsschwindlerin eine zweite Chance geben.
7: Guten Morgen.
1: Morgen.
8: Na, wie habt ihr geschlafen?
6: Ausgezeichnet. Ja, Frau Finke, Sie haben sich aber ins Zeug gelegt.
9: Der Hefezopf ist ein Geheimrezept meiner Großmutter. Und die Blaubeeren für den Obstsalat habe ich heute Morgen extra frisch gepflückt.
10: Komm, setzt euch doch.
6: Danke.
8: Tja, mit Bertha lebt man wie in einem 5-Sterne-Hotel. Ich hatte schon ganz vergessen, wie schön es ist, mal richtig gut zu essen.
6: Möchtest du?
9: Ja. Bist du nur ohne mich ausgekommen, mein Tigerchen? Günthers Essgewohnheiten waren mehr als bedenklich.
1: Toll, wie viel Arbeit Sie sich gemacht haben.
9: Ach, wissen Sie, Frau Rischke, Ihnen würde das vielleicht schwerfallen, aber so eine gestandene Hausfrau wie ich macht das mit links.
1: Wann sind Sie denn aufgestanden um 4?
6: Möchtest du ein Brötchen, Ingrid?
1: Ja, gerne.
6: Bitte.
1: Und die Butter hätte ich bitte.
6: Ja.
9: Die habe ich abgeschafft. Bei uns gibt's jetzt nur noch Margarine. Wegen Günthers Cholesterinspiegel. Achten Sie nie auf Ihre Gesundheit?
1: Nee, aber Sie kennen sich mit medizinischen Fragen ja besser aus als ich. Dankeschön.
8: Schau mal hier, ein neuer Artikel zu unserem Thema.
6: Nur kurz.
1: Ja, ja.
6: Also diese Untersuchungen über das Pankreaskarzinom, die sind äußerst relevant für unser Buch.
8: Ja, wir sollten unser letztes Kapitel noch einmal mit diesen neuen Daten hier vergleichen.
6: Ja, gleich am Montag.
1: Warum nicht gleich auf der Stelle?
8: Das ist doch aber eine gute Idee. Komm, Gernot, komm!
6: Dir ist nicht zu bremsen. Das heißt, ach ja. Wie die Kinder. eine halbe Stunde.
11: Hallo.
12: Ah, morgen, Dr. Kreuzer.
11: Wie geht es Ihnen heute?
12: Blendend. Ich komme endlich mal dazu, in Ruhe den Sportteil zu lesen.
11: Herr Stühler, ich habe schlechte Nachrichten. Ich habe hier die Ergebnisse Ihrer Blutuntersuchung. Sie sind HIV-positiv.
13: Ich habe AIDS? Eine HIV-Infektion ist nicht dasselbe wie AIDS. Die Krankheit ist bei Ihnen noch nicht ausgebrochen. Sie sind HIV-positiv, aber nicht AIDS-krank.
11: Das muss ein Irrtum sein. Die Blutuntersuchung wurde zweimal durchgeführt.
14: Ich verstehe das nicht. Haben Sie eine Idee, wo Sie sich angesteckt haben könnten?
12: Ich habe keine Ahnung.
14: Das Virus wird entweder durch Bluttransfusionen oder sexuelle Kontakte übertragen.
13: Hatten Sie in der Vergangenheit ungeschützten Verkehr?
14: Ja, mit meiner Frau, aber das ist ja absurd.
7: bei Heike habe ich mich ganz bestimmt nicht angesteckt. Was hat denn das jetzt zu bedeuten? Ich meine, wenn meine Frau jetzt...
13: Das muss ja nicht unbedingt der Fall sein. Reden Sie mit Ihrer Frau darüber. Sie muss sich umgehend testen lassen. Sollte die Mutter HIV-positiv sein, hätte das Konsequenzen für die Geburt. Es müsste per Kaiserschnitt entbunden werden, um eine Infektion des Neugeborenen zu vermeiden.
7: Heißt das, das Baby könnte auch?
13: Reden Sie so bald wie möglich mit Ihrer Frau darüber.
7: Ich muss das erstmal verarbeiten.
13: Wenn Sie noch Fragen haben, ich bin jederzeit für Sie da.
9: Ja, danke schön. Nicht, dass du mir verhungerst.

0: Ich habe den Männern noch ein zweites Frühstück hingestellt. Ah. Günther vergisst immer genug zu essen. Und dann bekommt er Kopfschmerzen.
1: Haben Sie gesagt, wie lange Sie noch brauchen?
0: Nö. Jedenfalls haben Sie mich gebeten, mit dem Mittagessen noch ein bisschen zu warten.
1: Mittagessen? Wir wollten doch alle zusammen zum Seeschlösschen spazieren und da was essen.
0: Oh. Wissen Sie was? Helfen Sie mir beim Zwiebelschälen. Hm? Zu zweit geht's schneller.
1: Ach, Frau Finke, Sie wissen doch, wie ungeschickt ich im Haushalt bin.
2: Entschuldigung, aber Günther hat in dieser Fachzeitschrift etwas entdeckt und daraus einen großartigen Gedanken entwickelt. Gibt ihr uns noch ein halbes Stündchen?
1: Na, klasse.
2: Danke.
1: Tja, da die Männer das Pankreas so

0: Ja, schon besser.
1: Ich habe mir auf dem Weg hierher Kinderbetten angesehen. Eins hat mir richtig gut gefallen. Weiß mit einem Baldachin. Guck mal, ist das nicht süß?
0: Das ist viel zu groß, viel zu teuer.
1: Geht's dir nicht gut? Bist du schlecht gelaunt?
0: Es macht mich einfach nur verrückt, im Krankenhaus zu sein. Da kommen einem so komische Gedanken.
1: Was denn für Gedanken?
0: Ja, alles Mögliche. Ich musste plötzlich an die Zeit denken, als wir nicht wussten...
1: Ob wir zusammenbleiben?
0: Ja.
1: Aber wir sind zusammengeblieben. Und jetzt bekommen wir ein Kind.
0: Ja, aber als du so sauer warst und ich so viel weg war, hast du da nie Lust gehabt...
1: Was?
0: Naja, mal was mit einem anderen Mann anzufangen, das wäre ja verständlich.
1: Wie kommst du denn auf sowas?
0: Manchmal sagt man sich ja nicht alles. Ich dachte plötzlich, als ich weg war, ob du da nicht vielleicht...
1: Das ist doch absurd. Was willst du mir denn da unterstellen?
0: Entschuldige, ich weiß auch nicht, was mit mir los ist.
1: Du machst mir richtig Angst. Was hast du denn? Au!
0: Was ist los?
1: Sie hat mich getreten.
0: Hör zu, vergiss einfach, was ich gesagt habe, ja?
2: Herr Neumann wird in die HLO-Klinik verlegt. Kümmern Sie sich doch bitte um die Überweisungsunterlagen.
1: Hallo, könnte ich Sie kurz sprechen?
3: Guten Tag, Frau Stieler, natürlich.
1: Sagen Sie, ist mit meinem Mann alles in Ordnung?
3: Wir werden ihn noch ein paar Tage bei uns behalten.
1: Nein, bekommt er vielleicht Medikamente, die... Er kommt mir irgendwie so komisch vor.
3: Er ist sicher noch mitgenommen bei dem Unfall.
1: Aber sonst ist alles in Ordnung.
3: Wird das denn eigentlich ein Junge oder ein...
1: Ein Mädchen. Ah.
3: Und haben Sie schon einen Namen?
1: Also, ich bin für Marie, Peters eher für Anna. Mhm. Was gefällt Ihnen besser?
3: Ach, wie wär's denn mit Anna-Marie?

0: Ich habe gerade mit Ihrer Frau gesprochen. Sie haben mir noch nichts gesagt.
1: Ich habe es nicht geschafft. Ich kann nur noch dran denken, dass bald alles vorbei ist.
2: Herr Stühler.
1: Ich werde meine Kleine nicht aufwachsen sehen. Heike vielleicht auch nicht. Wer weiß, wie lange das Kind lebt.
2: Herr Stühler, HIV ist...
1: Wissen Sie, wir haben beide vor Monaten extra das Rauchen aufgegeben. Wir lesen diese Elternzeitschriften. Ich weiß, dass Fencheltee gut gegen Blähungen ist. Ich weiß, dass man Windeln den Größen 0 bis 6 kaufen kann.
2: HIV ist eine Infektion mit potenziell tödlichem Ausgang. Aber der Ausbruch von AIDS lässt sich erheblich verzögern.
3: Doktor, sparen Sie sich das. Wie viel Zeit habe ich noch?
2: Das kann man nicht sagen. Es kann Jahre dauern, ehe sich die ersten Symptome zeigen.
1: Und dann ist Schluss.
2: Ach, AIDS ist mittlerweile zu einer Langzeiterkrankung geworden. Der Verlauf hängt entscheidend von Ihrem Umgang damit ab. Und dazu gehört auch das Gespräch mit Ihrer Frau.
4: Wie bitte soll ich denn meiner Frau erklären, dass ich HIV-positiv bin?
2: Sie müssen sich Klarheit verschaffen. Ihre Frau muss einen HIV-Test machen.
4: HIV-Test? Den Begriff kannte ich bisher nur aus der Zeitung. Der zerstört unser ganzes Leben.
5: Sagen Sie, wann haben Sie denn Ihre letzte Bootspartie gemacht?
6: Das ist schon so lange her, dass ich mich gar nicht mehr daran erinnern kann.
5: Liebste Frau Rischke, jetzt machen Sie sich ja älter, als Sie sind.
6: Beneidenswert, nicht wahr, wenn man mit dem Älterwerden so locker umgehen kann?
5: Da schenken wir uns beide nichts.
6: Bitte sehr.
5: Nein, bitte, nach Ihnen. So, das brauchen Sie ja sicherlich, ne?
6: Dankeschön.
5: Dankeschön.
6: Wollen Sie Ihre Schuhe nicht besser ausziehen?
5: Glauben Sie, ich bin noch nie Boot gefahren. Hoppala. So. Ach ja, danke.
6: Tja.
5: Na dann auch.

0: paar Vitamine. Habe ich für dich auf dem Markt besorgt. Du hast mir vorhin gar nicht gefallen. Ich wollte noch mal nach dir sehen.
1: Heike.
2: Ich muss mit dir reden.
0: Was ist denn?
2: Dr. Kreuzer hat mir heute Morgen...
0: Was?
2: Bitte, komm. Setz dich. Ich bin HIV-positiv.
0: HIV? Wie ist denn das möglich?
2: Ich weiß nicht genau. Nach einer unserer vielen Streitereien damals. Und ich war so oft auf Tour.
0: Was?
2: Da muss es passiert sein. Ich habe eine Frau getroffen.
0: Was für eine Frau?
2: In einem Hotel. Eine Kellnerin.
0: Nein.
2: Wir hatten uns gestritten und ich war sauer auf dich.
0: Dann bin ich jetzt an allem schuld. Willst du mir das damit sagen?
2: Heike, bitte, es tut mir leid.
0: Was war das für eine Frau?
2: Ich kann mich nicht mehr so genau an sie erinnern. Ich habe sie auch nie wiedergesehen.
0: Ich weiß es nicht.
2: Ich weiß, es war dumm, aber es ist jetzt nicht mehr zu ändern. Und du musst dich unbedingt...
0: Du musst gar nichts. Ich kriege keine Luft mehr.
2: Heike, jetzt bitte geh nicht.
0: Mir wird schlecht.
2: Heike, bitte!

0: Alles in Ordnung?
1: Mein Mann hat's mir gerade gesagt.
0: Verstehe.
1: Warum haben Sie es mir vorhin eigentlich nicht gesagt, als ich Sie gefragt habe? Da wussten Sie es doch schon, oder?
0: Ja, aber ich dachte, es wäre besser, wenn Sie es von Ihrem Mann erfahren.
1: Ich weiß es nicht. Ich weiß überhaupt nichts mehr.
0: Zuerst müssen wir einen HIV-Test durchführen. Bei den Routineuntersuchungen zur Schwangerschaft wurde das sicher einer gemacht.
1: Ich bin mir nicht sicher. Ich denke schon.
0: Wir können den Schnelltest sofort machen, dann wissen Sie morgen Bescheid.
2: Es ist nun mal so, in jedem Mann steckt ein Kind, das verwöhnt werden will.
3: Und Frauen sind dazu da, ihnen ihre Wünsche von der Nasenspitze abzulesen.
2: Meine Mutter hat immer zu mir gesagt, du musst die Wünsche eines Mannes erkennen, bevor er sie ausspricht. Und dann wird er dich nie verlassen,
3: sondern dich ein Leben lang als Dienstmädchen betrachten. Also, entschuldigen Sie, wir leben doch nicht mehr im folgenden Jahrhundert. Gott sei Dank sind die Frauen heutzutage nicht mehr so bescheuert.
2: Die Frauen von heute, die tun alle so unabhängig. Dabei sind sie so mit sich selbst beschäftigt, dass sie gar keine Zeit dazu haben, sich richtig um einen Mann zu kümmern. Und deshalb bleiben sie auch allein.
3: Ich bin durchaus unabhängig. Und bin ich allein?
2: Im Moment vielleicht nicht.
4: Ja.
1: Herr Stühler.
0: Wo wollen Sie denn hin?
5: Oh, verdammt! Oh.
1: Herr Stühler, wo haben Sie die Schmerzen? Oh,
5: das tut mir alles so leid. Oh, meine Frau, ich muss...
1: Er muss zum Ultraschall.
0: Wenn es die Milz ist, müssen wir sofort operieren.
6: Herr Stühler, versuchen Sie ganz ruhig zu atmen.
0: Klemme. Schnell. Noch eine. Die Arterie hier hat die Blutung verursacht.
1: Achim, er fällt rapide im Druck.
0: Ligatur? Ich weiß nicht, ob wir den Milz erhalten können. Die Verletzung scheint doch ausgedehnter als zunächst vermutet. Bauch durch.
1: Du musst dich beeilen. Ich kann ihn nicht mehr lange stabilisieren. Er verliert zu viel Blut.
0: Das sehe ich doch selbst. Saugen? Keine Chance. Wir müssen die Milz extirpieren.
1: Ich brauche noch eine Infusion. Und bestellen Sie noch 4 Konserven nach. Ich weiß nicht, ob er es schafft.
7: Wie schön, dass Ingrid und Bertha zusammen rausgefahren sind. Ich hoffe, die beiden begraben ihr Kriegsbeil. Hast du eine Ahnung, warum die sich nicht grün sind?
8: Ich will dir ja nicht zu nahe treten, Günther, aber ich mache mir Sorgen um dich und Bertha.
7: Was meinst du?
8: Meine Erfahrungen mit ihr waren eher zwiespältig.
7: Sie hat doch nur kurze Zeit für dich gearbeitet.
8: Ja, natürlich. Aber ich habe den Eindruck, dass sie ihre Interessen sehr zielbewusst verfolgt.
7: Das ist doch nicht schlecht.
8: Ja, aber sie spielt nicht mit offenen Karten. Günther, sie hat auf meinem Schreibtisch herumgeschnüffelt.
7: Was hat sie da gesucht?
8: Das ist doch völlig egal.
7: Ich vertraue ihr. Und ich bin glücklich mit ihr.
8: Günther, du bist mein Freund. Ich möchte dich einfach nur warnen.
7: Anna, gönnst du mir mein Glück etwa nicht?
8: Doch, natürlich gönne ich dir das.
2: Manchmal ist Liebe eben eine Frage der Zeit.
3: Wie bitte?
2: Das letzte Mal hat es mit Ihnen beiden doch auch nicht geklappt. Wird schon seine Gründe gehabt haben.
3: Wie Sie in unserem privaten Briefwechsel ja nachlesen konnten.
2: Was meinen Sie?
3: Sie verstehen mich schon.
2: Ihre Paddeltechnik ist nicht perfekt. Sie spritzen Wasser ins Boot.
3: So glauben Sie gar nicht, dass ich Sie nicht durchschaue. Sie tun so, als ob Sie sich um ihn sorgen. Aber wahrscheinlich sind das eher die materiellen Interessen.
2: Sind Sie etwa neidisch, dass Günther so verliebt ist in mich? Vielleicht ist Professor Simoni auch nur wieder mit Ihnen zusammen, weil er bis jetzt nichts Besseres gefunden hat. Sie Eisberg! Wo kommt denn das ganze Wasser her?
3: Sie haben ein Leck. Wahrscheinlich haben Sie mit Ihren blöden Absätzen ein Loch in die Bootshaut gebohrt. Wir sinken.
2: Oh nein!
9: Hilfe!
3: Beherrschen Sie sich mal! Das ist doch
4: halb so wild. Wir haben Sommer, das Wasser hat eine angenehme Temperatur. Ich kann. Was können Sie nicht?
9: Ich kann nicht schwimmen.
4: Was? Hilfe!
9: Hilfe!
4: Hilfe!
8: Du, sieh mal unsere beiden Streithähne.
7: Tja, sieht harmonisch aus.
8: Vielleicht haben sie ihr Kriegsbeil tatsächlich begraben.
7: Tja, was so eine Bootspartie doch ausmachen kann.
4: Idiot! Auch wenn es mir schwerfällt, ich werde es verhindern.
10: Wissen Sie schon was? Sie operieren noch. Ich habe ein Glas Wasser für Sie. Möchten Sie lieber Tee?
11: Wasser ist gut, danke.
10: Versuchen Sie ruhig zu bleiben. Lenken Sie sich ab. Denken Sie an Ihr Kind.
11: Wenn ich an die Kleine denke, ist mir überhaupt nicht danach, ruhig zu bleiben. Ganz im Gegenteil. Dr. Kreuzer, wie geht's ihm?
0: Ihr Mann ist noch nicht wieder bei Bewusstsein. Er hat sehr viel Blut verloren, deshalb bleibt er vorerst noch auf der Intensivstation.
11: Und darf ich zu ihm?
0: Dafür ist es noch zu früh. Wir tun alles, was wir können.
8: Aufklärung wesentlicher Fragen zur Pathogenese des endokrinen
7: und exokrinen Pankreas.
8: Gut. Er hat das Ziel, Voraussetzungen für Prävention und kausale Therapie des Diabetes mellitus.
7: Diabetes mellitus.
8: Ja. Ingrid!
7: Bertha!
8: Ihr seid schon zurück?
4: Ich hoffe, wir stören nicht. No.
2: Fällt euch nichts Ungewöhnliches an uns auf?
7: Du hast eine Seerose im Haar. Das steht dir gut.
2: Fehlt's euch an Fantasie? Oder könnt ihr euch tatsächlich nicht vorstellen, was eben passiert ist?
7: Wo ist mein Boot?
2: Auf dem Grund des Sees.
7: Wie?
4: Haben Titanic gespielt. Kurz nachdem Bertha mich einen Eisberg genannt hat, ist das Schiff untergegangen. Und jetzt gehe ich mich frisch machen. Kommen Sie mit?
2: Da ich hier offensichtlich nicht vermisst wurde?
7: Ich bin so gern mit dem Paddelboot gefahren.
4: Sehen Sie, da liegen seine wahren Prioritäten.
8: Paddelboot.
7: Na komm, machen wir weiter.
8: So, also, Diabetes mellitus. Weiter.
12: Frau Stühler, kann ich etwas für Sie tun?
13: Nein, danke.
12: Vielleicht sollten Sie nach Hause gehen und sich etwas ausruhen.
13: Schlafen kann ich jetzt sowieso nicht.
12: Würde Ihnen und dem Baby aber gut tun.
13: Bis gestern war ich so glücklich. Wir waren zusammen bei der Geburtsvorbereitung, haben das Kinderzimmer eingerichtet und uns auf das Baby gefreut. Und jetzt? Ich versuche, meine Wut auf ihn wegzudrücken, aber...
12: Ich kann verstehen, dass das nicht leicht ist. Auf der anderen Seite.
13: Ich weiß nicht, ob ich ihm verzeihen kann. Ob ich überhaupt noch mit ihm zusammen sein will. Ich kann einfach nicht klar denken. Wenn Peter stirbt, dann... Und wenn ich mich auch angesteckt habe?
12: Das ist eine schwierige Situation. Niemand kann das schönreden oder Ihnen etwas raten. Da müssen Sie auf Ihr Gefühl hören.
13: Es wird nichts mehr so sein wie früher.

0: Also, was ich nicht verstehe, ist, habt ihr euch denn überhaupt keine Sorgen gemacht, warum wir nicht zurückgekommen sind?
1: Ja, Gernot hat einen genialen Einfall zum ersten Kapitel, wie wir die Thematik überhaupt platzieren und so.
2: Du weißt doch, dass ich damit immer unzufrieden bin.
1: Ja, und da haben wir gar nicht gemerkt, wie schnell die Zeit verflogen ist. Doch, Schatz, du kannst doch überhaupt nicht schwimmen, was du für Ängste durchgestanden haben musst.
0: Ja, zum Glück hat Frau Rischke den Rettungsschwimmer.
1: Na, fühlst du dich jetzt besser?
0: So schnell setze ich mich jedenfalls nicht mehr in ein Boot.
1: Ja, ich habe ja auch keins mehr.
2: Ich darf gar nicht daran denken, was da alles hätte passieren können. Also, wir machen uns heute einen richtig schönen Abend.
0: Na, da bin ich immer mal gespannt.
2: So ein kleiner Spaziergang und dann ein romantisches Abendessen.
1: Ja, wir könnten doch ein schönes Lagerfeuer machen und Karpfen grillen.
0: Oh, Tigerchen, das ist ja eine wundervolle Idee.
3: Klingt nach einem perfekten Abend.
2: Ab jetzt werden wir euch jeden Wunsch von den Augen ablesen.
4: Wie fühlen Sie sich?
5: Etwas K.O.
4: Das ist normal. Ihre Werte sehen gut aus. Wenn alles so bleibt, dann können wir Sie morgen auf die Normalstation verlegen. Ihre Frau wartet draußen. Bitte.
6: Peter?
4: Ich sehe dann später nach Ihnen.
6: Wie geht's dir?
5: Geht schon. Hast du einen Test gemacht?
6: Das Ergebnis ist noch nicht da. Was wolltest du denn vor der Klinik?
5: Zu dir. Ich wollte mit dir reden. Ich hatte das Gefühl, dass du dich von mir trennen willst. Und ich habe nochmal über alles nachgedacht. Wir sollten uns wirklich trennen. Glaub mir, es ist besser so.
6: Mir ist das auch durch den Kopf gegangen, aber...
5: Wenn du und das Baby, wenn ihr gesund seid, dann kannst du dir mit der Kleinen ein ganz normales Leben aufbauen. Ohne mich. Es wird schwer werden, aber nur am Anfang. Irgendwann wirst du jemanden kennenlernen. Jemand Gesundes, der der Kleine ein guter Vater und dir ein guter Mann sein kann.
6: Bitte.
5: Und im schlimmsten Fall, wenn du und das Baby oder nur du infiziert bist, dann brauchst du eh deine ganze Kraft.
6: Hör auf. Ich brauch dich. Unsere Kleine braucht uns beide. Wir stehen das durch.
5: Wie denn?
6: Das weiß ich doch selbst nicht.
5: Immer wenn wir miteinander schlafen wollen, wird diese Krankheit zwischen uns stehen. Sei doch mal ehrlich. Wirst du entspannt sein, wenn ich die Kleine umarme oder einen Gutenachtkuss gebe? Nein. Irgendwann wirst du mich dafür hassen.
6: Hör auf!
5: Siehst du, es geht schon los. Diese Krankheit wird alles vergiften.
6: Dein Selbstmitleid widert mich an. Du machst es dir sehr einfach.

0: Wer von euch beiden hat sein Handy dabei?
1: Das könnte eine E-Mail von unserem amerikanischen Kollegen sein.
2: Das könnte sein, ja, ja.
1: Aber das ist nicht wichtig.
3: Ich habe mich noch gar nicht bei Ihnen bedankt. Sie haben mir vorhin das Leben gerettet.
4: Schon gut.
3: Ich muss mich bei Ihnen entschuldigen. Was ich Ihnen alles an den Kopf geschmissen habe, das war nicht so gemeint.
4: Ich war ja auch nicht gerade nett.
2: Hat er uns die fehlenden Daten geschickt?
1: Ja, du, mein Englisch ist nicht so perfekt.
2: Zeig mal.
3: Was Sie gesagt haben, dass ich Günther nur wegen seines Geldes...
4: Ich wollte Sie wirklich nicht kränken.
3: No, ich kann schon verstehen, dass Sie das denken.
4: Ach, vergessen Sie es.
3: Nein, aber ich würde es Ihnen so gerne erklären. Wissen Sie, als Haushälterin verdient man nicht sehr viel. Ach, es gab Zeiten, da hatte ich überhaupt keine Arbeit. Manchmal wusste ich nicht mal, wie ich meine Miete bezahlen sollte. Und deshalb hatte ich immer große Angst davor, wie ich mein Leben im Alter verbringen werde.
4: Das kann ich verstehen.
3: Tja, dann traf ich Günther. Natürlich hat sein Geld dabei eine Rolle gespielt. Aber später, wenn ich rede, hört er mir zu. Er trägt mich auf Händen. Er ist der wunderbarste Mann, den ich je in meinem Leben getroffen habe.
4: Das freut mich für Sie. In unserem Alter ist es ein besonderes Glück, den richtigen Menschen zu finden. Ist das nicht rührend, wie die beiden versuchen, ihr Handy vor uns zu verstecken?
0: Habt ihr schon Nachricht von euren Kollegen?
1: Ja, also...
2: Er hat uns eine E-Mail geschickt mit einer wichtigen Zusatzinformation für unser Buch.
1: Günther und ich, wir haben uns gerade gefragt, ob wir über das Handy mit dem Laptop ins Internet kommen.
4: Reisende soll man nicht aufhalten.
3: Ja, na? Was steht hier so rum? Lest schon eure E-Mail.
2: Danke.
3: Wissen Sie was? Sie sind gar kein Eisberg.
4: Danke.
3: Ich finde, Sie und der Professor passen sehr gut zusammen.

0: Frau Stühle.
1: Guten Morgen. Den Laborbefund, haben Sie den schon?
0: Ich sehe gleich mal nach. Ist Ihnen nicht gut?
1: Die Nacht war schrecklich.
0: Kommen Sie, setzen Sie sich.
1: Er will sich von mir trennen.
0: Vielleicht hat er das Gefühl, erst mal allein mit der Krankheit klarkommen zu müssen.
1: Ohne Peter ist mein Leben sinnlos.
0: Geben Sie ihm Zeit. Negativ.
1: Und das Baby?
0: Hundertprozentige Sicherheit hat man da erst, wenn das Kind ein Jahr alt ist.
1: Bei mir ist es jetzt sicher.
0: Sie müssen weitere Tests durchführen. In 6 Monaten und in 1 Jahr. Aber Sie haben jetzt 2 negative Tests. Die Wahrscheinlichkeit, dass Sie infiziert sind, sinkt mit jedem weiteren Test. Es sieht so aus, als hätten Sie noch mal Glück gehabt.
2: Ich wollte noch mal nach Ihnen sehen. Wie geht es Ihnen jetzt?
3: Bescheuerte Frage. Wie wird's mir schon gehen? Mir ging's noch nie besser.
2: Herr Stühler.
3: Ich habe meiner Frau gesagt, dass ich mich von ihr trennen will.
2: Und dieser Schritt kommt aber sehr plötzlich.
3: Ich will ihr und dem Baby das nicht zumuten.
2: Sie haben sich aufgrund der Diagnose so entschieden. Wie geht es Ihrer Frau damit?
3: Sie will, dass wir zusammenbleiben, aber sie weiß ja nicht, was auf sie zukommt.
2: Und Ihnen ist es klar?
3: Ja. Ich werde ein schwerkranker Mann sein, der allen zur Last fällt.
2: Herr Stühler, ich will Ihre Situation nicht banalisieren. Ihre Verzweiflung ist völlig verständlich, aber Patienten mit HIV-Infektionen können lange Zeit ein ganz normales Leben führen.
3: Ein ganz normales Leben werde ich nicht mehr führen.
2: Sie sind HIV-positiv, Sie sind nicht AIDS-krank, ja, Sie haben einen Virus, an dem Sie sterben können. Aber der Zeitpunkt, an dem das geschieht, steht doch völlig in den Sternen. Ich kann Ihnen zwar sagen, welche Chancen Ihnen die Medizin heute bietet, aber ob Sie sie nutzen, das hängt allein von Ihnen ab.
4: Ah, morgen.
5: Guten Morgen.
4: Na, wie haben Sie geschlafen?
5: Wie ein Murmeltier.
4: Günther hat geschnarcht.
5: Ich kenne einen guten HNO-Arzt. Wollen wir eine Runde schwimmen?
6: Wir haben das erste Kapitel überarbeitet und das ist jetzt fertig.
5: Wir sind stolz auf euch.
6: Na, und was ist mit dem Frühstück?
4: Ja, ich... Das steht noch in der Küche.
6: Ja, und warum frühstücken wir nicht hier draußen?
7: Ja, das Wetter ist doch herrlich.
4: Ja, ihr habt uns falsch verstanden. Steht noch im Kühlschrank.
8: Der Kontakt mit Ingrid tut Bertha aber gar nicht gut.
7: So, im Gegenteil. Sie emanzipiert sich.
8: Und Bertha ist doch emanzipiert.
7: Aber du noch nicht, mein Lieber. Die beiden bekommen jetzt das beste Frühstück, das sie je hatten.
1: Na komm.
4: Ich muss gestehen, ich war kurz davor, den Tisch zu decken.
5: Das habe ich gemerkt.

0: Ein Befund ist da. Negativ.
1: Gott sei Dank.
0: Ich wollte nur, dass du es weißt. Ich fahre zu meinen Eltern, falls du...
1: Heike! Das mit dem Selbstmitleid. Ja, das reicht. Wenn es wirklich dein Ernst ist und du mit so einem Vollidioten wie mir zusammenbleiben willst. Ich wollte nicht wehtun.
0: Ich weiß.
1: Ich finde, Marie ist ein wunderschöner Name.

0: alles in Ordnung?
1: Ja, ja, na klar.
0: Ich bin doch nicht blind. Und ich weiß, dass Ben schon wieder seine Schicht mit dir weggetauscht hat, um mit Moreau zu arbeiten.
1: Ich hab Mist gebaut, Elias.
0: Also, was der kann, können wir schon lange. Moro kriegt deine Schicht, ich gebe ihm gleich Bescheid.
1: Nein, nein.
0: Und Ben und du, ihr habt NA-Dienst.
1: Der Elias, das ist keine gute Idee.
0: Ihr seid Leila und Ben. Und es gibt nichts, was ihr mit einem guten Gespräch nicht klären könnt. So, ab in die Notaufnahme, los geht's. So. Morgen.
2: Morgen.
0: Miko, Stationsdienst, Dr. Jahn.
3: Ich bin bei Ihnen.
0: Ganz genau, in 10 Minuten wieder hier.
3: Super Idee.
4: Wenn du weiter so strahlst, brauche ich eine Sonnenbrille.
3: Ich freue mich einfach.
5: Sag mal, Elias, warum bist du so spät dran?
0: Ich habe mit deiner Schwester noch gechattet die halbe Nacht.
6: Dr. Jahn, Planänderung. Cafeteria jetzt.
0: Von hier kam die Meldung.
3: Ich sehe niemanden.
5: Achtung, heiß!
3: Ich glaube, wir haben unseren Patienten gefunden.
7: So, hallo.
8: Hallo.
7: Fahrradunfall. Ich bin in einen Stacheldrahtzaun gefallen.
8: Ja.
7: Und du, hast du dir auch wehgetan?
8: Nee, aber er hat alles gesehen und er ist ziemlich durcheinander.
7: Okay, Anna, kannst du mal kurz... Hey. Mal, Anna, zeig dir noch mal ein bisschen den Rettungswagen, ja?
8: Lenny, das wird alles gut. Mach dir keine Sorgen, Muss dich nicht aufregen, ist alles gut.
9: Hallo, ich bin Dr. Scherbers. Darf ich vielleicht kurz?
10: Hey, Lenny heißt du, ne? Bist du gerade mit dem Krankenwagen gekommen? Zeigst du mir den mal? Deine Mama kommt gleich wieder zu dir.
8: Lenny hat so seine Probleme. Und er spricht nicht.
7: Das Schmerzmittel soll er gleich wirken.
8: Okay.
7: So. Ich muss mal gucken.
8: Oh.
7: Ja, bitte liegen bleiben. Da ist deutlich eine Delle zu spüren.
8: Können Sie da irgendwas machen?
7: Ja. Wir machen auf jeden Fall noch mal ein Röntgen. Und ich könnte mir vorstellen, dass wir operieren müssen. Der Stacheldraht hat Ihre Quadrizepssehne doch schon ziemlich ungünstig verletzt. Mhm. Aber kriegen Sie schon wieder hin.
8: Okay.
10: Sollen wir jemanden für Sie anrufen, dass er ihn abholen kann?
8: Bitte rufen Sie meinen Mann an.
10: Okay. Ist er der Vater?
8: Wir sind die Pflegeeltern von Lenny.
10: Alles klar. Röntgen?
7: OP1 ist geblockt. Sagst du Moro Bescheid, er soll sich da melden. Was?
10: Die Schichten wurden getauscht. Wir beide operieren gemeinsam. Herr Rantala, wo ist Herr Albeck?
5: Ben hat mich gefragt, ob ich für ihn einspringen kann. Tut mir leid, ich dachte, Sie wissen Bescheid.
10: Ist kein Problem. Wie gehen wir vor?
5: Wir legen die Sehne frei, legen transusäre Bohrkanäle an und präparieren anschließend die Sehnenstümpfe.
10: Sehr gut. Dann mal los. Soll sich ja lohnen, dass Sie für Ihren Kollegen einspringen.
11: 30 Jahre Berufserfahrung, da schlitze ich mir beim Karottenschneiden die Hand auf.
3: Der Schnitt ist ziemlich tief, aber Sie haben zum Glück nichts Wesentliches getroffen. 7 Stiche mit einer resorbierbaren Naht?
11: Sie müssen nähen?
3: Ja, leider schon.
11: Ja, wunderbar. Oh Mann.
0: Dürfte ich mal kurz? Ihre Hände zittern? Ihr Puls rast?
11: Ja, nicht nur Sie haben einen stressigen Beruf.
0: Wenn Sie fertig sind, machen Sie bitte Langzeit-EKG.
11: Was? Ich habe mich doch nur geschnitten. Das Zittern kommt bestimmt vom Adrenalin.
0: Also, Sie wären nicht der erste Mann in Ihrem Alter mit Herzproblemen. Damit ist nicht zu spaßen.
11: Moment mal, Sie schreiben mich krank?
0: Nur für einen Tag. Wir müssen das mit Ihrem Herzen checken. Besorgen Sie Herrn Stelzer bitte ein Zimmer auf Station.
11: Ja, und meine Karotten?
0: Darum kann sich sicher ein Kollege kümmern?
11: Ja, genau das ist das Problem.

0: Ja.
1: Wie lange soll das so weitergehen? Ich habe Herrn Rantaler wieder abgezogen.
0: Du bist der Boss.
1: Wenn, bitte lass uns reden.
0: Lass gut sein.
1: Es ist aber nichts gut. Ich kann das nicht wieder rückgängig machen.
0: Stimmt. Also machen wir am besten einfach weiter. Wollen wir?
1: Also, Frau Hinrichs, wir haben die Sehne an Ihrem Knie wieder fixiert. Wenn alles gut heilt, dann dürften Sie keine bleibenden Schäden davontragen.
2: Danke.
1: Sie schmerzen im Bauch?
2: Ist nicht so schlimm.
1: Ich würde mir das trotzdem gerne mal ansehen.
2: Das kommt bestimmt von der OP.
0: Eher nicht. Haben Sie Ihre Periode?
2: Also, ich bin mir ziemlich sicher, aus dem Alter bin ich raus.
1: Wir würden das trotzdem gern weiter beobachten. Und wenn es schlimmer wird, dann sagen Sie bitte Bescheid, ja?
3: Stehe ich?
2: Hallo.
3: Ich habe dir das Nötigste eingepackt und mitgebracht.
2: Das Nötigste?
3: Was machst denn du für Sachen, ne?
2: Och.
3: Wie geht's dir?
2: Wo ist Lenny?
3: Bei Erika.
2: Tobias.
3: Was soll ich machen mit ihm? Zu Hause rumsitzen? Er reagiert doch sowieso nicht auf mich. Und bei Erika kann er wenigstens zocken und ist abgelenkt.
2: Natürlich reagiert er auf dich. Nur nicht so direkt.
3: Wann kann ich meine Frau wieder mit nach Hause nehmen?
0: Wenn alles gut läuft, morgen.
2: Ah, siehst du, eure Chance auf den Männerabend.
3: Du hast recht. Die letzten paar Stunden schaffen wir auch noch.
0: Also der Plan war, dass Lenny nur 3 Wochen bei Ihnen bleibt.
3: Es musste schnell gehen. Das Heim war voll und wir hatten Platz.
0: Sie reden nicht so gerne über ihn, kann das sein?
3: Er spricht nicht. Macht nachts schreiend auf. Wenn er mal einschläft, dann liegt Anne wach und macht sich Sorgen. Hat kaum noch Kraft deswegen. Ich glaube auch, sie hat abgenommen.
0: So ein Kind kann das Leben ganz schön auf den Kopf stellen, aber ja, es gibt sich doch mit der Zeit wieder.
3: Lenny ist aber nicht ein Kind. Er isst nicht, er schlingt. Weil er Angst hat, dass er nichts mehr kriegt. Und wenn ihn ein Geräusch erschreckt, dann verbarrikadiert er sich stundenlang. Lenny braucht ernsthaft Hilfe. Professionelle Hilfe, das können wir nicht leisten.
0: Sie spenden Zeit und Zuneigung.
3: Sie klingen wie meine Frau. Sie kämpft wie eine Löwin, dafür liebe ich sie. Aber sie merkt nicht, dass sie sich dabei völlig kaputt macht.
0: Es gibt Familienpsychologen, Hilfe vom Jugendamt.
3: Ich hab gedacht, die 3 Wochen schaffen wir allein.
0: Manchmal zögert man zu lang.
3: Ja. Wie auch immer, morgen ist es vorbei und das ist gut so. Anne hätte das keinen Tag länger durchgehalten.
4: Dann wünsche ich Ihnen alles Gute. Und falls Sie noch ein zweites wollen, meine Sprechzeiten kennen Sie ja.
5: Schwere Geburt?
4: Das Schwangerwerden war schwer, die Geburt ging von allein.
5: Wie geht's dir?
4: Alles gut. Wie geht's dir? Hast du Muskelkater?
5: Gestürzt. Ich bin voll auf Steißbein gelandet.
4: Das muss aber ein ziemlicher Sturz gewesen sein, sag mal.
5: Nee, brauchst du nicht.
4: Hast du was zu verbergen? Hast du ein Arschgeweih?
5: Ist alles gut, okay? Ich bin einfach nur dumm gestürzt. Außerdem bin ich heute bei Dr. Scherbers eingeteilt. Das sollte also ziemlich ein einfacher Tag werden heute.
6: Krieger! Sie kommen mit mir,
5: Schon wieder? Wieso das denn?
6: Dr. Scherbers verbringt lieber ihre Zeit in der Notaufnahme mit ihrem gescheiterten Assistenzarzt, ja? Berger? Neues Make-up oder sind die Augenringe jetzt der neue Look? Krieger, mitkommen.
7: Jetzt!
5: Werd ich die nie wieder los?
6: Ja, Frau Becker, das war's dann.
4: Gut. Hm?
6: Würden Sie der Patientin vielleicht helfen?
5: Also?
6: Nichts also. Heute noch, wenn's geht. Danke.
5: Vorsichtig, nicht zu schnell. Sie haben das Bein 6 Wochen lang nicht belastet.
6: Chirurgische Glanzleistung, würde ich sagen, ja? Und bitte das Bein nicht noch mal überbelasten. Und ab jetzt Augen auf beim Bahnfahren.
4: Ja, gut.
6: Na los. Oder sollen wir noch mal vorne anfangen?
5: Ich bringe sie auf ihr Zimmer.
1: Gut.

0: Was sagt das EKG?
1: Immer noch ohne Befund.
0: Behalten Sie ihn bitte im Auge. Ich habe da so ein Gefühl. Hey.
1: Hey. Er chattet immer noch mit deiner Schwester.
0: Hat sie mir erzählt. Aber es ist nur noch eine Freundschaftsnummer.
1: Aha.
0: Du musst es ihm sagen. Sonst gehst du irgendwann dran kaputt.
1: Und dann?
0: Sehen wir dann. Wenn er dir einen Korb gibt, richtest du deine Krone und gehst weiter. Und wenn nicht, trau dich.
1: Ja, okay. Ich meine, was habe ich schon zu verlieren? Dr. Bär!
2: Herr Stelz ist nicht auf seinem Zimmer.
1: Aber das EKG läuft noch. Also weit kann er nicht sein.
2: Sehen Sie mal die Ausschläge.
1: Ja, das sieht nicht gut aus. Ich glaube, ich weiß, wo er ist.
2: Herr Stelze, was soll das werden?
3: Salat?
2: Ich weiß nicht, ob ich mich vorhin klar ausgedrückt habe, aber Sie sind krankgeschrieben.
3: Ja, ich mache doch brav Ihr EKG mit.
1: Wenn Sie arbeiten, stehen Sie unter Stress und das verfälscht das Ergebnis.
3: Dr. Bär, Dr. Jahn, danke für Ihre Fürsorge. Aber ich habe keine Zeit.
1: Das ist Ihre Gesundheit, Herr Stelze.
2: Sehen Sie diese Ausschläge? Das ist Ihr Herz, das unter Hochdruck pumpt. Und wenn Sie diese Pumpe überstrapazieren, dann geht sie kaputt. Seien Sie nicht so stur. Es ist nur ein Tag.
3: Ich kann nicht, Dr. Bär.
2: Natürlich können Sie. Wenn ich krank bin, dann übernimmt Dr. Jahn.
1: Herr Stelze.
3: Wenn ich krank werde, dann ersetzt man mich. Und dann bin ich überflüssig. Ah!
2: Ja! Behandlungsraum 1. Tun Sie das in den Müll? Kommen Sie.
4: Hey. Was machst du denn noch hier?
5: Said wird in die Sachsenklinik verlegt. Er will sich aber noch von jedem Einzelnen verabschieden.
4: Na klar.
5: Gehen wir ein paar Schritte? Wie geht's dir?
4: Das Traumazentrum ist richtig gut angelaufen. Die Arbeit hat sich wirklich gelohnt.
5: Wie geht's dir? Dir und Ben?
4: Martin, das mit dem Kuss, es tut mir
5: alles,
4: leid.
5: Alles gut.
4: Ich weiß auch nicht, es war...
5: Lilla, wir sind Freunde. Ich habe nie etwas anderes erwartet oder gesagt.
4: Was mache ich denn jetzt?
5: Wir machen alle Fehler. Steh zu dem, was passiert ist. Ich wünsche dir viel Glück.
4: Mir bitte ganz kurz zu. Danach kannst du sofort wieder gehen. Meine Nichte Nisrin, sagt dir was?
6: Deine Mutter hat mal von ihr erzählt.
4: Die heiratet nächste Woche in der Schweiz.
6: Glückwunsch, zwei, die es geschafft haben.
4: Und ich habe gedacht, vielleicht können wir drei dahin fliegen, Raya, du und ich. Weißt du, das ist vielleicht eine Chance, nach den ganzen Monaten, deinen Prüfungen, dem Traumazentrum. Vielleicht ist es gut, ein bisschen Abstand zu haben von allem. Und Zeit zu haben. Als Familie.
6: Ich denke drüber nach.
4: Okay, ja.
7: Laktosefrei, so wie du wolltest.
8: Tobi, ich will, dass Lenny bei uns bleibt. Ich weiß, das ist nicht leicht mit Lenny, aber...
7: Anne, du kannst nicht die ganze Welt retten.
8: Wer redet denn von retten? Ich liebe Lenny. Als wäre mein eigenes Kind.
7: Ist er aber leider nicht. Und das ist nun mal die Realität.
8: Aber ihn einfach wieder wegzugeben, das... Das bricht mir das Herz.
7: Das weißt du doch gar nicht.
8: Doch, Tobi. Doch, das weiß ich.
7: Anne? Anne? Kann uns bitte jemand helfen?
1: Ja.
9: Hey, ist was? Ich wollte dich fragen, ob du heute Abend was trinken gehen willst. Mit mir.
1: Bereitschaft, sorry.
9: Wie, ich dachte, du hast frei?
1: Hab ich nicht, und selbst wenn. Ich hab viel zu tun.
9: Julia, sich mit Arbeit zuzuschütten.
1: Wann lässt du mich das endlich mal angucken?
9: Jetzt lenk nicht vom Thema ab. Komm, mach mal halblang. Mädelsabend. Ich hab noch eine Flasche Rosé im Bereitschaftsraum von deinem Vater liegen.
1: Du hast Rosé.
9: Deswegen steht er ja da. Und mit dir würde ich ausnahmsweise mittrinken.
2: Ach, da sind Sie ja.
9: Ich dachte, wir sind fertig.
2: Nein, Sonderaufgabe. Ich brauche über Nacht zwei zierliche Hände im Labor.
9: Herr Rantala hat Bereitschaft? Der hat bestimmt für Sie Zeit.
2: Zierliche Hände, zwei. Hm? Und einen starken Rücken. Danke.
1: Schon gut. Wie gesagt, ich habe eh keine Zeit. Und die nächste Patientin wartet schon.

0: Das Schmerzmittel wirkt, Frau Hinrichs ruht sich aus.
1: Die Werte machen mir Sorgen.
0: Zeig mal. Leukos sind erhöht, Eiweiß auch. Das Sono hat eine Stauung im Nierenbecken gezeigt.
1: Nierensteine?
0: Habe ich auch erst gedacht, aber das hat die Urographie vorhin ausgeschlossen.
1: Herr Hinrichs hat erwähnt, dass sie abgenommen hat in letzter Zeit.
0: Kann ja sein bei dem ganzen Stress.
1: Möglich. Oder es ist ein Symptom.
0: Ja, aber das alles erklärt ihre Schmerzen nicht, vor allem nicht das Ausmaß.
1: Hat sie ihre Rückenbeschwerden erwähnt?
0: Mm-mm. Aber sie wäre nicht die Erste, bei der sich Rücken und Bauch überlagern. Wieso?
1: Ist ein Schuss in die Luft. Morbus Ormond.
0: Retroperitonealfibrose. Hm? Ja, doch. Wir brauchen sofort ein CT und eine Biopsie. Wenn der IgG4-Serumspiegel erhöht ist, dann...
1: Dann wissen wir, dass wir auf der richtigen Spur sind.

0: Ich glaube, ich bräuchte heute mal Zeit für mich. Wegen der Schweiz.
1: Ja, klar.
2: Das schmeckt nach nichts.
1: Ich habe Sie fürs salzarme Essen angemeldet.
2: Sie malen echt gern den Teufel an die Wand.
1: Ja, und Sie waren vorhin echt fahrig.
2: Patienten und Personal haben Hunger. Da muss es schnell gehen, Dr. Jahn.
1: Das Tempo hält mir nicht ewig durch.
2: Ich arbeite seit über 20 Jahren in Großküchen. Tempo war noch nie ein Problem für mich.
1: Ihr Körper wird älter. Vielleicht ist es langsam an der Zeit, etwas kürzer zu treten?
2: Wenn ich das mache, ist es vorbei. Wir haben neue Praktikanten, 17, 18 Jahre alt, unerfahren. Einige von denen sind nicht die hellsten Kerzen auf der Torte. Aber die haben eine Energie. Oh.
1: Die Sie teilweise nicht mehr haben.
2: Wenn ich eine Stunde im Topf rühre, macht mein Rücken dicht. Aber die gehen sich abends betrinken und sind morgens fit wieder da. Wenn ich was trinke...
1: Die haben Energie. Aber Sie haben Erfahrung.
2: In 2 Jahren haben die beides, dank mir. Und ich bin raus.
1: Sie müssen auf Ihr Herz hören. Und das sagt Ihnen, es ist zu viel.
2: Ich krieg das in den Griff.
1: Das sieht leider nicht so aus. Wenn Sie so weitermachen, dann schneiden Sie sich irgendwann wirklich einen Finger ab. Und das ist dann Ihr geringstes Problem, weil so einen Finger können wir replantieren, aber ein kaputtes Herz.
2: Ich passe auf mich auf. Versprochen. Zu viel Milch. Geben Sie mir was von den Bohnen da.
1: Sie meinen die Erbsen?

0: Herr Hinrichs.
1: Ja, wie geht's meiner Frau? Entschuldigung, ich habe das Warten drin nicht mehr ausgehalten.
2: Frau Hinrichs, wir haben Ergebnisse.
3: Der Verdacht hat sich leider bestätigt. Morbus Ormond.
2: Eine Autoimmunerkrankung, bei der sich zwischen dem hinteren Bauchfell und der Wirbelsäule zunehmend Bindegewebe vermehrt.
3: Das Gewebe drückt auf den Harnleiter Ihrer Frau, daher auch die Schmerzen im Unterleib.
1: Ist das gefährlich?
2: Wenn wir nichts tun, dann wird die Krankheit erst Ihre Niere und dann weitere Organe zerstören. Aber wir beginnen sofort mit der Therapie. Wir geben Ihnen ein Immunsuppressivum, das in den meisten Fällen wirklich gut anschlägt.
4: Aber dafür gibt es keine Garantie, oder?
1: Ja, aber ich meine, sowas bekommt man ja nicht einfach so. Also, wieso jetzt? Haben wir was falsch gemacht?
3: Nein, nein. Es kann durchaus sein, dass die Krankheit schon länger im Körper Ihrer Frau schlummert.
2: Stress kann einen Schub begünstigen. Deshalb würde ich Sie bitten, sich jetzt auszuruhen.
1: Stress?
3: Aufregung kann die Symptome verschlimmern, ja.
1: Lenny.
4: Würden Sie mich bitte einen Moment allein lassen?
1: Ich hab's ihr immer gesagt, sie mutet sich zu viel zu.
3: Es ist ganz wichtig, dass Ihre Frau sich jetzt ausruht. Seien Sie für sie da, okay?

0: Schon wieder im Dienst mehr?
1: Ja.
0: Du hast dich überall ausgetragen?
1: Ich plane einen Urlaub. 3 Wochen.
0: Alleine?
1: Mit Ben, hoffentlich. Elias, kannst du mir vielleicht einen Gefallen tun? Kannst du heute Abend auf Raya aufpassen? Ich weiß, du hast Bereitschaft, aber ich habe schon mit Herrn Rantala gesprochen und er könnte übernehmen.
0: Also eigentlich müsste ich noch ein paar Akten abarbeiten. Zum Glück passen die Akten in den Rucksack.
1: Danke.
2: Mein Angebot steht nach wie vor. Ich brauche keine Auszeit, Professor Patzelt. Sondern? Ich möchte das Kinderwunschzentrum abgeben. Frau Berger, Sie und Dr. Arendt haben so lange für dieses Zentrum gekämpft, das können Sie doch jetzt nicht einfach aufgeben. Vor 20 Jahren hätte ich alles dafür getan, die Chance zu bekommen, die Sie zahllosen Frauen gegeben haben.
1: Ich kann nicht.
2: Ich kann Sie nicht mehr umstimmen, oder?
1: Mir reicht es zu operieren.
2: Also gut, dann übernehme ich vorübergehend die Leitung.
1: Tut mir leid.
2: Frau Berger, Ihr Herzensprojekt abzugeben, wird Ihr Problem nicht lösen.

0: Julia?
1: Ben?
0: Brauchst du jemanden zum Reden?
1: Ich kann jemanden zum Schweigen gebrauchen.
0: Komm her.

0: Du hast längst Feierabend. Wieso bist du nie zu Hause?
1: Wir gehen nicht nach Hause.
0: Magst du Rosé?
1: Es tut mir leid, was ich vorhin gesagt habe.
0: Ja.
1: Aber auch wenn es weh tut, es ist das Richtige.
2: Ich habe gerade erfahren, dass ich krank bin und du fängst trotzdem wieder damit an?
1: Nein, nicht trotzdem, sondern weil.
2: Wo ist Lenny?
1: Immer noch bei Erika. Wieso verstehst du das nicht? Ich meine, du hast es doch jetzt schwarz auf weiß, oder? Es ist zu viel für dich. Er ist zu viel für dich.
2: Ich krieg ja auch keine Unterstützung.
1: Wir tun doch Lenny damit keinen Gefallen. Ich habe mit der Betreuerin von dem Heim telefoniert. Die haben eine ganz spezielle Schule in der Nähe. Die haben schon ganz vielen Kindern geholfen. Sie kommt morgen und holt ihn ab. Ich bin um 9 mit ihm hier und dann könnt ihr euch verabschieden. Anne!
2: Lass mich!
1: Nein! Du weißt, dass du meine Zustimmung für die Pflegschaft brauchst. Ich werde nicht unterschreiben. Anne, glaub mir doch, es ist besser so.
2: Wenn er geht, dann bin ich auch weg. Dr. Bär?
3: Ach, ich habe keine Zeit, sorry. Wir sehen uns morgen, ja? Oder ist noch was? Ausschläge am EKG?
4: Nein, also Herrn Stelzig geht's gut, wenn auch uneinsichtig. Es geht um mich, ich muss Ihnen etwas sagen. Okay. Als ich hier angefangen habe, Sie waren der Erste, der wirklich an mich geglaubt hat.
3: Was Sie machen, machen Sie mit Herzblut.
4: Sie haben mich ermutigt und ermahnt und wenn ich Fragen habe, sind Sie einfach immer für mich da.
3: Mach ich gern.
4: Ich bewundere Sie. Als Arzt und als Mensch.
3: Dr. Jahn, ich fühle mich geehrt. Aber wieso sagen Sie mir das jetzt?
4: Weil ich Sie richtig gern habe.
3: Ich Sie auch. Schönen Feierabend.
0: Frau Hinrichs, was machen Sie denn um die Zeit noch hier draußen?
5: Lenny. Das war auf dem Abenteuerspielplatz. Er hat gequietscht vor Vergnügen.
0: Mein Mann kann eigentlich gut mit Kindern, aber Lenny will er nicht.
5: Pflegekinder sind nicht einfach. Mit 3 Wochen Pflegschaft war Tobias einverstanden, aber mehr. Ja, da kann man sich durchmogeln, raushalten, sie machen lassen. Aber wenn es dann plötzlich heißt, das Kind bleibt.
0: Ich kann Lenny nicht aufgeben.
5: Sie lieben den Jungen. Und sie lieben ihren Mann.
0: Natürlich.
5: Sein Kind ist eine Entscheidung fürs Leben. Die sollten Sie immer gemeinsam treffen. Wir sehen uns morgen. Gute Nacht.
0: Gute Nacht.
1: Lenny hat einen anderen geküsst.
5: Was? Wen? Oh Mann. Ihr habt ein Kind zusammen.
1: War nur ein Kuss.
5: Ich kenne dich, Benjamin Albeck. Ziemlich gut. Vielleicht ein bisschen zu gut.
1: Das tut weh. Ich kann ihn nicht mehr in die Augen sehen.
5: Die wichtigste Frage ist doch, liebt sie ihn? Der mir, seid ihr uns zertrennlich.
1: Albert kriegt alles kaputt.
5: Quatsch, das ist doch nicht deine Schuld. Sie hat einen anderen geküsst.
1: Und du? Warum liegst du hier betrunken neben mir?
5: Ich bin unfruchtbar.
1: Wie sicher?
5: Ich bin Ärztin, bin schon vergessen.
6: Ich dachte mal, du kriegst 3 Kinder.
0: Dachte ich auch. Das ist so, als ob ein Teil von mir gestorben wäre. Und die Mütter im Kinderwunschzentrum. Dieses glückliche Lächeln, wenn sie ihr Baby nennen.

0: Kaugummi?
1: Nein. Oh. Erdbeer.
0: Ein Geschenk.

0: Dr. Jahn noch nicht da?
1: Heute noch nicht gesehen. Und? Kann ich jetzt bitte gehen?
0: Ach so, ja, sorry. Wir haben über Nacht keine weiteren Ausschläge gesehen, das heißt...
1: Tschüssikowski.
0: Das heißt, dass Ihr Herz einwandfrei funktioniert, solange Sie sich nicht übernehmen.
1: Ich habe verstanden. Runter vom Gas, wenn ich meine Rente noch erleben will.
2: Ich glaube, Elias sucht dich. Du hast mit ihm geredet. Er hat Nein gesagt,
3: Er hat's nicht gecheckt.
2: Was? Was hast du denn gesagt?
3: Sie sind ein toller Arzt und ein noch tollerer Mensch und ich mag sie sehr gerne.
2: Das war nicht deutlich genug? Der Mann ist echt subtextfaul.
3: Ist egal, es war eh eine blöde Idee.
4: Leute, ich brauche jemanden, der mir eine Schmerzspritze setzt.
2: Das kannst du doch selber machen.
4: Kann ich nicht. Ich komme nicht ran.
2: Okay. Los geht's.
4: Aber ohne Fragen zu stellen.
2: Jetzt bin ich neugierig geworden.
5: So, Krieger, nehmen Sie das hier. Das Labor wartet. Danach sehen wir uns im Behandlungsraum 2. Ja, aber ratzfatz.
2: Los geht's. Behandlungsraum 1 ist frei.
4: Geht nicht. Die Spritze muss warten.
6: Noch so eine Schicht hältst du nicht durch.
4: Ich habe über eine Woche mit Moreau überlebt. Der kriegt mich nicht klein und ich gebe ganz bestimmt nicht auf.
7: Frau Hinrichs, wo wollen Sie denn hin?
8: Zu Lenny.
7: Aber Ihr Mann wollte doch noch mal herkommen.
8: Es ist 9. Er ist nicht hier.
7: Handy?
8: Habe ich versucht, er geht nicht ran.
7: Vielleicht steht er im Stau.
8: Dr. Scherbers, ist es doch klar, was hier los ist. Er bringt Lenny nicht mehr vorbei.
7: Wieso?
8: Er denkt, dass es mich stresst, er will mich schonen. Er glaubt, dass es besser für mich ist, wenn ich Lenny nicht noch einmal sehe.
7: Okay, ich kann wirklich verstehen, dass Sie den Jungen noch einmal sehen wollen. Aber wenn Sie jetzt hier rausgehen, dann setzen Sie wirklich alles aufs Spiel.
8: Das ist es mir wert.
7: Wenn Ihnen jetzt was passiert, dann können Sie auch für Lenny nicht mehr da sein.
8: Ihr Mann wird kommen.
7: Und wenn nicht?
8: Er wird.
0: Dr. Jahn, wo waren Sie denn?
3: Ich dachte, für die Entlassung von Herrn Stelze brauchen Sie mich nicht.
0: Aha, aber das zu entscheiden, das...
3: Steht mir nicht zu. Klar, kommt nie wieder vor.
0: Ist alles okay?
3: Ja, wieso? Was soll denn nicht okay sein?
0: Naja, Sie sind irgendwie anders.
3: Wie anders?
0: Distanziert. Hab ich irgendwas falsch gemacht?
1: Bitte schön. Kleine Entschuldigung für meine Laune.
0: Bienenstich?
1: Selbstgemacht. So als zweites Frühstück.
0: Wie haben Sie denn
1: Berufsgeheimnis?
0: Dr. Jahn, hier, nehmen Sie ein Stück ärztliche Anweisung.
3: Das ist ja...
0: Salz.
3: Herr Stelze?
9: Herr Hinrichs?
10: Haben Sie den kleinen Jungen gesehen? Kurze dunkle Haare, rote Jacke?
9: Nein.
10: Ich habe seine Sachen gepackt und plötzlich war er weg.
9: Was war denn los?
10: Ja, ich habe ihm gesagt, was heute passieren wird, also wie es mit ihm weitergeht. Und vielleicht ist er weggelaufen.
9: Kommen Sie mal mit.
8: Lenny?

0: Kinder wollen sie ihren Eltern, wenn es schwer wird.
1: Anne!
0: Frau Hinrichs?
1: Anne!
0: Lenny, lässt du mich mal ganz kurz zu deiner Mama? Kümmern Sie sich bitte um ihn?
1: Hab ich.
0: Ganz kurz. Frau Hinrichs, eine Trage! Ganz ruhig weiter. Keine Angst, Lenny. Ist alles gut.
2: Grauer Star?
3: Beidseitig. Das rechte Auge ist stärker betroffen als das linke.
4: Kein Wunder, dass Sie ständig Unfälle bauen. Sie haben erheblichen Sehverlust.
2: Und das habe ich nicht gemerkt.
3: Schleichender Prozess ist öfter so.
4: Aber Sie haben Glück. Früher wurden Patienten mit grauem Star über kurz oder lang blind.
3: Heute ist das nicht mehr so.
4: Genau. In einer minimalinvasiven OP tauschen wir Ihre Augenlinsen aus. Das klingt jetzt erstmal beängstigend, ist es aber gar nicht.
2: Wie lange?
3: Wie lange was?
2: Werde ich krankgeschrieben sein.
3: Herr Stelzer, Sie müssen schon mit ein paar Wochen Schonzeit rechnen.
2: Das war's wohl.
3: Also, so schlimm kann das doch jetzt nicht sein.
2: Ach ja? Wie werden Sie sich fühlen, wenn Ihre junge Kollegin Sie irgendwann überholt?
3: OP?
4: OP?
2: OP!
4: Wo ist Frau Lehmann?
5: Zu Hause.
4: Und der Ultraschall?
5: Den hat Rantala erledigt. Überraschend schnell, im Gegensatz zu Ihnen. Nein, nein, nein, nein, nein, nein. Den Ultraschall können Sie da hinstellen. Hervorragend. Ups. Wären Sie so nett. Danke.

0: Sie kommen allein wieder hoch? Also nicht.
1: Dann mal raus mit der Sprache. Wo sitzt denn der Schmerz?
2: Steißbein, Rücken, überall.
0: Okay. Ich helfe Ihnen mal kurz.
2: Nein.
0: Na doch, doch, doch, doch. Wir legen uns mal ganz kurz hier auf die Liege. Ja. Ja. Ne? Alles wird gut, Krieger. Wow! Hat Ihnen ein Gaul die Meinung gesagt?
2: Der Gaul ist eine Stute und sie heißt Beethoven.
0: Beethoven, ja?
2: Ich nehme Reitstunden, aber erzählen Sie es niemandem, bitte.
0: Einige meiner schwierigsten Rekonstruktionen habe ich Pferden zu verdanken. 6 gebrochene Wirbel, meine Güte. Das Trümmerfeld hätten Sie sehen müssen. Kleiner Tipp, je sicherer der Reiter, desto größer die Verletzung.
2: Bitte, ich halte es nicht mehr aus. Geben Sie mir einfach diese verdammte Spritze.
0: Wieso darf eigentlich niemand davon wissen?
2: Weil Reiten ein Berger-Hobby ist.
0: Krieger, manchmal mag ich Sie. So.
3: Wir haben in den letzten Wochen so wenig Zeit miteinander verbracht. Vielleicht wäre es gut, mal hier rauszukommen. Und das alles zu vergessen.
0: Vergessen?
3: Ich weiß, was ich meine. Ich würde dir so gerne erklären, dass...
0: Nein, danke.
3: Der Kuss war ein Ausrutscher.
4: Ich habe euch gesehen. Dich und ihn, Leila. Wie du bist, wenn du mit ihm redest.
3: Wie bin ich denn?
4: Glücklich. Wie früher mit mir. Es war kein Ausrutscher, das war ein Symptom. Wir haben ein Problem.
3: Okay. Dann lösen wir es.
4: Wenn du denkst, aus 3 Wochen Urlaub das lösen, dann bist du naiv. Hacken.
3: Schere. Einmal hier halten.

0: Blutdruck 90-50, Tachykard.
1: Können wir weitermachen?
2: Ja.
1: Kocherklemme.
3: Anne wird wieder gesund, das verspreche ich dir. Ich weiß, dass das alles schwer ist für dich. Es ist für mich aber auch. Schon klar, dass du nicht antwortest, aber verstehst du, was ich sage? Alles, was dir passiert ist, ich meine, wir können dir nicht die Hilfe bieten, die du brauchst. Wir sind keine Profis, verstehst du? Ich bin mir sicher, dass es dir in dem Heim viel besser geht als bei uns.
4: Nein.
1: Die Wucherung drückt auf die Aorta. Auch du?

0: Willkommen zurück. Die OP ist sehr gut gelaufen. Wir konnten die Fibrose entfernen. In ein paar Tagen sind Sie schon wieder fit.
1: Was nützt mir das? Dann sitze ich zu Hause. Im leeren Haus.
2: Du unterschätzt mich. Darf er?
0: Na klar.
2: Alles andere würde, glaube ich, auch drei Menschen unglücklich machen.
3: Er bleibt?
2: Die Betreuerin hat nichts dagegen. Ab heute darf er bei uns bleiben. Aber wir schaffen das nicht allein. Dr. Albeck hat uns einen Familienpsychologen empfohlen.
3: Woher der Umschwung?
2: Ach, wir hatten ein Gespräch unter Jungs.
3: Moment mal. Er hat mit dir...
2: Besser später als nie, oder?
3: Kommt her, Männer.
4: Wie lange, bis die Dinger weg können?
5: Ah, bis morgen früh werden sie wohl noch blind bleiben müssen.
4: Na toll, dann verpasse ich ja Tagesschau.
5: Es gibt ja die Hörfassung.
6: Dankeschön. So.
5: Hungrig?
4: Ja, wie ein Bär. Man merkt beim Kochen gar nicht, dass man so viel nascht, bis man nüchtern bleiben muss.
5: Gut. Dann haben wir hier einmal Macaroni mit Käse. Mund auf. Nicht gut?
4: Nudeln zerkocht, Soße viel zu viel Pfeffer.
5: wir hätten auch noch im Angebot Rosenkohl mit Bratensoße. Vielleicht schmeckt das besser. Mund auf.
4: Man darf die Jungspunte nicht an den Herd lassen.
5: Sehen Sie, das passiert, wenn Sie nicht in der Küche stehen.
7: Jetzt wissen Sie auch, wieso Sie immer noch gebraucht werden, um Menschen mit Potenzial zu fördern.
5: Ich gebe Ihnen hier mal die Gabel. Achtung.
7: Wir schauen später noch mal rein. Guten Appetit. Ja.
5: Sorry, ich muss los. Mir geht's nicht so gut.
7: Es tut mir leid. Ich habe nicht richtig zugehört die letzten Tage. Dabei waren die Signale wohl überdeutlich. Sie sind eine wahnsinnig intelligente Ärztin. Sie sind, ganz ehrlich, eine charmante, hinreißende junge Frau. Ich hätte es einfach schneller schnallen sollen. Ich bin manchmal nicht so schnell in solchen Sachen. Mit Leila hat es ja auch Jahre gedauert. Wollen wir uns endlich duzen? Das ist wirklich überfällig. Was?
5: Wie viel klarer soll ich denn noch sein?
7: Was meinen Sie?

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0: Heimat. Also der Blick ist einfach nur Heimat.
1: Und da bin ich jetzt mit meinem Zelt. Und ich bin hier glücklich.
2: Umgeben von hügeligen Wäldern.
3: Mit Maske.
2: Knapp 18 Quadratkilometer groß, im Herzen des Landschaftsschutzgebietes Tollensebecken.
4: Schöner kann man nicht leben, jeder wird ein Beneidung und sowas.
2: Und direkt vor den Toren der Stadt Neubrandenburg liegt der Tollensesee. Eine Wasserverbindung zu anderen Seen in Mecklenburg hat er nicht. Wer hierher kommt, will nirgendwo anders hin.

0: Noch ist er ganz allein auf seiner Bootsinsel, Tobias Winter. Jetzt im Sommer ist sein Floß sein Zuhause. Der erste Kaffee früh um 6, direkt am Wasser. Kraft tanken für den Tag, der soll sonnig werden. Bevor die Massen kommen, gehört der See aber ihm.
1: Das ist die Ruhe morgens und abends. Keiner mehr im Park, es ist das schön ruhig hier.
0: Früher war er mal Kneiper am Tollensesee. Vor 6 Jahren hat er hier den Bootsverleih übernommen. Seitdem heißt es früh aufstehen. Auch für seine Hilfskräfte.
1: Hackengas! Oh, oh, oh, oh. Komm, Langschläfer. Ei, ei, ei, ei, ei. Das ist doch herrlich, die Jungs.
0: Steven hilft hier aus. Am Wochenende und nach der Schule. Sie müssen die Boote fertig machen. Putzen, tanken, durchchecken. 8 kleine Motor- und 22 Tretboote zählt seine Flotte. Dazu 2 Flöße, Ruderboote und Kanus.
1: Der Vorgänger hat eine gute Substanz gehabt. Und wenn man nicht wirklich viel Geld braucht, dann kann man das hier geruhigt weitermachen. Alles schick, so wie es ist. Am Ende des letzten haben wir dann eh keine Tasche. Von daher ist das so alles gut, wie es ist. Das verdient sein Geld. Ich würde nie verhungern. Wenn man sich nicht ganz dumm anstellt, kann man hier nicht verhungern. Wenn man nicht einen Höhenflug kriegt. Das sieht man ja an den Booten. Das sind uralte Boote, die ich habe hier. Aber das sind noch Boote, die hatten noch Qualität.
0: Schon als Junge hat er hier auf dem Tollensesee geangelt.
1: Das sind die ältesten Boote, die ich überhaupt habe. Die Dinger haben wir wohl als kleine Kinder selber noch gefahren. So alt sind die Boote hier schon. Da war ich auch 14. Da kam so ein Ruderboot, eine Mark. Für eine Stunde oder irgendwie sowas. So genau weiß ich das nicht mehr. Aber die Boote sind nach wie vor immer noch die gleichen. Weil die kriegt man immer wieder fertig, heil laminiert, schick gemacht, fertig. Und jetzt wertet man die noch ein bisschen auf mit ein paar hübschen Polster und alles ist schick. Weiter geht's mit den Booten. Die werden noch, mich noch überleben, die Dinger hier. Na gut, so was jetzt noch? Nichts mehr. Kaffeepause. Gut, ne?
0: Steven muss noch nacharbeiten. Ringsum erwacht der Kulturpark. Für die Neubrandenburger Garten, Sportplatz und Treffpunkt in einem.

0: Am und auf dem Tollensesee trainieren auch die Profis. Allein im Kanusport 22 Medaillen bei Olympia. Einmal schräg über den See, der Campingplatz Gatsch-Eck. Zwei-, dreimal im Jahr verbringt Gabriele Ruchholz mehrere Tage, manchmal auch Wochen hier.
1: Ich freue mich immer, wenn ich die hier morgens sehe. Die kommen immer um diese Zeit vorbei. Und da erinnere ich mich immer gleich an meine Zeit, als ich hier im SCN, im Kanusport, ja, auch meine schöne Zeit hatte. Und ich war hier sogar Bezirksmeister im Zweier. Es ist lange her, aber es war wirklich eine schöne Zeit. Und immer wenn die Kanuten hier vorbeikommen, dann kommt die Erinnerung zurück. Meinen ersten Mann habe ich am Tollensesee kennengelernt, in Altrese. Und mein Ehering habe ich mal im Tollensesee verloren. Mein Bruder ist danach getaucht und hat ihn wiedergefunden. Ach, es ist so viel, was mit dem Tollensesee zusammenhängt. Immer wieder. Und ich denke manchmal, alles hat irgendwie, der Kreis schließt sich irgendwann. Und ich habe immer so gedacht, ich finde hier mein kleines Kreta. Aber in Wirklichkeit habe ich nur eine Runde gedreht. Kreta war nur eine Station, auf dem Weg wieder zum Tollensesee zurückzufinden. Und da bin ich jetzt mit meinem Zelt und ich bin hier glücklich.
0: 8 Jahre lebte die ehemalige Fremdsprachenkorrespondentin in Griechenland. Jetzt ist sie wieder zurück, aber immer unterwegs.
1: Ich wollte in diesem Jahr im Frühjahr den Kaukasus bewandern. Und da brauchte ich ein ganz kleines, leichtes Zelt. Und meine eine Tochter, Friederike, hat mir das vor Weihnachten noch geschenkt. Schon als Grundausrüstung.

0: für meine große Wanderung durch den Kaukasus. Ist nichts geworden, Corona. Gatschek.
1: Mit Abstand hat Oma, wie sie hier alle nennen, das kleinste Zelt auf dem einzigen Campingplatz am Tollensesee.
0: Hopp, bin ich drin. Ich brauchte nur noch die Schuhe auszuziehen. Und schon bin ich hier drin. Und heute habe ich einen Gast, eine Biene. Bislang waren die Nächte meistens kalt, aber die letzte Nacht war besonders kalt. Also ich habe echt alles angezogen, was ich hatte. Aber es war traumhaft. Und am Morgen wird man dann so belohnt, wenn die Sonne aufgeht und hier so die ersten warmen Strahlen durchschickt. Ach, und dann freut man sich und dann möchte man aufstehen und sagen, es jubiliert der Tag. Und dann laufe ich los. Und dann springt man wie eine Gazelle hinaus. So, da sind wir.
1: An der Nordseite des Sees startet der Bootsverleih pünktlich um 10.
2: Schönen guten Morgen.
3: Moin.
2: Wir hätten gerne ein Motorboot heute. Das Schönste.
4: Boah, eins was fährt, ne?
5: Mit Dach.
3: Ja.
1: Reservierungen nimmt Tobias Winter nicht an. Wer zuerst kommt, kann sich sein Boot noch aussuchen.
4: Du hast da unten einen Knopf.
3: Da, ja.
4: Zusammendrücken.
3: Dann geht er noch vorbei.
4: Und dann fährt er schon. Und dann fährst du schön. Das macht nichts, da ist eine Gummikante dran.
1: Ein Bootsführerschein ist nicht nötig. Nur die Flöße können und sollten vorgebucht werden. So eine Tour muss schließlich gut vorbereitet sein.
6: Mit Grill, mit allem, wir sind ausgestattet.
7: Wie möchtest du das denn gestellt haben?
6: Weiß ich nicht, der Grill muss irgendwie da hinten drauf. Wir sind auch 10 Personen jetzt mit 2 Kindern. Weil wir einen Geburtstag nachträglich feiern und dann, nein, wir feiern nicht rein, wir können ja nicht bis 24 Uhr mieten, aber es ist ein Geburtstagsgeschenk sozusagen, der Tag heute auf dem Tollensesee.
4: So, wer ist der Fahrer?
3: Ich bin ja.
4: Kein Alkohol.
3: Nein, nee, ist klar.
4: Genau. Ein Radler geht, aber mehr nicht.
3: Ist auch 0,5 auf dem Wasser oder was? Ja, ich trinke sowieso nichts, aber 0,5 auf dem Wasser.
4: Auch hier werden sie den Führerschein loslegen. Fährt das Ding, Gang wieder raus.
3: Und rückwärts.
4: Und rückwärts auch wieder den Knopf, ja. Fährt auch rückwärts. Ja. Gang wieder raus. Ja. Mehr ist nicht dran.
3: Und aus ist einfach Zündung aus, ja?
4: So, ja.
3: Klar.
4: Aus, gut, dann sind wir fertig. Dann wünsche ich Ihnen nur noch viel Spaß. Brauchten Sie Grill?
3: Ja, haben wir mit. Alles.
4: Wir sind ja hier. Grill da hinten auf dem Eisending.
3: Ja, ja, das hatten Sie.
4: Und wenn da, irgendwas passiert, schmeißen Sie einfach in den See. Ich habe einen Taucheranzug, ich hole ihn wieder hoch, wenn es sein muss. Wichtig ist, dass dem Floß nichts passiert hat. Irgendwo ein Brandschaden. Ja. Ne? Einfach rinnend Wasser, ich hole ihn wieder raus. Das ist nicht das Thema.
6: Alles klar.
4: So, dann sind wir hier fertig. Dann können Sie los. Jetzt wird's lustig. Kommen noch welche?
8: Ja, die.
4: Dann machen sie.
1: Auf ihrer Tour über den Tollensesee kommen sie nach etwa 5 Kilometern am Zeltplatz Gatschek vorbei. Den gibt es schon seit Mitte der 1960er Jahre. Wer sich einmal in dieses Fleckchen verliebt hat, kommt immer wieder, meint Gabriele Ruchholz. So geht es auch Enkelin Stella und Tochter Juliane.
0: Hinein in die gute Stube.
1: Zelten ist nicht deren Ding. Sie nehmen sich jedes Mal einen Bungalow.
0: Ja, ich setz mich hin.
9: Ich bin auf meinem Standardplatz.
3: Gut.
6: Mach ich Ella gleich wieder fest. Heute Abend wieder Karten spielen?
9: Ja, ich gewinne.
0: So, lass uns ausruhen.
9: Mama, die muss weg, die für Ella.
6: Na, erst heute Abend wieder. Oh. Heute Nacht hatten wir einen Waschbär hier.
0: Wo war er?
6: Du, der war hier Veranda, der muss Dach, der muss. Das war so laut.
0: Das ist bestimmt der, weißt du, erinnerst du dich unterm Tabat, als wir im Winter da waren? Da habe ich doch gesagt, haben wir Ratten hier unter oder was ist hier los?
6: Muss der Waschbär gewesen sein, das war unheimlich.
1: Gabriele Ruchholz hat vor so gut wie gar nichts Angst. Jeden Tag wandert sie allein am Tollensesee. Einmal rum sind es um die 35 Kilometer.
0: Es schwebt mir vor für diese Saison, dass ich einmal nachts den Tollensesee umwandere. Also das finde ich ja dann wirklich urgewaltig, wenn mir das gelingen würde. Ansonsten, ja, man kann eben, wie gesagt, Radfahren, man kann wandern, man kann morgens schon ins Wasser springen, es ist ja vor der Tür. man hat ja immer diese Beziehung zum Wald, zum See,

0: Wie die meisten Seen in Mecklenburg ist auch der Tollensesee während der Eiszeit entstanden. Das erklärt auch die Findlinge rundum. Einer der größten hier heißt Landvermessers Ruh. Der Granitblock soll 37 Tonnen schwer sein. Bislang ist Gabriele Ruchholz da immer nur dran vorbeigegangen, hat ihn aus der Ferne bewundert.
1: Man muss mal sagen, der liegt hier seit 15.000 Jahren und ich 68-jährig, ich bin ja blutjung dagegen und wir berühren uns jetzt beide. Ist das nicht gewaltig?
0: Innehalten auf der einen, Neustart auf der anderen Seeseite. Im Hotel Bornmühle in Großnemerow bauen sie an. Katharina Wiegert und ihr Freund Erik Sanchez sind die Juniorchefs des Hotels. Sie ist hier aufgewachsen.
2: Der Blick ist einfach nur Heimat.
3: Ich werde.
2: Wenn man auch mal Stress hat und der Tag nicht so läuft, wie man sich's vorstellt, wenn man hier oben hingeht, alles wie weg. 5 Minuten hier oben, alles okay. Ich glaube, da braucht man nicht viel zu sagen. Die Pferde, der See, die Natur. Einfach den Gedanken freien Lauf lassen.
0: Katharina Wiegert ist die Tochter der Hotelgründer. Erik Sanchez, geboren in Ecuador, hat sie beim Studium in Bonn kennengelernt.
3: Tatsächlich war ich auch noch nie hier oben in der Region, bevor ich Katar kennengelernt habe.
2: Erik musste erst mal auf die Karte gucken, wo Mecklenburg liegt.
3: Oder die Seenplatte. Aber man kann sich hier wunderbar erholen. Also letztendlich arbeitet man da auch, wo andere Urlaub machen, was wahnsinnig spannend auch ist. Und ja, wenn man einen stressigen Tag hat, dann geht man einmal nur kurz am See, holt tief Luft und man ist wieder frisch für die nächste Herausforderung.
0: Ihre aktuelle Herausforderung: 2400 Quadratmeter Baustelle. Die beiden, Anfang Mitte 20 und frisch von der Uni, gestalten und planen mit.
2: Ja, das ist der Creative Flow. Mein Raum, sagen sie immer alle. Das war mit der Raum, der eigentlich die meisten Veränderungen erlebt hatte. Von am Anfang sah es aus wie eine Turnhalle. Nein, erst war ein Yoga-Raum. Dann war es eine Turnhalle, weil wir an so einen Ninja-Warrior-Parcours dachten, um einfach richtig, wirklich coolen Tagungsraum zu machen. Dann war das aber auch eigentlich halt gar nicht.
3: Ja, zeitweise hatten wir hier vorne am Giebelfenster auch dann mal ein Trampolin stehen. Ja, das ging dann auch nicht auf wegen Sicherheit der Glasscheibe und alles. Also genau. Der Raum hatte viele Konzepte.
0: Beide haben Hotelmanagement studiert und das Glück, das Gelernte hier gleich anwenden zu können.
3: Wir wollten die Tagungsräume sonst wie in anderen Hotels nicht verstecken und irgendwie die letzte Kammer packen, sondern wir haben wirklich den Tagungsräumen das Beste gegeben von dem Neubau, wirklich die dritte Etage mit dem besten Blick.
2: Genau. Und die Nachfragen sind doch einfach da für größere Tagungen. Also wirklich auch große Firmen haben nachgefragt, aus Berliner Raum, aus Hamburger Raum, auch internationale Firmen. Und die wollen auch einfach was anderes haben. Die wollen nicht in die letzte Ecke.
0: Alles soll nah an der Natur sein. Große Fenster mit freiem Blick, Naturmaterialien. Das neue Restaurant ist schon fertig.
2: Die Idee ist quasi, dass wenn der Gast dann von den Zimmern kommt, dass es wirklich, dass er hier diesen Gang vor sich hat, quasi. Ja, wie es an ein bisschen wie an so einen Wald erinnert, ne?
3: Genau.
2: Kann man so sagen.
0: Als eine der Ersten darf Katharinas Oma in die neuen Gästezimmer.
2: Also ein bisschen Bewegung ist sie immer noch.
4: Das ist schön geworden.
2: Ja, ne?
4: Mit dem Holz, das mache ich gerne.
2: Komm mal rein.
4: Das habt ihr toll gemacht. Wow.
0: Rita Wiegert hat das Hotel Anfang der 1990er Jahre mit aufgebaut.
2: Hier kann man sich wohlfühlen, oder?
4: Ja, schön.
2: Alles, was das Herz begehrt?
5: Das kann man sagen. Da kann man sich wohlfühlen hier.
4: Schön, Erik. Das habt ihr toll gemacht, muss ich ehrlich sagen. Das ist super. Da ist die Nachfolge gewährleistet. Ne? Das ist bei uns zu Hause ja auch so. Und da freut man sich wirklich drüber, wenn das weiterläuft. Das ist ja auch so viel Herzblut, was hier so drin steckt in dem Ganzen. Von Anfang an.
0: 31 neue Zimmer entstehen in dem Anbau. Wo es geht, mit Seeblick.
4: Das ist herrlich, der Blick da hinten. Also. Das ist, weiß ich nicht, da geht einem das Herz auf. Mecklenburg ist eine wunderschöne Landschaft. Kann mir einer sagen, was er will?
0: Der Tollensesee gehört zu den 10 größten in Mecklenburg-Vorpommern. Gut 10 Kilometer lang und an einigen Stellen mehr als 2 Kilometer breit. Früher erprobten die Nationalsozialisten hier Torpedos. Später wurden in Ufernähe Panzer repariert. Heute ist das Gelände des Reparaturwerks Neubrandenburg, kurz RWN, Heimat der Kunstszene Neubrandenburgs. Tina Reishauer war bis vor 5 Jahren Kunstlehrerin. Geboren ist sie in Dresden.
6: So, das reicht mir schon als Vorzeichnung, weil ich ja jetzt erstmal in die Tiefe gehen muss. Das ist erstmal nur die Form. Ich möchte eine Frau mit dem Hut gestalten und da muss ich erstmal den Hut anfassen und von der Seite, dass dann diese Hutform zum Ausdruck kommt. Und dann kann ich erst weiter überlegen, wie ich dann in die Tiefe vom Gesicht gehe. Und die Nase ist ja immer der höchste Punkt. Das ist die Schwierigkeit.
7: Also rechts sind die Hölzer über. So, war
0: das. Das Tollensesee-Atelier teilt sich Tina Reishauer mit 2 Künstlern. Holzgestalter Jens Mielke kennt sie durch gemeinsame Schulprojekte. Dritte im Bunde ist Bildhauerin Myrte Rödelberger. Alle drei verbindet, ganz klar, das Holz.
6: Ich bin so vor 13, 14 Jahren habe ich mich angemeldet zu einem Schnitzkurs und bin da völlig unbedarft hin und wollte mal gucken, was sie da so machen. Und dann kamen alle an mit fertigen Zeichnungen, dann standen zwei Kerle da mit der Kettensäge und haben denen die Modelle vorgeschnitzt. Ja, und wo bleibe ich jetzt? Gut, ich habe mir dann auch irgendwann ein Stück Holz gesucht und habe dann so angefangen, daran rumzuklopfen. Habe gedacht, nee, das ist ja nicht so richtig das, was ich will.
0: Sie wollte auch Kettensäge, Winkelschleifer, Fräse. Bis aus einem alten Balken ein Möbelstück wird, ein Kleiderständer zum Beispiel, vergehen schon mal 3 Wochen.
6: Das ganze Gesicht muss ja rund werden. Und dann wird es sich erst, wenn ich hier so beim Gesicht bin, muss es wieder rund werden, dass dann diese Frisur, dass die dann hier plastisch herausgearbeitet werden kann. Und jetzt steht natürlich hier überall noch viel zu viel. Und das kann man dann Schritt für Schritt, das ist ein ziemlich langer Prozess, bis man das alles weggenommen hat. Und bis es dann eine Figur wird, an der man sich auch erfreuen kann und die dann vielleicht freundlich lächelt.

0: ist nicht ihr Ding.
1: Ja. So.
0: Sich gegenseitig helfen wäre da nicht drin. Und auch den schönsten Moment eines jeden Sommertages gäbe es dann nicht. Nach Feierabend gemeinsam Holzspäne abschwimmen im Tollensesee.
1: Ja.
0: Ein paar hundert Meter vom Atelier entfernt die Bootsinsel.
2: Bootsverleih, Winter, guten Tag. Kommen Sie einfach her und dann werden Sie schon eins kriegen. In Ordnung? Bis dahin, tschüss.
0: Schon am frühen Vormittag Schlange stehen.
2: Gute Telefonnummer von der Frau?
1: 017.
2: Gut, ne? Passen Sie bloß auf Ihre Frau auf. Die gibt Ihnen einfach die Telefonnummer. Ja. Was soll ich damit?
1: Oh, wei.
2: Na, dann gehen Sie mal zum jungen Mann. Viel Spaß.
1: Also, die Nummer wollen Sie gar nicht.
2: Ja, was soll ich denn?
1: Oh,
2: jetzt ist er wach geworden. Eieieiei.
0: Vor allem Einheimische mieten hier Boote. In diesem Corona-Sommer aber auch deutlich mehr Urlauber als sonst.
3: Komm, geh rüber, übernimm dein Würstchen.
4: Also lieber Paddel. Ich
3: bin ja Künstler im RWN, aber die Kinder sind hier aus Amsterdam. Und jetzt machen wir alles von Draisine fahren, über Boot fahren. Wenn man hier durch die Landschaft fährt, hat man das Gefühl, man ist in einem englischen Ölgemälde, ohne die Pferde und die Meute. Also es ist traumhaft.

0: Gegen Mittag ist nicht ein Paddelboot mehr da. Kaffeepause für Tobias Winter. Wegschicken muss er aber niemanden.
1: So eine Flotte wie hier liegt, das schafft man eigentlich gar nicht. Sie sehen ja, alle 10 Minuten, Viertelstunde kommt wieder einer rein. Von daher passt das, immer hält sich das so die Waage, dass immer mal wieder irgendwas kommt. Kann ja keinen einsperren und sagen, ihr müsst wieder zurück, mache ich nicht. Also soll das hier entspannt und chillig bleiben wie immer. Und dann passt das schon. Sie sehen ja, die warten.
0: Wer nicht warten will, kann auch mit der Retra aufs Wasser. Das Linienschiff ist so etwas wie der Bus auf dem Tollensesee. Fährt jeden Tag kreuz und quer, mal 11, mal 13 Haltestellen. Bei der Tour am Nachmittag geht's auch auf die Lieps, den einzigen Nachbarsee. Hier gibt's sogar Seeadler.

Auch Eisvögel und jede Menge Kormorane leben hier. Wer auf dem Tollensesee unterwegs ist, kommt irgendwann an diesem Aussichtsturm vorbei. Beemshöhe. Gebaut vor mehr als 100 Jahren. Bezahlt mit auf Volksfesten gesammelten Spenden und Erlösen. Aus rund 30 Metern Höhe gibt's einen der schönsten Ausblicke auf den See und die Stadt Neubrandenburg. Dahin will auch Gabriele Ruchholz vom Campingplatz Gatschegg. In der Stadt ist sie mit ihrer Enkelin, ihrer Tochter und ihrer Mutter verabredet. Vor ihr liegen knapp 10 Minuten Fahrt.

0: Mit kleiner Showeinlage, denn einer der Kapitäne zaubert gern.
1: Ein deutscher Seiltrick ist einfach. Wir gehen mal rüber, da rein, da rum, da raus. Sieht wie ein kleiner Knoten aus. Man lässt das Seil fallen, ist natürlich kein Knoten da. Der indische Seiltrick ist so ähnlich, nur schneller. Derselbe Weg, dasselbe Aussehen, mit Schwung voll lasse. Der Knoten drin.
2: Ja. Ja. Das ist stark.
0: Start und Endpunkt jeder Tour, die Anlegestelle Badehaus in Neubrandenburg.
1: Die Fahrt werde ich abgeangelt.
3: Ja.
4: Danke.
3: Tschüssi.
4: Tschüss.
3: Wir haben es geschafft.
0: Uroma Gisela Gutnick ist 88 Jahre alt, lebt in Neubrandenburg im Seniorenheim. Um sie öfter besuchen zu können, sind sie vor 4 Jahren auf die preiswerte Idee mit dem Campingplatz gekommen.
2: Schön langsam. In der Ruhe liegt die Kraft, Mutti. Komm. Setz dich in die Mitte.
0: Camping kann Gisela Grutnick gar nichts abgewinnen.
5: Naja, ich weiß, dass sie sich hinlegen muss und dann reinkriecht. Und da liegt sie drin und draußen kocht sie wohl was, Tasse Kaffee.
6: Kochst du die draußen oder im Zelt?
2: Mutti, draußen.
5: Auch wenn es nur regnet.
2: Ja, das muss man abkönnen.
5: Ich kann das gar nicht verstehen.
7: Nur den Regen schon.
2: Irgendwie geht's immer.
6: Nee, Oma
5: und die Kälte. Und
2: heute Nacht war es sehr kalt.
6: Also Oma, Mutti hat das kleinste Zelt vom ganzen Platz. Wir haben gestern noch mal geguckt. Es ist, es kommt keiner ran. Es ist das kleinste Zelt.
5: Aber es ist wohl niedlich, ne?
6: Es passt.
2: Ich wollte nur sagen, in 6 Wochen, einmal die Woche Schwimmunterricht, konnten wir alle schwimmen. Wir haben nicht darauf geachtet, ob das Wasser kalt ist oder ob es Wind gibt oder Regen. Es ging rein ins Wasser und wir haben es gelernt.
0: Noch heute machen viele Kinder hier im Tollensesee ihre ersten Schwimmzüge. Zum Beispiel in einem der beiden Strandbäder Neubrandenburgs.

0: Mehr als 30 Meter ist der See an manchen Stellen tief. Tobias Winter vom Bootsverleih dreht eine Kontrollrunde.
1: Einmal durchgucken, ob noch alles gut, ob noch alles schwimmt. Kann ja doch mal passieren, dass irgendwelche Fehler machen. Oder ob Motorboote irgendwo zwischen die Träder oder zwischen die Stand-Up-Paddler umher eiern. Oh, ein bisschen die Waage halten und ein bisschen die Leute ausbremsen, dass sie nicht übermütig werden. Ganz einfach.
0: Auf dem Tollensesee darf nicht schneller als 25 km/h gefahren werden. Tobias Winter hat eine Ausnahmegenehmigung für den Notfall. Ein Wassertreter in Schieflage.
1: Nicht nur ihr, die Jugend, Unwissenheit, sitzen alle vorne drauf, dann haben sie permanent das Wasser immer hinten drauf und drinne. Und dann fangen sie an, irgendwann unterzugehen.
2: Okay.
1: Aber nur halb, weil da sind noch mal Schwimmkörper drinne, die den immer tragen. Aber irgendwann auch nicht, dann müsst ihr mit nassen Füßen nach Hause paddeln.
0: Nur eine kurze Runde kann er drehen, dann muss er zurück zum Bootsverleih. Schließlich hat er nur eine Aushilfe auf der Bootsinsel. Seine Kontrollfahrt führt ihn an seinen Tretbooten, aber auch an den Sehenswürdigkeiten des Tollensesees vorbei.
1: Das Belvedere, das ist irgendwas von so einem Adligen, keine Ahnung. Ich bin da auch nicht der Hellste, was das anbelangt. Bin nicht so der Kunstmensch, aber sieht hübsch aus.
0: Belvedere wurde 1823 durch den berühmten Baumeister Friedrich Wilhelm Buttel erbaut, in Form eines griechischen Tempels, auf Wunsch von Großherzogin Marie, als Ausflugsziel für deren Töchter. Heute geben sich hier von Mai bis September Hochzeitspaare aus ganz Deutschland das Jawort. Am Hotel Bornmühle ist mittlerweile das Baugerüst verschwunden. Mehr als 10 Millionen Euro investiert die Familie von Juniorchefin Katharina Wiegert in den Anbau. In die neuen Suiten sollen morgen die ersten Gäste einziehen.
3: So, kommt mal rein.
4: Guck mal, was ich da oben sehe. Bei der Hängeschaukel, siehst du das?
5: Ja.
4: Wie auch immer sich der Kleiderhaken nach da oben verirrt hat. Also der gehört da nicht hin. Gut, dass wir noch mal einen Zimmercheck machen, bevor hier Gäste einchecken.
3: Die sind ja, also die sollen so ein bisschen das Schilf verkörpern, was wir hier haben. Und
4: gut, ich meine, Schilf wächst zwar in alle Richtungen, aber ein bisschen Geometrie muss auch da sein.
5: Nee.
4: So, wir haben eine leichte Vorwärtstendenz hier.
5: Nachgerüstet worden.
4: Müssen wir noch mal ein bisschen anders positionieren, oder?
5: Ja.
4: Also wenn man jedes Mal, wenn man aufs Zimmer geht, findet man eigentlich immer noch was. Ist ja auch normal. Man
5: hochkommen.
4: Muss eigentlich eher nach hinten fallen, als dass man. Ich meine, ja.
5: Soll ja dazu dienen, dass man gar nicht mehr aufstehen möchte. So wird man jetzt zu aufgefordert, wieder aufzustehen.
0: Ihre Gäste sollen hier schließlich sprichwörtlich die Seele baumeln lassen. Ein einfaches Zimmer kostet um die 130 Euro. Die teuerste Suite mehr als 300 Euro die Nacht. Dafür gibt es den Seeblick in fast allen Lebenslagen. Eine Etage tiefer wird noch an der neuen Restaurantterrasse gearbeitet. Der Juniorchefin kommt da gleich die nächste Idee.
4: Und zwar könnte man meinetwegen hier oder rechts vom, also ein bisschen weiter rechts quasi so einen Eimer integrieren, den man dann wie so einen Flaschenzug runterlässt, dann seine Bestellung abgibt und dann wieder selber hochholt als Gast. Ist noch nicht perfekt geplant, aber es wäre eine Möglichkeit.
0: Locker und unbeschwert. Katharina und Erik sind überzeugt, das geht auch im Geschäftskundenbereich.
4: An sich geht es uns halt auch darum, dass man Erlebnisse schafft und dass wir unseren Tagungsgästen dann auch mal nahelegen, vielleicht auch mal die Kletterwand zu nutzen oder einen Kochkurs zu machen oder ein Tasting zu machen oder einen Cocktailkurs zu machen. Und vielleicht kommen wir irgendwann dahin, dass unsere Tagungsgäste nicht alle einen Anzug anhaben, aber man kann halt auch mit dem Anzug machen, was man will.
0: Tina Reishauer hat in den vergangenen Jahren so einiges mit Holz ausprobiert und macht jetzt Garderobenständer. Fast zu schade zum Mäntel dran aufhängen.
2: Wir treffen uns ja hier auch einfach manchmal, um uns zu unterhalten. Oder wir machen gemeinsame Ausstellungen hier und genießen das dann, trinken auch mal ein Glas Wein und erfreuen uns an unseren Arbeiten. Und das spornt auch ein bisschen an, wenn der eine so eine schöne Schaffensphase hat und der andere vielleicht gerade nicht, dass man einfach motiviert ist, auch wieder loszulegen.
6: Definitiv ist das so. Definitiv ist das so. Und auch so, dass man sich die Materialien und auch die Techniken so ein bisschen gegenseitig, ne, nicht abguckt, aber einfach davon lernt, ne? Daraus dann was Neues entwickelt wieder. Das gehört dazu.
0: Zusammen mit anderen Künstlern vom RWN-Gelände plant Tina Reishauer eine Ausstellung. Doch einige ihrer Arbeiten hat sie in den vergangenen Wochen verborgt. Die sammelt sie jetzt in der Neubrandenburger Innenstadt wieder ein.
2: Die kommt in die Ausstellung wieder zurück?
7: Ja.
2: Das wäre dann schön, wenn du sie mal frei machen würdest.
7: Ich mache sie frei. Eigentlich schade, weil sie sehr gut hier reinpasst, ne?
2: Ja.
0: Jede Figur hat bei ihr einen Namen. Das ist Henry. 50 Kilo schwer, 2.700 Euro.
2: Ja, Jens, ich glaube, wir müssen den Arm abschrauben, sonst wird das nichts.
8: Ja, alles vorbei.
0: Die Arme für ihre Kleiderständer macht sie nicht selbst. Dabei unterstützt sie ein befreundeter Schmied. Und dem hat sie dieses Jahr reichlich Arbeit beschert. 10 Figuren. In diesem Corona-Jahr so viele wie noch nie. Ja. Birger heißt er.
9: Er geht davon.
2: Oh, Entschuldigung.
9: Ja, kein Problem. Ja.
2: Oh, danke schön.
0: Hinzu kommen noch Bilder, die sie regelmäßig in ihrem Lieblingslokal auf dem Neubrandenburger Boulevard ausstellt.
8: Wenn du das mal so daneben hältst.
2: Oh, mit Maske?
8: Es hat ein bisschen Ähnlichkeit mit Tina. Hat was Freundliches. So, den Arm anschrauben.
2: Genau.
0: Zurück im Tollensesee-Atelier. Die Flurgarderobenfamilie ist jetzt vollzählig.
2: Es war ja früher in den alten Häusern so, die haben einfach über die Balken und die angrenzende Wand mit einer Farbe drüber gestrichen. Und ich habe das einfach dran gelassen und habe dann die Restfarbe dann in der Farbgestaltung von der Figur wieder aufgenommen. Und man sieht das ja hier, wo überall diese Farbreste von dem Balken noch sind. Und die Balken sind ungefähr 200 Jahre alt, also waren die in dem Haus. Und das ist natürlich die besondere Schönheit auch und der Reiz an diesen Flurgarderoben.

0: Dankeschön.
1: Fertig ist auch die neue Bar im Hotel Bonn-Mühle in Groß-Nemerow. Mehr als 100 verschiedene Gin-Sorten haben sie schon hier. Nun sollen noch neue Cocktails her. Cocktails müssen für die beiden mehr sein als nur ein Getränk.
2: Ich meine, normale Cocktails wie so ein Malibu oder Mai Tai kann jeder, können wir sicherlich auch. Aber wir wollen halt auch eine Geschichte mit den Cocktails erzählen.
1: Deshalb haben sie mit ihrem Restaurantleiter neue Drinks kreiert, mit viel Liebe zum Detail. Kräuter als Gefieder zum Beispiel.
3: Catch Me If You Can, der Name des Cocktails, Fang mich ein, wenn du kannst. Soll damit dem Gast nochmal aufmuntern und sagen, wenn ihr einen Kranich seht oder geht auf die Suche, nachdem ihr hier in der Bahn tollen Abend verbracht habt, und fangt euren eigenen Kranich halt auf der Kamera auf, um einfach die Regionalität auch wieder zu spiegeln. Nachdem hier können die Gäste erst am nächsten Tag nach Kranichsuche gehen. Also nach dem hier.
2: Der hat's in sich.
1: Kraniche an der Bar, Pferde vor dem Hotel. Auch sie gehören zur Bornmühle. Die Oldenburger Sportpferde werden von Katharina Wiegerts Familie hier am Talensesee gezüchtet.
2: Kommen schon die grauen Haare durch bei Ihnen. Ah, mit 18 ist das okay. Aber wie halt früher, dann ist man mit dem Pony dann immer durchs Gelände und ohne Sattel, Strick, Halfter. Auch hinterm Stall haben wir so einen kleinen, hatten wir früher einen Waldweg. Da bin ich dann auch immer im Galopp ohne Sattel mit Halfter und Strick lang geritten. Das wissen meine Eltern auch gar nicht so. Ich glaube, die hatten damals einen Herzinfarkt bekommen.
1: Direkt am Haupteingang des Hotels vorbei geht es heute zum Ausritt ins Gelände. Den Talensesee immer im Blick.

0: Gabriele Ruchholz vom Campingplatz dagegen hat sich für einen Drahtesel entschieden. Mit alten Schulfreunden.
1: So, jetzt müssen wir aber hier abbremsen, du, sonst geht's gleich tief. Mensch, Hans Eberhard.
2: Ja, Gabi. Dass das noch mal geklappt hat, du.
1: Wer hätte das gedacht?
2: 30 Jahre nach der Wende, dafür uns sehen. Ne?
1: Oh, Hans Günther.
3: Schön, dass das klappt.
4: Ich grüße euch.
1: Oh, die alte Garde.
3: Gabi.
1: Die übrig gebliebenen, wir dürfen gar nicht.
3: Wir dürfen nicht. Wir machen so.
1: Ja, wir machen ganz einfach dich. So.
2: Ich grüße dich auch, Hannes.
3: Na, schön.
1: Barbara. Du hast ja eine Zeit lang vor mir gesessen.
4: Ich war immer der
1: Meinung, so
4: du saßt in der ersten Reihe.
1: Ich war so ein bisschen in dich verliebt. Weißt du,
3: Barbara.
1: Nee, weißt du, warum ich so ein bisschen in dich verliebt war?
4: So, nur erzähl.
1: Wegen deiner Sommersprossen.
4: Ja, siehst du.
1: Die fand ich bedeutend.
4: Und jetzt sind sie nicht mehr da und nun ist alles vorbei.
1: Ja, aber ich habe jetzt schon so ein bisschen schlechte Augen. Soll ich irgendwas mit festhalten?
2: Also, man kommt.
4: Ich zeige erst mal, wo wir sind.
2: Ja. Wir sind jetzt

0: Ganz rum will Gabi heute nicht. Aber ihre Kumpels wollen ihr noch den höchsten Berg am Tollensesee zeigen. Den Chimborazo. Benannt nach dem mehr als 6000 Meter hohen Original in Ecuador. An den fühlte sich Naturforscher Alexander von Humboldt erinnert, als er vor knapp 180 Jahren in der Gegend weilte.
1: Lass mich so, hinter euch kommt noch ein alter Mann.
2: Ich, ja, nur. Also Hans Günther, nur stell mal dein Licht nicht unter den Scheffel.
3: Ja, haben wir.
2: Du, das gibt drei kleinere Berge, die wir
3: haben. Ja, Potsdam, ja. Lübeck und Neubrandenburg.
2: Na, das ist ja, das habe ich auch noch nicht gewusst.
3: In Potsdam hat er ähnlich so gestanden und gesagt, erinnert ihn an seine Südamerika.
2: Ja, das ist auch viel rumgekommen. Ohne Auto, ne? Muss man sich mal überlegen. Die waren ganz schön mutig damals, du. Was hattest du gesagt? So weit die Füße tragen?
1: Ja.
2: Jungs, wir haben es geschafft.
1: Gabi läuft uns immer vorne weg hier.
2: Die 55 Meter über normal. So. Das Gipfelbuch.
3: Ja.
2: Mensch, Mensch, du. Wer hätte das gedacht? Hier. Das Gipfelbuch.
4: Vom 25.03.2020.
3: Recht frisch noch.
4: Das ist die Nummer 2.
5: 27.
4: Oh, dann dürft ihr euch hier.
2: Ja, du mach mal einen Anfang.
4: Verewigen.
2: Ja,
4: hast du einen schönen Spruch?
2: Der Gipfel gehört dir erst, wenn du wieder unten bist. So lange gehörst du ihm.
4: Gehört?
2: Dir erst?
4: Gehört dir.
2: Ja, der Gipfel gehört dir erst.
4: Ja.
2: Komma, wenn du wieder unten bist. Punkt.
3: Der erste philosophische Spruch hier drin.
2: Ja, so lange gehörst du ihm. Ja.
0: Mitten in der mecklenburgischen Seenplatte auf dem Chimborazo stehen, Weltenbummlerin Gabriele Ruchholz kann es irgendwie immer noch nicht fassen. Nur ein paar Meter von der markanten Neubrandenburger Konzertkirche entfernt wohnt Künstlerin Tina Reishauer in der Villa Valentina. Hier malt sie, hat sozusagen ihr zweites Atelier. Manchmal sind es nur ein paar Pinselstriche am Tag. Jede Schicht Farbe sorgt für eine andere Wirkung. An dem Bild arbeitet sie jetzt schon 3 Monate. An der kleinen Kunstsammlung in ihrem Haus schon ein ganzes Leben.

0: Die meisten Bilder entdecken wir schon in Ausstellungen. Wenn wir zu einer Vernissage gehen, dann gehe ich erstmal einmal rum, verschaffe mir so einen Gesamtüberblick und dann sehe ich schon im Blickwinkel, was mich so besonders anspricht. Dann gehe ich noch ein-, zweimal rum und gucke mich schon fest. Und wenn mir dann ein Bild gefällt, dann spreche ich das mit meinem Mann ab, der macht das ganz genauso, der geht auch so. Und dann treffen wir uns und stellen fest, welche Bilder gefallen uns gemeinsam gut. Und dann gucken wir uns tief in die Augen und entscheiden, ach komm, das passt gut zu uns rein und das kaufen wir dann.
1: Fast am anderen Ende des Tollensesees, ganz im Süden. Oma Rita Wiegert arbeitet an einer Schilflandschaft vor dem neuen Anbau des Hotels Bornmühle. Innen, ganz oben, sind endlich die Möbel für die neuen Tagungsräume angekommen.
2: Wir wollen halt die körperliche Gesundheit etwas fördern. Also sprich, wenn man sich draufsetzt, dass man dann auch eine gewisse Aktion hier hat. Oder da hinten.
3: Landing.
2: Das ist ein Landing. Das ist quasi, wenn man sich einfach ganz entspannt in der Ecke flitzen will, aber nicht an der normalen Wand steht, sondern quasi gemütlich mit seinem Kaffee hier. Genau.
3: Und die Teile sind ja auch variabel, heißt man kann die hier auch entnehmen. Und dann kann man das wie so ein Sitz auch wieder vor.

0: halt auch. Da kann man ein bisschen mit rumspielen.
1: Ja, da kann man sich hier so ein bisschen mehr wieder hinhocken, hinsetzen. Also die Wand ist flexibel.
2: Genau wie alle Möbel im Raum. Mal Tisch, mal Tafel. Natürlich höhenverstellbar. Lange haben sie an dem Raum getüftelt. Endlich ist er so gut wie fertig.
0: Sehr zufrieden. Also ich mag den Raum sehr gerne. Ich meine, Kleinigkeiten fehlen halt noch, mit den Sitzsäcken beispielsweise. Eine Sprossenwand kommt, glaube ich, auch noch rein.
2: Auch einen Boxsack will Katharina Wiegert hier noch haben. Insofern ist doch einiges übrig geblieben von ihrer ersten Planung. Nach der sollte es hier aussehen wie in einer Turnhalle. Ins Schwitzen kommen aber erstmal nur die beiden.
0: Wir können auch einzeln hinstellen.
2: Der kombinierte Arbeits- und Pausenraum muss noch eingerichtet werden.
0: Also es ist im Endeffekt, dass man sich noch mal in seine eigene kleine Zone zurückziehen kann. Weil wenn man hier drin sitzt, ist man doch schon wieder ein bisschen mehr abgeschottet. Dass man quasi hier drin zu zweit oder alleine arbeiten kann. Ja, und im Endeffekt sollen noch hier dicke, fette Kopfhörer integriert werden, sodass die Gäste, die halt kommen, sich die aufsetzen können und da wirklich komplett in ihrer Zone sind und arbeiten können.
2: Fertig sind 5 neue Tagungsräume. Zeit für den Feierabend. Heute mal mit Fitnesstest. Die beiden Juniorchefs wollen als Erste das neue Sportangebot ausprobieren. Eine Kletterwand im Flachland Mecklenburg.
3: Da haben wir den einfachen Achterknoten, ja?
0: Also von uns ist noch keiner jemals geklettert. Das war eigentlich so eine Schnapsidee.
4: Von deinem Papa?
0: Genau, von meinem Papa. Weil der war in einigen österreichischen Hotels, wo die eine Kletterwand hatten. Und da war immer viel Trubel.
4: Ja.
0: Und die waren alle immer so happy. Und dann ist ja die Idee entstanden.
2: 12 Meter ist die Wand hoch.
3: Wenn ihr nicht mehr könnt, krafttechnisch oder irgendwas, oder euch ausruhen wollt, dann sagt ihr laut zu uns, ne, Dennis zu oder halt Dirk zu. Ja? Wenn der Befehl zukommt, dann wirklich nochmal Seil nachziehen, ja? Und dann halten wir fest. Und wir geben euch das Quano, okay, ist zu, und dann dürft ihr es los.
0: Kann sich ja gleich probehalber mal reinsetzen, ob der das auch wirklich gut macht.
5: Ich werde nicht zu schnell, dass Dirk auch ein bisschen nachkommt.
6: Muss ich nach, Dirk?
7: Ich komm nach,
4: ja. Da muss ich einmal rein.
0: Okay. Kommst du weiter? Kletter du erstmal weiter, sonst hänge ich gleich bei dir.
4: Macht echt viel Spaß.
0: Warum? Also
4: das ist eine gute Alternative zum Büroalltag. Können wir öfters machen, Dennis, ne?
2: Katharina Wiegert und Erik Sanchez auf dem Weg nach oben. Auch wenn das nicht immer leicht ist in Zeiten von Corona, die beiden Juniorchefs lassen sich nicht aufhalten. Sie und das Hotel Bornmühle sind bereit für neue Gäste am Tollensesee. Auf dem RWN-Gelände Ausstellungseröffnung.
8: Lasst uns kurz anfangen. In der Hitze wollen wir nicht lange stehen. Wir warten nicht mehr, bis die Sonne rauskommt.
2: Tina Reishauer und ihre Ateliermitstreiter wollen zeigen, was sie in den vergangenen Corona-Monaten alles geschaffen haben. Zum Glück sind gerade kleinere Veranstaltungen möglich. Sie hoffen, ein paar ihrer Arbeiten verkaufen zu können.
9: Weißt du, das musste ich jetzt auch wieder abnehmen, ja. Weil das Plakat ja draußen hängt.
10: Ja.
9: Ne?
10: Ja, genau.
9: Ja.
11: Das kommt richtig gut rüber. Da sieht man auch die Leidenschaft, mit der sie malt. Ne? Mhm. Mhm, ist schön.
12: Tina spiegelt sich in den Bildern wieder. So wie sie lebt, so malt sie.
2: Und das kommt bei Freunden und Gästen an. Eine Flurgarderobe geht diesmal nicht weg. Dafür verkauft sie 2 Bilder. Auf dem Campingplatz Gatsch-Eck wartet auf Gabriele Ruchholz schon die nächste Überraschung.
13: Hallo.
14: Hallo.
13: Was haben wir denn hier?
14: Das Karlchen.
13: Karlchen? Darf man den mal anfassen?
14: Nein, ich will es nicht unbedingt machen.
13: Wird er zubeißen und dann ist
14: ja, so leicht. Also Finger bleiben dran.
13: Aber so bleibt er bei Ihnen auf der Schulter?
14: Ja.
13: Und fliegt niemals weg?
14: eigentlich nicht.
7: Schick mal ein Küsschen. Schick mal ein Küsschen.
13: Wie sind Sie jetzt hierher gekommen?
2: Ralf Guski wohnt in Neubrandenburg. Besucht auf dem Campingplatz Gatsch-Eck regelmäßig seine Eltern. Und beantwortet geduldig die immer selben Fragen zu Graupapagei Karlchen. Gatsch-Eck heißt der Campingplatz übrigens, weil es hier sehr sumpfig ist. Manchmal kann es auch matschig und gatschig werden.
10: Jetzt komme ich, jetzt geht's.
15: Ja, wir sind schon bereit.
10: Stoppi, stoppi. Leute, also jetzt hier. Ran an den Speck, wer ist dran?
16: Ist so ganz schlimm.
15: Ja. Schade, dass die Zeit bald vorbei ist.
16: Ja.
10: Also.
16: Und ich habe gewonnen, denn ich habe das hier ausgekriegt.
10: Ja, wunderbar. So, ich bin jetzt Level 3. Ja, Julian, ich habe ja nächste Woche ganz viel vor. Gutes, Hölli fährt mit mir aufs Mittelmeer raus.
15: Oh, das ist ja schön.
10: Ja, da freue ich mich auch.
15: Das wird
10: und
15: toll.
10: Und Walter, mein alter Freund, der wird mit mir um den Tollensesee fahren und mir die Vogelwelt näher bringen.
15: Er ist auch ein ganz lieber.
10: Was geht? Ich will noch über den Tollensesee schwimmen mit Hans-Günther Pielmann, mit meinem Klassenkameraden.
15: Das ist ja Wahnsinn.
10: Ja, ja, das ist die nächste Woche.
2: Auch auf der Bootsinsel im Kulturpark in Neubrandenburg geht der Tag langsam zu Ende. Nach und nach trudeln die Boote wieder ein.
17: Vorwärts, vorwärts, vorwärts, vorwärts, vorwärts, weiter, weiter, weiter. Lenkrad so lassen und rückwärts. So lassen und rückwärts.
2: Vom Seefischen muss Tobias Winter seine Kunden nur sehr selten.
17: Eigentlich kommen die pünktlich. Ich meine, wenn so ein Wetter ist und ich merke, das wird langsam dünn, jetzt auch vom Geld, um hier alles zu unterhalten, dann ziehe ich natürlich auch mal länger raus. Man sollte auch Feierabend machen. Bei mir heißt das 19 Uhr, müssen meine Boote alle vom See sein. Es gibt auch noch andere, die auf dem See fahren. Und denen sollte man auch die Ruhe gönnen, wenn es nur abends noch mal bis zum Sonnenuntergang ist. Mehr ist nicht. Ansonsten war ein schöner Tag. So wie im Bilderbuch, wie er sein muss, eigentlich. Davon so ein paar Stück im Monat ist alles gut. Dann läuft es. Und jetzt mache ich langsam meinen Floß fertig und fahre noch eine Runde Angeln nachher. Wie immer, zum Feierabend. Jetzt kommt mein Spaß.
2: Sein Floß ist auch seine Sommerresidenz. In der Saison kann er so direkt an der Bootsinsel übernachten.
17: Dann habe ich mir gebastelt, damit ich ein schönes Bett hier habe, damit ich ein klein wenig Luxusurlaub habe nach Feierabend, so wie jetzt. Schöner kann man nicht leben, jeder wird einen beneiden und sowas. Aber jeden hat der liebe Gott Hände gegeben. Kann man sich alle zusammenschrauben.
2: Statt der erhofften Barsche, Hechte oder Maränen warten am Ankerplatz aber erstmal ganz andere Tiere auf ihn. Die Schwanenfamilie kennt seinen Floß genau.
17: Boah, schön, jetzt habe ich einen nassen.
2: Neben ihm haben es heute noch einige andere Angler auf Barsche abgesehen.
17: Schön, jetzt will ich mich nicht hinsetzen. Also wie man sieht, verhungern tut man hier nicht. Oh, der hat schon Augen, aber ist immer noch zu klein.
2: Macht nichts. Tobias Winter geht es nicht um den Fang. Er will einfach nur den Abend genießen auf seinem Lieblingssee. Natur und Ruhe. Neues und Traditionelles. Jung und alt. All das hat Platz am und auf dem Tollensesee. Dem Geheimtipp in Mecklenburg. Noch.

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0: 15 Uhr, willkommen zu NDR Info. Es ist fast ein Jahr her, da wurde hier der 8-jährige Fabian aus Güstrow tot aufgefunden. Er war mit Messerstichen getötet und seine Leiche angezündet worden. Seit April läuft nun der Mordprozess. Die Angeklagte Gina H. hatte monatelang geschwiegen. Bis heute. Erstmals ergriff sie im Verfahren in Rostock das Wort und beteuerte ihre Unschuld.
1: Das Landgericht Rostock in Mecklenburg-Vorpommern. So eine lange Schlange gab es in diesem Prozess noch nicht. Jeder Platz im Saal ist besetzt. Einige Menschen sind gar nicht reingekommen. Der Grund? Heute wurde die Aussage der Angeklagten Gina H. erwartet. 21 Verhandlungstage lang hat sie geschwiegen. Am 10. Oktober war Fabian verschwunden aus der Wohnung seiner leiblichen Mutter. 4 Tage später wurde seine Leiche an einem Tümpel bei Güstrow gefunden. Die Staatsanwaltschaft wirft Gina H. vor, den Jungen dorthin gelockt, erstochen und verbrannt zu haben. Einen direkten Tatzeugen gibt es laut aktuellen Informationen nicht. Der Prozess stützt sich deshalb vor allem auf Indizien und Spuren. Dazu gehören unter anderem Spuren an Fabians Kleidung und in Gina H.'s Auto. Auch ihre Beziehung zu Fabians Vater spielt eine wichtige Rolle. Heute wollte Gina H. laut ihrem Verteidiger ihre Sicht auf die bisherigen Aussagen schildern. Ihre Verteidigung hatte angekündigt, sie wolle einige Dinge, Zitat, richtigstellen. Ein Geständnis war nicht erwartet worden.
0: Und mein Kollege Dennis Mollenhauer ist in Rostock, hat für uns den Prozesstag verfolgt. Dennis, was hat die Angeklagte genau gesagt?
2: Ja, sie hat heute sehr, sehr viel gesagt. Knapp 4 Stunden lang hat sie den Text vorgelesen, den sie mit ihren beiden Anwälten zusammen ausgearbeitet hat. Das Ganze, das war quasi in mehrere Blöcke eingeteilt. Da ging es dann unter anderem auch um Fabian. Da hat Gina H. noch einmal gesagt, dass Fabian für sie wie ein Sohn gewesen sei. Außerdem ging es auch noch um die Aussagen von einigen Zeugen. Zum Beispiel darum, dass ein Zeuge im Gerichtssaal ausgesagt hat, dass Gina H. ihn noch bevor sie sich bei der Polizei gemeldet hat, zum Leichnam von Fabian geführt hat. Da hat Gina H. heute gesagt, dass das gar nicht so gewesen ist, sondern dass der entsprechende Zeuge quasi den Weg vorgegeben hat. Da hat sie also ganz klar widersprochen, gegen die Aussagen sich gestellt. Was heute nicht der Fall war, ist, dass Fragen an sie gestellt worden konnten.
0: Erst hat das lange Schweigen von Gina H. und jetzt hat sie sich so umfassend geäußert. Warum?
2: Ja, ich glaube, dass die Verteidigung und auch Gina H. erst mal gucken wollten, was Staatsanwaltschaft, was das Gericht denn alles so vorbringt, wie denn so die Sachlage dann letztendlich ist und auch was die Zeugen eben aussagen, damit man dann eben so wie heute sehr, sehr umfangreich und gesammelt auf die ganzen Sachen eingehen kann und sich dann eben auch gucken und überlegen kann, wie man das Ganze formuliert.
0: Im nächsten Monat soll nun das Urteil fallen. Was passiert noch bis dahin in dem Verfahren?
2: Ja, heute hat Gina H. ja keine Fragen beantwortet. Ihre Anwälte haben aber in Aussicht gestellt, dass das vielleicht noch passieren könnte. Das wird dann auch noch mal etwas Zeit in Anspruch nehmen. Auch das psychologische Gutachten, das steht noch aus, bevor dann letztendlich die Plädoyers gehalten werden und letztendlich dann ein Urteil gefällt wird.
0: Vielen Dank, Dennis Mollenhauer aus Rostock. Einer der reichsten Deutschen ist tot, der Unternehmer Klaus-Michael Kühne. Geboren in Hamburg, ist er nun im Alter von 89 Jahren in der Schweiz gestorben. Er war Manager, Hotelbesitzer, Mäzen und sportbegeistert.
3: Der Fußball war eine seiner großen Leidenschaften. Der HSV, sein Herzensverein, den er mit 3-stelligen Millionensummen unterstützte. Seine Karriere begann Klaus-Michael Kühne mit Anfang 20 im Logistikunternehmen Kühne und Nagel, was sein Großvater 1890 mitbegründet hatte. Kühne wurde schnell das prägende Gesicht des globalen Konzerns, ein Mann mit einer Vision.
4: Dass man sozusagen das Motto prägen kann, einen Brief nach Curaçao zu verladen, ist genauso einfach wie eine Zementfabrik ins Innere Afrikas oder Arabiens zu verladen.
3: 1969 verlegte Kühne und Nagel seinen Sitz in die steuerlich interessante Schweiz. Klaus-Michael Kühne wurde über die Jahre zum Multimilliardär, zum zweitreichsten Mann Deutschlands. Seiner Heimatstadt Hamburg blieb er dennoch treu, gründete eine eigene Logistik-Uni, unterstützte den Bau der Elbphilharmonie finanziell und half in der Finanzkrise, die angeschlagene Hamburger Reederei Hapag-Lloyd vor der Zerschlagung zu bewahren. Den eigenen Konzern führte Kühne auch durch Krisenzeiten, brachte ihn an die Börse und machte ihn zu einem der größten Logistiker weltweit.
5: So sind wir eben sehr stolz darauf, dass wir nicht nur 125 Jahre alt geworden sind, sondern dass wir eben hier immer eine Erfolgsstory gehabt haben.
3: Doch es gibt auch ein dunkles Kapitel in der Firmengeschichte. Kühnes Vater Alfred trat bereits 1933 der NSDAP bei. Kühne und Nagel galt als nationalsozialistischer Musterbetrieb und wurde Profiteur des Holocaust durch den Transport des Hausrats ermordeter Juden. Bis zuletzt gab es keine richtige Aufarbeitung.
6: Wir sind der Meinung, dass wir nicht die einzigen Betroffenen waren, sondern dass es viele andere gab, dass das die allgemeinen Verhältnisse waren während des Dritten Reiches und dass man da uns nicht einseitig mit identifizieren sollte.
3: Zuletzt sorgte Kühne mit einem Kulturgeschenk an Hamburg für Aufsehen. Eine neue Oper von 330 Millionen Euro war die Rede. Den Hamburgern bleibt Klaus-Michael Kühne als streitbarer Weltbürger und Mäzen in Erinnerung.
0: Ein Reisebus mit 54 Schülerinnen und Schülern aus Schleswig-Holstein ist am frühen Morgen in den Niederlanden verunglückt. 15 Menschen wurden verletzt, einige von ihnen schwer, so die Polizei. Der Unfall ereignete sich auf der A28 bei Zwolle. Nach Polizeiangaben kollidierte der Bus mit einem Lieferwagen und geriet auf die Gegenfahrbahn. Die Reisegruppe aus Schönberg an der Ostsee musste über das Dach befreit werden. Die Verletzten kamen ins Krankenhaus. Die Jugendlichen und 4 Lehrkräfte waren auf Studienfahrt nach Paris. Was hat Jeddelo 2, was Jeddelo 1 nicht hat? Eine Pokalsensation. Die Viertligisten aus dem niedersächsischen Dorf haben im DFB-Pokal völlig überraschend den Zweitligisten Heidenheim rausgeworfen. Und zwar deutlich. Jeddelo 2 ist übrigens nicht die Reservemannschaft, wie man vermuten könnte, sondern ein eigenes Dorf gleich um die Ecke von Jeddelo 1. Heute trafen sich die Helden aus der 2 wieder und waren nicht nur vom Fußballspielen noch ganz schön mitgenommen.
7: Die Augen klein nach einer kurzen Nacht. Jeddelos Pokalhelden am Tag nach der Pokalsensation.
8: Ja, wir waren gestern noch hier am Goldenen Anker hier in Jeddelo mit der Mannschaft, mit den Fans immer unterwegs. Wurde ein bisschen länger gefeiert, sagen wir es mal so, auch auf dem Sonntag. Deswegen ist der ein oder andere, glaube ich, heute Morgen schwer aus dem Bett gekommen.
7: Gestern mag Heidenheims Trainer Frank Schmidt seinen Augen kaum trauen. Jeddelo 2 führt seine Zweitligisten phasenweise vor. Der Regionalligist schießt sage und schreibe 5 Treffer. Den schönsten erzielt Haris Hiseni. Dabei war der Stürmer erst kurz zuvor aus Drochtersen Assel nach Jeddelo gewechselt.
9: Ich bin jetzt seit 3 Tagen hier, habe einmal richtig mittrainiert. Und dass es jetzt so läuft,

0: in so einem Highlight-Spiel, das ist natürlich überragend.
1: Der Neuzugang erzielt sogar einen Doppelpack, wird Man of the Match. Ein teurer Einstand.
0: Ja, ich kann 3-4 Mal ausgeben, das ist gar kein Problem. Also nach so einem Tag gebe ich sehr, sehr gerne aus.
1: Die Party startet gestern direkt nach dem Schlusspfiff. Jeddelo 2 schreibt in Oldenburg Fußballgeschichte und freut sich jetzt schon auf den nächsten großen Gegner im DFB-Pokal.
2: Wir freuen uns natürlich, wenn ein großes Los kommt, wir mal das Stadion voll machen können, viele Fans dabei sind. Aber ja, ich glaube, uns in der zweiten Runde ist es jetzt erstmal egal. Wir sind überglücklich, dass wir es geschafft haben, schon eine Runde zu überstehen. Und von daher kann jetzt kommen, wer will.
1: Dann wartet vermutlich die nächste kurze Nacht in Jeddelo 2.
3: Ja, und in Jeddelo 2 scheint heute also in jedem Fall die Sonne und morgen auch hier in Glücksburg und im restlichen Norden. Gucken wir zunächst auf die kommende Nacht. Da ist der Himmel fast überall wolkenlos. Morgen wird es am Tage ganz ähnlich. Wolken gibt es nur wenige und die Sonne ist wieder zurück. In der Nacht liegen die Temperaturen bei 13 bis 9 Grad. Am Tag geht es rauf auf 24 bis 28 Grad. Und die weiteren Aussichten: am Mittwoch viele Wolken, nur zeitweise Sonne bei 24 bis 26 Grad. Am Donnerstag dann sogar wieder bis zu 32 Grad. Und das war NDR Info. Hier ermittelt nun wieder die WAPO Berlin. Und wir sind um 16 Uhr wieder dran und erzählen dann auch, wie die Lage bei der Clankriminalität in Niedersachsen ist. Bis später. Tschüss.
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0: Vergiss es.
1: Komm, spiel weiter, Michelle.
2: Alina, bleib doch.

Wieder mal wird eines der wenigen naturbelassenen Waldgebiete Berlins zerstört. 42 altgewachsene Bäume sollen gefällt und große Teile des Uferstreifens befestigt werden. Und wofür? Für den netten Ausblick einiger weniger Egoisten, die sich die sogenannten Residenzen leisten können, die hier entstehen sollen.

0: musste Wolf den Werkstatttermin für die Silbermöwe ausgerechnet auf heute früh legen.
1: Warum denn nicht?
0: Weil mir dieses Patrouillefahren auf den Senkel geht.
1: Ach komm schon, ein bisschen Sauerstoff schadet nie.
0: Sauerstoff. Hast du es gesehen?
1: Ey, du willst ihn doch jetzt nicht wegen der einen Kippe anhalten.
0: Gib Gas.
1: Von mir aus, aber das kannst du schön selber machen.
0: Mach ich auch. Nikotin ist ein Nervengift. Die Auswirkungen, die es auf Fische und andere Wasserlebewesen hat, reichen von Genveränderungen hin bis zum Tod.
2: Entschuldigung.
0: Ja, Ihren Bootsführerschein bitte.
3: Möwe 2, bitte melden.
1: Hier, Möwe 2.
3: Ein angeblicher Leichenfund ungefähr 1,2 Kilometer von eurem Standort entfernt. Genaue Koordinaten folgen.
1: Verstanden.
0: Haben Sie noch mal Glück gehabt.

0: Fassen Sie mal mit an.
1: Das ist doch Alina Kaufmann.
2: Ja, das ist sie. Meine Freundin folgt ihr auf Social Media. Und Sie haben sie da im Wasser gefunden?
3: Ja, genau da.
2: Ich sag Jasmin Bescheid.
4: Ich bin Pathologe.
2: Dr. Konrad! Gut.
5: Wo ist die Chefin?
2: Politische Verpflichtung. Aber Ihnen auch einen schönen guten Morgen.
0: Kann ich Ihnen helfen?
5: Nee, geht schon. Ja, ich war gerade in der Nähe joggen, als die Nachricht vom Leitfunk kam.
0: Okay.
2: Sie ist eine bekannte Umweltschützerin, Alina Kaufmann.
0: Genau genommen Umweltaktivistin. Sie ist die Leitfigur von Dumont.
5: Dumont? Ja, habe ich schon mal gehört.
0: Ja, in den Medien wird häufig über die radikalen Aktionen der Gruppe berichtet. Die Aktivistinnen haben keinen Kilometer von hier entfernt ein Protestcamp errichtet. Sie wollen die Baumfällarbeiten für ein Luxusbauprojekt stoppen.
2: Dann sollten wir dahin.
0: Ja.
2: Und?
5: Sie ist noch keine 8 Stunden tot. Die Leichenstarre ist noch nicht vollständig ausgeprägt.
2: Ist sie ertrunken?
5: Ja, will ich von ausgehen, aber...
0: Ja, wir wissen die Obduktion.
5: Ja, genau. Wir können auf jeden Fall von Fremdeinwirkung ausgehen.

0: komm, lass mal. Ey, warte doch mal. Wir können doch, lass noch einmal mit dir reden. Hör auf damit, wir können doch einmal mit dir reden.
1: Nein,
0: wir
1: bringt nichts, bringt nichts.
0: Warum natürlich? Komm, hey, bitte, es doch, natürlich, nix. Natürlich. Bitte, einmal fürs, warte doch mal.
1: Wo wollen Sie hin?
2: Und wer will das wissen?
1: Wasserkriminalpolizei Berlin. Schelig mein Name, das ist meine Kollegin Weber. Wir würden gerne ein paar Fragen zu Alina Kaufmann stellen.
0: Worum geht's denn?
1: Haben Sie sie heute schon gesehen?
2: Was ist denn los?
3: Frau Kaufmann wurde Opfer eines Gewaltverbrechens.

0: Oh, ich habe alles eingerichtet.
1: Oh Gott, danke, das hat ewig gedauert in der Senatsverwaltung.
0: Ja, hier auch.
2: Liebe Kolleginnen und Kollegen der Berliner Polizeidirektionen, liebe Referentinnen und Referenten des Berliner Senats, guten Morgen. Danke, dass wir dieses Meeting hier so kurzfristig hinbekommen haben. Ja, bevor wir zur heutigen Agenda kommen, muss ich Sie leider darüber informieren, dass wir jetzt auch noch eine tote Aktivistin haben. Die Frau Seid, würden Sie uns bitte auf den letzten Stand bringen?
3: Ihnen ist also nichts Besonderes aufgefallen? Können Sie sich vielleicht vorstellen, warum Ihre Freundin mitten in der Nacht das Camp verlassen hat? War sie vielleicht verabredet?
4: Wenn, dann hat sie uns nichts davon erzählt.
3: Ist das schon mal vorgekommen?
4: Was?
3: Dass sie das Camp nachts verlassen hat?
5: Kann schon sein. Hier herrscht keine Abmeldepflicht.
4: Alina war schon öfter mal in eigener Sache unterwegs.
3: Halten Sie es denn für...

0: Für möglich, dass die Tat im Zusammenhang mit einer ihrer aktuellen Aktionen steht?
1: Was? Nee, wir sind hier in Deutschland. Hier werden doch keine Umweltaktivistinnen umgebracht.
2: Ach nein? Und was glauben Sie, was Ihre absichtlichen Grenzüberschreitungen auslösen?
1: Aufmerksamkeit?
2: Aufmerksamkeit ist aber ein ganz schön dehnbarer Begriff.
1: Bitte?
2: Was ich damit sagen will, ist, dass Sie es immer mehr darauf anlegen, massiv zu provozieren. Bei der unangemeldeten Aktion vorigen Monat, bei der Sie als blutverschmierte Fake-Leichen die Straßen um den Wittenbergplatz blockiert haben, gab es Verletzte.
3: Aber doch nicht wegen uns? Die Schlägerei zwischen irgendwelchen frustrierten Autofahrern hätte auch an jeder anderen Stelle ausbrechen können.
2: Ist sie aber nicht.
1: Was wollen Sie uns eigentlich sagen, dass Alena selbst schuld ist, oder was?
2: Was ich damit sagen will...
0: Wir möchten uns nur ein möglichst umfassendes Bild von Frau Kaufmann und ihrem Umfeld machen.
3: Wir, also Dumont, wollen auf gar keinen Fall für Gewalt stehen. Also klar, wir wollen aufrütteln, um unseren Planeten zu retten, aber friedlich. Und wenn es vereinzelt irgendwie anders rübergekommen ist, dann müssen wir auf jeden Fall besser an unsere Außenwirkungen arbeiten.
0: Haben Sie denn sonst irgendeine Idee, warum jemand Ihre Freundin umgebracht haben könnte?
4: Können Sie nicht endlich aufhören?
5: Aber das kann doch nicht unser einziger Ansatz sein. Wollen wir wirklich, dass diese Jugendlichen im Alter von 18 und 19 Jahren vorbestraft sind? Damit erreichen wir doch nur, dass sich die Konflikte weiter verhärten.
6: Ja, und was ist deiner Meinung nach die Alternative? Sollen wir uns weiterhin auf der Nase herumtanzen lassen?
5: Nadine, so ist das doch überhaupt nicht.
2: Wann sind Sie denn ins Bett gegangen?
7: Gegen 23:30.
2: Kann das jemand bezeugen?
7: Ich war allein. Nora, mit der ich mir normalerweise das Zelt teile, ist krank, also zu Hause.
0: Und was mit Ihnen beiden?
3: Wir waren gar nicht im Bett, wir haben die ganze Nacht durchgequatscht.
0: Und wo?
3: Hinten am Deck.
0: Und da haben Sie nicht bemerkt, dass Alina das Camp verlassen hat?
3: Nee, wir haben ja nicht die ganze Zeit das Ufer beobachtet.
0: Wo wollten Sie eigentlich vorhin hin mit Ihrer Reisetasche?
1: Nach Hause, frische Klamotten holen.
2: Gehört einer der Laptops hier Alina?
3: Nein.
2: Aber sie hatte einen?
3: Ja.
2: Wissen Sie, ob sie ihre Sachen auf einer Festplatte gespeichert hat? Oder hatte sie eine Cloud?
7: Ich glaube schon.
0: Wissen Sie zufällig, bei welchem Anbieter?
1: Keine Ahnung.
8: Verarschen oder was? Gibt's doch gar nicht.
9: Was ist los?
8: Wir haben schon wieder keine neue Lichtmaschine eingebaut. Und warum? Weil das Budget für Neuersatzteile bereits erschöpft ist, Mitte des Jahres.
9: Du, dann ist die Videokonferenz mit der Polizei.
8: Och, das passt mir ganz gut. Da gehe ich mal rein und frage, wie weit das doch gehen soll mit den Sparmaßnahmen. Ja, wir können ja zum Einsatzort schwimmen. Warum denn nicht?
9: Im Ernst, Luise. Durchatmen.
8: Ja, beruhig dich mal.
5: Ich sehe das wie Frau Falkenbach. Es muss stärker darum gehen, Konflikte zu vermeiden. Im Vorfeld. Wir können das nicht alles den Polizeibeamten vor Ort überlassen.
10: Was ist eigentlich mit diesem finnischen Pilotprojekt, mit den Präventionsteams geworden?
11: Dazu haben wir noch keine Ergebnisse.
5: Präventionsteam?
11: Naja, die Polizei in Helsinki testet die Wirksamkeit von speziell ausgebildeten Zweierteams, bestehend aus einer Polizistin und einer Jugendsozialarbeiterin.
10: Genau, und die werden dann sozusagen direkt den Aktivistengruppen zugeteilt.
11: Genau.
5: Heißt, eine Bewegung wie Dumont hätte einen festen Ansprechpartner oder Betreuer?
10: Richtig.
5: Na genau, so was meine ich doch.
7: Du bist an allem schuld.
1: Ich hab ja genau die Richtige.

0: Warum hast du mir eigentlich ein falsches Alibi gegeben?
1: Weil ich sicher bin, dass du nichts gemacht hast. Und wir müssen jetzt überlegen, wie es weitergeht. Und vor allem, wenn wir dich als neuen Leader präsentieren.
0: Hörst du dir eigentlich manchmal selber zu?
2: Nein, mi amor. Du weißt doch, laufende Ermittlungen, ich kann dir nichts erzählen. Ja, es gibt ein Kapitalverbrechen. Ja, mach ich. Ciao. Sie versucht das immer wieder.
3: Wollte sie nicht neulich schon mit Patrouille fahren?
2: Ja, genau. Keine Ahnung, warum. Zigarettenschnipsende Hobbykapitäne zu verwarnen, ist jetzt nicht wirklich ein großes Abenteuer.
3: Auf jeden Fall scheint ihr Umweltschutz wichtiger zu sein als dir, wenn sie schon Alina Kaufmanns Post teilt.
4: Gut, also wenn es keine weiteren Fragen gibt, dann sind wir für heute durch. Vielen Dank an alle. Und Frau Seid? Jasmin? Ich hoffe, dass wir zum Tod von Alina Kaufmann bald mehr sagen können. Die Presse weiß sicher schon Bescheid.
5: So, die Luft scheint rein zu sein.
6: Was wollten Sie denn mit mir noch besprechen?
5: Ich wollte Sie noch mal fragen, ob ich auf Sie zukommen kann, wenn uns ein konkreter Vorschlag für das Präventionsteam vorliegt. Ihr Feedback wäre mir sehr wichtig.
6: Na klar.
5: Ich bin gerade mitten in einem Gespräch.
7: Du hast ja gesagt, das wäre dringend.
5: Danke. Schon gut. Entschuldigung.
6: Ist in der Zossener Straße irgendwas passiert?
5: Bitte?
6: Na, den Unfallbericht, den Sie gerade von Ihrem Kollegen bekommen haben.
5: Ach so, ja. Einer von viel zu vielen. Deshalb wollen wir in der Gegend auch noch mehr verkehrsberuhigte Bereiche und Begegnungszonen durchsetzen.
6: Das hört sich gut an. Ich wusste gar nicht, dass das auch an Ihr Ressort gehört.
5: Tut es nicht. Jedenfalls jetzt noch nicht. Aber ich sehe es als meine Pflicht, über die Projekte meiner Kolleginnen im Verkehr Bescheid zu wissen. Ich finde, in einer Großstadt des 21. Jahrhunderts, da muss man die Bereiche Stadtentwicklung und Verkehr im Ganzen betrachten. Entschuldigung, wenn ich etwas missionarisch rüberkomme.
6: Nee, gar nicht. Hört sich voll gut an.
8: Die drei haben also sich die Führungsrolle geteilt.
9: Sicher auch nicht immer einfach, ne?
10: Also in der Konkurrenz und Eifersucht quasi vorprogrammiert.
6: Konntet ihr etwas beobachten?
11: Nicht direkt. Jimmy Gatka hatte eine Reisetasche in der Hand, als wir ankamen.
10: Wollte er abhauen?
11: Er behauptet, er wollte kurz nach Hause Sachen holen.
6: Glaubst du ihm?
11: Schwer zu sagen, aber erstmal ja.
3: Wirkt aber schon sehr erregt und abweisend.
11: Ja, aber vielleicht war das auch seine Art, mit der Situation umzugehen. Ich meine, nicht jeder reagiert wie Michelle Winter, die war ja völlig am Boden zerstört.
6: Hier, was ist mit dem?
11: Das ist sowas wie der Diplomat in der Gruppe. Ruhig, sachlich, höflich.
6: Gut, dann schauen wir uns mal die drei an. Wer hatte etwas gegen Sie? Sind Sie irgendjemanden auf die Füße getreten? Haben die Jugendlichen euch etwas erzählt?
11: Nur, dass Sie sich das nicht vorstellen können.
9: Ja, das ging den Eltern auch so. Ich habe sie erreicht. Sie sind gerade auf archäologischer Expedition in Peru. Nehmen jetzt den nächsten Flieger nach Deutschland. Ah ja, und ich habe mit der Schule telefoniert. Die Klassenlehrerin Jana Baumgarten kommt nachher zu uns.
10: Ist das die Frau des Politikers?
9: Ja,
6: interessant. Was haben wir noch? Wie sieht es am Fundort aus?
10: Ja, das Handy des Mädchens ist im Wasser gefunden worden und die Techniker gucken jetzt, was an Daten noch zu retten ist.
3: Haben die auch einen Laptop gefunden?
6: Wieso sollte sie denn ihren Laptop nachts dabei haben?
11: Also, davon gehen wir aus.
3: Zumindest haben wir ihn auf dem Hausboot und im Camp nicht gefunden. Ihre Freunde haben ihn aber gestern Nachmittag noch auf dem Tisch stehen sehen.
6: Verstehe.
3: Parallel versuchen wir aber schon mal, das Passwort von Alinas Cloud-Account zu knacken.
6: Kann man den nicht durch einen Provider freischalten?
3: Das gestaltet sich schwierig in dem Fall. Der Speicherdienst sitzt nicht in der EU. Ich bleib aber dran.
6: Haben wir schon etwas von Dr. Konrad gehört?
11: Vielen Dank. Danke.
3: Der meldet sich morgen mit den ersten Ergebnissen.
6: Gut, ich bin gleich wieder da.
3: Ja.
7: Bitte essen.
11: Ja, endlich. Ich verhungere, ja. So.
10: Ich hatte Frühlingsrollen.
3: Warum hast du nicht bei Yamyam bestellt?
11: Ich wollte mal was anderes probieren.
3: Weißt du, woraus das hier besteht?
11: Ja, größtenteils aus Luft.
3: Und drumherum aus Erdöl und anderen hochtoxischen Stoffen. Das ganze Zeug landet im Meer, wo es sich im Gewebe von Fischen festsetzen kann, die das aufnehmen und ihr esst diese Fische dann.
11: Mann, ich wusste nicht, dass die Styropor benutzen.
3: Ja, aber du hättest nachfragen können.
12: Das schmeckt richtig geil.
3: Ja, genau das ist es.
12: Was?
3: Ja, deshalb radikalisieren sich immer mehr Jugendliche.
12: Ist ein bisschen weit hergeholt, oder?
3: Nee, ist überhaupt nicht weit hergeholt. Wenn eure Generation das ganze Thema immer nur belächelt und abwinkt, dann bleibt den Jungen nichts anderes übrig, als mit Taten deutlich zu werden.
12: Ah ja, und so Taten sind dann Leuten, Steine gegen den Kopf zu schmeißen, damit die umdenken, ja?
13: Eigentlich war sie eine Einser-Kandidatin.
14: Eigentlich?
13: In letzter Zeit hatte sie sich verändert.
14: Inwiefern?
13: Sie kam immer häufiger zu spät. Ist im Unterricht sogar ein paar Mal ganz fern geblieben.
9: Und haben Sie da nicht nachgefragt?
13: Doch, natürlich.
14: Und wie hat sie reagiert?
13: Sie meinte, ich sei nur ein Werkzeug des Besitzbürgertums und der Kampf um den Klimaschutz wäre ihr wichtiger, als lieb und artig zu sein.
14: Wie erklären Sie sich Ihr Verhalten? Gab es irgendeinen Auslöser?
13: Ich glaube, das war eher ein Prozess. Sie hat sich sicher oft alleine gefühlt. Ihre Eltern sind ja renommierte Wissenschaftler und seit Jahren ständig auf Reisen. Letztes Jahr waren sie noch nicht mal an Weihnachten zu Hause. Und leider sind sie keine Ausnahme. Die Eltern machen es sich heutzutage immer leichter. Und wir LehrerInnen, wir müssen es dann richten.
9: Ja, ist jetzt vielleicht auch ein bisschen pauschal. Es soll ja schon auch noch Mütter und Väter geben, die sich um ihre Kinder kümmern.
13: Ja, natürlich gibt's die. Ich wollte nicht...
9: Ja, schon gut. Auf jeden Fall waren Alinas Eltern wohl von der Sorte, die es nicht ganz so ernst genommen haben.
13: Absolut. Solche Leute behaupten, dass sie ihre Kinder zur Selbstständigkeit erziehen. In Wirklichkeit lassen sie einfach nur im Stich.
9: Na, ist was dran.
13: Oh, ist mein Mann.
14: Gehen Sie ruhig ran.
13: Christoph? Ich bin noch bei der Polizei. Ja, okay, alles klar. Schöne Grüße.
14: Danke. Ihr Mann ist doch für dieses Bauprojekt zuständig, wogegen die AktivistInnen gerade demonstrieren. Da würde er sich ja nicht gerade zum Freund machen.
13: Nein. Dumor geht regelmäßig gegen Projekte vor, die in der Zuständigkeit meines Mannes liegen. Das gehört mittlerweile zu seinem Alltag.
9: Sagen Sie mal, wie ist das denn eigentlich für Sie? Also ich meine, belastet das nicht das Verhältnis zwischen den Schülern und Ihnen?
13: Ich habe mich damit abgefunden, in Sippenhaft genommen zu werden. Auch wenn es nicht immer gerade einfach ist.
14: Und wie haben die Mitschülerinnen von Alina Kaufmann darauf reagiert, dass sie immer radikaler wurde?
13: Ich glaube, für die meisten war dieses Extreme schon ein Problem. Also, soweit ich das beurteilen kann, hat es vor allen Dingen die Beziehung zu Jimmy Gettke, ihrem Stellvertreter bei Dumor, belastet. Obwohl die beiden ein echt tolles Team waren und ein wirklich schönes Liebespaar.

0: Der Jimmy Gettger hat euch nicht erzählt, dass er mit dem Opfer liiert war?
1: Mit keinem Wort. Und die anderen haben auch nichts erwähnt.
0: Was denken die sich eigentlich? Glauben die etwa, wir kriegen das nicht raus? Ihr müsst ihn morgen noch mal befragen.
1: Machen wir.
0: Müssen wir mal Feierabend. Reicht für heute. Tschüssi. Vielleicht hatte ja unser Opfer mit diesem Jimmy gar kein Verhältnis.
2: Und unsere Lehrerin hat sich geirrt. Also auf mich wirkte die nicht wie jemand, die sich irgendwas zusammenreimt.
0: Na, hast du auch wieder recht.
3: Wir werden sehen, was uns morgen dieser Jimmy Gettger erzählen wird.
4: Wollt ihr nicht doch was essen?
3: Nee, wirklich nicht, danke.
2: Mach mir nachher zu Hause was.
5: Das kommt überhaupt nicht in Frage, dass Sie in Ihren Umständen so spät noch was essen.
6: Da hat sie ausnahmsweise recht. Ich mache euch gleich was. Dir auch. Keine Widerrede.
2: Ja, dann hätte ich gerne einen Rucola-Salat, bitte.
5: Was? Das Kind soll doch kein Karnickel werden. Mach der Kleinen mal was Richtiges. Ah. Warte mal. Ja? Oh, hallöchen, mein Sonnenschein.
7: Warum genau arbeitet sie noch mal hier?
2: Hm? Du, das war Teil des Deals. Ich dachte, dann bist du ein bisschen öfter zu Hause.
7: Ich mache euch was zu essen.
2: So ist denn bei eurer Videokonferenz heute Mittag eigentlich was rausgekommen?
0: Ja, du, mehr als ich mir erhofft hatte. Das lag vor allem an diesem Christoph Baumgarten. Der will wirklich was bewegen. Der hat sogar so eine ganzheitliche Vision für die Stadt.
2: Aha.
8: Sie hat zwar Wasser in der Lunge, aber Todesursache war ein Schlag auf die Karotis. Die Halsschlagader mit folgender Ruptur und Blutung.
0: Das heißt, sie hat noch gelebt, als sie ins Wasser gefallen ist oder als sie ins Wasser gestoßen wurde?
8: Ja, ist von auszugehen. Außerdem ist die vierte Rippe angebrochen.
0: Halsschlagader, Rippe. Vielleicht war der Täter ein Kampfsportler.
8: Ja, vielleicht. Allerdings ist auch ein nicht trainierter Mensch in der Lage, absichtlich oder aus Versehen den Hals zu treffen und die Halsschlagader zu verletzen.
0: Und die Rippe?
8: Kann viele Ursachen haben. Das Opfer kann auch einfach unglücklich gefallen sein.
0: Das grenzt den Täterkreis nicht gerade ein.
8: Hm.
0: Gibt es irgendwelche Anzeichen zu sexueller Gewalt?
8: Ich habe keine solchen Merkmale und auch kein Sperma gefunden. Dafür aber das hier. Schauen Sie, die Abschürfung und Kratzer? Die scheinen zunächst nicht ins Bild zu passen. Aber ich bin ziemlich sicher, dass es keine Schleifspuren sind. Und außerdem habe ich in den Wunden Schmutz und Pflanzenpartikel gefunden. Und wenn ich mich richtig erinnere, gibt es in der Nähe des Fundorts ziemlich viele Sträucher.
0: Ich werde noch mal Kollegen von der Spurensicherung anfordern. Also wenn diese Partikel zu irgendeinem Strauch gehören, dann müsste man auch die DNA des Opfers dort finden.
8: Richtig.
0: Und wenn wir die DNA haben, dann haben wir auch den Tatort.
9: Guten Morgen.
10: Morgen. Fari und ich fahren gleich zu Jimmy Gettke.
9: Hat das mit den zusätzlichen Leuten von der Spurensicherung geklappt?
10: Hat das. Ab heute Morgen unterstützen zwei weitere Kolleginnen. Apropos Spurensicherung. Keine 20 Meter vom Leichenfundort entfernt wurde dieses Freundschaftsarmband im Laub gefunden. Und darauf konnte die DNA einer männlichen Person festgestellt werden.
9: Na, da kannst du ja gleich mal Jimmy Gettke fragen, ob das sein Armband ist.
10: Mach ich. Und wir nehmen auch gleich mal DNA-Abstriche von allen männlichen Personen aus dem Camp.
9: Aha, und auf welcher Grundlage?
10: Freiwilligkeit.
9: Na dann, viel Glück.
11: Ist das ihrs?
12: Nein.
11: Wissen Sie, wem das gehört?
10: Dann würden wir jetzt gerne einen DNA-Abstrich bei Ihnen machen.
12: Dürfen Sie das denn?
10: Es wäre freiwillig.
12: Leider nein. Ich will auf keinen Fall, dass meine DNA irgendwo gespeichert wird.
11: Möchten Sie denn nicht, dass wir den Mord an Ihrer Freundin aufklären?
12: Natürlich. Aber was hat meine DNA damit zu tun? Ich weiß ja, dass ich sie nicht ermordet habe.
11: Warum haben Sie uns gestern nicht gesagt, dass Sie und Alina Kaufmann zusammen waren?
12: Weil das nicht stimmt. Wir waren nicht zusammen. Wir haben ab und zu miteinander geschlafen, aber das war weder für Alina noch für mich eine große Sache. Und schon gar keine Beziehung oder so.
10: Ein paar von Ihren Leuten haben Sie mit ihr streiten gesehen und das wenige Stunden vor Ihrem Tod.
12: Ja, wir hatten Stress, weil sie unter die Barrikaden, also zwischen Äste und Gestrüpp, Stacheldraht und Glasscherben legen wollte. Und so in Kauf nehmen, dass sich Polizisten verletzen. Aber das war mir zu krass und ich wollte sie davon abbringen.
11: Und wie ist der Streit ausgegangen?
12: Unentschieden.
10: Das heißt, sie hat sich nicht davon abbringen lassen.
11: Könnte sie sich nicht mit solchen Aktionen Feinde gemacht haben?
8: Ja, bei der Polizei bestimmt.
11: Und sonst?
12: Eine Sache gab's. Vor ein paar Tagen hat sie ein Video ins Netz gestellt, wo sie den Mann unserer Klassenlehrerin ziemlich blöd hingestellt hat. Der Typ ist ein hohes Tier im Senat und für den Bau zuständig, gegen den wir gerade demonstrieren.
13: Das ist nicht Ihr Ernst. Abgesehen davon, dass ich das nicht alleine entscheiden kann. Warum sollte ich das tun? Das wird ein Vorzeigeprojekt für grünes Bau.
14: Bei dem wieder ein über Jahrzehnte gewachsenes Waldgebiet zerstört wird und 42 alte Bäume sterben.
13: Ursprünglich sollten es doppelt so viele sein. 42 ist ein guter Kompromiss.
14: Von wegen Baumgarten setzt sich für den Umweltschutz ein. Den geht's doch nur um faule Kompromisse und darum, Staatssekretär zu werden.
2: Sieht so aus, als wäre Christoph Baumgarten mit seinen Ausführungen nicht zu Ende gekommen.
10: Auf jeden Fall wurde seine Antwort geschnitten.
2: Ja, wahrscheinlich, weil er nicht gesagt hat, was Alina Kaufmann hören wollte. Wir müssen auf jeden Fall mit ihm reden und wir brauchen das ganze Video.
10: Da sind wir dran. Die Passwortsuche für die Cloud läuft ja schon. Und morgen früh geht die Beschreibung von Alina Kaufmanns Rucksack und Laptop online. Vielleicht haben wir ja Glück und jemand hat die Sachen gesehen.
2: Schon wieder Alexander Falkenbach?
10: Soll ich Baumgarten einbestellen?
2: Ja, danke. Hallo, Alexandra.
12: Hey, du warst gestern Nacht mit Alina zusammen.
8: Was?
12: Zeig mir dein Armband. Komm, zeig mir dein Armband. Wo ist es? Hm? Wo ist es?
8: Ja, okay, ey, chill. Ich hab gestern versucht, nochmal mit dir zu reden, aber um dir zu helfen. Einfach, um mir nochmal klarzumachen, dass du hierbleiben musst. Ey, Jimmy, du kannst jetzt nicht einfach gehen.
12: Doch?
8: Nein.
12: Doch.
8: Tu doch nicht so, Mann! Du hattest einen viel besseren Grund, sie zu töten!
15: Was hast du getan?
12: Hätte mir eine Klettern hier gehangen, hä?
15: Wollen wir nochmal den Ablauf für später durchgehen?
12: Hm?
15: Der Aufsager für die Presse?
8: Ohne Jimmy.
15: Es muss ja weitergehen. Wir können es nicht einfach von irgendwelchen Befindlichkeiten ausbremsen lassen. Hier geht es um die Sache. So würde das Alina sehen und so sehe ich das auch. Wir können nicht zulassen, dass ihr Kampf umsonst war.
8: Dass ihr Kampf übertreibst jetzt nicht ein bisschen?
15: Ich meine einfach nur, dass wir sie nicht vergessen dürfen.
16: Ich habe meinen Mann sehr gerne gefahren.
17: So hatten wir wenigstens wieder ein bisschen Zeit füreinander.
2: Wie ist das an Ihrem Arm eigentlich passiert?
17: Ich habe die letzte Stufe im Keller übersehen und bin auf den Arm gefallen.
2: Oh.
17: Ich mach das.

0: Vielen Dank. Wussten Sie, dass Alina Kaufmann ihr Gespräch aufgezeichnet hat?
1: Ich habe es erst gesehen, nachdem sie es ins Netz gestellt hat.
0: Sie hat ihn ja ordentlich zugesetzt.
1: Ja, damit muss man als Politiker klarkommen.
2: Haben Sie Alina darauf angesprochen?
3: Sie meinen, ob ich ihr gesagt habe, dass sie meinem Mann Unrecht tut? Ehrlich gesagt habe ich nicht daran geglaubt, dass es irgendwas bringen würde. Außerdem hatte sich das Video in der Schule schon verbreitet.
1: Wie ich Ihnen gestern schon sagte, ich verstehe diese Jugendlichen sogar. Die kämpfen für ihre Zukunft.
4: Das Ende des Videos war offensichtlich nicht das Ende Ihres Gesprächs mit Frau Kaufmann. Wie ging es dann weiter?
1: Ich habe ihr versucht klarzumachen, dass nicht alles schwarz oder weiß ist. Aber sie hat mich nur als einen rückgratlosen Opportunisten bezeichnet.
4: Und dann?
1: Und dann habe ich wohl versehentlich ihren wunden Punkt erwischt. Ich habe sie auf ein Interview angesprochen, das Jimmy Gettke einem Branchenblatt für Investoren gegeben hatte, von dem sie offensichtlich nichts wusste.
0: Worum ging es in dem Interview?
1: Naja, ihr engster Mitstreiter hat sich offensichtlich und überraschenderweise positiv über unser Bauprojekt geäußert.
3: Und Jimmy sagt jetzt, dass er und Alina nicht zusammen waren. Da habe ich da wohl einiges falsch interpretiert. Alina konnte ja sehr impulsiv und sprunghaft sein. Ich dachte nur immer, dass Jimmy ihr wirklich was bedeutet.
5: Was glauben Sie, wer könnte Alinas Platz in der Bewegung einnehmen?
3: Ich glaube, das werden wir heute Mittag erfahren. In verschiedenen sozialen Medien soll heute eine Verkündung aus dem Camp live gehen.
6: Update in 5 Minuten?
0: Jo. Danke.
7: Chefin, das mit dem freiwilligen DNA-Test, das hat nicht geklappt. War nicht zielführend, tut mir leid.
0: Ein Versuch war es trotzdem wert, hm?

0: Dankeschön.
1: Es ist immer noch so unwirklich, dass Alina tot ist. So ein engagiertes Mädchen auch, wenn nicht. Ist einer meiner Schüler.
0: Die haben deine Privatnummer?
1: Nein, natürlich nicht. Das ist ein Billig-Handy mit einer Prepaid-Karte. Was suchst du eigentlich die ganze Zeit?
0: Verdammt, meine Schmerztabletten.
2: So, bevor wir dazu kommen, ich habe gerade mit der Kriminaltechnik telefoniert. Die Wiederherstellung der Handydaten dauert leider noch. Aber zumindest konnten die Kollegen ein Bewegungsprofil des Handys erstellen. Bekommen wir heute Nachmittag.
3: Den Laptop haben Sie nicht zufälligerweise gefunden?
2: Nein.
3: Na egal, dafür habe ich ein neues PRTK.
4: Ein was?
3: Ein Password Recovery Toolkit. Damit gelingt es uns hoffentlich, das Passwort von Alina Kaufmanns Cloud zu entschlüsseln. Ich habe das Programm bereits mit möglichen Passwortbestandteilen wie Alina Kaufmanns Namen und Geburtsdatum gefüttert. Natürlich auch mit Keywörtern wie Dumor oder so. Und sollte irgendwas davon tatsächlich Bestandteil des Passworts sein, würde das die Suche dann natürlich noch mal beschleunigen.
2: Und was bedeutet das jetzt in Stunden und in Tagen?
3: Da kommt darauf an, wie komplex das Passwort ist.
2: Okay. Habt ihr alle den Artikel gelesen?
5: Ja, klar.
3: Ja.
2: Also, wenn Alina Kaufmann wirklich nichts von diesem Interview gewusst hat, dann war das ja für sie Hochverrat.
3: Ja, vor allem, weil Jimmy Gettke die ganze Zeit so antwortet, als wäre Dumor auf Kuschelkurs mit der Wirtschaft.
6: Also, Leute, für mich liest sich das ein bisschen anders, weil ich finde, zwischen Kooperation und Kuscheln liegen ja schon noch ein paar Meter.
3: Nee, also nicht für Alina Kaufmann.
6: Ja, okay.
2: Okay, gehen wir jetzt mal davon aus, dass sie durch Christoph Baumgarten von dem Interview erfahren hat und total sauer auf Jimmy Gettke ist. Was macht sie dann?
6: Naja, was macht sie dann?
7: Dann konfrontiert sie ihn.
6: Konfrontiert sie ihn? So, vielleicht wollte sie ja auch, dass er die Bewegung verlässt.
3: Und deswegen hatte er morgen eine Reisetasche dabei.
8: Aber wenn er die Bewegung wirklich verlassen wollte, warum hätte er sie dann umbringen sollen?
2: Weil er die Bewegung eben nicht verlassen wollte.

0: wollt ihr noch so viel sagen, aber... Es tut mir leid, ich werde die Bewegung verlassen.
1: Jimmys Entscheidung zeigt uns einmal mehr, wen wir verloren haben. Alina hätte niemals aufgegeben. Sie war die mutigste Frau, die ich kannte. In ihrem Andenken, aber vor allem auch für uns, müssen wir weitermachen. Jetzt erst recht.
2: Das hätte ich ihr jetzt nicht zugetraut.
3: Stille Wasser sind tief.
2: Tolle Rede.
1: Danke.
4: In dem Streit, den Sie mit Alina Kaufmann hatten, ging es da um das Interview, das Sie ohne Ihr Wissen gegeben haben.
5: Haben Sie Ihre Freundin hintergangen?
0: Nein, so war es nicht.
4: Wie war es denn dann?
0: Ich hab's für die Bewegung getan. Der Bartel, der Bauherr, er hat versprochen, dass er 20.000 Euro für die Renaturierung der Havel spendet. Mhm.
4: Und warum konnten Sie das Frau Kaufmann nicht sagen?
0: Keine Ahnung.
4: Keine Ahnung?
0: Keine Ahnung.
4: Soll ich es Ihnen sagen? Weil Sie genau wussten, dass sie damit nicht einverstanden sein würde. Und als sie es dann rausgefunden hat, hat sie sie abserviert. Wollten Sie deshalb noch mal mit ihr reden? Im Wald? Nachts? Hm? Und dann ist die Situation irgendwie aus dem Ruder
0: gelaufen? Nein, nein. Also ja, wir haben uns deshalb gestritten. Aber ich habe ihr nichts getan. Und außerdem hat sie nur das ausgesprochen, was sich sowieso schon länger gefühlt hat. Dass ich hier nicht mehr hingehöre.
5: Waren Sie wirklich die ganze Nacht zusammen?
0: Nee, nur bis kurz nach Mitternacht. Hey, sieh mich doch mal an. Hey, sieh mich doch mal an! Wer wollte denn die ganze Zeit, dass ich Alina als Anführerin ablöse, hä?
6: Junge, was? Deswegen bring ich sie doch nicht um.
0: Ach nein?
6: Nein.
0: Hier, das Armband, was Sie mir gestern gezeigt haben, das gehört Yusuf. Und er hat es noch am Handgelenk, als er in der Nacht gegangen ist.
4: Moment. Jasmin?
7: Die Spusi hat endlich ihre DNA gefunden und ein paar Kleiderfetzen.
4: Wo genau?
7: Direkt am Ufer. Und komischerweise unter der Uferkante.
8: Ja, das können wir uns gleich mal vor Ort ansehen.
7: Ich wusste, dass du das sagen wirst. Ich schicke dir gleich mal die Koordinaten durch, ja?
1: Zweifeln Sie nicht auch manchmal, wenn Ihre KollegInnen mal wieder brutal gegen Leute vorgehen, die nur versuchen, den Planeten zu retten?
9: Wenn ich mich recht erinnere, gab es bei den letzten Aktionen von Dumont immer wieder auch gewalttätige Angriffe gegen Polizisten. Gewalt ist immer das falsche Mittel.
1: Finde ich auch.
9: Warum sind Sie bei Dumont?
1: Wegen Alina. Sie hat auf den Punkt gebracht, was ich schon immer gefühlt habe. Reden ohne Handeln ist Unrecht.
9: Da ist was dran.
1: Alina war so tough, so voller Energie. Sie hatte so viel vor und jetzt ist sie tot.
9: Sie mochten sie sehr, oder? Waren Sie eifersüchtig auf das Verhältnis von Alina und Jimmy?
1: Was?
9: Ist es eskaliert?
1: Ich hätte Alina nie was tun können. Ich habe sie geliebt. Sie hat mich inspiriert und mich besser gemacht. Für Alina gab es nie weniger als 100%. Do more. Never less than 100%. So hat sie gelebt.
4: Glaubst du, sie sagt die Wahrheit?
9: Ja. Never less than 100%.
5: 100% als Zahl oder ausgeschrieben?
9: Keine Ahnung. Was machst du da?
5: Paula schreiben. Sie soll das Entschlüsselungsprogramm mit dem Satz füttern. Vielleicht hat Alina Kaufmann irgendwas davon als Passwort verwendet.
9: Und die Spusi hat ihre DNA nicht nur im Gebüsch, sondern auch unter der Uferkante gefunden?
4: DNA und Fetzen ihres Kleides.
9: Wie geht denn sowas?
4: Wir wissen, dass sie durch einen Schlag gegen ihre Halsschlagader getötet wurde. Aber sie hatte Wasser in ihren Lungen. Das bedeutet, dass sie nicht sofort tot war.
5: Korrekt.
9: Das heißt, sie hat noch gelebt, als sie ins Wasser gefallen ist.

0: Was wäre, wenn der Täter noch versucht hat, sie rauszuhieven?
1: Und sie dabei gegen die Uferkante gedrückt hat. Das ist möglich.
0: Hier muss sie ungefähr ins Wasser gefallen sein.
2: Ja.
0: Okay, Marlene, ausziehen, hinlegen.
2: Was?
0: Du bist das Opfer.
2: Bin ich nicht?
0: Du bist doch viel leichter als ich.
3: 64,5 Kilo bei 171 Zentimetern?
0: Du meinst es ernst?
2: Ich meine das ernst.
0: Alter, und meine Freundin erzählt ihrer Familie andauernd, ich jage Schwerverbrecher.
1: Jugend forscht.
4: Leg dich hin.
5: Oh, ist gar nicht so leicht mit dem schlammigen Boden.
1: Ja. Ich schätze, das Opfer wird so 5-6 Kilo leichter gewesen sein als du. Das heißt, ein durchschnittlich starker Mann hätte es wohl geschafft, sie an Land zu ziehen.
5: Nee, warte.
6: Ich krieg's nicht.
1: Ich schätze mal, ein paar Kilo weniger würden auch nichts ändern, oder?
5: Oh. Nee, sorry. Nee.
0: Sieht stark danach aus, als wäre unser Täter eine Täterin.
1: Deshalb glauben wir, dass der Täter versucht hat, sie über die Uferkante zu heben und zu retten.
4: Dann könnte sie auch dabei ihre Rippe angebrochen haben.
7: Das kann ich mir gut vorstellen.
4: Also, wir können davon ausgehen, dass wir es mit einer Tat im Affekt zu tun haben. Und dass die Täterperson sofort danach versucht hat, ihre Kurzschlusshandlung wieder gut zu machen. Wie tragisch, dass sie nun nicht mehr zu retten war aufgrund ihrer verletzten Halsschlagader.
7: Ja.
4: Danke, Wolf.
6: Wir haben Zugriff auf Alinas Cloud-Account.
8: Das ist ein guter Kompromiss.
9: Scheiße ist das. Und jetzt reicht's mir. Sie werden den Bau dieser Bonzen-Wohnanlage verhindern.
8: Ah. Und was, wenn ich es nicht tue?
9: Dann werde ich allen erzählen, was ich gesehen habe.
8: Sie? Haben Sie mich geschattet?
9: Dachten Sie wirklich, dass Sie damit durchkommen? Es wird folgendermaßen laufen. Sie werden den Bau verhindern und dafür werde ich das Ganze für mich behalten.
7: Da hat uns der Herr Politiker aber einiges verschwiegen.
0: Blöd, dass man nicht sieht, was sie ihm da hingelegt hat.
4: Marlene, mach noch mal 2-3 Sätze zurück, bitte.
8: Wenn ich es nicht tue?
9: Dann werde ich allen erzählen, was ich gesehen habe.
4: Sie sagt, was sie gesehen hat. Wenn sie zu Baumgarten recherchiert hätte, dann hätte sie doch gesagt...
7: Gefunden
4: oder gelesen.
10: Sie muss ihn bei irgendetwas beobachtet haben.
0: Vielleicht hat er sich mit einer Geliebten getroffen.
7: Oder er hat sich bestechen lassen.
10: Wann wurde das Video gefilmt?
3: Am 7.6. von 17.23 Uhr bis 17.25 Uhr. Am Freitag vor ihrem Tod.
10: Sag mal, das Bewegungsprofil von Alina Kaufmanns Handy. Liegt das schon mal auf dem Server?
3: Wurde gerade hochgeladen.
10: Na, sehr gut. Dann lass mal sehen, wo das Handy und ihre Besitzerin am 8.6. und an den Tagen davor waren.
3: Also am 8.6. hatte sie am Nachmittag das Treffen mit Baumgarten im Preußenpark. Am 7.6. hat sie um kurz vor 18 Uhr das Camp verlassen und ist vermutlich mit dem Fahrrad in Richtung Innenstadt in die Hasenheide. Um 23.10 Uhr ist sie von dort wieder los und auf demselben Weg zurück.
10: Warte mal, sie war am 7.6. in der Zossener Straße?
3: Ja, so wie es aussieht, hat sie dort sogar kurz angehalten.
10: Der Unfall. Marlene, such mal in unserer Datenbank nach einem Verkehrsunfall am 7.6. in der Zossener Straße.
3: Ja.
0: Alina Kaufmann hatte einen Unfall?
3: Nicht sie. Am 7.6. um 23.45 Uhr hat ein mutmaßlich betrunkener männlicher Radfahrer einen 64-Jährigen angefahren und schwer verletzt. Anschließend ist der Unfallverursacher wieder auf sein Rad gestiegen und sofort geflüchtet.
4: Was hat Baumgartner noch mal gesagt, wo er seine Handverletzung her hat?
11: Danke. Ihnen auch. Das Opfer hat in der Tatnacht eine SMS bekommen von einer noch nicht identifizierten Prepaid-Nummer. Was hat Alina Kaufmann gesehen? Hat sie sie erpresst?
8: Wissen Sie, warum ich Politiker geworden bin?
11: Nein.
8: Weil es meine Berufung ist. Weil ich fest davon überzeugt bin, dass Politik etwas bewegen kann. Dass ich etwas bewegen kann. Einige meiner Kollegen aus dem Senat sind davon überzeugt, dass ich vor meinem 40. noch Staatssekretär werde. Wenn die recht haben, dann bin ich der jüngste Staatssekretär.
11: War Alina Kaufmann Zeugin? Am Unfallort? In der Zossener Straße? Haben Sie den Fahrradunfall verursacht? Und sind dann vom Unfallort geflohen? Herr Baumgarten, haben Sie Alina Kaufmann getötet?
8: Ich habe ihr nichts getan.
7: Dann werden Sie wohl nichts dagegen haben, uns Ihr Prepaid-Handy auszuhändigen.
8: Ich habe keine Ahnung, wovon Sie reden.
7: Nein, das macht nichts. Denn ich bin davon überzeugt, dass die Textnachrichten, die Sie in der Mordnacht Alina Kaufmann gesendet haben, früher oder später zu Ihnen führen werden.
8: Ab sofort werde ich mich nicht mehr ohne Rechtsbeistand äußern.
12: Kurz habe ich gedacht, jetzt haben wir ihn geknackt. Und dann macht er plötzlich zu.
11: Das hatte auf jeden Fall was mit der Frage nach der Prepaid-Karte zu tun gehabt.

0: Jana, die Polizei war gerade bei mir. Du musst mir jetzt sagen, was passiert ist.
1: Hör zu. Es tut mir leid.
0: Was? Was tut dir leid? Du musst mir jetzt auf jeden Fall sagen, was passiert ist. Was? Die haben wohl irgendwann Prepaid. Jana! Wenn du mir jetzt nicht sagst, was passiert ist.
1: Ich wollte das nicht.
0: Es was wolltest du nicht?
2: Ich möchte Sie bitten, uns zu begleiten.
3: Worum geht's denn?
2: Wollen wir das wirklich hier besprechen?
3: Ja, warum nicht?
2: Sie haben Alina getötet.
0: Oh Gott.
3: Gott hätte dir sicher nicht geholfen. Sie war dabei, alles kaputt zu machen, was wir uns aufgebaut haben. Ich wollte ihr doch nur erklären, dass sie damit aufhören muss. Ich habe sie angefleht. Ich habe ihr gesagt, dass du es jeden Tag bereust. Und dass es dem Mann, den du angefahren hast, längst wieder gut geht. Sie wollte mir nicht zuhören. Ich hab's für dich getan.

0: Kommen Sie bitte. Kommen Sie.
1: Wir wissen, dass es keine Absicht war. Wir wissen auch, dass Sie versucht haben, sie zu retten.

0: Da kommt er.
1: So.
2: Oh, jetzt bin ich aber gespannt.
1: Heute gibt's eine selbstgemachte Gazpacho von meiner Freundin.
3: Wie kommt's?
1: Das kommt von meiner Heldentat vorhin am Ufer. Ja.
2: Lecker.
1: Ein altes südspanisches Rezept. Weißbrot und ungekochtes Gemüse, das püriert wird. Tomate, Paprika, Knoblauch, Olivenöl, Gurken, Essig, Salz und ein bisschen Wasser. Alles bio und vegan. Und wehe, jemand hat was zu nölen.
0: Die Kalzeira.

0: Waffen weg und die Hände hoch, hab ich gesagt!
1: Hinak!
2: Hinak! Komm, nächstes Gerät!
3: Überhaupt kein Problem!

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10: Es ist 16 Uhr, Zeit für NDR Info. Willkommen dazu. Es ist fast ein Jahr her, da wurde hier der 8-jährige Fabian aus Güstrow tot aufgefunden. Er war mit Messerstichen getötet und seine Leiche angezündet worden. Seit April läuft nun der Mordprozess. Die Angeklagte Gina H. hatte monatelang geschwiegen, bis heute. Erstmals ergriff sie im Verfahren in Rostock das Wort und beteuerte ihre Unschuld.
11: Das Landgericht Rostock in Mecklenburg-Vorpommern. So eine lange Schlange gab es in diesem Prozess noch nicht. Jeder Platz im Saal ist besetzt. Einige Menschen sind gar nicht reingekommen. Der Grund: Heute wurde die Aussage der Angeklagten Gina H. erwartet. 21 Verhandlungstage lang hat sie geschwiegen. Am 10. Oktober war Fabian verschwunden aus der Wohnung seiner leiblichen Mutter. 4 Tage später wurde seine Leiche an einem Tümpel bei Güstrow gefunden. Die Staatsanwaltschaft wirft Gina H. vor, den Jungen dorthin gelockt, erstochen und verbrannt zu haben. Einen direkten Tatzeugen gibt es laut aktuellen Informationen nicht. Der Prozess stützt sich deshalb vor allem auf Indizien und Spuren. Dazu gehören unter anderem Spuren an Fabians Kleidung und in Gina H.'s Auto. Auch ihre Beziehung zu Fabians Vater spielt eine wichtige Rolle. Heute wollte Gina H. laut ihrem Verteidiger ihre Sicht auf die bisherigen Aussagen schildern. Ihre Verteidigung hatte angekündigt, sie wolle einige Dinge, Zitat, richtigstellen. Ein Geständnis war nicht erwartet worden.
10: Und mein Kollege Dennis Mollenhauer ist in Rostock und hat für uns den Prozesstag verfolgt. Dennis, was hat die Angeklagte genau gesagt?
12: Ja, relativ viel. Also 100 Seiten Papier hatte sie heute vor sich liegen. Sie hat mit ihren Anwälten zusammen eine sogenannte Einlassung verfasst, in der sie dann ja auf ganz viele Dinge eingegangen ist. Das Ganze war in mehrere Blöcke gegliedert und alle Blöcke waren quasi Themen gewidmet, die in diesem Prozess schon mal eine Rolle gespielt haben. Unter anderem ging es da auch um Fabian, wo die Angeklagte heute noch einmal beteuert hat, dass Fabian für sie wie ein Sohn gewesen sei. In anderen Blöcken ging es dann darum, dass sie mit den Aussagen von anderen Zeugen, ich sage mal, nicht zufrieden war. Da ging es zum Beispiel um einen Zeugen, der gesagt hat, Gina H. hätte ihn gezielt zum Leichnam von Fabian geführt. Gina H. hat heute gesagt, dass das so eine Lüge gewesen sei.
10: Aber erst das lange Schweigen von Gina H. und heute äußert sie sich so umfassend. Warum?
12: Ja, zuerst muss sie sich ja nicht äußern und ich glaube, dass die Verteidigung erstmal gucken wollte, was denn alles im Gerichtssaal sozusagen angebracht wird und auch, was die Zeugen denn vielleicht aussagen. Denn das hat man während des Prozesses immer wieder gemerkt. Die Angeklagte war da mit einigen Aussagen nicht wirklich zufrieden, hat oft mit den Augen gerollt, mit dem Kopf geschüttelt und dem konnte sie dann heute in so einer Einlassung quasi dann Luft machen und eben ihre Sicht auf die Dinge präsentieren und das eben anders darstellen, als das andere Zeugen gemacht haben.
10: Vielen Dank für die Informationen, Dennis Mollenhauer aus Rostock. Einer der reichsten Deutschen ist tot, der Unternehmer Klaus-Michael Kühne. Geboren in Hamburg, ist er nun im Alter von 89 Jahren in der Schweiz gestorben. Er war Manager, Hotelbesitzer, Mäzen und sportbegeistert.
13: Der Fußball war eine seiner großen Leidenschaften. Der HSV, sein Herzensverein, den er mit 3-stelligen Millionensummen unterstützte. Seine Karriere begann Klaus-Michael Kühne mit Anfang 20 im Logistikunternehmen Kühne und Nagel, was sein Großvater 1890 mitbegründet hatte. Kühne wurde schnell das prägende Gesicht des globalen Konzerns, ein Mann mit einer Vision.
14: Dass man sozusagen das Motto prägen kann, einen Brief nach Curaçao zu verladen,

0: ist genauso einfach wie eine Zementfabrik ins Innere Afrikas oder Arabiens zu verladen.
1: 1969 verlegte Kühne und Nagel seinen Sitz in die steuerlich interessante Schweiz. Klaus-Michael Kühne wurde über die Jahre zum Multimilliardär, zum zweitreichsten Mann Deutschlands. Seiner Heimatstadt Hamburg blieb er dennoch treu, gründete eine eigene Logistik-Uni, unterstützte den Bau der Elbphilharmonie finanziell und half in der Finanzkrise, die angeschlagene Hamburger Reederei Hapag-Lloyd vor der Zerschlagung zu bewahren. Den eigenen Konzern führte Kühne auch durch Krisenzeiten, brachte ihn an die Börse und machte ihn zu einem der größten Logistiker weltweit.
2: So sind wir eben sehr stolz darauf, dass wir nicht nur 125 Jahre alt geworden sind, sondern dass wir eben hier immer eine Erfolgsstory gehabt haben.
1: Doch es gibt auch ein dunkles Kapitel in der Firmengeschichte. Kühnes Vater Alfred trat bereits 1933 der NSDAP bei. Kühne und Nagel galt als nationalsozialistischer Musterbetrieb und wurde Profiteur des Holocaust durch den Transport des Hausrats ermordeter Juden. Bis zuletzt gab es keine richtige Aufarbeitung.
3: Wir sind der Meinung, dass wir nicht die einzigen Betroffenen waren, sondern dass es viele andere gab, dass das die allgemeinen Verhältnisse waren während des Dritten Reiches und dass man da uns nicht einseitig mit identifizieren sollte.
1: Zuletzt sorgte Kühne mit einem Kulturgeschenk an Hamburg für Aufsehen. Eine neue Oper von 330 Millionen Euro war die Rede. Den Hamburgern bleibt Klaus-Michael Kühne als streitbarer Weltbürger und Mäzen in Erinnerung.
4: Ein Reisebus mit 54 Schülerinnen und Schülern aus Schleswig-Holstein ist am frühen Morgen in den Niederlanden verunglückt. 15 Menschen wurden verletzt, einige von ihnen schwer, so die Polizei. Der Unfall ereignete sich auf der A28 bei Zwolle. Nach Polizeiangaben kollidierte der Bus mit einem Lieferwagen und geriet auf die Gegenfahrbahn. Die Reisegruppe aus Schönberg an der Ostsee musste über das Dach befreit werden. Die Verletzten kamen ins Krankenhaus. Die Jugendlichen und 4 Lehrkräfte waren auf Studienfahrt nach Paris. Göttingen, vor 2 Monaten. 2 verfeindete Großfamilien geraten in einen Streit und dabei wird ein Polizist schwer verletzt. Die niedersächsische Innenministerin Behrens spricht danach von Clankriminalität und einem Angriff auf die Demokratie. Dieser Vorfall wird in das Lagebild zur Clankriminalität 2026 einfließen. Heute zog die Ministerin das Fazit für das vergangene Jahr mit rückläufigen Zahlen.
5: Knapp 2700 Straftaten haben die niedersächsischen Behörden 2025 unter dem Stichwort Clankriminalität registriert. 14% weniger als im Vorjahr. Trotzdem scheint das Thema in der Öffentlichkeit groß.
6: Das liegt daran, dass natürlich Clankriminalität zwar ganz, ganz wenige Straftaten und Fälle sind, die wir in Niedersachsen haben, aber die wir haben, sind sehr öffentlich präsent, zeichnen sich durch unfassbar hohe Gewalt aus, durch eine hohe Brutalität, durch Tumulte, durch starke Waffenaffinität.
5: Wie in Stade. Als ein Mann einen anderen Mann aus einer rivalisierenden Großfamilie mit einem Messerstich in den Kopf tötete. 2025 wird er wegen Mordes verurteilt. Insgesamt gehen die Fallzahlen aber zum 3. Mal in Folge zurück. Außerdem seien mehr als 5,3 Millionen Euro aus kriminellen Geschäften sichergestellt. Das Land müsse hierbei aber effektiver werden, sagt die Opposition.
7: Es gibt aus anderen Bundesländern gute Beispiele dafür, dass das Thema Vermögensabschöpfung dort deutlich intensiver angegangen wird. Wir haben uns das in Bayern angeschaut, die eben auch im außereuropäischen Ausland abgeschöpft haben.
5: Der Begriff Clankriminalität ist umstritten. Menschen würden wegen ihrer Herkunft stigmatisiert.
8: Selbst wenn sie zu einem großen Familienclan einer bestimmten Herkunft gehören, haben sie gar nichts zu befürchten, wenn sie sich rechtstreu verhalten.
5: Trotz sinkender Fallzahlen fordert die Gewerkschaft der Polizei, die Ressourcen weiter zu stärken.
4: Seit einer Woche ist er zurück, der Regen. Auch wenn das nicht jeden Menschen freut, die Natur braucht das Wasser ganz dringend. Die Ernte fällt dieses Jahr laut Bauernverband trotzdem durchwachsen aus. Denn was bisher runtergekommen ist, hat nicht viel daran geändert, dass die Böden immer noch zu trocken sind und sich die Landwirte was überlegen müssen.
9: Die Böden in Schleswig-Holstein, vielerorts staubtrocken. So wie hier auf den Feldern von Landwirt Mojeng in Grömitz-Lenzte.
10: Wir haben seit vielen Monaten zu wenig Wasser. Die Böden sind insgesamt nicht nur im Oberboden ausgetrocknet, sondern auch im Unterboden.
9: Um seine Erdbeeren durch trockene Zeiten zu bringen, nutzt Landwirt Mojeng künstliche Bewässerung mit Trinkwasser und Technik. Ein Sensor meldet per App, wie viel Wasser gebraucht wird. Das läuft dann tröpfchenweise in den Boden. Eine Folie schützt zusätzlich

0: vor Verdunstung.
1: Da die natürlichen Niederschläge ausbleiben, ist es eben wichtig zu wissen, wie viel Wasser ist im Boden noch als Vorrat vorhanden und ab wann müssen wir mit der technischen Beregnung beginnen.
0: Das System ist effizient. Und trotzdem, in diesem Jahr hat er wegen der starken Trockenheit etwa 20% mehr für seine Erdbeeren gebraucht als sonst. Bei anderen Kulturen wie Getreide oder Raps sei der Aufwand für eine künstliche Bewässerung jedoch zu groß, lohne sich wirtschaftlich nicht. Hier müsste jetzt eigentlich Raps ausgesät werden.
1: Das sind also alles Dinge, die wir jetzt nach hinten hinausschieben, weil wir wissen, der Boden ist so trocken, dass es nicht zum Keimen reicht.
0: Landwirt Muyeng rechnet in diesem Jahr mit einer unterdurchschnittlichen Ernte. Für die Zukunft hofft er, dass es mehr Möglichkeiten gibt, Regenwasser zu speichern, etwa in großen Becken.
1: Der Umgang mit dem Süßwasser ist in dem Süden Europas schon ein anderer. Und da werden wir sehr viel dazulernen können. Und wir müssen diese Dinge technisch schnell umsetzen.
0: Doch dafür gibt es in Deutschland bislang hohe Auflagen.
2: Segeln mit Höchstgeschwindigkeiten, das ist der SailGP mit Foiling-Katamaranen, die fast übers Wasser fliegen. Überaus faszinierend für die Zuschauer, die dafür auf die Insel Rügen in Mecklenburg-Vorpommern gekommen waren. Dort machte die Rennserie mit Nationalteams am Wochenende Station und es zeigte sich, das Revier vor Sassnitz ist so schnell wie sonst keines.
3: Sie nennen sich die Formel 1 des Segelns. Die internationalen Crews von SailGP haben in Sassnitz wieder neue Rekorde aufgestellt. Vor insgesamt rund 15.000 Zuschauern an der Ostsee.
4: Fabelhafte Boote und diese Geschwindigkeit unglaublich.
5: Wir sind letztes Jahr zufällig auf unserem Rügenurlaub hier über das Event gestolpert, haben gesagt, nächstes Jahr fahren wir auf jeden Fall wieder hin.
6: Ist einfach geil. Die Fete ist geil, die Leute sind alle gut drauf, macht einfach Spaß.
3: SailGP macht Station auf allen Kontinenten. In Sassnitz fehlen bislang Sponsoren, sodass die Liga mit den Rennen selbst Verlust macht. Die Landesregierung unterstützt mit knapp 400.000 Euro.
7: 13, 14 Teams aus der ganzen Welt. Ich glaube, das ist auch insofern ein ganz, ganz positiv angelegtes Investment. Und wir haben auch, das merken wir ja auch, den ein oder anderen Wirtschaftskontakt, den wir hierher ziehen.
3: Das deutsche Team hat am Wochenende 2 von 5 Rennen gewonnen und landet damit in der Gesamtwertung auf Platz 7. Sassnitz hatte trotzdem Glück mit super Wind.
8: Es bekommt den Ruf als das schnellste Revier der Welt. Es ist auf jeden Fall offensichtlich, dass wir hier zweimal den Speedrekord aufgestellt haben. Letztes Jahr und dieses Jahr. Und jetzt ist er wieder in Sassnitz. Und er ist wahrscheinlich auch relativ schwer zu schlagen.
3: Den neuen Weltrekord stellen die Franzosen auf. 107,6 Kilometer pro Stunde. In einem Jahr kommen die Segler wieder. Und es wird schon über Verträge bis 2030 verhandelt.
2: Was hat Jeddelo 2, was Jeddelo 1 nicht hat? Eine Pokalsensation. Die Viertligisten aus dem niedersächsischen Dorf haben im DFB-Pokal völlig überraschend den Zweitligisten Heidenheim rausgeworfen. Und zwar deutlich mit 5:2. Jeddelo 2 ist übrigens nicht die Reservemannschaft, wie man vermuten könnte, sondern ein eigenes Dorf, aber gleich um die Ecke von Jeddelo 1. Heute trafen sich die Helden aus der 2 wieder und waren nicht nur vom Fußballspielen noch ganz schön mitgenommen.
9: Die Augen klein nach einer kurzen Nacht. Jeddelos Pokalhelden am Tag nach der Pokalsensation.
10: Ja, wir waren gestern noch hier am Goldenen Anker hier in Jeddelo mit der Mannschaft, mit den Fans immer unterwegs. Wurde ein bisschen länger gefeiert, sagen wir es mal so, auch auf dem Sonntag. Deswegen ist der ein oder andere, glaube ich, heute Morgen schwer aus dem Bett gekommen.
9: Gestern mag Heidenheims Trainer Frank Schmidt seinen Augen kaum trauen. Jeddelo 2 führt seine Zweitligisten phasenweise vor. Der Regionalligist schießt sage und schreibe 5 Treffer. Den schönsten erzielt Haris Siseni. Dabei war der Stürmer erst kurz zuvor aus Drochtersen Assel nach Jeddelo gewechselt.
11: Ich bin jetzt seit 3 Tagen hier, habe einmal richtig mittrainiert. Und dass es jetzt so läuft in so einem Highlight-Spiel, ist natürlich überragend.
9: Der Neuzugang erzielt sogar einen Doppelpack, wird Man of the Match. Ein teurer Einstand.
11: Ja, ich kann 3-4 Mal ausgeben, das ist gar kein Problem. Also nach so einem Tag gebe ich sehr, sehr gerne aus.
9: Die Party startet gestern direkt nach dem Schlusspfiff. Jeddelo 2 schreibt in Oldenburg Fußballgeschichte und freut sich jetzt schon auf den nächsten großen Gegner im DFB-Pokal.
12: Wir freuen uns natürlich, wenn ein großes Los kommt. Wir mal das Stadion voll machen können, viele Fans dabei sind. Aber ich glaube, uns in der zweiten Runde ist es jetzt erstmal egal. Wir sind überglücklich, dass wir es geschafft haben, schon eine Runde zu überstehen. Und von daher kann jetzt kommen, wer will.
9: Dann wartet vermutlich die nächste kurze Nacht in Jeddelo 2.
2: In Jedelo 2 scheint heute also in jedem Fall die Sonne und morgen auch hier in Glücksburg und dann auch im restlichen Norden. Gucken wir zunächst auf die kommende Nacht. Da ist der Himmel fast überall wolkenlos. Morgen wird es am Tage ganz ähnlich. Wolken gibt es nur wenige. Und die Sonne ist wieder zurück. In der Nacht liegen die Temperaturen bei 13 bis 9 Grad. Am Tag geht es rauf auf 24 bis 28 Grad. Und die weiteren Aussichten: am Mittwoch viele Wolken, nur zeitweise Sonne bei 24 bis 26 Grad. Am Donnerstag dann sogar wieder bis zu 32 Grad. Das war NDR Info. Hier geht's weiter mit Wer weiß denn sowas. Viel Spaß und wir sind um 17 Uhr wieder für Sie da. Bis dahin, tschüss.
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22: Heute bei Wer weiß denn sowas? Raphael Andromes im Team mit Bernhard Hoecker. Und sie spielen gegen Daniel Hope und Elton. Das Musikerinnen-Musiker-Duell. Es geht los. Herzlich willkommen, meine Damen und Herren. Danke fürs Einschalten. Schön, dass Sie wieder mit dabei sind. Wir erwarten eine sehr, sehr interessante, unterhaltsame und informative Sendung, so wie Sie das von uns gewohnt sind, mit unseren heutigen Gästen zum ersten Mal bei uns. Raphael Andromes, herzlich willkommen. Schön, dass du dabei bist. Eine großartige Musikerin, Cellistin, schon als Solistin mit vielen fantastischen Orchestern gespielt. Und viele Preise schon gewonnen. Und du hast dich sehr früh fürs Cello entschieden. Oder hat sich das Cello dich ausgesucht? Da gab es ja eine gewisse familiäre Vorbelastung.
23: Ich habe mich in das Cello verliebt. Obwohl meine Eltern beide Cellisten sind, war ich es diejenige, die gesagt hat, ich will es unbedingt jetzt lernen.
22: Und du warst, glaube ich, gerade 4 Jahre alt, ne, als du angefangen hast. Und da ist ja sozusagen, gibt es Kinder-Cellos, also kleinere?
23: Selbstverständlich habe ich nicht auf dem Cello, was ich später auch noch vielleicht auspacken werde, angefangen, sondern auf einem, was ungefähr so groß ist wie die Geige von Daniel Hope da drüben.
22: diese Entscheidung, hattest du, oder gibt es auch andere Instrumente, die du noch spielst neben dem Cello?
23: Ich habe mit Klavier auch angefangen, zwischenzeitlich versucht, Geige zu lernen, aber da wollte ich gleich Tschaikowski Violinkonzert spielen können. Okay. Das ging nicht so schnell, dann bin ich beim Cello geblieben.
22: Okay. Ein tolles Instrument.
23: Dankeschön. Ja.
22: Schön, dass du heute Abend bei uns bist, wir freuen uns sehr. Hören nachher noch von euch beiden ein tolles Stück. Das neue Album Fam ist draußen. Im Sommer wirst du damit auf Tour sein. Heute Abend hier bei uns zum ersten Mal. Raphael Andromes im Team mit Bernhard. Und Daniel Hope, meine Damen und Herren. Einer der ganz fantastischen Geiger, aber nicht nur das. Du bist auch Autor, du bist absolut passionierter klassischer Musikexperte, erklärst den Menschen, worum es in der Musik geht. Bist auch im Radio ab und an zu hören, moderierst da hier und da. Ja? Und das verbindet euch. Du warst auch gerade 4, als du mit der Geige begonnen hast.
24: War ich auch. Ich wollte das unbedingt machen. Ich kam zwar nicht aus einer musikalischen Familie, aber es hat mich einfach fasziniert und gepackt. Und ich habe 2 Stricknadeln genommen und bin also wild drauf gespielt. Und meine Eltern haben gesagt, ich glaube, wir müssen irgendwas unternehmen.
22: Warum ausgerechnet die Geige? Also gerade als Kind steht einem ja die Welt offen und da hätte man ja viele Möglichkeiten gehabt.
24: Es war zwischen Fußballer und Geige. Mhm. Aber ich hatte das große Glück, in der Nähe von einem großen Geiger groß zu werden, Yehudi Menuhin. Mhm. Meine Mutter hat für ihn gearbeitet und hat uns mitgenommen und überall waren Geigen. Mhm. Und deshalb, ich habe mich einfach verliebt.
22: Mhm. Schön. Ja. Wir freuen uns sehr, dass du heute Abend hier bist.
24: Danke.
22: Auch bei dir ist gerade das neue Album rausgekommen. Dance heißt es. Wir haben dich ja, du warst ja gerade auch bei Klein gegen Groß zu Gast und da haben wir dich ja auch gesehen. Heute Abend in einer besonderen Kombination, später noch mit Raffaella.
24: Ja.
22: Freuen wir uns drauf.
24: Freue mich sehr.
22: Ein musikalisches Highlight wird folgen. Viel Spaß mit Elton. Und wie gewohnt bekommen Sie von uns ja immer spannende Informationen zum Weitererzählen. Wussten Sie eigentlich, dass in diesem Jahr 2024 knapp die Hälfte der Weltbevölkerung aufgerufen ist, wählen zu gehen? Es ist also tatsächlich ein super Wahljahr 2024. So viele Wahlen, die überall stattfinden. Hälfte der Weltbevölkerung. Geht in diesem Jahr hoffentlich irgendwo zu einer Wahl. Wir schauen auf die Publikumsverteilung. Hinter Raffaella und Bernhard sitzen 56 Zuschauerinnen und Zuschauer. Hinter Daniel Hope und Elton 67.
0: Heißt, wir dürfen anfangen.
22: Und damit schauen wir auf die heutigen 12 Kategorien. Hier ist die Wand. 12 Kategorien heute sind Obst und Gemüse, Schönheit, Europa, Schlagzeilen, Sprachen, tierisch-tierisch, das Fragezeichen, Trick 17, damals, andere Länder, andere Sitten, Chemie und Fachbegriffe. Team Elton hat mehr Zuschauerinnen und Zuschauer hinter sich, darf also beginnen. Jede richtige Antwort 500 Euro. Beide Teams haben einen Publikumsjoker.
1: Also wie gesagt, such dir irgendwas aus. Ich bin mit allen...
24: Ich würde sagen, damals.
1: Damals, ja.
22: Starten wir mit damals, die erste Kategorie. Und das ist die erste Frage der heutigen Sendung. Was machte der florentinische Herrscher Piero de Medici, als er 1494 in Florenz überraschenderweise anfing, als es in Florenz anfing, zu schneien? A. Er verpasste Papst Alexander dem VI. Ein Veilchen mit einem Schneeball. B. Er verließ aus Angst vor nassen Füßen 28 Tage lang nicht das Haus. Oder C. Er beauftragte Michelangelo, einen Schneemann zu bauen. So, Piero de Medici.
1: Also, Angst, das Haus nicht zu verlassen. Finde ich auch erstmal ganz gut. Ich würde erstmal C, glaube ich, ausschließen. Michelangelo.
24: Schneemann zu bauen.
1: Anrufen. Ach nee, ging ja gar nicht. Nee, sag mal, kannst du mir einen Schneemann bauen? Also C würde ich erstmal...
24: Würde ich auch machen, ja.
1: Okay. A ist natürlich auch sehr, sehr... Also ein per Zufall. Ne? Dann müssen beide aufeinandertreffen. Es schneit überraschenderweise. Und dann macht er einen Schneeball und verbringt ein Veilchen. Wahrscheinlich ist es B. Wir nehmen mal B.
22: Gut. Erste Antwort.
4: Der Winter Anfang des Jahres 1494 war für die italienische Stadt Florenz ungewöhnlich kalt. Im Januar zog sogar ein unerwarteter Schneesturm auf, der die Stadt mit weißen Schneemassen bedeckte. Der damalige florentinische Herrscher Piero de Medici hatte daraufhin einen Einfall. Er beauftragte den jungen aufstrebenden Künstler Michelangelo, in dem schneebedeckten Hof der Medici-Familie einen Schneemann zu bauen. Die als wunderschön beschriebene Schneeskulptur Michelangelos schmolz allerdings nach nur wenigen Tagen wieder.
22: Die erste Frage. Es bleibt erstmal bei 0 Euro.
1: Das ist halt diese Sendung.
22: Wie möchtet ihr starten?
23: Trick 17.
22: Michelangelo ist raus. Ein Druckluftkompressor lässt sich zweckentfremden, um in Sekundenschnelle A. einen ausgetrockneten Pinsel von Farbe zu befreien, B. die Schale einer Mandarine zu lösen oder C. Permanentmarker von einem Holztisch zu entfernen.
23: Ja, ich habe gehört, du bist mit Wissenschaft gut.
7: Ja, das ist ja nicht, das ist ja Handwerk.
23: Ja.
7: Jetzt ist es so, ich habe einen Druckluftkompressor bei mir im Keller an der Wand hängen.
23: Da hast du schon mal einen Vorteil mir gegenüber.
7: Ja, zum Reinigen der Geräte.
23: Also dann würde man ja eigentlich auf A tippen.
7: Als ich das gelesen habe, dachte ich, das ist eine geile Idee, weil ich habe ganz oft das Problem, dass ich Pinsel habe, die wegen irgendwas hart sind.
23: Ja.
7: Und da kommt echt eine Menge Bums raus.
23: Mhm. Genau.
7: Also, du kriegst damit auch die Schale einer Mandarine gelöst, aber ich glaube, damit kriegst du die... Also, das muss ich mal ausprobieren. Steck sie da vorne und so...
23: Vor allem müsste man erstmal so reinschneiden, damit, ja, oder?
3: Und dann die ist
23: Mandarine
3: die,
23: dann, ja.
3: Dann ist die, die Schale der Mandarine ist gelöst, aber die Mandarine auch. Also, da wäre eher eine Luftpumpe, die so vom permanent Marker von einem Holztisch zu entfernen. Nee, das ist ja verbunden, ja, mit den Fasern.
23: Eigentlich rein logisch A.
3: A, ja? Ne? Wir sind bei A.
23: Bauchgefühl,
3: ja. Ja, Bauchgefühl und A logisch, und logisch A.
5: Ich kann mir vorstellen, dich lässt man doch gar nicht in die Nähe eines Druckluftkompressors. Das ist doch viel zu gefährlich.
23: Ja, auf mich muss man auf jeden Fall gut aufpassen. Aber ja, ich schaffe das auch selber. Mhm.
5: Sehr gut.
4: Ein Druckluftkompressor lässt sich zweckentfremden, um Mandarinen sekundenschnell zu schälen. Dafür wird das Kompressorventil vorsichtig in die Schale gesteckt. Wird dann mit Druck Luft aus dem Kompressor gelassen, löst der Luftdruck die Schale von der Frucht. Die Schale kann dann einfach abgezogen und die Frucht verzehrt werden.
3: Ja, ja, aber ich rate davon ab.
22: Aber es funktioniert.
23: Ich sag doch mal,
22: während die anderen beiden Antwortmöglichkeiten nicht funktionieren.
3: Ich rate davon ab.
22: Es bleibt erstmal bei 0 Euro auch bei euch.
24: Ja.
22: Aber jetzt.
24: Ja, ja.
3: Aber wie gesagt, nochmal, ich will dich nicht beeinflussen.
24: Nee, nee, also. Europa.
3: Europa, ja.
22: Welche neuen Richtlinien für Parmaschinken hat die EU-Kommission im Oktober 2023 erlassen?
3: Okay.
22: A. Die Haltbarkeit von geschnittenem Parmaschinken verkürzt sich. B. QR-Codes auf den Verpackungen liefern Infos zur Produktqualität. Oder C. Die Mindestreifezeit erhöht sich von 12 auf 14 Monate.
3: Die EU-Kommission. Parmaschinken.
22: Als ob du ihn noch nie gegessen hast.
3: Doch. Natürlich habe ich Parmaschinken gegessen.
22: Schon ein paar Mal.
3: Ich würde B erstmal nach hinten schieben. Nicht ausschließen, aber nach hinten schieben. Die Mindestreifezeit erhöht sich von 12 auf 14 Monate. Warum soll denn das die EU-Kommission bestimmen? Das machen doch, wenn die Bauern oder die, die das herstellen, die sagen doch, Moment mal, ich glaube, es ist besser, wenn das 14 Monate, also warum sollte der Politiker entscheiden?
24: Ja.
3: Dann bleibt eigentlich nur
24: doch
3: A
24: die
3: übrig.
24: Dann.
3: Kann ich mir sogar vorstellen, weil ein kompakter Schinken, da kommen nicht so viele Bakterien ran, aber wenn der geschnitten ist, ist er ja auch offen und wird wahrscheinlich dann schneller schlecht. Aber
22: wenn du jetzt irgendwo einen Auftritt hast, Daniel, und fragt ja sicher der eine oder andere Veranstalter auch mal, womit können wir Ihnen eine Freude machen, Herr Hoop, was dürfen wir Ihnen hinstellen? Gibt es da irgendwas, wo du sagst, dann worüber freue ich mich?
24: Och, also vom Konzert meistens ist es Obst, Bananen, alles, was ein bisschen Energie bringt. Mhm. Ich mag zwar ein paar Mal Schinken, aber ich bin nicht so der Experte, was das angeht. Aber ich tendiere zu sagen, also QR-Codes glaube ich nicht. Das ist
3: zu kompliziert. Ich will ja sofort sehen, ist das gut oder nicht. Warum soll ich da noch Sachen rausholen?
24: Ja, und ich wäre auch für A.
3: Ja?
24: Ja.
3: Wir versuchen es nochmal mit A.
22: Okay, Antwort A.
3: Gott.
4: Parma-Schinken ist eine geschützte Ursprungsbezeichnung der Europäischen Union, die nur für Schinken aus der Region Parma in Italien gilt, die bestimmte Qualitätsstandards erfüllen. Im Oktober 2023 erhielt der Verband der Parma-Schinkenhersteller die Genehmigung der EU-Kommission für Änderungen in der Produktionsspezifikation. Darunter eine Verlängerung des Mindesthaltbarkeitsdatums für vorgeschnittenen Parma-Schinken. Eine weitere Neuerung betrifft die Mindestreifezeit, die von 12 auf 14 Monate erhöht wird.
22: Ihr nehmt auf jeden Fall was mit heute schon mal, das steht schon mal fest. Aber wir haben noch so viele Fragen.
3: Schönheit.
23: Es ist stressiger als ein Konzert, oder?
24: Nee.
23: Also, es ist wirklich furchtbar. Ich weiß nicht, wie ihr das aushaltet, ihr beide.
3: Ja, gar nicht. Schau uns doch mal an.
23: So viel Adrenalin und Cortisolausstoß.
3: Stressiger als ein Konzert? Hast du ja nicht in ein Konzert gehen müssen. Ich war so nervös.
23: Ihr kriegt Routine und wir kriegen Routine und so, aber uff.
3: Wir machen das, seit wir vier sind.
22: Okay. Die Frage aus der Kategorie Schönheit. Ursprünglich wurde transparenter Lipgloss A. beim Synchronschwimmen als Haargel verwendet, B. für das Make-up in Schwarz-Weiß-Filmen erfunden oder C. als Mittel zur Sichtbarmachung von Fingerabdrücken entwickelt.
3: Also, fangen wir mal an. B. für das Make-up in Schwarz-Weiß-Filmen erfunden.
0: Da sind die Lippen, glaube ich, grün geschminkt worden, weil sie in Schwarz-Weiß dann roter aussehen. Hm. Weil es ja keine Farben hat. Da hat man andere Farben benutzt, weil sie im Schwarz-Weiß den Kontrast besser darstellen, dass man das eher für diese Farben halten kann.
23: Was ich mich jetzt frage, also es ist wahrscheinlich eine sehr dumme Frage, aber braucht man Haargel beim Synchronspiel?
0: Oh ja. Ja? Also weil sonst haben die mit ihren Haaren, liegen die da so überall rum. Die bauen die zusammen und alles. Und ich kann mir auch vorstellen, dass sie das vielleicht auch reinmachen, damit es glatter ist und weniger Wasserwiderstand hat. Also damit es halt nicht die Zöpfe und Dutz und was, die sich da bauen.
23: Sichtbarmachung von Fingerabdrücken.
0: Aber wenn es transparent ist, würde man da nicht, man nimmt doch Pulver, so Magnetpulver oder ganz feines Pulver.
23: Ja.
0: Sind wir bei A. Wieder. Aber wenn wir waren uns eben schon sicher und das ist gut gelaufen, dann lass uns doch wieder an.
23: Ja, genau. Es läuft dann genauso gut wie bei den anderen. Ja, genau. Solange es so gut läuft wie bei den anderen, ist wunderbar.
0: Oh Gott.
4: Die Zeiten des Schwarz-Weiß-Films Anfang des 20. Jahrhunderts stellten eine große Herausforderung für die Filmindustrie dar. Nicht alle Farben ließen sich gut in Schwarz-Weiß abbilden. Das war auch ein Problem für Maskenbildner. Viele der damals verfügbaren Lippenprodukte wirkten zu matt oder dunkel. Der polnisch-amerikanische Star-Maskenbildner Maximilian Faktorowicz erfand 1928 den Lipgloss, ursprünglich als transparent glänzende Lippenpomade, die sich bestens für Schwarz-Weiß-Filme eignete.
22: Du willst zu grün. Es bleibt erstmal bei 0 Euro.
0: Gib mir ein bisschen
6: Sprachen vielleicht.
22: Ja? Sein Kopf an Kopf rennen bisher.
6: Ja, auch gut. Oder Schlagzeilen, weiß nicht.
0: Schlagzeilen ist sehr, sehr speziell.
6: Ja, okay.
0: Aber wir nehmen mal Sprachen. Finde ich interessant.
22: Sogenannte Tonsprachen. Werden vor allem in feuchten Klimazonen gesprochen. B, wurden ausschließlich über Inschriften auf Tongefäßen überliefert. Oder C, verzichten auf Vokale.
0: Hat auch nicht viel geholfen, mein Aussuchen. Tonsprachen. Also ich würde erstmal, obwohl dann ist es wahrscheinlich das, ich finde B sehr merkwürdig, weil es Tonsprache heißt, auf Tongefäßen. Ich finde B ein bisschen merkwürdig.
6: Ich finde C könnte was werden.
0: Ja, ne?
6: Tonsprache, das quasi fließt, das was mit, also wenn ich jetzt musikalisch denke.
0: Ja.
6: Aber.
0: Also ich bin da, so wie bei dir, diese klassische Afrikan, Maasai, die machen doch immer so Klockgeräusche, wenn sie sprechen.
6: Ja, Rosa und so.
0: Ja. Ist das denn vielleicht eine Tonsprache? Das sind wenig Vokale, sondern die machen halt diese Klickgeräusche und Schnalzgeräusche. Deswegen wäre ich dann auch bei C. Und nochmal ganz kurz, Steppe, Wüste ist nicht eine feuchte Klimazone, ne? Nicht, dass wir uns da jetzt verfahren. Nee, das ist eher eine trockene Klimazone.
6: Ja.
0: Also sind wir bei C.
6: Ich wäre für C.
0: Komm, irgendwann muss es ja auch mal richtig sein. Wir sind beide für. Wir sind uns zumindest immer einig. Das ist schon mal schön.
6: Oder?
0: Wir nehmen C.
22: Gut.
4: Tonsprachen zeichnen sich dadurch aus, dass sich die Bedeutungen von Wörtern je nach Betonung ändern. Dazu gehören zum Beispiel Chinesisch oder Vietnamesisch. Die präzise Steuerung der Stimme in Intonation und Lautstärke wird durch trockene Stimmbänder erschwert, da sie da nicht ausreichend geölt sind. Demzufolge teilen viele Forschende die Ansicht, dass sich Tonsprachen vor allem in feuchten Klimazonen entwickelt haben, während Wüsten und Gebiete mit kalter, trockener Luft deren Ausbreitung eingrenzten.
0: Schon wieder das, was wir ausgeschlossen haben.
22: Aber ich glaube, da hätte auch das Publikum nicht helfen können, oder?
6: Das ja, wir nehmen jetzt immer das, was wir ausschließen.
0: Wir nehmen jetzt immer das, was wir ausschließen. So.
22: Aber jetzt, ich habe ein gutes Gefühl.
0: Fachbegriffe.
22: Fach.
23: Oder andere Länder.
0: Nächstes, genau.
22: Wer unter einer sogenannten Cyberchondrie leidet? A. Meidet soziale Netzwerke. B. Recherchiert seine Krankheitssymptome stundenlang im Internet. Oder C. Ändert seine Passwörter täglich aus Sorge, gehackt zu werden. Cyberchondrie.
0: Wenn jemand
23: Hypochondrie
0: hat, genau, dann ist der
23: überkrankhaft. Ja.
0: Krankhaft.
23: Ja. Dann hat er fürchterlich Angst, krank zu werden die ganze
0: Zeit. Das heißt
23: alles,
0: aber,
23: alles, was er hört, überträgt er auf sich.
0: Das heißt aber, Hyper ist drüber und Chondros oder was
23: auch immer griechisch steht für Krankheit. Und deshalb habe ich wahrscheinlich jetzt an B gedacht. Aber es ist wahrscheinlich ein False Friend.
0: Nein.
23: Wahrscheinlich ein, doch.
0: Es ist auf jeden Fall keine Phobie. Wenn es eine Cyberphobie wäre, dann würde er soziale Netzwerke meinen. Also A schließen wir beide aus.
23: Ja.
0: So.
23: Es gibt ja schon diese
0: Menschen, anderes,
23: die so Angst haben, dass sie jeden Tag das Passwort ändern.
0: Also ich war sofort bei C.
23: Ja.
0: Weil ich B so naheliegend fand.
23: Ja.
0: Jetzt ist nur
23: und
0: die Frage,
23: ich fand B so naheliegend, daher bin ich jetzt bei C.
0: Das heißt, wir sind beide bei C.
23: Ja.
0: Sollen wir sie dann nicht nehmen?
23: Dann nehmen wir die C. Wir nehmen die C.
0: Wir nehmen C.
22: Ein hohes C. Ein hohes C, bitte. Herr Kapellmeister.
0: Freigestrichen.
4: Cyberchondrie ist eine Wortneuschöpfung aus der Vorsilbe Cyber für Internetnutzung und Hypochondrie für Krankheitsangst. Wer darunter leidet, ist der festen Überzeugung, eine schlimme Krankheit zu haben, ohne je eine ärztliche Diagnose erhalten zu haben. Die Betroffenen achten dabei ständig auf Veränderungen am eigenen Körper und recherchieren stundenlang ihre Krankheitssymptome im Internet, wobei unzählige und teils unseriöse Informationen diese Ängste oft noch verstärken.
22: Hi, hi, hi.
0: Mein erster Gedanke.
22: Raffaella, Daniel, ich glaube, das ist ein guter Moment, eine kleine Zäsur zu machen, ein bisschen Unterhaltung in die Sendung zu bringen. Vielleicht brauchen wir jetzt etwas Musik. Das wäre ein guter Moment. Wir brauchen jetzt etwas Musik. Raffaella, das ist genau, nicht, dass ich es mir gewünscht hätte, dass es so läuft, aber ein Glück habt ihr was vorbereitet. Raffaella Gomez und Daniel Hope mit einem Concon.

0: Rafaela Gomez und Daniel Hope. Mit dem Konkon. Vielen, vielen Dank. So, bitteschön. Mehr von dieser fantastischen Musik auf dem aktuellen Album Fun von Rafaela Gomez und auf dem neuen Album von Daniel Hope, Dance heißt es.
1: Viel besser.
0: So, jetzt.
2: Nur mal ganz kurz.
0: Zweite Halbzeit.
2: Bis jetzt konntet ihr doch unsere Fragen auch eher beantworten. Ne? Und wir konnten, wie wäre es, ihr sucht jetzt für uns aus und wir suchen dann für euch aus.
3: Okay.
0: Nein.
3: Dann
4: ihr nehmt die Schlagzeilen. Nein.
3: Schlagzeilen.
2: Wir nehmen Schlagzeilen.
0: Wir machen das. Was sorgte im Januar 2024 bei einem Fußballspiel zwischen dem FC Brentford und den Wolverhampton Wanderers für Verwirrung? A. In der 68. Minute wälzte sich das gesamte Team Brentford über den Rasen. B. Der Schiedsrichter zeigte eine rote Karte, die rund war. Oder C. Die Zeit auf der Anzeigetafel verging langsamer als in Wirklichkeit.
2: Ja, puh. Okay.
0: Daniel, wie sieht es bei dir mit Fußball aus? Gibt es da eine Begeisterung?
5: Ja, also große Begeisterung. Aber
0: für welchen Verein?
5: Wolverhampton Wanderers nicht so sehr.
0: Okay. Kennen wir nicht. Was ist dein Verein?
5: Also Arsenal. Ich bin in London groß geworden und in Nord-London. Und da ist es entweder Spurs oder Arsenal. Und dafür also ist es geblieben bis heute eigentlich.
0: Aber die beiden Vereine sagen dir auf jeden Fall.
5: Ja.
2: So, das Ding ist, pass auf, wir wollten ja eigentlich nehmen, das, was wir ausschließen. Was würdest du ausschließen?
5: Ich würde ausschließen, eine rote Karte, die rund war.
2: Okay.
5: Oder?
2: Also. Ja, das, was kann da das, es kann da vielleicht hatte der irgendwie seine rote Karte vergessen und dann irgendwas und anderes
5: irgendwas
2: benutzt,
5: ja,
2: was rot war und rund. Aber okay, B ist komisch. Ich finde C auch komisch.
5: Ich finde aber A auch komisch.
0: Dann ist das vielleicht eine gute Publikumsfrage.
5: Ja, genau.
2: Da wir beide B ausschließen,
5: wird es B sein.
2: Würde ich dann tatsächlich B nehmen, wenn keiner aufsteht und das nicht weiß?
5: Wir waren uns immer einig.
2: Ja.
5: Oder auch wenn wir verlieren.
2: Auch wenn wir verlieren, sind wir uns einig.
0: Ja, gut.
2: Ja.
0: Publikum.
2: Oh, Entschuldigung.
0: Entschuldigung.
2: Oh. Das scheint sich einer ja sehr sicher zu sein.
5: Oder?
0: Oha. Jetzt bin ich aber gespannt. Hallo.
6: Hallo Kai, Wolfgang.
0: Du? Woher kommst du, Wolfgang?
6: Ich komme aus Marlow. Blankenfelde-Marlow, südlich von Berlin.
0: Mhm. Mit wem bist du hier, Wolfgang?
6: Mit meinem Liebling Sabine.
0: Oh, wie schön. Schön, Wolfgang. Und du bist großer Fußballfan?
6: Nein. Okay. Aber ich habe es zufälligerweise gehört, kann mich jetzt hier auch mächtig blamieren. Aber ist das, was ihr ausgeschlossen habt, die rote, runde Karte.
0: Mhm. Und wo hast du es gehört?
6: Ach, Mann, Internet ist so groß. Mhm. Ich bin mir ziemlich sicher, aber kann mich jetzt mächtig blamieren.
0: Okay, also
2: im Moment, wir sind alle auf Null, da kann sich im Moment gar keiner
5: nicht verlieren.
0: Also ich weiß nur, dass es da ja irgendeine Geschichte mit der blauen Karte gab in der Premier League. Da ist doch irgendwas geplant.
6: Das ist wohl neu.
0: Ja. Okay, aber du hast dich ja für B entschieden.
7: Am 5. Januar 2024 sorgte eine Szene bei einem englischen FA Cup-Spiel zwischen dem FC Brentford und den Wolverhampton Wanderers für Verwirrung. In der 9. Minute wurde das Pokalspiel durch ein Foul von Wolverhampton-Spieler Joao Gomez an Christian Nørgaard unterbrochen. Der Schiedsrichter Tony Harrington zeigte sofort rot, in Form einer runden roten Karte. Die runde Form ist zulässig und wurde ursprünglich eingeführt, um die rote Karte bei einer Farbsehschwäche besser von der eckigen gelben Karte unterscheiden zu können.
0: Na endlich! Vielen Dank, an dir lag es definitiv nicht. Grüße nach Marlow, die ersten 500 Euro.
2: So, Elton, was nehmen wir?
0: Jetzt habt ihr gesehen, wie es geht.
2: Ja. Ihr bekommt tierisch-tierisch.
3: Tierisch-tierisch.
0: Oh Gott. Welche Folge hat der Klimawandel für die in Argentinien lebenden Riesen-Kielschwanz-Leguane?
2: Die heißen Flensburg-Schwanz-Leguane.
0: A. Sie sind weniger anspruchsvoll in ihrer Partnerwahl. B. Sie halten einen Sommerschlaf. Oder C. Sie regulieren ihre Körpertemperatur über ihre Zunge.
2: Also,
4: wir müssen das jetzt mal anders aufbauen. Also, wir müssen erst mal genau diese Frage anschauen. Wir waren bisher zu sehr bei den Antworten. Wir müssen jetzt mal die Frage anschauen.
2: Machen wir. Klimawandel heißt, es wird wärmer. Was passiert dann in Argentinien?
0: Es wird wärmer.
4: Es kann aber auch trockener werden. Oder, also Klimawandel heißt ja auch, dass das Klima extremer wird. Mehr Regenfälle, längere Trockenzeiten und so weiter. Ja?
2: Sie sind weniger anspruchsvoll in Ihrer Partnerwahl. Das heißt...
4: Allerdings, hier, wenn es wärmer wird, regulieren Sie vielleicht über die Zunge die Körpertemperatur.
2: Das heißt, Sie regulieren Ihre Körpertemperatur über Ihre Zunge, was Sie vorher nicht gemacht haben.
4: Machen Hunde auch.
2: Ja, aber vorher haben das Leguane nicht gemacht. Ich würde nur A ausschließen. Irgendwie so vom...
4: Ja.
2: Sie sind weniger Anspruch. Kann natürlich sein.
4: Und den Sommerschlaf würdest du auch nicht ausschließen?
2: Den würde ich auch nicht unbedingt ausschließen.
4: Weil den finde ich jetzt ein bisschen...
2: Okay, aber ist ja schon mal gut. Ja. Wenn du den also wirklich Quatsch findest, dann ist das ja schon mal gut.
4: Ja, dann machen wir C. Das war ja auch wieder meine erste Wahl eigentlich.
2: Deine erste Wahl war C, ne?
4: Ja.
2: Wir nehmen C.
4: Ja.
0: Ja? Okay.
2: Wir gehen jetzt mal auf unser Gefühl.
7: Wechselwarme Reptilien wie die argentinischen Riesen-Kielschwanz-Leguane regulieren ihre Körpertemperatur über die Umgebungstemperatur. Ideal sind 33 Grad Celsius. Forschende der Universität Córdoba beschrieben in einer Studie von 2023, dass die Leguane bereits bei wenigen Grad mehr längere Zeit Unterschlupf suchten und so weniger Kontakt zu Artgenossen hatten. Um der Hitze schneller zu entkommen, wurden sie zudem weniger anspruchsvoll in ihrer Partnerwahl, die sich sonst stärker an Körpergewicht und Farbe orientierte. Steigende Temperaturen infolge des Klimawandels könnten so zu einer eher zufälligen Partnerwahl führen.
0: Die Studie bezüglich der Partnerwahl bezieht sich aber erstmal auf die Leguane.
4: Ja.
0: Ja, es bleibt erstmal bei 0 Euro.
2: Entschuldigung, wir lassen das lieber. Wir suchen auch lieber wieder selber aus.
4: Ah ja.
0: Wir haben noch Obst- und Gemüse, Fragezeichen, andere.

0: Also, ich würde... Jetzt geht das wieder los. Was würdest du zuerst ausschließen?
1: C würde ich ausschließen.
0: Würdest C ausschließen?
1: Also, kann ich mir nicht vorstellen. Wo alles so korrekt, politisch korrekt ist in Amerika, dass man dann auch an dem Tag, was heilig ist für die Familien... Aber... You never know.
0: Ja.
1: Und A ist eine nette Idee, aber ich finde das eine ein bisschen...
0: Ja, dann musst du dich, dann rufst du erstmal an, dich zu registrieren. Wir haben noch einen Platz frei für heute Abend. Und dann ist es, nee, A finde ich auch sehr merkwürdig. Das heißt, du meinst B, weil das muss ja zubereitet werden und ein Truthahn braucht ja auch ein bisschen länger im Backofen, dass man dann anruft.
1: Das ist eine
0: ganze
1: Kunstart eigentlich, das richtig zu vorbereiten. Ne? Kann viel schief gehen. Aber was ist, wenn du um 14.30 Uhr anrufst? Dann
0: ja, dann hast du Pech, ne? Also mich lacht ja B an, weil das ist genau die Zeit, du bereitest das vor, packst das in den Ofen. Das ist ja wie Deutschland eine Ente oder eine Gans, die musst du immer übergießen.
2: Ja, wir brauchen eine Entscheidung.
0: Ja, wir brauchen eine Entscheidung.
1: Ich würde B nehmen.
0: Jetzt sind wir bei B?
1: Ja, ja, ich glaube.
0: Wir nehmen B.
2: Nehmen wir B.
3: Am vierten Donnerstag im November wird in den USA Thanksgiving gefeiert. Wer an diesem Feiertag zwischen 8 und 14 Uhr die 1-888-674-6854 anruft, wird mit Experten des US-amerikanischen Food Safety and Inspection Service verbunden. Diese Unterbehörde dient unter anderem der Kontrolle und Überwachung von Fleisch und Fleischprodukten und beantwortet am Thanksgiving Day Fragen rund um die richtige Lagerung und Zubereitung des klassischen Thanksgiving-Gerichts, des Truthahns.
4: Ladoff. Und damit steht er bei 1.000 Euro.
5: Jetzt wissen wir es.
4: Wir können auch noch auf 1.000 Euro kommen, so ist nicht.
6: Ja. Obst und Gemüse.
0: Obst und Gemüse.
4: Heutige domestizierte Äpfel stammen ursprünglich aus der Region um die kasachische Stadt Almaty. B haben bis zu 50 Mal mehr Nährstoffe als ein Wildapfel. Oder C, sehen Urtomaten ähnlicher als Uräpfeln. Almaty.
6: Wir haben gesagt, wenn wir es nicht wirklich wissen, dann fragen wir das Publikum.
4: Ja, das wäre sicher was fürs Publikum.
0: Das was fürs Publikum?
4: Ja.
0: Okay. Also, was ist denn dein Gefühl? Okay.
6: Domestiziert heißt, sie sind jetzt heute.
0: Die wir heute im Laden
6: richtig
0: bekommen.
6: Genau. Ja. Ne?
0: Ich meine mal, irgendwas gehört zu haben, dass diese gesamten Äpfel alle aus einer Region kommen.
6: Ja.
0: Dass das nicht so schön bunt verteilt ist, wie man denkt.
6: Ja.
0: Deshalb bin ich sofort bei A. Sie haben definitiv nicht 50 Mal mehr Nährstoffe als ein Wildapfel.
6: Nein.
0: Weil die sind je nachdem groß gezüchtet und der Wildapfel ist das alles noch konzentriert. Deshalb schmeckt er ja auch nicht so gut. Und sehen Urtomaten ähnlich als Uräpfel, ist natürlich sehr lustig. Aber das eine ist in Europa und das andere ist in Amerika.
6: Ja, eigentlich sieht man das ja schon von der Frage. Domestizierte Äpfel heißt, sie sind hier heimatlich und vielleicht...
0: Ja, das, also wie gesagt, es kann sein, dass wir uns ändern, aber hier bin ich mir bei A relativ sicher. Du auch? Dann brauchen wir
4: dann
0: das
4: könnt Publikum ihr euch den Publikumszucker sparen.
0: Ja, wir haben den nämlich noch für nachher.
6: Ach, das gibt's
0: auch. Ja, wir haben ja noch Chemie.
6: Was?
0: Ja, wir kriegen noch Chemie.
6: Ja, dann brauchen wir das Publikum wahrscheinlich
0: noch. Wir brauchen das Publikum.
6: Aber es geht
0: Chemie
6: auf dich, ja, weil also ich bin.
0: Ja. Mhm. Das Publikum macht gleich Chemie. A.
4: Wir nehmen A.
3: Der heutige Kulturapfel ist eine Zuchtform, die maßgeblich vom asiatischen Wildapfel Malus siversii abstammt. Dieser hat seinen Ursprung im westlichen Teil des Tian Shan-Gebirges in der Region um die Stadt Almaty im Südosten Kasachstans, wo er auch heute noch zu finden ist. Im Laufe der Jahrhunderte wurde der Urapfel über die Seidenstraße mit weiteren Wildapfelsorten gekreuzt und domestiziert. Etwa 46% des Genoms domestizierter Äpfel sind aber noch immer auf Malus siversii zurückzuführen. Damit liegt die Wiege heutiger Äpfel in und um die Stadt Almaty, die bis 1998 Alma Ata hieß, was so viel bedeutet wie Großvater der Äpfel.
4: Und damit auch für euch die ersten 500 Euro.
1: Ja.
4: Jetzt wissen wir, wofür Almaty bekannt ist.
0: Ja, ja.

0: Wir nehmen Fragezeichen natürlich. Mhm.
1: Warum sang bei der Premiere von Die Hochzeit des Figaro an der Wiener Staatsoper im März 2023 die Sopranistin im Orchestergraben? A. Sie lieh einer zweiten Opernsängerin auf der Bühne ihre Stimme. B. Sie leidet seit Kindheitstagen an großem Lampenfieber. Oder C. Ihre 15.000 Euro teure Robe wurde kurz vor ihrem Auftritt gestohlen.
0: Das ist die Klassikfrage.
1: Jetzt hat Daniel noch mal Puls.
2: Also, es kann sein, wenn ein Sänger oder Sängerin erkrankt, dass ein sogenannten Understudy kommt und singt von woanders.
0: Ach.
2: Das ist tatsächlich so. Also Lampenfieber kann ich mir nicht vorstellen, beim besten Willen. C. Gerade in der Wiener Staatsoper, die sind so auf Zack, wenn irgendwas geklaut wird, kriegen sie sofort irgendwas anderes. Von daher, selbst wenn es geklaut wäre, kann ich mir nicht vorstellen, dass das ein Grund ist.
1: Wenn das jetzt in Zürich passiert wäre, hättest du sofort gewusst.
2: So. Mhm. Außerdem in der Wiener Staatsoper ist der Graben offen. Ich weiß es, weil ich da gespielt habe einmal.
0: Aha.
2: Ich saß bei den Wiener Philharmoniker und habe mitgespielt im Orchester. Und zwar Hochzeit des Figaro sogar, als ich Student war.
1: Na dann.
2: Also man sieht alles.
0: B fällt dann auf jeden Fall schon mal raus.
2: Ja.
0: Und wenn man auch sie sehen kann, wenn sie keine Robe hat, also dann bleibt ja nur noch A.
2: Dann würde sie irgendwas drüber. Ja, ich werfe A.
0: Ja, wir nehmen A.
2: Ja. Ja,
1: denn er hat das ja auch gut erklärt.
0: Hat er.
1: Ja. Deswegen
2: besucht.
3: Bei der Premiere von Mozarts Le Nozze di Figaro, auf Deutsch Die Hochzeit des Figaro, im März 2023 in der Wiener Staatsoper verkörperte die Sopranistin Ying Fang die Rolle der Susanna. Am Vorabend erwischte sie aber ein starker Husten, der einen gesanglichen Auftritt verhinderte. Die Zweitbesetzung Maria Nazarova hatte zwar die Gesangspassagen einstudiert, aufgrund anderer Verpflichtungen jedoch nicht die Inszenierung auf der Bühne. Letztendlich entschied sich der Regisseur dafür, Fang die Rolle auf der Bühne spielen zu lassen, während Nazarova ihr die Stimme vom Orchestergraben auslieh.
1: So, guck mal, da sind wir doch noch bei 1500 Euro. Und die letzte Frage für Raffaela und Bernhard. Der auf den Chemiker Herbert Sinner zurückgehende Sinnersche Kreis beschreibt A. die Entstehung von saurem Regen durch Schadstoffemissionen, B. alle nötigen Faktoren für einen erfolgreichen Reinigungsprozess oder C. die Umwandlung von Lebensmittel- und Gartenabfällen zu Kompost.
0: So, das haben wir genau richtig gemacht.
4: Ja.
0: Wir haben uns das Publikum aufgehoben. Ja. Für die schönste Publikumsfrage. Die, und ich habe hinten schon gehört, ja. Die freuen sich wie Bolle.
4: Also mein Großvater war ja Chemiker, aber ich habe leider trotzdem keine Ahnung.
0: Ach so, tut mir leid. So, der Sinnersche Kreis. Okay, nur ganz kurz.
1: Hast du überhaupt mal darüber nachgedacht?
0: Denk schon mal nach.
1: Hätte es einen anderen Beruf für dich gegeben? Irgendwas, was dich interessiert hätte?
4: Medizin hätte mich interessiert, aber...
1: Ja.
0: Also, nur weil, wenn keiner aufsteht, müssen wir eine Entscheidung treffen. Deshalb müssen wir einmal kurz überlegen. Die Entstehung von saurem Regen durch Schadstoffemissionen, es geht um einen Kreislauf.
4: Ja.
0: Und das kann ich mir vorstellen. Ne? Da passiert was hier und dann. Alle nötigen Faktoren für einen erfolgreichen Reinigungsprozess. Das wäre natürlich sehr lustig, passt in diese Sendung. Aber das Wort Reinigungsprozess ist zu allgemein. Die Umwandlung von Lebensmittel- und Gartenabfällen zu Kompost.
4: Also das ist jetzt...
0: Dann wäre der aber schon was älter, oder? Zumal ich A am chemischsten finde. Während dem D sehr viel auch mit noch so biologisch zu tun hat, mit Sortieren. Ja. Also ich würde A nehmen, wenn keiner aufsteht.
4: Sollen wir eh einfach
1: Im A Leben nehmen. Macht keiner alles will. Einen Sinner.
0: Ich lasse das gerade wirken, bis er so...
1: Muss man manchmal auch wirken lassen.
0: Muss man mal sagen. Ja, genau. Also, wir sind für A, aber wir würden das aufgrund der Erfahrung des heutigen Tages gerne abgeben, auch was die Verantwortung angeht.
4: Ja.

0: Grundsätzlich hättet ihr wahrscheinlich gerne jede Frage absichern lassen. Aber
1: grundsätzlich hätten wir die noch nicht mal selber beantworten wollen.
0: Wer hat schon mal was?
2: Aber das ist gut, das ist auch eine schwere Frage.
0: Von Herbert Sinner gehört.
3: Ja.
1: Ja, dann machen wir das auch alleine.
0: Nee, da will keiner.
1: Dann nehmen wir A.
0: Dann nehmen wir A.
4: In den 1950er Jahren entwickelte der deutsche Chemiker Herbert Sinner den Sinnerschen Kreis. Er umfasst die vier Schlüsselfaktoren Zeit, Mechanik, Chemie und Temperatur. Die Parameter spielen bei Reinigungsprozessen eine entscheidende Rolle. Der Kreis bleibt dabei immer geschlossen, sodass jede Veränderung eines Faktors automatisch Auswirkungen auf die anderen hat. Zum Beispiel wird beim Entfernen von Flecken durch das Auftragen von Fleckentferner und das Reiben mit einem Schwamm der Fleck behandelt. Die Dauer, die der Fleckentferner einwirkt, beeinflusst dabei die Intensität des Reibens. Die Verwendung von warmem Wasser kann die Effektivität zusätzlich steigern.
0: Was man nicht alles erfährt. Wir haben folgenden Zwischenstand vor dem Finale. Daniel Hope und Elton haben 1.500 Euro erspielt. Raffaella Gromes und Bernhard 500 Euro. Und so geht's jetzt ins Finale. Die Kategorie, aus der die heutige Masterfrage kommt, ist Prominente.
5: Es tut mir leid. Ja.
0: Also für uns ist es einfach. Beide Teams haben gesetzt. Hier ist die heutige Masterfrage. Wer wurde unter dem Namen Yorgos Kyriakos Panayotou geboren? A. George Lucas, B. George Orwell oder C. George Michael? Ihr habt 20 Sekunden. Ab jetzt!

0: Beide Teams haben ihre Antworten eingeloggt, haben Geld gesetzt. Daniel Hope und Elton haben gesetzt. 500 Euro. Ja. Raffaela Grummes und Bernhard haben gesetzt. 500 Euro. Alles. Natürlich. Kommt nicht so oft vor, dass der Bernhard sich traut, alles zu setzen.
1: Ich bin eher der Vorsichtige, aber heute lasse ich es krachen. Das läuft gut.
0: Auf welche Antworten haben die Teams getippt? Team Elton tippt auf. Antwort C. Team Bernhard tippt auf. Antwort C. George Michael, klar, ist Mitglied von Wham. Ach, Last Christmas, ein Glück. Gibt's dieses Lied?
2: No.
0: Die Mutter ist Britin. George Orwell, Schriftsteller, klar, geboren als Eric Arthur Blair. Und George Lucas, der Regisseur von Star Wars, geboren als George Walton Lucas Jr. und als Yorgos Kyriakos Panayotou kam George Michael zur Welt. Antwort C ist richtig. Und damit gewinnen Daniel Hope und Elton 2000 Euro. Und da ihr so viele seid, aber egal, es sind trotzdem immer noch für jeden von euch 29,85 €. Viel Spaß mit dem Geld. 29,85 €. Auch für unsere drei Edmund-Spieler, Edmund-Spielerinnen, die heute gewonnen haben. Herzlichen Glückwunsch sagen wir auch da. Viel Erfolg für die kommenden Auftritte, Konzerte. Danke für den Besuch. Hat großen Spaß gemacht. Raffaela Grummes, danke schön. Danke, Daniel Hope. Alles Gute. Danke an Bernhard und Elton. Viel Spaß jetzt hier noch im Ersten. Und wir sehen uns dann morgen Abend kurz vor 6 hier wieder. Bis dann. Tschüss.

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0: 17 Uhr, willkommen zu NDR Info. Es ist fast ein Jahr her, da wurde hier der 8-jährige Fabian aus Güstrow tot aufgefunden. Seit April läuft nun der Mordprozess. Die Angeklagte Gina H. hatte monatelang geschwiegen, bis heute. Erstmals ergriff sie im Verfahren in Rostock das Wort und beteuerte ihre Unschuld. Die Leiche von Fabian lag an einem Tümpel bei Klein-Upal. Die Staatsanwaltschaft wirft Gina H. vor, den Jungen erstochen und anschließend die Leiche angezündet zu haben. Nach bisherigen Erkenntnissen gibt es keinen Tatzeugen. Der Prozess stützt sich vor allem auf Indizien und Spuren. Dazu gehören unter anderem Spuren an Fabians Kleidung und in Gina H.s Auto. Auch ihre Beziehung zu Fabians Vater spielt eine wichtige Rolle. Mein Kollege Dennis Mollenhauer hat in Rostock den Prozesstag heute verfolgt und ich habe ihn vorhin gefragt, was die Angeklagte genau gesagt hat.
1: Ja, relativ viel. Also 100 Seiten Papier hatte sie heute vor sich liegen. Sie hat mit ihren Anwälten zusammen eine sogenannte Einlassung verfasst, in der sie dann ja, auf ganz viele Dinge eingegangen ist. Das Ganze war in mehrere Blöcke gegliedert und alle Blöcke waren quasi Themen gewidmet, die in diesem Prozess schon mal eine Rolle gespielt haben. Unter anderem ging es da auch um Fabian, wo die Angeklagte heute noch einmal beteuert hat, dass Fabian für sie wie ein Sohn gewesen sei. In anderen Blöcken ging es dann darum, dass sie mit den Aussagen von anderen Zeugen, ich sage mal, nicht zufrieden war. Da ging zum Beispiel um einen Zeugen, der gesagt hat, Gina H. hätte ihn gezielt zum Leichnam von Fabian geführt. Gina H. hat heute gesagt, dass das so eine Lüge gewesen sei.
0: Aber erst das lange Schweigen von Gina H. und heute äußert sie sich so umfassend. Warum?
1: Ja, zuerst muss sie sich ja nicht äußern und ich glaube, dass die Verteidigung erstmal gucken wollte, was denn alles im Gerichtssaal sozusagen angebracht wird und auch, was die Zeugen denn vielleicht aussagen. Denn das hat man während des Prozesses immer wieder gemerkt. Die Angeklagte war da mit einigen Aussagen nicht wirklich zufrieden, hat oft mit den Augen gerollt, mit dem Kopf geschüttelt und dem konnte sie dann heute in so einer Einlassung quasi dann Luft machen und eben ihre Sicht auf die Dinge präsentieren und das eben anders darstellen, als das andere Zeugen gemacht haben.
0: Vielen Dank für die Informationen, Dennis Mollenhauer aus Rostock. Einer der reichsten Deutschen ist tot, der Unternehmer Klaus-Michael Kühne. Geboren in Hamburg, ist er nun im Alter von 89 Jahren in der Schweiz gestorben. Er war Manager, Hotelbesitzer, Mäzen und er war sportbegeistert.
2: Der Fußball war eine seiner großen Leidenschaften. Der HSV, sein Herzensverein, den er mit dreistelligen Millionensummen unterstützte. Seine Karriere begann Klaus-Michael Kühne mit Anfang 20 im Logistikunternehmen Kühne und Nagel, was sein Großvater 1890 mitbegründet hatte. Kühne wurde schnell das prägende Gesicht des globalen Konzerns, ein Mann mit einer Vision.
3: Dass man sozusagen das Motto prägen kann, einen Brief nach Curaçao zu verladen, ist genauso einfach wie eine Zementfabrik ins Innere Afrikas oder Arabiens zu verladen.
2: 1969 verlegte Kühne und Nagel seinen Sitz in die steuerlich interessante Schweiz. Klaus-Michael Kühne wurde über die Jahre zum Multimilliardär, zum zweitreichsten Mann Deutschlands. Seiner Heimatstadt Hamburg blieb er dennoch treu, gründete eine eigene Logistik-Uni, unterstützte den Bau der Elbphilharmonie finanziell und half in der Finanzkrise, die angeschlagene Hamburger Reederei Hapag-Lloyd vor der Zerschlagung zu bewahren. Den eigenen Konzern führte Kühne auch durch Krisenzeiten, brachte ihn an die Börse und machte ihn zu einem der größten Logistiker weltweit.
4: So sind wir eben sehr stolz darauf, dass wir nicht nur 125 Jahre alt geworden sind, sondern dass wir eben hier immer eine Erfolgsstory gehabt haben.
2: Doch es gibt auch ein dunkles Kapitel in der Firmengeschichte. Kühnes Vater Alfred trat bereits

0: 1933 der NSDAP bei. Kühne und Nagel galt als nationalsozialistischer Musterbetrieb und wurde Profiteur des Holocaust durch den Transport des Hausrats ermordeter Juden. Bis zuletzt gab es keine richtige Aufarbeitung.
1: Wir sind der Meinung, dass wir nicht die einzigen Betroffenen waren, sondern dass es viele andere gab, dass das die allgemeinen Verhältnisse waren während des Dritten Reiches und dass man da uns nicht einseitig mit identifizieren sollte.
0: Zuletzt sorgte Kühne mit einem Kulturgeschenk an Hamburg für Aufsehen. Eine neue Oper von 330 Millionen Euro war die Rede. Den Hamburgern bleibt Klaus Michael Kühne als streitbarer Weltbürger und Mäzen in Erinnerung.
2: Seit einer Woche ist er zurück, der Regen. Auch wenn das nicht jeden Menschen freut, die Natur braucht das Wasser ganz dringend. Auch die Äcker. Dieses Jahr fällt die Ernte laut Bauernverband durchwachsen aus. Denn was jetzt runtergekommen ist, hat nicht viel daran geändert, dass die Böden immer noch zu trocken sind und sich die Landwirte was überlegen müssen.
3: Die Böden in Schleswig-Holstein, vielerorts staubtrocken. So wie hier auf den Feldern von Landwirt Mojeng in Grömitz-Lenzte.
4: Wir haben seit vielen Monaten zu wenig Wasser. Die Böden sind insgesamt nicht nur im Oberboden ausgetrocknet, sondern auch im Unterboden.
3: Um seine Erdbeeren durch trockene Zeiten zu bringen, nutzt Landwirt Mojeng künstliche Bewässerung mit Trinkwasser und Technik. Ein Sensor meldet per App, wie viel Wasser gebraucht wird. Das läuft dann tröpfchenweise in den Boden. Eine Folie schützt zusätzlich vor Verdunstung.
4: Da die natürlichen Niederschläge ausbleiben, ist es eben wichtig zu wissen, wie viel Wasser ist im Boden noch als Vorrat vorhanden und ab wann müssen wir mit der technischen Beregnung beginnen.
3: Das System ist effizient. Und trotzdem, in diesem Jahr hat er wegen der starken Trockenheit etwa 20% mehr für seine Erdbeeren gebraucht als sonst. Bei anderen Kulturen wie Getreide oder Raps sei der Aufwand für eine künstliche Bewässerung jedoch zu groß, lohne sich wirtschaftlich nicht. Hier müsste jetzt eigentlich Raps ausgesät werden.
4: Das sind also alles Dinge, die wir jetzt nach hinten hinausschieben, weil wir wissen, der Boden ist so trocken, dass es nicht zum Keimen reicht.
3: Landwirt Mojeng rechnet in diesem Jahr mit einer unterdurchschnittlichen Ernte. Für die Zukunft hofft er, dass es mehr Möglichkeiten gibt, Regenwasser zu speichern, etwa in großen Becken.
4: Der Umgang mit dem Süßwasser ist in dem Süden Europas schon ein anderer. Und da werden wir sehr viel dazulernen können. Und wir müssen diese Dinge technisch schnell umsetzen.
3: Doch dafür gibt es in Deutschland bislang hohe Auflagen.
2: Was hat Jeddelo 2, was Jeddelo 1 nicht hat? Eine Pokalsensation. Die Viertligisten aus dem niedersächsischen Dorf haben im DFB-Pokal völlig überraschend den Zweitligisten Heidenheim rausgeworfen. Und zwar deutlich mit 5:2. Jeddelo 2 ist übrigens nicht die Reservemannschaft, wie man vermuten könnte, sondern ein eigenes Dorf gleich um die Ecke von Jeddelo 1. Heute trafen sich die Helden aus der 2 wieder und waren nicht nur vom Fußballspielen noch ganz schön mitgenommen.
5: Die Augen klein nach einer kurzen Nacht. Jeddelos Pokalhelden am Tag nach der Pokalsensation.
6: Ja, wir waren gestern noch hier am Goldenen Anker hier in Jeddelo mit der Mannschaft, mit den Fans immer unterwegs. Wurde ein bisschen länger gefeiert, sagen wir es mal so, auch auf den Sonntag. Deswegen ist der ein oder andere, glaube ich, heute Morgen schwer aus dem Bett gekommen.
5: Gestern mag Heidenheims Trainer Frank Schmidt seinen Augen kaum trauen. Jeddelo 2 führt seine Zweitligisten phasenweise vor. Der Regionalligist schießt sage und schreibe 5 Treffer. Den schönsten erzielt Hari Siseni. Dabei war der Stürmer erst kurz zuvor aus Drochtersen-Assel nach Jeddelo gewechselt.
7: Ich bin jetzt seit 3 Tagen hier. Hab einmal richtig mittrainiert und dass es jetzt so läuft in so einem Highlight-Spiel, ist natürlich überragend.
5: Der Neuzugang erzielt sogar einen Doppelpack, wird Man of the Match. Ein teurer Einstand.
7: Ja, ich kann 3-4 Mal ausgeben, das ist gar kein Problem. Also nach so einem Tag gebe ich sehr, sehr gerne aus.
5: Die Party startet gestern direkt nach dem Schlusspfiff. Jeddelo 2 schreibt in Oldenburg Fußballgeschichte und freut sich jetzt schon auf den nächsten großen Gegner im DFB-Pokal.
8: Wir freuen uns natürlich, wenn ein großes loskommt. Wir mal das Stadion voll machen können, viele Fans dabei sind, aber ich glaube, uns in der zweiten Runde ist es jetzt erstmal egal. Wir sind überglücklich, dass wir es geschafft haben, schon eine Runde zu überstehen und von daher kann jetzt kommen, wer will.
5: Dann wartet vermutlich die nächste kurze Nacht in Jeddelo 2.
2: In Jeddelo 2 scheint heute also in jedem Fall die Sonne und morgen auch hier in Glücksburg, an der Flensburger Förde, in Schleswig-Holstein und auch im restlichen Norden. Gucken wir zunächst auf die kommende Nacht. Da ist der Himmel fast überall wolkenlos. Morgen wird es am Tage ganz ähnlich. Wolken gibt es nur wenige und die Sonne ist wieder.

0: wieder zurück. In der Nacht liegen die Temperaturen bei 13 bis 9 Grad. Am Tag geht's rauf auf 24 bis 28 Grad. Und die weiteren Aussichten: am Mittwoch viele Wolken, nur zeitweise Sonne bei 24 bis 26 Grad. Am Donnerstag, da sind dann sogar wieder bis zu 32 Grad drin. Es wird also mal wieder heiß. Und das war NDR Info. Hier geht's jetzt weiter mit Leopard, Sebe und Co. NDR Info, dann wieder um 21.45 Uhr. Ihre Landesprogramme wie gewohnt ab 19.30 Uhr. Und ich wünsche Ihnen jetzt noch einen schönen Tag. Machen Sie es gut. Tschüss.
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0: Pinselohrschwein Fergie bei der Erfrischung. Das blubbert ganz ordentlich. Wenn das mal nichts bedeutet. Und tatsächlich, einer der beiden jungen Zebrahengste soll heute nach Holland reisen. Nur welcher? Die sehen ja alle gleich aus. Tierarzt Dr. Flügger und Amtstierärztin Dr. Pfeil-Warnke haben da eine Ahnung.
1: Morgen, Tobias. Morgen. Na, alles fertig für die Reise?
2: Ja.
1: Hast du schon ein bisschen Holländisch beigebracht?
2: Nee, ich kann das selbst noch nicht so gut.
1: Also, ach so, ich auch nicht.
2: Das muss er sich dann da selbst beibringen.
1: Ja.
2: Der wird aber schon klarkommen.
1: Der geht in den Zoo nach Holland. Und wird nachher abgeholt. Wir setzen ihn erst in die Kiste ein und dann auch von der Kiste auf den Hänger.
3: Ja.
1: So wie wir es immer machen. Das kennen Sie ja.
2: Gut.
0: So. So. Welcher ist es denn, Lu?
1: Ja, der ist das.
2: Der ist das.
1: Eindeutig der größere.
0: Jetzt muss der Doktor von zwei gestreiften Popos nur den richtigen treffen.
1: Ist schon gut, hat sich schon erledigt. Alles klar, ganz ruhig, ist gut. Ist gut, ist gut, ist gut. Ja, gesund ist er, denke ich. Hat auch nie was gehabt. Der ist im Mai letzten Jahres geboren. Also ein Jahr alt, bisschen drüber. Entwurmt ist er regelmäßig, geimpft ist er auch.
3: War eine besondere Untersuchung notwendig?
1: Nee, nicht weiter.
3: Weg,
1: ja, wir können auch wieder rausgehen, wir stören hier nur, die regen sich sonst so auf. Gut, wir gehen jetzt auf den Hof rüber und holen die Kiste und die
2: alles
1: anderen
2: klar.
1: Sachen. Der braucht ja eh jetzt so 20 Minuten oder was, bis er ein bisschen runterkommt von der Palme und dann geht's los, ne?
2: Alles klar.
0: Na, ob Dr. Flügger sich da nicht vertan hat. Die Löwenbrüder Nibalo und Najo riechen es. Reviertierpfleger Toni Kershaw hat einen neuen dabei.
4: Nimmst du das Sack da runter?
2: Ja.
0: Tierpfleger Mario Hamps soll von Toni lernen, wie das im Löwengehege so läuft.
4: Ich kenne noch, was der Löwen ist.
0: Und wird das Gefühl nicht los, dass der eine Löwe ein Auge auf ihn geworfen hat.
4: Die beiden waren ganz nach draußen.
2: Mhm.
4: Auf den Schieber. Jetzt soll er reinkommen. Das heißt, wir gehen da mal rein. Geht ganz, ganz vorsichtig langs

0: hin und versucht die einzusperren. Mhm. Machen wir das Gegenteil sauber, dann kann der alle vier rauskommen.
1: Im Klartext. Die Löwen sind echte Schichtarbeiter. Zwei Tiere sind nachts draußen und vier tagsüber.
2: Sag mal, warum sind wir eigentlich getrennt voneinander?
0: Wir haben zurzeit zwei Gruppen. Wir haben die ein Männchen, drei Weibchen, was tagsüber draußen ist. Das ist eine Suchtgruppe, wenn man so will, obwohl ein Männchen sterilisiert worden ist.
1: Zum Mitschreiben. Da die beiden Nachtarbeiter noch nicht sterilisiert sind, dürfen sie nicht zu den Weibchen. Natürliche Geburtenkontrolle.
0: So, Mario, machen wir mit Fleisch jetzt.
2: Ja, ein Stück Belohnung.
0: Ja. Schneiden wir zwei Stück ab, dass sie die beide jetzt geben können, dass sie reinkommen. Ja. Genau. Normalerweise kriegen die jetzt kein Fleisch, weil ich auch da was kriegen, wenn die andere gefüttert wird. Aber wir brauchen irgendwas, um die jetzt reinzulocken, sonst kommen die heute gar nicht mehr rein. Du siehst aus wie ein Schlachter, du weißt du das? Du machst das wie ein richtiger Schlachter. So, ach so, ja. Dann nehme ich die beide mit.
2: Ja. Gehst du alleine hinter, oder?
0: Ja, ich gehe alleine erstmal runter, damit sie reinkommen. Dann guckst du einfach von her aus, was geschieht. Und wenn es gut geht, kommen die beide gleich rein. So, ihr beide, komm her, ich hab was für euch. Komm her. Oh, was ist das denn hier? Haben wir Fleisch für euch? Komm her. Ja, dann komm her. Ja, super.
1: Solo-Auftritt Toni. Der ist den Löwen vertrauter.
0: So, jeder kriegt einen Stoch, ja?
1: Die Schieber sind zu, die Löwen drin. Jetzt haben Toni und Mario eine löwenfreie Zone zum Putzen.
2: Einfach
0: so, Mario, dann packen wir das Fleisch weg für heute Abend.
2: Ja.
0: Wir gehen dann draußen auf die Anlage, machen die Anlage sauber. Mhm. Machen wir das Gehege und dann lassen wir die vier dann raus und das war's dann.
2: Alles klar.
1: Sieht ja hübsch aus, das Tropenaquarium, aber irgendwas fehlt hier noch. Schlangen sind schon da, Krokodile auch. Aber die Krokodil-Tejus, die leben noch nebenan und wollen endlich zu den anderen.
3: So, freuen die sich ja, wenn sie endlich da rauskommt.
2: Genau. Und die Besucher freuen sich hoffentlich auch.
3: So, erst den Großen?
2: Erst den Großen.
1: Endlich zurück in die Heimat. Wird doch mal Zeit.
2: Die sind so ein bisschen stressempfindlich und wir wollten nicht, dass die also diesen ganzen Stress des Umbaus so mitnehmen und dann überhaupt nicht mehr rauskommen. Deswegen haben wir die rausgeholt und jetzt können die wieder raus, weil die Sache erstmal fertig und abgeschlossen ist.
3: Das gehen wir zuerst im Fingerbeißen, okay? Das war wieder so klar. Du bist ja ganz entzückt. Und jetzt nicht beißen, bitte.
1: Beißen? Wie denn? Das ist hier ja wie im Schraubstock.
2: Und wir gucken den noch mal an, wie man das jetzt sehen kann, ob das ein Männchen oder Weibchen ist. Wir haben hier noch das Problem, dass wir nicht wirklich eindeutig Männchen, Weibchen unterscheiden können. Wir können das ein bisschen an der Kopffärbung festmachen, was da was ist. Aber wir haben noch keine eindeutigen Geschlechtsmerkmale. Hier zum Beispiel könnte man in der Schwanzbasis, bei manchen Echsen kann man da die Hemipenisse sehen, bei manchen Echsen kann man es aber auch nicht sehen. Wir wissen das nicht, wir haben auch keine Informationen da bisher gefunden. Also wir sind uns da noch nicht ganz schlüssig, woran man das nun genau sehen kann.
3: So, Süße, hoffentlich Süße, geh mal rein in die Kiste. Oh, du bist ja richtig lieb, du weißt, dass du wieder rauskommst, ne, in dein schönes Zuhause.
1: Jetzt der Nächste oder die Nächste. Mal sehen, ob das bei diesem zu sehen ist. Oder bei dieser.
3: Alles gut. Hier tut keiner was.
2: Ja, da kann man gar nichts direkt sagen.
3: Ja, die haben nämlich auch die mit den Punkten.
2: Ja, ja. Das sieht genauso aus.
3: Ja. Kopf voran. Alles drin? Ja, passt.
2: Passt alles drin.
3: Damit er ein bisschen Ruhe gibt im Dunkeln.
1: Abmarsch. Einmal quer durchs Tropenaquarium. Da ist es ganz schön heiß und feucht. So. Umso erstaunlicher, dass Marion in einer dicken Latzhose rumläuft. Komische Mode bei den Temperaturen.
3: Kletter mal ins Wasser, das ist doch arg eng hier.
2: Ja.
1: Ach so.
3: Oh ja, schön kühl.
2: Na, ist sie dicht, die neue Hose?
3: Werden wir gleich wissen. Auf jeden Fall sind keine großen Löcher drin.
2: So, lass sie einfach hier so raus. Ja. Die werden wahrscheinlich sofort den Abgang machen.
3: Schütt? Ja, prima. Toll. Kann sich auch ein bisschen anstellen, ne? Hey, Kleiner.
1: Endlich raus aus der Plastikdose und nix wie weg.

0: Morgen. So, alle da. Wir wollen Zebra verladen. Schleppe hängt schon dran. Den kann der Radlader schon mal ein Stück vorfahren. Das passt schon. Vorsicht da mit den Füßen. Okay, dann mal rauf damit.
1: Ein grüner Tausendfüßler in Bewegung. Jeder Fuß und jede Hand zählt beim Zebratransport. Dr. Flöge hat alle Azubis zusammengetrommelt, denn so eine Kiste ist auch leer schon ordentlich schwer. Die Zebras im Außengehege haben nicht den leisesten Schimmer, dass einer ihrer Stallkollegen gleich auf Reisen geht.
0: So, das war vielleicht ein bisschen früh mit der Kiste. Da werden die doch nur unnötig nervös. Kiste wieder raus.
1: Ja, ja, Lehrjahre sind keine Herrenjahre. Aber auch dieser Herr hat so seine Probleme. Welches Tier hatte noch mal die Beruhigungsspritze bekommen? Selbst für das geschulte Auge sieht ein Zebra manchmal aus wie das andere oder das andere wie das eine.
0: Im Moment haben wir ein bisschen die Schwierigkeit, dass wir nicht genau wissen, welcher von den beiden Zebrahengsten der richtige ist. Unser Revierpfleger war heute Morgen extra noch mal hier, aber der ist sich auch nicht so hundertprozentig sicher. Und jetzt müssen wir hier so ein bisschen zweigleisig fahren im Moment. Also, wir machen jetzt Folgendes. Der kriegt auch eine Sedierung. Wir warten eine Viertelstunde.
2: Ja.
0: Und dann stecken wir den zuerst hinter die Wand, hinter die Klappe, und ich versuche den Chip abzulesen.
2: Gut.
0: Ich glaube nämlich, das ist der inzwischen.
2: Gut, alles klar.
0: Ich habe nur gedacht, die stehen immer gleich. Ich muss fallfertig machen, dass wir in die Socken kommen.
1: Das Zebra-Verwirrspiel ist perfekt. Wenn das so weitergeht, brauchen nachher alle noch eine Spritze.
0: Naja, das Ziel ist halt, dass das Tier, was ja hier vorher kerngesund ist, wenn es in dem anderen Zoo ist, immer noch kerngesund ist und dass den Transport gut übersteht. Das ist die Hauptaufgabe und da muss man dran arbeiten, indem man entsprechend ruhig die Verladung macht, sichere Transportmittel hat, den entsprechend sediert, damit er sich nicht so aufregt. Ja, und dann klappt das eigentlich auch alles.
1: Das ist trotzdem der andere. Oder nicht?
0: Der ist drin. Jo.
1: Die Löwen sind unruhig. Sie wollen endlich raus ins Außengehege. Das will Mario auch, zum Saubermachen.
3: Genau, alles sauber gesichert.
4: Ja. Muss sein, da rotieren.
3: Jetzt wieder. Alles klar. Danke.
1: Wenn man bei einem Löwen vorne etwas reintut,
3: dann haben wir gar nichts groß.
1: Dann sollte hinten eigentlich auch wieder was rauskommen.
3: Sag mal, Toni, das ist überhaupt nichts. Wir haben gar nicht geschissen.
5: Das hat seine Gründe wahrscheinlich. Tatsache, gestern war Hungertag, die haben nichts bekommen.
3: Ach so.
5: Und 24 Stunden später?
3: Kommt nichts raus.
5: Kommt nichts raus, das heißt, morgen wird es wie immer. Aber ja, gestern gab es einfach nichts.
3: Ach so. Na gut.
5: Dann kommen wir
3: jetzt. Ja, dann können wir uns das freuen.
1: Die Tagschicht ist mit der Geduld am Ende.
3: Ja, ist okay hier?
5: Ja, klar. Das ist

0: Zwei Schiebe zwischen uns und Löwen, du brauchst keine Angst zu haben.
1: Alles klar.
0: Wir können raus hier. Natürlich doch, Frosch. So, Mario, wir lassen Löwen jetzt raus. Das heißt für dich, du brauchst die Schiebestange, der hängt hier vorne. Mhm. Nee, du bist noch nicht so weit. Das mach ich. Holst du die Stange, machst du das Schloss auf, zieh den Riegel raus, Stange noch einhaken und einfach aufmachen.
2: Ja.
0: Und dann kann der Löwen von allein rausgehen. Ne?
2: Mhm.
0: So, hol die Stange und ich
2: Pretty.
0: Beobachte dich. So, Schloss, Sicherung, Schieber. Die Reihenfolge. Und jetzt, das war's. Ein Schieber auf.
2: Ist klar.
3: Na, das wurde aber auch mal Zeit. Immer diese Anfänger, da dauert ja alles doppelt so lange. Und das bei dem Schichtdienst hier.

0: In der Futterküche des Tropenaquariums zeigt Marion Minde Praktikantin Karina, was für die Schildkröten perfekte Häppchen sind. Die sind nämlich echte Feinschmecker.
1: Dann nehme ich die aus, ganz grob nur. Den Schildkröten macht das ja nichts, wenn sie die Innereien mitfressen. Aber für unsere Wasserqualität ist es nicht gut, wenn der ganze Kram da mit drin ist. Für die großen Schildkröten haben wir ganze Fische da drin. Die müssen wir aber auch gleich noch ein bisschen entschuppen. Sonst sieht das aus, als ob das im Wasser schneit, wenn sie die fressen. Wenn sie richtig hungrig sind, dann essen sie alles, inklusive Köpfe und Schwänze. Und wenn sie ein bisschen verwöhnt sind, weil sie die letzten Tage viel gehabt haben, dann lassen sie sowas alles liegen.
0: Die Fransenschildkröte freut sich schon mächtig aufs Fressen. Nur aufgepasst, die Konkurrenz schläft nicht.
2: Wir fangen mit den Fransenschildkröten an. Die sitzen in der Südamerika-Bucht, weil es da Südamerikaner sind. Dafür brauchen wir den langen Bambusstab, damit wir da ankommen, weil die ziemlich am Boden von dem Bach sitzen. Jetzt müssen wir es nur wieder zumachen, damit keine Kinder durchkommen. Da vorne sitzt unsere Fransenschildkröte. Wie immer ganz unten, aber sie sieht schon recht hungrig aus, finde ich.
0: Der schon wieder.
2: Vorsicht mit dem Tee. Ja, Kleiner, du bist nicht dran. Er ist niedlich, ne?
3: Ja.
2: Aber man muss immer ein bisschen auf die Finger aufpassen bei ihm. Jetzt müssen wir ihn erstmal versorgen hier, sonst haben wir keine Ruhe. Komm her, Kleiner. Komm, ist Fisch. Magst du. Siehst du, lecker. Eigentlich ist der Schnecken, aber ab und zu gibt es auch mal Fisch. So. Ups. Ja, aus dem Weg. So, da sitzt die Schildkröte. Das ist ein Lauerjäger, das heißt, sie sitzt da unten und wartet, dass ich mit dem Fisch komme. Versuch mal, ob sie ein Stückchen nach vorne kommt, wenn du hier weiter hier mit dem Fisch vor ihrer Nase legst. Weil es eigentlich für sie ungewöhnlich ist, dass sie dem Fisch hinterher schwimmt. Das machen die in der Natur nicht. Die warten, dass der Fisch zu ihnen kommt. Guck, das war jetzt zu früh. Das ist das Problem, wenn sie schwimmt, kann sie nicht gleichzeitig das Maul aufreißen und dann klappt das mit dem Fischgreifen nicht so. Jetzt müssen wir einen Moment warten, dass sie das Wasser wieder rauskriegt aus dem Maul. Also wenn du ihr jetzt den Fisch mit dem Stiel so vor die Nase hältst und so ein bisschen wackelst, dann sieht das für sie so aus, als ob der Fisch direkt vor ihrer Nase steht.
3: Nein, nicht.
0: Das ist schon wieder der. Den Transporthelfern im Zebrastall flimmern schon die Augen. So viele Streifen. Tobias Taraber will aufräumen.
4: Gut, dann lasse ich erstmal die drei hier raus.
5: Genau, dann lässt du die drei jetzt schon mal laufen, dann sind die weg.
0: Jedes Tier, das ins Außengehege kommt, bedeutet weniger Stress für alle. Und außerdem muss Platz für die Transportkiste her. Die Zebras haben mit Logistik allerdings gar nichts am Hut. Hauptsache frische Luft.
5: So, da kannst du ruhig mal offen lassen.
4: Da kommt
5: wir brauchen die schmalere von den großen Klappen, die schmalere, nicht die breite. So, noch ein Stück weiter gehen.
4: Ja.
5: Ihr müsst mit dem Ende zuerst rein und dann rein da. Okay, du lehnst dich hier gegen und hältst den Schieber fest, sodass du ihn gleich hochlangen kannst. Okay? Rock dich hin, dass das Zebra dich nicht sieht. Und du gehst da noch mit rein. So, wenn ich gleich da oben stehe, dann hältst du mich ein bisschen fest von hinten, dass ich da nicht irgendwie runterfall, wenn ich da rumeier. Okay?
0: Was das wohl

0: wird.
1: So, wir machen erstmal nur auf und gucken, ob er von alleine reingeht.
2: Okay.
1: Wenn er der Falsche ist, das sage ich euch gleich.
2: Schieber auf.
1: Dann macht ihr den Schieber auf und er haut gleich ab. Gut. Okay, dass er da nicht unnötig lange drin. Sag nochmal 9380.
2: Okay.
1: So. Mach mal den Schieber auf.
0: Codenummer 9380. Jetzt zeigt sich, ob Dr. Flügger den Zebracode knacken kann. Alles andere wäre aber auch peinlich.
2: Andere Tür. Andere Tür. Komm. Und zu, zu.
0: Jetzt gilt's. Nur trägt so ein Zebra seine Nummer versteckt unter der Haut. Da muss man erstmal hinkommen. Und? Ist es das Richtige?
1: Das ist der. Einpacken, Schieber auf. Mach Druck da hinten. Druck, Druck, Druck. Scheiße, lass ihn sich umdrehen. Wir waren jetzt da wieder richtig rum. Mach zu.
2: Und zu.
1: Das war. Warte. Ja, los. Mach. Wenn du das nächste Mal das machst, lass ihn nicht ganz runter. Wenn der richtig bockt, haut er die Beine oben rüber raus und steckt da drin. Okay, dann dieses ganze Gerümpel raus hier.
0: Der Code stimmt. Zebra 9380 kann cool, überführt werden.
1: Jetzt hier raus.
0: So. Och nee, der schon wieder.
3: Lenken, glaube ich. Komm her, Kleiner. Komm. Ein Fisch für mein Tee. So, jetzt nochmal. Mhm. Weiter vor die Nase, noch weiter vor die Nase. Genau, super. Hast du gesehen? Mit Unterdruck saugt sie den Fisch rein. Kannst den Stab wieder rausnehmen, sonst frisst sie nachher noch mit. Gibt ein bisschen Magendrücken wahrscheinlich. Ach, mein armer Teju verhungert. Guck mal, er muss schon Schuhe essen. Hab's. Siehst du? Wir haben ja für alle was, ne?
0: Aber auch für den?
3: So, jetzt kommen unsere asiatischen Schildkröten an die Reihe. Mhm. Die sitzen natürlich in der Asienbucht. Wer hätte das gedacht? Das sind ein paar mehr. Und die kommen auch richtig hektisch an. Mhm.
0: Es könnte ja einer zu kurz kommen. In der Asienbucht geht's zu wie auf dem Hamburger Fischmarkt.
3: Hier ist unser Futterplatz. Siehst du schon, die kommen alle dahin. Mhm. So. Und jetzt siehst du schon, die kommen schon alle und betteln. Die sind so hungrig immer. Also es ist nicht so, dass sie nichts zu essen kriegen. Aber Schildkröten sind so.
4: Fische, frische Fische. Kommen Sie ran, machen Sie mit.
3: Leider vorbei. Da ist es.
4: Riesengedränge, jeder ist sich selbst der Nächste. Mundraub kommt hier gern mal vor. Bisher ist hier doch alles noch ziemlich friedlich.
3: Dann haben wir hier eine Goldkopf-Scharnierschildkröte. Bisschen vorsichtig. Die hat auf der Unterseite vom Panzer hat sie so ein Scharnier. Und dann kann sie hier richtig zuklappen. Macht sie nicht, sie möchte ja was essen. So, okay, meine Süße, komm mal her. Und? Hab's. Jawohl, schön machst du das. Ist ja wie gelernt, ne? Nächste Woche üben wir dann durch den Reifen zu springen. Das war jetzt aber auch wirklich der letzte Rest. Gut, wir sehen uns Sonntag.
0: Die Elefanten warten auf weiteren Zuwachs. So eine Familie kann nicht groß genug sein. Turas Tragezeit ist eigentlich schon vorüber. Deshalb gibt's tägliche Kontrollen.
5: Christian?
2: Ja?
5: Kommst du bitte, um Blut abnehmen bei Tura?
2: Ja, machen wir.
0: Die Tierpfleger Christian Wenzel und Thomas Moderegger nehmen jeden Tag eine Probe.
5: Schreibst du hinterher den Namen drauf?
2: Ja, mach ich.
5: Wenn ich Blut genommen habe?
2: Datum auch noch.
0: Beim Elefanten die Vene zu treffen, ist fast schon ein Glücksgriff.
5: Wir nehmen hinten links das Blut ab, ne?
2: Ja. Schalten drauf.
5: Tura zurück. Tura zurück.
2: Zurück. Oh. Tura lift. Tura lift. Schön lift, Tura. Tura lift. Tura lift.
5: Oh.
2: Lift. Schön lift. Tura lift. Hast du heute kein Glück?
5: Das ist schwer mit der.
2: Tura lift.

0: Schläft.
1: Ja, jetzt nicht.
0: Schläft. Tora lift.
1: Will ein anderes Bein versuchen.
0: Was, Tora?
1: Das ist ein anderes Bein versuchen.
2: So richtig angenehm ist die ganze Chose auch nicht.
1: Ich muss eine neue Spritze holen, neue Nadel.
2: Das kann nämlich ganz schön nass werden.
0: Tora, Pichi, Kap. Ja, aber Pichi hier, Kap. Tora, Tora, komm.
2: Christian sorgt vor, damit Thomas auch beim nächsten Versuch trocken bleibt. Die machen sich aber auch in die Hose.
1: Also es ist schon ein bisschen ein komisches Gefühl, ja, aber ich habe natürlich Vertrauen zum Tier und natürlich zu meinem Kollegen Christian.
0: Fischi, ne, ganz aufgeregt. Oh, guck mal.
2: Schon besser, dass das jetzt alles raus ist.
1: So, versuchen wir unser Glück mal auf dem anderen Bein.
0: Ja, ne? Machen wir dann.
1: Tora rum. Oh, mal lift machen.
0: Tora lift. Tora lift. Schön lift, Tora. Lift. Lift.
1: Oh.
0: Tora lift. Schön lift machen. Oh, ja.
1: Ah, sicher. Volltreffer.
0: Oh, ich dachte schon, die ist leer, wenn wir jeden Tag Blut nehmen. Tora lift. Tora lift. Lift. Lift. Tora lift. Lift.
1: Was?
0: Lift. Brav. Fein, dieses Mädchen. Brav.
1: Dann gucken wir heute, wie die Werte sind. Und dann Schwangerschaftsgymnastik. Machst du die heute?
0: Ja, die machen wir.
1: Wunderbar.
0: Ne?
1: So, dann wollen wir
0: noch mal laufen gehen.
2: Zebra ade. Scheiden tut weh. Vor allem beim Tragen, denn eine alte Tierpflegerweisheit besagt, Kiste mit Zebra ist viel schwerer als Kiste ohne Zebra.
1: So, gerade, gerade, erstmal gerade, Leute. So, und jetzt, warte, jetzt ein Stück rum, na da.
2: Haltung bewahren ist Dr. Flöckers Devise, damit er nicht auch noch menschliche Patienten zu verarzten hat.
1: Raus im Kreuz, raus, macht euch gerade, das gibt sonst Rückenschmerzen. Richtig schön drauf da, sehr schön. So, jetzt festhalten, vier Mann bleiben dran, der Rest geht beiseite.
2: Millimetergenaue Handarbeit, ein Fall für den Tierarzt. Der trägt die ganze Verantwortung, nur die Last, die trägt jetzt der Bagger.
1: So, Herr van Klosser,
3: ja.
1: Sie gehen hier rein oder wie? Festhalten, festhalten, festhalten.
3: Oh, oh, oh.
1: Okay, sind Sie soweit, Herr van Klosser? Dann geht das jetzt los, mach auf.
4: Da tritt bestimmt gleich hier. Alles drin.
1: Okay.
2: Zebra 9380 im Transporter und das Team unverletzt. So soll das sein. Klappe zu und ab dafür.

0: Die Kängurus zählen ihre Nachbarn durch, die Pinguine. Irgendwie werden das immer mehr. Da muss doch wohl ein Nest sein. Lieber noch mal von vorn. 17, 20, wieder nix. Azubi Dennis Müller hat in diesem Gehege jedenfalls alle Hände voll zu tun.
1: So.
0: Was? Futter immer noch nicht fertig?
1: Zack.
0: Na gut, denn nicht.
1: Rein. So, Freunde, guck mal, was ich hier hab für euch. Stellen wir einen dahin. Einen dahin. Und dann lassen wir sie essen. Zack. Da kommt rein hier. Seht ihr, ich bin draußen. Das war jetzt hier unser Kängurustall. Einen roten Riesenkängurus. Jetzt gehen wir unsere Pinguine füttern. Habe ich hier schon mal was vorbereitet. So. Ja, vielleicht noch mal kurz Pinguine und Kängurus. Ist vielleicht nicht ganz so allgemein bekannt, dass sie zusammenleben. Ist auch eigentlich nur ein Provisorium. Unser altes Eismeer ist abgerissen worden. Und da wir unsere Humboldt-Pinguine gerne noch behalten wollen, weil wir die Kolonie so gute Zuchterfolge auch hatten, behalten wir die jetzt für die Bauphase und haben die jetzt hier mit unseren Kängurus vergesellschaftet. Die haben natürlich auch ihre Höhlen hier bekommen, das kann man gleich noch schön sehen. Und da ist jetzt gleich die Fütterung.
0: Dennis wird schon sehnsüchtig erwartet. Oder vielmehr die Fische im Eimer.
1: So, Freunde, machen wir alle Platz da. Komm. Ja, schneller. Boah, ist schon so schnell wie geht, wa? Perfekt. Nur noch ein. Ne, du musst ihn auch nehmen, Mensch. Muss ich hier alle wieder raussammeln, das ist auch nicht schön, oder? So, ihr könnt ruhig dicht da rankommen, Mensch. Ich tue euch doch nichts. Bin doch nur der nette Onkel mit dem Fisch hier. Siehst du wohl. So. Noch ein. So, kommt rein hier, alle ins Wasser. Mensch.
0: Ja, Mensch. Heute ein bisschen wasserscheu. Oder warum dauert das so lange?
1: Der liegt noch am Schuh. Würde ich sagen, das beenden wir jetzt hier mit der Fütterung. Hoffen wir auf heute Nachmittag. Na, ihr Verbrecher.
0: Im Storchengehege ist Balzzeit. Körperpflege, Nachwuchsplanung und Hausbau inklusive. Einige allerdings wollen den Partner in Spee mit einer großen Klappe beeindrucken. Oder mit einem extravaganten Outfit. Tierpflegerin Ina Goosen hat ganz andere Sorgen.
2: Na, wollen wir Storche füttern gehen?
3: Ja, dann lass das mal machen. Auf geht's.
0: Sie und ihr Kollege Tobias Taraba sind mit frischem Fisch unterwegs, den sie bei den Störchen an den Mann bringen wollen. Eigentlich kein Problem, wären dann nicht die Diebe als Graureiher getarnt, die ihnen immer das Futter klauen wollen.
2: Jetzt aber mal gucken, was die Reiher heute machen.
3: Ja.
2: Die letzten Tage haben sie die immer sich weggeholt, die Fische, aber die Störche fressen im Moment auch nicht so gut.
3: Ja, die sitzen ja schon da oben und lauern.
2: Ja. Normalerweise gehören die Reiher hier nicht hin und es ist irgendwie jetzt auch von Jahr zu Jahr schlimmer geworden, dass jetzt wirklich schon 22 Reiher hier sitzen und einfach nur warten, bis wir die füttern. Normalerweise sind sie ja irgendwo an irgendwelchen Seen oder Teichen und suchen sich da was.
0: Ina wirft den Störchen den Fisch so nah wie möglich vor die Füße, aber der räuberische Reiher ist schneller und auch seine Komplizen sind bereits im Anflug.

0: lass sie das nicht klauen. Du bist größer und stärker als sie.
1: Die haben auch Angst. Man sieht das total. Die Steige, die haben so eine Angst vor den Reihern, weil die einfach so dreist sind und auch richtig auf den rumhacken und so.
2: Aber Ina gibt nicht auf und hat eine neue Strategie gegen Fischklau ausbaldowert.
1: Ich fütter jetzt wirklich schon 4 bis 5 Mal am Tag die Störche, damit halt immer kleine Mengen und so und möglichst wenig die Reiher gefüttert werden. Aber sie kommen trotzdem

0: jetzt los, beweg dich mal ein bisschen, Mädchen, komm. Ich bin nicht schwanger, du musst abnehmen, los. Vorwärts.
1: Schwangerschaftsgymnastik für Tura. Ihr persönlicher Fitnesscoach Christian hat ihr Bewegung verordnet. 5 Runden täglich in der großen Außenanlage. Für einen Elefanten kurz vor der Niederkunft nicht ohne.
0: Von mir her. Oh, ist sie fein brav, fein das Mädchen. Oh, ist sie brav, fein die Dicke. Das machen wir

0: Wir wieder zur selben Zeit, ne? Sportstunde, weiß Bescheid, ne? Brav.
1: In der Wohngemeinschaft der Kängurus und der Pinguine hat es Nachwuchs gegeben. Natürlich nicht miteinander.
2: So, Dennis, hast du den Teich schon mal abgelassen?
3: Nee, habe ich noch nicht gemacht hier.
2: Pass auf, da haben wir hier einfach jetzt eine Kette. Die haben das ja hier so ein bisschen umgebaut.
3: Ja.
2: Ganz einfache Geschichte mit einem ordentlichen Ruck.
3: Ach, hör mal.
2: Ausziehen, bekannte Stellen. Wir schieben dann schon mal unsere Karre rein und so was.
3: Ja.
2: Stellen das da vorne hin und dann gucken wir mal, was unser Küken macht. Heute Morgen ist ja ein Küken geboren. Hattest du das überhaupt mitgekriegt?
3: Nee, noch nicht. Das ist ja interessant.
2: Gucken wir mal, ob wir da was sehen.
1: Dennis und Kevin Somelo wollen das erste Pinguinbaby in diesem Jahr begutachten.
2: So, Dennis, dann streng dich an.
3: Na, da soll ich jetzt rüber?
2: Na, aber.
3: Das ist ja interessant, du. Zack.
2: Bist ja wie so ein Mäuschen rübergesprungen.
3: Ah, ja, wie eine Ballerina.
1: Na ja. Wie wär's mit Nachhilfe von einem echten Sprungprofi?
2: Hallo. Na? Alles in Ordnung.
3: Alles Schnuckis.
2: Alles gut. Schön vorsichtig.
3: Okay.
2: Na, Mama oder Papa, wer auch immer.
3: Wahrscheinlich beide.
2: Na, jetzt sind Bäder drin, ja.
3: Siehst du was? Ich sehe nichts.
2: Nee, schade. So, hier, Dennis, guck mal, hier liegt noch ein halbes Ei.
3: Ja, guck mal. Das ist es.
2: Kannst du mit nach Hause nehmen, in deinem Berichtsheft kleben.
3: In meinem Berichtsheft kleben, ja.
2: Genau.
3: Ein Pinguinei. Oder das, was davon übrig ist, besser gesagt. Aber das ist ja trotzdem enorm, dass wir überhaupt jetzt Nachwuchs hier bekommen, ne?
2: Ja, es erstaunt mich auch. Also ich dachte eher, dass die Eier nicht befruchtet sind.
3: Ja.
2: Durch diesen ganzen Umzugsstress und
3: genau.
2: So was. Naja, aber ist ja schön. Bei den Bienen hat es schon mal geklappt. Vielleicht haben wir ja noch Glück, dass noch ein paar Nachzügler kommen. Okay, ihr Bienen. Gucken wir morgen noch mal vorbei, ja?
3: Ja.
2: Tschüssi. Zack.
3: Gut.
2: Gut. Okay, ran an den Teich.
3: Ran an den Teich. Bitte schön. Jetzt müssen wir noch mal springen. Wir sind ja nur noch am Springen.
1: Nee, Jungs, so geht das nicht. So macht man das mit dem Springen. Noch ahnen die Kaiserschnurrbart-Tamarinen nicht, was gleich passiert. Tierarzt Dr. Flügger und Dr. Adriane Prahl wollen den Nachwuchs checken.
4: Ja, dann wollen wir mal gucken, ob Herr Feierabend die Tamarine alle drin hat. Ne? Mal sehen. Drei müssen wir noch. Ja, die Eltern sind ja den einen älteren Jungen und die beiden kleinen. Hallo?
5: Hallo. Moin.
4: Na, haben Sie die Bande?
5: Ja.
4: Das ist ja wunderbar.
5: Schön.
4: Wollen wir mal gucken, wie wir vorgehen?
5: Sicher,
4: oder?
5: Machen wir.
4: Lass uns mal reingehen.
1: Thomas Feierabend und Azubi Robin haben die kleinen Krawalläffchen ins Innengehege gelockt. Sehen süß aus, können kräftig zubeißen und verursachen Schmerzen. Also. Vorsicht ist die Mutter der Porzellankiste.
6: Oder wir können versuchen, einen Kescher draußen hinzuhalten und ich mache einen Schieber so, dass einer rausschießt. Und entweder ist es ein Junger,
4: ja.
6: Oder wenn es ein Alter ist, dann können wir ihn draußen lassen. Oder ich versuche, den hier rauszukeschern in dem Viererhaufen da. Aber Sie wissen nicht, wie das nochmal ist.
4: Ich glaube, die Idee mit dem Kescher draußen hinhalten ist gar nicht so blöd. Lassen Sie uns das mal versuchen.
1: Also, alle in Position.
6: Stell dich anders hin, andere Seite, hast einen besseren Zugriff. So, jetzt hat.
4: So, ich fange an, Herr Feierabend.
6: Ja. Jetzt hat. Wegziehen, nach oben. So, einfach an der Wand.
4: Haben Sie ihn gut?
6: Ja.
4: Dann mache ich hier die Tür auf. Also aufpassen mit den Fingern, die Jungs können ordentliche Löcher machen.
6: Lustig.
4: Wenn wir Robin das mal machen lassen?
6: Mir ist das wurscht.
4: Scharf. Ja, der kann das auch mal machen, wenn
6: scharf
4: Sie sagen,
6: bin
4: lieber
6: nicht. Scharf bin ich nicht drauf, Sie wissen ja.
4: Robin, was hast du schon so gefangen? Hast du schon mal Otter festgehalten?
7: Ja, ich habe vor allem Zwergmangusten gefangen. Ja.
6: Ein Spezialist.
7: Ordentlich gebissen haben.
4: So. Haben die dich gebissen?
7: Ordentlich. Nicht nur einmal.
6: Hör mal lang mit hier.
4: Aber du hattest nichts weiter, oder?
7: Bisswunden.
4: Ja, aber nicht, nichts, was sich entzündet
7: nee,
4: hat.
7: Nee.
4: Mit dem bist du bitte sehr vorsichtig, die beißen ordentlich. Eine Hand reicht, das Vieh ist so klein, wenn du den um Hals...
6: Scheiße, ey. Ich wusste es.
4: Das war ungünstig. Wo ist er jetzt?

0: Alpaka-Weibchen Carmen hat letzte Nacht ein Baby zur Welt gebracht. Der Rest der Familie ist neugierig und wartet schon ganz gespannt auf den Nachwuchs. Volker Friedrich, ganz Gentleman-Tierpfleger, klopft an, bevor er die Kinderstube betritt.
1: Hallo, Carmen.
2: Na, meine Süße, hast du dein Kind gekriegt?
1: Das ist ja schön.
0: Der Lütte ist noch ziemlich wackelig auf den Beinen, weiß aber schon ganz genau, wo es was zu trinken gibt.
2: Ja, fein. Lass mal gucken. Das ist ja immer interessant, ne? Man muss ja mal gucken, was es geworden ist. Ja, ist ein Junge geworden. Ein kleiner Junge. So, hier sieht man noch von der Geburt her die alte Haut noch. Das ist, damit die Mutter nicht verletzt wird, ne? Bevor es raus ist.
1: So ist sie fein.
2: Ja, ihr seid ja süß. Ne, Carmen, hast du gut gemacht, meine Süße. Ja, nicht spucken, ne? Nicht spucken. Ist doch eine Liebe.
0: Schockschwere Not. Der Teich ist leer. Azubi Dennis und Tierpfleger Kevin haben das Wasser abgelassen und putzen, was das Zeug hält. Sehr zum Unmut aller Teichbewohner. Nur Elfriede die Ente lässt sich nicht vertreiben, denn wo Wasser war, da kommt auch wieder Wasser hin.
3: Zu viel Kraft. Okay.
0: Die Landbewohner sehen die Putzaktion recht gelassen, anders als die Wasservögel.
4: Na, ob die überhaupt gleich kommen da?
3: Hä?
4: Ich sag, ob die überhaupt gleich kommen?
3: Wer denn?
4: Ja, die Pingos.
3: Ach, na klar.
4: Pinguine.
3: Die mögen uns doch.
0: Vielleicht kann man ja mal einen Blick riskieren auf diese Wasserdiebe da vorne. Die sind ja nur zu zweit.
3: So, aber ich muss ja mal sagen, so sauber war der Teich ja noch nie.
4: Ach, guck mal.
3: Haben wir gut gemacht.
4: Freut mich. Oder soll ich ausspritzen?
3: Nee, ich mach das ja so gerne. Ja,
4: du machst das
3: außerdem
4: so
3: jetzt, wo ich jetzt das letzte mache, hier denken die alle, ich hab den so schön sauber gemacht.
4: Dann bring ich doch schon mal die Karre raus.
3: Ja, das kannst du schon machen.
4: Siehst du wohl.
0: Geht doch auch ohne Wasser. Hier ist ordentlich was abzustauben. Aber nicht mehr lange.
4: Und jetzt drehen wir voll auf und der Nachtwächter dreht wieder ein Stück runter, oder?
3: Genau, mach das mal. Aber warte, erst muss ich hier weg. Ey, ey, ey.
4: Ja, Kevin, du weißt doch, ich kenne mich hier noch nicht so aus.
3: So, jetzt kannst du.
4: Ach, guck mal.
0: Wasser, Marsch.

0: Sie da schon stehen und sich freuen, du.
1: Waren ja auch lange genug auf dem Trockenen.
2: Stöpsel drinnen, Karl ist draußen, Schlauch hast du. Gut.
1: Wo Wasser war?
0: Na, siehst du.
1: Da kommt auch wieder Wasser hin. Ente Elfriede hatte wie immer recht.
3: Wo ist er?
1: Robin und Thomas auf der Jagd.
4: Blöd machen die weiter. Ey, ich wusste es.
5: Bleib da stehen! Verdammt, mach das, was ich sag!
6: Ja, er soll doch da raus.
0: Du bleibst da stehen und konzentrierst dich nur auf das Ding.
3: Wo ist er jetzt?
6: Okay.
3: Hast du ihn?
6: Er ist drin wieder, hier unten bei den Agutis.
1: Robin hat die Lage im Griff. Den Affen auch.
7: Na, das sieht auch schon ganz gut aus.
3: Ja. So. Du lässt nicht los mit der linken Hand jetzt, halt, ne? Den popeln wir jetzt irgendwie so raus. So.
1: Dr. Flügger setzt den Chip. Nett ist es nicht. Erst ab in den Sack und dann noch ein Piekser. Eine Affenschande.
3: Ich kann sagen, wenn er hüpft.
7: Ja, okay. Dann lass ihn hüpfen.
0: Ja?
7: Ja.
0: Sicher?
7: Ja.
3: Das ist, einer
7: das ist ein ganz
3: den,
7: kleiner, ja. Würde ich auch so sehen. Ziemlich gut, sicher. Den gegen mal den nächsten schicken.
3: Okay. Geht doch. Also.
7: Ja.
3: Ach ja, das ist das Vibe. Müsste es sein.
1: Das lässt sich ganz schnell feststellen.
8: Das ist der Mann.
3: Der Mann?
8: Mhm.
3: Ah, ist das Männchen, dann können wir uns nach innen verziehen zum Fangen. So, du hältst mal, bis wir draußen
9: ja.
3: sind.
9: Ja,
3: der geht gleich. Los.
7: Hat der einen Chip?
3: Ja, ist das Männchen, wir fangen drin weiter.
7: Ja.
3: Der geht nur leicht an die Kehle.
7: Der tut dir nichts, wenn du ihn laufen lässt.
3: Geh einfach. Du hältst ihn aber auch. So, setz ihn doch irgendwo am Baum an.
9: Ja, hab ich ja.
3: Ja, das hab ich gesehen, in der Luft. Lass ihn wundern.
1: Manchen Leuten kann man es nie recht machen. Also rein ins Innengehege und weiter geht's.
7: So,
3: der Kleine.
7: Willst du noch einen? Übt ja.
9: Ja, klar.
7: Der war los. Noch einmal konzentrieren, dass die Finger heile bleiben.
1: Robin ist nicht aufzuhalten. Furchtlos stürzt er sich auf das Äffchen. Aber das ist schnell wieder weg.
3: Hast du?
7: Ah. Fast.
3: Bisschen schnell, ja. Erstmal ganz ruhig, okay?
7: Gleiche Prozedur.
1: Lieber den Affen in der Hand, dann steigt einem Thomas nicht aufs Dach. Gut gemacht, Robin.
3: Echt sehr laut.
7: Einmal ablesen. Ja, und dann kannst du ihn da am besten einfach wieder laufen lassen. So, prima. Das hat ja gut geklappt. Hast gut gemacht, die Fangerei.
3: Ich
7: hoffe, die Finger sind wirklich alle noch heil. Ja, da muss man so die richtige Mischung aus, ich halte doll genug fest und ich mach den Affen nicht kaputt finden. Ne?
3: Ja. Das ist schwierig.
7: Okay, gut. Bis dann.
1: Carmen ist mächtig stolz auf ihr Baby. Zu Recht, wie man sehen kann. So ein Hübscher.
10: Hm. Ja, und das ist die Nachtgeburt. Die kriegt sie dann raus, kommt danach raus, wenn das Junge raus ist. Das sieht man ja auch so schön. Wie schön die aussieht. Sauber und ordentlich. Ja, willst du auch noch mal gucken, was bei dir da drin war? Hm? Ja, das ist mal wichtig, dass man darauf achtet, dass sie auch mit rausgeht, ne? Nicht, dass sie deinen Körper bei der Mutter vergammelt.
3: So, dann können wir sie rausschmeißen oder rauslassen zu Papa und der restlichen Familie. So, Carmen.
10: Na komm. Hopp, nimm dein Baby. Na komm. Oh, ja nicht. So, hopp. Geh mal, zeig mal dein Kind den Weg. Komm. Ich zeig ihm mal ein bisschen. Weiter. So. Geh zu Papa, zeig ihm mal alle. So, weiter. Schön. Geh mit, komm. Husch, husch. Achtung, Zuwachs kommt.
1: Das erste Treffen mit der Familie.
10: Guck mal, wer da ist.
3: So, jetzt gucken sich das alle genau an. Wir wollen wissen, wer das ist.
1: Sieht aus wie ein Alpaka? Riecht wie ein Alpaka? Mensch, das ist ein Alpaka. Babyalarm bei Hagenbeck. Die Pinguinküken sind gesund und kugelrund. Protest bei den Mundjaks. Das Kitz wird geimpft und gechippt. All das und noch viel mehr bei Leopard, Seebär und Co.
9: Jan, bist du noch da?
11: Ich spüre Wärme von rechts.
9: Ja, ja, ja. Wir haben vermutlich zwei Brandquellen laut Wärmebildkamera.
12: Alarm für Feuerwache 1 Hannover.
9: 200 Grad.
13: Kannst du mal nach hinten raus irgendwie eine Scheibe zerstören?
14: Wir werden jetzt hier ein Fenster zerstören, seitlich mit der Drehleiter. Und so die Rauch- und Wärmeabfluss zu ermöglichen.
15: Und das macht mir total Spaß und ich habe auch so ein richtiges Urvertrauen an meine Kollegen. Sie vertrauen mir, ich vertraue die und das ist halt auch eine schöne Sache und so kann man

0: solche Einsätze gut bewältigen.
1: Der Auftakt zur vierteiligen Nordreportage. Gleich hier bei uns im NDR. 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

0: 18 Uhr ist es am Montagabend und damit guten Abend. Das wird möglicherweise die Woche der Wahrheit für VW. Gleich 9 Betriebsversammlungen soll es geben innerhalb von 7 Tagen. Morgen geht's los in Wolfsburg, am Mittwoch dann in Emden. Ja, und VW-Chef Blume, der erhöht noch mal ordentlich den Druck. Alle müssten jetzt mitziehen, heißt es. Das heißt im Klartext dann, bitte nicht meckern. Viele Beschäftigte kommen aus dem Kopfschütteln kaum noch raus, denn seit Wochen wissen sie nicht, wie es weitergeht. Gerade in Hannover ist der Frust groß.
1: VW-Nutzfahrzeuge in Hannover stöcken. Erst vor kurzem hatte VW-Chef Blume im Konzernintranet veröffentlicht, dass es für den Standort keine wettbewerbsfähige Belegung für die 2030er Jahre gibt. Soll das Werk also mittelfristig schließen? Hier wurde und wird unter anderem der legendäre Bulli produziert. Neben Hannover stehen auch die Werke in Emden, Zwickau und Neckarsulm auf der Kippe. Ministerpräsident Olaf Lies und seine Stellvertreterin Julia Willi Hamburg wollen sich heute mit Betriebsrat und Belegschaft in Hannover austauschen. Der bisherige Sparkurs reiche nicht aus. Man habe den größten Transformationsplan in der Geschichte des Konzerns aufgesetzt, so VW-Chef Blume. Nun müssten alle mitziehen.
0: Ja, schalten wir hin zum VW-Werk in Hannover. Zu meinem Kollegen Betty Starke. Ist dieser Besuch denn heute mehr Symbolik oder können Lies und Cavallo tatsächlich was ausrichten?
2: Naja, Ministerpräsident Lies und Betriebsratschefin Cavallo, denen ist vor allen Dingen eine Botschaft wichtig. Und diese Botschaft, die lautet, wir kämpfen um jeden Arbeitsplatz und um jeden Standort. Diese Botschaft, die richtet sich zum einen, na klar, an die Belegschaft, zum anderen aber auch an die VW-Konzernspitze. Denn die will dem Standort hier hinter mir in Hannover stöcken, in dem ja 13.000 Leute ungefähr beschäftigt sind, eben keine Überlebensgarantie aussprechen. Stand jetzt endet die Fahrzeugproduktion hier Anfang der 2030er Jahre. Das wollen Ministerpräsident Lies und Betriebsratschefin Cavallo mit aller Macht verhindern. Deswegen das Treffen heute hier. Und dieses Treffen, das muss man aber natürlich sagen, das zielt natürlich oder auch auf eine gewisse Außenwirkung. Also ein bisschen Werbung ist dabei.
0: Ja, und ab morgen, das habe ich schon gesagt, folgt eine Betriebsversammlung nach der nächsten. Ist denn davon auszugehen, dass konkrete Maßnahmen vorgestellt werden, wie es für die Beschäftigten langfristig weitergeht?
2: Ich würde sagen, davon ist jetzt erstmal nicht auszugehen. VW-Konzernchef Blume und seine Vorstandskollegen, die dürften die bekannten Probleme bei VW noch mal benennen. Das sind vor allem die zu hohen Kosten. Die konkreten Sparmaßnahmen, die sind dann eher Thema im Aufsichtsrat. In diesem mächtigen Gremium geht ja nichts gegen das Land Niedersachsen und gegen die Arbeitnehmervertreter. Das nächste Treffen des Aufsichtsrats, das ist Ende kommender Woche in Wolfsburg. Und da würde ich fast schon sagen, dass dieses Treffen ja fast schon entscheidender ist für die Zukunft von Volkswagen als die dann doch emotional aufgeladenen Betriebsversammlungen in den nächsten Tagen.
0: Ja, wir werden das auf jeden Fall weiter beobachten. Danke für die Einschätzung und für die Informationen, Bertil Starke. Ja, und wir haben auch Sie gefragt, wie bewerten Sie eigentlich diese aktuelle Krisenlage bei Volkswagen? Mehr als 10.000 Menschen haben an der Umfrage in der NDR-Community teilgenommen. Und 57% sagen, sie glauben nicht, dass sich die Lage bei VW so schnell verbessern wird. Aber es gibt eben auch Optimisten.
3: Mein Name ist Björn Patschurek, bin 54 Jahre alt. Ich bin angestellt bei Volkswagen als Logistikplaner und seit 36 Jahren im Unternehmen tätig. Dass die wirtschaftliche Lage sich verbessern wird, bin ich sehr zuversichtlich. Wir haben jetzt neue Modelle, wir kommen besser in Schwung mit der Elektromobilität. Es kommen neue Fahrzeuge noch auf den Markt mit anderen Plattformen, wo wir wesentlich kosteneffizienter produzieren können.
4: Damit gehört dazu knapp der Hälfte der Befragten, die sich geringe Sorgen machen. Die Hauptgründe für die Krise sehen die NDR-Fragteilnehmenden unter anderem in strategischen Fehlern des Managements, internationaler Konkurrenz und Rückstände bei Elektromobilität und Software.
3: Ja, die Hauptgründe sind natürlich halt einmal die Zölle in den USA und natürlich der chinesische Markt, der halt jetzt selbstständig Autos produzieren kann, weil wir eine Umwandlung halt auf die Elektromobilität haben und da waren die Chinesen halt eher als wir dran. Das ist die Hauptursache gerade von dem Problem.
5: Die Hauptgründe meiner Meinung nach sind falsche Modellpolitik, nochmals falsche Modellpolitik und man hat Gelder ganz einfach falsch eingesetzt. Mein Name ist Wilfried Schäfer. Seit 40 Jahren arbeite ich in einem Zulieferbetrieb und für VW.
4: Übrigens, bei der Frage, ob die Schließung einzelner VW-Werke vertretbar ist, sind die beiden Lager fast gleich auf. 45% stimmen zu und 47% dagegen.
0: 2 Monate ist es her, dass 2 verfeindete Großfamilien in Göttingen aneinander geraten sind. Ein Polizist wurde schwer verletzt und die Innenministerin von Niedersachsen sprach danach von Clankriminalität. Ja, das ist ja immer so ein Schlagwort, welches für Aufsehen sorgt, auch wenn die Zahlen weiter zurückgehen.
6: Knapp 2700 Straftaten haben die niedersächsischen Behörden 2025 unter dem Stichwort Clankriminalität registriert. 14% weniger als im Vorjahr. Trotzdem scheint das Thema in der Öffentlichkeit groß.
7: Das liegt daran, dass natürlich Clankriminalität zwar ganz, ganz wenige Straftaten und Fälle sind, die wir in Niedersachsen haben, aber die wir haben, sind sehr öffentlich präsent, zeichnen sich durch unfassbar hohe Gewalt aus, durch eine hohe Brutalität, durch Tumulte, durch starke Waffenaffinität.
6: Wie in Stade. Als ein Mann einen anderen Mann aus einer rivalisierenden Großfamilie mit einem Messerstich in den Kopf tötete. 2025 wird er wegen Mordes verurteilt. Insgesamt gehen die Fallzahlen aber zum 3. Mal in Folge zurück. Außerdem seien mehr als 5,3 Millionen Euro aus kriminellen Geschäften sichergestellt. Das Land müsse hierbei aber effektiver werden, sagt die Opposition.
8: Es gibt aus anderen Bundesländern gute Beispiele dafür, dass das Thema Vermögensabschöpfung dort deutlich intensiver angegangen wird. Wir haben uns das in Bayern angeschaut, die eben auch im außereuropäischen Ausland abgeschöpft haben.
6: Der Begriff Clankriminalität ist umstritten. Menschen würden wegen ihrer Herkunft stigmatisiert.
9: Selbst wenn sie zu einem großen Familienclan einer bestimmten Herkunft gehören, haben sie gar nichts zu befürchten, wenn sie sich rechtstreu verhalten.
6: Trotz sinkender Fallzahlen fordert die Gewerkschaft der Polizei, die Ressourcen weiter zu stärken.
0: Das klingt ja wirklich mal nach Krimi. Im Kreis Hildesheim meldet ein Anwohner einen verdächtigen Gegenstand an einem Auto. Ja, tatsächlich, es ist eine Bombe.
4: Diese Explosion gestern Abend auf einem Feld in Holle war ein Sprengsatz, der sich unter einem Wagen in einem Wohngebiet befunden hatte. Ein Nachbar hatte den verdächtigen Gegenstand der Polizei gemeldet. Der Gefahrenbereich wurde geräumt und abgesperrt, die Bombe schließlich kontrolliert gesprengt. Es wurde niemand verletzt. Die Polizei hat Ermittlungen eingeleitet wegen des Verdachts auf ein versuchtes Tötungsdelikt. Zu den Hintergründen der Tat sagt sie aus ermittlungstaktischen Gründen aber nichts. Das Verfahren gegen einen 41-jährigen Bundeswehrsoldaten wegen Vergewaltigung wird eingestellt. Das Landgericht Hannover bezweifelte die Vorwürfe, nämlich, dass der Mann eine Kameradin während einer Weihnachtsfeier in der Scharnhorst-Kaserne zum Oralsex gezwungen haben soll. Zahlreiche andere Gäste der Feier hatten ausgesagt, dass es vermutlich einvernehmlich geschehen ist. Der Angeklagte muss dennoch 3.400 Euro Strafe zahlen wegen fahrlässiger Körperverletzung. Der Soldat soll die Frau gewürgt und misshandelt haben. Das Landgericht Lüneburg hat einen 26-jährigen Mann wegen Totschlags zu 10 Jahren Haft verurteilt. Die Richter sind überzeugt, dass er im Januar einen 30-Jährigen in Uelzen mit einem Messer tödlich verletzte, nachdem er einen Streit provoziert hatte. Er habe dabei eine Notwehrlage hervorrufen wollen. Ein rassistisches Motiv sahen die Richter aber nicht. Vielmehr sei die Herkunft des getöteten Algeriers nicht ausschlaggebend gewesen. Die Nebenklage sieht das anders und überlegt, gegen das Urteil vorzugehen.
0: Das hier ist das Lächeln einer Frau, die gerade Deutsche geworden ist. In der Hand ihre Einbürgerungsurkunde und damit ist sie eine von 28.000, die in Niedersachsen vergangenes Jahr eingebürgert wurden. Ein neuer Rekord.
10: Für 24 Menschen ist die Einbürgerungsfeier der Region Hannover ein ganz besonderer Moment. Sie sind jetzt offiziell Deutsche.
11: Ich habe mein Leben hier aufgebaut und davor bin ich sehr, sehr glücklich.
12: Das ist ein ganz besonderer Tag heute für mich und ich bin stolz.
11: Das ist schon besonders schön.
10: Auch wenn in solchen Momenten die Freude überwiegt, gibt es Kritik. Denn teilweise dauert der Prozess mehrere Jahre. Für den Niedersächsischen Flüchtlingsrat eindeutig zu lange. Die steigenden Einbürgerungszahlen wertet der

0: Der Verein dennoch als positives Signal. Anders die AfD-Fraktion im Niedersächsischen Landtag, die noch strengere Regeln fordert. Und auch die CDU-Fraktion betont, dass die deutsche Staatsangehörigkeit nicht leichtfertig vergeben werden dürfe. Aus Sicht der Region Hannover dagegen ist die Einbürgerung ein wichtiger Meilenstein.
1: Wir brauchen Zuwanderung in unser System rein, auf den Arbeitsmarkt, wie auch immer. Also das ist eine Bereicherung, aber auch eine Notwendigkeit, damit wir auch perspektivisch als Staat, als Land, als Region stabil sind und gut aufgestellt sind.
0: Die Portugiesin Soraya Torres da Lapa Abreu musste fast 3 Jahre auf ihren deutschen Pass warten.
2: Dann doch diese Einbürgerung in der Hand zu halten und zu wissen, man hat es geschafft, man kann sagen, man ist deutsch, man darf wählen, man hat die Rechte. Das war schon ein magischer Moment.
0: Einbürgerungsfeiern sind übrigens seit 2024 gesetzlich vorgeschrieben. Sie enden mit der deutschen Nationalhymne, die ab jetzt auch die Hymne der frisch Eingebürgerten ist.
3: Über ein Dorf in der Nähe von Oldenburg, da spricht heute ganz Deutschland. 1300 Menschen leben hier, Gewächshäuser werden hier verkauft. Ja, und der Viertligist Jeddelo 2 hat die Pokalsensation geschafft, hat gestern Nachmittag die Profis vom FC Heidenheim mit 5:2 erst vom Platz und damit dann aus dem DFB-Pokal gefegt.

0: von Loriot, der ist ja auch nach Jahrzehnten immer noch en vogue. Jeder kennt legendäre Sätze wie "Früher war mehr Lametta" oder "Das Bild hängt schief". Das Wilhelm-Busch-Museum in Hannover zeigt bis kommenden März eine feine Auswahl seiner Werke.
1: Tausendmal gesehen und trotzdem immer wieder komisch. Die Knollennasen, die etwas gestelzte Sprache, keifende Ehefrauen, unbeholfene Männer. Kaum ein Humorist hat sich so ins kollektive Gedächtnis der Deutschen geschrieben wie er, Loriot.
2: Loriot lädt dazu ein, über sich selber zu lachen, indem er Figuren bereitstellt und eine ganze Kiste an Personal, wo man sich einfach selber findet und selber erkennen kann.
3: Ich merke immer, wie oft wir ihn im Alltag auch zitieren.
4: Ich mag auch den trockenen Witz von ihm.
5: Ich erinnere mich wieder an die Nudeln im Gesicht und das sind natürlich so Sachen, die eigentlich auf den ersten Blick vielleicht nicht witzig sind, aber dann doch lachst du dich einfach scheckig, ne?
1: Die Ausstellung 103 Jahre Loriot kann man noch bis nächsten März im Wilhelm-Busch-Museum in Hannover ansehen. Vorausgesetzt, man kann sich aufraffen.
6: Ich sitze hier, weil es mir Spaß macht.
7: Sei doch nicht gleich so aggressiv.
6: Ich bin doch nicht aggressiv.
7: Warum schreist du mich dann so an?
6: Ich schreie dich nicht an.
0: Ja, und jetzt flüstern wir mal. Die Wetteraussichten. Über Westeuropa sorgt ein Tief mit vielen Wolken für Gewitter und Schauer. Bei uns in Niedersachsen dominiert aber noch ein Hoch und sorgt für einen sonnigen Wochenanfang. In der Nacht bleibt es trocken und meist sternklar. Es wird frisch, 7 bis 15 Grad. Morgen viel Sonne, nur am Nachmittag an der Elbe ein paar Quellwolken und dazu sommerlich warm bis 26 Grad. Die Aussichten: Mittwoch, Donnerstag sonnig, da ziehen schon erste kleine Gewitter durch und Freitag, dann wird's trüb. Hier geht's jetzt weiter mit der Nordreportage und mehr Nachrichten gibt's um 19.30 Uhr in Hallo Niedersachsen. Ihnen einen schönen Abend. Bis morgen um 18 Uhr. Ciao.
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18: 50 Täter mit Messer. 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
19: Linke Seite, linke Seite.
20: Einen Schritt machen.
21: Ich hab sie.
22: Sieht nach Reanimation aus.
23: Wir drücken, wir drücken.
24: Du machst die Atemwegsicherung, ja, weiter.
25: Können Sie mal mitziehen?
26: Ja. Ey, einmal aufstehen, raus hier, komm. Gehen Sie mal ein bisschen weiter nach hinten, ihr raucht es doch!
27: Hugo, hey!

0: Hannover, Nordstadt, Feuerwache 1, 6 Uhr morgens. Brandalarm. Stefan Klösel, links, ist der Fahrzeugführer, obwohl er nicht am Steuer sitzt.
1: Gummo.
0: So nennen sie hier seine Position. Er führt die vierköpfige Besatzung des Hilfeleistungslöschfahrzeugs, kurz HLF, an.
2: Fallen Sie nächste dann wieder links?
3: Die Mischung ist gerade so das, was mir das komplett ausmacht und warum ich hier so gerne arbeite. Das ist halt einmal das Mitarbeiten noch, das wirklich auch mit anpacken und verantwortlich zu sein und da Entscheidungen zu treffen.
0: Rechts, Lars Wuttig.
2: Doch, ich rieche was. Ich fahre auf.
4: Da, fahr mal ein bisschen vor. Irgendwo da ist Rauch, oder?
2: Irgendwas qualmt hier.
0: In der roten Weste, der Einsatzleiter für den Löschzug, also alle Fahrzeuge, Stefan Albrecht.
5: Stefan von Stefan.
6: Fertig.
5: Verteil auf das Gebäude, Trupp unter PA. Mal gucken, wie wir hier reinkommen. Definitiv Feuer. Wir bogen die Tür auf.
6: Versteht.
4: Ich nehme mit.
2: Okay.
0: Aufbogen heißt auftreten, sagen sie. Also irgendwie rein.
4: Stefan, wir nehmen das Hauptgebäude hier, ne? Haupteingang.
7: Hier ist alles vergittert, wir gehen durch die Scheibe.
0: Stefan Klösel ist Teil des Angriffstrupps. Ziele: Menschenrettung und Brandbekämpfung.
4: Na, Rettungssäge.
5: Ja, komm.
4: Schmeiß mal an.

0: Ja, schauen wir mal, ne? Ich sage da, oder? Nico?
1: Ja, ich will.
0: Feier hast du noch per Wemmel-Kamera, ne? Hier vorne links, ja. Aber geradeaus war auch irgendwas,
1: ja,
0: ne?
1: Ja, da waren zwei irgendwie. Ich spüre Wärme von rechts.
0: Ja, ja, ich auch. Jan, bist du noch da? Was steht denn Nico? C-Dienst 1, Angriffstruppe 1, Anton.
2: Jan und Stefan, was wolltest du?
0: Ja, wir sind drin und wir haben vermutlich zwei Brandquellen laut Wärmebildkamera.
3: Zwei Brandquellen, wahrscheinlich.
2: Ja, das habe ich mit Stefan, euer Druck.
0: Können wir nicht mehr sehen hier, schnulzig. Machen wir 270, oder?
1: Ah, linke Seite, linke Seite!
4: Fahrer Lanz Wuttig, offiziell Maschinist. Er ist unter anderem dafür zuständig, die Kollegen im Feuer mit Geräten zu versorgen. Lanz ist Hauptbrandmeister und seit fast 9 Jahren bei der Berufsfeuerwehr, parallel bei der Freiwilligen.
5: Wir suchen auf jeden Fall gerade irgendwie eine sinnige zweite Abluftöffnung, weil die aktuell ist unsere Abluftöffnung, die Zuluftöffnung. Das heißt, alles, was vorne reingeht, kommt aber auch vorne wieder raus. Das erschwert uns hier natürlich so ein bisschen die Sicht. Wir wollen natürlich auch die weiteren Häuser da irgendwie nicht in Gefahr bringen. Wenn da Fenster auf Kipp sind oder so, dann kommt natürlich dann auch wieder Rauch reingedrückt. Da schlafen die Leute vielleicht drin.
4: Personen konnten sie bislang nicht entdecken. Mit Wärmebildkameras suchen sie nach Brandherden und Glutnestern.
0: Nico, hey! Ha? Ja, hier, Nico, komm weiter rein! Komm weiter rein!
4: Das Problem? Der dichte Qualm kann nach wie vor nicht richtig abziehen.
3: Grüße von Heinrich.
0: Ja?
3: Könntest du mal nach hinten raus irgendwie die Scheibe zerstören? Wir kriegen den ganzen Rauch hier vorne raus.
0: Was damit? Können wir hier irgendwo eine Lüftungsöffnung schaffen, nach hinten raus?
6: Nee, nix. Ich finde hier keine. Muss man eine Abluftöffnung von außen schaffen.
7: Und ja, da gibt es von innen jetzt mal keinen Zugang?
0: Nein, nur eine Treppe.
7: Eine Treppe?
0: Alle weiteren sehen wir nicht. Da ist null Sicht und wir haben jetzt 200 Grad.
8: Das Problem, was wir jetzt noch haben, ist, dass der Restaurantbereich über 2 Ebenen sieht. Da oben, der obere Bereich ist so ähnlich, wie man jetzt hier sehen kann. Ich habe keine Abluftöffnung, das heißt, es gibt einfach nur eine Wendeltreppe nach oben und jetzt hat sich da die Wärme, der heiße Rauch gestaut und den bekommen wir so mit den Lüftungsmaßnahmen auch nicht raus. Die nächste Maßnahme ist, wir werden jetzt hier ein Fenster zerstören, seitlich mit der Drehleiter und so die Rauch- und Wärmeabfluss zu ermöglichen.
4: 40 Minuten nach ihrer Ankunft. Das Feuer ist unter Kontrolle.
9: Das ist schon eine hohe Anforderung an einen selbst, aber das macht mir total Spaß und ich habe auch so ein richtiges Urvertrauen an meine Kollegen, an alle, mit denen ich halt rausfahre, weil ich halt weiß, dass wir zusammen als Team super funktionieren. Sie vertrauen mir, ich vertraue die und das ist halt auch eine schöne Sache und so kann man halt solche Einsätze gut bewältigen.

0: Verletzt wird am Ende niemand. Brandursache laut Polizei vermutlich ein technischer Defekt. Zurück zur Feuerwache 1, der größten und zweitneuesten Hannovers. Nur die neue Wache 3 wurde später eröffnet. Heute kommt ein besonderer Besucher. Matteo, 4 Jahre alt.
1: Komm, Klösel.
0: Er ist ein Riesenfan von Stefan Klösel und der Wache 1. Vor 9 Monaten wurde bereits eine Nordreportage über die Feuerwehr veröffentlicht.
1: Dann haben wir dich zigtausendmal geguckt, wir können jedes Wort mitsprechen. Und dann kam das mit Anzügen kaufen und so weiter und dann hier Klösel drauf. Und dann sprichst du mit Matteo an zu Hause, dann kommt, nein, ich bin nicht Matteo, ich bin Klösel.
0: Matteos großer Moment. Er trifft den echten Stefan Klösel.
2: Das gibt's ja nicht, Matteo.
3: Oh, jetzt bist du ganz schüchtern.
1: Ja, ja, Matteo ist immer extra schüchtern.
3: Papa ist auch dabei. Und hier sind auch wieder unsere Atemschutzgeräte. Ich weiß, du hast, glaube ich, auch eins, ne, gebaut.
4: Mhm. Man sieht schon an seinem Gesicht, da ist er dann sehr aufmerksam. Und dann werden wir uns wahrscheinlich all die Änderungen erstmal vornehmen müssen. Wo welcher Handschuh hängt oder wie die Schuhe aufgeräumt sein müssen zu Hause. Und welche Einsätze gespielt werden. Ne? Wir brauchen halt Nachschub, weil diverse Einsätze sind wir jetzt schon gefahren mit dem Brückenbrand. Und dann hatten wir schon Türeinsätze. Dann der Baumeinsatz, den haben wir schon, ich weiß nicht, 80.000 Mal gespielt oder so. Und ich musste immer irgendwelche Äste im Garten verteilen und er musste die dann retten. Also irgendwie so müssen wir mal schauen, was er uns dann als Aufgabe als nächstes zuteilt.
2: Wassermarsch!
3: Okay. Und jetzt ziehen wir hier dran. Genau, einfach ziehen.
0: Der nächste Einsatz.
5: Rechts genau so ein Gebäude mit so einem Kackaufzug. Das ist auch so eine Hydraulik, wo du aufs Dach steigen musst, meine ich.
0: In einem Mehrfamilienhaus steckt ein Aufzug fest.
6: Alles klar.
0: Das Hilfeleistungslöschfahrzeug fährt dieses Mal allein raus. Wie immer mit 4 Personen Besatzung.
5: Hallo?
6: Oh, okay, er steht hier.
5: Hallo?
7: Ja.
8: Ja.
5: Okay, die Feuerwehr ist da. Wo stehen Sie denn?
7: Das muss eine Etage höher sein.
5: Ja, alles klar, eine oben drüber.
6: Einmal Dreikant.
5: Hängt, ne? Bitte. Nee, ich glaube, hängt. Hängt nicht. Hallo. Wie geht's Ihnen denn?
8: Alles gut soweit.
7: Sie müssen uns hier rauskriegen, sonst kriege ich Platzangst.
5: Alles gut, es dauert noch ein bisschen, weil wir müssen auf die Kanzel klettern und da die Mechanik versuchen zu lösen. Ne? Aber wir sind ja schon mal da.
3: Nico, kannst du mal unten da oben erkunden?
5: So, ich bleib einmal bei Ihnen. Ne? Ist Ihnen das erste Mal passiert?
7: Das ist schon öfter hier passiert.
5: Ja, ich war hier auch schon mal vor 2 Jahren.
9: Stefan?
5: Ja?
9: Hier ist die Verriegelung ausgebaut worden.
5: Was ist die?
10: Ausgebaut.
5: Wie ausgebaut?
9: Da ist kein, wir können kein Dreikant rein, ja, können wir schon reinstecken, aber da ist kein Verschluss mehr hinter, kein Schloss.
5: Lanz von Stefan?
11: Ja, willkommen.
5: Kannst du mal über Leitstelle fragen, ob auch ein Techniker von der Aufzugsfirma unterwegs ist?
11: Ja, das mache ich.
12: Solange es insoweit erstmal gut geht, ich weiß, das ist irgendwann eng und warm, versuchen wir erstmal noch die zerstörungsfreie Version, ja?
7: Man kriegt langsam Platzangst hier.
12: Das glaube ich Ihnen. Halten Sie noch einen Moment durch, bitte. Wir kümmern uns, ja?
8: Meiner Schwester geht es ganz schlecht. Sie ist sehr, sehr mit dem Kreislauf beschäftigt.
12: Ja.
7: Oder brechen Sie auf die Tür?
8: Sie kriegt eine Panikattacke.
12: Ja, okay.
5: Ja.
11: Aus einer Dame, da drin gibt es schon viel schlechter jetzt mittlerweile.
5: Ja, dann aufbrechen. Ja, eine RDW. Ich weiß nicht, ob das Chris ist. Das ist ein ziemlich widerspenstiges Scheißteil.
7: Nico, lass mal oben an.
12: Ja, ich kann nur nicht weiter.
5: Warte. Gehen Sie mal weg da. Gehen Sie mal weg. Einen Schritt zurück, bitte. Sonst werden Sie verletzt.
1: Vorsicht jetzt.
5: Oh, ja.
1: Das sind die Spreizen. Hydraulisches Rettungsgerät. Aufdrücken.
5: Ja. Ja.
1: Lance? Lance, Sie? Ja, hydraulisches Rettungsgerät, Spreizer, ist jetzt hier, die ist kollabiert, wir kommen hier nicht rein, wir müssen es mal richtig aufdrücken.
11: Ja, das passt dann, bereinigt
5: vor. Wie geht's denn der Dame jetzt?
7: Schlecht geht es ihr.
5: Genau, wir drücken das jetzt mit schwerem Werkzeug auf, das dauert noch so 2-3 Minuten.
8: 2-3 Minuten?
5: Genau. Das machen Sie gut da drin.
1: Also wir machen jetzt bewusst Schaden, da geht's nicht gut.
0: Der Spreizer kommt zum Einsatz, wenn Menschen eingeschlossen oder eingeklemmt sind und viel Kraft benötigt wird, oft nach Autounfällen.
5: Können Sie mich da hinten drin noch mal einmal verstehen, wenn wir jetzt anfangen, gehen Sie bitte ganz weit zurück, ne, an die andere Seite. Genau.

0: So, kommen Sie erstmal raus. Vorsicht, Vorsicht, Vorsicht.
1: Ah, ja.
0: Und da mal kurz hinsetzen, ne? Ach, hier, genau, okay. Ja, ja, die holen wir gleich. Hier ist mein scheiß Einkaufswagen raus.
2: Machen Sie einmal die Augen auf. Ich bin vor Ihnen.
0: Genau.
2: Jetzt kommt ein kleiner Schritt.
0: Kommen Sie her.
2: Einen Schritt machen, der geht nach unten. Ja, ja. Ich hab Sie.
0: Komm, wir legen Sie gleich weg. Ich hab Sie. Alles cool. Kommen Sie mal her. Okay. Alles gut. Alles gut. Wir sind draußen.
3: Genau.
0: Erstmal durchatmen, ne?
3: Panikattacke gewesen? Oder Hitze?
4: Ja.
0: Beides, ne?
5: Können wir mal das Stethoskop geben?
0: Hi. Die Dame ist kollabiert, ja. War noch nicht mehr ansprechbar im Aufzug.
6: Okay.
0: Du musst den Aufzug, wie war mit 4 drin, halt einfach. Sie ist aber noch kontaktierbar.
7: Die Notfallsanitäter sind Kollegen von Feuerwache 1. 18 Minuten sind seit dem Alarm vergangen.
8: Man muss ja den perfekten Winkel dabei treffen. Der andere Kollege musste ein bisschen auf, den Spalt vergrößern, damit ich da reinkomme. Ja, und dann geht es. Aber die ganze Zeit das 20 Kilo so halten, das geht auch eine kurze Zeit. Eigentlich soll man es ja zu zweit machen, aber da hatte man jetzt nicht so viel Zeit für.
7: Die Aufzugsfirma ist informiert. Die Verwaltung der Feuerwehr wird prüfen, wer den Einsatz bezahlen muss. Auf Feuerwache 1 geht ein neuer Notruf ein. Sonntagabend, kurz nach 9. Anrufer haben über einem Haus im Stadtteil Fahrenwald Rauch gemeldet. Philipp Pohl links und Lars Wuttig gehören zum Angriffstrupp.
9: Lange fahren wir nicht.
7: Sie wechseln wöchentlich die Zuständigkeiten.
9: Ja, wir haben jetzt eine gemeldete Rauchentwicklung aus dem Gebäude, vielleicht aus dem Fenster etc. Und mehr konnten wir jetzt auch noch nicht raus.
10: Kann wieder Essen auf Herd sein, das kann ein Wohnungsbrand sein, kann eine Nebelmaschine sein, wir wissen es nicht. Ne?
7: Die beiden sind Kollegen und Freunde.
11: Wir haben ein gutes Verhältnis miteinander. Ein lustiges Verhältnis. Er ist genauso bescheuert wie ich.
10: Ich bin bereit, wenn du es bist.
11: Wir sind eigentlich so auf einer Wellenlänge, hören die gleiche bescheuerte Musik. Einmal im Jahr machen wir einen schönen Wochenendtrip.
12: Hinweisgeber soll sich mal bemerkbar machen.
13: Info hier auf dem Innenhof, da oben, wo ist noch gerade irgendwer hinleuchtet, räuchert irgendwas ganz derbe.
12: Habe ich auch gerade entdeckt, ja.
10: Räuchert was ganz derbe, okay. Oh! Oh ja! Auf dem Dach! Scheiße, wie kommen wir denn da hin am besten? Dann soll Jan eine Etage weiter vorfahren? Ja.
14: Ein höher!
10: Oh! Und die Feuerwehr einmal aufmachen!
15: Auch mit Feuerwehrklopfen macht hier keiner die Tür auf.
12: Jemand auf dem Balkon.
15: Klopf noch mal dolle, da ist einer auf dem Balkon.
16: Nochmal Tür unten.
17: Sorry, alles gut, wir sind in der Sauna.
15: Ist jetzt jemand da? Gut.
10: Was hast du denn da an, Alter?
17: Wir haben nur die Sauna an.
10: Ach, das ist die Sauna?
17: Ja, ja.
10: Oder das erste Mal, oder warum räuchert die so?
15: Wollen wir mal gucken?
17: Ja, klar, kommt rein.
18: Eine Sauna, wir machen mit, ey.
12: Stefan von der Zeit? Ja. Ja, der Bewohner musste sich erst mal Handtuch machen. Es handelt sich hier um eine Sauna.
10: Das ist doch eine
17: Alter. Wir hätten euch gerne eingeladen noch.
18: Ja. Ey Leute, das könnt ihr aber so nicht lassen, ne? Das sieht von unten aus, ob das Dach hier brennt, ne?
19: Ja, wir machen das schon seit 6 Monaten.
18: Ja gut, heute habt ihr irgendwie komisches Holz.
15: Also es ist halt ein bisschen runtergezogen, ne? So, dass der Innenhof verraucht war. Und die Leute haben angerufen und haben gesagt, ey, im Innenhof irgendwie brennt. Deswegen stehen wir jetzt mit 2 Löschzügen hier.
17: Alter Scheiße, ja, wir haben echt neues Holz und das raucht extrem so. Das ist uns gerade auch aufgefallen, als wir hier standen, so.
15: Ja.
17: Ah ja.
11: Also entweder macht ihr Instagram oder Onlyfans, Alter.
18: Ey, egal was, wir machen mit, ey.
11: Das kann ich mir nicht leisten, Alter.
7: Nach 10 Minuten ist der Einsatz beendet.
11: Ich hab zu Daniel so gerade gesagt, er wollte gerade reingehen. Ich sag so, geh da am besten nicht rein, weil entweder fühlst du dich danach nicht mehr männlich genug oder denkst du bist arm. Und er so, oh, das muss ich mir angucken.
18: Ja, okay.
7: Kurz nach 21 Uhr. Alarm.
11: Hilflos hinter Verdacht auf hilflos hinter Tür. Hat wohl die Nachbarin gemeldet.
7: Die Feuerwehrleute der Wache 1 sind für über 100.000 Menschen im Stadtgebiet verantwortlich. Innerhalb von 9,5 Minuten muss das Fahrzeug am Einsatzort sein, so die Vorgabe.
11: Nehmen wir gleich Rucksack direkt mit, ne? Wird ja kein RTW vor Ort sein.
8: Ja.
7: Dieses Mal sind sie in knapp 5 Minuten da.
0: Schau mal, ob du da gut reinkommst. Wenn nicht, bleiben wir auf der Kante stehen.
18: Erstmal hier stehen bleiben, das
0: ja. Wir kommen nicht rein, wir bleiben hier stehen.
1: Ja, verstanden.
0: Nehmen wir erstmal ohne Eve. Hallo, guten Abend.
4: Hilflose Person im ersten OG.
0: Ja, haben Sie Kontakt noch?
4: Nee, sie hat jetzt nicht mehr geantwortet. Vorhin hat sie noch geantwortet.
0: Ah, okay.
4: Sie hat sich vor einer Viertelstunde noch bewegt.
0: Vielen Dank erstmal fürs Melden.
7: Der Nachbar hatte von draußen gesehen, wie die Frau plötzlich zusammengesackt ist.
11: Fenster sind leider verschlossen.
0: Ja, habe ich auch schon gesehen. Notfalls backen, wir probieren es mal. Ist natürlich hier super fest, wenn ich mir die Tür anschaue.
11: Alter, mit Ziehschutz.
0: Mhm. Entweder, wenn es nicht mit dem Draht geht, gucke ich mir schon mal den Balkon an. Guck mal einmal Draht. Schaut ihr, ich melde mich. Ich schaue mir mal den Balkon an. Der hier, ne? Mit dem Katzennetz an hier einen weiter. Ah ja, alles klar. Sehr gut. Lukas?
5: Ja, servus.
0: Zieh mal vor, bis zu meiner Taschenlampe, wo ich gerade im Garten stehe. Wir müssen mal eine Alternative schon mal fertig machen mit der Steckleiter.
5: Jo, verstanden. Lars?
11: Höre.
5: Kommt ihr da weiter?
11: Ich bin gerade am Fummeln.
0: Genau, ich bereite schon mal alternativ ein bisschen was vor.
5: Tick, tick.
0: Zwei Teile müssten eigentlich lang, hoffe ich.
18: Aber eigentlich nehmen wir dann das andere, ne?
0: Ja, ja.
11: Nee, ist er. Wird abgeschlossen sein. Stefan, wir sind drinnen.
0: Alles gut, ich komme. Abbruch, die sind drin.
11: Hallo? Feuerwehr?
6: Ja.
11: Hallo. Guten Tag.
0: Eine Person in der Wohnung vorgefunden.
5: Brauchst du einen Eve, dann bring ich ihn gleich mit.
0: Haben wir schon dabei.
11: Was ist denn passiert?
5: Ihr seid die Besten. Komm mal.
0: Können Sie aufstehen?
6: Moment.
0: Passen Sie auf, ich packe mal meinen Fuß hier vor Ihren Fuß.
6: Ja.
11: Wollen Sie erstmal kurz so sitzen bleiben? Okay, aufstehen.
0: Okay. Und setzen Sie sich auch auf den Stuhl.
6: Ja.
0: Jetzt können Sie zurück.
6: So, richtig?
0: Jawohl.
6: Das ist mir doch nie passiert.
0: Genau, sammeln Sie sich erstmal, sortieren Sie sich mal und dann erzählen Sie mal, was überhaupt passiert ist. Ja. Guten Abend.
6: Hallo. Ich war im Wohnzimmer.
0: Ja.
6: Ne? Und da auf einmal hatte ich so gedacht, jetzt fällst du um.
0: Ist Ihnen denn so ein bisschen schummerig geworden oder sind Sie weggerutscht? Nee. Weil ich sehe, Sie haben ja nur Socken an und hier auf den Fliesen ist man ja ruckzuck mal ausgerutscht. Ja. Ne? Passen Sie auf, wir machen mal, hier stecken Sie mal einen Finger rein, wir machen mal so ein bisschen Medizin. Wir gucken mal so ein bisschen, wie es Ihnen geht, was das Herz macht.
7: Die Feuerwehrleute sind alle auch ausgebildete Notfallsanitäter.
1: Das Herz macht, was es soll. Sauerstoff haben sie auch genug. Und bis auf den kleinen Rempler am Ellbogen haben sie ja nichts abbekommen. Wir holen mal einen Rettungswagen hinzu. Um abzuklären, ob es ihnen wirklich gut geht, ist es vielleicht kurz gut, mal mit ihnen in die Klinik zu fahren, ins Krankenhaus. Weil wir haben hier gewisse Gerätschaften, mit denen können wir nicht genau ausschließen, dass es ihnen richtig gut geht.
6: Ich bin nicht ins Krankenhaus.
1: Ja, aber überlegen Sie mal, das geht um die Gesundheit, ne? Dass Sie hier nicht gleich wieder stürzen. Weil es bringt nämlich nichts, wenn Sie gleich wieder stürzen.
20: Ja, Frau, ich lese gerade... Oh, das ist in Ordnung. Sie sind die beste Oma der Welt.
6: Wer sagt das?
20: Steht da an Ihrem Kühlschrank.
6: Ach so.
20: Genau. Und die beste Oma der Welt.
6: Von meiner Urenkel.
20: Das ist super. Dann sind Sie ja schon die allerbeste Uroma der Welt. Und die allerbeste Oma der Welt muss jetzt gleich mal zur ärztlichen Untersuchung ins Krankenhaus. Sie werden dann nicht länger da bleiben als nötig. Aber Sie haben einen richtig hohen Blutdruck. Der ist über 200. Und so lassen wir Sie nicht allein in der Wohnung. Ja, der ist richtig hoch. Und wir vermuten auch, dass dieser verdammt hohe Blutdruck die Ursache dafür sah, dass Sie hier gestürzt sind.
6: Ja,
20: und genau, und wenn wir gleich alle wieder weg sind, dann ist keiner für Sie da. Dementsprechend nehmen wir Sie einmal mit, die Kollegen.
6: Ja.
20: Und wenn nichts weiter ist, sind Sie dann auch ganz schnell wieder hier zu Hause. Machen wir so, ne?
6: Ja.
21: Ja, Feuerwehr Hannover, Wuttig mein Name. Hallo, wir sind bei Ihrer Mutter in die Wohnung reingekommen. Sie lag auf dem Boden.
22: Das tut einem schon leid auf jeden Fall, ne? Und dann geben wir natürlich auch irgendwie alles, um da irgendwie die Situation wieder für Sie passabel zu machen. Ich will jetzt nicht sagen, als Sozialarbeiter fungieren, aber das haben wir ja oft auf dem Rettungswagen auch. Sie so ein bisschen betätscheln dann, ne? Dann gehen wir auch mit einem guten Gefühl auf jeden Fall da wieder aus der Wohnung raus.
7: Die Johanniter bringen die Frau ins Krankenhaus.
1: Wir haben alles, auf geht's. Gut, dass es so geklappt hat, denn sonst hätten wir ganz viel Arbeit gehabt. Durchs Fenster, mit der Leiter über dem Balkon, das wäre deutlich mehr Arbeit geworden. Und deswegen sind wir ganz froh, dass das jetzt so geklappt hat auf dem schnellen Wege. Und der Dame konnte geholfen werden und jetzt zur Sicherheit ins Krankenhaus. Und dann sind auch alle zufrieden.

0: Vielen Dank. Ich werde mich an geeigneter Stelle erkenntlich zeigen. Und weil ich gestern schon ein bisschen Zeit bewahrte, gibt es heute Nachmittag schon mal Kuchen dazu.
1: Auf zwei anderen Wachen haben sich Kollegen krank gemeldet.
2: Also wir müssen ja einen zur Wache 3 und einen zur Wache 5 schicken. Ich hatte schon gefragt, ob es Freiwillige gibt. Würde sich jemand bereit erklären?
1: Auf einer Liste ist vermerkt, wann welche Kollegen woanders ausgeholfen haben. Deshalb ist diesmal einer von ihnen dran. Lanz Wuttig oder Nico Gieselmann. Lanz darf bleiben.
3: Es ist zwar mal ganz nett zu wandern, ein paar andere Leute zu treffen, weil man kennt sich ja eigentlich so ein bisschen untereinander. Aber im Grunde genommen ist natürlich jeder gerne bei seiner Familie.

0: Ein Brand in Hannovers Innenstadt ist gemeldet.
1: Bestätigt, ein Person im Balkon

0: Der Angriffstrupp geht mit dem ersten Rohr über den Treppenraum vor. Alle weiteren erstmal mit Vollgas. Wir müssen auch ein bisschen retten. So, dann ratzfatz nach vorne.
1: Rechts oben. Eine Person auf dem Balkon. Sie kann offensichtlich nicht mehr zurück in ihre Wohnung.
2: Die Fantastischen Vier, ganz am Anfang ihrer Karriere. Und Thomas, was hättest du wohl geantwortet, wenn dir damals jemand gesagt hätte, dass ihr 37 Jahre später immer noch zusammen Musik machen und zusammen auf Tour gehen würdet?
3: Nicht in den Outfits. Gottes Willen. Ich glaube, wir hätten es selber nicht geglaubt.
2: Oder?
3: Also wir haben es natürlich nicht geglaubt. Und ich war ja noch der am meisten dran geglaubt hat. Der Michi

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1: Guten Abend, schön, dass Sie dabei sind und toll, dass er es geschafft hat. Gestern Abend hatte er nämlich noch ein Konzert in Worms. Heute ist er den ganzen Tag Bahn gefahren und gleich spielt er live bei uns. Thomas D., einer der fantastischen vier der Band, die mit ihrem Deutsch-Rap Musikgeschichte geschrieben hat. Und jetzt, nach 37 Jahren, geht Fanta 4 auf die letzte Tour. Anlass für uns, zurückzuschauen auf die da und natürlich auf den da. Herzlich willkommen, Thomas D., schön, dass
2: Dankeschön,
1: du da bist.
2: Inka, vielen Dank.
1: Wie geht's dir? Du wirkst strahlend glücklich.
2: Oh, mir geht's hervorragend.
1: Bist du noch im Rausch von gestern vom Konzert?
2: Ja, ich bin total noch im Flash. Jetzt ist die Saison wieder losgegangen. Wir hatten ja Sommerpause ein bisschen. Ja. Irgendeiner hat gesagt, er will in Urlaub. Ich glaube, es war ich. Jetzt bin ich zurück aus dem Urlaub. Gut gelaunt, bestens gelaunt. Und wir hatten schon jetzt die ersten Konzerte wieder. Es werden noch einige Folgen solo. Und das ist einfach wundervoll. Ich mache das so gerne.
1: Ich hätte gedacht, das macht müde, weißt du, wenn man von so einem Konzert kommt am Abend zuvor und dann noch gereist ist. Aber
2: also, gestern Abend hat jemand gesagt, wo nimmst du immer die ganze Energie her? Das frage ich mich jeden Tag bis ca. 16, 17 Uhr auch. Weil morgens ist es so, oh Gott.
1: Alter Mann.
2: Oh, ich bin echt ein alter Mann. Und dann wird es aber so wieder. Und dann, wenn der Abend kommt und die Kameras an sind oder die Bühnenlichter, dann ist alles wieder da.
1: Wahnsinn.
2: Man muss sich einteilen, die Energie.
1: Ja, ich habe auch gehört, du würdest richtig trainieren und hier arbeiten.
2: Ja.
1: Also du lässt nicht nach und nicht locker.
2: Voll. Ich bin so in Form, wie glaube ich, noch nie in meinem Leben. Alles auch für die, natürlich im Hinblick auf jetzt der letzte Bus, die letzte Tour der Fantas. Weil es gibt eine Tradition bei den Fantastischen Vier, da gibt es ein gewisses Stück, das heißt Krieger. Und da hat der Thomas sich immer nackig gemacht, zumindest obenrum.
1: Ja.
2: Und jetzt haben wir lange diskutiert, vielleicht soll ich mir in Zukunft nur noch untenrum nackig machen, aber nein. Und wenn ich mir jetzt nicht nackig mache, dann wissen ja auch alle, was los ist. Also es gibt nur eine Möglichkeit, ich muss trainieren, bis der Arzt kommt. Und dann
1: und deine Flügel
2: nackig
1: zeigen.
2: Das war noch in Zeiten, als da hatte ich noch keinen Anabolika genommen, dann nur Spaß. Aber ja. Da war ich noch jung und schlank von selber.
1: Aber so wirst du also auch jetzt wieder bei der Tour auf der Bühne stehen und dann Stage
2: Ganz
1: diven.
2: Genau. Nur noch definierter, muskulöser und einfach.
1: Aber das heißt, du bist schon eitel, ehrgeizig und.
2: Moment, Stage gedived wird nicht mehr.
1: Nee?
2: Das ist schlecht für die Bandscheibe. Aber
1: okay.
2: Auf der Bühne stehen und nackig machen.
1: So ein bisschen posen. Und das heißt, wie oft trainierst du jetzt?
2: Ja, quasi täglich.
1: Nee.
2: Ja, außer
1: so diszipliniert.
2: Sonntags nicht, aber ansonsten gucke ich das. Jetzt, wenn man unterwegs ist, ist es echt schwierig. Also, wenn ich abends ein Konzert gebe, das ist auch eine energetische Arbeit. Ich bewege mich da zwar nicht so sehr wie mit den Fantas. Bei den Fantas ist es unmöglich, nebenher noch zu trainieren. Aber jetzt solo dachte ich auch, nee, da muss auch ein bisschen Erholung mit rein. Deshalb, wenn ich spiele, trainiere ich nicht. Aber wenn ich nicht spiele, dann trainiere ich.
1: Also Wahnsinn, das kann man alles sehen auf eurer letzten Tour. Der letzte Bus, so heißt die. Anlass für uns, noch mal zurückzuschauen auf eine Freundschaft, die vier Musiker durch drei Jahrzehnte getragen hat. Und das ist ja echt enorm. Aber natürlich schauen wir auch nach vorn und auftreten wirst du auch. Jetzt aber erstmal das Aktuelle und das handelt von Klaus-Michael Kühne. Der Unternehmer, Manager, Mäzen und Milliardär ist heute Morgen im Alter von 89 Jahren gestorben. Antje Althoff erinnert.
3: Sein Name stand für so vieles. Erfolg, Unternehmertum, Wagemut und natürlich Geld. Sehr viel Geld. Mit einem Vermögen von rund 38 Milliarden Euro zählte Klaus-Michael Kühne zu den reichsten Männern Deutschlands. Und das wusste er zu investieren. In Herzensprojekte wie seinen Lieblingsfußballverein HSV oder in die Wirtschaftskraft seiner Heimatstadt.
4: Ich bin ja gebürtiger Hamburger und ich bin leidenschaftlicher Hamburger, darf ich sagen, auch wenn ich nicht in Hamburg wohne. Und dies ist ein besonderer Tag, unser 125. Jubiläum.
3: Die Speditionsfirma Kühne und Nagel, vom Großvater 1890 in Bremerhaven gegründet, wurde unter seiner Leitung zu einem globalen, börsennotierten Logistikkonzern. Mit gerade mal 26 Jahren übernahm er 1963 die Geschäftsleitung und hatte schon da eine Vision.
5: Dass man sozusagen das Motto prägen kann, einen Brief nach Curaçao zu verladen, ist genauso einfach wie eine Zementfabrik ins Innere Afrikas oder Arabiens zu verladen.
3: Auch wenn er aus steuerlichen Gründen den Firmensitz in die Schweiz verlegte, mit seiner Frau Christine blieb er Hamburg treu. Gründete eine eigene Logistikuniversität, unterstützte den Bau der Elbphilharmonie, rettete die angeschlagene Hapag-Lloyd-Werft vor der Zerschlagung und baute sich ein Luxushotel direkt an der Alster. Nur bei einem Thema wurde der hochgewachsene Kühne schmallippig: der Aufarbeitung der Firmengeschichte während der NS-Zeit. Bereits 1933 trat Vater Alfred in die NSDAP ein, machte das Unternehmen zu einem nationalsozialistischen Musterbetrieb.

0: trieb und profitierte durch den Transport von Hausrat ermordeter Juden.
1: Wir sind der Meinung, dass wir nicht die einzigen Betroffenen waren, sondern dass es viele andere gab, dass das die allgemeinen Verhältnisse waren während des Dritten Reiches und dass man da uns nicht einseitig mit identifizieren sollte.
0: Lieber sah sich Klaus-Michael Kühne in der Rolle des großzügigen Mäzens. Erst im letzten Jahr machte er den Hamburgern und wohl auch sich selbst ein letztes großes Geschenk. Ein neues Opernhaus mitten in der Hafen City für rund 330 Millionen Euro. Die Fertigstellung erlebt der Großunternehmer nicht mehr. Heute Nacht ist Klaus-Michael Kühne im Alter von 89 Jahren gestorben. Sein Vermögen geht an seine Stiftung. Er hatte keine Kinder.
2: Wow, sein Vermögen geht an die Stiftung,
3: wow.
2: Keine Kinder, ne?
3: Wow.
2: Kann man nur hoffen, dass alles noch fertig gebaut wird.
3: Was ein Leben, ne?
2: Oder?
3: Ja.
2: Irre.
3: Wahnsinn.
2: Und ich musste, als ich das vorhin schon mal mir angeschaut habe, noch mal dran denken, an deine Biografie. Dein Großvater war nämlich auch Transportunternehmer, ne?
3: Richtig.
2: Was und wo hat der transportiert?
3: Wir haben, also nach dem Krieg hatte mein Großvater einen LKW.
2: Ja.
3: Und hat damit den Schutt in Ditzingen abgefahren, weil da war natürlich auch alles zerbombt. Und so hat dann auch, dann haben sie sich eine eigene Zapfsäule gekauft. Und so entstand unsere Tankstelle.
2: Die dann deine Eltern weitergeführt haben?
3: Genau. Die ich jetzt immer noch besitze, zusammen mit meinem Bruder. Ich bin also Sohn eines Tankwarts, wie ich schon auch immer textlich auch mal gesagt habe. Und das Unternehmen läuft nach wie vor. Da kommen wir ja, gehobener Mittelstand. Das ist so meine Geschichte.
2: Ja, du hast ja auch damals ausgeholfen und dir ein bisschen Taschengeld verdient, ne?
3: Mhm.
2: In der Tankstelle und im Hausmeisterjob.
3: So sieht's aus.
2: Jörda Lippeer mit dem, was den Norden sonst noch bewegt und beschäftigt.
4: Im Morgengrauen schon stehen die Ersten an, um einen Platz im Gerichtssaal zu ergattern. Denn im Prozess um den getöteten 8-jährigen Fabian aus Güstrow spricht heute zum ersten Mal die Angeklagte Gina H. vor dem Landgericht Rostock. Die Staatsanwaltschaft wirft ihr vor, den kleinen Fabian im Oktober an diesem Tümpel erstochen und verbrannt zu haben. Wohl, weil sie glaubte, der Junge stünde ihrer Beziehung zu dessen Vater im Weg. Knapp 4 Stunden lang ließ die Angeklagte eine Erklärung vor, zum Teil unter Tränen. Darin ihre vermeintlich liebevolle Beziehung zu Fabian, Vorwürfe gegen Zeugen und eine, sagen wir, fragwürdige Erklärung zu einem Beweisstück mit Blut des Jungen. Geständnis? Fehlanzeige. Wie viel davon das Gericht ihr glaubt, zeigt sich im September. Dann fällt voraussichtlich das Urteil. Es sollte ihre Studienfahrt nach Paris werden, aber dort kommen 54 Jugendliche und 4 Lehrkräfte aus Schleswig-Holstein nie an. Am frühen Morgen fährt ihr Bus auf der Autobahn in den Niederlanden auf einen Kleintransporter, kommt auf die Gegenfahrbahn. Die Rettungskräfte müssen die Insassen über das Dach aus dem umgekippten Fahrzeug holen. 16 Menschen landen im Krankenhaus, einige von ihnen schwer verletzt.
5: Für die Schwere des Unfalls großes Glück, was den Kindern angeht. Und das aber trotzdem, was man nicht sehen kann, sind ja dann eher die seelischen Leiden. Nicht die jetzt direkt eine körperliche Verletzung, sondern von vielen, die jetzt Angst haben, in einen Reisebus zu steigen und wieder zurückzufahren.
4: Einige Eltern haben ihre Kinder schon selbst abgeholt. Die meisten sollen heute Abend wieder zu Hause ankommen. Ein staubtrockener Sommer liegt hinter vielen Landwirten in Schleswig-Holstein und damit landesweit eine etwas schwächere Ernte als im vergangenen Jahr, so die Bilanz. Da ist kreativer Umgang mit Wasser gefragt. Landwirt Heinrich Mujeng nutzt für seine Erdbeeren künstliche Bewässerung. Eine App meldet ihm, wie viel Wasser fehlt, das dann tröpfchenweise zu den Pflanzen kommt. Trotzdem, er hat wegen der starken Trockenheit rund 20% mehr Wasser gebraucht als sonst.
2: Musiker, Sänger, Texter, Hip-Hop-Pionier, Familienmensch, Neu-Hamburger, kann man glaube ich noch sagen, nach 2 Jahren. Und Produzent Thomas D., Solokünstler und einer der Fanta 4 ist heute unser Gast. Unserer Markus stellt dich vor.
6: Er ist die Stimme einer ganzen Generation. Thomas D. macht mit den Fantastischen 4 den deutschen Sprechgesang zum Kulturgut. Mehr als 35 Jahre deutscher Hip-Hop, 6 Millionen verkaufte Alben. Jetzt stehen sie vor ihrer Abschiedstour. Alles beginnt in Stuttgart.

0: Hip-Hop-Pionier und Poet Thomas D.
1: Herrlich. Ich liebe solche Beiträge.
2: So, ich hatte ausgefüllt.
1: Gebauchpinselt werden.
2: Genau. Ich hatte richtig gerade gespürt, es macht dir Spaß, dich das so zu sehen in der Rolle. Ne?
1: Und je älter man wird und je länger man es macht, desto mehr ist es ja dann tatsächlich auch so. Also am Ende beweist man das nur durch eine lebenslange Karriere,
2: ja,
1: dass man sein Leben lang genau das gemacht hat, was man so liebt und am liebsten tut. Und damit natürlich auch im Fall der Fantastischen Vier als Hip-Hop-Pionier hier was geschaffen hat, was mit die letzte neue Musikrichtung war neben Techno,
2: absolut,
1: die wir erlebt haben.
2: Ja, ihr habt Musikgeschichte geschrieben, muss man wirklich sagen, mit dem Deutschrap. Und 37 Jahre, wie gesagt, du hast vorhin auch selbst gesagt, hättet ihr natürlich nie geglaubt, dass das so lange, so erfolgreich es die Band geben, ja, wird und ihr jetzt sogar noch mal auf Tour geht. Ne?
1: Ja.
2: Müsst ihr euch selbst manchmal zwicken und sagt, ey, ist doch irre?
1: Also wir haben ja über die Jahre, Jahrzehnte erlebt, dass das dass es immer gegen unseren eigenen Glauben ging, dass es wurde immer größer, es war immer mehr. Und ich glaube, es war zu unserem 20-Jährigen, als wir mit 66.000 Leuten auf dem Cannstatter Wasen gefeiert haben, dass wir zum ersten Mal begriffen haben, dass das, was wir hier machen, nicht was ist, was morgen wohl endet, sondern dass das wohl das ist, was wir für den Rest unseres Lebens machen werden. Und das war eine schöne Erkenntnis. Das hieß dann, irgendwann gab es den Schlachtruf Fanta 4 Forever, Baby. Und das führt auch dazu, dass wir uns ja gesagt haben, wir werden uns nie trennen.
2: Ja.
1: Warum? Was soll das? Eine Band aufzulösen, da sehen wir keinen Sinn drin. Aber irgendwo muss man natürlich schon mit 57, und die Jungs sind noch ein bisschen älter als ich, erkennen, dass das vielleicht dieses Touren, dieses Back-to-Back-Spielen, jeden Tag eine Show mit dem ganzen Zirkus unterwegs zu sein, mal ein Ende hat. Und so haben wir jetzt eben den letzten Tour announced.
2: Und das ist auch so, weil wir kennen ja andere, ja, Musiker, die auch schon gesagt haben, letzte Tour, letzter Bus, so ungefähr, und so dann wieder geht.
1: Das
2: ja,
1: Prinzip. Ja, ich möchte mir da rechtlich natürlich alle Wege, nein, Quatsch. Letzte Tour ist letzte Tour, ja, ist aber nicht das letzte Konzert.
2: Ja.
1: Ja, und ist auch kein Bandende. Man sieht das gerne schnell mal schwarz-weiß, weil man hört, letzte Tour und danach machen sie nie wieder. Das stimmt nicht, aber es wird keine Tour mehr geben.
2: Und Tour heißt dann wirklich Tour, so wie früher, mit einem Bus und Puma-Käfig und alle Chips essen? Und, oder jetzt jeder mit der eigenen Limo und dann trifft man sich am Veranstaltungsort?
1: Wir haben mehrere Busse, aber tatsächlich unsere Busleben ist ein bisschen vorbei. Die Band, unsere Liveband lebt noch im Bus, die ganze Crew auch. Wir haben entschieden, dann Hotels zu nehmen nachts. Wir schlafen wesentlich besser. Im Bus ist nicht an Schlafen zu denken. Und dann 4 Wochen lang durchzufeiern, die Nächte durchzumachen. Das haben wir auch schon hinter uns. Aber ich glaube, das würden wir nicht mehr überleben. Also man ist da ein bisschen vernünftiger geworden. Aber natürlich ist der ganze Zirkus unterwegs mit den ganzen Trucks, mit der eigenen Bühne, mit dem Catering.
2: Wahnsinn,
1: mit, ja. Das ist schon eine ganze Kolonne, die da durch die Lande zieht. Jeden Abend die Bühne nachts noch abreißen, morgens wieder hinstellen. Und so, dann spielen wir 3-4 Mal am Stück. Dann ist ein Tag Pause. Das ist eine Tour.
2: Und ihr spielt natürlich all die Songs, die eure Fans hören wollen, die ihr gerne spielt auch. Ihr müsst ja eine Auswahl treffen, gar nicht leicht. Ihr habt,
1: ja,
2: so viele Alben veröffentlicht, so viele Songs, und jetzt eine Auswahl zu treffen. Und du sagst uns gleich, ob der Song drin ist. Also wir hoffen es.

0: MFG.
1: Der darf nicht fehlen. Natürlich ist der dabei.
0: Also ist schon so ein Best-of auch auf der
1: Tour. Es ist ein bisschen mehr ein Best-of als sonst. Ja. Wir haben letztes Mal natürlich unser letztes Album Longplayer noch mehr im Fokus gehabt. Aber das ist jetzt wirklich so. Lass uns mal auf die 40 Jahre Fanta zurückgucken, fast 40 Jahre Fanta zurückgucken. Und the greatest hits, die schönsten Songs, unsere Lieblinge, genauso wie natürlich die größten Publikumsknaller nehmen. Wir haben eine komplett neue Show entwickelt mit neuer Bühne und alles für diese letzte Tour.
0: Habt ihr eigentlich als Band so den einen Song, den ihr am liebsten mögt, oder hat jeder so seinen eigenen? Hast du einen anderen als Mudo oder als?
1: Also wir haben mit MFG natürlich, gerade um bei dem Beispiel zu bleiben, einen Song gemacht, finde ich, der, und das finden wir alle, der ist so unikat. Ein Song mit Abkürzung, den gibt es nicht nochmal. Mhm. Es gibt Millionen Liebeslieder und jedes hat seine Berechtigung. Es gibt einen Song mit Abkürzung. Und das ist schon mal was ganz Außergewöhnliches. Ja. Aber dann wird es auch schon schwierig. Natürlich ist Tag am Meer ein unglaublicher Evergreen, wenn man das jetzt schon sagen kann, solange man noch lebt. Und Troy. Wenn es dann zu Dida kommt, da scheiden sich die Geister schon extrem. Den haben wir ja lange nicht gespielt, weil wir gesagt haben, wir sind mehr als nur dieser gespielte Witz, mit dem wir bekannt geworden sind. Jetzt spielen wir ihn schon Weichen wieder. Es ist ein ganz komisches, halb nostalgisches Gefühl, was da aufkommt. Und dann siehst du den alten Smudo und er sieht den alten Thomas und wir rappen uns das Zeug seit 37, das Lied ist ja 36 Jahre alt, gegen, und du denkst, das ist so surreal, was machen wir hier?
0: Ja, aber irre, dass es auch immer noch ankommt und funktioniert.
1: Und wie das ankommt, ja, natürlich, weil es ja ein Stück gemeinsame Vergangenheit ist.
0: Habt ihr auch neue Fans oder sind es alles die Alten, die dann wahrscheinlich kommen? Also
1: wir
0: sieht das aus, wenn ihr ins Publikum schaut?
1: Wir haben so ein großes Glück, dass wir eine nachwachsende, mehrere Generationen haben jetzt schon, die mit ins Boot gekommen sind. Es sind immer noch Einstellige da, also Kinder, wo du denkst, ja gut, die wurden von den Eltern gezwungen. Ja. Aber dann stehen da Teenager, dann stehen da Leute, die sind 20, 25, das geht hoch natürlich bis noch viel älter als wir sind. Aber es geht auch wirklich runter bis zu Kindern, die kommen und die genauso mitfeiern. Das ist das größte Geschenk vielleicht, das wir bekommen.
0: Also es ist echt eine Erfolgsgeschichte und dass ihr euch nie verkracht habt, ist echt besonders. Was würdest du sagen, ist überhaupt das Geheimnis, dass es so lange so gut läuft?
1: Smudo pflegt immer zu sagen, das Geheimnis einer guten Ehe sind getrennte Schlafzimmer. Ich weiß es nicht. Ich schlafe mit meiner Frau noch in einem Bett und wir sind glücklich verheiratet. Aber ob ich jetzt mit den Fantas ein Leben lang in einem Bett schlafen würde. Wir haben uns irgendwann mal wohnortlich getrennt, sagt man, örtlich getrennt. Das hat geholfen. Dann hingen wir nicht mehr alle zusammen in Stuttgart. Dann lassen wir jedem den Freiraum, den er braucht oder haben will. Ich mache hier viel Solo, das sagt jetzt keiner, das reiße ich mal zusammen. Ja. Smudo macht auch ganz viele andere Sachen. Wir geben uns da den Raum, das ist wichtig. Und ich glaube, was mit ein Geheimnis ist, wir sind keine klassische Band. Bei einer klassischen Band mit Gesang, Gitarre, Schlagzeug, Bass, Keyboards, hast du oft dieses Unverhältnis, dass der Sänger die meiste Aufmerksamkeit kriegt. Der denkt sich vielleicht irgendwann, ich brauche doch meine, da kann ich auch eine andere Band da hinten hinstellen. Es war bei uns nie so. Wir mussten immer mit einer extra Gehirnwindung mehr zu dieser Musik kommen.
0: Ja.
1: Und das hat uns immer, glaube ich, zusammengehalten.
0: Also es funktioniert. Es läuft und wir freuen uns alle auf die Tour. Seit fast 40 Jahren, wie gesagt, macht ihr viel zusammen Musik und habt zusammen Musikgeschichte geschrieben. Ihr wart die ersten erfolgreichen deutschen Rapper und wie euer Start aussah, das hat Stefanie Kühne noch mal recherchiert.
2: Musik ist eine Zeitmaschine und Musik ist ein Gefühl, was man aufknacken kann und spüren kann.
3: Du hattest gute Zeit, wir waren mit dabei, wir werden dich bemeiden, wir bleiben.
4: Die Fantastischen Vier, zahlreiche Nummer 1 Alben, Ohrwürmer, bisher über 1000 ausverkaufte Konzerte und bald rollt wieder der Tourbus.
2: Ein Fanta zu sein, das gibt mir persönlich Sinn. Das ist tatsächlich mein Leben. Wenn ich das alles wegnehmen würde, dann würde nicht viel übrig bleiben von mir.
4: Seit 1989 sind sie als die Fantastischen Vier am Start. Sie gelten als erster deutscher Hip-Hop-Act. Inspiration holten sie sich in den Diskos rund um ihre Heimatstadt Stuttgart.
2: Wir sind gemeinsam mit 16 oder sowas schon illegal, wenn man so möchte, in GI-Clubs gewesen, haben dort live gesehen, wie amerikanische Musiker, die auch Soldaten sind, in Deutschland stationiert, eben mit Platten scratchen und rappen in die Mikrofone rein.

0: Titel, ich bin Optimist.
1: Richtig berühmt werden die vier 1992 mit Dida. Sie landen auf Platz 2 der deutschen Singlecharts, werden kommerziell erfolgreich. Doch dieser Erfolg kommt in der Hip-Hop-Szene nicht so gut an.
2: Wir wurden natürlich gehasst für den Erfolg, weil Hip-Hop hatte ja den Nimbus des Undergrounds. Und das musste alles total cool und real und street und credible und weiß ich was alles sein. Was ich ja von Anfang an immer so, Alter, das gibt's in Deutschland gar nicht.
3: Ist die da am Eingang steht? Oder die da, die dir den Kopf verdreht? Ist die da, die mit dem dicken Pulli anmacht?
4: Nein, es ist die Frau, die freitags nicht kann.
5: Das ist ja genau auch dieser Knackpunkt, diese Kommerzialisierung, die im Rap ja sowieso ganz, ganz lange verpönt waren, die ja von Anfang an eigentlich überhaupt nicht ausgeschlossen, beziehungsweise sogar auf eine gewisse Art und Weise auch umarmt. Also die haben ja nie ein Problem darin gesehen, auch in der Bravo oder so stattzufinden.
1: Mit gewitzten Texten rappen sich die Fantas in die Herzen mehrerer Generationen. Sie zeigen, deutscher Rap kann humorvoll, authentisch und intelligent sein. Die Fähigkeit der vier, Trends zu erkennen, sorgt dafür, dass sie seit über 30 Jahren im Gespräch sind und bleiben.
6: Diese Dida, Dida, Dida, Dida, walk the talk.
7: Was heißt große Liebe? Aber sind besser, als ich dachte.
8: Ja, ich mag die, klar, weil wir mit der Gruppe groß geworden sind.
9: Das ist eine gute deutsche Band, die hat sich lange gehalten.
1: Fanta 4 gelten nicht nur als die Wegbereiter des deutschen Rap.
5: Niemand anders, der in Deutschland so früh mit Rap angefangen hat, hat so lange danach auch noch eine derartige Relevanz.
1: Was kann da noch kommen?
10: Wir gewinnt, wir gewinnt.
11: Muss ich jetzt schnell noch sagen, dass wir praktisch den neuen positiven Weg haben. Und wenn den die Leute mitkriegen würden und alle, dann würde es eine neue positive Revolution geben. Und damit könnte man dann die Welt retten.
1: Dafür haben sie dann ab Mitte 2027 endlich mehr Zeit. Denn diese Tour soll die letzte große sein.
12: Wahnsinn!
13: Wahnsinn, was? Wahnsinn! Was hat dieser junge Mann mit dieser Brille da gesagt im Mittelalter? Ich habe es nicht verstanden, ging mir zu schnell.
12: Redest schnell, bewegst dich schnell und viel, eigentlich ein totaler Spring ins Feld auf der Bühne heute auch noch?
13: Im Rahmen meiner Möglichkeiten auch noch, ja. Doch, doch, es ist schon immer noch sehr energetisch und ich streng mich an. Es ist auch jedes Mal, du gehst immer bis an die Kante. Du musst immer bei jedem Konzert danach einfach völlig am Arsch sein, dann hast du alles richtig gemacht.
12: Ich habe mich gewundert, wie früh du doch diese Brille auch schon hattest, ja, als Markenzeichen. Immer eine große Brille getragen oder eine markante, ne?
13: Ja, was meine erste Brille war noch sehr, also typisch, ne? Und dann wollte ich die gar nicht aufziehen. Das war mir so peinlich. Ich war ja noch in der Schule und ich musste eben wegen der Entfernung zur Tafel und so. Und dann habe ich bei meiner zweiten Brille, das war direkt diese MCM-Brille, diese weiße, blaue, weil ich dachte, wenn man eine Brille trägt, dann richtig.
12: Dann richtig.
13: Ja. Weißt du, du musst aus dem Manko irgendwie das Markenzeichen machen.
12: Hat geklappt, hat funktioniert. Das ist dein Markenzeichen bis heute geblieben.
13: Tatsächlich.
12: Aber du hast ja gerade schon gesagt, ihr alle habt auch die Freiheit, noch eigene Sachen zu machen, eigene Projekte. Und du machst schon eben lange auch dein Solo-Projekt und spielst zusammen mit KBCS. Hast du ein neues Album jetzt rausgebracht. Und da hast du einen Song mit Reinhard May. Und das ist natürlich für unsere Generation besonders, weil das war so der Liedermacher, kein Rapper, sondern klassischer Liedermacher. Wie kam es zu der Zusammenarbeit?
13: Das ist auch für mich sehr besonders, weil natürlich Reinhard immer da war. Er ist ja doch so ein bisschen älter als wir. Und,
12: wie alt ist er jetzt? 80? Anfang 80?
13: Ja, ich glaube, er ist über 80 schon. Mhm. Ich glaube, er wird bald, er ist 84, aber ich bin mir nicht ganz sicher. Wir fragen ihn, vielleicht sitzt er ja, gibt er sich
12: demnächst
13: die Ehre.
12: Ja, wenn er uns mal.
13: Ich habe gehört, er macht ja noch Musik. Und
12: ja, aber er hat es ja wenig gemacht. In letzter Zeit hat man ihn wenig gesehen. Also wie bist du jetzt auf ihn gekommen?
13: Dieses Album ist 10 years in the making, sage ich immer. Also ich glaube, ich denke da seit 10 Jahren drüber nach. Und es war sehr früh klar, dass bei diesem Song Federleicht ich diesen Refrain nicht singen will. Da muss jemand her, der ganz viel Gefühl mitbringt. Also nicht, dass ich das nicht tue, aber der auch noch singen kann dazu. Da mangelt es bei mir ein bisschen. Dementsprechend war eigentlich direkt so, oh Gott, das muss eigentlich Reinhard May singen. Und dann muss man sich vorstellen, wird der Thomas ganz klein und denkt sich, aber der sagt dann bestimmt, warum sollte der das tun? Jetzt hör auf. Und dann habe ich mich 10 Jahre lang nicht getraut, ihn zu fragen.
12: Ist nicht dein Ernst.
13: Ich bin Thomas D. Ja, und ich hatte echt Schiss. Schiss vor
12: dass
13: der Absage.
12: Dass er Nein sagt, ja.
13: Und dann, als ich im Studio stand, das Lied bereits im Aufnehmen war und wiedererkennen musste, ich kann diesen, ich will diesen Refrain nicht singen, habe ich der Nash Bescheid gesagt, meiner persönlichen Assistentin, der gesagt, Nash, ruf bei Reinhard May an, find die Nummer raus und frag den, ob er einen Refrain singen will bei mir. Und so gefühlt Minuten später, also am gleichen Abend noch, habe ich eine WhatsApp von der Nash, sagte, Reinhard ist dabei. Da hat er den Song noch nicht mal gehört. Ach, das war das Schönste für mich.
12: Er kannte dich.
13: Er kannte mich, er hat sich erinnert und er dachte nicht, wer ist das, was ist das für ein Vollidiot?
12: Nee, er hat auch dir und deinen Texten offensichtlich vertraut, denn er ist ja auch sehr textstark und sicherlich hat das auch eine Rolle gespielt, dass du eben auch so eine philosophische Ader
13: hast. Tatsächlich hat er gesagt, er schätzt mich schon lange, ja. Da war ich ganz.
12: Oh, das glaube ich, da warst du gerührt, ne?
13: Voll schön.
12: Oh, ja, und mal einfach, was daraus geworden ist, federleicht.
0: 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Vogelfrei,

0: Der hat sowas, der hat schon fast schon was von Johnny Cash in der Stimme. Mhm. Es ist so wundervoll. Du hörst, dass er ein gestandener Mann ist, der so viel erlebt hat. Und wenn der Mann dir erzählt, dass das Leben federleicht sein kann, da, ach, das, ach, mein Gott.
1: Ja, und er hat ja auch eine persönlich sehr tragische Geschichte. Sein Sohn ist ja gestorben, da hat er sich ja deshalb auch zurückgezogen. Also wenn es ihm jetzt wieder gut und besser geht und er vielleicht sogar wieder auftritt und auch zu uns kommt, würden wir uns sehr freuen. Also wenn du ihn nochmal anrufen magst, sag ihm gerne, wir würden uns freuen.
0: Alles klar, gebe ich weiter.
1: Aber erzähl uns, was das für ein Album geworden ist. Das Tolle ist nämlich, dass es nicht nur ein Album gibt, es gibt eine Musikkassette.
0: Meine Damen und Herren, das langt
1: schon. Wer hört denn bitte schon noch Musikkassetten?
0: Es gibt anscheinend 1000 Sammler in Deutschland, die Musikkassetten sammeln. Aber sie ist limitiert und ich habe erst mal nur 200 gemacht. Ich bin Schwabe. Ich bin vorsichtig mit meinen Investitionen. Die gibt es, wenn man live zu uns kommt. Ja. Die gibt es momentan nur live bei unserem Merchandising-Stand. Das muss man jetzt auch mal. Und die habe ich eine mitgebracht, natürlich.
1: Die werde ich in Ehren halten und die kann man auch so schön aufstellen.
0: Die kann man auch schön ins Regal
1: stellen. Verrate uns, was ist das? Also ein Song haben wir ja gerade gehört. Federleicht ist natürlich drauf mit Reinhard May. Was sind sonst für Songs?
0: Ich habe versucht, ich habe bei Soloplatten immer so ein bisschen so eine Grundidee, wo ich sage, ah, das ist die Vision. Und die Vision hier war, deshalb hat es vielleicht auch 10 Jahre gedauert, eine Reise durch das, unsere menschliche Struktur. Was macht uns denn aus? Warum sind wir, wie wir sind? Was denken wir? Was halten wir von dieser Welt? Und wie reflektieren wir uns darin? Und so weiter. So ein bisschen Therapiestunde. Eine Audio...
1: Eine musikalische Therapiestunde.
0: Eine musikalische Therapiestunde mit Dr. Day. Und da geht es eben darum, ne, wie wir denken. Und es geht natürlich auch, dann habe ich noch ein paar leichtere Songs, die wird auch nachher einspielen. Der hat ein bisschen weniger von diesem sehr gehaltvollen, selbstreflektierenden, was auf diesem Album durchaus vertreten ist. Aber ich habe tatsächlich eine, zum Beispiel eine Rückmeldung bekommen von einer Therapeutin, die mit Kindern arbeitet. Sie sagte, das ist fester Bestandteil ihres Programms.
1: Ernsthaft?
0: Ja.
1: Neokortex also, heißt sie ja auch.
0: Jawohl,
1: also hat was mit dem Hirn
0: mit
1: unserer, zu tun?
0: Mit dem jüngeren Teil unseres Gehirns zu tun. Es war schwierig, einen Titel zu finden. Und ich dachte, Neokortex, da fragt dich bestimmt jeder, was soll denn das? Ich habe bis heute keine richtige Antwort gefunden. Aber irgendwas mit... Nee, der Neokortex ist für Bewegung und Verarbeitung von Sprache und Information verantwortlich, glaube ich zumindest, sowas in der Art. Und das passt ja, weil Hip-Hop ist ja... Also Musik ist ja hat mit Bewegung sehr viel zu tun. Und Hip-Hop ist eine sehr sprachlastige Musik. Da kann man... Also ist auch was fürs Hirn dabei, sozusagen. Also für Geist und Körper, Neokortex.
1: Also das Tolle ist, du trittst eben nicht nur mit Fanta 4 auf, gehst auf Tour, sondern auch nach wie vor mit deiner Band, mit KBCS.
0: Und KBCs?
1: KBCs.
0: Aber das
1: und die werden wir auch gleich mit dir zusammen hören. Sind nämlich alle zusammen hier. Und deshalb erzähle ich noch kurz was über die, die man nicht immer so vorne sieht. Die gibt es ja auch bei der Musik. Also kein Musikstück, kein Musiker kann irgendwas machen, wenn er nicht auch noch Leute im Hintergrund hat. Egal welches Genre, ob Solo oder mit Band. Man braucht zum Beispiel einen Musikproduzenten. Und was der im Hintergrund alles macht, zeigt uns Philipp Kafsack. Er hat nämlich einen Produzenten getroffen, der auch schon für euch, für Fanta 4 gearbeitet hat.
2: Okay, geht los.
3: Recording Session im Studio von Musikproduzent und Songwriter Markus Norwin Rummel.
2: Mega, gehen wir gleich in die zweite Strophe.
3: Gemeinsam mit Nachwuchssängerin Nina Mondschein produziert er hier das von ihm geschriebene Lied.
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2: Super.
3: Für Markus Rummel der wohl wichtigste Teil seines Jobs.
2: Weil die Vocals einfach vorne stehen und wir verkaufen ja den Künstler mit seiner Stimme, mit seinem Ausdruck. Deswegen ist das, hat das absolute Priorität, dass wir gute Vocals machen.
3: Doch bis so ein Song aufgenommen werden kann, ist es ein langer Weg. Der startet für Markus Rummel meist draußen, denn hier findet er Inspiration. In Hamburg gerne am Wasser, das beruhigt und beflügelt ihn bei der Textarbeit. In seinem Notizbuch landet alles, was ihm durch den Kopf geht.
2: Das sind erstmal so wirre Worte oder Sätze, die man einfach mal runterschreibt. Im nächsten Step schaut man sich das halt an und überlegt, okay, wo kann man denn da jetzt was draus machen?
3: Und gemacht hat der 36-Jährige schon einiges. Die Playlist der von ihm komponiert und oder produzierten Songs ist lang. Von Roland Kaiser
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3: über Andrea Berg
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3: und Maite Kelly
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3: bis Matthias Reim.
2: Im Prinzip sind das zwei Berufe, die ich habe. Das eine ist der Songwriter, also Texten, Komponieren. Und das andere ist die Musikproduktion. Das heißt, von der Idee über die Umsetzung bis zum fertigen Produkt.
3: Und beides kann er bei sich im Studio machen. Hier entsteht rund um die Textfragmente eine Melodie.
8: Kerzenlicht vertrag ich nicht.
3: Der weitere Text ergibt sich dann im besten Falle von selbst.
2: Dann habe ich mir überlegt, warum verträgt denn die Sängerin für dich, das schreibe jetzt kein Kerzenlicht, was könnte denn das sein? Warum? Und da ist natürlich wahnsinnig viel Stoff drin für eine gute Story.
3: Nach dem Songwriting folgt das Arrangement und die Produktion. Hier trifft Schlagzeug auf Bass und bereits aufgenommene Gitarren und Streicher.
2: Und das alles trifft sich dann eben hier wieder und wird dann hier quasi zu einem großen Ganzen.
3: Inzwischen hat er 6-mal Gold erreicht und an 5 Nummer-1-Alben mitgewirkt. Überwiegend Schlager, aber sein erster großer Erfolg war dieser. Mit Andy Y von den Fantas arbeitet er noch während seines Studiums an dem Song und holt mit der Band 3-fach Gold.
2: Das war der erste Gold Award, den ich bekommen habe. Gerade auch die Band ist natürlich einzigartig und dass ich da bei einem Titel mitmachen durfte, das war wirklich was ganz Besonderes für mich.
3: Nina Mondschein steht noch am Anfang ihrer Karriere. Umso wichtiger ist die Zusammenarbeit mit einem erfahrenen Produzenten wie Markus Rummel.
2: Das würde ich aber noch ein bisschen mehr machen, weißt du, dass der richtig schön kommt an der Stelle.
9: Weil er auch so viele Anweisungen auch gibt beim Singen. Das ist nicht selbstverständlich, dass man da wirklich jemanden hat, der einen auch durchführt und nicht einfach nur singen lässt.
2: Wenn man sieht, dass das, woran man so lange gearbeitet hat, dann, wenn das dann Früchte trägt und vor allem, wenn es dann die Leute hören. So, das ist einfach schön. Dafür machen wir die Musik.
3: Und genau das will Markus Rummel auch weiterhin tun. Vielleicht ja sogar irgendwann mal wieder mit den Fantastischen Vier.
2: Mega. Ey, genau so machen wir es. Richtig gut.
1: Genau so machen wir es jetzt bei uns auf der Bühne. Da ist jetzt Thomas D. und Rapperfreund Gu. Und außerdem K. Walter.
0: BCs.
1: Vier Buchstaben, ich bringe sie durcheinander, ich könnte nie rappen. Und ihr habt einen Song mitgebracht, das Leben ist ein Geschenk.
0: Bitteschön. Jawohl.

0: Danke, danke, danke. Thomas D., Gu und KBCs. Und ich sag noch eben, wer die KBCs sind, nämlich am Schlagzeug Luca Kochbeck, am Keyboard Niklas Berger, an der Gitarre Lars Köln und Bass Daniel Stritzke. Tausend Dank. Super. Das bringt Stimmung in die Bude.
1: Ja, da ist doch gute Laune angesagt.
0: Und muss er erst mal Luft holen jetzt?
1: Ach, also bei dreieinhalb Minuten, das schaffe ich
0: noch. Das ist ja nix.
1: Schaffe ich noch ohne
0: aber das ist schön, so ein Song, wo du sagst, das Leben ist ein Geschenk. Empfindest du das so?
1: Oh ja, ich bemühe mich um eine sehr große Dankbarkeit. Ich meine, ich lebe ja schon in meinem zweiten Leben sozusagen. Ich habe zwei Geburtstage, die ich feiere.
0: Weil?
1: Weil, hier kommen wir später, glaube ich, noch drauf.
0: Ich glaube, wir müssen jetzt kurz drauf
1: den
0: kommen.
1: Den einen oder anderen Schicksalsschlag erlebt man ja dann vielleicht, wenn man älter wird.
0: Ja, du auch. Hast Tsunami erlebt.
1: In meinem Fall war es ein Nahtoderlebnis, genau.
0: Ja.
1: Deswegen bin ich sehr dankbar. Die ganze Familie hat überlebt, das war also sehr außergewöhnlich. Und auch, was mir im Leben insgesamt passiert ist, erfüllt mich mit einer sehr großen Dankbarkeit. Ja, ich versuche, was zurückzugeben durch meine Musik.
0: Ja, und du hast weiterhin, wie du sagst, diese Energie, du hast Lust. Und das merkt man ja auch, diese Spielfreude. Aber weil du gerade Tsunami angesprochen hast, 2004, du hast ja lange nicht drüber gesprochen.
1: Richtig.
0: Lange wusste man gar nicht, dass du auch einer derjenigen warst, die das so erlebt haben. Und ihr seid ja wirklich um euer Leben.
1: Wir waren mittendrin.
0: Mittendrin. Geschwommen, getrieben worden, muss man sagen. Vier Kilometer ins Landesinnere. Du, die Tochter im Arm.
1: Jawohl.
0: Frau,
1: früh getrennt von meiner Frau. Ich dachte, sie wäre tot. Ich habe sie quasi in meinen Augen sterben sehen. Aber auch sie hat überlebt, Gott sei Dank. Und das erste Wunder war wohl, dass wir nach diesen 4,5 Kilometern dann 20 Meter voneinander entfernt quasi gestrandet sind. Ich auf so einem Müllberg und sie auf einer Palme. Und dass wir drei überlebt haben in Khao Lak. Ich kann ja nicht genau sagen, wie viele Leute, aber ich glaube, zwei von drei Touristen sind gestorben an diesem Platz. Und insgesamt waren es ja wahnsinnig viel. Also total viele Tote. Und als wir dann heimgeflogen sind, habe ich in einer Zeitung gelesen, am Kiosk, die erste Meldung von irgendeinem Prominenten, der geschrieben hat, unsere Villa lag etwas höher, aber ich habe gesehen, wie diese armen Geringverdiener gestorben sind, weißt du, so. Und ich dachte, ey, weißt du, bei so viel Verlust, da stellst du dich nicht hin und sagst, hey, ich habe überlebt. Listen to my story. Da habe ich erstmal nichts gesagt, ja.
0: Aber jetzt hattest du das Gefühl, du hast auch einen Song drüber gemacht, irgendwie doch.
1: Ich habe einen Song über mein Leben gemacht und da durfte dieses Kapitel nicht fehlen, weil es ist natürlich ein sehr bewegendes Kapitel gewesen und es ist nicht nur die Zeit wie vorher in diesem schlimmen Bericht über den furchtbaren Unfall mit den Kindern, genau richtig gesagt, es ist nicht nur das Überleben, sondern die Zeit danach. Mhm. Wann gehst du wieder ans Meer? Wann kannst du das erste Mal vielleicht sogar dort übernachten, ohne das Gefühl zu haben, dieses Wasser könnte jede Sekunde wiederkommen? Wann steigst du das nächste Mal in den Bus, wenn du sowas erlebt hast? Mhm. Die Verarbeitung von so einem traumatischen Erlebnis, das ist eigentlich die Arbeit daran. Das ist das, wo man dann wieder auf die Beine kommen muss.
0: Und da hilft wahrscheinlich auch das Musikalische eben noch mal verarbeiten.
1: Sehr. Und drüber reden hilft auch am Ende.
0: Immer,
1: ja, natürlich,
0: immer.
1: Ja. Lass
0: uns noch
1: da sind
0: kurz,
1: wir Männer ja besonders gut drin.
0: Ihr werdet besser. Aber lass uns noch
1: wir
0: kurz
1: bemühen uns.
0: Über deine Lust so am Werken und Bauen sprechen. Du hast nämlich auf dem Ökohof damals in der Eifel gewohnt und in einer Art Künstlerkommune, können wir jetzt gar nicht mehr lange drüber sprechen, aber vielleicht habt ihr ja Baustoffe verwendet, die nachhaltig sind. Georg Bannig zeigt auf jeden Fall ein Projekt in Verden, die das gemacht haben.
2: Hof Tinetanten in Riede an der Weser, Baujahr 1789. Benannt nach den letzten Bewohnerinnen vor dem ersten Umbau 1983. Damals sanierten die Eltern von Nele

0: Neuber die alte Bauernkarte, so gut sie konnten. Vor 2 Jahren nun übernahmen sie und ihr Mann Daniel das Haus. Allein 50.000 Euro kostete es, das asbesthaltige Eternitdach zu entsorgen und die alte Glaswolle. Alles Sondermüll. Jetzt sollen nur noch ökologische Baustoffe genutzt werden. Das Ganze so nachhaltig wie möglich. Dach und Fußböden dämmen sie mit Holzwolle und Zellulose. Auf dem Dach glänzt jetzt eine Photovoltaikanlage. Geheizt wird mit einer Wärmepumpe. Früher zahlten ihre Eltern fürs Heizen ein Heidengeld.
1: Die haben um die 600 Euro im Monat allein an Heizkosten gehabt. Und wir sind jetzt bei 130 Heiz- und Stromkosten zusammen.
0: Dämmung und eine niedrige Vorlauftemperatur der Heizung sind dafür Voraussetzungen. Noch in diesem Jahr soll das Obergeschoss bezogen werden.
2: Hi.
3: Hey, wow. Das sieht schon gut aus.
0: Die Baustoffe der Wahl? Holzfaserplatten und Lehm. Der funktioniert prima in Verbindung mit einer Wandheizung in den Dachschrägen.
4: Das ist ein wassergeführtes System. Und wenn es eingebettet ist in Lehm, kann es durch die Strahlungswärme sowohl heizen als auch kühlen. Das heißt, ich kann Schlafräume wie diesen, gerade wenn wir hier im Altbau unter dem Dach sind, auch kühlen. Auf eine angenehme Temperatur, ca. zwischen 22 bis 24 Grad. Das ist immer ein bisschen daran geknüpft, tatsächlich, welche Wärmepumpe ich vorschalte.
0: Und welcher Lehm verarbeitet wird. Früher riss er auf und staubte. Heute ist er vermischt mit Zellulose und Pflanzenstärke. Das macht ihn geschmeidig und haltbar. Mit einem Kompressor lassen sich schnell große Flächen verputzen. Hier direkt auf Holzweichfaserplatten. 10 Quadratmeter einer solchen Wand binden gut 1 Liter Wasser. Gut für das Raumklima. Für Dachschrägen und kleine Ecken gibt es heutzutage Lehmbauplatten, die sich leicht verarbeiten lassen.
5: Man kann sich vorstellen wie eine Gipskartonplatte, 2,5 cm dick. Nur eben aus Lehm und Hanf. Das hat den Vorteil, dass das sehr schön die Feuchtigkeit reguliert und die Luftfeuchtigkeit eben immer bei 50% ist im Raum. Das ist gut für die Schleimhäute, das hilft, wenn man zum Beispiel Kopfschmerzen hat. Da kann man richtig gut atmen und auch schlafen.
0: Viel hilft viel. Deswegen wird noch 5 mm Lehmputz aufgetragen. Nur der Quadratmeterpreis ist höher als bei einer Wand aus Rigips.
6: Das kostet sicherlich ein bisschen mehr, 20%, ich weiß nicht genau. Man kann aber sehr gut auch alles mischen. Also ich muss nicht das ganze Haus voller Lehmbauplatten bauen. Ich kann dann auch eine Holzweichfaserplatte nehmen als Alternative. Die ist ein bisschen günstiger. Aber ich glaube schon, dass die Vorteile weit überwiegen.
1: Die nächste Generation soll natürlich auch nicht wieder anfangen, die Giftstoffe aus dem Haus tragen zu müssen. So wie wir das jetzt getan haben.
0: Hof Tinetanten in Riede ist gut gerüstet. Für die nächste Generation.
7: Ja, cool. Mit sehr Lehm, schön. Ne?
8: Mit Lehm, toll.
7: Ich glaube auch schon.
8: Ja, natürlich. Lehm, toller Baustoff. Hanf machen sie auch noch mit rein. Da kennen sich die Fantas auch mit aus.
7: Nicht mehr, natürlich.
8: Nein,
7: ihr seid,
8: natürlich nicht.
7: Ihr seid jetzt
8: erwachsen.
7: Seit
8: es legal ist, benutzen wir sowas
7: und total
8: nicht
7: seriös. Und von
8: da
7: daher
8: kann ja
7: jetzt,
8: jeder jetzt.
7: Genau. Aber ihr tretet auf, und zwar du erstmal alleine in Bremen.
8: Bremen ist der Ort des Monats, würde ich mal sagen. Ne? Am 3.9. Thomas Dehn, the KBCs. Vielleicht sogar mit einem Überraschungsgast, weil in Bremen gibt es auch ganz tolle Musiker. Ich kenne da einen. Können Sie mal fragen. Aber lasst euch überraschen. Und dann am 3.10. spielen die Fantas umsonst und draußen beim Tag der Deutschen Einheit.
7: In Bremen.
8: Und das ist mal ein Ding, weil wir spielen dieses Jahr eigentlich gar nicht.
7: Ja.
8: Außer dann, wenn wir im Dezember, ich glaube ab 15. Dezember sind wir dann auf der letzten Bustour.
7: Ja.
8: Den ganzen Januar durch und so weiter. Im Sommer geht es ja dann auch nochmal los. Aber das in Bremen ist wirklich so ein Schmankerl, wo man die Fantas nochmal sehen kann. Und das noch ohne Kohle.
7: Ja, super. Umsonst Konzert. Perfekt. Und wie gesagt, 3.9. du und dann 3.10.
8: Jawohl.
7: Die Fantas. Und schön, dass du hier bist, hier warst. Komm wieder.
8: Dankeschön. Sehr gerne. Vielen Dank.
7: Das freut uns. Und morgen kommt Dr. Volker Busch, Psychiater. Freuen wir uns da auch drauf, was wir da alles erfahren werden. Und Ihnen einen schönen Abend. Es geht weiter natürlich mit Ihrem Landesprogramm. Bis dahin. Tschüss.
8: Gibt.
2: Moin und guten Abend, da sind wir wieder mit dem Blick auf Niedersachsen zum Start in die neue Woche. Ganz herzlich willkommen. Beim Stichwort Clankriminalität, da hat jeder schnell ein Bild vor Augen. Protzige Autos,

0: Luxusgüter oder brutale Auseinandersetzungen auf offener Straße. Der Staat wird von diesen abgeschotteten Gruppen zum Feind erklärt, die offene Gesellschaft zum Beutemachen genutzt. Gerade das nach außen getragene Gehabe hatte zur Folge, dass Polizei und Staatsanwaltschaft Clankriminalität gesondert betrachten. In einem Lagebild dazu wurden heute die neuesten Zahlen veröffentlicht.
1: Knapp 2700 Straftaten haben die niedersächsischen Behörden 2025 unter dem Stichwort Clankriminalität registriert. 14% weniger als im Vorjahr. Gemessen an allen Straftaten im Land macht es nur 0,5% aus. Trotzdem ist das Thema in der Öffentlichkeit groß.
2: Das liegt daran, dass natürlich Clankriminalität zwar ganz, ganz wenige Straftaten und Fälle sind, die wir in Niedersachsen haben, aber die wir haben, sind sehr öffentlich präsent, zeichnen sich durch unfassbar hohe Gewalt aus, durch eine hohe Brutalität, durch Tumulte, durch starke Waffenaffinität.
1: So wie im Juni in Göttingen. Zwei Großfamilien im Streit. Mehr als 40 Menschen führen auf offener Straße eine gewalttätige Auseinandersetzung. Die Polizei schreitet ein. Dabei wird ein Polizist von einem 16-Jährigen angeschossen und schwer verletzt. Dann, vergangenes Wochenende, geraten die Familien in diesem Supermarkt in Göttingen wieder aneinander. Mehrere Frauen sollen sich beleidigt und bedroht haben. Uwe Luik war Zeuge.
3: Man ist vorsichtiger schon, ein bisschen vorsichtiger, weil man eben nicht weiß, wie man damit umgeht, ob man sich einmischt. Ich habe halt versucht dann zu sagen, okay, vielleicht verlegt er jetzt den Streit nach draußen, damit eben die anderen Kunden nicht, es geht ja auch um die Argumente, die will vielleicht nicht jeder hören, ob der Mann mit dem und da was vorgefallen ist, das interessiert ja die anderen nicht.
1: Die Vorfälle in Göttingen werden wohl im nächsten Lagebild erfasst sein. Die Justizministerin zog heute immerhin die positive Bilanz, dass die Fallzahlen insgesamt zum dritten Mal in Folge rückläufig sind. Und ein Vermögen von mehr als 5,3 Millionen Euro sichergestellt wurde, Rekord.
4: Das ist ja genau das, was den Straftätern am Ende wehtut, wenn das dicke Auto weg ist und wenn die Rolex weg ist. Damit versuchen wir natürlich auch, die Strukturen auszubluten.
1: Der Spur des Geldes folgen geht noch effektiver, sagt die Opposition.
5: Es gibt aus anderen Bundesländern gute Beispiele dafür, dass das Thema Vermögensabschöpfung dort deutlich intensiver angegangen wird. Wir haben uns das in Bayern angeschaut, die eben auch im außereuropäischen Ausland abgeschöpft haben.
1: Auch die Gewerkschaft der Polizei fordert mehr Ressourcen. Weniger Straftaten seien ein Erfolg. Das Lagebild Clankriminalität ist aber auch umstritten. Menschen würden wegen ihrer Herkunft unter Generalverdacht stehen, sagen Kritiker. Die Ministerin sieht das anders.
4: Selbst wenn Sie zu einem großen Familienclan einer bestimmten Herkunft gehören, haben Sie gar nichts zu befürchten, wenn Sie sich rechtstreu verhalten.
1: Wenn nicht, werde es aber konsequent strafrechtlich verfolgt.
0: Dicke Autos, Geld und Vermögen, all das spielt in der Clankriminalität die Hauptrolle. Wie das bekämpft werden kann, darüber spreche ich mit Professor Arndt Sinn, Strafrechtler an der Universität Osnabrück. Herr Sinn, gut 5 Millionen Euro illegales Vermögen konnten gesichert werden. Auch wenn man auf andere Bundesländer schaut, Bayern oder NRW, ist das viel, ist das wenig? Wie ordnen Sie diese Summe ein?
6: Man muss sehen, in welchem Kontext diese Summe denn eingezogen wurde. Wenn wir über Clankriminalität sprechen, dann wird das große Geld ja nicht mit der Clankriminalität verdient. Die Clankriminalität zeichnet sich ja dadurch aus, dass eine ganze Menge Rohheitsdelikte auffallen, dass dort Beleidigungen stattfinden, dass dort Tumultlagen herrschen, dass eine große Verunsicherung in der Bevölkerung, in der Nachbarschaft geschaffen wird. Das große Geld wird aber bei der organisierten Kriminalität im Kontext von Menschenhandel, Rauschgifthandel, Waffenhandel, also die klassischen Bereiche, wird das verdient. Und da sehen wir, dass wir in Niedersachsen ja nur 4 Verfahren im vergangenen Jahr hatten. Und wenn man anlässlich dieser 4 Verfahren 5 Millionen dann sichergestellt und auch eingezogen hat, dann ist das gemessen an den 4 Verfahren möglicherweise gar nicht so schlecht. Aber nochmal, das große Geld wird mit der organisierten Kriminalität, bei der organisierten Kriminalität verdient und die Clankriminalität spielt dabei also eine eher untergeordnete Rolle.
0: Gleichzeitig sagen ja Experten auch, es ist durchaus wirkungsvoll, gerade Clankriminalität beim Thema Vermögen anzugehen, weil es eben eine auf Profit orientierte oder auf Profit angelegte Form des Verbrechens ist.
6: Also die auf Profit angelegte Form, das sind dann tatsächlich die Clans oder diese Personenzusammenschlüsse, die im Bereich der organisierten Kriminalität Geld verdienen. Aber viele andere Delikte, die heute auch vorgestellt wurden im Lagebild, haben mit Geldverdienen gar nichts zu tun. Und deshalb ist es besonders wichtig, dass man trennt. Das Geld wegnehmen bei den Gruppierungen, die illegal Geld verdienen, ist voll.

0: kommen. Richtig, und das ist wichtig. Das ist eine der Strategien gegen organisierte Kriminalität. Bei allen anderen Strukturen muss man eben zwei andere Strategien finden. Die eine heißt Prävention, also es noch gar nicht dazu kommen lassen, dass aus diesen Clanverbünden her Kriminalität begangen wird. Und das zweite ist dann eben auch, wenn Clankriminalität auftaucht oder kriminelle Clanangehörige dann Straftaten begehen, dass diese nachhaltig verfolgt werden.
1: Sind denn Polizei und Staatsanwaltschaft da in Niedersachsen genug hinterher?
0: Ich glaube ja. In Niedersachsen finden wir seit vielen Jahren schon eine intensive Auseinandersetzung mit diesem Phänomen. Niedersachsen hat jährliche Lage berichtet, das heute auch wieder vorgestellt wurde. Eine Zusammenarbeit zwischen und der Polizei findet statt. Deshalb war es auch ein gemeinsames Lagebild, von dem wir heute hören konnten. Und das ist tatsächlich in Niedersachsen gut ausgeprägt, auch eben mit einer Zentralstelle.
1: So, Professor Arntzen von der Universität Osnabrück, vielen Dank.
0: Dankeschön.
1: Es dürfte eine hitzige Woche im Volkswagen-Konzern werden. Nicht nur in Wolfsburg, auch an 8 weiteren Standorten finden Betriebsversammlungen statt. Eine harte Tour für Konzernchef Blume, der seinen Beschäftigten Rede und Antwort stehen muss. Personal abbauen, VW-Werke schließen. Das sind seine Antworten auf die Krise, die gerade in der Belegschaft große Sorge und Widerstand auslöst.
2: VW-Nutzfahrzeuge in Hannover stöcken. Erst vor kurzem hatte VW-Chef Blume im Konzernintranet veröffentlicht, dass es für den Standort keine wettbewerbsfähige Belegung für die 2030er Jahre gibt. Soll das Werk also mittelfristig schließen? Hier wurde und wird unter anderem der legendäre Bulli produziert. Neben Hannover stehen auch die Werke in Emden, Zwickau und Neckarsulm auf der Kippe. Ministerpräsident Olaf Lies und seine Stellvertreterin Julia Willi Hamburg wollen sich heute mit Betriebsrat und Belegschaft in Hannover austauschen. Der bisherige Sparkurs reiche nicht aus. Man habe den größten Transformationsplan in der Geschichte des Konzerns aufgesetzt, so VW-Chef Blume. Nun müssten alle mitziehen.
1: Wir haben die Dienstwagen gesehen. Auf den Besuch des Ministerpräsidenten am VW-Werk in Hannover schaue ich jetzt mit meinem Kollegen Bertil Starke. Bertil, in diesen Minuten geht der Termin zu Ende. So ist es geplant. Was sagt denn Ministerpräsident Lies? Was hörst du zur Zukunft des Standortes?
3: Ja, Ministerpräsident Lies hat eben hier noch eine Pressekonferenz hinter mir gehalten. Die dürfte jetzt in wenigen Momenten auch zu Ende gehen. Und Olaf Lies hat da am Anfang noch mal betont, welche Bedeutung der Standort Hannover für die Automobilindustrie in Niedersachsen hat. Und er hat das Ganze auch noch mal verbunden mit einem Appell an die VW-Konzernspitze. Er fordert sie auf, den, wie er sagt, ja, niedersächsischen Weg weiterzugehen. Und dieser niedersächsische Weg hat für ihn das Ziel, alle Standorte, also auch den hier in Hannover, zu erhalten.
1: Dieser Marathon an Betriebsversammlungen beginnt morgen. Was könnte also hinter dem Besuch heute stecken? Will Lies die Wogen glätten schon vorab oder ist das eher ein symbolischer Termin, der Solidarität zum Ausdruck bringen soll?
3: Also bei dem Termin heute war natürlich ganz viel Symbolik mit dabei. Das Land Niedersachsen, aber auch die Arbeitnehmerseite, Betriebsratschefin Cavallo war ja heute auch mit dabei. Die wollen Zeichen setzen vor diesen Betriebsversammlungen, die morgen beginnen. Erstes Zeichen kam ja schon Ende vergangener Woche und zwar von VW-Konzernchef Blume. Der hatte sich im VW-Intranet geäußert und die Lage bei Volkswagen als mehr als kritisch bezeichnet. Das Credo war, es müsse weiter an der Sparschraube gedreht werden. Das wollen das Land Niedersachsen, aber auch die Arbeitnehmervertreter nicht so stehen lassen. Deswegen ging es heute neben wirklich auch ernstem Interesse an den Sorgen hier der Menschen am Standort in Hannover eben auch darum, ja, eine gewisse Außenwirkung zu erzielen.
1: Kurze Frage zum Schluss, Bertil. Inzwischen stehen ja nicht nur 50.000, sondern bis zu 100.000 Jobs in Frage. Wann wird denn das neue Sparprogramm dazu mal konkret?
3: Also sicherlich nicht in den nächsten Tagen bei den Betriebsversammlungen. Da wird die VW-Chefetage eher die bekannten Probleme von Volkswagen noch mal benennen und dafür sicherlich auch das ein oder andere gellende Pfeifkonzern ernten. Ende kommender Woche wird es dann ein bisschen konkreter, da wissen wir vielleicht mehr, weil dann tagt der Aufsichtsrat und der entscheidet am Ende über all solche Fragen. Und da wird VW-Chef Oliver Blume seine Sparpläne dann noch mal detailliert erläutern.
1: Wir beobachten und berichten darüber weiter. Vielen Dank, Bertil Starke nach Hannover. Ja, auf der Bühne wird also darum gerungen, wie VW aus der Krise kommt. Aber wie geht es dann mit den Beschäftigten und Betroffenen in Zulieferbetrieben? Kreisen da nicht zu Hause am Abendbrotstisch die Gedanken um die eigene Zukunft in der Autowelt? Für sowas haben wir das Meinungsbarometer

0: MDR fragt. Fast 11.000 Menschen haben teilgenommen. Das ist aussagekräftig, wenn auch nicht repräsentativ. Und drei Teilnehmende haben uns ihre Sicht auf die VW-Krise noch mal genauer geschildert.
1: Ich habe Hoffnung, dass wir die VW-Krise meistern. Mein Name ist Björn Patschurek, bin 54 Jahre alt. Ich bin angestellt bei Volkswagen als Logistikplaner und seit 36 Jahren im Unternehmen tätig. Wir haben ja grundsätzlich eine industrielle Krisenlage in Deutschland, nicht nur bei den Autoherstellern, bei VW, sondern auch bei Mercedes, BMW und generell in der Industrie. Und da muss die Politik natürlich halt wesentlich vorantreiben, dass wir hier Industriestrom bekommen und diese ganzen Sachen. Aktuell mache ich mir persönlich weniger Sorgen, weil wir haben eine Beschäftigungssicherung bis 2030 und wir haben jetzt alles selber in der Hand, um halt in den nächsten 4 Jahren hier entsprechend voranzukommen. Und die Zahlen von VW sind an sich so nicht so schlecht im Vergleich zum letzten Jahr, ein bisschen schlechter. Ja, die Hauptgründe sind natürlich halt einmal die Zölle in den USA. Und natürlich der chinesische Markt, der halt jetzt selbstständig Autos produzieren kann, weil wir eine Umwandlung halt auf die Elektromobilität haben. Und da waren die Chinesen halt eher als wir dran. Das ist die Hauptursache gerade von dem Problem.
2: Also die Hauptgründe für die wirtschaftliche Lage von VW würde ich Missmanagement benennen. Mein Name ist Karin Böck. Ich habe in den letzten Jahren häufiger um Wolfsburg im Automotive-Bereich gearbeitet oder auch für VW-Zulieferbetriebe. Es kommt eben darauf an, wie schnell da so ein Umschwung oder neue Ideen herkommen, weil VW ja doch über sehr gut bezahlte Führungskräfte und auch hochdotierte Mitarbeiter verfügt und die müssen einfach auch Leistung bringen. Ich mache mir durchaus Sorgen, also nicht nur für den Betrieb selbst, sondern auch für das wirtschaftliche Umfeld, für die Region Hannover, Wolfsburg oder auch das Land Niedersachsen. Also das fände ich eine gute Idee, die Werke umzunutzen für zum Beispiel eben die Herstellung von chinesischen Fahrzeugen, weil dann ja die Arbeitsplätze und auch der Standort erhalten bleibt.
3: Die Idee seitens Volkswagen, in deutschen Werken chinesische Fahrzeuge zu produzieren, finde ich mehr wie bedenklich, weil damit öffnet man dem chinesischen Markt in Deutschland die Türen und überhaupt nicht zu dulden sowas. Mein Name ist Wilfried Schäfer. Seit 40 Jahren arbeite ich in einem Zulieferbetrieb und für VW. Und wir haben in den 40 Jahren sehr viel erleben müssen und wir werden wahrscheinlich noch ganz viel mehr erleben dürfen. Die Lage bei VW bremst natürlich auch die deutsche Wirtschaft im Gesamten, weil einfach viel zu viel drumherum an Volkswagen hängt. Sei es Transporte, Produktion von Zubehörteilen und das Leben drumherum. Jeder muss leben, jeder lebt von solchen großen Arbeitgebern. Meine Angst arbeitsplatzmäßig ist relativ groß, weil sehr viele Arbeitsplätze direkt mit VW verbunden sind und indirekt, die möchte ich gar nicht nennen. Stirbt hier in dieser Gegend VW, stirbt diese Gegend.
1: Ich persönlich schaue positiv in die Zukunft. Wir bei Volkswagen packen das.
2: Bei VW wird sich noch einiges ändern müssen, aber dann bin ich zuversichtlich, dass da eine gute Chance besteht, wieder auf die Spur zu kommen.
3: Volkswagen muss einfach wieder zurück zu seinen Werten. Ansonsten sehe ich schwarz für diese Gegend, für gesamt Niedersachsen und für den Konzern.
0: Unglaublicher Fund an einem Fahrzeug. Da wurde tatsächlich ein Sprengsatz angebracht. In Holle bei Hildesheim hatte ein Anwohner die Polizei gerufen, weil ihm etwas an dem Auto verdächtig vorkam. Mehr dazu in den Kurznachrichten.
4: Diese Explosion gestern Abend auf einem Feld in Holle war ein Sprengsatz, der sich unter einem Wagen in einem Wohngebiet befunden hatte. Ein Nachbar hatte den verdächtigen Gegenstand der Polizei gemeldet. Der Gefahrenbereich wurde geräumt und abgesperrt, die Bombe schließlich kontrolliert gesprengt. Es wurde niemand verletzt. Die Polizei hat Ermittlungen eingeleitet wegen des Verdachts auf ein versuchtes Tötungsdelikt. Zu den Hintergründen der Tat sagt sie aus ermittlungstaktischen Gründen aber nichts. Die Polizei in

0: 45-jährigen Bundeswehrsoldaten wegen Vergewaltigung wird eingestellt. Das Landgericht Hannover bezweifelte die Vorwürfe, nämlich dass der Mann eine Kameradin während einer Weihnachtsfeier in der Scharnhorst-Kaserne zum Oralsex gezwungen haben soll. Zahlreiche andere Gäste der Feier hatten ausgesagt, dass es vermutlich einvernehmlich geschehen ist. Der Angeklagte muss dennoch 3.400 Euro Strafe zahlen wegen fahrlässiger Körperverletzung. Der Soldat soll die Frau gewürgt und misshandelt haben.
1: Erst streiten sich zwei Männer auf offener Straße in Uelzen. Dann zückt einer plötzlich ein Messer und sticht dem anderen von hinten in den Rücken. Das Opfer verstirbt an seinen Verletzungen. Im Prozess vor dem Landgericht Lüneburg stand auch die Frage im Raum, ob Fremdenhass als Motiv in Frage kommt. Bei dem Toten handelte es sich nämlich um einen 30-Jährigen aus Algerien. Heute fiel das Urteil.
2: 10 Jahre Haft wegen Totschlags. Damit folgte das Gericht der Staatsanwaltschaft. Diese hatte Daniel F. zunächst Mord aus rassistischen Motiven vorgeworfen, war davon aber abgerückt.
3: Ein Mordmerkmal wie niedrige Beweggründe zum Beispiel konnte aber nicht festgestellt werden. Dafür hätte der Angeklagte wirklich aus rassistischen Motiven handeln müssen. Diese hat er nach den Feststellungen der Kammer zwar grundsätzlich gehabt, sie waren aber nicht Anlass für die konkrete Tat.
2: Vielmehr habe sich der 26-Jährige als Verlierer gefühlt und wollte sich am Tatabend im Kampf profilieren. Uelzner Innenstadt, hier traf der Angeklagte auf den 30-jährigen Algerier Ayub F. Im Streit zog Daniel F. das Küchenmesser und verletzte sein Opfer tödlich. Die Nebenklage vertritt die Familie des Opfers. Sie sieht Rassismus weiterhin als Tatmotiv. Erst im September vergangenen Jahres habe Daniel F. Jugendliche mit Migrationshintergrund unter anderem mit einem Beil bedroht.
4: Alle diese Auseinandersetzungen, die der Täter in der Vergangenheit begonnen hat, hatten eine rassistische Komponente. Und dass er hier eine Auseinandersetzung erneut mit einem arabischen Menschen beginnt, das ist dann kein Zufall, sondern das ist durchaus eine Auswahl, von der ich glaube, dieser Täter hat sie bewusst getroffen.
2: Der Anwalt will jetzt mit der Familie des Opfers besprechen, ob sie rechtlich gegen das Urteil vorgehen wollen.
1: Bis gestern war Zeit. Die Frist für Wahlbenachrichtigungen ist abgelaufen. Also schauen Sie ruhig noch mal in den Briefkasten. Denn am 13. September wird's ernst. Niedersachsen wählt da neue Bürgermeister und Landräte. Außerdem mehr als 2000 kommunale Vertretungen. Das geht vom Ortsrat bis zum Kreistag. Ein richtiges Massenevent der Demokratie, auf das wir Sie gerne einstimmen mit der Zahl zur Wahl.
5: Cash als Wahlhelfer. Hier kriegen Sie so viel Kohle, dass Sie sich einfach ein Champagner davon leisten können. An anderen Orten reicht's eher nur für ein paar kleine Spaßgetränke.
6: Bring bitte 5 Liter Kaffee zum Wachmann.
5: Als Wahlhelfer können Sie sich freiwillig melden oder Sie werden dazu aufgefordert per Post. Und das Krasse ist, Sie können nicht einfach so Nein sagen. Ablehnen können Sie nur aus ganz wichtigen Gründen. Wollen Sie vielleicht auch gar nicht, denn Sie sorgen dafür, dass die Wahl läuft. Das ist Demokratie. Am Wahltag sind Sie mehrere Stunden im Einsatz. Ihre Aufgaben sind dann zum Beispiel Wahlkabinen aufbauen, Stifte hinlegen, Wahlzettel verteilen und am Ende die Stimmen zählen. Sie treffen auf alle Fälle viele Leute, alle aus Ihrer Nachbarschaft. Damit Sie nicht auf dem Trockenen sitzen, kriegen Sie ein bisschen Cash, das Erfrischungsgeld. Das ist aber nicht überall gleich. In vielen Kommunen bekommen Sie so zwischen 40 und 60 Euro, wie zum Beispiel in Göttingen, Stade und Leer. Bisschen weniger gibt's in Bad Nenndorf und zwar 25 Euro.
7: Oh nein!
5: Aber jetzt wird's wild. Wir haben einen Ort gefunden, der ist das Wahlhelferparadies. Hohenhameln gönnt richtig, da gibt's 100 Euro für alle. Und das ist eine nice Zahl zur Wahl.
1: Und auch die glücklichen Menschen, um die es jetzt geht, können mitbestimmen, wer die Macht in ihrer Kommune bekommt. Sie sind nämlich frisch gebackene deutsche Staatsbürger. Niedersachsen vermeldet einen neuen Rekord. Im vergangenen Jahr wurden gut 28.000 Menschen eingebürgert. Und sie alle haben die Hürden auf dem Weg zur deutschen Staatsbürgerschaft erstmal überwinden müssen.
8: Ich freue mich sehr, dass ich zu diesem Moment gekommen bin und ich habe mein Leben hier aufgebaut und davor bin ich sehr, sehr glücklich.
9: Das ist ein ganz besonderer Tag heute für mich und ich bin stolz, Deutsche zu sein.
10: Ich bin in Deutschland seit 10 Jahren schon und das ist schon besonders schön.
11: Diese 24 Menschen sind ab sofort Deutsche. Bis zu diesem Moment hat es in manchen Fällen sehr lange gedauert, so zum Beispiel bei Soraya Torres da Lapa Abreu aus Portugal. Und das, obwohl sie bereits seit

0: 13 Jahren in Deutschland lebt und hier auch zur Schule gegangen ist.
1: Bei mir hat es 3 Jahre gedauert und ich bin EU-Bürgerin gewesen oder immer noch. Und von Anträgen, die ich 5-fach nochmal nachreichen musste. Und da hat was gefehlt und da wurde nicht richtig kommentiert. Das war schon ein aufwendiger Prozess. Und wenn man eine Frage hatte, anrufen wollte, ist keiner rangegangen. Dann musste man eine E-Mail schreiben, dann hat das wieder gedauert. Also es war schon aufwendig.
0: Nicht nur für die Eingebürgerten ein wichtiger Tag, sondern auch für die Region Hannover.
2: Politisch, gesellschaftspolitisch ganz, ganz wichtig. Wir brauchen Zuwanderung in unser System rein, auf den Arbeitsmarkt, wie auch immer. Also das ist eine Bereicherung, aber auch eine Notwendigkeit, damit wir auch perspektivisch als Staat, als Land, als Region stabil sind und gut aufgestellt sind.
0: Dabei gab es immer wieder politischen Streit um die Einbürgerung. Aktuell müssen Einbürgerungswillige vor einem Antrag 5 Jahre in Deutschland leben. Das hat die schwarz-rote Koalition im Bund entschieden. Für die AfD-Fraktion im Niedersächsischen Landtag aber immer noch nicht lang genug. Sie fordert, dass Anwärter auf die Staatsbürgerschaft nicht 5, sondern mindestens 8 Jahre in Deutschland gelebt haben müssen, so wie es bis 2024 auch vorgeschrieben war. Und auch die CDU-Fraktion betont, die deutsche Staatsangehörigkeit darf nicht leichtfertig vergeben werden. Trotz der Debatten, bei Soraya überwiegt die Freude.
1: Dann doch diese Einbürgerung in der Hand zu halten und zu wissen, man hat es geschafft, man kann sagen, man ist deutsch, man darf wählen, man hat die Rechte. Das war schon ein magischer Moment für mich und sehr bedeutsam auch für mich.
0: Einbürgerungsfeiern sind übrigens seit 2024 gesetzlich vorgeschrieben. Sie enden mit der deutschen Nationalhymne, die ab jetzt auch die Hymne der frisch Eingebürgerten ist.
3: Ganz Deutschland kennt jetzt ein Dorf bei Oldenburg, also ganz Fußball-Deutschland. Denn Jeddelo 2 hat gestern im DFB-Pokal für eine neue Sensation gesorgt. Die Amateurkicker aus dem Ammerland hatten es mit den Profis aus Heidenheim zu tun. Als Underdogs sind sie gestartet, als triumphierende Pokalhelden vom Platz gegangen.
4: Nur der SSV. Ne? So sagt man ja, nur der SSV.

0: wie weit es noch geht für den Pokalschreck aus Jeddelo 2. Da jedenfalls strahlende Gesichter. Auch die Sonne strahlt uns diese Woche mal wieder vermehrt an. Los ging das schon ganz früh auf der Elbe. Da waberte noch Nebel, aber man spürt förmlich, wie die Sonne das alles wegsaugt. Danke, Daniel Stephan. Mehr zum Comeback des Sommerwetters hat jetzt Carsten Schwanke. Und bei Markt, da schauen wir auf den Autokauf bei Gebrauchten. Das alles gleich nach der Tagesschau. Ich wünsche Ihnen noch einen angenehmen Abend. Bleiben Sie gerne bei uns hier im NDR Fernsehen. Tschüss und gerne bis morgen.
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2: Einen schönen guten Abend. Herzlich willkommen zu den Wetteraussichten für Niedersachsen. Der heutige Montag begann erst einmal mit einer fast kompakten Wolkendecke. Hier auf dem Satellitenfilm schön zu sehen. Ziemlich viele Wolken, die sich hier aus der Nacht herausgebildet haben. Die wurden umgewandelt in Quellwolken. Und im Verlauf des Nachmittags ist das meiste an Wolken so gut wie verschwunden. Und dadurch sind wir vor allem in den späten Nachmittag und den frühen Abend mit sehr viel Sonnenschein reingegangen. Mit Blick Richtung Frankreich fällt hier aber noch etwas ganz anderes auf. Große, dicke Wolkenkleckse, weiße Wolkenkleckse, das sind sehr gigantische Gewitterwolken mit Starkregen, mit Hagel. Und diese ganzen Wolken nähern sich Deutschland aus Südwesten kommend. Auf der Isobarenkarte können wir das ganz gut sehen. Dahinter steckt ein kleines Tiefdrucksystem mit mehreren Fronten. Diese Warmfront wird morgen schon den Westen und den Südwesten Deutschlands erreichen mit Regen. Dann kommt hier diese Kaltfront mit den Gewittern und den Regenschauern. Dazwischen auch noch mal sehr warme Luft. Aber für unser Wetter in Niedersachsen entscheidend ist dieses große Hochdrucksystem über Skandinavien, über der Nordsee, über der Ostsee. Und dieses Hoch schafft es, zumindest im Norden und im Nordosten Niedersachsens, das Ganze noch relativ lange von uns fernzuhalten, während in den Südwesten die Gewitter schneller vorankommen. Und die Temperaturen steigen weiter an. Höhepunkt der Erwärmung am Donnerstag mit Werten bis in Richtung 30 Grad. Heute Nacht. Und damit schauen wir aufs aktuelle Wetter. Meistens sternklarer Himmel. Die Temperaturen gehen zurück auf 7 bis 10 Grad. An der Nordseeküste 12 bis 15 Grad. Morgen Vormittag viel Sonnenschein, kaum eine Wolke. Morgen Nachmittag geht es sehr sonnig weiter. Im Süden dann langsam ein paar mehr Schicht- oder Schleierwolken. Die Temperaturen steigen morgen auf 23 bis 26 Grad. Im Oberharz werden wir 20 Grad erreichen. Und der Wind weht durchaus spürbar, mäßig bis frisch aus östlichen Richtungen. Die weiteren Aussichten sehen ziemlich identisch aus, aber es gibt Unterschiede. Am Mittwoch und Donnerstag gibt es den Regen bzw. Schauer und Gewitter, vor allem im Südwesten. Im Nordosten bleibt es trocken. Am Freitag kommen die Schauer auch dorthin. Temperaturen 26 bis 30 Grad.
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14: Einen schönen guten Abend. Ich begrüße Sie zur Tagesschau. Es ist ein Jubiläum in Kriegszeiten. Vor 35 Jahren löste sich die Ukraine von der damaligen Sowjetunion und erklärte ihre Unabhängigkeit. Zu dem Festakt heute in Kiew waren mehrere europäische Staats- und Regierungschefs angereist, unter ihnen auch Großbritanniens neuer Premier Burnham. Die EU-Kommission sagte der Ukraine weitere Hilfen zur Verteidigung zu. EU-Ratspräsident Kosta drohte Russland mit weiteren Sanktionen. Die russischen Angriffe auf das Land gehen unvermindert weiter. Unsere Reporterin Rebecca Barth berichtet aus der Stadt Cherson, wie das Leben im Drohnenkrieg für die Menschen aussieht.
11: Wir fahren an einen der gefährlichsten Orte in der Ukraine. In der Frontstadt Cherson gehen russische Soldaten mit Drohnen auf Menschenjagd. Andreas Tölke bringt Hilfsgüter in die Stadt und Menschen in Sicherheit.
12: Wir haben eine Kamera dabei. Wenn du dich hier bewegst und eine Drohne hat dich im Visier, sitzt der Pilot auf der anderen Seite vom Fluss und verfolgt dich. Der sieht dich, der sieht, wie du wegrennst.
15: Der sieht auch, dass du Zivilist bist.
12: Natürlich.
11: Tölke stellt uns Ihor Chorny vor. Mit seinem ukrainischen Team rettet er Menschen aus den gefährlichsten Gegenden der Stadt. Die Menschen kamen von der Arbeit. Das war ein Drohnenangriff. Terror gegen unschuldige Zivilisten. Diese Frau ist verblutet. Jeder Bus, jedes Auto, ein Ziel für russische Drohnenpiloten. 60.000 Menschen leben in ständiger Gefahr. Was das im Alltag bedeutet, erleben plötzlich auch wir. Dann der Einschlag.
15: Ist was getroffen?
11: Diese Drohne hat ihr Ziel verfehlt. Ihre Sprengladung ist trotzdem explodiert. Viele können und wollen das alles nicht mehr ertragen. Andreas Tölke bringt sie hier raus. Sehr viele Drohnen. Die Russen zielen auf Zivilisten und Autos. Mehrere Geschäfte wurden schon niedergebrannt, die Schule vollständig zerstört. Viktoria und ihre 10-jährige Tochter Jelisaweta halten es in ihrer Heimat nicht mehr aus. Ich kann nicht mehr. Sie sind erschöpft vom Leben im Krieg. Cherson ist für sie unbewohnbar geworden. Die Russen bringen junge Drohnenpiloten nach Cherson und üben an uns. Das ist alles, was von ihrem Leben übrig geblieben ist. Für sie geht es in eine ungewisse Zukunft. Ob sie jemals in ihre Heimat zurückkehren werden, wissen sie nicht.
14: In unserem Top-Thema gleich im Anschluss an diese Sendung analysieren wir die militärische Lage in der Ukraine und blicken noch einmal ausführlich auf die Unabhängigkeitsfeiern in Kiew. Zu sehen bei tagesschau.de, in der ARD-Mediathek und auf tagesschau24. Seit fast 6 Monaten führen die USA Krieg gegen den Iran. Ebenso lange blockiert Teheran die für die Weltwirtschaft wichtige Straße von Hormus. Die Folge: fast überall steigen die Energiepreise, auch in den USA. Vergangene Woche hatte US-Präsident Trump Iran mit den so wörtlich härtesten Sanktionen der Geschichte gedroht, sollte es keine diplomatische Lösung am Golf geben. Jetzt hat US-Finanzminister Bessent die neuen Maßnahmen vorgestellt. Ja, fragen wir nach bei Sandra Razzo in Washington. Was genau hat der US-Finanzminister gesagt?
16: Die USA wollen den Iran komplett wirtschaftlich isolieren. Sämtliche Einnahmequellen sollen gestrichen werden. Wie will man das machen? Es soll nicht nur Sanktionen gegen den Iran selbst geben, sondern auch gegen Unternehmen und Länder, die noch Geschäfte mit dem Iran machen. Besonders im Visier hat man dabei die Finanzgeschäfte, die Wirtschaft und vor allem den wichtigen Ölmarkt. Besonders brisant ist dabei, China ist einer der wichtigsten Abnehmer von iranischem Öl. Und die Frage ist jetzt, ob die USA wirklich in den Konflikt mit China gehen werden.
14: Ja, und was bedeutet das konkret?
16: Das könnte am Ende bedeuten, dass Länder und Unternehmen, die sich nicht an diese Regeln halten, dann keinen Zugang mehr haben zum US-Finanzsystem. Und über dieses Finanzsystem wird ja ein Großteil des Welthandels abgewickelt. Aber ob das am Ende wirklich so kommt, ist derzeit völlig ungewiss, denn der Finanzminister hat angekündigt, dass man jetzt erst mal in Gespräche gehen werde. Es soll also keine Frist geben bisher, sondern man wollte sich diplomatisch einigen.

0: Also bisher wissen wir nicht, was am Ende wirklich dabei herauskommt.
1: Sandra Razzo in Washington, vielen Dank. Eine Frage nach dem passenden Reiseziel im Herbst. ChatGPT spuckt sofort Ideen dazu aus. Und darunter künftig auch Anzeigen für Reiseangebote. Ab heute zeigt die KI Werbung an. Für OpenAI ein neues Geschäftsmodell. ChatGPT hat weltweit immer mehr aktive Nutzer. Das verbraucht Rechenleistung und kostet viel Geld. Der Konzern fährt bislang Verluste ein. Werbung soll dem Unternehmen nun Umsätze bescheren.
2: Plane mir einen Urlaub in Italien. Bei Befehlen wie diesem hier kann ChatGPT ab heute Werbung anzeigen, zum Beispiel für eine Fluglinie. Der Grund? Immer mehr Menschen benutzen im Alltag künstliche Intelligenz. Das verbraucht Rechenleistung und die kostet die Anbieter viel Geld.
3: Generative KI-Anbieter sind ziemlich unter Druck. Sie müssen Geschäftsmodelle haben, die auch am Ende profitabel sind. Und das sind sie fast alle nicht. Und deshalb hat die KI-Welt darauf eigentlich schon gewartet.
2: Betroffen sind Nutzer der kostenlosen und der günstigsten Abo-Variante.
4: Ich meine, du siehst überall Werbung, auch auf Insta und so weiter. Also mich stört das ehrlich gesagt jetzt nicht so wahnsinnig.
5: Vielleicht gibt man auch Daten ein, wo man sich im Nachhinein denkt, hätte ich vielleicht nicht eingeben sollen. Aber es kann schon irgendwie gefährlich sein, weil es halt so verlockend ist.
2: OpenAI, die Firma hinter ChatGPT, versichert, die Werbung solle klar erkennbar unterhalb der Antwort im Chat angezeigt werden, wie bei diesem Beispiel des Unternehmens. Personalisierte Werbung basierend auf dem Chatverlauf, also dem, was man die KI seit Nutzung gefragt hat, soll es nicht ohne Zustimmung geben. Verbraucherschützer warnen dennoch.
6: Wir sehen halt, dass wirklich ChatGPT oder auch andere Chatbots als Therapeutenersatz, aber wirklich als Freund, Freundin, also als emotionale Vertrauensperson verwendet werden. Und das Vertrauen, das kann natürlich auch missbraucht werden. Also das kann dazu genutzt werden, um halt durch Werbung vielleicht bestimmte Produkte oder Dienstleistungen zu empfehlen.
2: ChatGPT ist die erste große KI-Anwendung, die nun Werbung schaltet. Doch andere Anbieter könnten laut Experten nachziehen.
1: Heute vor 10 Jahren hatte ein schweres Erdbeben Mittelitalien erschüttert, innerhalb weniger Sekunden Zerstörung hinterlassen. Besonders hart getroffen wurde der Ort Amatrice. Hunderte Gebäude der historischen Altstadt stürzten ein. Etwa 300 Menschen starben hier und in der umliegenden Region. Die italienische Regierung versprach damals Hilfe, doch der Wiederaufbau geht nur schleppend voran.
7: Amatrice, 10 Jahre nach dem Erdbeben. Der alte Ortskern gleicht noch immer einer Großbaustelle. Bürgermeister Giorgio Cortellesi führt uns herum. Alle Häuser, die ihr hier seht, waren entweder eingestürzt oder wurden abgerissen und neu aufgebaut. Allein in diesen beiden Häusern sind 21 Menschen gestorben. Es ist der 24. August 2016. Um 3.36 Uhr morgens erschüttert ein schweres Erdbeben Mittelitalien. Giorgio Cortellesi wird aus dem Schlaf gerissen. Seine beiden Söhne übernachten bei den Großeltern, hier, mitten in der Altstadt. Ich bin losgerannt, es war stockfinster, durch Staub, Gasgeruch, über die eingestürzten Häuser. Manchmal haben wir unglaubliche Fähigkeiten. Das Adrenalin lässt dich Sachen machen, die eigentlich nicht menschenmöglich sind. Ich bin hingefallen, Sachen sind auf mich gestürzt, aber ich habe nichts gespürt. Seine zwei Söhne überleben. Doch insgesamt sterben in der Region 299 Menschen. Der historische Ortskern von Amatrice wird innerhalb weniger Sekunden fast vollständig zerstört. Schätzungen zufolge sind heute erst rund 40% des Ortes wieder aufgebaut. Bürokratie, Pandemie und gestiegene Baukosten haben die Arbeiten verzögert. Viele Einwohner sind dauerhaft weggezogen. An diesem Abend sind einige aber noch einmal zurückgekehrt nach Amatrice. Auch Ministerpräsidentin Giorgia Meloni ist angereist für die offizielle Gedenkzeremonie 10 Jahre nach der Katastrophe.
1: Er zählte zu den reichsten Deutschen und machte aus seinem Familienunternehmen einen Weltkonzern. Der Hamburger Unternehmer Klaus-Michael Kühne ist im Alter von 89 Jahren gestorben. Mit 21 war er ins Geschäft eingestiegen. Schon früh galt er in der Logistikbranche als Visionär. Hamburg hatte Kühne in Richtung der steuerlich günstigeren Schweiz verlassen. In seiner Heimatstadt unterstützte er aber weiterhin Projekte als Geldgeber umstrittener Bauprojekte und als Fußballfan.
8: Er wollte die Dinge immer selbst in der Hand haben. Im Fußball etwa gab Klaus-Michael Kühne rund 100 Millionen für seinen HSV aus. Aber er wollte dafür mitreden und murrte auch öffentlich, wenn es mal schlecht lief.
9: Grundsätzlich bin ich nicht abgeneigt. Ich möchte weiterhin den HSV unterstützen, aber es muss auch ein klares Konzept da sein.
8: Seine Karriere beginnt mit Anfang 20 im Speditionsunternehmen Kühne und Nagel, das sein Großvater 1890 mitbegründet hatte. Der junge Kühne schon damals mit einer Vision.
10: Dass man sozusagen das Motto prägen kann, einen Brief nach Curaçao zu verladen, ist genauso einfach wie eine Zementfabrik ins Innere Afrikas oder Arabiens zu verladen.
8: 1969 verlegt die Firma den Sitz in die Schweiz. Kühne wird über die Jahre zum Multimilliardär, gilt als einer der reichsten Deutschen. In Hamburg fördert er den Bau der Elbphilharmonie mit Millionen, baut ein Luxushotel und kündigt zuletzt an, eine neue Oper zu stiften. In der Finanzkrise 2008 steigt er bei der Hamburger Reederei Hapag-Lloyd ein und verhindert so deren Zerschlagung. Seinen eigenen Konzern führt er auch durch Krisenzeiten.
9: So sind wir eben sehr stolz darauf, dass wir nicht nur 125 Jahre alt geworden sind, sondern dass wir eben hier immer eine Erfolgsstory gehabt haben.
8: Doch es gibt auch ein dunkles Kapitel. Kühne und Nagel profitiert vom Nazi-Regime. Die Firma transportiert den Hausrat deportierter Juden. Eine umfassende Aufarbeitung gab es nie. Kühnes Frau Christine und er sind kinderlos. Sein Vermögen soll nun in seine Stiftung übergehen, die sich etwa für Klima, Medizin und Kultur einsetzt.
1: Es ist ein Ort mit morbidem Charme. Die Belitzer Heilstätten, eine ehemalige Lungenheilanstalt. Der historische Komplex liegt in Brandenburg, südlich von Berlin. Hinter den verfallenen Fassaden der denkmalgeschützten Gebäude verbirgt sich die Geschichte eines Jahrhunderts. Von der Heilanstalt über ein Weltkriegslazarett bis hin zu einem beliebten Ausflugsziel. Nun soll hier dauerhaft ein Ort der Kunst entstehen.
11: Hier geht es um Licht, Luft und Wasser und um alles, was daraus entstehen kann. Nebula, Wolke aus Nebel, heißt die Schau, die Bilder, Projektionen und virtuelle Räume erzeugt in den historischen Sälen der Belitzer Heilstätten. Die Kunst spielt mit dem Ort, erzeugt eine traumhafte Welt mit Bezügen zu der mehr als 100 Jahre alten Architektur der ehemaligen Lungenklinik, die einst für tuberkulosekranke Arbeiter aus Berlin Heilung bringen sollte.
12: Das Badehaus war einzigartig hier in Heilstätten und hat mit verschiedenen Anwendungen wie Dampfbädern, Kneippbädern, aber auch einem Fitnessstudio dafür gesorgt, dass die Patienten schnell wieder genesen sind.
11: 60 Gebäude standen auf dem 200 Hektar großen Gelände für die Behandlung zur Verfügung. Nach dem Zweiten Weltkrieg diente der Komplex als Militärhospital der Sowjetarmee. Aber nach der Wende verfielen die heute denkmalgeschützten Gebäude so pittoresk, dass sie gern als Filmkulisse genutzt wurden.
13: Als wir das erste Mal das Badehaus besucht hatten, sah es auf jeden Fall noch ganz anders aus. Es war eine Ruine und teilweise ist der Putz von den Wänden gefallen, die Decken waren offen, Pflanzen sind durch die Decke gewachsen. Aber gleichzeitig ist natürlich so etwas Unvollkommenes immer ganz viel Raum für Fantasie.
11: Diese Fantasie bespielt nun das sanierte ehemalige Badehaus. Wo Licht und Luft vor 100 Jahren die Kranken heilen sollte, entsteht jetzt dauerhaft ein Ort, der Besucher in eine interessante Mischung aus Vergangenheit und Zukunft entführt.
1: Und nun die Wettervorhersage für morgen Dienstag, den 25. August.
14: Der Norden gelangt unter Hochdruckeinfluss. Ansonsten lenkt das tief über Westeuropa feuchtschwüle Luft zu uns. Heute Nacht bleibt es im Norden und in der Mitte trocken. Sonst zieht von Südwesten zum Teil schauerartiger Regen auf, der sich morgen bis in die Mitte ausbreitet. Im Norden und Nordosten bleibt es meist sonnig. Im Süden gibt es am Nachmittag Auflockerungen, aber auch Schauer und Gewitter. Heute Nacht noch 17 Grad am Oberrhein bis 6 Grad im Harz. Morgen Höchstwerte von 16 Grad in der Eifel bis 28 Grad im Markgräfler Land. In den nächsten Tagen wird es nochmal spürbar wärmer, aber auch schwüler. Am Mittwoch im Nordosten sonnig, sonst wechselhafter. Ähnlich am Donnerstag. Am Freitag insgesamt wechselhaft und schwül mit teilweise kräftigen Schauern und Gewittern.
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17: Und damit hallo und herzlich willkommen live aus Hamburg. Wer einen Gebrauchtwagen kauft, der will ihn vorher meist Probe fahren. Das geht, wenn man das Auto beim Händler oder von privat kauft. Der Preis? Verhandlungssache. Besonders günstig sind oft Angebote im Internet, zum Beispiel bei Auto Hero. Da allerdings dann ohne Probefahrt. Sollte etwas nicht passen, kann man den Wagen innerhalb einer Frist problemlos zurückgeben, so das Versprechen. Doch immer wieder gibt es genau deshalb Ärger. Das Verhalten von Auto Hero scheint also alles andere als heldenhaft zu sein.
18: Schöne Farbe.
19: Große Kunst und nebenbei noch ein Auto kaufen.
18: Mit Auto Hero geht Autokaufen endlich einfach.
19: So inszeniert Online-Händler Auto Hero sein Geschäftsmodell. 21 Tage lang bis zu 500 Kilometer Probefahren. Und falls es nicht passt, gibt's das Geld zurück.
20: Ich meine, dass ich ungefähr anderthalb Monate gewartet habe und in dieser Zeit nicht einmal einen Termin für die Abholung des Fahrzeugs bekommen habe.
19: Dieser Familienvater aus Baden-Württemberg brauchte ein zweites Auto, um Beruf und Familie unter einen Hut zu kriegen. Er möchte anonym bleiben. Den Zweitwagen sucht er im Februar dieses Jahres bei Auto Hero und wird dort auch schnell fündig. Ein Renault Twingo für rund 6.700 Euro, etwa 10 Jahre alt, zwei vorherige Halter.
20: Wenn man natürlich online ein Auto bestellt, hat man immer das Problem als Kunde, dass man es sich nicht angucken kann, wie es ist. Also man kauft ein Stück weit die Katze im Sack. Wenn ich diese Möglichkeit der unproblematischen Rückgabe nicht gehabt hätte, dann hätte ich mir niemals online ein Auto bestellt.
19: Auswahl und Bezahlung des Wagens erfolgen ausschließlich online. Laut Auto Hero wird das Auto nach Vertragsabschluss in einer Prüfstelle gecheckt und gereinigt. Danach wird es entweder vor der Haustür des Kunden oder an einem anderen der neun deutschen Abholstandorte bereitgestellt. Nach Übergabe tritt laut Auto Hero die Geld-zurück-Garantie in Kraft. 21 Tage lang können die Kunden bis zu 500 Kilometer Probe fahren. Ist der Kunde nicht zufrieden, verspricht Auto Hero, den Wagen zurückzunehmen. Binnen 10 Tagen soll das Geld dann zurückerstattet werden. So die allgemeinen Geschäftsbedingungen. 2 Wochen nach Vertragsabschluss stand der Twingo vor der Tür. Beim genaueren Blick auf den Fahrzeugbrief fällt jedoch auf, hier sind 4 vorherige Halter eingetragen, nicht 2, wie es im Online-Angebot hieß.
20: Da habe ich mich schon ein bisschen getäuscht gefühlt, muss ich ehrlich sagen, weil es aus meiner Sicht schon einen großen Unterschied macht. Ich wäre ja dann der 5. Besitzer von dem Fahrzeug gewesen.
19: Er reklamiert den Mangel. Das Unternehmen habe ihm eine Entschädigung angeboten. Zu dem Deal sei es aber nicht mehr gekommen. Als seine Frau ein paar Tage später das Auto nutzen will, sei es plötzlich nicht mehr angesprungen.
20: Wenn es nach so kurzer Zeit nicht mehr, gar nicht mehr angeht, nicht mehr anspringt, zu dieser Vorbesitzergeschichte noch dazu. Und dann haben wir uns dafür halt entschieden gehabt, dass wir es tatsächlich zurückgeben wollen.
19: Wie vertraglich vereinbart, macht er per Mail von seiner 21 Tage Geld-Zurück-Garantie Gebrauch. Einen Tag später nimmt der Kundenservice per Mail mit ihm Kontakt auf.
20: Ich habe Zusagen bekommen, dass man mich zurückruft, die nicht eingehalten worden sind. Ich bin teilweise vom Kundenservice aus der Hotline rausgeworfen worden, also weggedrückt worden.
19: Schließlich droht er mit einer Klage. Dann tut sich was. Etwa anderthalb Monate nach der Rücktrittserklärung. Er soll einen Abschlepper für die Abholung des Fahrzeugs beauftragen. Daraufhin gibt's auch das Geld zurück. Wir fragen das zur Auto 1 Group gehörende Unternehmen an. Wie erklärt man dort die lange Abwicklungsdauer? In diesem Fall konnte eine direkte Fahrzeugabholung durch uns leider nicht erfolgen. Die Erstattung des Kaufpreises erfolgte nach Fahrzeugrückgabe. Bei den Abschleppkosten kam es jedoch zu Verzögerungen. Der entsprechende Antrag wurde intern bedauerlicherweise fehlerhaft zugeordnet und deshalb erst verspätet freigegeben. Zur Kommunikation erklärt man, diese sei lückenhaft gewesen und entspreche nicht den Qualitätsstandards. Die Abschleppkosten habe man inzwischen ebenfalls freigegeben. Auch in Internetforen und bei den Verbraucherzentralen liegen weitere ähnliche Beschwerden vor.
21: Es gibt einige Beschwerden, die wir gegen diesen Anbieter bei uns gemeldet bekommen haben. Und die gehen in eine ähnliche Richtung. Sprich, dass Angaben, die vorher vertraglich im Internet angegeben worden sind, sich am Ende nicht bestätigt haben.
19: Auto Hero erwidert, dass der Großteil ihrer Verkäufe im Jahr 2025 zur Zufriedenheit der Kunden abgelaufen sei. Die Rückgaberate liege im einstelligen Prozentbereich. Diesen etwa 10 Jahre alten Volvo hat Karen Schubert im März diesen Jahres bei Autohero für rund 10.400 Euro gekauft. Doch zwei Wochen später habe es angefangen. Das Kupplungspedal sei plötzlich immer mal wieder hängen geblieben.
0: Als es dann mehrfach passiert ist, so dreimal, viermal, fünfmal, da habe ich mir schon gedacht, dass ich Autohero kontaktieren muss.
19: Laut Hauptuntersuchung aus dem Dezember vergangenen Jahres ist das Auto ohne festgestellte Mängel. Auch eine im März stattgefundene Inspektion ist laut Autohero unauffällig gewesen. Karen Schubert solle sich eine Werkstatt suchen.
0: Ich habe gesagt, guckt einmal komplett rum, dass also falls noch was ist, dass das gleich mit abgedeckt wird.
19: Sie bringt das Auto zu einer Werkstatt vor Ort. Besitzer Sven Holzinger kommt zur Einschätzung, dass die Kupplung ausgetauscht werden müsse. Ihm seien aber noch weitere Mängel aufgefallen, wie zum Beispiel zwei undichte Stoßdämpfer und 7 Jahre alte poröse Hinterreifen. Sven Holzinger wundert sich, dass das bei der Inspektion nicht auffiel. Und das ist noch längst nicht alles, denn als er den Motorraum untersucht, fällt ihm noch mehr auf. Und dazu hat er eine klare Meinung.
3: Laut Ölzettel soll hier ein Ölservice bzw. Inspektion 0326 ausgeführt worden sein. Dann müsste theoretisch ja auch die Bremsflüssigkeit ersetzt worden sein. Wir haben hier so ein Prüfgerät, der den Wassergehalt in der Bremsgabel misst. Und man kann hier deutlich sehen, wir sind im deutlich roten Bereich. Diese wurde nicht ersetzt, obwohl es bei einer Inspektion definitiv mit stattfinden müsste.
19: Insgesamt mehr als 2.400 Euro soll seine Reparatur kosten. Mindestens. Beim Auslesen des Bordsystems seien zudem noch diverse weitere Fehler angezeigt worden. Diese kann Sven Holzinger zum Teil gar nicht selbst beheben. Ein Schock für Karen Schubert. Da sie bereits mehr als 500 Kilometer gefahren ist, kann sie die 21 Tage Geld-zurück-Garantie nicht mehr in Anspruch nehmen. Zwar ist bei Autohero bei jedem Kauf auch eine begrenzte einjährige Garantie inklusive, beschränkt auf Kupplung und Motor. Aber was bringt die?
13: Tatsächlich ist die Gewährleistung hier umfangreicher. Auch muss der Kunde nicht nachweisen, dass der Mangel schon vorher vorlag, sondern der Händler muss nachweisen, wenn er aus der Gewährleistung raus möchte. Und so ein Garantieversprechen ist ein nettes Gimmick, hat aber bei den einjährigen Laufzeiten kaum Relevanz und ist damit nur Augenwischerei.
19: Auch Karen Schubert hat sich auf das Gewährleistungsrecht berufen. Sie will, dass Autohero für die Reparaturen aufkommt und schickt dem Unternehmen den Kostenvoranschlag. Außer Eingangsbestätigungen habe sie auf mehrere Fristen allerdings keine inhaltlichen Rückmeldungen erhalten. Deswegen will sie nun vom Kauf zurücktreten und ruft bei Autohero an.
0: Dann hat sie mir gesagt, dass also eine Rückabwicklung so von Autohero nicht vorzunehmen ist und dass sie nachbessern wollen. Und für die Nachbesserung muss ich noch das Fehlerprotokoll, also das, was der Bordcomputer rausgegeben hat, soll ich noch nachreichen. Das Fehlerprotokoll habe ich nachgesendet mit einer Fristsetzung, dass sie sich innerhalb von 7 Tagen zu melden haben.
19: Doch auch diese Frist ist mittlerweile um. Auf unsere Anfrage erklärt Autohero, dass die eingereichten Belege noch unvollständig seien. Man habe um einen Telefontermin mit der Kundin gebeten. Die von der Werkstatt genannten Mängel könnte Autohero nach aktuellem Informationsstand nicht bestätigen. Bislang ist ihr Auto nicht repariert. Für Verkehrsjurist Felix Müller-Baumgarten zeigen sich bei Fällen wie diesen die Nachteile des Online-Autokaufs.
13: Das Problem beim Online-Handel insgesamt ist, dass man, wenn es zu Problemen kommt, nicht immer den gleichen Ansprechpartner hat. Die wechseln, das Hintergrundwissen ist vielleicht ein anderes. Es überrascht mich nicht, dass es da dann zu Problemen in der Abwicklung oder Rückabwicklung kommen kann.
19: Der Familienvater aus Baden-Württemberg will das nächste Auto lieber wieder bei einem stationären Händler kaufen. Karen Schubert überlegt, ob sie einen Anwalt einschaltet. Das Auto will sie mittlerweile nur noch loswerden. Sie hofft allerdings, dass sie dafür nicht vor Gericht muss.
17: Und es gibt noch weitere Tricks, worauf Sie also beim Kauf von Gebrauchtwagen noch achten sollten, um eine Abzocke zu vermeiden. 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So, jetzt habe ich eine gute Nachricht für Sie. Die ersten Äpfel der neuen Ernte sind da, frisch aus der Region.

0: Ja, das alte Land, das größte zusammenhängende Obstanbaugebiet Deutschlands, liegt ja gerade nebenan. Und dort gibt es zu dieser Jahreszeit viel zu tun. Die Stimmung müsste also prächtig sein, ist sie aber nicht. Denn viele Bauern klagen über die Konkurrenz aus dem Ausland. Von dort kommt nämlich oft wesentlich günstigeres Obst zu uns und macht so die hiesigen Preise kaputt. Der Grund, hier sind die Lohnkosten hoch und die Umweltstandards streng. Wie steht es also um die heimischen Bauern und ihre regionale Ware? Markt war vor Ort.
1: Rot, reif, saftig. Diese Süßkirschen sind erntefertig. Trotzdem bleiben sie am Baum hängen. Obstbauer Klaus Schlieker hat entschieden, sie nicht mehr zu ernten.
2: Ist schon nicht einfach.
1: Die Obstbauern im alten Land stehen unter Druck. Supermärkte und Discounter bieten mitten in der regionalen Obstsaison auch importierte Früchte aus dem Ausland an. Kirschen aus der Türkei, Himbeeren aus Portugal und Äpfel aus Italien.
3: Seit Beginn unserer letzten Apfelernte liegen halt immer zu auch ausländische Äpfel im Markt. Das ist doch scheiße.
1: Finden auch viele Kundinnen und Kunden, die beim Obsteinkauf nach wie vor Wert auf Regionalität legen.
4: Ich gucke schon, ob das aus Niedersachsen kommt oder speziell aus Deutschland. Ist mir schon wichtig.
5: Erstens kurze Wege und zweitens unterstützt man die regionalen Bauern.
6: Eigentlich ist es mir schon wichtig, aber ich bin da nicht konsequent.
1: Klaus Schlieker ist seit mehr als 30 Jahren Obstbauer im Norden von Niedersachsen. Bisher konnte er seine Früchte immer gut verkaufen, sagt er. Kirschen, Äpfel, Aprikosen und Nektarinen. So etwas wie in diesem Jahr habe er noch nicht erlebt.
2: Die Situation, die wir in diesem Jahr haben, dass Importe den deutschen Markt überschwemmen, förmlich überschwemmen und wir dann gar nicht zum Zuge kommen.
1: Etwa 20% seiner Kirschen hat er deshalb am Baum hängen lassen. Jetzt bekommen sie die Vögel.
2: Für den Preis, der im Moment auf Erzeugerseite beim Lebensmitteleinzelhandel abgerufen wird, kann man die Ware nicht mal ernten.
1: Importierte Kirschen werden in den Märkten für Preise zwischen 3,50 Euro und 4,50 Euro pro Kilogramm angeboten. Regionale Kirschen kosten im Vergleich dazu zwischen 6 und 8,50 Euro.
7: Das kann einmal darauf zurückzuführen sein, dass die natürlich in Deutschland viel höhere Standards gelten in Bezug auf Arbeitsschutzbedingungen, in Bezug auf Entlohnung, aber auch in Bezug auf Umweltauflagen und das im Ausland eben nicht unbedingt so strikt geregelt ist.
1: Mit den günstigen Produktionskosten kann Obstbauer Klaus Schlieker nicht mithalten. Die Obsternte in Deutschland ist aufwendig und teuer. Dabei helfen Saisonarbeitskräfte.
2: Wir müssen hier in Konkurrenz treten zu Produkten, die eben unter anderen Bedingungen produziert sind. In Europa haben wir mit den höchsten Mindestlohn. In anderen europäischen Ländern ist er deutlich geringer.
1: Obstbauern und Agrarverbände fordern deshalb einen Abschlag vom Mindestlohn für Saisonarbeitskräfte. Heißt, der Mindestlohn soll für sie erstmal eingefroren werden und nicht weiter steigen.
2: Wenn ich die Produkte eben angemessen wertschöpfend verkaufen könnte, dann würde ich sehr, sehr gerne mehr bezahlen, weil nochmal auf die Saisonarbeitskräfte, die motiviert sind und uns bei der Ernte helfen, können wir nicht verzichten.
1: Mit ihrer Forderung kommen die Obstbauern bisher aber nicht weit. Das Bundesarbeitsministerium lehnt den Vorschlag ab. Der gesetzliche Mindestlohn ist bewusst als branchenübergreifende absolute Lohnuntergrenze ausgestaltet, die in jedem Arbeitsverhältnis gilt und so einen Beitrag zu einem Mindestschutz für alle Arbeitnehmerinnen und Arbeitnehmer leistet. Und auch von Gewerkschaften kommt Kritik.
8: Ich glaube, wir sollten nicht bei denen anfangen, die die Ärmsten sind, prekär sind, die ihre Familien davon ernähren müssen, die bei diesen Witterungsverhältnissen arbeiten müssen, bei Wind und Wetter, bei Sonne, bei Klimaveränderung. Denen noch davon etwas abzunehmen, halte ich schlichtweg als absurd.
1: Trotz aller Herausforderungen wollen junge Obstbäuerinnen und Bauern im alten Land weitermachen. Britta und Ariane Stechmann planen, den Hof ihrer Eltern in 2 Jahren zu übernehmen.
9: Es war eine sehr bewusste Entscheidung, dass wir den Betrieb übernehmen und auch, dass wir den zusammen als Schwestern übernehmen.
1: Auf ihren Flächen wachsen viele verschiedene Apfelsorten und Birnen, Kirschen, Heidelbeeren und Zwetschgen.
3: wir sind breit aufgestellt. Aber das ändert nichts daran, dass sich jede Kultur an sich soll sich lohnen. Also am Ende des Tages muss Obstbau sich lohnen.
1: Die beiden haben entschieden, wieder mehr auf Wochenmärkte zu setzen. Viermal in der Woche verkaufen sie ihr regionales Obst dort. Ein weiteres finanzielles Standbein. Trotzdem sind sie, wie alle anderen Obstbauern, auch weiter auf den Handel angewiesen.
3: Vom Handel wünschen wir uns, dass da im Prinzip der Einkäufer darauf achtet, dass hiesige Ware, dass regionale Produkte im Markt liegen. Und dass der Verbraucher weiß, okay, es ist Apfelernte. Okay, dann kaufe ich jetzt deutsche Äpfel und nicht die letzten importierten, nur weil sie da sind.
1: Supermärkte und Discounter betonen, dass regionales Obst ein wichtiger Bestandteil in ihren Sortimenten sei. Hinzu kommt allerdings auch, dass die Ansprüche der Verbraucherinnen und Verbraucher sehr unterschiedlich ausfallen. Die Bezahlbarkeit von Lebensmitteln spielt für viele Haushalte nach wie vor eine zentrale Rolle. Internationale Herkünfte nutzen wir als gezielte Ergänzung, um die Warenverfügbarkeit in unseren Filialen auch bei witterungsbedingten Ernteengpässen, saisonalen Schwankungen und außerhalb der heimischen Saison lückenlos sicherzustellen. Trotz aller Absichtserklärungen, die internationale Konkurrenz in den Supermarkt- und Discounterregalen bleibt. Das sieht auch Niedersachsens Landwirtschaftsministerin.
10: Das ist tatsächlich eine ganz große Herausforderung, diese schlechte Position gegenüber dem Handel, der ja auch sehr konzentriert ist, da wirklich das hiesige Obst auch dauerhaft zu etablieren.
1: Klaus Schlieker hat auf die Situation an den Märkten reagiert. Er wartet, bis die Zeit für seine bereits geernteten regionalen Kirschen reif ist und er sie zu einem guten Preis verkaufen kann. Solange bringt er sie ins kühle Lager.
2: Ja, weil die warten jetzt auf den Verkauf. Die türkischen Importe und die aus Griechenland gehen jetzt langsam zurück. Und jetzt dürfen wir dann Kirschen liefern. Und das ist eigentlich verkehrte Welt, würde ich sagen.
1: Die Obstbauern hoffen, dass diese Welt wieder ein bisschen gerade gerückt werden kann, dass ihre Sorgen gehört werden und heimisches Obst wieder mehr angeboten, gekauft und wertgeschätzt wird.
0: Ah, ja, gerade fertig geworden. Ach, so ein frisch aufgebrühter Kaffee oder wie in diesem Fall Espresso ist doch einfach wunderbar. Wie er am besten gemacht wird, ja, da gibt es ganz unterschiedliche Vorstellungen. Ich habe jetzt die klassisch italienische Variante genommen, auch praktisch, wenn man mal in den Urlaub fährt. Marktzuschauerin Beninja Bütkamp liebt ebenfalls ihre tägliche Portion Koffein. Sie hat sich in ihrer Ferienwohnung allerdings für einen Vollautomaten entschieden. Doch der ist voll daneben. Mit ihrem Gerät hat sie nichts als Ärger. Meine Kollegin Lotta Polter hat sie besucht. Markt mischt sich ein.
11: Morgens, mittags oder nachmittags. Mehrmals am Tag gönnt sich Beninja Bütkamp ein Tässchen Kaffee aus ihrem Kaffee-Vollautomaten.
12: Der Kaffee wird frisch zubereitet, die Bohnen werden frisch gemahlen. Und dadurch ist der Kaffee sehr frisch und wir mögen also eben diesen Kaffee sehr gerne. Das Aroma ist für uns sehr wichtig, wir sind also Kaffeeliebhaber.
11: Und genau deswegen soll es für die Ferienwohnung auf Mallorca auch einen Kaffee-Vollautomaten geben. Bei Lidl gibt es einen von Krups im Angebot, doch mit dem gibt es schnell Ärger.
13: Nach gerade mal einem Jahr ist die Maschine defekt. In Absprache mit Krups gibt Beninja Bütkamp die Maschine in den Werkskundendienst. Dort bleibt sie monatelang. Und irgendwann wird sie wohl auch zurückgeschickt. Doch sie kommt nie bei unserer Zuschauerin an. Und dann beginnt der richtige Ärger.
11: Aber von Anfang an. Beninja Bütkamp erzählt mir, dass sie vor 2 Jahren beim Discounter fündig wird. Ein Kaffee-Vollautomat von Krups, vergleichbar mit dieser Maschine aus der gleichen Serie. 269 Euro, ein Schnapper, denkt unsere Zuschauerin und schlägt spontan zu.
12: Sie erschien mir sehr gut geeignet für uns auf Mallorca. Krups war für mich ein gutes Markengerät immer. Wir hatten also häufiger Krups-Geräte, haben auch immer noch im Haushalt hier in Hamburg welche. Und deshalb war das für mich also auch ein Kaufargument, diese Maschine zu kaufen.
11: Der günstige Preis, die bekannte Marke, die Vorfreude auf den Kaffee.

0: köstlichen Kaffee. Für die Hamburgerin genug Gründe, den etwas unhandlichen Vollautomaten als Handgepäck mit in den Flieger nach Mallorca zu nehmen.
1: Wenn ich sie jetzt aufgegeben hätte im Koffer oder als Paket, wäre sie vielleicht kaputt angekommen. Und deshalb habe ich sie ganz vorsichtig im Handgepäck mitgenommen. Zuerst waren wir total zufrieden. Wir haben ja auch unseren Kaffee damit zubereitet. Aber dann kamen ja die großen Probleme.
0: Denn nach gerade mal einem Jahr ist die Maschine defekt. Kein Kaffee mehr für Beningia Büdkamp. Sofort meldet sie sich beim Hersteller Krups.
2: Da war auch ein Herr am Telefon, der sehr höflich war und sagte gleich zu mir, die Maschine muss dann zum Service. Und da war für mich natürlich das Problem, die Maschine zu dem Service nach Deutschland wieder mit zurückzunehmen.
0: Aber was bleibt ihr anderes übrig? Also fliegt sie wieder mit der Maschine im Handgepäck zurück und gibt sie beim Werkskundendienst in Hamburg ab, so wie der Krups Kundenservice das gesagt hat.
2: Es war sehr rumpelig, es stand dort ein Haufen irgendwie alte Elektrogeräte. Es sah also, es war kein Verkaufstresen da. Ich wusste gar nicht, wo ich die Maschine hinstellen sollte. Dann hatte ich einen Reparaturauftrag ausgefüllt, den wollte er aber gar nicht haben. Er hat dann einen Block genommen und hat da handschriftlich was draufgeschrieben und hat dann gesagt, ich höre wieder, wenn die Maschine fertig ist. Ja.
0: Doch weil sie nichts hört, ist es Beningia Büdkamp, die sich meldet bei der Werkstatt und das immer wieder. Nach 5 Monaten dann endlich heißt es.
2: Die Maschine wird mit GLS mir zugestellt, aber die Maschine traf nicht ein. Insofern habe ich dann wieder angerufen. Er wollte sich drum kümmern, aber auch danach habe ich nichts wieder davon gehört.
0: Also nimmt unsere Zuschauerin wieder Kontakt zu Krups auf. 2 Monate lang mit 12 E-Mails, immer mit der Bitte,
2: dass sie uns doch bitte schön dann den Kaufpreis erstatten möge. Ja, es passierte nichts. Der Beleg war eingereicht. Mehr als mehrfach anmahnen ging nicht.
0: Der Kaffee-Vollautomat bleibt verschollen. Das Geld scheint weg und der Platz für die Kaffeemaschine in der Ferienküche auf Mallorca bleibt leer. Warum kümmert sich der Kundenservice nicht vernünftig? Das frage ich Krups jetzt selbst und bitte das Unternehmen, den Fall einmal zu prüfen. Kunden, die sich vom Kundenservice nicht gehört fühlen, ein Klassiker in den deutschen Verbraucherzentralen. In der Niederlassung in Hamburg ist Julia Rehberg die Rechtsexpertin. Sie sagt, unsere Zuschauerin hätte sich besser an Lidl wenden sollen, denn das sei der Verkäufer und somit ihr Vertragspartner.
3: Der muss sich um die Reparatur oder Neulieferung kümmern. Und wenn es nicht klappt, bekomme ich von dem mein Geld zurück.
0: Doch das hat Beningia Büdkamp nicht gemacht. Sie hat sich direkt an den Hersteller gewandt. Denn auch der hat Pflichten, wenn er eine 2-jährige Garantie ausspricht.
3: Er gibt die Garantie und das darf natürlich nicht nur leere Worte sein, sondern er muss es dann zeitnah umsetzen. Und wenn er das nicht macht, dann kann ich auch meinen Schadensersatzanspruch geltend machen.
4: Aber wie können Sie das denn durchsetzen? Es ist genau. Ja, sie versucht ja alles, sie ist völlig verzweifelt.
3: Ja, also das erleben wir natürlich immer wieder, dass ich Rechte habe, aber es passiert einfach nichts. Und im schlimmsten Fall hilft dann eben wirklich nur der Gang zu Gericht.
4: Und die Kosten?
3: Der Verlierer zahlt, das heißt, wenn ich gewinne, habe ich auch keine Kosten. Aber trotzdem ist das natürlich sehr, sehr ärgerlich und sollte gar nicht dazu kommen. Denn der Hersteller, wenn er eine Garantie gibt, sollte er selbstverständlich sich daran halten.
0: Darauf scheint sich auch Krups nach unserer E-Mail besonnen zu haben. Denn jetzt zeigt sich das Unternehmen einsichtig und spricht von einem doch sehr außergewöhnlichen Fall. Krups bedauere den Verlauf dieser Angelegenheit zutiefst und hätte dies zum Anlass genommen, unsere Prozesse nochmals eingehend zu prüfen. Und Beningia Büdkamp, die bekommt nicht nur das Geld erstattet.
2: Wir bekamen noch eine kleine Entschädigung. Wir hatten also das Glück, wir durften uns noch einen Teil aussuchen aus dem Shop. Mhm. Und für im Wert von 100 Euro.
4: Für was haben Sie sich entschieden?
2: Wir haben uns für einen Toaster entschieden, den ich also auch mit nach Mallorca genommen habe. Mhm.
0: Und jetzt fehlt nur noch ein neuer Kaffee-Vollautomat. Den will Beningia Büdkamp aber dieses Mal vor Ort auf Mallorca kaufen.
5: Ja, ist wahrscheinlich das Schlauste. Wenn bei Ihnen auch mal eine Sache nicht rund läuft, Sie Ärger mit einer Firma oder Behörde haben oder alleine nicht weiterkommen, dann mailen Sie uns an hilfe@ndr.de. Wir geben unser Bestes. Im Idealfall sitzen Sie ganz ohne Sorgen und Ärger gemütlich bei Ihnen zu Hause auf dem Sofa. Na, schauen Sie sich mal um. Ne? Passt das alles so? Sind Sie zufrieden mit Ihrer Wohnsituation? Ja? Dann können Sie sich wirklich glücklich schätzen. Denn wer aktuell gerade in Ballungszentren wie Hamburg eine Wohnung sucht, hat ein echtes Problem. Es gibt einfach zu wenig Wohnraum, der auch noch bezahlbar ist. In Ihrer Verzweiflung probieren Suchende alles Mögliche. Der Klassiker, ja, der Abreißzettel an der Ampel. Doch auch der meist ohne Erfolg. Da kann man echt verzweifeln. Los geht der ganze Horror oft mit der Kündigung wegen Eigenbedarf.
6: Schon lange kümmert sich Robin Wolf um seine pflegebedürftige Mutter Angelika. Gepflegt wird sie ambulant in ihrer Altbauwohnung, in der sie seit über 50 Jahren lebt. Doch nun droht ihr die Räumung, Eigenbedarf.
7: Also wenn sie die Wohnung verlassen müsste, dann wird das realistisch so sein, dass sie keine Wohnung mehr auf dem Mietmarkt hier in Hamburg finden wird. Weil bekanntlich kann die Vermieter die Möglichkeit, sich die Miete auszusuchen.
6: Für ihre Drei-Zimmer-Wohnung mit insgesamt 74 Quadratmetern zahlt Angelika Schümann 1.043 Euro kalt. Sohn Robin, seine Partnerin und ein Pflegedienst ermöglichen es seiner Mutter bislang, allein zu leben. Doch das geht nicht mehr lange gut.
7: Meine Mutter soll ausziehen, weil der Vermieter Eigenbedarf angemeldet hat an der Wohnung und deswegen gekündigt hat und jetzt auch eine Räumungsklage angestrengt hat vor dem Amtsgericht in Hamburg. Das bedeutet für meine Mutter, dass sie alles verliert, ne? Insbesondere ihre vertraute Umgebung.
6: In Deutschland ist gut die Hälfte der rund 9,3 Millionen Eigentumswohnungen vermietet. Viele der etwa 4,7 Millionen Mieterhaushalte müssen jederzeit mit einer Kündigung wegen Eigenbedarf rechnen. Was das für Mieterinnen und Mieter bedeutet, weiß man beim Mieterverein.
8: Das Problem ist riesengroß. Einmal für den Einzelnen, weil der Boden unter den Füßen weggezogen wird mit so einer Kündigung. Und dann bundesweit passiert das über 80.000 Mal pro Jahr. Wir haben in Hamburg allein weit über 700 Fälle im Jahr. Und das ist eine Riesendimension.
6: Über die Kündigung und Räumungsklage des Wohnungseigentümers wird im Falle von Angelika Schümann vor dem Amtsgericht Hamburg verhandelt. Der Kläger und Wohnungseigentümer, ein hochbetagter Mann, ebenfalls schwer krank, der nun in seine preiswerte Altbauwohnung einziehen will. Ein Dilemma mit bitteren Folgen, besonders für Angelika Schümann. Eigenbedarfskündigungen sind nur ein Grund, warum es auch für ältere Menschen zu wenig passende Wohnungsangebote gibt.
9: Einerseits haben wir mehr ältere Menschen, der demografische Wandel, der schlägt jetzt voll zu. Und gleichzeitig haben wir mehr Singles, also Einpersonenhaushalte und dann eben oft auch beides zugleich, also mehr ältere Alleinlebende. Jetzt sitzen sie also in einer zu groß gewordenen Wohnung, haben Räume, die sie nicht unbedingt benötigen, die sie manchmal auch sogar belasten.
10: Was ist mit dem Neubau? Kann man nicht einfach neue Wohnungen dazu bauen?
9: Ja, leider schafft es der Neubau nicht, dieses Problem zu lösen. Zum einen sinken ohnehin die Neubauzahlen rundweg über alle Arten von Wohnungen, weil die Preise so explodiert sind. Und dann hat man das klassische Problem, die kleine neue Wohnung ist teurer als die alte große Wohnung. Und das führt zu so einer Art Sackgasse.
6: Eine teure Neubauwohnung löst auch nicht Christiane Eidelers Problem. Die Rentnerin aus Wedel in Schleswig-Holstein hat Anfang des Jahres ihren Mann verloren. Seitdem sucht sie eine andere Wohnung, bezahlbar. Ihre 76 Quadratmeter Wohnung ist für sie allein zu groß und zu teuer. 1.550 Euro warm, dazu noch Strom und Internet. Bei einer Gesamtrente von 2.330 Euro.
11: Ich bezahle diese Wohnung im Moment auch ein bisschen von meinem Eingemachten. Wir hatten ja vorher ein Reihenhaus, haben wir verkauft. Und ich suche eine kleine 2,5-Zimmer-Wohnung, wäre natürlich toll, bezahlbar, parterre oder aber mit Fahrstuhl.
6: Schon seit 5 Monaten sucht sie, meistens per Handy und Tablet, bei Google oder ImmoScout, aber auch bei Wohnungsgesellschaften und Maklern. Ständig Ablehnungen oder nicht mal das.
11: Meine Erfahrung ist ja schon mal, dass ich keinen Besichtigungstermin bekomme. Ich habe es ja schon zigmal probiert und ich denke, es liegt an meinem Alter. Weil die denken, oh, 85 Jahre,

0: Menschen, dass sie das gar nicht durchhalten.
1: Die Rede ist von der sogenannten Mindestmietdauer, hier 3 Jahre. Für jüngere Neumieter kein Thema, für ältere Menschen wie Christiane Eideler aber schon. Warum kann sie einen Mietvertrag mit einer Mindestmietdauer von 3 Jahren nicht unterschreiben?
2: In den nächsten Tagen werde ich 85 Jahre alt. Noch bin ich ja ganz fit. Aber wenn ich jetzt ins Heim müsste, dann müsste ich erst mal weiter die Miete zahlen und einen Heimplatz. Das kann ich natürlich mit meiner Rente überhaupt nicht bezahlen.
1: Wäre ein Wohnungstausch vielleicht eine Lösung? Der eine Mieter hat eine große Wohnung und sucht eine kleine, günstigere. Der andere will sich vergrößern.
0: Dann wäre das natürlich eine tolle Konstellation, wenn die tauschen könnten oder innerhalb einer Wohnungsgesellschaft oder Baugenossenschaft tauschen könnten. Das bieten manche Wohnungsunternehmen auch schon an, dass dann eben freie Wohnungen prioritär da angeboten werden, den Bestandsmietenden. Aber ansonsten ist es tatsächlich so, dass wir eine ganze Menge Dinge unter einen Hut kriegen müssen bei so einem Wohnungstausch. Deswegen ist der Wohnungstausch sehr, sehr schwierig.
1: Dass der Wechsel in eine neue Wohnung für Senioren nicht einfach ist, zeigt auch eine Initiative der Stadt Hamburg. Die gründete vor 7 Jahren die Anlaufstelle Koordination Wohnungswechsel. Die Zielgruppe wird klar definiert. Insbesondere Seniorinnen und Senioren mit einer großen Wohnung sind angesprochen. Seit dem Start der Vermittlungsstelle gab es zwischen 2019 und 2024 ganze 4 erfolgreiche Vermittlungen. Zurück zu Christiane Eideler. Am liebsten würde sie innerhalb ihrer Wohnsiedlung umziehen, in eine kleinere, günstigere Wohnung. Beim Gang durch die Wohnsiedlung entdecken wir tatsächlich mehrere leerstehende Wohnungen. Auch diese hier im Erdgeschoss, die wohl schon länger leer steht. Vermieterin der Siedlungswohnungen ist die Firma Wertgrund. Von ihr wollen wir wissen, könnte Christiane Eideler nicht in eine kleinere Wohnung im Bestand wechseln? Am liebsten Erdgeschoss? Die Antwort kommt wenige Tage später. Die bringen wir bei Christiane Eideler persönlich vorbei. Der Firmenchef schreibt, im Moment sei keine Wohnung frei, die den Wünschen von Frau Eideler entspräche. Aber wir versuchen grundsätzlich stets, interne Umzüge zu ermöglichen. Wir bleiben in engem Austausch mit ihr und geben sofort Bescheid, sobald sich eine Möglichkeit ergibt.
2: Das ist wunderbar. Da lasse ich mich mal überraschen, ob das auch klappt. Ich würde mich sehr freuen, wenn ich hier eine Wohnung bekäme.
1: Und wie geht's bei Angelika Schümann weiter? Wenn die Richter dem Vermieter Recht geben, muss sie ausziehen. Nur wohin? Die Wohnungssuche und Anfragen bei Pflegeheimen bisher gescheitert.
3: Wir haben jetzt mehrere Pflegeheime angefragt und wir haben ja schon viele Absagen und die Mutti möchte ja auch nicht ins Pflegeheim. Und
2: nee.
3: Das führt eben dazu, dass es keine Lösung gibt, jedenfalls keine präsente Lösung. Ne? Also es wird dann ganz schwierig werden.
1: Inzwischen wurde die Gerichtsverhandlung nochmal verschoben. Und Angelika Schümann muss weiterhin Angst haben, dass sie ausziehen muss. Das einzig Gute, sie hat einen Sohn, der für sie da ist und für sie kämpft.
4: Toll und wichtig in so einer schwierigen Situation. Gleich machen wir einen Ausflug zu unseren dänischen Nachbarn nach unserem kurzen Programmhinweis.
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5: 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Heute 21 Uhr.
4: Ja, vorher checken wir mal dieses Foto. Ja, unscharf, schlechte Auflösung und dann noch schwarz-weiß, aber der Fahrer, ein Kollege, ist trotzdem eindeutig zu erkennen. Schöner Schnappschuss. Ausnahmsweise hat er nicht ganz sich an die Tempovorgabe gehalten. Ja, kann mal passieren. Das Bußgeld in Höhe von 40 Euro ist zwar ärgerlich, aber immer noch wesentlich weniger als in den meisten Nachbarstaaten. Wir sind mal nach Dänemark gefahren, damit Ihnen beim nächsten Besuch unangenehme Überraschungen erspart bleiben.
9: In Veas Strand an der dänischen Nordseeküste treffen wir Jörg Völker.
10: Du bist häufig in Dänemark, ne?
11: Tatsächlich, ja. Ich glaube, wenn ich so zurückdenke, ich glaube schon 15 Jahre oder so.
10: Aha.
11: Und ich habe es bisher immer geschafft, ohne Ticket hier wieder wegzukommen.
9: Im Mai dieses Jahres ist die Serie gerissen. Ein Ticket auf dem Parkplatz eines Einkaufszentrums.
4: hier 995 dänische Kronen, das ist allerhand. Ne? Was hast

0: gedacht, als du das Ding an deiner...
1: Ich war, ehrlich gesagt, stinksauer. Ja, nun, das ist unangemessen einfach, ja. Ich habe niemanden gefährdet, es wurde niemand verletzt, ich habe niemanden behindert. Und der Parkplatz wäre mit 4 Stunden frei parken. Und wenn du dann bei der Parkrun ein Viertelstundenproblem hast oder so, das steht in keine Relation. Und dafür dann 135 Euro.
2: Jörg hat eine elektronische Parkscheibe und die hat er, wie in Deutschland üblich, auf die nächste halbe Stunde aufgerundet. In Dänemark darf man aber nur auf die nächste Viertelstunde aufrunden. Ärgerlich, es geht um wenige Minuten, trotzdem 135 Euro. Und Jörg ist offenbar nicht alleine. Bei Google häufen sich negative Kommentare zu demselben Parkplatz. Von Abzocke und einer Parkfalle ist die Rede. Ganz schön kleinlich. Wirklich eine Touri-Falle oder dürfen die das?
3: Der Parkplatzbetreiber hat allgemeine Geschäftsbedingungen. Das heißt, es ist keine Falle, sondern es ist eine Durchsetzung der allgemeinen Geschäftsbedingungen.
2: Wenn man ein Ticket bekommt oder von einem Inkassounternehmen angeschrieben wird, dann...
3: Dann sollte ich erstmal kritisch prüfen, ob ich den Verstoß nachvollziehen kann, ob es vielleicht wirklich passiert ist. Wenn es der Fall ist, dann geht der Rat dazu zu zahlen, weil nur weitere Mehrkosten entstehen. Wenn man ein Störgefühl hat und sagt, ich akzeptiere das nicht, dann kann man Widerspruch einlegen.
2: Wenn der Fall dann vor Gericht geht, wäre die Verhandlung in Dänemark. Jörg hat die Strafe bezahlt. Immerhin, hier am Strand darf man einfach so parken. Ist wahrscheinlich auch schöner als im Einkaufszentrum. Zurück in die Stadt. Haddersleben, hier ist die Fahrschule von Carsten Jürgensen. Wir haben Nachhilfeunterricht in Theorie und Praxis. Und gerade beim Parken gibt es noch mehr zu beachten.
4: Werktags von Montag bis Freitag gilt hier von 8 bis 17 Uhr. Am Samstag gilt das Verbot denn nur von 8 bis 14. Aha. Und am Sonntag und an Feiertagen denn nur von 9 bis 12.
2: Oh Gott. Die blaue Variante bedeutet genau das Gegenteil. Ganz schön kompliziert. Eine gestrichelte gelbe Markierung am Bordsteinrand bedeutet eingeschränktes Halteverbot. Eine durchgezogene Linie, absolutes Halteverbot. In Dänemark muss man beim Parken 10 Meter Abstand zur Kreuzung halten, in Deutschland nur 5 Meter. Auch bei den Ampeln gibt es dänische Besonderheiten.
4: Jetzt haben wir grün. Und wenn du jetzt so links abbiegst, dann kommt auf einmal ein rotes.
0: Ja. Ja, und hier machen dann viele eine Vollbremsung, ne?
4: Ja. Weil die denken, die können ja bei Rot nicht fahren.
2: Das liegt daran, dass es in Dänemark ein Wiederholungssignal auf der anderen Straßenseite gibt.
4: Aber es gibt sogar so kulturelle Unterschiede. Ne? In Deutschland ist man zum Beispiel rechts vor links, funktioniert ja bestens in Deutschland.
0: Ja.
4: Das klappt in Dänemark gar nicht.
0: Wie?
4: Nee, da sind die Dänen nicht so.
0: Gibt's nicht?
4: Das gibt's. Und man muss rechts vor links einhalten. Wer auf der größeren Straße kommt, der fährt vor. Punkt.
2: Eine weitere Sache, die man aus Deutschland nicht unbedingt kennt, sind diese Dreiecke auf der Straße. Haitender, auf Deutsch Haifischszene. Das bedeutet Vorfahrt gewähren.
4: Ja, wenn man das Schild auf die Fahrbahn rundet.
2: Und jetzt wird's richtig kompliziert. Manchmal wird auch noch zusätzlich auf das Vorfahrtstraßenschild komplett verzichtet.
4: Du hast hier Vorfahrt, aber da hast du denn nur die Haifischszene.
0: Ja, bei uns wäre das jetzt hier rechts vor links. Ich würde jetzt voll in die Eisen gehen normalerweise und den vorlassen. Weil kein Schild ist bei uns halt rechts vor links. Ja. Dann.
2: Gut zu wissen, so sieht das Ortseingangsschild in Dänemark aus.
5: Dann los.
2: Was es außerorts zu beachten gibt, zeigt uns Kelt von der dänischen Verkehrspolizei.
0: Was sind denn so die Klassiker?
6: Das Handy beim Fahren, nicht anschnallen und dann Geschwindigkeit.
2: Handy am Steuer liegt bei 200 Euro Strafe. In Dänemark gibt es Lichtpflicht. Normalerweise reicht Tagfahrlicht. Bei schlechter Sicht muss das Abblendlicht an sein. Wer ohne erwischt wird, zahlt die Mindeststrafe und die hat es bereits in sich.
6: Das ist dann 1000 Kronen, das ist so, ja, was ist das, 130 Euro oder so. Das ist das Mindeste.
2: Krass, in Deutschland geht es bei nur 5 Euro los. Auf dänischen Autobahnen unterscheidet sich das Einfädeln an Auffahrten deutlich vom deutschen System. Hier gilt das Reißverschlussprinzip. Das Tempolimit liegt bei 130 km/h auf der Autobahn, auf der Landstraße bei 80 und in der Stadt bei 50. Die deutsche Tempo-100-Plakette für Fahrzeuge über 3,5 Tonnen gilt in Dänemark nicht. Wenn man keine dänische Plakette hat, gilt 80 km/h auf der Autobahn.
6: Das Besondere ist, wenn man dann ein bisschen schneller ist als, sagen wir, 105, dann kriegt man einen Punkt. Das Problem ist, wenn man 3 Punkte innerhalb 3 Jahren bekomme, dann muss man den Führerschein neu machen.
7: Neu machen?
6: Neu machen.
2: Zumindest um in Dänemark fahren zu dürfen. Das geht aber auch ohne Punkte zu sammeln, denn
6: wenn man mehr als 60% zu schnell fährt, muss man auch den Führerschein neu machen.
7: Und wenn man 100% zu schnell ist?
6: Ja, dann ist das Auto weg. Auf Dänisch heißt das Vanvidskørsel.
7: Und auf Deutsch?
6: Der Wahnsinnsfahrt.
2: Das ist eines der strengsten Verkehrsgesetze Europas. Wenn man zum Beispiel mehr als 100% zu schnell und mehr als 100 km/h fährt, ist das Auto weg. Auch bei mehr als 2,0 Promille. Und auch wenn man mit mehr als 200 km/h auf der Autobahn erwischt wird. Besonders krass, die beschlagnahmten Fahrzeuge werden zugunsten der dänischen Staatskasse versteigert. Das Fahrzeug darf nach dänischem Recht sogar versteigert werden, wenn der Fahrer gar nicht Eigentümer des Fahrzeugs ist. Zeit für eine rechtliche Einordnung. So etwas wie das Recht am Eigentum gibt es doch eigentlich in ganz Europa.
3: Der oberste Gerichtshof in Dänemark hat das auch in mehreren Fällen schon bestätigt. Und auch aus EU-rechtlicher Sicht ist diese Klausel rechtmäßig. Die Dänen argumentieren hier damit, dass der Schutz des Menschenlebens den Eigentumsverhältnissen überwiegt.
2: Aktuell gelten Fahrverbote nicht EU-weit, sondern nur in dem Land, wo man erwischt wurde. Aber Achtung, eine neue EU-Richtlinie wird das bald ändern. Bis spätestens November 2028 müssen alle EU-Staaten das in nationales Recht umgesetzt haben. Zurück bei Kelt. Stoppschilder kennt man ja. Wer nicht komplett stoppt, bekommt in Dänemark einen Punkt und zahlt mindestens 400 Euro Strafe. Dänische Punkte gelten nur in Dänemark, aber schon drei können ja schwere Folgen haben. Der müsste ganz stoppen.
6: Das ist so ein Grenzfall. Also er muss völlig stillstehen.
2: Fahranfänger dürfen in Dänemark 0,2 Promille haben, ansonsten gilt 0,5, wie bei uns. Unterschied bereits ab einer minimalen Überschreitung.
6: Dann muss man den Führerschein noch machen und dann musst du einen Monatslohn Strafe bezahlen.
2: Zur Erinnerung, über 2 Promille gilt als Wahnsinnsfahrt. Auch beim Thema Geschwindigkeit drohen harte Strafen. Landstraße, hier sind eigentlich 80 km/h erlaubt.
6: So, jetzt wird 95.
7: Okay, das heißt?
6: Darf 80 fahren. Muss ich 3 abnehmen und dann ist es 92.
7: Okay, kriegt ihr ein Ticket jetzt, oder?
6: Ja.
7: Ah, krass.
6: Ja.
7: Aber du hast das Kennzeichen und alles ist da drauf?
6: Nee, muss ich hinterher fahren.
7: Ach so.
2: Unter 20% zu schnell bedeutet die Mindeststrafe. 1000 dänische Kronen, ca. 130 Euro.
6: Ja, Moldin Hechte.
8: Oh nein.
6: Ja.
2: Der dänische Autofahrer, Tricks mit Fassung, macht wie alle hier einen entspannten Eindruck. Ausländer müssten übrigens direkt vor Ort bezahlen, bar oder mit Karte. Und Geldstrafen aus dem EU-Ausland werden in Deutschland ab 70 Euro vom Bundesamt für Justiz vollstreckt. Da liegt Dänemark mit der Mindeststrafe schon locker drüber. Wenn man nicht zahlt, droht ein Einreiseverbot. Viel zu beachten, aber wenn man die Unterschiede kennt, fährt es sich in Dänemark wirklich entspannt.
9: Und entspannt machen wir jetzt Feierabend. Hier geht's weiter mit der Drogeriemarktkette Müller und wir sind nächsten Montag wieder für Sie da. Versprochen. Bis dahin. Eine angenehme Woche. Machen Sie es gut. Erst wusste ich ja gar nicht so viel über den Norden. Also habe ich mir mal was über die schönsten Spaziergänge rund um Hamburg angeguckt. Und jetzt weiß ich, dass man vom Bolterberg einen super Blick auf die Lüneburger Heide hat, es im friesischen Teehaus in Husum 160 verschiedene Teesorten zu kaufen gibt und man in Schwerin eine musikalische Schlossführung machen kann. Habe ich alles vorgeschlagen bekommen, weil ich mich angemeldet habe. Macht schon Sinn.
10: Einmal anmelden und noch mehr von dem entdecken, was dir gefällt. 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Müller vereint vieles unter einem Dach. Natürlich auch Waschmittel. Die Eigenmarke von Müller testen wir im Labor gegen die Konkurrenz. Das Ergebnis wundert selbst Experten.
11: Ich muss sagen, ich fand schon wirklich überraschend, dass Ariel doch etwas schlechter abgeschnitten hat als alle anderen.
10: Wir lassen den Multistyler von Müller gegen das hochpreisige Gerät von Dyson antreten.
12: Man kennt halt den Dyson, der wird auch natürlich sehr groß gehypt.
10: Oh, wow. Kann das Drogerieprodukt mithalten? Wir testen Anti-Schwitz-Dios mit Darstellern eines ABBA-Musicals. Kommt jetzt ab, ich weiß. Wir vergleichen die Preise der großen Drogerieketten. Wie schlägt sich Müller?
12: Also da haben wir noch mal mehr gespart.
10: Und wir prüfen, wie kulant Müller bei Reklamationen ist.
8: Da kriegen Sie nur einen Gutschein von uns.
13: Geht auch Geld zurück?
8: Nein.
10: Doch später gibt es eine Riesenüberraschung. Dank Marktcheck tut sich was. Wie gut ist Deutschlands Drogeriemarkt-Klassiker? Marktcheck checkt Müller. Wer eine große Müller-Filiale betritt, fühlt sich oft wie in einem Kaufhaus anstatt wie in einer Drogerie. Lange Gänge, hohe Regale, riesige Auswahl. In den Märkten stehen bekannte Markenprodukte neben günstigen Müller-Eigenmarken. Für viele der entscheidende Faktor beim Einkauf in der Drogerie? Der Preis. Wo es am günstigsten ist, sollen Sie herausfinden. Familie Stein. Mama Alexandra ist Lehrerin und gibt mehr für Drogerieprodukte aus, als ihr lieb ist. Papa Marco arbeitet als Wundexperte und würde beim Einkauf gerne etwas Geld sparen. Sohn Samuel geht in die Grundschule und ist gespannt, ob Müller auch für ihn was bereithält.
12: Ich gehe halt immer zu dem, der bei mir in der Nähe ist oder der auf dem Weg liegt irgendwie. Und jetzt bin ich richtig gespannt, ob man da was einen Unterschied erkennt.
10: Für uns gehen Sie einkaufen. Bei Müller und seinen großen Drogeriekonkurrenten Rossmann und DM. Jeweils in der nächstgelegenen Filiale. Auf der Einkaufsliste stehen identische Markenprodukte sowie vergleichbare Eigenmarken. Zu Hause folgt der Kassensturz. Welcher Drogeriemarkt ist bei diesem Einkauf am günstigsten? Alexandra Stein notiert jeden Preis ganz genau.
12: Oh, das ist sogar günstiger. 79 Haarspray.
10: Insgesamt vergleichen die Steins 14 Produkte. Schnell zeigt sich, die Preisunterschiede zwischen Müller, DM und Rossmann sind meist erstaunlich klein. Oft geht es nur um wenige Cent. Mal liegt Müller vorne, mal die Konkurrenz. Manchmal gibt es praktisch gar keinen Unterschied. Bei Markenartikeln ebenso wie bei vergleichbaren Eigenmarken. Welcher Drogeriemarkt gewinnt diesen Preisvergleich?
12: 34,88 Euro bei Rossmann, 34,90 Euro bei DM und 34,48 Euro bei Müller.
10: Bei diesem Einkauf hat Müller knapp die Nase vorn.
12: Ich hätte nicht gedacht, dass die Unterschiede so gering sind. Ich meine, im Endeffekt ist es ja dann wirklich nur die Nachkommastelle, die sich unterscheidet. Aber bei 34 Euro wären wir bei allen Läden gewesen. Also da braucht man jetzt auch nicht die längere Fahrt in Kauf zu nehmen, um irgendwo zu glauben, man könnte es irgendwo billiger bekommen.
10: Reiner Zufall. Oder weshalb liegen die Preise so nah beieinander? Handelsexperte Johannes Behrensen beschäftigt sich schon länger mit der Drogeriemarktbranche. Er weiß, warum die Unterschiede so gering ausfallen.
14: Ja, der Drogeriemarkt ist ja auf drei große Mitspieler aufgeteilt. Und da herrscht natürlich ein harter Wettbewerb, auch ein harter Preiswettbewerb. Das heißt, man schaut schon sehr genau aufeinander und gleicht Preise auch dann dementsprechend an. Und so entstehen wenig Preisdifferenzen über alles.
10: Zusätzlich sparen können Kunden bei allen drei Ketten mit Coupons oder Rabattaktionen in den Apps. Dadurch verändert sich das Ergebnis deutlich.
12: Oha!
10: Nach Abzug aller Rabatte verliert Müller seine knappe Führung.
12: Es ist am Ende der Rossmann geworden. Der hat jetzt doch gewonnen. Durch die ganzen Coupons und durch die Aktionen, durch die App, ist der Rossmann der günstigste.
10: Während bei Müller gut 1,50 Euro Rabatt zusammenkommen, spart Familie Stein bei Rossmann fast 5 Euro. Müller schreibt uns dazu auf Nachfrage.
15: Das konkrete Sparergebnis hängt stark davon ab, welche Produkte zu welchem Zeitpunkt in den Warenkorb gelegt werden und welche Coupons gerade aktiv sind.

0: Wie günstig sind Schreibwaren und Schulbedarf bei Müller? Und lohnt sich der Kauf von Spielzeug? Das checken wir gleich. Vorher prüfen wir aber die Qualität. Waschmittel gehören zu den meistgekauften Produkten in Drogeriemärkten. Auch bei Familie Stein läuft die Waschmaschine regelmäßig auf Hochtouren. Umso wichtiger ein Waschmittel, das Flecken zuverlässig entfernt. Die meisten Deutschen greifen dabei zu Flüssigwaschmittel. Bei Müller ist die Auswahl groß. Im Regal stehen Marken wie Ariel und Persil direkt neben der Eigenmarke Blink. Diese 5 Produkte kaufen wir ein. Wegen den unterschiedlichen Füllmengen haben wir den Preis auf 1 Liter umgerechnet. Blink von Müller, Denkmit von DM, Tandil von Aldi sowie die bekanntesten Markenprodukte Ariel und Persil. In der Textilprüfstelle der Hochschule Niederrhein werden Sie auf Ihre Waschleistung geprüft. Und sie leitet die Untersuchung. Textiltechnikerin Heike Söhngen-Tintelnot. Um die Reinigungsleistung zu messen, werden genormte Schmutzträger mit unterschiedlichen Fleckenarten gewaschen.
1: Das ist jetzt von Kakao über Grasflecken, Lippenstift, Fett, Hautfett und so weiter. 20 verschiedene Fleckenarten.
0: Gewaschen wird mit der jeweils vom Hersteller empfohlenen Dosierung bei 30 Grad. Welches Flüssigwaschmittel entfernt Flecken am besten? Das Ergebnis gleich. Vorher kümmern wir uns um einen weiteren Drogeriebestseller, Deos. Besonders gefragt sind Antitranspirante. Sie überdecken Gerüche nicht nur, sondern sollen die Schweißbildung direkt verringern. Auch Müller hat unter seiner Eigenmarke Aveo ein Spray im Angebot. Wie gut Antitranspirante wirklich funktionieren, sollen für uns Darsteller eines schweißtreibenden ABBA-Musicals in Karlsruhe checken.
2: Also mein T-Shirt ist einfach tropfnass. Das kann man danach auswinden und es tropft.
3: Ende, erster Akt. Ich bin komplett nass.
4: Wir benutzen viel Deo. Wir duschen viel.
5: Sehr viel.
0: Und sie begleitet den Check. Dermatologin Dr. Su-Yon Becker-Weimann. Sie ist auf übermäßiges Schwitzen spezialisiert und kann die Wirksamkeit von Antitranspiranten objektiv messen.
6: Wenn man jetzt Antitranspirantien anwendet, dann wird die Schweißbildung unterdrückt, indem die Aluminiumsalze, die in den Antitranspirantien enthalten sind, eine Art von Geltropfen bildet und somit die Schweißabsondierung an die Hautoberfläche unterdrückt.
0: Welches Antitranspirant kann bei unserem Experiment am meisten überzeugen? Diese 4 treten gegeneinander an. Alle enthalten keinen Alkohol, nutzen aber Aluminiumsalze, die in Antitranspiranten als gesundheitlich unbedenklich gelten. Aveo von Müller, Balea von DM sowie die deutlich teureren Markenprodukte von Rexona und Nivea. Die Preise haben wir für einen fairen Vergleich auf 100 Milliliter umgerechnet. Seit einer Woche nutzen die Darsteller ihre jeweiligen Antitranspirante. Erst nach mehreren Anwendungen entfalten sie ihre volle Wirkung. Kurz vor dem Auftritt wird noch einmal gesprüht. 2 verwenden DM und Müller, 2 Nivea und Rexona. Dann legen sie los. Rund 90 Minuten lang wird getanzt und gesungen. In ständig wechselnden Kostümen, oft aus Kunststoff. Dazu Perücken und Hüte. Beste Bedingungen, um ordentlich ins Schwitzen zu kommen. Nach der Show sind alle 4 völlig durchgeschwitzt. Dermatologin Dr. Su-Yon Becker-Weimann misst, wie stark die Akteure jetzt noch unter den Achseln schwitzen.
6: Gravimetrie misst die Mengen an Schweiß, die produziert wird. Und die wird dann mit der Feinwaage bestimmt. Okay.
0: Dafür werden Tücher 5 Minuten lang unter die Achseln geklemmt.
2: Danke.
0: Und anschließend gewogen. Je schwerer das Tuch, desto mehr Schweiß wurde hinterher noch produziert. Das Ergebnis? Aveo von Müller wirkt am wenigsten. Es wird am meisten Schweiß gemessen. Am besten wirkt hier Nivea. Doch dabei bleibt es nicht. Mit einer zweiten Messmethode überprüft die Expertin, wo die Schweißproduktion tatsächlich noch stattfindet. Dafür trägt sie Jod und anschließend Stärke unter den Achseln auf.
6: Also mit dem Jodstärketest nach Minor können wir visualisieren, wo die Schweißproduktion stattfindet.
0: Je stärker sich die Haut dunkel verfärbt, desto mehr wird weiter geschwitzt. Auch hier zeigen sich Unterschiede. Bei Balea bleibt die linke Achsel nahezu ungefärbt. Bei Aveo von Müller auf der rechten Seite ist dagegen weiter Schweiß sichtbar.
5: Anscheinend schwitze ich doch mit Aveo mehr als mit Balea. Interessant, hätte ich nicht gedacht.
0: Bei ihm wirkt Rexona links relativ gut. Nivea rechts, aber noch besser.
2: Ich nutze beides privat jetzt eigentlich nicht, aber dann weiß ich ja irgendwie, was bei mir gut wirkt, weil ich nehme ich dann das Nivea auch mal privat.
0: Die Dermatologin führt jetzt beide Messverfahren zusammen und erstellt daraus das Gesamtergebnis.
6: Für die heutige Testung konnten wir tatsächlich beobachten, dass einige Produkte tatsächlich besser wirken als die andere. Und in dem Fall war das Produkt Nivea für uns am besten wirksam.
0: Nivea gewinnt unsere Schwitz-Stichprobe. Dahinter folgt Rexona. Balea landet knapp auf Platz 3. Aveo von Müller bildet das Schlusslicht. Müller schreibt uns dazu:
7: Dieses Ergebnis nehmen wir ernst und prüfen die konkreten Testdaten im Detail. Wenn ein Test Hinweise auf Verbesserungspotenzial gibt, gehen wir dem gemeinsam mit Qualitätssicherung und Lieferanten nach.
0: Übrigens, wir haben die Inhaltsstoffe der vier Sprays im Labor auch auf Weichmacher untersuchen lassen. Alle waren nicht zu beanstanden. Gleich checken wir Küchenrollen von Müller und der Konkurrenz. Vorher geht es aber um das Image. Müller polarisiert. Denn kaum eine Filiale sieht aus wie die andere. Vom kleinen Drogeriemarkt bis zum mehrstöckigen XXL-Tempel ist alles dabei. Auch bei der Zahl der Filialen gibt es deutliche Unterschiede zur Konkurrenz. Müller kämpft mit seinen größten Konkurrenten, Rossmann und DM, um die Kunden. Rossmann hat mit über 2300 Märkten das dichteste Filialnetz. DM folgt mit gut 2100 Filialen. Müller kommt dagegen nur auf 578 Märkte in Deutschland. Direkt vor einer Müller-Filiale machen wir den Image-Check. 100 Kunden werden abstimmen. Ganz einfach mit Bällen, die sie in verschiedene Röhren werfen. Unsere erste Frage: Wirkt Müller eher modern oder eher altmodisch?
8: Ja, das ist schon modern da drin.
9: Ach doch, modern.
8: Gerade altmodisch sagen.
9: Ja?
8: Ja.
10: Also ich finde den Laden schon mehr Richtung modern, weil auch die Aufstellung und die Aufteilung und so weiter sehr gut ist.
2: Ja, ich würde schon sagen, eher altmodisch. Das ist immer noch genauso wie vor 40 Jahren.
0: 100 Müller-Kunden stimmen ab. Das Ergebnis fällt überraschend knapp aus. 54 finden Müller modern. 46 dagegen eher altmodisch. Verbindet Müller geschickt Tradition und Moderne? Das weiß Verkaufspsychologe Matthias Niggehoff. Er berät große Unternehmen in ganz Deutschland. Für ihn zeigt das Ergebnis vor allem eines: Müller spricht bewusst eine ältere Zielgruppe an als viele andere Drogeriemärkte.
11: Es ist nicht so cool und hip wie andere Mitstreiter auf dem Markt.
9: Aber gerade das ist auch dieser Vorteil, ne? Dass es eher Leute anzieht, die noch ein altes Prospekt in der Hand haben wollen und nicht die coole, fancy App haben wollen. Und das ist ein großer Marktbereich, den Müller dort abdeckt, ne? Der gern vernachlässigt wird.
0: Doch wie sieht es mit dem Sortiment von Müller aus? Ist es eher vielfältig oder unübersichtlich?
11: Es ist schon vielfältig und die Auswahl ist auch groß, würde ich sagen.
12: Vielfältig. Gut, ein Ball rein.
13: Dann würde ich eigentlich eher sagen, unübersichtlich,
12: okay,
13: leider.
12: Okay, dann mal einen blauen Ball rein, bitte.
14: Naja, weil es ist schon ziemlich vollgestopft, ne? Also, und man weiß auch oft nicht so ganz genau, was ist denn jetzt wo.
11: Weil sie für alles was haben, für Kinder, Kosmetik, gell? Schreibwaren.
12: Ja, zack.
11: Sehr gut.
0: 76 Befragte loben die große Auswahl. Nur 24 finden Müller unübersichtlich.
9: Ja, gerade die Vielfältigkeit ist die größte Stärke von Müller, ne, weil natürlich ein großes Sortiment auch viel mehr Leute anzieht, weil ich weiß, ich muss nicht noch zu anderen Läden gehen, ich spare Zeit, ich bekomme dort alles, was ich brauche, auch für die ganze Familie.
0: Auf den ersten Blick ein Vorteil für den Kunden, auf den zweiten Blick aber durchaus ein Vorteil für den Drogeriemarkt. Denn wer bei Müller einkauft, nimmt oft deutlich mehr mit nach Hause als eigentlich geplant.
15: Was ich kaufen wollte, war Bodenreiniger. Mhm. Und was ich spontan noch mitgenommen habe, ist Spülmittel und Fleckenreiniger.
5: Jedes Mal, dass wir eigentlich nur ein paar Sachen kaufen wollen, und dann kommen wir doch mit größeren Tüten raus.
0: Große Auswahl, große Einkaufstüten. Genau damit verdient Müller sein Geld.
9: Das ist so der Müller-Effekt. Man geht dann hin, will vielleicht eine Kleinigkeit holen, ein kleines Spielzeug oder so, und kauft dann noch zig andere Sachen.
0: Beim Sortiment spielt Müller tatsächlich in einer eigenen Liga. Während DM je nach Filiale rund 12.500 bis 15.000 Artikel führt und Rossmann auf etwa 17.000 kommt, bietet Müller bis zu 190.000 verschiedene Produkte an. Aber spiegelt sich diese riesige Auswahl auch im Preisimage wider? Empfinden Kunden Müller als eher günstig oder als eher teuer?
11: Machen wir günstig.
12: Warum günstig?
11: Weil wir immer im Angebot kaufen und die App nutzen. Machst du oben rein? Super.
12: Sehr gut. Auf jeden Fall
14: ganz schön teurer, genau. Aber ja. Okay. Also es ist teuer. Okay.
11: Bei der Drogerie würde ich sagen teuer und bei den Kindersachen würde ich sagen eher günstig.
0: Die Mehrheit hält Müller für günstig. 42 empfinden die Preise dagegen als eher hoch. Müller gilt also nicht als Schnäppchenmarkt. Trotzdem verbinden viele Kunden die Kette mit attraktiven Preisen. Mit günstigen Angeboten lockt das Unternehmen bereits seit Jahrzehnten. Dabei beginnt 1953 alles ganz klein in Unterfahlheim bei Ulm. Erwin Müller eröffnet ein Herrenfriseurgeschäft in seinem Elternhaus, schneidet im Schlafzimmer Haare. 4 Jahre später macht er seine Meisterprüfung und legt damit den Grundstein für die ersten eigenen Friseurfilialen. 1966 folgt der nächste Schritt, die erste eigene Immobilie in Ulm. Hier kombiniert Müller erstmals Friseur, Parfümerie und Drogerie unter einem Dach. Kurz darauf steigt er in den Einzelhandel ein mit einer Filiale im Wertkaufcenter und einem damals neuen Selbstbedienungskonzept. 1969 bringt eine Reise in die USA die entscheidende Idee. Große Selbstbedienungsläden und Einkaufszentren. Ein Konzept, das Müller nach Deutschland holt. 1973 dann der Durchbruch. Aus den Mischbetrieben wird die erste reine Müller-Drogerie, das Kerngeschäft, entsteht. Nach dem Mauerfall expandiert das Unternehmen in den Osten und baut eines der größten Drogerielogistikzentren Deutschlands auf. Müller wird bundesweit relevant. 1993 folgt der Schritt ins Ausland, die erste Filiale auf Mallorca. Müller wird zur europäischen Marke. In den 2000er Jahren wird der Konzern weiter professionalisiert mit eigenen Marken und neuer Unternehmensstruktur. Erst 2020 beginnt die digitale Phase. App, Online-Shop und Lieferservice kommen dazu. Mehr als 70 Jahre Firmengeschichte, vom Friseurtisch im Schlafzimmer zum Drogerie-Riesen. Vielleicht erklärt genau das auch, warum Müller heute deutlich mehr Elektrogeräte rund ums Haar verkauft als DM und Rossmann. Aktuell besonders gefragt der Aveo Multistyler für rund 80 Euro. Das günstige Pendant zu dem beliebten Markengerät Dyson Airstrait, der rund 500 Euro kostet. Kann Müller da mithalten? Das soll er herausfinden, Beauty-Experte Reza Shahri. Dazu gesellt sich unsere Familienmutter Alexandra Stein, die auch zu Hause öfter mal zum Stylegerät greift. Wie schlägt sich das Müller-Produkt gegen den fast fünfmal so teuren Dyson? Optisch ähneln sich beide Geräte stark. Föhnen, glätten, locken, beide sollen alles können.
16: Es funktioniert relativ ähnlich von der Technik her. Allerdings, ich merke es vom Gewicht und Haptik. Mir persönlich würde das Müller-Gerät wesentlich besser gefallen, weil das hier ist einfach viel zu schwer.
0: Die wichtigste Disziplin, Locken stylen. Das Gerät von Müller lässt sich unkompliziert bedienen. Das Ergebnis kann sich sehen lassen. Der Dyson wirkt insgesamt hochwertiger verarbeitet und zieht die Haarsträhnen etwas sauberer an.
16: Die Strähne ist lockerer, der ist ein bisschen voluminöser. Und ich habe das Gefühl, also wenn man die vergleichbare Aufsätze nimmt, sind sie schon sehr, sehr ähnlich.
0: Bleibt die entscheidende Frage, reicht der günstige Müller-Styler aus oder lohnt sich der Aufpreis für den Dyson?
16: Wenn ich Otto-Normalverbraucher wäre, würde nicht für diesen Unterschied, dieser minimale Unterschied, für den Unterschied wirklich das fünffache Preis zu bezahlen.
5: Ja, man kennt halt den Dyson, der wird auch natürlich sehr groß gehypt so bei uns Frauen. Und man denkt dann halt, das ist das Nonplusultra. Und wenn man dann aber hier mal so einen Vergleich hat, dann denkt man sich, naja, aber warum soll ich für den Namen so viel mehr bezahlen, wenn ich doch eigentlich eine ähnliche Leistung dafür bekomme?
0: Im Praxischeck hinterlässt der Aveo Multistyler im Beauty-Salon insgesamt einen überraschend guten Eindruck. Können auch andere Eigenmarken derart überzeugen? Müller hat verschiedene im Sortiment. Duchesse für Kosmetik, Beauty Baby für Babyartikel, Softstar für Papierprodukte, Aveo für Körperpflege, Blink für Reinigungsmittel. Und wie bekannt sind diese Eigenmarken? Wir kleben alle Hinweise auf Müller ab und fragen Passanten, zu welchem Händler die Marken gehören.
12: Wissen Sie denn, wo Aveo verkauft wird?
10: Das ist schwierig. Aveo.
11: Beim Rossmann, oder?
12: Rossmann,
11: ja.
12: Können Sie das
2: ist typisch Aveo?
16: Nee.
12: Aveo gibt's bei Rossmann. Aveo ist die Eigenmarke von Müller.
2: Ah, ja.
12: Link?
11: Da hört's auf.
13: Klink.
2: Bei Lidl?
12: Bei Lidl?
2: Falsch, gell?
12: Falsch.
11: Entweder bei DM oder bei Rossmann.
13: Ich würde sagen eher DM. Das ist DM.
12: DM?
13: Ja, meine ich.
12: Nee? Das ist Müller.
0: Marketing-Experte Matthias Niggehoff überrascht das Ergebnis nicht.
9: Müller hat von Anfang an nicht auf diese Eigenmarkenstrategie gesetzt, wie zum Beispiel DM, ne, die ihre Eigenmarken sehr stark in den Vordergrund gestellt hat, was auch natürlich clever war, um auch Kunden gut zu binden. Bei Müller hat man immer auf die Premium-Marken, auf die normalen Marken gesetzt, die man halt überall so kennt als Strategie.
0: Ein kurzer Check mit Balea zeigt, wie groß der Unterschied tatsächlich ist.
12: Wissen Sie jetzt, wo Balea hingehört?
13: Balea gehört zu DM, glaube ich. DM,
2: gell?
11: Ja.
12: DM.
11: Die Marke kennt man.
0: Was viele Kunden nicht wissen, hinter Eigenmarken stecken häufig dieselben Hersteller, die auch bekannte Marken produzieren. Wie ist das bei Müller? Das sollen Sie herausfinden, Manon und Patrick Sieber. Sie betreiben die App Markendetektive und decken auf, welcher Markenhersteller sich hinter einer Eigenmarke verbirgt. In einer zufällig ausgewählten Müller-Filiale kaufen Sie einige Produkte ein. Erste Entdeckung: Taschentücher der Eigenmarke Softstar. Sie stammen tatsächlich vom selben Hersteller wie die bekannteste Taschentuchmarke Deutschlands.
17: Bei den Taschentüchern hier in der Eigenmarke von Müller Softstar ist ein Hersteller aufgedruckt, den haben viele sicherlich noch gar nicht gehört, ist aber super bekannt, das ist die Firma Essity. Ist ein Riesenkonzern und zur Firma Essity gehört unter anderem auch Ceva beispielsweise, aber auch Tempo.
0: Nach Ansicht der Markendetektive kommen beide Produkte offenbar aus demselben Werk. Deutlich unterschiedlich ist dagegen der Preis. 100 Taschentücher der Eigenmarke kosten gerade einmal 95 Cent. Für die Markenware werden 1,28 Euro fällig. Nächstes Produkt, das Öko-Spülmittel der Eigenmarke Blink.
17: Da ist ein Hersteller aufgedruckt, das haben viele wirklich noch nicht gehört. Die Firma ECC. Wir haben da mal genau geschaut und haben da eine direkte Verbindung zu Werner und Merz feststellen können. Und Werner und Merz ist vielleicht schon eher bekannt. Spätestens die Marke, die zu Werner und Merz gehört, in dem Fall Frosch, also ist irgendwo wieder ein vergleichbares Produkt.
0: Auch hier zwei sehr ähnliche Produkte. Der Preis unterscheidet sich dagegen deutlich. Die Eigenmarke kostet 95 Cent, das Markenprodukt fast doppelt so viel. Auch Inhaltsstoffe und Aufmachung ähneln sich stark. Vieles spricht für enge Verwandtschaft.
17: Das ist der typische Froschverschluss. Wir hatten tatsächlich einen unabhängigen Experten, der das geprüft hat, die Reinigungsleistung der beiden Produkte verglichen hat und konnte da keinen Unterschied feststellen.
0: Ähnlich bei der Küchenrolle. Das Softstar-Produkt stammt vom Markenhersteller Regina. Auch hier ein deutlich niedrigerer Müllerpreis. Unser Fazit beim Image. Die Kunden verbinden mit Müller vor allem eine große Auswahl. Eine knappe Mehrheit findet Müller eher modern als altmodisch. Die Eigenmarken dagegen kennen die meisten nicht, obwohl dahinter häufig namhafte Hersteller stecken. Zurück zur Qualität. Weiter geht's mit dem Küchenpapier. Wie gut schneidet das von Müller im direkten Vergleich ab? Familie Stein macht auch hier den Check. Wichtig ist ihnen die Reißfestigkeit.
18: Guck mal, Samuel.
0: Außerdem.
19: Was ich ganz wichtig finde, ist die Saugkraft natürlich. Ne? Gerade wenn jetzt mal schnell ist, was man abwischen muss. Dass man da mit einem Wisch sozusagen alles wegkriegt. Ja.
0: Diese vier Küchenrollen wollen wir vergleichen. Müller, DM und Rossmann kosten gleich viel. Und dazu den etwas kostspieligeren Klassiker von Ceva. Wie viel Küchenrolle gibt's eigentlich fürs Geld? Auf einem kleinen Flugplatz macht Familie Stein den Ausrollcheck auf der Rollbahn. Welche Rolle rollt am längsten? Zunächst Müller.
18: 14 Meter und 60 Zentimeter.
0: DM und Rossmann liegen ungefähr gleich auf. Ceva dagegen ist mehr als 4 Meter kürzer.
18: Ja, Wahnsinn. Die Ceva-Rolle ist viel kürzer. Da kriegt man ja viel weniger, obwohl man mehr bezahlt. Also das hätte ich jetzt auch nicht erwartet.
0: Der Grund? Ceva hat knapp 20 Blatt weniger als die Drogeriemarktkonkurrenz. Gibt es solche Unterschiede auch bei der Qualität? Wie reißfest und saugstark sind die Küchenrollen? Das lassen wir in diesem Papierlabor testen. Er leitet den Test, Diplom-Ingenieur Heinz-Joachim Schaffrath. Zunächst die Reißfestigkeit im nassen Zustand. Das Ergebnis fällt eindeutig aus. Die Eigenmarken reißen bereits zwischen 1,0 und 1,5 Newton. Ceva hält mit 4 Newton das Vielfache aus. Nächster Check, Saugfähigkeit. Auch hier führen die Papierexperten einen genormten Test durch. Das Ergebnis, 1 Gramm Müller Küchenpapier nimmt 8,7 Gramm Wasser auf. Rossmann liegt etwas davor. Ceva setzt sich auch hier deutlich an die Spitze.
20: Wenn nur einmal was umfällt, dann kann ich, glaube ich, auch den Müller nehmen. Wenn ich jetzt aber ein Küchentuch auch hernehme, um sauber zu machen und wo viel Flüssigkeit ist, das auch wegzuwischen oder vielleicht auch beim Fensterputzen oder sowas, dann ist sicherlich Ceva etwas, was in der Lage ist, eben länger verwendet zu werden, weil es mehr Wasser aufnimmt und auch weniger schnell reißt.
0: Die Küchenrolle von Müller schneidet im Vergleich ähnlich ab wie die anderen Drogeriemarktprodukte. Keines kann aber in unserem Test mit CeWa mithalten. Zurück zum Waschmitteltest. Im Labor müssen flüssige Colorwaschmittel von Müller, DM, Aldi, Ariel und Persil zeigen, wie gut sie wirken. In einer speziellen Lichtkammer wird analysiert, wie viel Schmutz die Waschmittel bei 20 verschiedenen Flecken entfernen konnten. Für die Bewertung braucht es ein geschultes Auge. Je heller der Fleck ist, desto besser. Expertin Heike Sönken-Tintelnot bespricht das Ergebnis mit ihrer Mitarbeiterin. Bei den meisten Flecken ist die Waschleistung in etwa gleich gut. Doch es gibt Ausnahmen.
1: Also es gab so zwei Fleckenarten, wo das relativ auffällig war. Das war einmal hier der Grasfleck und ein Fleck, der quasi Lippenstift auf einem Polyester-Hintergrundmaterial ist. Bei den beiden war es tatsächlich so, dass in der Bewertung Ariel eine halbe oder eine ganze Note tatsächlich schlechter war.
0: Ausgerechnet das bekannte Markenprodukt Ariel zeigt beim Grasfleck die schwächste Leistung. Und nicht nur dort. Auch beim Lippenstift schafft Ariel es weniger gut, den Fleck zu entfernen. Das Endergebnis auf dem letzten Platz Ariel. Platz 2 teilen sich Blink von Müller und Persil. Gemeinsam ganz oben auf dem Treppchen Denk mit von DM und Tandil von Aldi.
1: Ich muss sagen, ich fand schon wirklich überraschend, dass Ariel doch etwas schlechter abgeschnitten hat als alle anderen. Und dass besonders auch die Produkte der Drogerieketten, Müller und DM, aber auch Aldi, vergleichsweise sogar besser abgeschnitten haben.
0: Der Hersteller von Ariel kann sich das Ergebnis nicht erklären und schreibt uns dazu:
7: Die Leistung wurde ausgiebig mit Verbraucherinnen und Verbrauchern getestet und erzielte durchweg positive Ergebnisse.
0: Unser Fazit bei der Qualität. Beim Waschmitteltest landet Müller im Mittelfeld, reinigt allerdings besser als Ariel. Beim Antitranspirant ist Müller Schlusslicht. Hier hat die teure Markenkonkurrenz deutlich besser vor Schweiß geschützt. Beim Küchenrollencheck ist die Eigenmarke von Müller nicht schlechter als die Drogeriemarktkonkurrenz. An die Qualität von CeWa kommt aber keiner ran. Zurück zum Preis. Bei Schreibwaren und Schulbedarf ist Müller längst kein Geheimtipp mehr. Vom teuren Markenprodukt bis zur günstigen Eigenmarke gibt es nahezu alles. Wie viel lässt sich durch Eigenmarken sparen? Familie Stein macht für uns den Vergleich.
21: Die Buntstifte von Faber-Castell kosten 21,95 € und die Buntstifte von der Eigenmarke 2,79 €.
19: Schau mal, der Qualitätsspitzer, der kostet hier 3,99 € und hier die Eigenmarke der Spitzer nur 99 Cent.
0: Für die Markenprodukte werden zusammen über 50 € fällig. Die Müller Eigenmarken kosten dagegen nur 16,64 €.
19: Jetzt, wo man den Kassenzettel jetzt kontrolliert hat, ist man jetzt erstmal perplex und man kann eigentlich schon gut sparen, ne, wenn man die Eigenprodukte nimmt. Ja.
0: Aber spart man nur Geld oder auch an der Qualität? Alexandra Stein erlebt als Lehrerin immer wieder, dass ihre Schüler minderwertige Billigprodukte verwenden. Die Müller-Eigenmarken überraschen sie jedoch positiv.
22: Kein Unterschied.
0: Viele Produkte sind nach ihrer Wahrnehmung nicht schlechter als die Markenprodukte. Die 12er-Packung Buntstifte der Müller-Eigenmarke Paperzone kostet nur einen Bruchteil des Markenprodukts, erfüllt aber seinen Zweck.
22: Wenn ich jetzt sag mal, ich kaufe dir diese Stifte, wärst du damit zufrieden oder würdest du sagen, ich will aber unbedingt die?
23: Ich wäre damit zufrieden.
22: Wärst zufrieden, oder? Die malen super. Ich bin total überrascht, wie gut die malen.
0: Für sie kann Müller beim Preis-Leistungs-Verhältnis überzeugen.
22: Finde ich, kann man da tatsächlich einsparen, indem man einfach bei Müller die preiswertere Variante nimmt, die aber vergleichbar gut mithalten kann.
0: Ebenfalls ein Kundenmagnet bei Müller, die Spielwarenabteilung. Hier gibt es neben einigen Eigenmarken vor allem die bekannten Topseller wie Monopoly, Barbie und Co.
3: Für Müller sind gerade so die großen Spielzeuganbieter wie ein Lego oder ein Playmobil eher Frequenzanker. Das heißt, man hat einen Kindergeburtstag als Eltern und braucht noch schnell was.

0: und da reicht die Online-Zeit vielleicht auch nicht mehr aus. Das heißt, man geht dorthin und kauft dann direkt das entsprechende Produkt und da guckt man dann nicht genau auf den Euro. Also es ist für ihn wirklich eine Möglichkeit, Frequenz zu erzeugen, dass mehr Menschen zu ihm kommen.
1: Wir haben verglichen, wie gut die Spielzeugpreise bei Müller im Vergleich zu Marktführer Smith Toys und Amazon sind. Dafür haben wir uns die Preise von 8 vielverkauften Produkten angeschaut. Ergebnis: Müller ist bei der Hälfte der Produkte teurer als die Konkurrenz. Insgesamt hätten wir bei Müller rund 55 Euro mehr bezahlt als bei Amazon und sogar 77 Euro mehr als bei Smith Toys. Fazit beim Preis: Markenspielzeug ist bei Müller nicht unbedingt ein Schnäppchen. Bei Drogerieartikeln sind die Preise auf Augenhöhe mit der Konkurrenz. Mit der Müller-App gab es allerdings die geringsten Rabatte. Die Eigenmarken bei den Schreibwaren sind deutlich günstiger als vergleichbare Markenprodukte. Weiter geht's mit dem Service. Wie kundenfreundlich ist Müller? Mit versteckter Kamera wollen wir überprüfen, wie kulant Müller bei Rückgaben ist. Laut einer exklusiv für Marktcheck erhobenen Untersuchung von Trustpilot frustriert Kunden der Service bei Drogeriemärkten am meisten. Auf der Bewertungsplattform schneidet Müller von den drei großen Drogerieketten am schlechtesten ab. Note 1,8 von 5, mangelhaft. DM wird etwas besser bewertet, 2,5. Mit 3,1 am besten bewertet, Rossmann. Bei Müller wird häufig kritisiert, dass bei Rückgaben oft kein Geld erstattet wird, sondern es nur einen Gutschein gibt.
0: Das ist so ein bisschen das Thema, wie geht man mit dem ganzen Service-Gedanken um? Wie stark möchte man in Reklamationen, in Beschwerdefällen auch positiv darauf reagieren? Oder sagt man, nee, unsere Firmenpolitik ist A, B, C, genau das. Wir geben nur Gutscheine zurück und alles andere machen wir auch nicht.
1: Wir wollen Produkte zurückgeben bei Müller, bei DM und bei Rossmann. Zuerst versucht unser Reporter, ein ungeöffnetes Parfüm zurückzugeben. Das ist bei allen drei Drogerien kein Problem. Überall bekommt er das Geld ausgezahlt. Jetzt erhöhen wir die Schwelle. Geöffnete und benutzte Parfüms. Wird Müller das zurücknehmen und unserem Reporter das Geld erstatten?
2: Hallo, das würde ich gerne zurückgeben. Gefällt mir nicht.
3: Das ist ja schon benutzt.
2: Nur einmal ausprobiert.
3: Das kann ich nicht zurücknehmen. Das kriegen wir hier ja nicht mehr verkauft. Da kann ich nichts machen.
1: Rechtlich muss Müller das nicht zurücknehmen. Kulanter zeigen sich allerdings DM und Rossmann. Hier bekommt unser Reporter das Geld ausgezahlt. Jetzt probiert unser Reporter für einen angeblich defekten Föhn das Geld zurückzubekommen. Ein Gewährleistungsfall. Zuerst bei Müller. Ein Umtausch gegen ein Neugerät wird zwar angeboten, aber unser Reporter will das Geld.
2: Kann ich nicht einfach das Geld zurückbekommen?
4: Nein, das geht bei uns nicht. Rückgabe nur gegen Gutschein. Das ist so bei Müller.
1: Rechtlich muss Müller uns auch kein Geld erstatten. Aber guter Service sieht anders aus.
0: Es wirkt ein bisschen aus der Zeit gefallen. Das ist natürlich dann schon wirklich ein schwieriger Fall. Anstatt dass er dem Kunden in seinem Bedürfnis hilft und sagt, klar, nehmen wir das zurück. Das ist am Ende ein Stück weit eine betriebswirtschaftliche Entscheidung, ist aber auch eine strategische Entscheidung. Wie sehr möchte ich meine Servicequalität nach außen tragen?
1: Bei DM und Rossmann wird Service offenbar größer geschrieben. Unser Reporter erhält den Kaufpreis zurück. Wir konfrontieren Müller damit. Und es folgt eine außergewöhnliche Reaktion.
5: Nach Fällen wie dem geschilderten haben wir unsere Rückgabepraxis vereinheitlicht. Kundinnen und Kunden erhalten bei Rückgaben aus Kulanz inzwischen auf Wunsch den Kaufbetrag erstattet.
1: Dank Marktcheck ändert sich also was bei Müller.

0: Auch bei seiner App hat Müller aufgeholt. Während DM und Rossmann schon jahrelang eine Kunden-App anboten, zog Müller erst 2020 nach.
1: Müller hat aus meiner Wahrnehmung nie so den großen Fokus, sowohl auf die App als auch auf die Kundenansprache. Das hat ja sehr viel damit zu tun, wie verknüpfe ich das auch mit Social Media, wie verknüpfe ich das im Geschäft, wie verknüpfe ich das mit meinem Online-Shop. Meine Wahrnehmung ist, dass da DM deutlich stärker unterwegs ist und dass Müller das vielleicht nicht verschlafen hat, aber recht lange hinausgezögert hat.
0: Mittlerweile aber bietet die Müller-App echten Mehrwert. Angebote, Rabatte und ein Treueprogramm. Kunden können in der App auch Produkte nach Hause bestellen oder sich in die Filiale liefern lassen. Brandneu bei Müller, die Gesundheitswelt. Dort findet sich eine große Auswahl an nicht apothekenpflichtigen Gesundheitsprodukten. Das Besondere allerdings, eine KI-Beratung via Smartphone oder am Terminal. Die künstliche Intelligenz soll bei der Produktauswahl helfen. Das wollen wir natürlich ausprobieren.
2: Rückenschmerzen.
0: Die KI stellt gezielte Fragen, allerdings ohne Gewähr.
2: Welche Art von Rückenschmerzen haben Sie? Schmerzen im unteren Rücken.
0: Die KI schlägt schließlich ein passendes Produkt vor. Einen Wärmegürtel inklusive Regalstandort.
2: Da ist er auch. Also, das hat gut funktioniert.
0: Noch gibt es das System nur in wenigen Testfilialen. Weitere sollen folgen. Bei kleinen Wehwehchen wie Bauchschmerzen oder Einschlafproblemen ist die KI eine gute Hilfe. Bei stärkeren gesundheitlichen Beschwerden ist man bei einem Arzt, einer Ärztin oder in einer Apotheke aber sicher besser aufgehoben. Das Fazit unseres Müller-Checks. Service und Kulanz wurden bei Müller bislang nicht so groß geschrieben wie bei der Konkurrenz. Doch das soll sich nun ändern. Dank Marktcheck gibt es jetzt sogar Geld zurück, statt nur einen Gutschein. Die Qualität der Müller-Produkte schwankt. Der Multistyler ist sein Geld absolut wert. Auch das Waschmittel der Eigenmarke kann mit der Konkurrenz mithalten. Preis-Leistung stimmt auch bei der Küchenrolle. Die Qualität dürfte aber noch etwas besser sein. Beim Image sind die Müller-Kunden zwiegespalten. Für die einen traditionell, für die anderen modern. Ein großer Spagat, den Müller mit seiner riesigen Auswahl kompensiert. Preislich bewegt sich Müller bei Drogerieartikeln auf Augenhöhe mit der Konkurrenz. Schnäppchen gibt es vor allem bei Schreibwaren. Das Markenspielzeug hingegen ist eher teuer. Müller bleibt der ungewöhnlichste der großen Drogeriemärkte mit extrem viel Auswahl. Unter einem Dach. Marktcheck. Checkt Müller.
3: Der VW-Konzern steckt in der tiefsten Krise seiner Geschichte. Auf mehreren Betriebsversammlungen soll das Management erklären, wie es weitergehen soll. Am Abend war Niedersachsens Ministerpräsident Lies im Werk Hannover. Was er dort sagte und wie die Stimmung in der Belegschaft ist, gleich hier bei NDR Info.
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8: 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Heute 22.45 Uhr.
3: Es ist Montagabend, die Woche ist noch frisch und wir fassen in den nächsten 15 Minuten zusammen, was der Tag uns gebracht hat. Ganz herzlich willkommen zu NDR Info. 9 Betriebsversammlungen innerhalb von gerade mal 7 Tagen, bei denen das Management dann Rede und Antwort stehen soll. Das zeigt zum einen, wie tief der VW-Konzern in der Krise steckt, aber auch wie er tickt. Alle sollen mitgenommen werden, aber alle sollen auch bitte mithelfen, die Karren aus dem Dreck zu ziehen. Das hat Konzernchef Oliver Blume nochmal klargemacht. Also, Druck ist da, aber auch viel Unsicherheit bei den Beschäftigten.
9: VW-Nutzfahrzeuge in Hannover stöcken. Die Belegschaft hatte der Vorstand Ende Juli mit Fragezeichen und Zukunftsängsten in die Werksferien geschickt. Jetzt, nach der Sommerpause, ist noch immer unklar, wie es mit dem Standort weitergehen soll. Das Werk sei auf Dauer zu teuer.

0: weiter so sein. Wir wollen weiter Automobilland sein.
1: Wir als Gesamt- und Konzernbetriebsrat versperren uns nicht davor, dass wir natürlich Lösungen finden müssen für die Gegebenheiten, in denen wir uns befinden.
2: Ab morgen gehen die Betriebsversammlungen an 9 VW-Standorten los. Der Auftakt im Stammwerk in Wolfsburg. Hier stellt sich der VW-Vorstand den Fragen der Mitarbeitenden. Damit beginnt eine Woche, die für Volkswagen und seine Belegschaft zum Wendepunkt werden könnte.
3: Und mein Kollege Bertil Stärke hat das Treffen in Hannover für uns beobachtet. Welches Signal hat der Ministerpräsident Lies da gesendet?
4: Ja, Ministerpräsident Lies, aber auch der Arbeitnehmervertreterin, also Betriebsratschefin Cavallo, war wichtig, ein Zeichen zu setzen, ein Zeichen an VW-Chef Oliver Blume natürlich, nämlich, dass man um den Standort hier auch kämpft. Und das Zeichen geht natürlich auch an die Belegschaft, dass man ja die Sorgen und Nöte und auch die Ängste sehr ernst nimmt. Gerade ja auch nach der vergangenen Woche, am vergangenen Freitag, da hatte VW-Konzernchef Oliver Blume im Intranet noch mal verdeutlicht, wie er die Lage bei Volkswagen sieht, nämlich so wörtlich mehr als kritisch. Und er hat dann noch mal gefordert, weiter an der Sparschraube zu drehen. Dem wollen das Land Niedersachsen, aber auch die Arbeitnehmervertreter nun auch was dagegen setzen vor diesen Betriebsversammlungen, die ja an den gesamten VW-Standorten in den nächsten Tagen anstehen.
3: Aber es ist ja immer noch unklar, wie es genau weitergehen soll, trotz der Worte des Betriebsrats, des Chefs im Intranet. Was macht denn das mit den Beschäftigten?
4: Na, die sind natürlich sehr verunsichert und sie erhoffen sich jetzt auch von den nächsten Tagen tatsächlich ehrliche Worte von der VW-Spitze, von den Entscheidern. Denn in den vergangenen Wochen und Monaten mussten sie ja meist aus den Medien erfahren, was die Konzernspitze so vorhat, nämlich die Sparmaßnahmen weiter zu verschärfen. Da herrscht eine große Unsicherheit. Am Ende des Tages wird der Aufsichtsrat über all diese Fragen entscheiden. Da nimmt das Land Niedersachsen ja eine Schlüsselposition ein. Und ja, da wird man sehen, was da die nächsten Wochen und Monate so bringen. Es werden auf jeden Fall weiter Diskussionen geführt werden.
3: Wir werden das weiter beobachten. Bertil Stärke, vielen Dank dafür nach Hannover. Für viele Eltern in Schönberg im Kreis Plön in Schleswig-Holstein dürfte der Morgen mit einem Schock begonnen haben. Denn auf dem Weg nach Paris ist ein Reisebus mit Schülerinnen und Schülern der Gemeinschaftsschule Propstei verunglückt. Mehrere Insassen wurden verletzt, aber der Blick auf die Unfallbilder zeigt, das hätte auch ganz anders ausgehen können.
5: 15 Menschen aus einem Reisebus werden am frühen Morgen in den Niederlanden verletzt. An Bord 54 Schülerinnen und Schüler aus Schönberg auf dem Weg zu einer Studienfahrt nach Paris. Gegen 4.20 Uhr fährt der Bus bei Zwolle auf einen Lieferwagen auf, durchbricht die Leitplanke und kippt auf der Gegenfahrbahn um. Zwei Jugendliche erleiden Knochenbrüche, die meisten anderen Schnittwunden und Prellungen.
6: Für mich ist wirklich ein riesengroßer Stein vom Herzen gefallen, dass es so weit, ich mag gar nicht von Glück im Unglück sprechen, aber dass doch alle gut versorgt werden konnten und dass auch tatsächlich viele dabei waren, die körperlich keine schweren Verletzungen davongetragen haben.
5: Die niederländischen Einsatzkräfte bringen die Jugendlichen zunächst in einer nahegelegenen Halle unter. Auch in Schönberg an der Gemeinschaftsschule Propstei wird schnell reagiert. Schule und Eltern stehen von Beginn an in engem Austausch. Inzwischen wird die Rückreise organisiert. Wer nach dem Unfall nicht wieder in einen Bus steigen möchte, soll laut Schulleiter auch mit dem Zug zurückfahren können. Einige Eltern holen ihre Kinder selbst ab. Doch auch wer körperlich glimpflich davongekommen ist, muss das Erlebte erst einmal verarbeiten.
7: Sie müssen sich vorstellen, man liegt im Bus und schläft und plötzlich wacht man auf, der Bus liegt auf der Seite, Glassplitter überall, die Sachen fliegen herum. Das ist etwas, das macht was mit einem. Und das Angebot, das wird hier über unsere Freiwillige Feuerwehr als Angebot vorbereitet.
5: Ganz konkret vermittelt die Feuerwehr Angehörigen und Jugendlichen Gespräche mit dem psychosozialen Dienst. An der Schule stehen Schulsozialarbeit und ab morgen auch der schulpsychologische Dienst bereit. Die meisten Schülerinnen und Schüler werden noch heute Abend zurück in Schönberg erwartet.
3: Wochenlang hatte Gina H. konsequent nichts dazu gesagt, dass sie den 8-jährigen Fabian aus Güstrow im Oktober letzten Jahres getötet haben soll. Dann gab ihr Anwalt im Juni bekannt, dass sie sich doch äußern wolle, weil sie, Zitat, Dinge richtigstellen wolle, wie sie sagte. Heute war es dann soweit. Insgesamt 95 Seiten las Gina H. vor und das Interesse daran war riesengroß.
5: das Landgericht Rostock in Mecklenburg.

0: Mecklenburg-Vorpommern. So eine lange Schlange gab es in diesem Prozess noch nicht. Jeder Platz im Saal ist besetzt. Einige Menschen sind gar nicht reingekommen. Der Grund? Heute wurde die Aussage der Angeklagten Gina H. erwartet. 21 Verhandlungstage lang hat sie geschwiegen. Am 10. Oktober war Fabian aus der Wohnung seiner leiblichen Mutter verschwunden. 4 Tage später wurde seine Leiche an einem Tümpel bei Güstrow gefunden. Die Staatsanwaltschaft wirft Gina H. vor, den Jungen dorthin gelockt, erstochen und verbrannt zu haben. Der Prozess stützt sich vor allem auf Indizien und Spuren, denn einen direkten Tatzeugen gibt es bisher nicht. Zu den Hinweisen gehören unter anderem Spuren an Gina H.s Auto oder Fabians Kleidung. Heute hat Gina H. ihre Sicht auf die bisherigen Aussagen geschildert. Dabei beteuerte sie ihre Unschuld.
1: Mein Kollege Dennis Mollenhauer hat den Prozesstag für uns beobachtet. Dennis, welchen Eindruck hat Gina H. denn auf dich gemacht?
2: Ja, für mich hat sie heute sehr, sehr angespannt gewirkt. Sie hat 4 Stunden lang die Einlassung, die sie mit ihren beiden Anwälten zusammen verfasst hat, vorgelesen. Währenddessen auch immer wieder mit ihrem Bein gewippt, also wirkte sehr angespannt. In der Einlassung ging es unter anderem darum, dass sie gegen einige Zeugenaussagen vorgegangen ist und gesagt hat, dass die Zeugen dort im Gerichtssaal gelogen haben. An anderer Stelle hat sie dann auch probiert, einige Indizien und Spuren, die im Laufe des Prozesses angebracht wurden, so ein bisschen zu erklären oder zu entkräften. Zum Beispiel soll sie zum Tatzeitpunkt als Fabian gestorben ist, das Handy ausgeschaltet haben, was quasi nie passiert ist. Da hat sie heute gesagt, das war, weil sie sauer auf jemanden war und deswegen das Handy ausgeschaltet hat. So richtig neu ist dabei nichts gewesen und letztendlich ist es auch einfach eine Perspektive, die sie dargeboten hat. Und auch die Pressesprecherin des Gerichts hat gesagt, als Angeklagte muss man bei so einer Aussage nicht die Wahrheit sagen. Deswegen war für mich jetzt nichts dabei, was den Prozess maßgeblich in eine andere Richtung gebracht hätte.
1: Dennis Mollenhauer, vielen Dank dafür nach Rostock. Insgesamt weniger Taten, weniger Opfer und damit auch weniger Verdächtige. Das ist die Bilanz für 2025 von Polizei und Justiz mit Blick auf die sogenannte Clankriminalität in Niedersachsen. Aber das ist kein Grund zur Entwarnung. Das Gefahrenpotenzial bleibt laut Behörden weiterhin hoch.
3: Es ist vor allem die Gewaltbereitschaft, die Clankriminalität für die Öffentlichkeit so gefährlich macht. Knapp 2700 Fälle haben die niedersächsischen Behörden 2025 kriminellen Clans zugeordnet. Das sind 14% weniger als im Vorjahr. Dennoch sind die Fälle in der Öffentlichkeit sehr präsent.
4: Die zeichnen sich durch unfassbar hohe Gewalt aus, durch eine hohe Brutalität, durch Tumulte, durch starke Waffenaffinität.
3: Clankriminalität gilt als schwierig einzudämmen. Viele Straftaten können vermutlich erst gar nicht erfasst werden. Diese Explosion auf einem Feld in Holle im Landkreis Hildesheim hätte offenbar ein Auto zerstören sollen. Zum Glück aber ist der verdächtige Gegenstand, der sich als Autobombe entpuppte, einem Nachbarn aufgefallen. Umgehend wurde der Gefahrenbereich geräumt, abgesperrt und die Bombe schließlich vom Kampfmittelräumdienst gesprengt. Es wurde niemand verletzt. Wegen des Verdachts auf ein versuchtes Tötungsdelikt sowie wegen einer versuchten Sprengstoffexplosion hat die Polizei Ermittlungen eingeleitet. Mit einem Solidaritätsmarsch durch die Hamburger Innenstadt feierten mehrere hundert Ukrainerinnen und Ukrainer den Unabhängigkeitstag ihres Landes und demonstrierten unter anderem für weitere Luftabwehr in ihrem Land. Seit dem russischen Angriff im Februar 2022 verteidigt die Ukraine ihre staatliche Unabhängigkeit. Aktuell leben rund 43.000 Ukrainerinnen und Ukrainer in Hamburg, die vor dem Krieg geflohen sind.
1: Die erste Runde im DFB-Pokal ist fast durch. Der HSV siegte erwartungsgemäß am Abend in NRW mit 3:0 gegen den SC Verl. Ganz und gar nicht erwartungsgemäß verlief dagegen das Spiel VfL Wolfsburg gegen die VSG Altglienicke. Nach einem 3:3 nach Verlängerung ging es in ein dramatisches Elfmeterschießen und mit 6:5 erreichten die Wolfsburger dann doch noch die zweite Runde. Regionalligist SSV Jeddelo 2 machte sich die Sache dagegen gestern sehr viel einfacher. Die fegten Bundesliga-Absteiger Heidenheim mit 5:2 vom Platz. Und seitdem steht der Ort im Landkreis Ammerland Kopf.
5: Die Augen klein nach einer kurzen Nacht. Jeddelos Pokalhelden am Tag nach der Pokalsensation.
6: Ja, wir waren gestern noch hier am Goldenen Anker hier in Jeddelo mit der Mannschaft, mit den Fans immer unterwegs. Wurde ein bisschen länger gefeiert, sagen wir es mal so, auch auf dem Sonntag.
5: Heidenheims Trainer Frank Schmidt mag seinen Augen gestern kaum trauen. Jeddelo 2 führt seinen Bundesliga-Absteiger phasenweise vor.
7: Dann haben wir uns in den Rausch gespielt, erste Halbzeit schon 3 Tore geschossen. Da musste man sich, glaube ich, schon kneifen, als auch das 4., 5. gefallen ist, weil sowas passiert nicht alle Tage und das waren schon unbeschreibliche Momente auf jeden Fall.
5: Diese Mannschaft spielt schon seit 10 Jahren erfolgreich Fußball und Jeddelo 2 ist nicht etwa die zweite Mannschaft, sondern der Ort heißt wirklich so. Er liegt gleich neben Jeddelo 1. Dort gibt es aber nur einen Turnverein. Man of the Match wird gestern der Neuzugang.
8: Ja, ich kann 3-4 Mal ausgeben, das ist gar kein Problem. Also nach so einem Tag gebe ich sehr, sehr gerne aus.
5: Die Party startet direkt nach dem Schlusspfiff. Jeddelo 2 schreibt in Oldenburg Fußballgeschichte und freut sich schon jetzt auf den nächsten großen Gegner im DFB-Pokal.
9: Auch Bayern München. Ich sage immer, es ist Kopfsache. Ja, Bayern München ist natürlich auch eine starke Mannschaft, aber wenn alles passt und wir einen goldenen Tag haben und der Gegner einen schlechten, kann man jeden schlagen. Dabei bleibe ich.
5: Zum ersten Mal in der Vereinsgeschichte sind sie in die zweite Pokalrunde gekommen. Am 5. September wird der nächste Gegner ausgelost.
1: Fußball war auch eine der Leidenschaften von ihm hier, Klaus-Michael Kühne, Logistikunternehmer aus Hamburg und zweitreichster Mann Deutschlands. Doch er musste auch die Erfahrung machen, dass man sich Freunde nicht kaufen kann. Kühne blieb umstritten, auch bei den Fans seines Lieblingsvereins HSV, den er finanziell unterstützte. In der vergangenen Nacht ist er gestorben.
0: Klaus-Michael Kühne und sein HSV. Finanziell hat er den Verein jahrelang mit Millionenbeträgen unterstützt, mit Kritik nicht gespart, wenn er es für nötig hielt. Der Verein formuliert es heute so: Der HSV verliere einen treuen Gesellschafter, Unterstützer und leidenschaftlichen Anhänger.
10: Ich habe begeistert seiner Geschichte gelauscht, wie er damals vom HSV infiziert wurde, am Roten Baum, als kleiner Junge dann Uwe Seeler zugefiebert hat. Ja, und die Nachricht hat uns heute schon getroffen.
0: Seine Karriere begann er 26-jährig im Familienunternehmen Kühne und Nagel. Schnell wurde er zum Gesicht des Konzerns mit einer Vision.
11: Dass man sozusagen das Motto prägen kann, einen Brief nach Curaçao zu verladen, ist genauso einfach wie eine Zementfabrik ins Innere Afrikas oder Arabiens zu verladen.
0: Unter Kühne wuchs der Logistikkonzern zu einem der größten der Welt. Er selbst wurde zum Multimilliardär und einem der reichsten Deutschen. Seiner Heimat Hamburg blieb Kühne ein Leben lang verbunden, gründete eine Logistikuniversität, unterstützte den Bau der Elbphilharmonie und rettete Hapag-Lloyd in der Finanzkrise vor der Zerschlagung. Das würdigte der erste Bürgermeister heute in seiner Kondolenzrede.
12: Dieses unternehmerische Engagement im Sinne Hamburgs war ihm bis zu seinem Tod ein wichtiges persönliches Anliegen.
0: Kühnes Erbe geht in seine Stiftung über. Hamburgs Kultursenator hofft, dass diese auch weiter an der Seite der Hansestadt steht. Hamburg hat durch Kühne viel gewonnen. Doch es gibt auch ein dunkles Kapitel in der Firmengeschichte. Kühne und Nagel galt als nationalsozialistischer Musterbetrieb, wurde reich durch den Beutezug der Nazis. Trotzdem weigerte sich der Unternehmer ein Leben lang, die NS-Vergangenheit aufarbeiten zu lassen. Klaus-Michael Kühne starb im Alter von 89 Jahren in seiner Schweizer Wahlheimat.
1: Und zum Schluss noch das Wetter. Morgen Vormittag scheint fast überall im Norden die Sonne. Die Höchsttemperaturen steigen entsprechend auf 24 bis 28 Grad. Auch der Dienstagnachmittag wird vor allem sonnig. Nur hier und da zeigen sich ein paar Wolken am Himmel. Der Wind wird dabei mäßig aus östlichen Richtungen. Der Mittwoch wird dann wechselnd bis stark bewölkt, aber es bleibt warm bei 24 bis 26 Grad. Am Donnerstag gibt es dann nur zeitweise Wolken und es wird noch mal heiß. Und das war der Tag hier bei uns im Norden. Hier geht es weiter mit der NDR-Story Tatort Bauernhof, Diebstahl auf dem Land. Ich wünsche Ihnen noch einen interessanten Abend und eine gute Nacht. Bis morgen, wenn Sie mögen. Tschüss.
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6: Bauern im Visier von Dieben. 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

0: Als erstes folgen wir den Spuren nach Schleswig-Holstein. Wollen Schäfer finden, die es erwischt hat.
1: Komm, komm, komm, komm, komm!
0: Jörg Michael Gut ist der erste von vielen, den wir auf einer langen Reise mit einigen Überraschungen treffen.
1: Am 15. Januar diesen Jahres sind mir 29 Schafe und ein Bock gestohlen worden im St. Anna Moor. Mein Schaden war ungefähr 10.000 Euro hoch. Gute 10.000 Euro.
0: Gefunden wurden die gestohlenen Tiere bisher nicht.
1: Schafklau, das hat man immer mal wieder gehört. Also das ist auch kein Einzelfall. Eiderstedt ist ein Thema, oben nördliches Nordfriesland, nach meines Wissens, das ist so die Problematik im Augenblick. Nicht bloß bei mir, auch bei vielen anderen Schafhaltern.
0: Tatsächlich gab es in Schleswig-Holstein 2023 und 2024 jeweils um die 100 Verfahren wegen gestohlenem Vieh. Etwa viermal so viele wie in früheren Jahren. Wir fahren über die Eider Richtung Norden. Zu Joachim Klützke. Er soll auf Eiderstedt die meisten Schafe haben, mehr als 3000. Sie werden gerade gewaschen, um sie vor Parasiten zu schützen.
2: Moin, Herr Klützke. Ja. Schön, dass das vor 2 Tagen geklappt hat.
3: Ja.
0: Was hat er hier von Schafdiebstählen mitbekommen?
3: In den letzten 3-4 Jahren kommt das häufiger vor, ja. Das kommt häufiger vor.
2: Aber auch, dass so viele auf.
3: Ja, auch so viele. Und wenn nicht immer in derselben Region, dann wissen die ja auch, dann wird ja mehr drauf geachtet. Der eine sagt dem anderen Bescheid, dann gucken wir und lauern danach. Die letzten 14 Tage haben wir Zeit, wo sie Herrn Wegner da die Lämmer alle geklaut haben. Das war schon heftig, das ist schon heftig. Und sind dem 70 Stück gestohlen worden.
0: Das Problem bedrängt die Schäfer hier in der Gegend. Ein großer Diebstahl erst vor wenigen Wochen?
3: Aber wenn wir den erwischen, der soll sich warm anziehen. Das weiß ich, das kann ich so versichern. Der sollte sich sehr, sehr warm anziehen, wenn wir den zu fassen kriegen. Aber ist schwer, das ist schwer, die zu fassen zu kriegen. Ja, ganz schwer.
2: Was macht ihr denn mit dem, wenn ihr den zu fassen kriegt?
3: Naja, dann werden wir ihn mal kräftig an die Ohren ziehen. Oder an beide Ohren noch, ja, an beide Ohren noch ziehen. Kräftig an die Ohren ziehen.
2: Und wo wohnt der Herr Wegener?
3: In Karting. Der Herr Wegener wohnt in Karting.
0: Wir verabreden uns mit diesem Herrn Wegener, dem gerade so viele Lämmer gestohlen worden sein sollen. Und besuchen ihn am nächsten Tag.
4: Moin.
5: Moin.
2: Hauke.
4: Na, moin. Kaffee?
5: Gern.
4: Ja.
0: In diesem Moment werden wir unerwartet Teil eines echten Kriminalfalls auf dem Land und seiner Aufklärung. Ein Klau im Kleinen, sogar gefilmt. Landwirtin Viktoria Gleuer hat eine Überwachungskamera in ihrem Selbstbedienungsladen. Trotzdem sind die Eier weg.
6: Hühner, komm mal her, komm, komm, komm, komm.
0: Jeden Tag kümmern sich Viktoria oder ihr Vater um 1000 Hühner.
6: So, wer stellt sich denn jetzt mal zur Verfügung? Wir wollen uns mal beruhigen, ne? Dieses hier sind die Ohrläppchen beim Huhn. Da. Und je nachdem, ob die dunkel oder hell sind, das macht die Farbe des Eis aus. Und in diesem

0: ab 15, 16 Uhr kommen wir täglich und holen die Eier da raus, damit wir eben auch garantieren können, von welchem Tag die Eier sind, damit wir das Mindesthaltbarkeitsdatum auch entsprechend berechnen können. Und ja, dann kommen wir hier mit an in unser Lager. Hallo Maike.
1: Hallo Victoria.
0: Beschriften das datumsmäßig und dann werden sie gestempelt und dann kommen sie in den Verkauf.
2: Fehlt denn oft was in der Kasse?
0: Ja, leider fast jeden Tag. Also, dass das wirklich stimmt, genau, das kommt sehr, sehr selten vor. Freuen wir uns natürlich. Aber ja, an sehr, sehr vielen Tagen fehlt was. Manchmal sind es nur 10 Cent oder 1, 2 Euro. Aber manchmal leider eben auch mehr. Das ist so.
3: 133 geklaute Eier. Das Überwachungsvideo hat Victoria bei Facebook gepostet. Die Gesichter der Diebe waren bei ihr klar erkennbar. Was illegal ist.
0: Ich fand das einfach so dreist und so abgebrüht und das hat mich einfach so sauer gemacht, dass ich gedacht habe, da hatte ich eben die große Hoffnung, dass das Schwarmwissen aus dem Internet mir da dann vielleicht weiterhilft. Ich hoffe, die beiden werden erkannt. Alles Gute für euch. Wie kann man nur so unfassbar dreist sein? Ich hoffe, dass sie gefunden werden. Das macht mich echt sprachlos. Das tut schon weh, auch dass es eben leider die Justiz nicht geschafft hat, diese Tat aufzuklären.
3: Und Victoria hat gegen Persönlichkeitsrechte verstoßen. Denn auch Diebe im Internet öffentlich zu zeigen, ist verboten.
0: Dessen bin ich mir bewusst und das Risiko habe ich in Kauf genommen.
3: Die beiden Eierdiebe haben sie bis jetzt nicht dafür angezeigt. Anderswo ist Überwachung gar nicht möglich. Spätsommer im alten Land. Christian Plaas bei der Ernte.
4: Für die das sind ein dschungliges Schäferd und ein tolles Teuer, ja? Okay.
3: Immer mal wieder macht sich hier jemand die Taschen voll.
4: So Nahrungsmittel haben eigentlich kaum eine Wertschätzung. Es ist nicht so, dass jemand sich irgendwie ertappt fühlt. Oder viele fühlen sich nicht mal ertappt, wenn man sie darauf anspricht und sie direkt auf frischer Tat erwischt. Das ist denen völlig egal. Bringst du gleich den Trecker nach Hause?
5: Ja, ja.
4: Okay. Werkstatteinbruch oder sowas interessieren sich Leute, auch von der Polizei, das ist kein Problem. Aber nicht, wenn es darum geht, dass jemand sich einen Kofferraum voll Äpfel geklaut hat. Das ist eine Bagatelle.
3: Christians Anbaufläche ist etwa so groß wie 40 Fußballfelder. Alles ungeschützt. Ein Problem auf dem Land, das Bauern allein nicht in den Griff bekommen.
4: Es hat niemand was dagegen, wenn irgendjemand beim Spaziergehen einen Apfel mitnimmt. Das ist überhaupt kein Problem. Dreist ist es immer nur, wenn man sich einen Kofferraum voll pflückt oder eben ganze Rucksäcke, Kisten oder ähnliches. Das ist zu viel.
3: Er erinnert sich besonders an einen Tag aus diesem Sommer.
4: Das waren zwei Personen, die dann einfach mit einem Passat-Kombi an der Reihe standen und mit Ikea-Taschen, die sie vollgefüllt haben, dann den Kofferraum vollgeschüttet haben, mich mit dem Auto dahinter gestellt, sodass sie nicht wegfahren konnten und ihnen einfach gesagt, dass das nicht richtig war und Diebstahl ist. Die haben sich dann auch letztendlich darauf eingelassen, 50 Euro zu zahlen. Dafür war das für mich dann erstmal gegessen. Ich hoffe, dass sie es nicht wieder machen. Die wirkten auch so ein bisschen peinlich berührt. Damit hat man schon mal viel erreicht. Und deren Argumentation war eben so die folgende, dass sie sagten, ja Mensch, das wächst dir doch so, das tut keinem weh, das schadet niemandem. Doch, das kostet Geld, das bringt mir Geld, davon lebe ich. Ich gehe auch nicht bei fremden Leuten in den Garten und pflück mir Blumen. Ich gehe auch nicht an den Schrank und hol mir die Kleingelddose. Oder gehe in die Garage und hole mir einen Akkuschrauber, wenn ich ihn brauchen kann. Und gebrauchen kann ich ihn, klar, aber es ist nicht meiner.
3: Statt die Polizei zu rufen, regelt Christian am liebsten alles selbst. Oder mit anderen Landwirten. Sie tauschen sich in WhatsApp-Gruppen aus.
4: Wie das denn so in WhatsApp-Gruppen ist mit vielen, vielen Teilnehmern. Jeder gibt da mal seinen Senf dazu. Also es gibt WhatsApp-Gruppen, in denen man Fotos posten kann. Von irgendwelchen PKWs, die irgendwas klauen, wenn man den denn zum Beispiel jetzt wieder sieht mit dem entsprechenden Nummernschild, dann weiß man eben, dass man aufpassen muss oder sie am besten gleich wegschicken kann. Also sowas hilft schon mal.

0: Diebstähle wird Christian auch in Zukunft hinnehmen müssen. Sich selbst helfen und dafür kreativ werden. Das ist auch das Motto einer Landwirtin im Osten von Niedersachsen. Gesa Rammer hat sich für ihren Zuckermais ein besonderes Anbaumodell ausgedacht.
1: Okay, wäre wahrscheinlich doch gut gewesen. Er sah aber oben schon so eingedellt aus. Ich probier den einfach jetzt. Ja, wäre doch gut gewesen. Wenn er noch süß schmeckt, dann ist er auch gut.
0: Gesa kann die Diskussion, ist doch nur ein Kolben, nicht mehr hören.
1: In der Regel sind es Peanuts, aber ich denke mir, warum argumentieren wir aber? Wenn ich jetzt in den Supermarkt gehe und eine Packung Backpulver klaue, dann juckt es auch keinen, aber es ist trotzdem Diebstahl und du wirst höchstwahrscheinlich auch da Hausverbot kriegen. Diese Fläche gehört zum Hof, die gehört mir und wenn da jemand rüberläuft, das ist, als wenn jemand durch meinen Garten schleicht. Also das fühlt sich halt tatsächlich blöd an einfach.
0: Den Zuckermais baut sie seit 5 Jahren versteckt an.
1: Wir haben uns auch schon gedacht, dass dann eben ein paar Langfinger sich vielleicht was abpflücken können und das brauchen wir einfach nicht.
0: Wer an den Mais ran will, muss erstmal eine Strecke zurücklegen.
1: Wir haben es von Anfang an so gemacht, dass wir dieses Feld nie irgendwo am Wegesrand angelegt haben. Grundsätzlich bauen wir das ganz in der Mitte vom Feld auf und drumherum einmal Getreide, dass da ja einmal ein optischer Schutz, aber eben auch einfach eine Barriere quasi zwischenwächst.
0: Hier geht es vor allem um mehr Wertschätzung für die harte Arbeit auf dem Feld. Wie anderen Landwirten auch. Hier ist die deutschlandweit erste Farmcrime-Umfrage zu Kriminalität auf dem Bauernhof entstanden. Ihre Untersuchung konzentriert sich besonders auf Diebstähle. Mehr als 60% der befragten Landwirte gaben an, schon mal bestohlen worden zu sein. Allein im Jahr vor der Studie jeder Vierte. Deutlich mehr als der Durchschnitt der Bevölkerung.
2: Mein Name ist Kirstin Drenkern. Ich bin Professorin für Strafrecht und Kriminologie an der Freien Universität Berlin. Den Zugang habe ich zu diesem Thema bekommen, Kriminalität auf dem Land zu erforschen, weil ich selber auf dem Dorf aufgewachsen bin, in Norddeutschland, und zwar auf einem Bauernhof.
3: Was ist denn Farmcrime?
2: Farmcrime ist eigentlich eben ja so ein ausgedachter Begriff, der nur beschreiben soll, dass es um Kriminalität im Zusammenhang mit Bauernhöfen geht, also mit Landwirtschaft. Da stehen einfach stehlenswerte Sachen rum und häufig ist es eben nicht so, dass man da große Sicherungsmaßnahmen tagsüber überwinden muss.
0: Clara Michel leitet mit ihrem Partner Oliver Meyer seit ein paar Jahren eine kleine Angus-Rinderzucht. Vor einem Jahr fehlten plötzlich 4 der wertvollen Tiere auf der Weide.
4: Also ganz ehrlich, man hat schon immer noch so ein bisschen Herzklopfen jedes Mal. Und bis man einmal durchgezählt hat, ob wirklich alle da sind. Weil man ja schon natürlich jeden Tag die Befürchtung hat, was ist, wenn die wiederkommen.
5: Komm her, komm her, komm! Komm schnell! Los, los! Komm hier!
4: Na, Mausis?
6: Einmal von allen Seiten vollgesabbert hier.
4: Vor ein paar Jahren, ich denke 7 sind das mittlerweile, haben wir angefangen, dass jeder Kälberjahrgang ein Motto bekommt für die Namensvergabe. Und da haben wir gestartet, damals mit Disney-Namen tatsächlich. Also mit Pocahontas, Cinderella und so. Und im letzten Jahr waren es jetzt die Früchte, sodass wir jetzt hier Litschi, Maracuja, Erdbeere, Limone, Limette und Co. haben. Die sind schon eigentlich wie Familienmitglieder bei uns. Und Ollis Lieblingskuh, die war tatsächlich eine von denen, die letztes Jahr gestohlen wurde.
6: Tatsächlich ist diese Kuh seit kleines Kalb schon immer mehr auf mich zugekommen als andere Tiere. Ja, und so hat man sie besonders ins Herz geschlossen.
0: An einem Nachmittag im August bemerkten sie, dass 4 Rinder verschwunden waren. Seitdem haben die beiden schon oft überlegt, wie das genau passiert sein muss.
4: Hier war auch ein Tor ganz normal mit Griffen, wo man auch durchgehen konnte. Das haben wir jetzt im Nachhinein komplett dicht gemacht. Also hier sind keine Griffe mehr, der Draht ist komplett drum.
0: Am Tag des Diebstahls könnten die Täter mit einem Anhänger gekommen sein. Clara und Oliver gehen davon aus, dass die Diebe sie vorher beobachtet und dabei gesehen hatten, wie zutraulich die Tiere sind. Dann könnten die Täter sie mit Futter gelockt haben. Vermutlich haben die Diebe einfach die Rinder mitgenommen, die als erste auf den Anhänger gelaufen sind. Das waren zwei trächtige Kühe, ein Kalb und der Deckbulle. Die einzigen Spuren? Plattgefahrenes Gras. Clara und Oliver erzählen, sie haben sofort den Notruf gewählt. Die Polizei kam einen Tag später.
4: Wir haben uns schon ein bisschen im Stich gelassen gefühlt oder im ersten Moment vielleicht nicht ernst genommen. Obwohl sie direkt auch am Telefon fragte, wie wir den Wert beziffern würden, den ich in dem Moment auf 10.000 Euro geschätzt habe. Was ja schon doch auch ein betrachtlicher Wert ist und vielleicht mehr als ein Fahrrad oder eine Handtasche im Normalfall. Sodass ich eigentlich schon erwartet hätte von der Polizei, dass vielleicht mal einer rauskommt.
0: Die Polizei muss abwägen, ob ein schneller Einsatz nötig ist. Hier sah sie keinen Notfall.
4: Guck, da war der kleine Marshmallow direkt nach seiner Geburt mit seiner Mama.
0: Nach dem Diebstahl ist klar, sie wollen sich selbst kümmern.
4: Da bin ich auch ziemlich zeitnah über unsere Social-Media-Kanäle an die Öffentlichkeit gegangen. Das wurde dann doch auch recht breitflächig geteilt, sodass wir dann natürlich auch ein bisschen die Hoffnung hatten, ja, vielleicht sieht jemand doch die Tiere irgendwo auf der Weide wieder. Dazu haben wir dann auch noch so Flugblätter oder Flyer ausgedruckt. Eigentlich war das ja quasi unsere einzige Chance fast, Zeugen zu finden, um irgendwelche tatkräftigen Hinweise zu kriegen, die irgendwie uns oder beziehungsweise der Polizei dann auch weiterhelfen bei den Ermittlungen.
0: Aber es hat nichts genutzt. Die Polizei konnte weder die Täter noch die Rinder finden.
4: Es nimmt einen schon nach wie vor mit, wenn man da so drüber nachdenkt.
6: Man muss ja faire halber sagen, die Tiere haben ja auch einen Zuchtwert. Den emotionalen Wert, der ist unbeschreiblich.
0: Wo die Rinder hingebracht wurden, ob sie irgendwo illegal geschlachtet worden sind, das werden Clara und Oliver wahrscheinlich nicht mehr erfahren. Das Ermittlungsverfahren ist eingestellt. So wie den beiden geht es vielen norddeutschen Landwirten. Mehrere Bauernverbände sprechen aktuell von einem großen Problem. Die Landeskriminalämter im Norden erheben die Daten nicht einheitlich. Insgesamt lässt sich aber sagen, in Mecklenburg-Vorpommern und Niedersachsen ist die Zahl der gemeldeten Diebstähle im Bereich der Landwirtschaft in den vergangenen Jahren gestiegen. Schleswig-Holstein verzeichnet dagegen einen leichten Rückgang an Verfahren. In den Statistiken tauchen aber nur die Diebstähle auf, die auch angezeigt werden. Auch das hat Professorin Kirstin Drenkern bei ihrer Farmcrime-Untersuchung abgefragt.
3: Es haben natürlich viele gesagt, dass sie den Diebstahl angezeigt haben, gerade den letzten. Aber es haben eben auch viele angegeben, dass sie nicht immer jeden Diebstahl angezeigt haben. Da war sehr ausgeprägt, dass man denkt, dass die Polizei sowieso nichts rausbekommen wird und auch, dass sie denken, dass die Polizei nichts unternehmen wird. Das fand ich schon eigentlich ein bisschen bemerkenswert und vielleicht auch bedenklich.
7: Schöne Schabe, ne?
0: Zurück bei Hauke Wegener, der Lämmer vermisst. Der Diebstahl ist jetzt 3 Wochen her. Seitdem zählt er die Schafe jeden Tag. Insgesamt sind es mehr als 600.
7: Ah, guck mal, das Schaf gelammt. Seht ihr das? Ganz frisch, von heute, heute Nacht irgendwann. Kleines Mädchen.
0: Die Schafe und Lämmer stehen auf mehreren Weiden verteilt.
7: 4, 5, 6, 7, 8, 9, 10, 11, 12, 13. Ihr wollt sehen, ob ich Schafe zähle.
8: Wie viele müssen es sein?
7: 38.
8: Wie viele sind es jetzt?
7: 38. bei 50 bin ich jetzt. 120. 140. Hier sind 145 jetzt und da hinten sind auch noch ein paar. Wenn wir die behandeln, weißt du, wenn wir die auf dem Hock holen und Schafe stehen oder keine Ahnung, irgendwas mitmachen, dann zählen wir die durch. Ja. Das reicht eigentlich. Du, man denkt ja nicht, oder man rechnet ja nicht damit, dass die Schafe klauen, die blöden Wichser. Oder?

0: Ich bin Hauke Wegener aus Karthing und mach ein bisschen mit Schafen, ne? Also in der Nacht vom 3. auf den 4. September haben die uns aus der Wisch 78 weibliche Lämmer gestohlen. Ja. In der Sauerei, ne? Ist nicht in Ordnung, sowas, oder?
1: Oder? Bist du sauer?
0: Ja, ein bisschen. Ne, klar bin ich sauer. Da haben ein paar schlaflose Nächte gekostet, ne?
2: Aber wie klaut man eine ganze Herde Schafe? Hauke zeigt uns, wie leicht das sein kann.
0: Soll ich hier jetzt los, ne? Na?
2: Immer wenn er die Tiere von einer Weide auf die andere bringt, müssen sie auf einen Anhänger. Die Schafe sind das gewohnt. Das heißt, auch die Schafdiebe könnten leichtes Spiel gehabt haben. Hier helfen zwei Schäferhunde. Die Diebe könnten die Schafe aber auch mit Futter angelockt und zu zweit oder dritt in einen Anhänger getrieben haben. Eine Frage von Minuten. Hauke erzählt uns, in der Gegend habe es noch einen Diebstahl gegeben.
0: Hier, moin. Hier, der Kopf liegt noch nicht hin, ne? 20 Minuten sowas. Passiert das? 20 Minuten sowas sind sie wie die, ne?
2: Wir fahren zu diesem anderen Schäfer, wollen mehr herausfinden. Bei Jörg-Uwe Glö sind vor 5 Wochen auch Lämmer verschwunden. Viele.
3: Das Stück, da leben die. Auf der Koppel. Da sollten 75 Tiere laufen. Und es waren aber nur noch 30 Stück. Das sind Menschen, die Ahnung von der Materie haben. Das sind in meinen Augen sind das Schafprofis. Das ist kein normaler Bürger. Der weiß, wie ein Schaf zu treiben ist, der weiß, wie ein Schaf reagiert. Das hier kann nur passieren über Insiderwissen. Das ist jemand, der kommt nicht von Hamburg oder von Dänemark oder sonst woher. Das ist einer, der hier irgendwo in der Gegend wohnt.
2: Zwei, die so dicht beieinander wohnen, und beiden wurden innerhalb von 2 Wochen zig Lämmer geklaut. Die Vermutung liegt nahe, dass die Diebe sich auskennen. Wir hören uns um, sprechen mit so vielen Menschen wie möglich. Wir bekommen mit, dass Viehhändlern gerade eine große Zahl Lämmer angeboten wird. Einer will uns ein mysteriöses Video zeigen. Heiko Bauers.
4: Das sind die. Das wurde mir am 13.09. geschickt. Und die Schafe, die Lämmer, sollten hier bei uns auf Eiderstedt stehen. Und ich, weil ich hier vor Ort bin, ja aus Dithmarschen komme, soll ich mir die mal angucken. Das ist, hier steht auch noch, dass es stehen nicht weit von dir 80 Stück. Und das sind weiße Lämmer, ne? Aber keine Ohrmarken.
2: Jedes Schaf, das einen Hof verlässt, muss mit einer Ohrmarke gekennzeichnet sein. Sonst ist der Verkauf verboten.
1: Ist das schon mal passiert, dass jemand dir Lämmer verkaufen wollte, die keine Ohrmarke hatte?
4: Ja. Oh, das weiß ich natürlich zurück. Also, die darf ich nicht abnehmen.
2: Heiko macht noch etwas anderes skeptisch.
4: Diese Schafe waren zu dieser Zeitpunkt, oder Lämmer, zu diesem Zeitpunkt geschoren. Und normal sind die um diese Jahreszeit mit langer Wolle. Und diese 80 Stück, die mir angeboten worden sind, waren ohne Wolle. Die Ohrmarke, das sieht man vom Weiten nicht. Also machen wir mit Farbspray, Markierungsspray verschiedene Zeichen drauf. Und wenn die natürlich geschoren sind, dann ist die Farbe weg. Also das ist.
1: Und worauf deutet das dann hin?
4: Ja, auf Diebstahl.
2: Das Video wurde 10 Tage, nachdem die letzten Lämmer verschwunden sind, verschickt. Von einer Nummer, die einem Mann aus der Gegend gehören soll. Gibt es einen Zusammenhang? Das werden wir noch herausfinden. Diebstahl auf dem Land.
5: Ich glaube, unsere Untersuchung ist so bisher die einzigste veröffentlichte Untersuchung. Auf dem Bauernhof wird eigentlich alles gestohlen, was man da so finden kann und was nicht nied- und nagelfest ist, kann man so sagen. Also bei uns war das, was tatsächlich zu den am meisten gestohlenen Gegenständen gehört, und ganze Maschinen, aber vor allen Dingen Maschinenteile.
2: Heiner Staggen ist Milch- und Ackerbauer. Er sagt, er habe schon 4 große Diebstähle erlebt oder besser erlitten.
6: Wenn irgendwas fehlt, wenn irgendwas geklaut ist, das ist ja nicht aus irgendwelchen Gründen da. Man hat sich das ja angeschafft, um es zu benutzen, um es zu gebrauchen, weil es in den täglichen Arbeitsablauf reingehört. Und das haben wir denn nicht. Und das wirft das alles ziemlich zurück im Betrieb.
2: Heiner erinnert sich an einen besonders ärgerlichen Diebstahl. Es sei eine neblige Nacht vor etwa 3 Jahren gewesen.
6: Hier am Treckerschloss hat man eben aufgebohrt, das Schloss aufgeknackt und dann kam man rein. Und dann hat man hier innen drin dann eben die Monitore abgebaut.
2: GPS-Geräte sind leicht abzumontieren und werden immer öfter gestohlen. Das sagen mehrere Hersteller und auch die Landeskriminalämter Mecklenburg-Vorpommern und Niedersachsen. Ohne GPS ist die Arbeit deutlich mühsamer.
6: Er hat oben einen Sender montiert und überträgt das dann auf diesen Bildschirm. Und dann sehe ich dann, wie ich dann eben gerade längs fahre. Das entlastet den Fahrer eben unwahrscheinlich und ich habe eine höhere Flächenleistung. Und dieses System kostet gut 15.000, 18.000 Euro.
2: Obwohl viele denken, GPS-Geräte könnten nach einem Diebstahl leicht geortet werden, stimmt das nicht. Die Geräte können Daten zwar empfangen, aber meistens nicht versenden. Heiner ist überzeugt. Bei Diebstahl auf dem Land ist die Dunkelziffer hoch, weil viele Bauern sowas lieber für sich behalten.
6: Mehr als was man vielleicht denkt, weil in die Öffentlichkeit zu gehen und das zu sagen, das Schamgefühl, ne? Das ist also wirklich da. Ich sag, vor 15 Jahren, da haben wir nachts nicht mal die Haustür abgeschlossen. Aber das ist vorbei, leider. Die Unbedarftheit, die Unbekümmertheit, das Vertrauen zu allen, das ist doch recht erloschen. Und ja, wir mussten uns natürlich dann versuchen, eben ein bisschen abzusichern und haben dann eben Kameras installiert, ein Überwachungssystem.
2: Trotzdem bleibt die Angst vor Diebstählen. Und die meisten Landwirte haben gar keine Videoüberwachung.
5: Wenn man jetzt so eine technische Überwachungsmaßnahme wie Videokameras aufstellen muss, dann kostet das zunächst mal Geld. Aber die Frage ist eben auch, ob das tatsächlich funktioniert. Man kann ja so Videokameras relativ schnell auch zerstören oder außer Betrieb nehmen, wenn man tatsächlich was klauen will. Kameraüberwachung für Felder ist wahrscheinlich was, was man eigentlich nicht managen kann.
2: Die Lämmer sind immer noch weg.
7: Moin Hauke.
8: Guten Tag.
2: Aber das mysteriöse Video macht auf Eiderstedt die Runde. Hauke Wegener und Jörg-Uwe Glöh wollen gucken, ob sie die zum Kauf angebotenen Lämmer wiedererkennen. Die Lämmer in dem Video sind weiblich, so wie Haukes.
7: Ja. Kann das passen? Ich will das nicht.
0: Ja.
7: Kefke,
0: ja.
7: Die haben keine Worte.

0: Alle, die sind geschoren worden.
1: War ganz frisch, ne?
0: Und ganz frisch. Die sind nicht, was weiß ich, 6, 8 Wochen aus der Wolle.
1: Ja, das ist.
0: Und das würde passen. Da sind mir irgendwo schlecht.
2: Kann sein, dass es deine sind.
1: Kann sein, ne? Das ist so ein Typ. Meine Lämmer, das sind so Typen. Bloß, das kannst du jetzt nicht sagen. Die haben keine Ohrmärke, gar nichts.
2: Deine Farbe. Hatten auch keine.
1: Hä?
2: Deine hatten auch keine Ohrmarken.
1: Nee.
3: Sie hatten keine Ohrmarken, weil sie den Hof ja noch nicht verlassen sollten. Hauke hat eine Ahnung, wer die Lämmer geklaut haben könnte. Ist aber unsicher, ob er mit dem Video zur Polizei gehen soll. Man kennt sich auf dem Land, will niemanden zu Unrecht beschuldigen. In der Gegend kochen Gerüchte hoch. Wir hören immer wieder von einem Hof, auf dem neuerdings Lämmer stehen sollen. Das alles verschlägt Hauke die Sprache. Weiter spekulieren will er nicht. Lieber erst mal nach vorne schauen und sich vor weiteren Diebstählen schützen.

0: die LVD Krone. Hier schlagen immer wieder professionelle Diebe zu. 700.000 Euro Schaden in 10 Jahren, schätzt Geschäftsführer Sebastian Steinbrink.
1: Wir verkaufen Traktoren, Landmaschinen, alles, was dazugehört. Dementsprechend haben wir immer wieder Theater mit Diebstählen im Bereich Anhängerkupplung, Oberlenker, teilweise ganze Maschinen. Wir haben mittlerweile annähernd alle Standorte kameraüberwacht.
2: Alter, was? Das geht!
3: Moment, dann räumen wir den da jetzt auch gleich wieder hin.
4: Die Reifen, die sind sehr schwer, das muss man einfach so sagen. Das ist ja fast ein Kleinwagen, den die hochgewuppt haben. Die armen Jungs, die haben schwer gearbeitet.
1: Aber waren vier oder sechs oder wie viele?
4: Nee, sechs Stück, die haben sich ja die schönsten ausgesucht. Das sind ja hier die größten und schwersten. Das sind ja 57, 70, 44, da wiegt ja das Stück schon alleine 600 Kilo.
0: Mitarbeiter Henning Albrecht hat als erster von dem Reifendiebstahl erfahren.
4: Ungewöhnlich, dass nachts das Telefon klingelt bei mir. 2.30 Uhr hat es geklingelt, circa, und war total verflasht. Polizeistation Eifeld, Einbruch auf dem Gelände in Gronau. Können Sie mal schnell herkommen? Ich rufe gleich zurück. Habe ich gesagt, ich muss erst mal wach werden.
0: Im März dringen die Täter in das Gelände der Landmaschinenfirma ein. In ihren Transporter wuchten sie sechs Traktorreifen.
4: Letztendlich ist es so, beim Verlassen des Geländes sind die wohl ein bisschen nervös gewesen und zügig gefahren. Und durch diese zügige Fahrweise hat der Lieferwagen eine starke Seitenneigung entwickelt. Das ist den beiden Beamtinnen aufgefallen, dass sie halt ungewöhnlich schnell und riskant gefahren sind und haben da dann die Verfolgung aufgenommen.
0: Die Täter fahren auf der Landstraße 500 Meter in Richtung eines alten Kieswerks. Die Polizei hinterher. Am Kieswerk stoppt der Transporter. Die Täter flüchten ins Feld und verschwinden im Nichts. Auf Streife war die Polizei aus Eelze. Die darf sich zu dem konkreten Fall nicht äußern, weil die Ermittlungen noch laufen. Allgemein zur Polizeiarbeit auf dem Land gibt es aber Antworten.
5: Ja, und wie man schon sehen kann, ist das Gebiet, für das wir letztendlich zuständig sind, so groß, dass wir nicht überall sein können. Wenn man jetzt anruft und teilt mit, da befinden sich Leute auf meinem Hof, die sich komisch verhalten, dann sind wir natürlich daran gelegen, schnellstmöglich dort vor Ort zu sein, mit möglichst vielen Funkstreifenwagen, um dann entsprechend auch die Täter vor Ort festzustellen, kontrollieren zu können, um dann halt entweder eine Tat zu verhindern oder auch direkt die Täter festnehmen zu können.
0: Die Reifendiebe konnte die Polizei nicht finden, obwohl es noch in derselben Nacht eine große Suchaktion mit vielen Einsatzkräften und Drohnen gab. Die Staatsanwaltschaft Hildesheim leitet das Ermittlungsverfahren.

0: Lösungsverfahren. Laut Christina Wotschke kann der Fall noch nicht gelöst werden.
1: Zeugen sind immer ein wertvolles Beweismittel. Allerdings um 2.10 Uhr im Gewerbegebiet dürfte sich die Anzahl der Zeugen in Maßen halten, wenn überhaupt.
2: Und was ist noch wichtig für die weiteren Ermittlungen?
1: Die Beschuldigten wären hilfreich. Ja, ich kann Ihnen da nichts weiter sagen. Die Polizei ist dabei, sämtliche strafprozessualen Maßnahmen einzusetzen, die vorhanden sind, um mögliche Täter zu ermitteln.
3: Das ist schon irgendwie krass, ne? Wenn man denkt, so, das war jetzt reiner Zufall, dass zumindest die Beute sichergestellt worden ist. Es gibt in anderen Ländern bei der Polizei spezialisierte Beamte, gerade für die Landwirtschaft, so als Ansprechpartner, aber eben auch, wenn es dann tatsächlich um eine Anzeige geht. Also das wäre sicher was, was man auch überlegen könnte bei uns. Und zwar insbesondere, weil sich die Polizei ja auch so ein bisschen aus der Fläche zurückzieht. Also es gibt eben nicht mehr in jedem kleinen Ort noch eine Polizeistation. Das ist nicht so wie bei Büttenwader, ne, dass da immer der Dorfpolizist mit seinem Käfer rumfährt.
0: Hier sind Ermittlerdieben auf die Schliche gekommen. In Vorpommern hat die Polizei erst vor kurzem mutmaßlich organisierte Kriminalität gestoppt. Laut Behörden seien drei Männer aus Polen immer wieder über die Grenze gefahren. Mit einem Transporter und einem Wohnmobil. Die Staatsanwaltschaft geht bei den dreien von mehreren Diebstählen aus. Geschätzte Schadenshöhe etwa 56.000 Euro. In ihrem Wohnmobil plante die Bande wohl die nächsten Beutezüge. Dabei wurde sie wochenlang von der Polizei beobachtet. Im Visier der Diebe offenbar wertvolle Pflanzenschutzmittel und Maschinenteile. Dann die Nacht Ende Juni. Die Täter durchqueren ein Maisfeld. Nähern sich einem großen Bauernhof. Verstecken den Transporter im Feld und schneiden den Zaun auf. Michael Kühling hat in seinem Wohnhaus nebenan davon nichts mitgekriegt.
4: Also die Polizei morgens um 6 unterrichtete uns, dass eingebrochen worden ist, dass sie die Bösewichte in Anführungsstrichen auch schon länger observiert haben und dass das, sie haben sich auch dann dafür entschuldigt, dass sie nicht eingegriffen haben, haben das aber erklärt damit, dass der Einbruch komplett vonstatten gehen muss, damit sie letztendlich besser gegen diese Banden vorgehen können.
0: Die Diebe sollen das Tor zur Werkstatt aufgestemmt und sich bedient haben.
4: Also wir lagern hier unser Werkzeug, unsere Technik, das ganze Akkuwerkzeug, das war auch hier so wie hier an der Wand, das war alles weg. Also das haben sie alles mit der Schubkarre hinten durch den Hof abtransportiert. Das ist der Rasenmäher, den sie geklaut haben. Also der ist nicht so einfach wegzubewegen und hat auch vom Antrieb, kann man den auch nicht schieben. Die müssen den angestellt haben und sind damit losgefahren. Ne?
0: Die Männer sollen eine Rampe gebaut und die gestohlenen Sachen abtransportiert haben. 7 Kilometer weiter fasst die Polizei die mutmaßliche Bande. Ermittler vermuten bei solchen Taten Auftragsdiebstähle und organisierte Kriminalität.
3: Da gibt es durchaus organisierte Gruppen, die das machen, aber es finden auch ganz viele Diebstähler im sozialen Nahbereich statt. Das heißt, dass sich die Personen gegenseitig eigentlich kennen, dass das vielleicht sogar Nachbarn sind.
0: Bei den Lämmern auf Eiderstedt scheint es inzwischen, als kämen die Diebe wirklich aus der Gegend.
5: Moin.
0: Heiko Bauers, der Viehhändler, der uns das Lämmervideo gezeigt hat, war damit bei der Polizei.
5: Ja, da sind ja irgendwie die Schafe wieder aufgetaucht. Oder man hat ja irgendwo welche Leute gefunden, die da ein bisschen lange Finger gemacht haben.
6: Und was hattest du damit zu tun?
5: Was habe ich damit zu tun? Ich habe mal einen Tipp gegeben mit dem Video. Ja, und da ist es mal ins Laufen gekommen bei der Polizei.
6: Was hat die Polizei dir denn jetzt im Nachgang noch erzählt?
5: Also sie haben mir nur erzählt, dass sie den Betrieb besucht haben, da wo Verdacht war. Und ja, dass der Betriebsinhaber oder deren Sohn das zugegeben hat.
0: Auch Hauke Wegener hat Neues von den verschwundenen Lämmern erfahren.
6: Ja, okay. Nicht. Aber wie sieht's denn aus?
0: Wir fahren nach Karting, treffen ihn am Stall.
2: Hauke?
7: Hallo, Mia. Na?
2: Na?
8: Michael Teilen hier. Geht das?
2: Ja.
8: Oh. Ja, mach Hü.
2: Ja, was ist denn am Donnerstag passiert?
8: Ja, am Donnerstag hat die Polizei angerufen, dass sie die Lämmer gefunden haben und die gestohlen haben. So. Und dann haben sie mir auch den Namen gesagt und die Handynummer von dem, der sie gekauft hat. Und das war's. Da stehen die erst noch. Ich hoffe, dass ich die dann wieder kriege, demnächst. Das ist gut. Ja, man kennt wieder, ne? Und dieses Geklauer ist das Schloss vorbei. Erstmal, bis die nächsten kommen. Können wir denn das auch nicht schaffen, ne? Sollen wir auch den Scheiß.
0: Haukes Lämmer leben noch und sind ganz in der Nähe.
9: Ja, Krimskrams hier.
0: Und noch jemand hat einen Anruf von der Polizei bekommen. Der erste Schäfer, den wir getroffen hatten, der uns auf die Spur gebracht hatte. Von denselben Dieben beklaut?
10: Moin, hätten wir nicht gedacht, dass wir so schnell wieder hierher kommen.
11: Ja, das ging schnell. Ich hatte am Freitag einen Anruf von der Polizei Tönning, dass sich der Schafdieb gestellt hat. Und man kennt sich, ich war zur Beerdigung von seiner Mutter auch. Und hätte ich nie gedacht, dass man so... Ich sag das einfach mal so, hinterfurzig sein kann. Bin schwer enttäuscht. Nun wollen wir sehen, was daraus wird. Bestraft wird er garantiert.
0: Ist das jetzt noch überraschend? Auch der dritte Schäfer, der uns begegnet ist, ist denselben Dieben zum Opfer gefallen. Bei ihm haben sie sich sogar schon persönlich entschuldigt.
12: Ja, ist einiges auf den Tisch gekommen. Wir mussten leider feststellen, dass wir von den eigenen Kollegen gestohlen worden sind. Sehr makaber. Haben wir nicht mitgerechnet, dass die Diebe so dicht bei wohnen und wirtschaften. Das war schon ein Schock. Die Lämmer von mir, die werden nicht mehr leben. Die sind, sag ich immer, längst verspeist. Weil die waren alle männlich, nicht... für die Zucht eben weiter zu gebrauchen, tatsächlich für den Teller gemacht. Ich habe sie nicht zu Geld machen können und irgendwie kann der Schaden nur per Geld wieder gut gemacht werden.
0: Aktuell wird gegen zwei Männer ermittelt. Männer, die allen beklauten Schäfern bekannt sind. Beide wollen sich uns gegenüber nicht äußern. Die Polizei hat bei einem der Verdächtigen Hinweise dazu gefunden, wo Haukes Lämmer gelandet sind.
8: Das Schwarze ist auch der Boy. Komm an, komm an. Die kennen mich noch, geil, ne? Komm an. Komm an. Na, Maggies? Fertig!
0: Viele haben weniger Glück. Sich auf dem Land vor Dieben zu schützen, bleibt eine große Herausforderung.

0: Du hast Graffiti gesprüht und alle fanden es scheiße.
1: Dieses Geschmierde, wissen Sie.
0: Nur deine Szene, nur deine kleine Gruppe, die fanden das gut.
2: Wir fanden uns einfach sau cool.
3: In Hamburg hat eigentlich bis auf Sunny keiner gebreakt, alle haben gesprüht oder haben Musik gemacht.
4: Graffiti ist fun und irgendwie Dynamik und laut und bunt.
5: Ja, das war eine tolle Zeit, eine wilde Zeit.
2: Man ist nachts losgegangen. Das ist einfach auch echt gefährlich. Also da kannst du auch einfach sterben.
6: Wenn du nachts malen warst, gehörte das dazu, Angst zu haben. Das war der Kick. Die Polizei, besonders also die Soko, war halt immer uns auf den Fersen.

0: 80ern sah Hamburg auf jeden Fall noch ganz anders aus. Hamburg war relativ grau und es gab noch nicht viel Farbe an den Wänden.
1: Hier auf Kampnagel zu sprühen war ein cooler Ort, weil das hier so dirty war. Also im Grunde gab es hier keine, du musst das oder das darfst du nicht, sondern erstmal konnte man hier alles machen.
2: Wir haben immer gesagt, es ist nicht illegal, es ist nicht legal, sondern es ist scheißegal. Und wir haben am Tage gemalt.
3: Ich fühle mich wie ein kleiner Junge wieder. Also ich bin 87 mit meiner Kunstklasse. Hat meine Lehrerin gesagt, so, wir gucken uns mal Graffiti an, wo Sachen von Sunny und von Kentu hier auf einmal waren. Und ich gedacht, boah, Wahnsinn. Und dann habe ich auch Dosen geschnappt und habe angefangen, hier immer wieder zu malen.
1: Mein Name ist Oliver Nebel, Künstlername Davis One. Ich bin Graffiti-Maler und bringe heute unter anderem Kindern und Jugendlichen Graffiti bei und vermittle ihnen die Werte des Hip-Hops. Graffiti hat mein Leben gerettet. Ich war ein verlorener Jugendlicher, der nicht wusste, was er machen soll, wohin er gehen soll und wie seine Zukunft aussieht. Bei uns war das so, wir waren sehr viele kaputte Kinder alleinerziehend, auch ein paar Heimkinder waren dabei. Also es waren sehr schräge Charakteren bei mir in der Crew. Aber wir haben uns alle halt dasselbe verbunden, nämlich Hip-Hop. Und wir haben uns jeden Tag gesehen, das war wie Ersatzfamilie erstmal. Das war toll. Für mich hat es halt, das sage ich auch gerne, mein Leben geprägt. Ich habe alles durch Graffiti bekommen.
4: Frankie, hier.
2: Cars. Wie ich da hochgekommen bin, ne? Fragt man sich. War damals halt größer, ne?
0: Mein Name ist Frank Petering. Ich habe 1986 angefangen mit Graffiti als kleiner Knirps und habe 1994 mit Bodo Falk zusammen das Backspin Hip-Hop Magazin gegründet.
5: Hallo?
2: Schön, dass du da bist. Ja. Na, schon ein paar Tage her, dass wir uns hier treffen.
0: Ich habe Sunny das erste Mal gesehen, als ich auf meiner ersten Hip-Hop-Jam war. Der hat eine Windmühle gemacht und hat sich bei der Windmühle seine Jacke ausgezogen. Das war so ein bisschen sein Klassiker, den er immer gemacht hat. Also ich war total hin und weg. Das war ganz krass.
6: Wow, die sind ja alle noch.
3: Das ist krass, noch am besten, ne?
2: Wir kamen hier an und habt ihr diese Wand und auch die ganzen anderen Wände gemacht. Also das war so krass. Das war einfach so das Beste in Deutschland sozusagen. Mal eben auf Kampnagel, auf zig Wänden. Überall habt ihr Pieces gemalt. Also wir waren damals so krass beeindruckt davon. Das war echt ein Flash.
3: Und ich meine, Sunny war halt für mich ein Hero. Ich habe die Bilder gesehen, dachte, so will ich irgendwann auch mal. Und heute stehen wir hier, quatschen, weißt du so. Und
6: ich wusste gar nicht, dass ihr mich immer so Hero genannt habt. Also ihr habt für mich,
2: große Nummer.
6: Ich war für euch also wie normal, so jemand anders kennenzulernen. So, ne? Also ich habe ja nicht so gesehen. Ich habe einfach nur fokussiert auf ja, diese Abenteuer, ne? Zu sprühen einfach. So.
2: Ja, das sind natürlich wahnsinnige Zeiten. Es ist cool, das so noch mal zu hören von den Leuten, die das damals in echt kennengelernt haben. Ich bin ja erst Ende der 80er, habe ich erst angefangen, bin ja erst 90 dann so langsam in die Szene reingekommen. Ich bin Mirko Reißer, als Graffiti-Künstler Dime seit den 80er Jahren dabei. Ich habe 89 angefangen, eben auch natürlich illegal zu sprühen, weil man hat früher angefangen, nachts erstmal zu sprühen. Das ist ja auch das, was Graffiti ein Stück weit ausmacht.
7: Ja, und Mitte 89 haben wir dann unsere ersten Dosen gekauft und sind dann auch mal nachts losgegangen. Ja, haben dann im ersten halben Jahr 3 oder 4 Bilder gesprüht vielleicht.
2: Ich glaube, das Besondere an meiner Karriere war, dass ich sehr früh mit dem 3D-Stil einen Stil entwickelt habe, der sehr neu war, der sehr anders war. Und das ist etwas, was in dieser Szene natürlich sehr wichtig ist, an seinem Style auch erkannt zu werden. Mein höchstes und auch mein größtes Wandbild habe ich in Kanada gesprüht, in Calgary. Das ist mit 96 Metern das weltweit höchste Wandbild überhaupt. Ich habe 95 hier in Hamburg schon damals das höchste Graffiti der Welt gesprüht, mit Eintrag ins Guinness-Buch der Rekorde. Das waren gerade mal 28.

0: 20 Meter. Den Weg, den ich da gegangen bin, der immer noch ein klassischer Graffiti-Writer ist und trotzdem eben auch in Museen ausstellt, das ist tatsächlich eine große Ausnahme. VHS-Kassetten, drei Stück. Die wichtigsten Filme für Graffiti, für Hip-Hop. Wild Style, 83 rausgekommen, der erste Spielfilm, der Hip-Hop thematisiert. Dann Beat Street, auch ein ganz wichtiger Film. Eher Tanz, Breakdance, Hip-Hop-Musik, auch ein bisschen Graffiti. Und dann kam Style Wars, die erste Dokumentation über Graffiti in New York. Diese drei Filme waren wirklich ausschlaggebend für die Verbreitung von Hip-Hop und Graffiti auf der ganzen Welt.
1: Wir haben alles zeitgleich angefangen. Das Graffiti ging los mit Breakdance, mit dem Musikhören, mit den Klamotten versuchen nachzumachen. Alles war parallel. Also das war halt dieses Universum, was so langsam wuchs. Ich bin Jennifer Kauka. Ich war in den ganzen richtigen Anfängen der Hamburger Hip-Hop-Zeit von Anfang an dabei. Also heute würde man sagen, ich bin Zeitzeugin. Heute sagen auch alle, ich bin Fotografin von damals.
0: Du hast Graffiti gesprüht und alle fanden es scheiße. So, nur deine Szene, nur deine kleine Gruppe. Ich meine, wir reden ja hier von ein paar hundert Leuten in Hamburg Anfang der 90er Jahre. Die fanden das gut. Alle anderen fanden das nämlich gar nicht gut.
2: Meiner Ansicht ist das eine Schweinerei, was die da machen.
3: Dies Geschmiere, wissen Sie, das ist doch Geschmiere. Ist ja. Doch, tut mir leid.
4: Stören tut schon, aber was kann man dagegen schon machen?
5: Wenn jemand eine riesige, graue, langweilige Betonwand besprüht, die hinterher knallbunt ist und absolut toll anzusehen, dann ist es ja eigentlich eine tolle Sache.
0: Es ist irgendwie ein Abenteuer, du probierst dich aus, du probierst neue Dinge, du willst ja auch jedes Mal einen neuen Spot irgendwie erobern und du willst natürlich den anderen in deiner Szene zeigen, ich hab's gemacht, ich hab's irgendwie besser gemacht, ich hab's größer gemacht, ich hab's krasser gemacht.
1: Die Atmosphäre damals, ganz am Anfang, war einfach toll. Also war wild, würde ich sagen, lebendig. So Aufbruchstimmung, Abenteuer. Wir hatten einfach das Gefühl, wir machen was Eigenes, Neues.
6: Es hat angefangen mit Breakdance in Deutschland. Und dann, als Breakdance weg war vom Hype, war es einfach Graffiti. Und das hat alle angefixt, auch mich. Also ich habe auch Hip-Hop gehört und so, aber in Hamburg hat eigentlich keiner gebreakt. Alle haben gesprüht oder haben Musik gemacht. Hip-Hop ist seit 20 Jahren die größte Jugend- oder überhaupt Popkultur der Welt. Aber 93 war es halt noch so, dass es quasi auf jeder Schule gab es ungefähr so 4, 5, 6, 7 Hip-Hopper.
7: Also wir rappen nicht über Party, sondern über ernsthafte Sachen. Wollen, dass die Leute darüber nachdenken. Und insofern ist es natürlich besser, in Deutsch darüber zu rappen als in Englisch, weil in Deutsch das mehr Leute hier verstehen.
8: Hip-Hop ist das Lebensgefühl von heute. Der Sound, der Rap, der Tanz, das schnelle Zeichen an der Wand, das Graffiti.
1: Ich habe gerne gezeichnet, aber nicht jetzt Graffiti. Habe ich da einen Pfeil hinmache oder da, das war mir total egal. Ich habe es aber geliebt, das zu sehen. Die Sprühdosen, den Geruch, ich liebe den. Also ich war immer gerne dabei, aber habe dann angefangen zu fotografieren. Aber das ist immer wieder schön, hier reinzukommen. Ja, das ist das Hotelzimmer, was ich gestaltet habe. Mit meinen Fotos.
9: Es ist mein, es ist meins. Du hast dein, du hast dein.
1: Gott, ich bin immer geflasht, wenn ich reinkomme.
9: Du hast dein, du hast dein.
1: Wie eine Zeitreise ist das, wenn ich hier drin bin. Als ob ich wieder jung bin. Ja, das ist Sunny. Der hatte das auf Insta gesehen und ich hatte ihm Fotos geschickt und er wollte unbedingt das sehen, wie es sich in echt anfühlt. Ja, der kommt gleich. Samstags war immer so der aufregendste Tag. Und da sind wir S-Bahn gefahren. Das war richtig wie so ein S-Bahn-Überfall. Wir sind halt rein in die Waggons, haben alles vollgetaggt. Damals waren noch diese Knöpfe, womit du die Türen aufmachen konntest während der Fahrt. Dann wurden die Türen aufgemacht. Dann war natürlich erst so, oh, ich hänge mich ein bisschen raus. Und dann war aber dann irgendwann der Gedanke, ah, oben ist diese Rille. Wenn ich mich da lang hangel, dann kann ich auch in die Mitte einen Tag anbringen, weil am Bahnhof ist es sehr erwischt. So, und dann kam so das S-Bahn-Surfen dazu, wo sie dann auch ein bisschen hinterher das übertrieben haben und durchgedreht sind. Also zum Beispiel, Sunny ist dann hoch und hat dann Windmill oben auf dem Dach gemacht während der Fahrt.
10: Das war ein Gruppenzwang bei mir. Also die Gruppe hat es gemacht. Ich bin nur raus, weil ich auch draußen taggen wollte. Aber die Leute haben halt angeguckt, das war so ein Kick, so, ja, guck, was wir machen und ne, wir brechen aus, ne, dieses nicht 0815-Leben und so. Aber im Nachhinein total bescheuert.
11: Es war natürlich ein Adrenalinkick. Und dann steht man draußen so an der Bahn, die hält dann im Bahnhof und du stehst auf der anderen Seite, aber auf einer Brücke, wo darunter denn die Straße ist und ist ja dann schon ganz schön hoch und hat gebockt. Man konnte ja rausgehen und dann durchs Fahrerabteil vorne rein, durch die Scheibe und konnte dann natürlich das Mikrofon benutzen, die waren ja an. Und dann haben wir teilweise natürlich auch Beatbox über die ganze Bahn gemacht.
1: Die Leute sind so gesessen und dachten, oh Gott, was ist denn jetzt los? Ne? Weil das hörst du dann ja durch den ganzen Zug. Und dann fuhr der Zug in die nächste Station ein und dann mussten wir raus und schnell wegrennen und dann irgendwie woanders hin.
11: Wir waren irgendwie in unserem Ding unterwegs und das war für uns cool. Das hat Spaß gemacht. Aber damit hat das relativ abrupt aufgehört, als es den ersten Toten gab. Das war der Bruder von jemandem, den wir auch kannten. Das war für uns natürlich schon ein sehr großer Schock, weil das auch unmittelbar bei einer Wand war, die viel besprüht wurde. Und das hat uns schon sehr erschrocken und deswegen, wie gesagt, haben auch viele von uns aufgehört.
1: Als der erste abgestürzt ist, das war schon echt ein Schock. Also fand ich sehr, sehr schlimm. Das habe ich in so einem kleinen Zeitungsartikel gelesen. Also das waren echt harte Geschichten. Ja, also für mich war das so, okay, Feierabend, also Thema durch. Aber nicht für alle. Ja.

0: Sagen. Ich habe ja strenge Eltern und meine Eltern weiß eigentlich nicht so viel, was ich damals gemacht habe.
1: Früher gab es auch noch so mit Battle-mäßig, so wer der King ist, wer die meisten Namen schreibt oder so. Und heute zu Dank hat, wer am besten sprüht.
2: Seit Mitte der 80er Jahre gibt der gebürtige Indonesier sein Können weiter. Als erster Breakdance-Lehrer in Hamburg über

0: Dies ist ein Notausstieg der Untergrundbahn. Für die Reiter ist es der Einstieg.
1: Das war sehr spannend, weil man ist reingegangen und unten war der Geruch der Bahn. Die Bahn sind da alle 10 Minuten aus beiden Richtungen lang gefahren und überall war alles voll mit Graffiti. Man hat sich dann da natürlich auch verewigt und ja, es war einfach aufregend.
2: Mirko, hast du das Lilane gesehen?
3: Ja, das ist ja noch nicht so alt, ne?
4: Nee, die sind ganz neu.
1: Schätze.
5: Historische Schätze.
2: Boah, hier, guck dir mal. Hier, Multitech, ey. Ja. Das ist so, als würden wir gerade 30 Jahre Sprung zurück machen zu den Anfängen von uns und sehen halt diese Namen wieder und auch, dass sie noch da sind. Ich kann die Dosen riechen, die Sparbar-Dosen, mit denen sie das gemacht haben. Irre, weil es gibt so wenig zu sehen von damals noch. Man kann das immer nur erzählen, aber so drauf zu treffen, ist es ein ganz krasses Gefühl. Jetzt würde man Höhlenmalerei sehen.
3: Ja, die sind auch schon ein paar Jahre dran, die Dinger.
2: Wenn du nachts malen warst, gehörte das dazu, Angst zu haben. Das war der Kick. Ne? Wir wollten nicht erwischt werden, wollten aber was Cooles machen, schlauer sein als die Polizei. Und danach rauszugehen aus so einer Aktion und zu sagen, ja, wir haben es geschafft, wir haben das Bild gemacht, das war halt ein Riesending. So. War halt Katz-Maus-Spiel und ein Abenteuer.
4: Ja, hier, hi,

0: Bodo?
1: Ja, geil. Bodo Clausen ist der damalige Leiter von der Soko Graffiti, der Bahnpolizei gewesen. Und hier ist ein schöner Gruß an Bodo. Ja. Hi Bodo Clausen.
2: Wir haben das nicht dieses typische Polizei-Straftäter-Verhältnis, sondern wir haben an sich zu den Tätern nach den Festnahmen auch einen guten Kontakt. Sie sind uns nicht ganz so böse wie vielleicht ein Einbrecher, der jetzt durch einen Polizisten gestellt wird. Die kommen hier gerne mal vorbei, schauen mal Fotos an, erkundigen sich, wie hoch die Strafen werden.
3: Ich stand bei ihm, wie er sagte, auf der Liste oder in den Top 10 und er war froh, mich zu fassen. Ich habe aber nicht gesagt, dass ich es bin, aber er wusste das, ne? Und ja, war es eine komische Situation, dann in der Zelle eine Nacht zu sitzen und dann nach Hause zu kommen und zu wissen, du bist jetzt erwischt worden, du weißt nicht, was passiert.
4: Grund genug für die Hamburger Bahnpolizei, eine Soko, eine Sonderkommission einzurichten. 4 Mann hoch will sie nun den Sprayern an die Dose, oder vielmehr ans Portemonnaie. Der Tatort wird sogar ausgemessen, denn danach richtet sich die Höhe der Schadensersatzforderung.
1: Mit der Soko veränderte sich das eben massiv, weil die eben wirklich dann auch Jagd auf die Sprüher gemacht haben, sich auf die Lauer gelegt haben, wussten natürlich, welche Spots sind relevant, haben die Szene ein Stück weit ausspioniert und dann waren 89 im Grunde alle erwischt.
3: Ich bin dann vor Gericht gekommen, habe 20.000 Mark Reinigungskosten am Hals gehabt, allerdings keine Strafe vom Richter bekommen, was ich sehr schön fand. Und nachdem ich dann meine Sachen abgeholt habe bei Herrn Clausen, die alle beschlagnahmt worden sind, hat er mir einen Zettel gegeben und gesagt, hier ist jemand, der möchte Graffiti haben. Wo ich dachte, okay, du verfolgst ja die Leute. Aber dann habe ich mal angenommen, bin mutig mit meinen Jungs hin, habe in 2 Jahren durch Graffiti-Jobs meine Schulden abgearbeitet.
5: Also Graffiti war damals mehr ein Jungsding. Früher sind auch die Jungs oft alleine losgezogen und haben getaggt. Ich wäre im Leben nicht auf die Idee gekommen, mit 12 alleine nachts ohne Handy an irgendwelchen Bahngleisen durchs Gebüsch zu laufen. Da hatte ich einfach überhaupt keinen Bock drauf. Das war mir einfach viel zu gefährlich. Aber am Jungfernstieg, da waren auch immer ganz viele Mädchen dabei. Hier war der größte Corner, der Haupttreffpunkt, wo wir auch bestimmt 2-3 Jahre alle waren, jeden Tag. Wir saßen hier, haben gechillt, Musik gehört, gebreakt, gemalt, uns einfach getroffen. Hier unten rechts waren die Telefonzellen, die für uns total wichtig waren, weil es gab ja damals keine Handys. Und dann war das sozusagen da, wo man erreicht werden konnte. Also man konnte ja auch angerufen werden bei Telefonzellen. So konnte man anrufen und gucken, wer ist schon da, was geht heute, wo treffen wir uns, was ist heute Abend. Also so ein bisschen bewegt es mich tatsächlich, jetzt hier zu sitzen. Ich habe das seitdem nicht mehr gemacht. Und das ist schon ein schönes Gefühl, so ein bisschen melancholisch und traurig. Und vor allem finde ich es gerade sehr merkwürdig, wie viele Jahre vergangen sind. Über 30.

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1: Bunt ist meine Farbe. Ich liebe das total, damit die Welt zu verschönern.
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1: Ich bin Lillian, aka Queen Green von der AFC Crew. Ich bin so um die zweite Generation von Sprühern, mal mit seit Mitte, Ende der 90er mit meinen Freundinnen zusammen aus der Altona Female Crew. Ich glaube, der Unterschied zwischen uns und vielleicht den allerersten Sprühern in Hamburg ist natürlich schon, dass wir eine Inspirationsquelle hatten. Wir hatten schon eine Grundlage, auf der wir aufbauen konnten.
2: Hey, yeah, I wanna shoot, baby, shoot.
1: Wir als Mädchen waren natürlich eher so in der Unterzahl und hatten es vielleicht in gewissen Zeiten auch ein bisschen schwieriger, ernst genommen zu werden und haben dann halt einfach unsere eigene Gang gegründet. AFC hat natürlich total ausgemacht, dass wir alles Mädels waren. Das gab es damals nicht so häufig. Wir waren einfach auch sehr freidenkende Mädels und haben uns das Feministische schon auf die Fahne geschrieben. Klar, natürlich. Wir haben halt an einer legalen Wand bei uns in der Nähe von der Schule gemalt, mit so Frauencharakteren und alles schön und bunt. Und mussten damit erschrecken irgendwie feststellen, dass das Ding am nächsten Tag dann komplett gecrossed war mit Penissen, die drüber gemalt worden sind und irgendwie Sperma am Mundwinkel irgendwie runterlief und so von den Figuren, die wir dort gemalt haben, weil wir anscheinend nicht das Recht hatten, über die Herren der Schöpfung, die vor uns dort ihr Bild hatten, rüberzugehen. Und das hat uns schon ziemlich wütend gemacht. Das ging richtig gegen meine Frauenehre. Und das haben wir uns aber nicht gefallen lassen, sondern haben dann nächsten Tag in der Freistunde ein riesiges silbernes Fuck you drüber gemalt. Und damit stand es dann 1:1 und war dann auch in Ordnung. Das ist mein altes Blackbook. Hier haben wir dann halt immer die ganzen Abende verbracht und irgendwas reingezeichnet.
3: Blackbook, klassisches Utensil von damals und ein sehr heiliges sozusagen. Als es losging, gab es eigentlich wenig legales Graffiti. Automatisch war alles, was in den Blackbooks war, ja auch illegal. Und das war natürlich dann Beweismaterial. Und deswegen hat man das schon sehr gehütet und teilweise auch versteckt, damit, wenn man mal erwischt wird, dass es nicht bei Hausdurchsuchungen unbedingt gefunden wird und wegkommt. Meins ist auch mal weggekommen. Ich habe es im Gebüsch versteckt, weil wir halt jemanden an den Hacken hatten sozusagen. Und der hat unsere Bücher dann gefunden. Und das habe ich dann auch nie wieder gesehen. Und es ist schon ärgerlich.
4: Graffiti ist häufig kurzlebig. Die Sachen verschwinden schnell, vor allen Dingen, wenn man sie eben auf Bahnen sprüht.
5: Die Arbeit einer ganzen Nacht ist meist nur für einen Tag zu bewundern. Dann lässt die Bundesbahn die Züge chemisch reinigen.
4: Deshalb eben auch das Dokumentieren. Also Fotos machen ist das A und O. Man will sozusagen den Beweis. Wie lange das Bild dann steht, ist am Ende dann so ein bisschen nebensächlich. Also die Ewigkeit gehört nicht zum Graffiti dazu. Ne?
6: Hier bei dem Licht jetzt schon die Unterschiede, ne?
4: 2016 war der Punkt da, wo wir zu viert die Idee hatten, unsere Geschichte noch mal zu erzählen. Die Entstehungsgeschichte einer Jugendbewegung hier in Hamburg. Und mein Atelier hier war ja sozusagen so die Zentrale, wo alles zusammengeführt worden ist.
7: Ja, das ist alles nicht so passend hier.
3: Nee, guck mal hier, wir nehmen das hier. Das sind ganz alte Sachen.
4: Wir haben 5 Jahre recherchiert und die Leute sozusagen wieder reaktiviert. Viele von denen haben seit 30, 35 Jahren keine Sprühdose mehr in der Hand gehabt, waren aber ja früher teilweise zusammen in einer Crew oder die dicksten Freunde und haben sich über Jahrzehnte auch aus den Augen verloren. Und diese Leute wieder zusammenzubringen und eben nicht jetzt einfach nur, gib uns mal ein paar Fotos, wir wollen ein Buch machen, sondern eben ein Buch zu machen und viele andere Veranstaltungen, das ist eine große Motivation von dem Projekt Eine Stadt wird bunt.
3: Das Problem ist, dass wir uns damals nur mit unseren Writernamen kannten. Also wir wussten nur die Graffiti-Kürzel quasi. Und heutzutage jemand 30 Jahre später zu finden, der das schon vor 28 Jahren mit aufgehört hat, das wird schon schwierig.
8: Das kannst du dir vorstellen wie drei Fragezeichen. Also wir drei rufen drei Leute an, die rufen drei Leute an, die rufen drei Leute an. Und irgendwann war dann die Masse an Material da.
7: Das ist unglaublich. Also so. Und das, ohne diesen Support so aus der Szene hätten wir das ja auch alles gar nicht machen können. Heißes Material.
6: Nein, die brauchen wir ja gar nicht unbedingt aus der Tasche.
7: Mein Name ist Andreas Timm. Mein Sprühername ist Kario. Und das auch schon seit 1988. Seitdem sprühe ich auch und das tatsächlich auch bis heute. Gesichtet haben wir ja so circa 400.000 Fotos. Und dann war das die Aufgabe, da natürlich eine Auswahl zu treffen.
8: Da war so ein Herzenswunsch für mich, den Soko-Beamte Herr Bodo Klaus noch mal zu treffen und ihm das einfach zu sagen. So, danke, du hast damals nur deinen Job gemacht, aber für mich war das so ein Wegbereiter. Und den haben wir tatsächlich aufgegabelt. Und den zu treffen, mit dem noch mal zu reden, das war so ein riesiges Highlight.
4: Das ist das Ergebnis nach 5 Jahren Recherche. Nee, ich hätte es mir nicht vorstellen können, dass am Ende wirklich so ein umfangreiches Buch dabei rauskommt. Ja, das

0: ist jetzt dieser Klopper hier. Ne?
1: Eine Stadt wird bunt, unser Kulturtipp. Anhand von 500 Exponaten zeigt die Ausstellung, wie Hamburg immer bunter wurde. Seit Anfang der 80er sind die bunten Bilder und Schriftzüge in Hamburg präsent und können bei weitem nicht nur als bloße Schmierereien abgetan werden.
2: Das Museum war auf jeden Fall nach dem Buch, nachdem wir es endlich geschafft haben, ein riesen Highlight und ein riesen Abenteuer. Die Führungen waren irre, wie viele Leute gekommen sind und unsere Geschichten hören wollten. Und da habe ich gemerkt, ich bin so dankbar, das, was uns New York damals geschenkt hat, für uns, was wir entdeckt haben, dass wir jetzt das weitergeben können und auch nach außen tragen können.
3: Diese Platte ist eine Zeitmaschine. Eine Stadt wird bunt, holt alte Songs raus, die Jahrzehnte nicht gehört wurden.
4: Wir reden ja nicht nur über Graffiti, sondern es gehörte ja auch die Musik dazu. Und wir sind viele Jahre um die Weihnachtszeit in die Markthalle gepilgert, sozusagen, weil da lief Hip-Hop. Man wusste, viele, die auch vielleicht zum Studium irgendwo hingegangen sind, waren um die Weihnachtszeit wieder zu Hause. Und es ist die Graffiti-Szene, die Hip-Hop-Szene, die Breaker, alle sind da zusammengekommen. Wir wollten unbedingt all diese Leute von damals wieder zusammenbringen.
5: Ich persönlich finde es super cool, dass 5 Sterne Deluxe und absolute Beginner auf der Bühne steht. Aber wir haben eben auch Leute wie Easy Business, die erste Hip-Hop-Band in Hamburg, die teilweise seit 30 Jahren nicht mehr auf einer Bühne standen. Für mich ist das natürlich irgendwie wie so ein Klassentreffen.
6: Wie so ein wunderschönes Wiedersehen.
7: Irgendwie eine Reise in die Vergangenheit, in die 90er ist das heute Abend.
8: Ja, wow, also Klassentreffen, Deluxe-mäßig. Mhm.
9: Geiles Klassentreffen, so, wo echte Klassentreffen vielleicht auch mal so ein bisschen awkward sein können.
10: Backflash, Flashback, Nostalgie.
11: Ich habe Fotos genau mit den gleichen Leuten, genau hier vor 30 Jahren, circa. Und es ist einfach ein Flash.
12: Jungs und Mädels der Nacht, meine Homies und ich. Hier ist Nebel in Kraft, leg den Schädel im Takt. Hier ist der Red Bull, zu dem was schwer am Red Bull.
6: Das ist für mich die prägendste Zeit gewesen, diese erste Gruppe, mit der man sich so quasi verbunden fühlt. Das legt ja irgendwie oft so die Foundation für alles Weitere so im Leben. Und ich finde es total schön, alle wieder zu treffen.
5: Wir sind eben eine Szene, wir sind alles Freunde.
13: Ohne Hamburg, ohne die Beginner, ohne diese ganzen Bands, ohne diesen ganzen Einfluss, wäre ich nicht der, der ich jetzt bin.
11: Wer war damals schon hier? Ando, es ist das Schönste. Einen dicken, fetten Applaus für eine Stadt wird bunt, bitte.
14: Wir sind am Start und die Welt ist groß. Wir haben kein Ziel, aber wir fahren los. Unser Zug ist abgefahren, doch wir sitzen drin. Niemand kann stoppen, wir werden rocken.
11: So!
4: Das war für mich ein wahnsinnig positiver, schöner Abschlussmoment für diese 10 Jahre. Eine Stadt wird bunt.
2: Wenn ich heute zurückblicke, was Hip-Hop und Graffiti bedeutet, dann hat er mein Leben gerettet.
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0: dazu. Also lass uns doch noch mal über alles reden, Katja. Das kannst du doch nicht machen. Ich sehe es ja ein, du brauchst deine Freiheit. Komm mal rauf. Kriegen das schon hin.
1: Na, Buru, kann ich rein?
2: Ich muss mal.

0: Spinnst du? Meine Schokolade.
1: Schokolade ist ungesund.
0: Das ganze Leben ist ungesund. Höre ich deswegen damit auf?
1: Sieht ja jedenfalls so aus, ja. Klar, liest man ja jeden Tag. Überdosis Schokolade in der Badewanne. Bin ich Barschel?
2: Nee, echt jetzt. Schokolade zerstört die Aura. Das ist der Anfang vom Ende. Wenn die Aura weg ist, ist alles zu spät. Das ist wie mit der Ozonschicht.
1: Was brauche ich eine Ozonschicht, wenn meine Sonne sowieso nicht mehr scheint?
2: Ach, meinst doch wohl nicht etwa Katja? Da strahlt ja ein 10-Watt-Birner heller.
3: Ich muss raus, dem Schicksal eine Chance geben. Wenn du sie unbedingt wieder haben willst.
2: Oder glaubst du, sie flutscht eines Tages durch die Wasserleitung ins Badewasser? Wir kriegen das schon hin. Hakuna Matata.
3: Was?
2: Hakuna Matata, Swahili, und heißt, alles wird gut.
1: Giuseppa, du bist eine richtige Kulturimperialistin. Hä? Eine Kulturklau. Wie dicke deutsche Touris, die in Saales rumrennen und zu Hause im Wuppertal Afrodance tanzen und ihr Sauerkraut mit Kreuzkümmel und Palmöl.
2: Italienerin.
1: Und was heißt, alles wird gut auf Italienisch?
2: Alles wird gut.
1: Also mal im Ernst. Soll ich mich draußen vor die Tür stellen und warten, bis das Schicksal Katja vorbeischickt?
2: Ja, genau. Aber vor Katjas Haustür. Wie schick.
1: Und dann?
2: Dann ist einfach dein Charmspiel.
0: Entschuldigung, darf ich mal?

0: Ja? Hallo. Was soll das heißen, du kommst nicht? Mein Pilzsoufflé ist praktisch fertig.
1: Oh, sorry, Mäuschen, aber ich sitze immer noch im Office fest. Du weißt ja, die Katzenfutterkampagne. Das ist alles Bullshit. Du bist die Einzige in dem ganzen Laden, die überhaupt Talent hat. Ich würde es ja selber machen, aber ich bin total busy mit diesem anderen Deal. Und morgen ist die Präsentation.

0: Präsentation.
1: Okay, um das nochmal in Klartext zu übersetzen. Du kommst nicht und meine Aktion Trüffelschwein durch diverse Supermärkte war für die Katz? Okay, tschüss. Ja, tschüss. Ich bin stark. Ich bin stark und kreativ. Ich bin...

0: Sorry.
1: Das ist das dritte Mal in dieser Woche. Noch einmal und du fliegst.
2: Na, das wird ja dieses Jahr kein besonders warmer Sommer. Das muss ja für Sie besonders schlimm sein.
0: Also gefühlsmäßig, ne? Katze, Familie, Harmonie.
3: Quatsch. Leute mit Katzen sind Singles. Jung, dynamisch, aufregendes Leben und zwischendrin Katzenfutter kaufen.
4: Also, ich finde, die Katze sollte mehr im Mittelpunkt.
3: Also, ich sehe da immer diesen coolen Typen und diese scharfe Braut im Bett.
5: Was meinst du, Kim?
6: Gestern beim Abendessen fiel mir plötzlich was ganz anderes ein.
1: Ach ja, und noch ein Negerkuss.
7: Negerkuss? Ich fass es nicht. Also, Sie bestellen jetzt schön den Schokokuss, ansonsten gibt's hier gar nichts.
1: Also wirklich, das ist doch nicht böse gemeint.
7: Klar, ist ja nie so gemeint.
1: Nabu, entschuldigen Sie bitte. Meine Güte, sind Sie empfindlich.
7: Ich weiß nicht, was mit dir los ist heute. Die ist den ganzen Tag schon so verkehrt.
1: Ich sag ja auch einen Berliner, bitte.
7: Ist mir scheißegal, was Sie sagen und wie es gemeint ist. Negerküsse gibt's hier nicht und Schluss.
1: Was ist denn mit dir los, Mädchen? Gib der Dame jetzt den Negerkuss!
8: Küsst euch doch selber!
5: Super. Genau, Kim. Das ist Werbung, Leute. Und genau die Quality müssen wir auch bringen, um den Kamasushi, die da anzuziehen.
0: Und für die Autowerbung dann ein Bild von einem plattgefahrenen Menschen mit Katze hinterm Steuer.
1: Wollen Sie jeden Tag vom selben Auto plattgefahren werden?
4: Was hat denn jetzt die Katze mit dem Auto?
5: In 2 Wochen wollen die Jungs ein Konzept von uns. Mit Print und Kinospot. Also, an die Arbeit.
9: Wegen gestern. Aber am Wochenende fahren wir an die Ostsee, hä?
6: Zu schade, dass ich überhaupt keine Zeit habe. Ich bin schließlich deine beste Mitarbeiterin.

0: Frau 47, etwas bummelig. Nicht schön, aber feministisch. Drei Kinder, sucht ihn für feste Bindung.
1: Oh weia.
0: Ist doch rausgeschmissenes Geld, da meldet sich doch keiner. Vielleicht sollten wir doch ein bisschen
2: was... Nein, du weißt, was es letztes Mal für Ärger gegeben hat, als aus dem Mauerblümchen eine wilde Orchidee gemacht hat.
0: Die Jungs lügen doch auch alle. Hast du den eben gesehen? Hm? Der hat sich selbst als Robert Redford-Typ beschrieben. Dein DeVito-Verschnitt wäre wohl passender gewesen.
2: Das geht dich nichts an.
0: Ich glaube, das Lemongrass macht dich irgendwie aggressiv. Mach ein bisschen Zimt dazu.
2: Wir ersetzen die Dinger nur, für auch Schicksal zu spielen.
0: Wir könnten noch ein bisschen was weglassen. Das wäre dann wie ein Versehen.
3: Hi. Hör auf, die Welt zu retten, rette lieber mich.
4: Ja? Hi, Kofi, wie geht's? Nee, ich kann heute nicht. Wir haben diesen Auftrag. Doch, doch. Ich bin schon dabei. Vollwert Trennkost. Nee, ich kann wirklich nicht.
5: Also, ich verstehe dich nicht. Du schuftest dich halb tot in diesem Laden. Lässt dir von dem Scheißkerl dauernd extra Arbeit auf.
4: Der ist kein Scheißkerl.
5: Nee? Dann muss er aber eine bemerkenswerte Wandlung durchgemacht haben. Was willst du nur mit so einem Typen? Mit der Romantik stellt er sich doch eine Nacht im Autohaus vor.
4: Kann eben nicht jeder so ein Prinz sein wie du. Außerdem stehe ich nicht auf dieses ganze Herzschmerzgetue, weißt du ganz genau. Das hatten wir doch schon 1000 Mal.
5: Quame! Ich will doch bloß sagen, wenn du dauernd jammerst, dass deine Wohnung im Dreck versinkt, weil du keine Zeit hast, sie sauber zu machen. Dann hätte ich deine Lösung. Errate mal.
4: Ist doch klar. Ich miete mir einfach alle 2 Wochen eine neue saubere Wohnung.
5: Jo. Oder du stellst einfach jemanden ein.
6: Guck mal.
4: Prima.
5: Wahnsinn.
4: Eine Putzfrau?
5: Raumpflegerin.
4: Nee, das könnte ich nicht. Jemand anders meine Drecksarbeit machen lassen, da käme ich mir irgendwie ausbeuterisch vor.
5: Quatsch, du spinnst doch. Wenn du es eben nicht schaffst und wenn du es gut genug bezahlst, dann ist es keine Ausbeutung. Also wenn ich die Kohle hätte, ich würde sofort eine einstellen. Ein Kindermädchen dazu.
6: Kindermädchen, Gott.
5: Ja.
4: Ich weiß nicht, ich finde das komisch.
7: Die Rippchen für die Streisen fertig.
5: Gleich. Dreckiges Geschirr in der Badewanne und Ravioli aus der Dose, das ist komisch. Also ich würde sagen, entweder du suchst dir einen Typ, der was von Hausarbeit versteht, oder eine Putze.
4: Ich nehme lieber die neue Wohnung.
5: Weiber.
8: Greta, wir rufen dich.
9: Nee, jetzt mal ehrlich, können wir nicht doch jemand anders nehmen?
8: Und wen?
9: Tina Turner.
8: Die ist doch noch gar nicht tot.
9: Aber Buddhistin.
8: Also wenn du das hier nicht ernst nimmst, können wir nichts für dich tun.
9: Sorry, Giuseppa.
8: Nein, nicht bei mir. Bei Greta musste ich entschuldigen.
9: Hier.
8: Du weißt ja, was passiert, wenn man Geist verärgert, oder?
9: Nee, wieso?
8: Also, da ist die Astralebene.
9: Okay.
8: Und
9: Entschuldigung, Königin Christina.
8: Greta, nimmst du Nabus Entschuldigung an?
9: Ich sehe nichts.
8: Wir öffnen nun langsam unsere Augen.
9: Es funktioniert.
8: Naturalmente. Greta, was kann Nabu tun, um Katja zurückzugewinnen?
10: Und reich zu werden. Frag sie nach den Zahlen vom Mittwochslotto.
8: Nabu, konzentriere dich nun auf Katja.

0: Berger hier. Ich möchte eine Anzeige aufgeben.
1: Bis heute Abend, Mäuschen. Ich freue mich.
0: Ja, ja. Mäuschen kann es auch kaum erwarten. Nee, nee. Keine Kontaktanzeige. Ein Stellenangebot.
2: Okay. Ich sag dann einfach, lass uns noch einmal vernünftig über alles reden.
3: Ja, leichte Hausarbeit.
2: Nee. Vielleicht rote Rosen.
3: Ja, alles klar. Vielen Dank. Ihre Anzeige erscheint dann in den nächsten Ausgaben.
2: Katja, ohne dich bin ich wie ein Sommer ohne Sonne. Ein Topf ohne Suppe. El Bandi ohne Schuhe.
3: Und nach einer Überdosis Kinderschokolade.
4: Endlich mal wieder ein guter Film. Nicht so platt. Von wegen, aus Hollywood kommt keine sozialkritische Message.
0: Sozial kitschig, wolltest du wohl sagen.
4: Sei da nicht immer so. Wie die Julia Roberts hat zum Schluss im Elendsviertel. Ich musste fast heulen.
0: Ja, ich auch. Julia Roberts als Mutter Teresa und Kevin Costner als ihr indischer Liebhaber.
4: Also manchmal verstehe ich dich nicht. Diesen französischen Frauenfilm, den fand sie zu eurozentrisch und der hat ihr jetzt auch nicht gefallen. Außerdem war Kevin Costner ja ein Halbinder. Mein Auto ist weg.
0: Das war sicher die Halbrussenmafia.
5: Sind Sie diesmal unter den Gewinnern? Hier die Glückszahlen noch einmal auf einen Blick. Zunächst die Lottozahlen, 6 aus 49. Sie lauten 6, 8, 14, 23, 26.
2: Sei nicht traurig, 46, Frau Müller. Kennst du das alte Sprichwort? 22. Pech im Spiel. Superzahl ist die 0. Morgen gehe ich wirklich zu Katja. Und übermorgen kaufe ich dir einen neuen Herrn Müller. Aber nicht gleich wieder auffressen, klar?
0: Hallo Katja, ich dachte, ich komme mal vorbei. Wie geht's denn so? Ich war gerade sowieso in der Gegend und da dachte ich, Katja, ich vermisse dich so.

0: Bis 78 habe ich ja dann, wie gesagt, für den Peter Maffay seine Tante gearbeitet, den Haushalt gemacht. Die hatte auch so eine Mutter mal, aber sonst alles tipptopp. So, dann 79, ne, warte mal, 80.
1: Ja, danke.
0: Da habe ich dann...
1: Sie hören dann von mir.
0: Und für die Grafens habe ich auch schon gearbeitet. Aber mit dem Papierkram hatte ich ja nichts zu tun.
1: Wiedersehen.
0: Ah, jetzt weiß ich, an wen Sie mich erinnern. Dem Boris seine Frau wie aus dem Gesicht geschnitten.
1: Die nächste bitte.
2: Fenster mache ich aber nicht. Ich hasse Fenster. Mein Mann ist bei der Bahn und wir haben keine Haustiere.
3: Wie sieht denn das aus? Mit Krankengeld?
4: Doch. Ich könnte hier schon was draus machen.
2: Streichen Sie die Wohnung vorher noch mal.
1: Fußböden
2: mache ich aber nicht. Ich hasse Fußböden.
4: Ammoniak.
3: Die Arbeitskleidung müsstest du mir schon bezahlen.
2: Ab wann wäre die Wohnung dann frei?
4: Brennspiritus.
2: Gibt es eine Geschirrspülmaschine? Ich hasse Abwasch.
5: Erfahrung habe ich nicht direkt, aber ich mag das Haushalt. Den Haushalt.
6: Tja, dann brauchst du dir jetzt keine Sorgen mehr zu machen. Wenn du jetzt auch noch Dieter los wirst, ist dein Leben perfekt.
1: Klar, kein Mann, kein Job, aber eine Putzhilfe. Millionen werden mich beneiden.
7: Du und Haushalt?
8: Wieso nicht?
7: Nabu, Agentin der Liebe, undercover im Abfluss. Ihre Majestät Katja wird schwer beeindruckt sein. Und deine Chefin erst.
1: Also keinen eingeschweißten Käse. Und das Gemüse frisch. Die Avocados müssen daumenfest sein.
8: Ja, ja, okay.
1: Tschüss.
8: Tschüss.
1: Nabu?
8: Daumenfest.
1: Und wenn was ist, ruf an.

0: Na, wie läuft's? Wunderbar. Was ich dir noch sagen wollte, wenn du die Wäsche machst, dann steck die Seinsachen bitte auf keinen Fall in die Maschine.
1: Das Zeug läuft sonst ein, was?
2: Hey! Das Quamme auch schon wieder fast rausgewachsen. Der Junge kostet mich ein Vermögen, aber das hat er von seiner Mutter.
0: Hier, vielleicht passt ihm dies.
2: Ja, das ist reine Seide. Findest du das nicht ein bisschen übertrieben für ein sechsjähriges Kind?
0: Das sind doch bloß die Überlebenden der Wasserkatastrophe.
2: Was machst du denn da? Was denn für eine Katastrophe? Ach komm, hilf mir doch mal.
3: Na gut, eine einzige Katastrophe.
2: Na, viel schlimmer als Feuer kann es in einem Raum nicht sein.
0: Was hast du für Michael Jacksons letzte Operation auch gesagt?
2: Ich muss ihm erst mal einarbeiten.
0: Ich werde sie erst mal einarbeiten. Hat mir nicht gesagt, du lässt das Fahrrad draußen?
4: Das ist ein unbezahlbares Kunstwerk.
0: Dann stell's doch so lange im Louvre ab.
4: Rauchen ist ungesund.
0: Ach nee, wie interessant. Vielleicht solltest du den Bundesgesundheitsminister mal darüber informieren.
4: Vielleicht treffe ich ihn nachher im Louvre.
0: Warst du schon einkaufen?
4: Was schreibst du denn da? Gedichte?
0: Ja, Pubertätslyrik für meine Haushälterin.
4: Ich heiße aber nicht Kamasushi und ich liege auch nicht gut auf der Straße.
0: Deine Auffassungsgabe ist wirklich bemerkenswert. Aber ich bezahle dich fürs Saubermachen.
4: Das mache ich nicht ewig.
0: Was willst du werden, wenn du mal groß bist?
4: Lottokönigin.

0: Nette Frisur.
1: Was darf sein?
0: Ein Stück Appenzelle.
1: Dieses hier?
0: Soll ein Herzstück sein, wenn man es ist.
1: Sonst noch was?
0: Das war's.
1: Sie sprechen aber gut Deutsch.
0: Danke, Sie aber auch.
1: Ja, sehr verlockend. Aber ich muss jetzt arbeiten, sonst kriege ich Ärger mit meinem Chef. Ach, heute Morgen in der Agentur hörte sich das aber noch ganz anders an. Hör lieber auf. Ich könnte interessiert sein. Und was machen wir dann? Auf meinem Schreibtisch ist sowieso nicht genug Platz. Warte mal kurz. Mach jetzt das Badezimmer. Staubsaugen kannst du später. So gemeint.
2: Also Ihre Telefonnummer bräuchte ich noch.
0: Im Geschäft oder privat?
2: Wie Sie wollen.
0: Hier stehen beide drauf.
3: Seit wann brauchen wir die Telefonnummern von Chiffrekunden?
2: Seit wir beschlossen haben zu heiraten.
4: Die ist garantiert schon verheiratet.
2: Nee, die nicht. Habe ich im Gefühl.
4: Oh, das kommt mir bekannt vor.
5: Das nützt bei mir nichts. Ich bin exkommuniziert.
1: Giuseppe?

0: Pizza und ein schmalziges Video oder gehen wir uns betrinken?
1: Pizza.
0: Sorry.
2: Na, boom.

0: Wäre doch schön, wenn es immer so wäre.
1: Was?
0: Naja, zusammen einschlafen und so.
1: Wir sehen uns doch eh jeden Tag.
2: Mit dir könnte ich jeden Tag 30 Stunden zusammen sein.
1: Du weißt doch, dass ich 36 davon arbeite.
2: Es wird bald anders. Wenn wir den Kamasushi-Deal kriegen, ne, sind wir saniert. Außerdem, there's more to life than this.
1: Zum Beispiel?
2: Naja, Family.
1: Wie geht's denn deiner Mutter?
2: Sie fragt immer nach dir. Wann lerne ich deine Family eigentlich kennen?
1: Nerv mich nicht immer damit. Willst du auch was trinken? Du hast gut reden. Du hast ja immer schon gern allein gelebt. Bist halt ein eingefleischter Single, Frau Müller. Herr Müller ist noch nicht halb verdaut und dir geht's gut. Was soll denn das heißen, heute ist Freitag? Schon mal was von echter Liebe gehört?

0: Wir brauchen was mit Ralf. Kims Conception ist ja goldrichtig. Vielen Dank, Silvia. Aber ich möchte, dass wir alle in eine Richtung arbeiten. Um zwei treffen wir uns zum Brainstorming.
1: Also mir langt's jetzt.
2: Jetzt reg dich doch nicht auf.
1: Ist doch wahr. Wir machen hier immer nur die Drecksarbeit. Aber ohne mich, ich bin hier doch nicht der Neger. Ach, Kim. Du weißt ja, dass ich das nicht so meine. Ist doch bloß ein Spruch. Ich habe überhaupt nichts gegen Neger.
2: Farbige.
1: Das weißt du doch.
3: Ja, ja, ich weiß das. Aber meine Schwester zum Beispiel, die ist ja nicht so tolerant. Die hat neulich mal

0: Echt?
1: Ja, gebissen, das muss man sich mal vorstellen.
0: Das ist ja gemeingefährlich.
1: Jetzt ist sie in der Klapse.
0: Da wäre ich auch, wenn mir jemand die halbe Nase wegbeißen würde.
1: Nein, die Frau liegt immer noch auf Intensiv. Die Schwester ist in der Klapse.
0: Du verarschst mich, ne?
1: Hat Kim mir heute Morgen noch selber erzählt.

0: Und Kims Schwester, ich meine, läuft die noch frei rum?
1: Hi. Was machst denn du hier?
2: Ich arbeite jetzt hier im Haus. So ein Zufall, was?
3: Wer ist denn das?
1: Meine Ex.
3: Mit dem Safer-Sex hattet ihr wohl keine Probleme.
4: Also Leute, das Auto als Uterus. Was fällt euch dazu ein?
5: Da wäre ja die Straße quasi der Geburtskanal, oder?
6: Also den Aspekt Tankstelle als G-Punkt fände ich besonders interessant.
0: Was hat denn der grüne Punkt damit zu tun?
6: Das muss schon auch sexy sein.
5: Also ich sehe da ja mehr so Geborgenheit, Sicherheit.
0: Ein Auto ist aber doch auch wie ein Raubtier.
4: Bitte. Ich möchte einen Ideenpool zum vorgegebenen Thema.
0: Und wie bitte soll der Slogan lauten? Treiben Sie Ihr altes Auto einfach ab?
7: Oh mein Gott.
8: Wo sind wir denn hier? In der Klapse? Oh, sorry.
9: Hope you're feeling happy now.

0: Was ist denn hier los?
1: Na, ich mach Frühjahrsputz. Hab gar nicht gemerkt, dass es schon so spät ist.
0: Ich glaube, wir müssen uns mal ernsthaft unterhalten. Ja? Warte mal kurz. Was ist denn los?
1: Du machst das morgen
0: so komisch an. Wir sprechen uns noch.
2: Konnte ich mein Schicksal bloß einer anvertrauen, die glaubt, sie sei die Reinkarnation von Anna Magnani.
3: Aber es ist wahr. Ich kann mich an jeden einzelnen Film erinnern, den ich gedreht habe.
2: Manche mögen es heiß, habe ich genauso oft gesehen wie du diese Filme. Und ich glaube trotzdem nicht, dass ich im früheren Leben die Monroe war.
3: Selber habe ich in weiß.
2: Wie läuft's mit Henriette?
3: Eigentlich perfekt.
2: Kommt sie nachher noch?
3: Nee. Sie ist auf eine Party.
2: Ohne dich?
3: Naja. Ist ja Hochzeitstag.
0: Das ist doch nicht dein Ernst.
4: Hier kriege ich ja doch keine Stelle. Als Lehrer vergiss es. Ewig als promovierter Kellner.

0: Nee, danke.
1: Du kannst mich doch nicht im Stich lassen.
0: Du kannst ja mitkommen. Mein Cousin hat bestimmt auch einen Job für dich.
1: Scheiße.
0: Ach, na, hier ist doch auch scheiße. Ich habe immer gesagt, ich gehe zurück nach Ghana.
1: Aber warum denn ausgerechnet jetzt?
0: Ich habe schon viel zu lange gewartet. Hier wird's doch immer schlimmer. Außerdem kommt Kwame bald in die Schule und dann ist sowieso vorbei mit nachts in der Kneipe arbeiten.
1: Mein Kind braucht seine Patentante.
0: Da hast du völlig recht. Sag mal, kannst du nicht morgen mal ein paar Stunden auf ihn aufpassen?

0: Würdest du bitte den Brokkoli und die Karotten aus dem Kühlschrank holen?
1: Karotten, Gott. Tolles Essen, Pizza.
0: Jungs, die keine Karotten essen, fällt der Schniedel ab.
1: Da sind keine Karotten drin.
0: Jungs, die lügen, müssen dran glauben. Ich glaube, es gibt doch Ravioli.
1: Mein Schniedel soll nicht abfallen.
2: 8, 7, 4, 8, 7. Diese Angaben sind ohne Gewähr. Ja, waren Ihre Zahlen dabei? Dann ganz herzlichen Glückwunsch. Am kommenden Mittwoch haben alle...
3: Dreck, wieder nix.
4: Pech im Spiel. Verschon
3: mich. Nee, wirklich. Solltest nicht so auf Katja fixiert sein. Andere Mütter haben auch schöne Töchter.
4: Ach ja?
3: Du hast doch selber gesagt, deine gestörte Chefin sieht so toll aus.
4: Sie ist nicht gestört. Ich habe nur kein Faible für Heschnas.
3: Ja, weißt du, dass sie hetera ist?
4: Steht in ihrem Tagebuch.
3: Du hast ihr Tagebuch gelesen?
4: Quatsch. War nur ein Scherz. Du glaubst doch nicht im Ernst, sie schnüffle in ihren Sachen rum.
5: That's it. Mit der Conception haben wir den Auftrag in der Tasche.
6: Toll, wie Kim das hinkriegt. Bei dem privaten Stress, den sie hat?
5: Was soll das denn heißen?
6: Na, wenn die Schwester noch in der Geschlossenen ist, dann muss sie sich da wohl mit dem Gerichtskram rumschlagen.
5: Was?
7: Nabu, geh bitte ans Telefon. Ich weiß, dass du da bist.
5: Ich muss mit dir reden.
0: Keine Zeit, ich muss mal eben weg.
5: Ist wieder was mit deiner Schwester?
0: Meine Schwester?
5: Ich weiß Bescheid, warum hast du mir nichts erzählt?
0: Was erzählt?
5: Michi sagt, dass er von Silvia gehört hat, dass deine Schwester die Nerven verloren hat.
0: Ach so, ja, ja.
5: Du kannst mir vertrauen. Ist doch nicht deine Schuld, dass sie diese Frau totgebissen hat.
0: Was? Das glaubst du doch wohl nicht im Ernst.
5: Wusste ich doch, dass Silvia wieder rumlügt. Sie ist gar nicht tot, ne?
0: Nein, sie lebt noch. Ich muss jetzt los zu meiner Schwester.
5: In die Psychiatrie?
0: Nee, zu mir nach Hause. Sie ist entlassen worden, aber sie darf nicht so lange allein bleiben.
5: Gute Besserung.
0: Nabu?
4: Hallo.
0: Was glaubst du eigentlich, was du hier machst?
4: Ich beziehe das Bett.
0: Nein.
4: Nein?
0: Nein, du treibst mich in den Wahnsinn.
4: Aber ich wollte doch nur das Bett frisch beziehen.
0: Hör zu, Nabu, ich hab's wirklich versucht, aber es geht nicht.
4: Was habe ich denn gemacht?
0: Was habe ich denn gemacht? Du hast nicht nur meine teuersten Kleidungsstücke ruiniert, meine Wohnung in ein Schrottlager verwandelt, aus meinem Leben einen Albtraum gemacht, sondern willst mich offensichtlich auch noch mit Rinderwahn infizieren.
4: Spinnst du?
0: Noch nicht. Aber mit Sicherheit bald, wenn ich deinem neuen Ernährungskonzept folge.
4: Ich persönlich hasse das Zeug. Aber du isst ja sowieso nichts anderes. Außerdem haben wir so Geld gespart. Dafür können wir noch ein paar Dosen Ravioli kaufen.
0: Sehr witzig. Den Gag kannst du ja demnächst auf dem Sozialamt erzählen. Ach nein, ich vergaß. Du wirst ja Lottokönigin.
4: Werde ich auch.
0: Wetten lieber mal Erwachsenenabo.
4: So wie du, hä?
0: Zum Beispiel. Was ist denn los?
4: Es wirkt schon. Ich glaube, ich krieg ein Auto. Hoffentlich wird's ein Kamasushi.

0: Hallo, ihr Turteltäubchen. Oh.
1: Lass mich in Ruhe sterben.
2: Schon wieder?
1: Andere Mütter haben auch schöne Töchter. Ja, Verheiratete. Bevor du stirbst, gehen wir aber noch mal tanzen.
3: Bist du das, Nabu?
1: Oder ist das schon die Vorhölle?
4: Ich mein's ernst.
5: Komm mal mit.
6: Ich hab drüber nachgedacht. Aber ich bin jetzt kurz vorm Ziel. Wenn wir den Kamasushi-Deal kriegen, werde ich Teilhabern.
5: Sagt wer?
6: Sag ich.
5: Ja. So wie bei der Cornflakes-Kampagne letztes Jahr, ne?
6: Diesmal kommt Dieter wirklich nicht mehr drum herum.
5: Und selbst wenn. Lebenslänglich Dieter Lauer Advertising. Das kann ja wohl nicht alles sein, oder?
6: Sagt wer.
5: Warte mal.
7: Scheiß Techno.
8: Können doch mal versuchen zu tanzen.
7: Zu dem Dreck? Ich hab schon eine Herzrhythmusstörung.
8: Henriette hat's gut. Hat gar kein Herz.
7: Auch das noch.
8: Das ist deine Chance, Benisma. Jetzt kannst du endlich mit ihr reden.
7: Vergiss es.
8: Jetzt oder nie.
7: Und wenn ihre Schnalle zurückkommt?
8: Keine Sorge, die Tante kümmert sich drum.

0: Und wie läuft's so?
1: Es läuft.
0: Du bist wunderschön.
2: Froschfotze.
1: Er hat dich denn gebissen?
3: Die muss eine ganz beschissene Ehe geschmissen haben.
0: Und jetzt?
3: Spendierst du deiner Ex ein Bier?
4: Du hast gut reden. Deine ganze Verwandtschaft wartet auf dich. Meine war froh, als ich endlich weg war.
5: Na, du da auch.
4: Schwäbische Erbsenzähler.
5: Und was ist mit deinem Alten? Ich denke, du wolltest ihn suchen.
4: Klar, das Amiland ist ja nicht so groß.
5: Warum versuchst du es nicht wenigstens mal?
4: Weil ich nicht mehr 10 bin und glaube, das Leben läuft wie ein Toxi.
5: Oh. Sei doch nicht so zynisch.
4: Was wollt ihr denn alle?
5: Nur dein Bestes.
4: Ihr habt recht. Gleich morgen spiele ich Lotto, fliege mit dem Jackpot ins Amiland und adoptiere Bill Cosby.
5: Ach, komm wieder runter. Was du brauchst, ist.
4: Na, was denn?
3: Endlich mal wieder Nacht zusammen.
4: Nix.
3: Dann komm!
6: Ausatmen.
4: Ich komme mir irgendwie blöd vor.
6: Nochmal. Lass dich richtig fallen. Oh. Hemmungslos. Stöhn alles raus.

0: Ich komme gleich wieder.
1: Dann habe ich jetzt noch geschlagen in 3 Stunden, bis Kwame wieder wach wird.
0: Und du solltest ihm ab und zu mal ein Bier geben, dann schläft er länger.
1: Ich entziehe dir die Patenschaft.
0: Wieso? Andere Kinder sind auch Alkoholiker.
2: Ach so, Mensch, ich hab da noch was für dich. Warte mal. Hier, kannst du brauchen.
3: Was ist das denn? Eine Meditation zum Thema, wie werde ich ein besserer Mensch und eine bessere Patentante?
2: Nee, zum Entspannen. Das sind ganz seltene Aufnahmen von Balzritualen französischer Weinbergschnecken.
3: Ich kann kein Französisch.
4: Was machst du denn da?

Sag meinen Namen. Lauter.

0: Guten Morgen.
1: Was machst du denn schon hier?
0: Naja, ich war gerade in der Nähe. Also praktisch nebenan. Ich hoffe, wir waren nicht zu laut letzte Nacht.
1: Nee, nee. Ich war sowieso beschäftigt. Mit französischen Balzritualen.
0: Ich kann ja jetzt immer früher kommen und Frühstück machen.
1: Danke, aber ich habe morgens nicht so großen Hunger. Außerdem bin ich dann lieber alleine.
2: Na, Süße. Warum hast du mich denn nicht geweckt?
0: Hi, ich habe jetzt gar keine Zeit.
3: So wie gestern Nacht war ich ja noch nie.
0: Ich muss zu meiner Ex doch was bieten.
3: Ex?
0: Du hattest recht. Wir brauchen unsere Freiheit.
3: Kommst du nachher noch hoch? Ich warte.
0: Ich glaube nicht.
4: Hallo. In der Brunner-Küche liegt ein Einkaufszettel. Kauf bitte nur das, was draufsteht.
0: Ich muss dann mal wieder.
5: Mein Vater war ein einfacher Mann, bestimmt kein Mann der großen Worte. Er pflegte immer zu sagen, nicht lange schnacken, Kopf in den Nacken. Auf Kamasushi. Die Mutter aller Autos. Prost.
3: Prost.
6: Prost.
3: Prost.
6: Prost. Prost.
7: Du, ich bin so happy.
4: Wir haben den Deal, warum hast du mich denn nicht angerufen?
7: Ich habe gestern den ganzen Abend versucht, dich zu erreichen. Ich habe was Wichtiges mit dir zu besprechen. Auf uns.
4: Auf uns.
8: Heute gibt's Vollkorn-Tortillas. Altes aztekisches Rezept.
0: Sonst noch irgendwelche Schreckensbotschaften?
8: Deine Mutter hat angerufen. Ach, und Katja. Ungefähr 15 Mal.
0: Dreck.
7: Noch ein Shampoos?
4: Danke. Und, wolltest du nicht wichtige Zukunftspläne mit mir besprechen?
7: Eins nach dem anderen. Heute feiern wir den Deal. Was die Konsequenzen betrifft, da habe ich noch eine Überraschung. Aber bis zur Party soll es ein Geheimnis bleiben.
4: Party?
7: Betriebsfest. Cruising auf der Elbe. Mutti kommt auch. Ich dachte, das ist genau der richtige Rahmen, um endlich unsere, sagen wir, Fusion anzukündigen. Na, ich rede zu viel.
4: Wieso? Wir haben doch jetzt viel zu besprechen. Außerdem sollten wir uns langsam daran gewöhnen, im Team zu arbeiten.
7: Genau. So intim wie möglich.
4: Und gleichberechtigt.
9: Ich hab doch gesagt, dass es diesmal klappt.
10: Na ja, dann herzlichen Glückwunsch.
9: Wenn du deine Begeisterung nicht zügelst, kriegst du noch einen Herzinfarkt.
10: Nein, nein, ich bin wirklich froh, dass du jetzt in einem Laden Karriere machst, wo alle denken, deine Schwester ist eine bissige Kannibalin.
9: Doch bloß sauer, weil ich nicht mitkomme.
10: Ich bin überhaupt nicht sauer, gar nicht. Ich will doch bloß, dass es dir gut geht.
9: Es geht mir gut. Außerdem kann ich rausschmeißen, wen ich will, wenn ich Teilhaberin bin.
10: Ja, ist ja schon okay. Wie läuft's mit Nabu?
9: Ich weiß nicht. Sie ist in letzter Zeit so nett. Irgendwas stimmt da nicht.
11: Hallöchen! Sie sind, ich bin Dieter Lauer.
5: Kims Verlobter. Lassen Sie sich nicht stören. Staubsaugen hat ja sowas ungemein Beruhigendes, ne?
0: Kim ist nicht da.
5: Ich weiß, ich wollte auch zu Ihnen. Ich denke, es ist Zeit, dass wir uns mal unterhalten.
0: Sie hat sie vorgeschickt, ne? Ich habe seit mindestens 4 Tagen nichts kaputt gemacht.
5: Niemand möchte Sie in ein Heim stecken. Kim ist sehr glücklich darüber, dass Sie hier sind.
0: Sind Sie sicher, dass Sie Kims Verlobter sind?
5: Darüber wollte ich mit Ihnen sprechen. Ich bin sicher, wir werden uns gut verstehen. Als ich klein war, habe ich Friedhelm von nebenan auch gebissen. Manchmal muss das eben sein.
0: Ja, ja, genau. Ich finde es schön, dass wir uns mal ausgesprochen haben.
5: Ich auch. Sie sind ganz anders, als ich gehört habe.
0: Tatsächlich?
5: Aber ja. Charming wie die Schwester. Ich bin so froh, dass ich endlich jemand aus Kims Family kennenlerne. Später müssen Sie mir alles über Ihre Eltern erzählen.
0: Ja, und über alle Onkel und Tanten und Cousinen. Aber jetzt müssen Sie wirklich gehen.
5: Sie haben recht. Ich darf Sie nicht überanstrengen. Ich möchte, dass Sie sich gut erholen, damit Sie nächsten Samstag mit Kim zu unserer Party kommen können. Ich habe eine kleine Überraschung geplant.
0: Das ist schön.
5: Ich möchte um Kims Hand anhalten. Und da wäre ich sehr glücklich, wenn Sie sozusagen als Repräsentantin der Familie dabei wären.
0: Aber selbstverständlich. Mit dem allergrößten Vergnügen. Dann wäre wohl alles geklärt.
5: Auf bald, Schwägerin.
0: Auf bald.
5: Ich bin der Dieter.
0: Erika. Es wird immer schlimmer.
2: Das war aber so abgemacht.
6: Ich hab doch erst vor einer halben Stunde.
2: Ja, aber wir hatten gesagt, jedes Mal 5 Mark. Wir können dir doch keinen Rabatt geben von wegen, sag es 5-mal, zahl bloß 1-mal oder so. Na los, gib dir einen Ruck, sind doch nur 5 Mark. Und ist für eine gute Sache. Die Afrika-Hilfe baut glatt eine Wasserleitung von dem, was du so in einer Woche ins Glas steckst.
5: Was hältst du davon, wenn deine Schwester auch zu unserer kleinen Party kommt?
1: Kann leider nicht.
5: Doch, doch, sie hat schon zugesagt. Ich war gerade bei dir und habe Erika eingeladen.
1: Sie um. Das geht nicht. Sie ist nämlich gar nicht mehr.
5: Wenn du immer noch kein Vertrauen zu mir hast, ist nicht echt schwarz für unsere gemeinsame Zukunft. Don't panic. Sie wird sich wohl bei uns fühlen. Ich habe schon mit den anderen gesprochen.

0: Sag mal, bist du jetzt endgültig verrückt geworden?
1: Hör mir bloß auf mit Verrückten. Du ahnst nicht, was heute für ein gestörter Typ.
2: Fällt dir eigentlich, als meine Schwester auszugeben?
3: Du meinst, dieser laue Dieter ist echt ein...
2: Dieter Lauer. Wie konntest du nur sagen, du kommst mit zur Bootsfeier?
3: Dann nimm doch deine echte Schwester mit und sag, ich bin bloß deine durchgeknallte Haushälterin.
2: Ich hab keine Schwester.
3: Und wieso denkt Dings denn, du hast eine?
2: Weil... Du machst mich noch wahnsinnig. Und was soll ich jetzt machen?
3: Entspann dich, Sister. Ich komm gern mit auf diesen Dampfer. Hakuna Matata.
2: Klar. Du kommst mit und alles wird gut.
4: Du sprichst zu Aheli?
0: Das ist die Lösung. Du bist ganz plötzlich gestorben.
3: Und bei der Beerdigung lernen Dings dann den Rest der Familie kennen.
0: Scheiße.
2: Naja, wenn du mitkommst, wird Dieter vielleicht endlich von seinem Verwandtschaftshimmel geheilt.
3: Wie meinst du das? Meine Manieren sind tadellos.
2: Ach ja?
3: Ich kann sogar Walze. Und voltigieren.
2: Also wenn ich dich mitnehme, dann um meinen Ruf zu retten, nicht zu ruinieren.
3: Wirklich, ich werde mich benehmen. Wenn nicht, kriegst du mein Fahrrad und meine Lottomillionen. Aber dann muss ich natürlich alles über dich wissen, Schwester.
2: Noch mehr, Erika?
4: Auf gar keinen Fall.
5: Ist das deine Mutter?
2: Nee, das ist meine Tante. Meine Mutter ist die da.
5: Warum bist du nie mit der zu sehen?
2: Weil ihr neuer Mann keinen Bock auf ein schwarzes gehört und sie anscheinend auch nicht.
5: Seht ihr euch noch?
2: Das brauchst du nicht zu wissen. Du wirst eh keine meine Familiengeschichte erzählen.
5: Dann denken wir uns eben was aus. Katholische Missionare haben uns im Urwald gefunden.
2: Gerade noch vor den Menschenfressern gerettet.
5: Und dann haben sie uns nach Deutschland geschleppt. Obwohl wir ja das Klima nicht so gut vertragen.
2: Aber schließlich haben wir ja weißes Blut, das darf man nicht verkommen lassen.
5: Und wir haben uns gut angepasst. Aber in unserer Freizeit singen und tanzen wir und sind fröhlich wie die Kinder.
2: Und meine lieben Kollegen würden jedes Wort davon glauben.
5: Erzähl mir noch was. Wer ist zum Beispiel der Typ da? Dein erster Freund?
2: Ja, Götz. Peinlich.
5: Na, große Fortschritte hast du seitdem ja nicht gemacht.
2: Du kennst die da überhaupt nicht.
3: Verborgene Qualitäten? Eine Amöbe bei Tag, ein Tiger bei Nacht?
2: An der Tigerlilie kann er natürlich nicht das Wasser reichen.
3: Das ist vorbei.
2: Wie schade. Techno-Barbie wäre sicher die Frau fürs Leben gewesen.
3: Seifenblasen kennen macht alle Träume wahr.
2: Mein Liebesleben geht meine Schwester überhaupt nichts an.
3: Ich bin ja auch nicht deine Schwester.
6: Ich bin so froh, dass sich Erikas Zustand stabilisiert hat. Jetzt können sich unsere Familien endlich mal kennenlernen.
2: Sie sehen sich ja Samstag.
6: Mutti ist morgen sowieso in der Stadt zum Shoppen. Da können wir doch am Abend mal vorbeikommen.
2: Ich habe doch überhaupt keine Zeit.
6: Ich habe schon mit Erika telefoniert. Sie bereitet einen kleinen Snack vor.
7: Das sieht doch schon aus.
2: Hoffentlich klappt das Kochen besser.
3: Klar. Ich kann fantastico kochen. Stimmt's, Giuseppe?
7: Doch, doch. Nouvelle Cuisine?
3: Genau. Ich zeige euch noch mal was anderes.
7: Was für ein Sternzeichen bist du eigentlich?
2: Steinbock.
7: Habe ich mir gedacht. Na, wo ist Widder? Erde und Feuer? Ich meine, dann klappt das bestimmt morgen. Das ist eine gute Konstellation für ein Team.
2: Na, wo, ich glaube, wir versuchen das mal mit ein paar von meinen Sachen. Hätte ich mich nie getraut. In dem Alter habe ich ja kaum den Mund aufgekriegt.
3: Du und schüchtern? Das kann ich mir gar nicht vorstellen.
2: Doch, bin ich eigentlich immer noch. Ich hol mal ein Tuch.
3: Versuch's doch mal mit Spucke.

0: Sind Sie Zwillingsschwestern?
1: Nicht ganz.
2: Aber die Ähnlichkeit ist wirklich verblüffend.
0: Ah, da kommt die Meisterköchin.
3: Nur eine Kleinigkeit. Teigtaschen, gestopft mit Bœuf en mousse, an Soße à la Heinz.
0: Super! Heute Mittag habe ich in der Stadt nämlich nur einen kleinen Kartoffellauch-Kretin gegessen.
2: Kretin?
0: Wie geht es Ihnen, Erika?
2: Lass mal, Mutti, es geht dir gut.
0: Ich habe schon zu Dieter gesagt, Sie müssen unbedingt mit Erika nach Kiel kommen. Ich habe da nämlich einen ganz hervorragenden Homöopathen.
2: Homöopathen, Mutti. Ich glaube kaum, dass Erika in Kiel irgendwelche Homos kennenlernen möchte.
1: Haben Sie denn in der Stadt was Schönes gefunden?
0: Oh ja! Hier! Die war runtergesetzt.
1: Die ist ja ganz besonders hübsch.
3: Perfekt. Ich sage immer, eine Frau kann nie genug Perücken haben.
2: Das ist ausgezeichnet. Ich hoffe, du gibst Kim das Rezept.
3: Aber gerne. Liebe geht ja doch durch den Magen.
0: Nicht, dass du nach der Hochzeit zu korpulent wirst. Als er klein war, haben wir ihn Moppy genannt.
3: Aber das ist doch mindestens schon 50 Jahre her.
4: Wieso rufst du mich nie zurück? Ich hab dich tausendmal... Hey, wie siehst du denn überhaupt aus? Von wegen Job. Du bist der Frau ja voll hörig.
3: Du verstehst das völlig falsch.
1: Die beiden haben sich in der Anstalt kennengelernt.
3: Wir haben hier gerade Arbeitsgruppe Emanzipier die Femme in dir.
4: Ja, und die Oma ist die Gruppenleiterin.
3: Wie war das? Von wegen Freiheit und so?
0: Nicht jede Dame ist eine Frau. Aber jede Frau ist eine Dame.
2: Umgekehrt, Mutti.

0: gar nicht.
1: Nee, Moppy und Mutti sind echt ein entzückendes Pärchen. Sehen aus wie Zwillinge. Ihr drei werdet bestimmt sehr glücklich.
0: Wie gut, dass du wieder solo bist. Auch wenn Tigerlilly das noch nicht so ganz schnallt.
1: Da vorne rechts.
0: Jedenfalls vielen Dank für deine Hilfe. Und die Ravioli.
1: Keine Ursache.
0: Also dann?
1: Dann also bis morgen.

0: Wenn ich nicht gewesen wäre, dann wäre Kim zur Terroristin geworden.
1: Sowas in der Art habe ich mir schon gedacht.
2: Ich warne dich, Kofi.
0: Das war damals, als wir in der Arbeitsgruppe Revolution Angela Davis gelesen hatten.
2: Hör auf zu labern. Wer sagt denn immer, dass man beim Tacini sprechen darf?
1: Das war bevor ihr die Affäre hattet, oder?
0: Nee, hinterher. Nächtelang habe ich auf die Frau eingeredet und warte mal, wie die rumgelaufen ist.
2: Du spielst mit deinem Leben.
1: Aus der Zeit hat sie mir gar keine Fotos gezeigt.
0: Ich hab da noch ein paar.
3: Oh, sag ich doch voll, die Terroristin!
2: Du spinnst.
0: Ach komm, ich kenn dich doch.
2: Ach ja?
0: Hm? Ich hab's genau gesehen. Du hattest endlich mal wieder deinen Donna Juana.
2: Ist doch absurd.
0: Absurd. Deine Romanze mit diesem Tonschuhträger, die ist absurd.
2: Und selbst wenn, was dann?
0: Rangehen, rangehen. Wenn du schaffst, es musst du rangehen.
2: Ich wusste gar nicht wie.
0: Hm. Was würdest du denn machen, wenn es ein Kerl wäre?
4: Die Karten sagen rangehen.
5: Toll, sagen sie auch wie?
4: Ach, macht was Romantisches, wo ihr im Dunkeln sitzt oder so.
2: Hm? Vielleicht ein Candlelight-Dinner? Nee, zu auffällig.
0: Wie wär's denn mit dem guten alten Kinotrick?
5: Was hat Kino mit Vorbereitung zur Bootsfeier zu tun?
2: Ja, das könnte gehen. Ich warte einfach, bis sie ihr Popcorn aufgegessen hat. Und dann falle ich über sie her.
0: Hm.
5: Nee. Kino scheidet aus.
6: Da ist der große Bär. Ich dachte, das wäre der kleine Wagen. Das glaube ich nicht. Und wo ist der Polarstern?
2: Keine Ahnung.
6: Weißt du, ich hatte da mal dieses Kinderbuch und da war der kleine Eskimo-Junge. Und der hatte sich im Schnee verlaufen und dann hat er diesen kleinen, niedlichen kleinen Eisbär getroffen und der hatte

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0: Sexy, hm?
1: Wahnsinnig. Ich kann nicht glauben, dass das ganz normale Schnecken sind.
0: Französische Weinbergschnecken.
1: Dass die überhaupt Geräusche machen?
0: Alle Tiere machen Geräusche. Fliegen zum Beispiel kotzen erst Säure auf ihre Nahrung. Dann zersetzen sie die und dann sagen sie das auf.
1: So ungefähr.
2: Hi Mäuschen, wo steckst du denn? Ich bin noch im Office. In einer Viertelstunde kannst du mich zu Hause erreichen, okay?
1: Willst du mich loswerden?
0: Ich muss einfach ein bisschen alleine sein.
1: Ich hatte den Eindruck, du weißt, was du willst.
0: Schön wär's.
1: Was soll denn das heißen?
0: Ich meine, ist doch bekannt, dass die Menschen von Natur aus bisexuell sind. Es gibt heutzutage viele Frauen, die mal was mit einer Frau haben. Aber das heißt doch noch nicht...
1: Ach so. Das war jetzt bloß ein kleiner Ausrutscher, von dem niemand was wissen braucht.
0: Das meine ich doch gar nicht. Ich bin bloß völlig durcheinander. Im Moment passiert so viel. Das mit uns, das Angebot von Dieter...
1: Du nimmst doch nicht etwa an,

0: Und was jetzt? Ich mache hier wegen dir Überstunden und du erzählst nichts. Also, wie war's?
1: Das ist doch jetzt überhaupt nicht der Punkt.
2: Oh doch, ich will alle schmutzigen Details.
1: Es war schön.
0: Schön. Ja, was heißt denn das? Ganz gut, unbeschreiblich, ekstatisch, der beste Sex deines Lebens.
1: Es geht doch nicht nur um Sex.
0: Und das von dir. Hey. Na endlich, du bist verliebt. Herzlichen Glückwunsch.
1: Zu was denn? Als schwarze Lesbe in Deutschland? Na, Prostmahlzeit.
3: Wie war's?
1: Frau Müller ist tot.
3: Ich konnte sie noch nie so richtig leiden. Außerdem hat sie jetzt vielleicht mal die Chance, als Mensch wiedergeboren zu werden.
1: Was mich viel mehr interessiert, gibt sein Leben vor dem Tod?
3: Es hat nicht geklappt, hm?
1: Kannst du nur an diesen ganzen Dreck glauben? Die Welt ist schlecht und wir sind nur ein Fliegenschiss im Weltall.
3: Salute. Auf die Liebe.
0: Weißt du, eigentlich warte ich immer noch drauf, dass eines Tages die Tür aufgeht, Michelle reinkommt und sagt, war nicht so gemeint. Oder noch besser, ich kann ohne dich nicht leben. Jedes Mal, wenn das Telefon klingelt, denke ich, das ist sie jetzt.
1: Kann ich mal telefonieren?
0: Sehr feinfühlig.
1: Tut mir leid. Aber das mit Michelle ist doch schon über ein Jahr her.

0: Hallo?
1: Ich muss mit dir reden.
0: Und, wie geht's dir?
1: Du kannst heute nicht mitkommen. Das wäre einfach zu viel für mich.
0: Was heißt denn hier mitkommen? Du willst also nicht im Ernst hin.
1: Natürlich gehe ich hin. Das hat doch nichts mit uns zu tun.
0: Tja, das war's dann wohl.
1: Ich will dich ja auch sehen. Aber nicht heute.
0: Morgen ist es zu spät.
1: Wieso zu spät?
0: Ich fass es nicht. Wie kannst du da jetzt im Ernst noch hingehen?
1: Bin
0: ich gar nicht. Ich hasse dich. Hallo?
1: Ich ruf dich wieder an.
0: Ich hätte gerne eine Nummer in Hamburg. Lauer. Dieter Lauer.
2: Muss das sein?
1: Ja.
2: Früher oder später musst du dich sowieso entscheiden.
1: Das ist ein total wichtiger Tag für mich heute. Da kann ich kein Drama gebrauchen.
2: Wieso nicht? Das ist wahrscheinlich das Einzige, was dich noch retten kann.
1: Lass mich doch in Ruhe.
2: Ist doch wahr. Jetzt von einem Extrem ins nächste. Erst bereit zum Bewaffneten. Widerstand der CDU-Wählerin.
1: Nicht.
2: Okay, CDU-Wähler-Beischläferin. Ist mindestens genauso schlimm. Wann kapierst du endlich, dass das ein Geschenk des Himmels ist? Eine wunderschöne, intelligente, quietschlebendige...
1: Putzhilfe, die ich von dem Geld bezahle, das ich bei dem CDU-Wähler verdiene.
3: Aber... überhaupt keinen Plan.
1: Doch, raus, dem Schicksal eine Chance geben.
3: Lass mich wenigstens noch Tarot legen.
2: Ja, Kofi hier, ich möchte Nabu sprechen.
3: Nee, die ist im Hafen. Ja, genau. Woher weißt du das? Ach so. Ach, sie will die Hochzeit irgendwie verhindern. Hat Kim dir nichts erzählt? Ja.

0: Schön, dass du mit mir fährst. Können wir ein bisschen reden. Bin ja doch etwas aufgeregt.
1: Also ich finde es toll, wie tolerant du bist. Ich kenne nicht viele Typen, die sich auf sowas einlassen würden. Oh, keine falsche Bescheidenheit. Du bist echt emanzipiert. Mich würde das wahnsinnig machen. Ich meine, gegen Kim ist Madonna eine protestantische Pfadfinderin.
0: Was soll das heißen?
1: Oh, oh, böse Falle. Wenn ich diese Hochzeit auch platzen lasse, bringt Kim mich um. Ich habe nichts gesagt.
2: Das muss Karma sein, dass ich jedes Mal den Rettungsengel machen muss.
3: Na, ich verstehe bloß nicht, warum sie diese Milchschnitte jetzt auch noch heiraten will.
4: Heiraten? Wen?

0: Gott sei Dank, da seid ihr ja. Ich bin schon ganz chauffiert.
1: Ich hab Erika mal abgeholt.
2: Na ja, 10% von 10 Millionen. Den Scheck würde ich gerne bei Ihnen verstecken.
0: Ich bin froh, dass Sie Ihren episodischen Anfall doch so schnell überstanden haben. Kim sagte, sie hätte Sie ans Bett gefesselt.
3: Nee, das war gestern. Stimmt's, Schwester?
4: Irgendwo hier muss es sein.
5: Wir sind hier garantiert falsch.
6: Mensch, da, da vorne, da sitzt sie doch.
4: Scheiße.
2: Ngushisaburuhai.
1: Ja, sorry, dass wir jetzt erst kommen.
2: Ja, sorry finde ich auch. Aber Ihre entzückende Mitarbeiterin Kim hat mir auf charmante Weise die Zeit vertrieben.
1: Tatsächlich, übrigens meine Mutter.
2: Wie aus dem Gesicht gerissen.
1: Kims Schwester Erika Berger.
2: Grüß Gott.
3: Hast du mal einen Moment Zeit?
0: Nein, nein. Jetzt, wo Erika doch gekommen ist, muss ich sie unbedingt den anderen vorstellen.
1: Eigentlich sieht sie doch ganz harmlos aus.
3: Ja. So harmlos wie der Typ in Schweigender Lämmer.
1: Was hast du mit ihm gemacht?
3: Wir haben über Marketing gesprochen. Wieso?
0: Das sind Frau Silvia und Herr Kurt. Dieter sagt immer, unsere siamesischen Zwillinge.
7: Ja, wir haben ja schon viel von dir gehört.
3: Ich hoffe nur Gutes. Ich sehe, es gibt auch was zu beißen. Ich hole mir mal ein Schnittchen.
5: Wir hätten da hinten links gemusst.
4: Du steigst gleich aus und kannst da hinten links laufen.
8: Also ich unterbreche eure reizende Unterhaltung ja wirklich ungern. Aber sag mal, wer bist du eigentlich?
5: Katja, Nabus Freundin.
4: Ex.
3: Muss das sein?
4: Ja.
3: Und was hast du vor?
4: Ich will dich retten.
2: Zwei so schöne exotische Frauen und ganz allein.
3: Entschuldigen Sie, wir führen gerade ein Selbstgespräch.
2: Übrigens, ich war sehr beeindruckt von Ihrem Konzept. Ich fand es einfach so weiblich.
5: Kims Erfolg beruht hauptsächlich auf Ihren weiblichen Qualitäten.
9: Wollen wir nicht einfach alle mal anstoßen? Der Shampoos wird warm.
8: Verloren.
5: Toll. Und ich sag noch, links.
4: Eben. Daran laberst du mich voll. Wie soll ich mich so aufs Fahren konzentrieren?
8: Entspannt euch. Am Wasser sind wir ja nur schon mal.
5: Und wo, bitte, ist jetzt die Barkasse?
10: Die soll das gefälligst zurücknehmen.
9: Also wirklich. Das war doch sicher nicht so gemeint.
4: Was doch.
2: Andere Länder, andere Sinn.
0: Lass mir das nicht bieten von deiner dreckigen, kleinen Psychopathin. Psychosomatin.
3: Wieso? Sie hat doch recht. Du bist so eine madengesichtige, frostärschige Semmelschnalle. Ich bin ein Rätsel, wie ich dich überhaupt so lange ertragen konnte.
9: Hey, das Glas ist voll.
3: Das gilt übrigens für euch alle.
0: Ich will mein Geld zurück.
11: Liebe Freundinnen und Freunde, liebe Mutti, heute ist ein ganz Special-Tag. Und eine Special-Frau soll heute gefeiert werden. Und ein Special-Ereignis. Kim? Du ahnst jetzt, was ich sagen werde.
5: Ich kündige!
11: Kim?
1: Willst du meine Frau werden?
3: Ich kündige auch.
0: Hierher, Nabu! Ich verspreche dir, alles wird gut!
9: Ist das die Frau, die sie damals gebissen hat?

0: nicht viel bieten, außer meinem Herz. Und das ist leider schon gebraucht.
1: Eigene Schwester.
2: Das ist eben doch eine andere Konfessionsgemeinschaft.
0: Tag und Nacht für Nacht.
3: Und jetzt? Herr Kuna Matata!

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11: Und damit hallo und herzlich willkommen live aus Hamburg. Wer einen Gebrauchtwagen kauft, der will ihn vorher meist Probe fahren. Das geht, wenn man das Auto beim Händler oder von privat kauft. Der Preis? Verhandlungssache. Besonders günstig sind oft Angebote im Internet, zum Beispiel bei Auto Hero. Da allerdings dann ohne Probefahrt. Sollte etwas nicht passen, kann man den Wagen innerhalb einer Frist problemlos zurückgeben, so das Versprechen. Doch immer wieder gibt es genau deshalb Ärger. Das Verhalten von Auto Hero scheint also alles andere als heldenhaft zu sein.
12: In Farbe.
13: Große Kunst und nebenbei noch ein Auto kaufen.
12: Mit Auto Hero geht Autokaufen endlich einfach.
13: So inszeniert Online-Händler Auto Hero sein Geschäftsmodell. 21 Tage lang bis zu 500 Kilometer Probe fahren. Und falls es nicht passt, gibt's das Geld zurück.
14: Ich meine, dass ich ungefähr anderthalb Monate gewartet habe und in dieser Zeit nicht einmal einen Termin für die Abholung des Fahrzeugs bekommen habe.
13: Dieser Familienvater aus Baden-Württemberg brauchte ein zweites Auto, um Beruf und Familie unter einen Hut zu kriegen. Er möchte anonym bleiben. Den Zweitwagen sucht er im Februar dieses Jahres bei Auto Hero und wird dort auch schnell fündig. Ein Renault Twingo für rund 6.700

0: Geld-zurück-Garantie in Kraft. 21 Tage lang können die Kunden bis zu 500 Kilometer Probe fahren. Ist der Kunde nicht zufrieden, verspricht Autohero, den Wagen zurückzunehmen. Binnen 10 Tagen soll das Geld dann zurückerstattet werden. So die allgemeinen Geschäftsbedingungen. 2 Wochen nach Vertragsabschluss stand der Twingo vor der Tür. Beim genaueren Blick auf den Fahrzeugbrief fällt jedoch auf, hier sind 4 vorherige Halter eingetragen, nicht 2, wie es im Online-Angebot hieß.
1: Da habe ich mich schon ein bisschen getäuscht gefühlt, muss ich ehrlich sagen, weil es aus meiner Sicht schon einen großen Unterschied macht. Ich wäre ja dann der 5. Besitzer von dem Fahrzeug gewesen.
0: Er reklamiert den Mangel. Das Unternehmen habe ihm eine Entschädigung angeboten. Zu dem Deal sei es aber nicht mehr gekommen. Als seine Frau ein paar Tage später das Auto nutzen will, sei es plötzlich nicht mehr angesprungen.
1: Wenn es nach so kurzer Zeit nicht mehr, gar nicht mehr angeht, nicht mehr anspringt, zu dieser Vorbesitzergeschichte noch dazu. Und dann haben wir uns dafür halt entschieden gehabt, dass wir es tatsächlich zurückgeben wollen.
0: Wie vertraglich vereinbart, macht er per Mail von seiner 21 Tage Geld-zurück-Garantie Gebrauch. Einen Tag später nimmt der Kundenservice per Mail mit ihm Kontakt auf.
1: Ich habe Zusagen bekommen, dass man mich zurückruft, die nicht eingehalten worden sind. Ich bin teilweise vom Kundenservice aus der Hotline rausgeworfen worden, also weggedrückt worden.
0: Schließlich droht er mit einer Klage. Dann tut sich was. Etwa 1,5 Monate nach der Rücktrittserklärung. Er soll einen Abschlepper für die Abholung des Fahrzeugs beauftragen. Daraufhin gibt's auch das Geld zurück. Wir fragen das zur Auto 1 Group gehörende Unternehmen an. Wie erklärt man dort die lange Abwicklungsdauer? In diesem Fall konnte eine direkte Fahrzeugabholung durch uns leider nicht erfolgen. Die Erstattung des Kaufpreises erfolgte nach Fahrzeugrückgabe. Bei den Abschleppkosten kam es jedoch zu Verzögerungen. Der entsprechende Antrag wurde intern bedauerlicherweise fehlerhaft zugeordnet und deshalb erst verspätet freigegeben. Zur Kommunikation erklärt man, diese sei lückenhaft gewesen und entspreche nicht den Qualitätsstandards. Die Abschleppkosten habe man inzwischen ebenfalls freigegeben. Auch in Internetforen und bei den Verbraucherzentralen liegen weitere ähnliche Beschwerden vor.
2: Es gibt einige Beschwerden, die wir gegen diesen Anbieter bei uns gemeldet bekommen haben. Und die gehen in eine ähnliche Richtung. Sprich, dass Angaben, die vorher vertraglich im Internet angegeben worden sind, sich am Ende nicht bestätigt haben.
0: Autohero erwidert, dass der Großteil ihrer Verkäufe im Jahr 2025 zur Zufriedenheit der Kunden abgelaufen sei. Die Rückgaberate liege im einstelligen Prozentbereich. Diesen etwa 10 Jahre alten Volvo hat Karen Schubert im März diesen Jahres bei Autohero für rund 10.400 Euro gekauft. Doch 2 Wochen später habe es angefangen. Das Kupplungspedal sei plötzlich immer mal wieder hängen geblieben.
3: Als es dann mehrfach passiert ist, so 3-mal, 4-mal, 5-mal, da habe ich mir schon gedacht, dass ich Autohero kontaktieren muss.
0: Laut Hauptuntersuchung aus dem Dezember vergangenen Jahres ist das Auto ohne festgestellte Mängel. Auch eine im März stattgefundene Inspektion ist laut Autohero unauffällig gewesen. Karen Schubert solle sich eine Werkstatt suchen.
3: Ich habe gesagt, guckt einmal komplett rum. Dass, also falls noch was ist, dass das gleich mit abgedeckt wird.
0: Sie bringt das Auto zu einer Werkstatt vor Ort. Besitzer Sven Holzinger kommt zur Einschätzung, dass die Kupplung ausgetauscht werden müsse. Ihm seien aber noch weitere Mängel aufgefallen, wie zum Beispiel 2 undichte Stoßdämpfer und 7 Jahre alte poröse Hinterreifen. Sven Holzinger wundert sich, dass das bei der Inspektion nicht auffiel. Und das ist noch längst nicht alles. Denn als er den Motorraum untersucht, fällt ihm noch mehr auf. Und dazu hat er eine klare Meinung.
4: Laut Ölzettel soll hier ein Ölservice bzw. Inspektion 0326 ausgeführt worden sein. Dann müsste theoretisch ja auch die Bremsflüssigkeit ersetzt worden sein. Wir haben hier so ein Prüfgerät, der den Wassergehalt in der Bremsgabel misst. Und man kann hier deutlich sehen, wir sind im deutlich roten Bereich. Diese wurde nicht ersetzt. Obwohl es bei einer Inspektion definitiv mit stattfinden müsste.
0: Insgesamt mehr als 2.400 Euro soll seine Reparatur kosten. Mindestens. Beim Auslesen des Bordsystems seien zudem noch diverse weitere Fehler angezeigt worden. Diese kann Sven

0: Holziger zum Teil gar nicht selbst beheben. Ein Schock für Karen Schubert. Da sie bereits mehr als 500 Kilometer gefahren ist, kann sie die 21 Tage Geld-Zurück-Garantie nicht mehr in Anspruch nehmen. Zwar ist bei Autohero bei jedem Kauf auch eine begrenzte einjährige Garantie inklusive, beschränkt auf Kupplung und Motor. Aber was bringt die?
1: Tatsächlich ist die Gewährleistung hier umfangreicher. Auch muss der Kunde nicht nachweisen, dass der Mangel schon vorher vorlag, sondern der Händler muss nachweisen, wenn er aus der Gewährleistung raus möchte. Und so ein Garantieversprechen ist ein nettes Gimmick, hat aber bei den einjährigen Laufzeiten kaum Relevanz und ist damit eine Augenwischerei.
0: Auch Karen Schubert hat sich auf das Gewährleistungsrecht berufen. Sie will, dass Autohero für die Reparaturen aufkommt und schickt dem Unternehmen den Kostenvoranschlag. Außer Eingangsbestätigungen habe sie auf mehrere Fristen allerdings keine inhaltlichen Rückmeldungen erhalten. Deswegen will sie nun vom Kauf zurücktreten und ruft bei Autohero an.
2: Dann hat sie mir gesagt, dass also eine Rückabwicklung so von Autohero nicht vorzunehmen ist. Und dass sie nachbessern wollen. Und für die Nachbesserung muss ich noch das Fehlerprotokoll, also das, was der Bordcomputer rausgegeben hat, soll ich noch nachreichen. Das Fehlerprotokoll habe ich nachgesendet mit einer Fristsetzung, dass sie sich innerhalb von 7 Tagen zu melden haben.
0: Doch auch diese Frist ist mittlerweile um. Auf unsere Anfrage erklärt Autohero, dass die eingereichten Belege noch unvollständig seien. Man habe um einen Telefontermin mit der Kundin gebeten. Die von der Werkstatt genannten Mängel könnte Autohero nach aktuellem Informationsstand nicht bestätigen. Bislang ist ihr Auto nicht repariert. Für Verkehrsjurist Felix Müller-Baumgarten zeigen sich bei Fällen wie diesen die Nachteile des Online-Autokaufs.
1: Das Problem beim Onlinehandel insgesamt ist, dass man, wenn es zu Problemen kommt, nicht immer den gleichen Ansprechpartner hat. Die wechseln, das Hintergrundwissen ist vielleicht ein anderes. Es überrascht mich nicht, dass es da dann zu Problemen in der Abwicklung oder Rückabwicklung kommen kann.
0: Der Familienvater aus Baden-Württemberg will das nächste Auto lieber wieder bei einem stationären Händler kaufen. Karen Schubert überlegt, ob sie einen Anwalt einschaltet. Das Auto will sie mittlerweile nur noch loswerden. Sie hofft allerdings, dass sie dafür nicht vor Gericht muss.
3: Und es gibt noch weitere Tricks, worauf Sie also beim Kauf von Gebrauchtwagen noch achten sollten, um eine Abzocke zu vermeiden. Das erfahren Sie auf unserer Internetseite ndr.de/markt. So, jetzt habe ich eine gute Nachricht für Sie. Die ersten Äpfel der neuen Ernte sind da, frisch aus der Region. Ja, das alte Land, das größte zusammenhängende Obstanbaugebiet Deutschlands, liegt ja gerade nebenan. Und dort gibt es zu dieser Jahreszeit viel zu tun. Die Stimmung müsste also prächtig sein, ist sie aber nicht. Denn viele Bauern klagen über die Konkurrenz aus dem Ausland. Von dort kommt nämlich oft wesentlich günstigeres Obst zu uns und macht so die hiesigen Preise kaputt. Der Grund, hier sind die Lohnkosten hoch und die Umweltstandards streng. Wie steht es also um die heimischen Bauern und ihre regionale Ware? Markt war vor Ort.
4: Rot, reif, saftig. Diese Süßkirschen sind erntefertig. Trotzdem bleiben sie am Baum hängen. Obstbauer Klaus Schlieker hat entschieden, sie nicht mehr zu ernten.
5: Ist schon nicht einfach.
4: Die Obstbauern im alten Land stehen unter Druck. Supermärkte und Discounter bieten mitten in der regionalen Obstsaison auch importierte Früchte aus dem Ausland an. Kirschen aus der Türkei, Himbeeren aus Portugal und Äpfel aus Italien.
6: Seit Beginn unserer letzten Apfelernte liegen halt immer zu auch ausländische Äpfel im Markt. Das ist doch scheiße.
4: Finden auch viele Kundinnen und Kunden, die beim Obsteinkauf nach wie vor Wert auf Regionalität legen.
7: Ich gucke schon, ob das aus Niedersachsen kommt oder speziell aus Deutschland. Ist mir schon wichtig.
8: Erstens kurze Wege und zweitens unterstützt man die regionalen Bauern.
9: Eigentlich ist es mir schon wichtig, aber ich bin da nicht konsequent.
4: Klaus Schlieker ist seit mehr als 30 Jahren Obstbauer im Norden von Niedersachsen. Bisher konnte er seine Früchte immer gut verkaufen, sagt er. Kirschen, Äpfel, Aprikosen und Nektarinen. So etwas wie in diesem Jahr habe er noch nicht erlebt.
10: Die Situation, die wir in diesem Jahr haben, dass Importe den deutschen Markt überschwemmen, förmlich überschwemmen. Und wir dann

0: dann gar nicht zum Zuge gekommen.
1: Etwa 20% seiner Kirschen hat er deshalb am Baum hängen lassen. Jetzt bekommen sie die Vögel.
0: Für den Preis, der im Moment auf Erzeugerseite beim Lebensmitteleinzelhandel abgerufen wird, kann man die Ware nicht mal ernten.
1: Importierte Kirschen werden in den Märkten für Preise zwischen 3,50 Euro und 4,50 Euro pro Kilogramm angeboten. Regionale Kirschen kosten im Vergleich dazu zwischen 6 und 8,50 Euro.
2: Das kann einmal darauf zurückzuführen sein, dass die natürlich in Deutschland viel höhere Standards gelten in Bezug auf Arbeitsschutzbedingungen, in Bezug auf Entlohnung, aber auch in Bezug auf Umweltauflagen und das im Ausland eben nicht unbedingt so strikt geregelt ist.
1: Mit den günstigen Produktionskosten kann Obstbauer Klaus Schlieker nicht mithalten. Die Obsternte in Deutschland ist aufwendig und teuer. Dabei helfen Saisonarbeitskräfte.
0: Wir müssen ja in Konkurrenz treten zu Produkten, die eben unter anderen Bedingungen produziert sind. In Europa haben wir mit den höchsten Mindestlohn. In anderen europäischen Ländern ist er deutlich geringer.
1: Obstbauern und Agrarverbände fordern deshalb einen Abschlag vom Mindestlohn für Saisonarbeitskräfte. Heißt, der Mindestlohn soll für sie erstmal eingefroren werden und nicht weiter steigen.
0: Wenn ich die Produkte eben angemessen wertschöpfend verkaufen könnte, dann würde ich sehr, sehr gerne mehr bezahlen, weil nochmal auf die Saisonarbeitskräfte, die motiviert sind und uns bei der Ernte helfen, können wir nicht verzichten.
1: Mit ihrer Forderung kommen die Obstbauern bisher aber nicht weit. Das Bundesarbeitsministerium lehnt den Vorschlag ab. Der gesetzliche Mindestlohn ist bewusst als branchenübergreifende absolute Lohnuntergrenze ausgestaltet, die in jedem Arbeitsverhältnis gilt und so einen Beitrag zu einem Mindestschutz für alle Arbeitnehmerinnen und Arbeitnehmer leistet. Und auch von Gewerkschaften kommt Kritik.
3: Ich glaube, wir sollten nicht bei denen anfangen, die die Ärmsten sind, prekär sind, die ihre Familien davon ernähren müssen, die bei diesen Witterungsverhältnissen arbeiten müssen, bei Wind und Wetter, bei Sonne, bei Klimaveränderung. Denen noch davon etwas abzunehmen, halte ich schlichtweg als absurd.
1: Trotz aller Herausforderungen wollen junge Obstbäuerinnen und Bauern im alten Land weitermachen. Britta und Ariane Stechmann planen, den Hof ihrer Eltern in 2 Jahren zu übernehmen.
4: Es war eine sehr bewusste Entscheidung, dass wir den Betrieb übernehmen und auch, dass wir den zusammen als Schwestern übernehmen.
1: Auf ihren Flächen wachsen viele verschiedene Apfelsorten und Birnen, Kirschen, Heidelbeeren und Zwetschgen.
5: Wir sind breit aufgestellt, aber das ändert nichts daran, dass sich jede Kultur an sich soll sich lohnen. Also am Ende des Tages muss Obstbau sich lohnen.
1: Die beiden haben entschieden, wieder mehr auf Wochenmärkte zu setzen. 4-mal in der Woche verkaufen sie ihr regionales Obst dort. Ein weiteres finanzielles Standbein. Trotzdem sind sie, wie alle anderen Obstbauern, auch weiter auf den Handel angewiesen.
5: Vom Handel wünschen wir uns, dass da im Prinzip der Einkäufer darauf achtet, dass hiesige Ware, dass regionale Produkte im Markt liegen. Und dass der Verbraucher weiß, okay, es ist Apfelernte. Okay, dann kaufe ich jetzt deutsche Äpfel und nicht die letzten importierten, nur weil sie da sind.
1: Supermärkte und Discounter betonen, dass regionales Obst ein wichtiger Bestandteil in ihren Sortimenten sei. Hinzu kommt allerdings auch, dass die Ansprüche der Verbraucherinnen und Verbraucher sehr unterschiedlich ausfallen. Die Bezahlbarkeit von Lebensmitteln spielt für viele Haushalte nach wie vor eine zentrale Rolle. Internationale Herkünfte nutzen wir als gezielte Ergänzung, um die Warenverfügbarkeit in unseren Filialen auch bei witterungsbedingten Ernteengpässen, saisonalen Schwankungen und außerhalb der heimischen Saison lückenlos sicherzustellen. Trotz aller Absichtserklärungen, die internationale Konkurrenz in den Supermarkt- und Discounterregalen bleibt. Das sieht auch Niedersachsens Landwirtschaftsministerin.
6: Das ist tatsächlich eine ganz große Herausforderung, diese schlechte Position gegenüber dem Handel, der ja auch sehr konzentriert ist, da wirklich das hiesige Obst auch dauerhaft zu etablieren.
1: Klaus Schlieker hat auf die Situation an den Märkten reagiert. Er wartet, bis die Zeit für seine bereits geernteten regionalen Kirschen reif ist und er sie zu einem guten Preis verkaufen kann. Solange bringt er

0: sie ins kühle Lager.
1: Ja, weil die warten jetzt auf den Verkauf. Die türkischen Importe und die aus Griechenland gehen jetzt langsam zurück. Und jetzt dürfen wir dann Kirschen liefern. Und das ist eigentlich verkehrte Welt, würde ich sagen.
0: Die Obstbauern hoffen, dass diese Welt wieder ein bisschen gerade gerückt werden kann, dass ihre Sorgen gehört werden und heimisches Obst wieder mehr angeboten, gekauft und wertgeschätzt wird.
2: Ah ja, gerade fertig geworden. Ach, so ein frisch aufgebrühter Kaffee oder wie in diesem Fall Espresso ist doch einfach wunderbar. Wie er am besten gemacht wird, ja, da gibt es ganz unterschiedliche Vorstellungen. Ich habe jetzt die klassisch italienische Variante genommen. Auch praktisch, wenn man mal in den Urlaub fährt. Marktzuschauerin Beninja Bütkamp liebt ebenfalls ihre tägliche Portion Koffein. Sie hat sich in ihrer Ferienwohnung allerdings für einen Vollautomaten entschieden. Doch der ist voll daneben. Mit ihrem Gerät hat sie nichts als Ärger. Meine Kollegin Lotta Polter hat sie besucht. Markt mischt sich ein.
3: Morgens, mittags oder nachmittags. Mehrmals am Tag gönnt sich Beninja Bütkamp ein Tässchen Kaffee aus ihrem Kaffee-Vollautomaten.
4: Der Kaffee wird frisch zubereitet, die Bohnen werden frisch gemahlen. Und dadurch ist der Kaffee sehr frisch und wir mögen also eben diesen Kaffee sehr gerne. Das Aroma ist für uns sehr wichtig. Wir sind also Kaffeeliebhaber.
3: Und genau deswegen soll es für die Ferienwohnung auf Mallorca auch einen Kaffee-Vollautomaten geben. Bei Lidl gibt es einen von Krups im Angebot. Doch mit dem gibt es schnell Ärger.
5: Nach gerade mal einem Jahr ist die Maschine defekt. In Absprache mit Krups gibt Beninja Bütkamp die Maschine in den Werkskundendienst. Dort bleibt sie monatelang. Und irgendwann wird sie wohl auch zurückgeschickt. Doch sie kommt nie bei unserer Zuschauerin an. Und dann beginnt der richtige Ärger.
3: Aber von Anfang an. Beninja Bütkamp erzählt mir, dass sie vor 2 Jahren beim Discounter fündig wird. Ein Kaffee-Vollautomat von Krups, vergleichbar mit dieser Maschine aus der gleichen Serie. 269 Euro, ein Schnapper, denkt unsere Zuschauerin und schlägt spontan zu.
4: Sie erschien mir sehr gut geeignet für uns auf Mallorca. Krups war für mich ein gutes Markengerät immer. Wir hatten also häufiger Krups-Geräte, haben auch immer noch im Haushalt hier in Hamburg welche. Und deshalb war das für mich also auch ein Kaufargument, diese Maschine zu kaufen.
3: Der günstige Preis, die bekannte Marke, die Vorfreude auf den köstlichen Kaffee. Für die Hamburgerin genug Gründe, den etwas unhandlichen Vollautomaten als Handgepäck mit in den Flieger nach Mallorca zu nehmen.
6: Wenn ich sie jetzt aufgegeben hätte im Koffer oder als Paket, wäre sie vielleicht kaputt angekommen. Und deshalb habe ich sie ganz vorsichtig im Handgepäck mitgenommen. Zuerst waren wir total zufrieden. Wir haben ja auch unseren Kaffee damit zubereitet. Aber dann kamen ja die großen Probleme.
3: Denn nach gerade mal einem Jahr ist die Maschine defekt. Kein Kaffee mehr für Beninja Bütkamp. Sofort meldet sie sich beim Hersteller Krups.
4: Da war auch ein Herr am Telefon, der sehr höflich war und sagte gleich zu mir, die Maschine muss dann zum Service. Und da war für mich natürlich das Problem, die Maschine zu dem Service nach Deutschland wieder mit zurückzunehmen.
3: Aber was bleibt ihr anderes übrig? Also fliegt sie wieder mit der Maschine im Handgepäck zurück und gibt sie beim Werkskundendienst in Hamburg ab, so wie der Krups Kundenservice das gesagt hat.
4: Es war sehr rumpelig, es stand dort ein Haufen irgendwie alte Elektrogeräte. Es sah also, es war kein Verkaufstresen da. Ich wusste gar nicht, wo ich die Maschine hinstellen sollte. Dann hatte ich einen Reparaturauftrag ausgefüllt, den wollte er aber gar nicht haben. Er hat dann einen Block genommen und hat da handschriftlich was draufgeschrieben und hat dann gesagt, ich höre wieder, wenn die Maschine fertig ist. Ja.
3: Doch weil sie nichts hört, ist es Beninja Bütkamp, die sich meldet bei der Werkstatt und das immer wieder. Nach 5 Monaten dann endlich, heißt es.
4: Die Maschine wird mit GLS mir zugestellt, aber die Maschine traf nicht ein. Insofern habe ich dann wieder angerufen. Er wollte sich drum kümmern, aber auch danach habe ich nichts wieder davon gehört.

0: Also nimmt unsere Zuschauerin wieder Kontakt zu Krups auf. 2 Monate lang mit 12 E-Mails, immer mit der Bitte,
1: dass sie uns doch bitte schön dann den Kaufpreis erstatten möge. Ja, es passierte nichts. Der Beleg war eingereicht. Mehr als mehrfach anmahnen ging nicht.
0: Der Kaffee-Vollautomat bleibt verschollen. Das Geld scheint weg. Und der Platz für die Kaffeemaschine in der Ferienküche auf Mallorca bleibt leer. Warum kümmert sich der Kundenservice nicht vernünftig? Das frage ich Krups jetzt selbst und bitte das Unternehmen, den Fall einmal zu prüfen. Kunden, die sich vom Kundenservice nicht gehört fühlen, ein Klassiker in den deutschen Verbraucherzentralen. In der Niederlassung in Hamburg ist Julia Rehberg die Rechtsexpertin. Sie sagt, unsere Zuschauerin hätte sich besser an Lidl wenden sollen, denn das sei der Verkäufer und somit ihr Vertragspartner.
2: Der muss sich um die Reparatur oder Neulieferung kümmern und wenn es nicht klappt, bekomme ich von dem mein Geld zurück.
0: Doch das hat Beningia Büdkamp nicht gemacht. Sie hat sich direkt an den Hersteller gewandt. Denn auch der hat Pflichten, wenn er eine 2-jährige Garantie ausspricht.
2: Er gibt die Garantie und das darf natürlich nicht nur leere Worte sein, sondern er muss es dann zeitnah umsetzen. Und wenn er das nicht macht, dann kann ich auch meinen Schadensersatzanspruch geltend machen.
3: Aber wie können Sie das denn durchsetzen? Es ist genau. Ja, sie versucht ja alles, sie ist völlig verzweifelt.
2: Ja, also das erleben wir natürlich immer wieder, dass ich Rechte habe, aber es passiert einfach nichts. Und im schlimmsten Fall hilft dann eben wirklich nur der Gang zu Gericht.
3: Und die Kosten?
2: Der Verlierer zahlt, das heißt, wenn ich gewinne, habe ich auch keine Kosten. Aber trotzdem ist das natürlich sehr, sehr ärgerlich und sollte gar nicht dazu kommen, denn der Hersteller, wenn er eine Garantie gibt, sollte er selbstverständlich sich daran halten.
0: Darauf scheint sich auch Krups nach unserer E-Mail besonnen zu haben. Denn jetzt zeigt sich das Unternehmen einsichtig und spricht von einem doch sehr außergewöhnlichen Fall. Krups bedauere den Verlauf dieser Angelegenheit zutiefst und hätte dies zum Anlass genommen, unsere Prozesse nochmals eingehend zu prüfen. Und Beningia Büdkamp, die bekommt nicht nur das Geld erstattet.
4: Wir bekamen noch eine kleine Entschädigung. Wir hatten also das Glück, wir durften uns noch einen Teil aussuchen aus dem Shop. Mhm. Und für im Wert von 100 Euro.
3: Für was haben Sie sich entschieden?
4: Wir haben uns für einen Toaster entschieden, den ich also auch mit nach Mallorca genommen habe.
0: Und jetzt fehlt nur noch ein neuer Kaffee-Vollautomat. Den will Beningia Büdkamp aber dieses Mal vor Ort auf Mallorca kaufen.
5: Ja, ist wahrscheinlich das Schlauste. Wenn bei Ihnen auch mal eine Sache nicht rund läuft, Sie Ärger mit einer Firma oder Behörde haben oder alleine nicht weiterkommen, dann mailen Sie uns an hilfe@ndr.de. Wir geben unser Bestes. Im Idealfall sitzen Sie ganz ohne Sorgen und Ärger gemütlich bei Ihnen zu Hause auf dem Sofa. Na, schauen Sie sich mal um. Ne? Passt das alles so? Sind Sie zufrieden mit Ihrer Wohnsituation? Ja? Dann können Sie sich wirklich glücklich schätzen, denn wer aktuell gerade in Ballungszentren wie Hamburg eine Wohnung sucht, hat ein echtes Problem. Es gibt einfach zu wenig Wohnraum, der auch noch bezahlbar ist. In ihrer Verzweiflung probieren Suchende alles Mögliche. Der Klassiker? Ja, der Abreißzettel an der Ampel. Doch auch der meist ohne Erfolg. Da kann man echt verzweifeln. Los geht der ganze Horror oft mit der Kündigung wegen Eigenbedarf.
6: Schon lange kümmert sich Robin Wolf um seine pflegebedürftige Mutter Angelika. Gepflegt wird sie ambulant in ihrer Altbauwohnung, in der sie seit über 50 Jahren lebt. Doch nun droht ihr die Räumung, Eigenbedarf.
7: Also wenn sie die Wohnung verlassen müsste, dann wird das realistisch so sein, dass sie keine Wohnung mehr auf dem Mietmarkt hier in Hamburg finden wird, weil bekanntlich kann die Vermieter die Möglichkeit, sich die Miete auszusuchen.
6: Für ihre 3-Zimmer-Wohnung mit insgesamt 74 Quadratmetern zahlt Angelika Schümann 1.043 Euro kalt. Sohn Robin, seine Partnerin und ein Pflegedienst ermöglichen es seiner Mutter bislang, allein zu leben. Doch das geht nicht mehr lange gut.
7: Meine Mutter soll ausziehen, weil der Vermieter Eigenbedarf angemeldet hat an der Wohnung und deswegen gekündigt hat und jetzt auch eine Räumungsklage angestrengt hat vor dem Amtsgericht in Hamburg. Das bedeutet für meine Mutter, dass sie alles verliert, ne? Insbesondere ihre vertraute Umgebung.
6: In Deutschland ist gut die Hälfte der rund 9,3 Millionen Eigentumswohnungen vermietet. Viele der etwa 4,7 Millionen Mieterhaushalte müssen jederzeit mit einer Kündigung wegen Eigenbedarf rechnen. Was das für Mieterinnen und

0: Mieter bedeutet, weiß man beim Mieterverein.
1: Das Problem ist riesengroß. Einmal für den Einzelnen, weil der Boden unter den Füßen weggezogen wird mit so einer Kündigung. Und dann bundesweit passiert das über 80.000 Mal pro Jahr. Wir haben in Hamburg allein weit über 700 Fälle im Jahr. Und das ist eine Riesendimension.
0: Über die Kündigung und Räumungsklage des Wohnungseigentümers wird im Falle von Angelika Schümann vor dem Amtsgericht Hamburg verhandelt. Der Kläger und Wohnungseigentümer, ein hochbetagter Mann, ebenfalls schwer krank, der nun in seine preiswerte Altbauwohnung einziehen will. Ein Dilemma mit bitteren Folgen, besonders für Angelika Schümann. Eigenbedarfskündigungen sind nur ein Grund, warum es auch für ältere Menschen zu wenig passende Wohnungsangebote gibt.
2: Einerseits haben wir mehr ältere Menschen. Der demografische Wandel, der schlägt jetzt voll zu. Und gleichzeitig haben wir mehr Singles, also Einpersonenhaushalte, und dann eben oft auch beides zugleich, also mehr ältere Alleinlebende. Jetzt sitzen sie also in einer zu groß gewordenen Wohnung, haben Räume, die sie nicht unbedingt benötigen, die sie manchmal auch sogar belasten.
3: Was ist mit dem Neubau? Kann man nicht einfach neue Wohnungen dazu bauen?
2: Ja, leider schafft es der Neubau nicht, dieses Problem zu lösen. Zum einen sinken ohnehin die Neubauzahlen rundweg über alle Arten von Wohnungen, weil die Preise so explodiert sind. Und dann hat man das klassische Problem, die kleine neue Wohnung ist teurer als die alte große Wohnung. Und das führt zu so einer Art Sackgasse.
0: Eine teure Neubauwohnung löst auch nicht Christiane Eidelers Problem. Die Rentnerin aus Wedel in Schleswig-Holstein hat Anfang des Jahres ihren Mann verloren. Seitdem sucht sie eine andere Wohnung, bezahlbar. Ihre 76 Quadratmeter Wohnung ist für sie allein zu groß und zu teuer. 1.550 Euro warm, dazu noch Strom und Internet. Bei einer Gesamtrente von 2.330 Euro.
4: Ich bezahle diese Wohnung im Moment auch ein bisschen von meinem Eingemachten. Wir hatten ja vorher ein Reihenhaus, haben wir verkauft. Und ich suche eine kleine 2,5-Zimmer-Wohnung, wäre natürlich toll, bezahlbar, parterre oder aber mit Fahrstuhl.
0: Schon seit 5 Monaten sucht sie, meistens per Handy und Tablet, bei Google oder ImmoScout, aber auch bei Wohnungsgesellschaften und Maklern. Ständig Ablehnungen oder nicht mal das.
4: Meine Erfahrung ist ja schon mal, dass ich keinen Besichtigungstermin bekomme. Ich habe es ja schon zigmal probiert und ich denke, es liegt an meinem Alter. Weil die denken, oh, 85 Jahre, in 2 Jahren ist sie sowieso wieder raus, dann müssen wir die Wohnung wieder neu vermieten.
0: Die neue Wohnung wünscht sie sich da, wo sie jetzt schon lebt. Im schleswig-holsteinischen Wedel. Hier hat sie ihre Freundinnen, ihre Ärzte und Geschäfte. Immer wieder Hürden bei der Wohnungssuche.
1: Ja, ältere Menschen sind eben vielleicht nicht immer die allerbesten Mietinteressenten. Die sind zwar ruhig, das ist ein Vorteil gegenüber Familien vielleicht mit kleinen Kindern oder so, machen nicht viel Ärger, dafür haben sie aber auch nicht viel Geld. Und dann gibt es eben noch das Problem, wenn eine Wohnung einen Kündigungsausschluss von bis zu 4 Jahren enthält, dass eben die Angst da ist von den Menschen, dass sie das gar nicht durchhalten.
0: Die Rede ist von der sogenannten Mindestmietdauer, hier 3 Jahre. Für jüngere Neumieter kein Thema, für ältere Menschen wie Christiane Eideler aber schon. Warum kann sie einen Mietvertrag mit einer Mindestmietdauer von 3 Jahren nicht unterschreiben?
4: In den nächsten Tagen werde ich 85 Jahre alt. Noch bin ich ja ganz fit. Aber wenn ich jetzt ins Heim müsste, dann müsste ich erst mal weiter die Miete zahlen und einen Heimplatz. Das kann ich natürlich mit meiner Rente überhaupt nicht bezahlen.
0: Wäre ein Wohnungstausch vielleicht eine Lösung? Der eine Mieter hat eine große Wohnung und sucht eine kleine, günstigere. Der andere will sich vergrößern.
1: Dann wäre das natürlich eine tolle Konstellation, wenn die tauschen könnten oder innerhalb einer Wohnungsgesellschaft oder Baugenossenschaft tauschen könnten. Das bieten manche Wohnungsunternehmen auch schon an, dass dann eben freie Wohnungen prioritär da angeboten werden, den Bestandsmietenden. Aber ansonsten ist es tatsächlich so, dass wir eine ganze Menge Dinge unter einen Hut kriegen müssen bei so einem Wohnungstausch. Deswegen ist der Wohnungstausch sehr, sehr schwierig.
0: Dass der Wechsel in eine neue Wohnung für Senioren nicht einfach ist, zeigt auch eine Initiative der Stadt Hamburg. Die gründete vor 7 Jahren die Anlaufstelle Koordination Wohnungswechsel. Die Zielgruppe wird klar definiert. Insbesondere Seniorinnen und Senioren mit einer großen Wohnung sind angesprochen. Seit dem Start der Vermittlungsstelle gab es zwischen 2019 und 2024 ganze 4 erfolgreiche Vermittlungen. Zurück zu Christiane Eideler. Am liebsten würde sie innerhalb ihrer Wohnsiedlung umziehen, in eine kleinere, günstigere Wohnung. Beim Gang durch die Wohnsiedlung entdecken wir tatsächlich mehrere leerstehende Wohnungen. Auch diese hier im Erdgeschoss, die wohl schon länger leer steht. Vermieterin der Siedlungswohnungen ist die Firma Wertgrund. Von ihr wollen wir wissen, könnte Christiane Eideler nicht in eine kleinere Wohnung im Bestand wechseln? Am liebsten Erdgeschoss? Die Antwort kommt wenige Tage später. Die bringen wir bei Christiane Eideler persönlich vorbei. Der Firmenchef schreibt, im Moment sei keine Wohnung frei, die den Wünschen von Frau Eideler entspräche. Aber wir versuchen grundsätzlich stets, interne Umzüge zu ermöglichen. Wir bleiben in engem Austausch mit ihr und geben sofort Bescheid, sobald sich eine Möglichkeit ergibt.
4: Das ist wunderbar. Da lasse ich mich mal überraschen, ob das auch klappt. Ich würde mich sehr freuen, wenn ich hier eine Wohnung bekäme.
0: Und wie geht's bei Angelika Schümann weiter? Wenn die Richter dem Vermieter Recht geben, muss sie ausziehen. Nur wohin? Die Wohnungssuche und Anfragen bei Pflegeheimen bisher gescheitert.
5: Wir haben jetzt mehrere Pflegeheime angefragt und wir haben ja schon viele Absagen und die Mutti möchte ja auch nicht ins Pflegeheim. Und
4: nee.
5: Das führt eben dazu, dass es keine Lösung gibt, jedenfalls keine präsente Lösung. Ne? Also es wird dann ganz schwierig werden.
0: Inzwischen wurde die Gerichtsverhandlung nochmal verschoben. Und Angelika Schümann muss weiterhin Angst haben, dass sie ausziehen muss. Das einzig Gute, sie hat einen Sohn, der für sie da ist und für sie kämpft.
6: Ja, toll und wichtig in so einer schwierigen Situation. Gleich machen wir einen Ausflug zu unseren dänischen Nachbarn nach unserem kurzen Programmhinweis.
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6: Ja, vorher checken wir mal dieses Foto. Ja, unscharf, schlechte Auflösung und dann noch schwarz-weiß. Aber der Fahrer, ein Kollege, ist trotzdem eindeutig zu erkennen. Schöner Schnappschuss. Ausnahmsweise hat er nicht ganz sich an die Tempovorgabe gehalten. Ja, kann mal passieren. Das Bußgeld in Höhe von 40 Euro ist zwar ärgerlich, aber immer noch wesentlich weniger als in den meisten Nachbarstaaten. Wir sind mal nach Dänemark gefahren, damit Ihnen beim nächsten Besuch unangenehme Überraschungen erspart bleiben.
11: In Veas Strand an der dänischen Nordseeküste treffen wir Jörg Völker.
12: Du bist häufig in Dänemark, ne?
13: Tatsächlich, ja. Ich glaube, wenn ich so zurückdenke, ich glaube schon 15 Jahre oder so.
12: Aha.
13: Und ich habe es bisher immer geschafft, ohne Ticket hier wieder wegzukommen.
11: Im Mai dieses Jahres ist die Serie gerissen. Ja. Ein Ticket auf dem Parkplatz eines Einkaufszentrums.
12: Hier 995 dänische Kronen, das ist allerhand, ne? Was hast du denn gedacht, als du das Ding in deiner...
13: Ich war, ehrlich gesagt, stinksauer. Ja, nun, das ist unangemessen einfach. Ja. Ich habe niemanden gefährdet, es wurde niemand verletzt, ich habe niemanden behindert. Und der Parkplatz wäre mit 4 Stunden frei parken. Und wenn du dann bei der Parkrunde ein Viertelstundenproblem hast oder so, das steht in keine Relation. Und dafür dann 135 Euro.
11: Jörg hat eine elektronische Parkscheibe und die hat er, wie in Deutschland üblich, auf die nächste halbe Stunde aufgerundet. In Dänemark darf man aber nur auf die nächste Viertelstunde aufrunden. Ärgerlich, es geht um wenige Minuten, trotzdem 135 Euro. Und Jörg ist offenbar nicht alleine. Bei Google häufen sich negative Kommentare zu demselben Parkplatz. Von Abzocke und einer Parkfalle ist die Rede. Ganz schön kleinlich. Wirklich eine Touri-Falle oder dürfen die das?
14: Der Parkplatzbetreiber hat allgemeine Geschäftsbedingungen. Das heißt, es ist keine Falle, sondern es ist eine Durchsetzung der allgemeinen Geschäftsbedingungen.
11: Wenn man ein Ticket bekommt oder von einem Inkasso-Unternehmen angeschrieben wird, dann?
14: Dann sollte ich erstmal kritisch prüfen, ob ich den Verstoß nachvollziehen kann, ob es vielleicht wirklich passiert ist. Wenn es der Fall ist, dann geht der Rat dazu zu zahlen, weil nur weitere Mehrkosten entstehen. Wenn man ein Störgefühl hat und sagt, ich akzeptiere das nicht, dann kann man Widerspruch einlegen.
11: Wenn der Fall dann vor Gericht geht, wäre die Verhandlung in Dänemark. Jörg hat die Strafe bezahlt. Immerhin, hier am Strand darf man einfach so parken. Ist wahrscheinlich auch schöner als im Einkaufszentrum. Zurück in die Stadt. Haddersleben, hier ist die Fahrschule von Carsten Jürgensen. Wir haben Nachhilfeunterricht in Theorie und Praxis. Und gerade beim Parken gibt es noch mehr zu beachten.
15: Werktags von Montag bis Freitag gilt hier von 8 bis 17 Uhr. Am Samstag gilt das Verbot denn nur von 8 bis 14. Aha. Und am Sonntag und an Feiertagen denn nur von 9 bis 12.
11: Oh Gott. Die blaue Variante bedeutet genau das Gegenteil. Ganz schön kompliziert. Eine gestrichelte gelbe Markierung am Bordsteinrand bedeutet eingeschränktes Halteverbot. Eine durchgezogene Linie, absolutes Halteverbot. In Dänemark muss man beim Parken 10 Meter Abstand zur Kreuzung halten, in Deutschland nur 5 Meter. Auch bei den Ampeln gibt es dänische Besonderheiten.
15: Jetzt haben wir grün. Und wenn du jetzt so links abbiegst, dann kommt auf einmal ein rotes.
12: Ja. Ja, und hier machen dann viele eine Vollbremsung, ne?
15: Ja. Weil die denken, die können ja bei Rot nicht fahren.
11: Das liegt daran, dass es in Dänemark ein Wiederholungssignal auf der anderen Straßenseite gibt.
15: Also es gibt sogar so kulturelle Unterschiede. Ne? In Deutschland ist man zum Beispiel rechts vor links, funktioniert ja bestens in Deutschland.
12: Ja.
15: Das klappt in Dänemark gar nicht.
12: Wie?
15: Da sind die Dänen nicht so.
12: Gibt's nicht?
15: Das gibt's. Und man muss rechts vor links einhalten. Wer auf der größeren Straße kommt, der fährt vor. Punkt.
11: Eine weitere Sache, die man aus Deutschland nicht unbedingt kennt, sind diese Dreiecke auf der Straße. Hightender, auf Deutsch Haifischszene. Das bedeutet Vorfahrt gewähren.
15: Ja, wenn man das Schild auf die Fahrbahn rundet.
11: Und jetzt wird's richtig kompliziert. Manchmal wird auch noch zusätzlich auf das Vorfahrtsstraßenschild komplett verzichtet.
15: Du hast hier Vorfahren, aber da hast du denn nur die Haifischszene.
12: Ja, bei uns wäre das jetzt hier rechts von links. Ich würde jetzt voll in die Eisen gehen normalerweise und den vorlassen. Weil kein Schild ist bei uns halt rechts vor links. Ja. Dann.
11: Gut zu wissen, so sieht das Ortseingangsschild in Dänemark aus.
12: Dann los.
11: Was es außerorts zu beachten gibt, zeigt uns Kelt von der dänischen Verkehrspolizei.
12: Was sind denn so die Klassiker?
16: Das Handy beim Fahren, nicht anschnallen und dann Geschwindigkeit.
11: Handy am Steuer liegt bei 200 Euro Strafe. In Dänemark gibt es Lichtpflicht. Normalerweise reicht Tagfahrlicht. Bei schlechter Sicht muss das Abblendlicht an sein. Wer ohne erwischt wird, zahlt die Mindeststrafe und die hat's bereits in sich.
16: Das ist dann 1000 Kronen, das ist so, ja, was ist das, 130 Euro oder so. Das ist das Mindeste.
11: Krass, in Deutschland geht es bei nur 5 Euro los. Auf dänischen Autobahnen unterscheidet sich das Einfädeln an Auffahrten deutlich vom deutschen System. Hier gilt das Reißverschlussprinzip. Das Tempolimit liegt bei 130 km/h auf der Autobahn. Auf der Landstraße bei 80 und in der Stadt bei 50. Die deutsche Tempo-100-Plakette für Fahrzeuge über 3,5 Tonnen gilt in Dänemark nicht. Wenn man keine dänische Plakette hat, gilt 80 km/h auf der Autobahn.
16: Das Besondere ist, wenn man dann ein bisschen schneller ist als, sagen wir, 105, dann kriegt man einen Punkt. Das Problem ist, wenn man 3 Punkte innerhalb 3 Jahren bekommt, dann muss man den Führerschein neu machen.
17: Neu machen?
16: Neu machen.
11: Zumindest, um in Dänemark fahren zu dürfen. Das geht aber auch ohne Punkte zu sammeln, denn
16: wenn man mehr als 60% zu schnell fährt, muss man auch den Führerschein neu machen.
12: Und wenn man 100% zu schnell ist?
16: Ja, dann ist das Auto weg. Auf Dänisch heißt das Vanvidskørsel.
12: Und auf Deutsch?
16: Der Wahnsinnsfahrt.
11: Das ist eines der strengsten Verkehrsgesetze Europas. Wenn man zum Beispiel mehr als 100% zu schnell und mehr als 100 km/h fährt, ist das Auto weg. Auch bei mehr als 2,0 Promille. Und auch, wenn man mit mehr als 200 km/h auf der Autobahn erwischt wird. Besonders krass, die beschlagnahmten Fahrzeuge werden zugunsten der dänischen Staatskasse versteigert. Das Fahrzeug darf nach dänischem Recht sogar versteigert werden, wenn der Fahrer gar nicht Eigentümer des Fahrzeugs ist. Zeit für eine rechtliche Einordnung. So etwas wie das Recht am Eigentum gibt es doch eigentlich in ganz Europa.
14: Der oberste Gerichtshof in Dänemark hat das auch in mehreren Fällen schon bestätigt. Und auch aus EU-rechtlicher Sicht ist diese Klausel rechtmäßig. Die Dänen argumentieren hier damit, dass der Schutz des Menschenlebens den Eigentumsverhältnissen überwiegt.
11: Aktuell gelten Fahrverbote nicht EU-weit, sondern nur in dem Land, wo man erwischt wurde. Aber Achtung, eine neue EU-Richtlinie wird das bald ändern. Bis spätestens November 2028 müssen alle EU-Staaten das in nationales Recht umgesetzt haben.

0: Zurück bei Kate. Stoppschilder kennt man ja. Wer nicht komplett stoppt, bekommt in Dänemark einen Punkt und zahlt mindestens 400 Euro Strafe. Dänische Punkte gelten nur in Dänemark, aber schon 3 können ja schwere Folgen haben. Der müsste ganz stoppen.
1: Das ist so ein Grenzfall. Also er muss völlig stillstehen.
0: Fahranfänger dürfen in Dänemark 0,2 Promille haben, ansonsten gilt 0,5, wie bei uns. Unterschied bereits ab einer minimalen Überschreitung.
1: Dann muss man den Führerschein noch machen. Und dann musst du einen Monatslohn Strafe bezahlen.
0: Zur Erinnerung, über 2 Promille gilt als Wahnsinnsfahrt. Auch beim Thema Geschwindigkeit drohen harte Strafen. Landstraße, hier sind eigentlich 80 km/h erlaubt.
1: So, jetzt wird 95.
2: Okay, das heißt?
1: Darf 80 fahren. Muss ich 3 abnehmen und dann sitzen da 92.
2: Okay, kriegt ihr ein Ticket jetzt, oder?
1: Ja.
2: Ah, krass.
1: Ja.
2: Aber du hast das Kennzeichen und alles ist da drauf?
1: Nee. Muss ich hinterherfahren.
2: Ach so.
0: Unter 20% zu schnell bedeutet die Mindeststrafe. 1000 dänische Kronen, ca. 130 Euro.
1: Ja, Moltin Hechte.
3: Oh nein.
1: Ja.
0: Der dänische Autofahrer, Tricks mit Fassung, macht wie alle hier einen entspannten Eindruck. Ausländer müssten übrigens direkt vor Ort bezahlen, bar oder mit Karte. Und Geldstrafen aus dem EU-Ausland werden in Deutschland ab 70 Euro vom Bundesamt für Justiz vollstreckt. Da liegt Dänemark mit der Mindeststrafe schon locker drüber. Wenn man nicht zahlt, droht ein Einreiseverbot. Viel zu beachten, aber wenn man die Unterschiede kennt, fährt es sich in Dänemark wirklich entspannt.
4: Und entspannt machen wir jetzt Feierabend. Hier geht's weiter mit der Drogeriemarktkette Müller und wir sind nächsten Montag wieder für Sie da, versprochen. Bis dahin, eine angenehme Woche. Machen Sie es gut.
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9: Herzlich willkommen, liebe Zuschauer, zu einer neuen Folge Ist besser. Gesundes Kochen ist extrem wichtig. Und wenn wir uns gesund ernähren, können wir uns vielleicht auch den einen oder anderen Gang zum Arzt sparen. Und dann hat der ein oder andere Arzt auch Zeit, mit mir ein bisschen zu kochen, wie mein Freund Dr. Matthias Riedel. Und dann können wir uns hier so ein bisschen die Ping-Pong-Bälle zuspielen. Ne? Und ich bin mal gespannt, so, es gibt ja so ein paar Produkte, so, die mag nicht jeder. Wie sieht es bei dir damit aus, Matthias?
10: Ich bin so ein ausgewiesener Matthias-Fan oder Herings-Fan überhaupt, in jeder Form, ob gebraten oder Matthias oder auch als Heringssalat. Das finde ich einfach super. Und es schmeckt mir eben, aber ich weiß natürlich auch noch, wie viel Gesundheit da drin steckt. Das ist nochmal eine andere Sache. Aber ich frage mich, wie du das mit dem hier allen in ein Gericht zaubern willst.
9: Ja, das werde ich dir jetzt mal zeigen. Ne? Und Sie können das sich jetzt auch angucken. Wir zeigen mal, was ich aus dem Matthias mache und was wir sonst noch so kochen.

0: Ja, Matsches, ne? Die kleinen Schieder. Sagt man eigentlich Matsches? Weil das gibt jetzt auch ein Gericht, das ich jetzt koche, da gibt es auch immer Streit um die Aussprache. Manche sagen Ceviche, aber ich glaube, richtig heißt es Ceviche. Das ist eine südamerikanische Zubereitung eigentlich für rohen Fisch. Der ist ja jetzt so ein bisschen fermentiert, also nicht roh durch diese Salzung. Aber wir machen das so ähnlich, durch Zugabe von Säure und so ein bisschen Schärfe, ein bisschen Radieschen, ein bisschen Gurke haben wir. Machen wir so ein ganz lebendiges, leichtes Gericht. Und das braucht dann manches auch, damit er frisch und lecker ist.
1: Klar, der braucht immer irgendwie was Frisches. Das haben wir auch sonst auch bei den Matjes-Soßen dabei. Da ist ja auch immer irgendwie Gurke dazu und so. Ne? Mhm.
0: Guck mal, ich lege mir hier schon so meine kleinen Radieschen hin, so zum Spielen. Und kannst du heute mal Zwiebeln schneiden? Die Zwiebel halbieren und dann feine Ringe runterschneiden, so Halbringe so. Und ich schneide in der Zwischenzeit so ein bisschen Radieschen,
1: ja,
0: so in feine Ringe. Weil das ist jetzt so das Ganze so, ich werde das so ein bisschen gröber von der Struktur halten. Weil ich da total drauf stehe, wenn du immer ein bisschen was zu beißen hast. Ich finde das so, dieser Crunch, dieses Leckere, diese Frische. Gerade wenn du so in der Sommersaison, in der Frühjahrsküche,

0: und auch so, wenn es anfängt, dass das frische Gemüse kommt, dann ist das richtig schön, wenn man da wirklich die tollen Produkte hat.
1: Man schmeckt Paradieschen quasi sogar das, was für uns gesundheitlich von Wert ist. Ne? Diese Schärfe,
0: ja.
1: Weshalb man sie ja auch reinnimmt in die Gerichte. Ne? Diese Schärfe, das sind ja Senföle. Und diese Senföle, die wir so als scharf empfinden, die wirken tatsächlich gegen Bakterien und auch gegen Krebs.
0: Ja, und deswegen hat man das ja auch früher tatsächlich wirklich in diese Gerichte reingemacht. Du kannst es mit dem Sushi vergleichen. Ceviche ist auch so wie Sushi. Beim Sushi gibt es dann halt immer den Wasabi dazu und Ingwer dazu. Und das sind ja auch so Dinge, die antibakteriell wirken.
1: Genau, wir kommen jetzt mit der Forschung langsam dahinter. Ja, nicht? Ingwer, für Ingwer ist das nachgewiesen. Für Zitronen macht man ja auch manchmal rein.
0: Ja.
1: Da ist es auch nachgewiesen. Und es ist komisch, nicht? Dass die Leute damals das richtig gemacht haben. Ich frage mich manchmal, wie die darauf gekommen sind.
0: Das ist der Wahnsinn.
1: Ja.
0: Denn ganz, ganz viel von dem, was wir so aus unserer klassischen Küche kennen, so von früher, was Omi und Mutti gemacht hat, so bevor die Fertigprodukte gekommen sind,
1: ja,
0: war ja eigentlich per se das meiste richtig gesund.
1: Ja, genau.
0: So, hast du Zwiebeln für mich?
1: Sind die jetzt gut so?
0: Ja, ich brauche die Hälfte erstmal davon hier rein.
1: Ja.
0: Machen wir so die Hälfte.
1: So, ne?
0: Ja, noch ein bisschen.
1: Oh, immer schön, ja. Zwiebeln. Hast du immer dabei, das weiß ich jetzt, weil jedes Mal muss ich Zwiebeln schneiden. Aber sie sind ja auch mega gesund gegen alle Zivilisationskrankheiten, ne? Von Diabetes über Krebs und koronare Herzkrankheit, antientzündlich, ist immer eine Empfehlung.
0: Ich finde Zwiebeln gehören einfach irgendwie dazu. Und so eine rote Zwiebel ist schön feinwürzig,
1: ja,
0: und nicht ganz so scharf.
1: Ist auch mein Favorit.
0: Die rote Zwiebel, ich stehe total, ja, drauf. Also, ja, jetzt nicht nur, weil sie auch gesünder ist, sondern auch,
1: ja, der rote Farbstoff ist natürlich, bringt noch mal mehr Gesundheit.
0: Extrem rein. Lecker. Also ich habe jetzt hier kleine Gurken. Ich habe tatsächlich mal die hier genommen, so diese kleinen Mini-Gurken, und habe da wirklich nur Scheibchen gewaschen und die Schale mit drin gelassen. Also ich habe jetzt hier ein bisschen Abrieb reingemacht von der Zitrone. Jetzt geht noch ein bisschen Orangensaft so einfach mal so zu Fuß grob rüber. Ich habe jetzt gerade keine Presse zur Hand. Und ein Beden Zitrone, weil diese Säure, ich habe ein bisschen Honig mit dran, dieses säure-süße Spiel hast du ja auch schon mitgekriegt, ne? Ja, da stehe ich total drauf. Ja. Und jetzt kann ich mir mal, warte mal, ich hole mal ein Löffelchen. Jetzt menge ich schon mal das erste Mal so ein bisschen durch, dass ich sozusagen schon so eine kleine Art Marinade drin habe. Das sieht schon super aus. Also ich stehe schon drauf, die Radieschen und die Zwiebeln geben ein bisschen Farbe ab, machen das so ein bisschen rosa. Und dann kann ich auch, weil ich alles so ein bisschen mitverarbeite, auch von den Radieschen ruhig so ein paar von den Blättern reingeben. Hast du schon mal gegessen?
1: Nee, noch nie. Du nimmst viel Blattgrün sozusagen von den...
0: Ich versuche mal so einen aufzuspießen hier. Zack, da habe ich einen. Vorsicht, scharf. Das bringt nochmal so eine schöne Schärfe rein, mhm, weißt du? Und das merkst du nachher in diesem Gericht, dass es halt einfach ein bisschen mehr Vielfalt kriegt. Mhm. Ne?
1: Schärfe
0: ein mehr,
1: und Bitterstoffe Struktur. Ein bisschen, merkt man.
0: Genau. Mhm. Bisschen Petersilie, die kann ich jetzt auch schon mal reinschneiden. Und das hat man früher ja immer so gemacht, dass so eine Ceviche, so im Südamerikanischen, ganz, ganz viel Säure hat, ganz, ganz viel. Also das ist kein Gericht, was so homogen ist.
1: Yeah.
0: Da ist Säure, da ist Schärfe, da ist Salzigkeit, alles in allem so ein bisschen bunt gemischt.
1: Die machen ja auch manchmal noch Chili rein, ne?
0: Genau.
1: Der Glücklichmacher.
0: Ich habe auch schon Chili drin.
1: Hast du schon?
0: Ja, okay. Hab ich.
1: Worauf würdest du jetzt achten beim Matjeskauf, damit der frisch auch ist?
0: Also beim Fisch ist natürlich immer irgendwie Geruchsmerkmale so, wo man mal guckt, so, dass man auch wirklich die Frische checkt. Der darf ein bisschen, ganz leicht,
1: ja,
0: weil er halt anders hergestellt wird als ein frischer Fisch. Der wird ja halt in Salz eingelegt mit den Innereien, dadurch entsteht so ein enzymatischer Prozess. Ganz oft gibt es schon den Matjes vom Vorjahr. Das merkst du immer daran, dass die Gräten da drin ein bisschen weicher sind. Und dieser ganz frische Matjes, der richtig frisch ist, da sind die Gräten immer noch einen ganz kleinen Tick fester.
1: Ja.
0: Aber dafür schmeckt er auch ein bisschen frischer.
1: Ja.
0: Ja. So, und jetzt mache ich das so. Ich schneide den so ein bisschen schräg.
1: Wie so ein Lachsfilet.
0: Ja, und lass das auch richtig so ein bisschen gröber. Man darf den ja schmecken, aber ich finde immer, wenn man das so ein bisschen schräg schneidet, dann kriegst du so ein ganz klein bisschen die Struktur aufgelöst. Und wenn du so die eine oder andere Gräte drin hast, dann löst die sich auch noch ein bisschen besser auf.
1: Mhm. Fisch im Salat, das macht ja kaum jemand. Also wenn man mal so googelt, das ist nicht so gebräuchlich, ne?
0: Außer mit Mayonnaise denn, ne?
1: Ja, genau, außer mit Mayonnaise. Ja. Und die Mayonnaise ist dann schon wieder wegen der Fettzusammensetzung nicht so ganz günstig. Besser ist, man lässt die Mayonnaise weg. Weil der Matjes ist ja

0: Also das Symbol für Omega-3-Fettsäuren. Und wenn wir Rheumatiker mit mehr Omega-3-Fettsäuren behandeln im Essen, da werden die Beschwerden besser. Ja? Da kann man die Cortisondosis reduzieren, die Rheumamedikamente, die Immunsuppression kann man reduzieren. Und denen geht es besser.
1: So, das sieht jetzt schon mal richtig lecker aus. Jetzt ist das alles mariniert, ist ein bisschen Olivenöl dran, die ganzen Kräuter, alles so ein bisschen zusammen. Die Ceviche ist eigentlich fertig. Und jetzt habe ich aber noch heute, als ich beim Markt geschlendert bin, da konnte ich an den Dingern nicht vorbeigehen. Schöne Erbsensprossen.
0: Oh, super, das habe ich ja, lass mal probieren. Die schmecken ja richtig nach Erbse, sowas von nach Erbse.
1: Die sind auch so lecker.
0: Und der Grund ist eben auch, dass Sprossen, also ich bin auch ein totaler Fan von Sprossen, mache mir auch selber welche zu Hause und streue die nach Möglichkeit überall drauf, weil die Sprossen, wenn die aus den Samen so herausquellen, dann ist die Konzentration von den sekundären Pflanzenstoffen, das ist in allen Sprossen so, so hoch, weil diese Pflanze sozusagen zum Leben erwacht und die ist hoch konzentriert. Also enthält so eine Sprosse noch mehr sekundären Pflanzenstoffe als die Pflanze selber, wenn sie nachher erwachsen
1: ist. Weil die jetzt am Anfang richtig ackern
0: muss. Genau, die ist hoch konzentriert. Deshalb ist das sozusagen, man schmeckt sie auch.
1: Ne? Das schmeckt total nach Erbse. Mhm. Ich meine, das begleitet mich eigentlich schon die letzten 20, 25 Jahre. Der Ausdruck sekundäre Pflanzenstoffe. Was heißt das denn sozusagen ins Norddeutsch Übersetzte?
0: Das sind die Stoffe, die die Pflanze produziert, um sich vor Fressfeinden zu schützen, vor Bakterien oder Pilzen oder vor Käfern. Und die färben die ein oder sie riechen danach. Also bei Knoblauch sehen wir das ja auch. Oder hier, das sind auch alles, diese Farben sind sekundäre Pflanzenstoffe. Und in der Evolution ist die Gemeinschaft zwischen den Pflanzen und uns so intensiv gewachsen, dass all das, was wir schmecken an Bitterstoffen oder auch an sekundären Pflanzenstoffen, an Farbstoffen, das hat bei uns gesundheitliche Auswirkungen. Wir sind sozusagen, wir leben fast in einer symbiotischen Beziehung mit den Pflanzen, weil wir sorgen dafür, dass die Samen der Pflanzen weiterverbreitet werden. Wir sollen das ja essen, das wollen die so. Ja? Und deshalb haben die einen ganz besonderen gesundheitlichen Effekt bei uns. Und der ist mit Sicherheit ähnlich groß wie der von Vitaminen. Das ist eine Erkenntnis der letzten Jahre und die hat sich aber noch nicht so durchgesetzt. Deshalb Sprossen auch immer noch mal drüber übers Essen, obwohl das ganz wenig Pflanze ist. Ist das sozusagen ein Hochkonzentrat an Gesundheit, an Vitaminen. Hier ist es jetzt Vitamin B und C und Folsäure und Beta-Carotin und sekundären Pflanzenstoffe hast du noch mit dazu und macht dieses Essen noch mal gesünder. Ist ein Turbo.
1: Turbo?
0: Ja.
1: Ja, okay. Dann hauen wir den Turbo jetzt mal auf den Teller und dann können Sie sich mal angucken, wie es aussieht.

0: Und jetzt geht es auf ganz speziellen Wunsch von Matthias weiter, so ein bisschen in die asiatische Richtung, also von Südamerika, ne, nach Asien. Wir machen heute ein bisschen was mit Soja und ich habe auch so ein schönes Ding hier, so ein bisschen Tofu. Das hassen Sie alle, oder?
1: Ja, also da scheiden sich die Geister und völlig zu Unrecht. Also beispielsweise bei der Paleo-Ernährungsrichtung, die ja gar nicht bewiesen ist wissenschaftlich, werden Hülsenfrüchte komplett abgelehnt. Und natürlich auch Soja, weil er angeblich Antinährstoffe enthalten soll, die Eisen oder Mineralien binden. Ja, das stimmt zum Teil, aber wenn man das im gesamten Gericht sieht, dann stimmt es wieder nicht. Und die positiven Effekte von Soja, die überwiegen. Es ist eiweißhaltig, fast wie Fleisch. Ja? Und wir haben positive gesundheitliche Effekte. Wir sehen, dass Menschen, die viel Soja essen, weniger Prostatakrebs und weniger Eierstockkrebs kriegen.
0: Viele sagen ja immer so ein bisschen, Soja kann man wunderbar nehmen, um zum Beispiel zu putzen, weil das wie so ein Schwamm schmeckt. Deswegen mariniere ich das Zeug immer so ein bisschen vor. Ich habe jetzt ein bisschen Sojasauce rangemacht, ein bisschen Honig, ein bisschen Chili. Und das kann man auch wunderbar schon eine Nacht vorher machen. Also das heißt wirklich eine Nacht vorher einlegen mit ein bisschen Soja, ein paar Gewürzen. Und bei mir ist es so, ich achte auch immer darauf, dass ich eine mild gesalzene Sojasauce habe und eine ohne Weizen. So, ne? Also so wirklich eine natürlich gebraute, die sind immer ein bisschen milder, sonst ist mir das manchmal zu intensiv. Und wir machen einfach eine kleine, schöne Gemüsepfanne mit Pilzen, mit Soja, mit Tofu und ein bisschen frischen Kräutern. Ein ganz einfaches Gericht, easy going. Und ich habe dann noch so einen kleinen Bonus mitgebracht. Das sind Sojabohnen. Die kann man kaufen. Wer sie nicht kriegt, bleibt natürlich bei den Erbsen. Aber man kriegt die wunderbar und die lassen sich super easy pellen. Man kann die jetzt auch so essen. Und die haben einen Vorteil gegenüber Bohnen, den normalen Bohnen. Die haben nicht so eine Haut, die man dann raschieren muss.
1: Mhm. Und die schmecken sogar so schon lecker. Also ich kann hier auch nicht...
0: Boah, ich finde die super. Ja? Und kannst du einfach ein paar von denen mit dazu machen.
1: Also, und die sind eben auch, so wie auch Erbsen, so gut bekömmlich. Nicht so wie sonst Hülsenfrüchte, jetzt Bohnen oder Linsen, die haben schon manchmal so ein bisschen Verdauungsprobleme nach sich. Ne?
0: Aber bei Erbsen, du so dieses, jedes Böhnchen macht ein Tönchen?
1: So, ne?
0: Das passiert bei denen jetzt nicht?
1: Nein, eher nicht so.
0: So, ich mache ein bisschen Gemüse. Ich habe hier ein bisschen was. Ich mache so mal so eine kleine Vielfalt. Und da würde ich wirklich sagen, zu Hause einfach mal das nehmen, was da ist, ausprobieren. Ich habe jetzt hier einen Brokkoli, ich habe Karotten und alles, was so ein bisschen fester ist, eignet sich wunderbar dafür. So, ne? Also den Brokkoli ein bisschen auseinander und auch vor den Stielen des Brokkolis nicht so wirklich Angst haben, sondern die kann man auch wunderbar mitverarbeiten, bis auf das kleine letzte Stück.
1: Und gesundheitlicher Tipp vielleicht noch, also wann immer es geht, irgendwie Kohl mit reinzubringen, finde ich toll, weil Kohl enthält ein Feuerwerk an bioaktiven Stoffen, also sekundären Pflanzenstoffen, die gegen alles Mögliche, brauche ich jetzt gar nicht aufzuzählen, aber gegen alles Mögliche wirken. Und man muss fast schon sagen, wir essen auch zu wenig Kohl. Ne? Da müsste man mehr essen. Ne?
0: Ja, vor allem unsere Bauern freuen sich, wenn wir mehr Kohl essen.
1: Ja.
0: Ja, und dann nehme ich gleich noch einen Kohl, dann habe ich noch einen Blumenkohl. Und dann haben wir jetzt mal eine schöne Auswahl hier.
1: Ich habe immer das Problem, dass ich koche dann für zwei, ja, und dann hat man so ein riesiges Teil gekauft und dann muss man das irgendwie alles verwerten. Ne?
0: Ich finde das gar nicht so schlimm, weil du kannst ja ganz viele Sachen damit machen. Du kannst natürlich auch gleich eine Blumenkohlsuppe ansetzen oder kannst auch verschiedene Dinge machen. Oder du hast einfach mal ein bisschen Blumenkohl über und nimmst den dann einfach für so ein Gericht wie das jetzt hier zum Beispiel.
1: Ja, okay. Man muss ein bisschen planen, ne, dabei.
0: Man muss ein bisschen planen, man muss ja nicht alles auf einmal verarbeiten. Ne? Ja. Also du kannst es ja auch im Kühlschrank, das hält sich auch ein bisschen, wenn du es nur vorsichtig ein Stückchen abschneidest. Weil das hier ist jetzt ja, ich habe mich ja an Matthias Empfehlung gehalten, viele verschiedene Gemüsesorten. Und damit das nicht zu kompliziert wird, habe ich jetzt hier so ein paar und die gebe ich alle zusammen in eine Pfanne. Also das heißt, viel verschiedene Gemüse, aber letztendlich ist es alles relativ simpel, weil es halt tatsächlich alles in eine Pfanne kommt, bis auf die Pilze, die mache ich da ja ein bisschen separat. Und dafür gebe ich jetzt ein bisschen Öl, wieder mein Lieblingsöl, Olivenöl. Man könnte natürlich auch was anderes nehmen, aber gerade hier finde ich das ganz schön. So, wenn die Pfanne jetzt heiß ist, dann gebe ich einfach, relativ simpel, alles zusammen. Das hat ja ungefähr die gleiche Garstufe, bis auf den grünen Spargel, den ich hier noch habe. Schon mal rein.
1: Der Staudensellerie, das ist auch so ein Beispiel dafür, der macht Speisen bekömmlicher. Der ist gut bei Gastritis, also wer einen gereizten Magen hat, dafür ist das gut. Und macht letztlich alles, was so ein bisschen Verdauungsprobleme macht, eher bekömmlicher.
0: Ich kenne aber ganz viele, die sagen so, Staudensäure, den mögen sie nicht. Deswegen, ja. Ich mag ihn am liebsten, wenn er hier, so wie das ist, auch wenn er ein bisschen knackig ist.
1: Ja.
0: Okay. Dann schmeckt er nicht so ganz so labbrig wie so Sellerie. Sellerie ist ja immer so ein Gemüse.
1: Ja, da scheiden sich

0: Und das Gute ist, wenn man mal die Nase ein bisschen verstopft hat und Chili in die Pfanne gibt, das macht unheimlich frei. Einfach mal probieren.
1: Das wirkt übrigens auch positiv zur Vorbeugung von Infektionskrankheiten. Auf der einen Seite, also wirkt gegen Keime, und auf der anderen Seite verzögert es auch noch unsere Alterung.
0: Oh, pass auf, jetzt riech mal. Ah, klasse. Ich habe jetzt wirklich auch hier so von diesen Limettenblättern ein, zwei mit rein. Das duftet so herrlich und das ist auch, geht natürlich auch mit der Zitrone, aber das ist so ein Wahnsinnsgeschmack.
1: Wann willst du meine Bohnen und Erbsen dazu haben hier?
0: Ach du, die kannst du ja schon.
1: So?
0: Du bist ja fleißig.
1: Ich werde immer schneller arbeiten. Wann kommen deine Pilze dazu?
0: Meine Pilze mache ich.

0: Mann. Das sind so Geschmacksexplosionen. Das ist ein natürlicher Geschmacksverstärker. Wenn man die sammelt, einfriert und dann nochmal eine Brühe mit reinmacht, das macht so Bäm. Das ist so.
1: Wenn die so toll sind, warum schneide ich die jetzt weg? Also ich schneide da Pilze.

0: machen. Die Pilze sind ja an sich schon immer schon als gesundes Nahrungsmittel bekannt, haben viel pflanzliches Eiweiß. Also für Vegetarier sind die wirklich ein Muss in der Speisekarte. Ballaststoffe, Vitamin D, haben wir auch wenig Nahrungsmittel mit Vitamin D. Aber was jetzt ganz neu noch aus der Forschung kommt, sie enthalten Spermidin. Und das Spermidin ist eben eine Substanz, die in den Sojabohnen enthalten ist, ganz hoch konzentriert und auch in den Pilzen. Und das tolle Spermidin soll unseren Alterungsprozess verlangsamen. Und zwar dadurch, dass er die Reparaturprozesse bei uns fördert. Die alte, kaputte Zellen können besser repariert werden, wenn man viel Spermidin hat. Also das ist total der neue Hype, auch berechtigt, länger gesund zu bleiben und seine Reparaturprozesse in Gang zu bringen.
1: Und das ist lecker. Was kriegt man noch? Die gesunde Ernährung kriegt man sozusagen umsonst dazu, wenn man lecker isst.
0: Genau, genau. Und das ist nochmal ein Grund mehr, auf Sojaprodukte nicht zu verzichten.
1: Ja, das hat ja immer so diesen negativen Touch, dass es zum Beispiel ganz viel Regenwald gerodet wird, aber das wird ja meistens eher für die Futtermittel dann gemacht.
0: Richtig, ne? 80% der Sojaproduktion geht ja in die Futtermittelindustrie für die Fleischproduktion. Das darf man dabei nicht vergessen. Ne? Kann ich dir noch was helfen?
1: Wir sind fast fertig. Ich muss nur noch die Pilze braten und Soja gleich dazu geben. Und hier habe ich schon das Gemüse. Du darfst noch einmal, weil es so lecker ist, noch einmal dran riechen. So, und jetzt hast du so wirklich schon.
0: Was hast du jetzt da für Pilze drin?
1: Auch du, die habe ich auch heute auf dem Markt gefunden. So. Das sind so Braunkappen, so kleine, auch asiatische Pilze. Die kommen, werden auch ganz viel in der asiatischen Küche genommen. Und ich habe gedacht, wenn es die schon gibt, nehme ich die mit. Eine Sorte Pilze würde reichen, aber ich habe gedacht, so heute wird man nicht so sparsam. Und da kannst du halt auch diese Stiele wunderbar.

0: Sesam dazu. Wer keinen Sesam hat, kann auch Cashewkerne oder irgendwas anderes nehmen. Das bringt einfach nochmal so ein bisschen so einen kleinen Kick rein. Und jetzt für mich ganz entscheidend, mit dieser Sojasauce, da ist auch ein bisschen Honig dran und so, auch wieder ein klein bisschen Spritzer Limette und Spritzer Frische ran. So, jetzt nehmen wir uns gleich mal so einen kleinen Cheater her, hier so ein bisschen was. So. So. Ein paar Pilzchen darfst du gleich
1: und,
0: mal
1: probieren. Und dazu darf ich mir dann noch so ein Stück antientzündlichen Koriander drauf tun.
0: Wunderbar, das
1: ich
0: passt
1: liebe Koriander.
0: Wirklich richtig perfekt zusammen. Passt?
1: Mhm.
0: Na dann. Weißt du, was wir dann machen? Ich würze jetzt mein Gemüse nochmal, auch einen kleinen Tick Soja. Hier auch, Spritzer Limette noch dran. Ein bisschen Honig. Und ich werde jetzt gleich, wenn ich das Gericht fertig mache, auf jeden Fall den Tipp von Matthias ernst nehmen und Koriander draufpacken.

0: Jetzt wird es ein bisschen exotisch. Und zwar gibt es hier lecker Banane und diese kleinen Cheater hier. Das ist Passionsfrucht. Und die sind richtig schön. Die dürfen ruhig so ein bisschen knubbelig sein, weil dann sind sie besonders reif. Und das wäre auch schon meine Aufgabe für dich. Also einfach halbieren und dann richtig schön die ganzen Kerne und das ganze Fruchtfleisch einfach in die Schale rein. Und ich schmeiß dann schon mal die Banane. Kennt ihr alle irgendwie so aus dem chinesischen Restaurant, die gebackene Banane. Machen wir heute ein bisschen anders. Und zwar gehen die Kollegen jetzt einfach so, zack, bei 180 Grad in den Backofen rein, bis sie schwarz sind. So, und in der Zwischenzeit fange ich an und habe ein bisschen saure Sahne. Und die wird auch, die ist ja schon so ein bisschen säuerlich. Jetzt gebe ich da nur einen ganz kleinen Hauch Honig dazu. Machen Abrieb von einer unbehandelten Zitrone dazu. Zack, so ein bisschen rüber. Vorsichtig, nicht so viel von dem Weißen, hauptsächlich das Gelbe. Beherzt rein. Und die Banane ist ja so ein bisschen, die hat so Stärke und ist eher so ein bisschen mächtig. Deswegen ruhig noch, obwohl wir Passionsfrucht nehmen, zusätzlich ein bisschen Zitronensäure ran. So, das machen wir mal zu Fold hier. Und jetzt verrühren. Das ist fertig. Haben wir nachher noch ein bisschen Thai-Basilikum. Banane ist ja eigentlich immer so ein bisschen verschrien, weil das so zuckerhaltig oder so ist. Ist die wirklich so ungesund?
1: Je reifer, desto mehr Zucker ist drin. Ich mag sie auch lieber ein bisschen unreifer. Aber das Problem ist, dass die Nahrungsmittelindustrie, die hier in den letzten Jahrzehnten haben sie den Zuckergehalt verdoppelt. Das ist nicht so besonders günstig. Deshalb muss man Bananen heute ein bisschen zurückhaltend verwenden. Wer sonst gesund ist, für den ist die Banane völlig in Ordnung, weil sie enthält Ballaststoffe, wie du schon gesagt hast, und fördert unsere gesunde Darmflora. Das ist alles in Ordnung. Nur die, die zu Diabetes neigen oder Diabetes haben, die sollten sehr vorsichtig sein, weil da geht der Blutzucker richtig hoch und da ist der Zuckergehalt dann tatsächlich kritisch. Ja, würde ich. Aber als Dessert ist es doch super.
0: Dessert finde ich auch. Kleine Sünde zum Schluss für die Seele. So, warte mal, jetzt holen wir die mal.
1: Das Gleiche gilt ja hier eigentlich auch für die Passionsfrucht, nicht? Also das ist auch wirklich eine gesunde Süßigkeit, muss man sagen. Vitamin A, C, E und es schmeckt einfach lecker, ne? Aber ist ja immerhin auch gesund für Augen und Haut durch das Vitamin A. Also insofern.
0: Ne? Sehr gut. Und da machen wir eigentlich auch nicht wirklich viel mit. Ich gebe da nur so einen Tacken Honig dazu. So, nehmen wir das mal raus. So. Und dann gehe ich, keine Angst wegen der Kerne, mit dem Mixer einmal kurz an den Kollegen und dann.
1: Die Kerne bleiben aber erhalten, ne?
0: Wenn du es nur so kurz machst. Ja, die Kerne sind relativ fest, bleiben erhalten. So, man könnte das Ganze jetzt noch einmal aufkochen. Dann ist durch den Zucker und durch das Pektin, was da drin ist, fängt das richtig an zu gelieren. Das wird richtig fest. Aber das brauchen wir jetzt nicht. Wir machen eine ganz einfache Rezeptur. Dann gucke ich mal, was die Bananen im Ofen machen. Und dann kannst du mal sehen, musst keine Angst haben. So. Wie kriegt man denn hier in so eine Banane mehr Zucker rein? Oder ich meine, was für einen Sinn macht das überhaupt, wenn die Industrie mehr Zucker reinmacht?
1: Ja, leider ist das alte Schema. Je süßer ich was mache, das ist verkaufsfördernd, nicht? Und wenn man den Zuckergehalt so über Züchtungen über die Jahre immer weiter verdoppelt, dann lassen sie sich besser verkaufen. Und das Problem ist, dass die Menschen dann natürlich auch irre Mengen davon essen. So 2, 3, 4 Bananen. Und das ist einfach bei der Menge zu viel.
0: Ich hoffe, dass die hier vernünftig sind, weil das sind zwar Bio-Bananen. Guck mal, ich finde, die sehen schon richtig schön aus, ne? Innen drin schön saftig, außen schwarz. Man muss da auch wirklich keine Angst haben. Die bleiben dann auch wirklich hell. Normalerweise werden die Bananen innen ja auch braun. Mhm. Weil wenn ich sie jetzt gare, so mache ich das auch für einen Bananenmus oder so, mache ich die immer so, kratze sie dann aus und dann sind die einfach schon lecker, ne?
1: Und
0: dazu gibt es gleich noch ein paar Cashewkerne.
1: Das ist überhaupt der Clou. Also die Cashewkerne, die enthalten Tryptophan, die Aminosäure Tryptophan, und die hebt unsere Laune. Also die macht uns richtig glücklich, kann man auch gut nachschlafen, ist besser gelaunt. Und der Eiweißanteil da drin in diesen Kernen, der macht uns auch gewogen. Also auch gewogen zu teilen, dem anderen gegenüber gut gesinnt zu sein. Also der ideale Abschluss eines Dinner for Two. Ne?
0: Da fällt mir doch, ja, das ist perfekt. Besser hätte ich es nicht sagen können. Das Bananchen ist fertig. Wir haben alles zusammen. Sieht lecker aus. Und jetzt, ich muss es einfach jetzt fertig machen. Und dann gucken wir uns einfach mal zusammen an, was wir alles so gemacht haben. Mhm.

0: würde sagen, wir haben lecker gekocht und ich habe ein bisschen Angst davor, dich zu fragen, was dein Lieblingsgericht ist.
1: Ich schwanke zwischen Matthias und diesem herrlich asiatischen, völlig gesunden Tofu-Gericht. Und dann nehme ich jetzt das Tofu-Gericht, aber den muss ich auch bekommen.
0: Wir können ja vielleicht ein bisschen teilen. Ich weiß nicht, ob das da so mit dir kommt.
1: Ich und Matthias teilen? Das geht nicht.
0: Okay, warte mal, dann machen wir es anders. Ich nehme jetzt einfach mal einen ganz kleinen Schnacken von dem Tofu ab.
1: So geht
0: das. Und dann nehme ich mir die Banane und du hast deine beiden Gerichte.
1: Danke. So.
0: Ja. Passt das für dich so?
1: Perfekt.
0: Super. Dann habe ich die Banane. Zack, hau ich auch gleich als erstes rein.
1: Für mich als Ernährungsdoc ist das nicht zu toppen vom Gesundheitswert her. Echt, das ist wirklich mega gesund und es schmeckt super.
0: Also, würde ich sagen, einfach mal nachkochen. Wir haben heute alle wieder viel gelernt und schnabulieren noch ein bisschen. Also, bleiben Sie gesund, kochen Sie was Leckeres. Bis zum nächsten Mal.

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8: Du hast Graffiti gesprüht und alle fanden es scheiße.
9: Dies Geschmiere, wissen Sie.
8: Nur deine Szene, nur deine kleine Gruppe, die fanden das gut.
10: Wir fanden uns einfach saucool.
11: In Hamburg hat eigentlich bis auf Sunny keiner gebreakt, alle haben gesprüht oder haben Musik gemacht.
12: Graffiti ist fun und irgendwie Dynamik und laut und bunt.
13: Ja, das war eine tolle Zeit, eine wilde Zeit.
14: Man ist nachts losgegangen. Das ist einfach auch echt gefährlich. Also da kannst du auch einfach sterben.
15: Wenn du nachts malen warst, gehörte das dazu, Angst zu haben. Das war der Kick. Die Polizei, besonders also die Soko, war halt immer uns auf den Fersen.
16: Hier um die Ecke in dem Gang, wo wir jetzt gleich reinkommen, da sind auf jeden Fall noch 2, 3, 4 alte Tracks. Wir sind auf der Kampnagel hier in Hamburg-Barmbek, Winterhude. Das war damals in den 80er, 90ern echt ein Spielplatz für uns.
17: In den 80ern sah Hamburg auf jeden Fall noch ganz anders aus. Hamburg war relativ grau und es gab noch nicht viel Farbe an den Wänden.
18: Hier auf Kampnagel zu sprühen war ein cooler Ort, weil das hier so dirty war. Also im Grunde gab es hier keine, du musst das oder das darfst du nicht, sondern erstmal konnte man hier alles machen.
17: Wir haben immer gesagt, das ist nicht illegal, das ist nicht legal, sondern es ist scheißegal. Und wir haben am Tage gemalt.
19: Ich fühle mich wie ein kleiner Junge wieder. Also ich bin 87 mit meiner Kunstklasse, hat mein Lehrer gesagt, so wir gucken.